0: die auch von den Universitäten in sehr gut ausgebildeter Form verfügbar sind. Und damit decken wir dann den ganzen asiatischen Raum, vor allem Südostasien und auch Indien ab.
1: Wie würdest du denn diesen Markt insgesamt bewerten? Ist da noch sehr viel Potenzial drin oder sind wir mittlerweile schon auf einem gewissen Sättigungslevel?
0: Ich persönlich glaube, dass noch viel Potenzial vorhanden ist, weil der Aufstieg der Mittelschicht in China schon fortgeschritten ist, in den anderen südostasiatischen Ländern aber eher noch am Anfang steht. Und der Wunsch, dort mehr und auch persönlich zu wachsen oder auch die Lebensverhältnisse zu verbessern, ist ein breiter Front vorhanden. Und aus dem her, es gibt dort einen hohen Antrieb, sich zu engagieren und entsprechend auch in Unternehmen sich einzubringen. Und beispielsweise ist bei uns in Vietnam auch im Führungsgremium die Frauenquote bei 50%, was völlig normal ist, dass Frauen dort arbeiten und sich dort entsprechend einbringen und in die Leistungs- und Wertschöpfung.
1: Manchmal hat man ja das Gefühl in Diskussionen mit Unternehmern, dass hierzulande noch nicht so richtig, wie sagt man salopp, der Schuss nicht so richtig gehört worden ist. Ja? Dass man sich irgendwo zurückzieht auf Arbeitszeiten, auf Wellbeing und dergleichen. Wie betrachtest du diese Diskussion? Weil auch dafür gibt es ja tatsächlich auch Gründe, die man bisweilen ja auch nachvollziehen könnte. Aber wie siehst du es?
0: Ja, ich glaube, Deutschland hatte den Schuss vor etlichen Jahrzehnten sehr wohl gehört und hat sich dahingehend auch sehr, sehr gut entwickelt. Das Wirtschaftswunder war dann, ich sag mal, die logische Folge daraus. Aber die Gesellschaft hat nach und nach aus meiner Sicht verlernt, woher der Wohlstand tatsächlich kommt. Und dort müssen wir uns ein Stück weit von der Vollkasko-Mentalität verabschieden und Veränderungen eher als Chance begreifen, anstatt als Gefahr.
1: Man hat ja bisweilen auch gedacht, dass Made in Germany ein ewig währendes Siegel sozusagen ist. Welche Bedeutung hat es heute?
0: Die Reputation im Ausland ist nach wie vor sehr, sehr gut. Allerdings, was Qualität angeht, ist China mittlerweile absolut auf internationalem Parkett absolut angekommen und ernst zu nehmen. Jeder, der iPhones oder andere Elektronikprodukte hat, die aus China kommen, weiß das. Also von daher, das Label existiert, ja. Deutschland hat nach wie vor eine hohe Reputation. Aber es gibt eben andere Nationen, die dort mindestens gleichgezogen haben.
1: Letztendlich ist ja immer die Frage eines Unternehmenslenkers, wohin geht die Reise? Wenn du nach vorne schaust, nicht nur wenige Monate, sondern im besten Fall Jahre. Wir sprechen über eine Unternehmensstrategie. Du hattest mir im Vorgespräch gesagt, da ist ein Wort gefallen, das fand ich sehr auffällig. Und zwar, du hast über die sogenannte Enkelfähigkeit gesprochen. Was genau meinst du damit?
0: Ja, wir als Wagner Unternehmensgruppe gehören zwei gemeinnützigen Stiftungen. Und für uns steht beispielsweise ganz oben auf der Agenda, das Unternehmen so zu entwickeln, nachhaltig zu entwickeln, dass es über Generationen überlebensfähig ist. Und wir werden nächstes Jahr 80 Jahre alt. Von daher kann man sagen, dass das in der Vergangenheit durch die Managementteams und auch die Organe in Stiftung oder auch Verwaltungsrat sehr gut gelungen ist. Aber das wird zunehmend zur Herausforderung, weil natürlich der Wandel sich gerade im KI-Zeitalter massiv beschleunigt.
1: Andererseits hat es ja natürlich auch wieder eine Stärke, dass man nicht jedem Gaul sozusagen hinterher reitet, der da, oder jeder Sau sozusagen, die durchs Dorf getrieben wird. Wie kriegt man da eine Balance hin zwischen dem, was so auf der Welt abgeht und auf der anderen Seite natürlich auch das zu bewahren, was man ja hat und was einen ja auch groß gemacht hat?
0: Wir versuchen das im Speziellen dadurch, dass wir mit der gesamten Führungsmannschaft weltweit unterwegs sind und die Eindrücke dort auch in entsprechenden Gremien miteinander teilen, um daraus klare Prioritäten abzuleiten, welche Entwicklungen sind signifikant, welche sind für uns bedeutend, um dann eben auch die Unternehmensausrichtung auf den Themen abzustellen, die tatsächlich das Potenzial haben, auch Geschäftsmodelle zu verändern oder ganze Industrien zu transformieren.
1: Beim Thema Internationalisierung schauen ja viele Unternehmen vor allen Dingen erstmal auf zwei globale Player. Ja, das ist die USA auf der einen Seite und China auf der anderen Seite. Ist es so einfach, dass du dich im Prinzip bei den beiden orientieren musst und das war's? Oder wie läuft es denn tatsächlich im Maschinenraum, wenn du mit deinem internationalen Management-Team sprichst?
0: Also bei uns ist es konkret so, da wir Lackieranlagen herstellen für die Produzenten der Welt, die all die tollen Gegenstände fertigen, die wir privat aus unserem Haushalt kennen, dass sich natürlich die Werkbank der Welt sehr schnell in heutigen Zeiten verändert. Das heißt, Produktion wandert aus China Richtung Südostasien, teilweise nach Middle East, nach Afrika, nach Südamerika. Und unsere Aufgabe ist, damit Schritt zu halten und entsprechend weltweit die gleiche Grad an Exzellenz und Service anzubieten. Und von daher betrachten wir die Welt nicht nur in den zwei Blöcken, wie genannt, sondern es gibt eben auch noch andere Länder. Und genau in denen, gerade dort, wo die Wirtschaft boomt, erschließen wir aktuell entsprechend auch

0: durch lokale Gesellschaften Marktanteile.
1: Da steckt mehr drin in dem Satz, deshalb möchte ich da nochmal nachfragen. Ja, also wenn man da jetzt vor der Entscheidung steht, jetzt in eine Region, in ein bestimmtes Land zu gehen, wie geht man da ganz konkret operativ vor? Hat man schon Leute vor Ort? Scannt man sozusagen nach Unternehmen, bei denen man sich beteiligen möchte? Ruft man bei der Handelskammer an? Oder ist es einfach hilfreich, schon mal selbst vor Ort gewesen zu sein? Also wie sieht ganz konkret eigentlich der erste Touch aus in ein anderes Land, wenn man eine Internationalisierungsstrategie fährt?
0: Also die Realität ist nicht weit weg von dem, wie du es schon beschrieben hast.
1: Ja.
0: Es ist allerdings so, dass der erste Schritt bei uns in der Regel durch die Market Intelligence erfolgt. Also das ist bei uns ein Bereich, der sich mit der Datenauswertung und Analyse beschäftigt, um zu eruieren, welche Potenziale in bestimmten Märkten für uns vorhanden sind. Und dann der nächste Schritt ist tatsächlich vorzugehen, um tatsächlich einen Eindruck vorzukriegen, weil die Analytik kann das nicht ersetzen und soll es auch nicht. Und dann versuchen wir eben durch erste Geschäfte Fuß zu fassen und kriegen darüber auch ein Bild über die Marktdynamik und wie wir unseren Anteil am Gesamtkuchen mit der Leistung, die wir erbringen, ausbauen können.
1: Manchmal ist es ja so, also gestatte mir das Bild einer Party. Stell dir mal vor, irgendwo findet eine Party statt. Du bist vielleicht mehr oder weniger, vielleicht auch gar nicht eingeladen, ja. Aber jetzt tauchst du auf dieser Party sozusagen auf, ja, und möchtest mitfeiern. Kann man dieses Bild bemühen? Also mich interessiert vor allen Dingen die andere Seite, ja? Also rennst du in offene Arme, die sagen, Mensch, schön, Herr Müller, dass Sie endlich da sind. Auf Sie haben wir lange gewartet. Hier ist das Geld. Oder wie läuft es in der Praxis?
0: Ja, ich glaube, es ist immer ein Mix. Beziehungsweise es gibt Regionen, in denen wir als Erste kommen und dann tatsächlich die Party organisieren und auch eröffnen. Es gibt andere Länder, da sind wir eher der unliebsame Gast, der sich dort dann breit macht, aus Wettbewerbsperspektive zumindest betrachtet. Aber es gibt beide Ansätze, es sind beide spannend. In einem Fall kann man natürlich schon sehen, was funktioniert, was nicht. In anderen Fällen, wo man selbst Greenfield macht und andere dann nachziehen und uns dann quasi nachahmen, dann ist man im Lead und kann, ich sag mal, das Ganze eher von vorne entwickeln. Was wir lieber tun als jetzt.
1: Das ist nachvollziehbar, was wenn ich schon mal drin ist, ja. tun die anderen sich sozusagen ein bisschen schwerer, ja. Aber kann man denn grob adressieren, wo denn jetzt die Zukunftsmärkte sind? Oder müssen wir viel mehr in Produkten denken? Müssen wir viel mehr in Branchen denken? Müssen wir in Zyklen denken? Was ist letztendlich der größte Hebel im Hintergrund?
0: Der größte Hebel für uns besteht eigentlich in der Frage, wo sich Volkswirtschaften gut entwickeln und aus welchen Gründen. Und das wird in den nächsten Jahren, Jahrzehnten definitiv in den heute noch sogenannten Emerging Markets der Fall sein. Also für uns in Südostasien, aber auch Südamerika. Mhm. Und das sind Märkte, die heute schon signifikant an Stärke gewinnen, an auch an Umsatz gewinnen. Und unsere Abhängigkeit von bestehenden Kernmärkten, wie zum Beispiel USA oder Europa, minimieren. Und das ist auch ganz klar Strategie der Wagner-Gruppe, um uns dort international breiter abzustützen, weil mit einer Umsatzfokussierung auf Europa oder gar Deutschland wären wir nicht sehr gut vorbereitet auf zukünftige Szenarien, weil einfach das Wachstum und die Dynamik an der Stelle fehlt und wir als Mittelständler gucken müssen, wie wir uns breit aufstellen auf dem Globus.
1: Aber letztendlich ist es ja so, wenn du Umsatz erhalten möchtest, musst du ja auch erstmal investieren. Und auch eine Internationalisierungsstrategie braucht ja letztendlich Kapazitäten, sie braucht Ressourcen. Du musst erstmal was reinstecken. Wie schnell rechnet sich das? Ich glaube, das ist sehr schwer zu sagen. Ja? Ich frage aber auch vor dem Hintergrund, dass viele Unternehmen jetzt einfach nicht mehr diese Luft haben zu Internationalisierung und irgendwelche Spielchen sozusagen zu machen, sondern sie stehen mit dem Rücken an der Wand. Also Hand aufs Herz, was musst du letztendlich haben neben Daten und auch einer vernünftigen Mannschaft, um wirkungsvoll und nachhaltig, vor allem was den Umsatz angeht, internationalisieren zu können?
0: Also um das Beispiel Brasilien zu bemühen, dort waren wir bereits mit eigenen Leuten im Land vor Ort und auch tätig, womit sich die Investition in Brasilien in Jahr 1 mit dem starken Wachstum, was wir im Gründungsjahr schon erreichen konnten, schon entsprechend lohnt. Also Brasilien wird profitabel sein in Jahr 1. Wenn wir komplett Greenfield machen und beispielsweise in komplette Fertigungsstandorte investieren, sieht es natürlich anders aus. Und deswegen hängt etwas vom Szenario ab. Mhm. Aber letzten Endes für uns als europäisches oder deutsches, schweizerisches Unternehmen ist es durchaus so, dass wir uns im Heimatmarkt sehr stark abgestützt haben. Mhm. Aber die Wachstumsdynamik

0: eher aus den Emerging Markets weltweit kommt und wir deswegen auf dem Spiel mitspielen müssen. Wohl wissen, dass das für kleinere Unternehmen investitionsseitig durchaus herausfordernd ist.
1: Was passiert denn jetzt mit diesen Unternehmen, die jetzt im Prinzip eine knallharte Kostenstrategie fahren, Klammer auf, müssen? Ja, weil sie sagen, wir können es uns jetzt einfach nicht leisten. Müssen die warten, dass irgendeiner um die Ecke kommt, sie dann am Ende kauft oder dass sie ein Joint Venture eingehen? Oder ist Abwarten eine vernünftige Strategie? Du sprichst ja auch mit vielen
0: Ja.
1: Unternehmen.
0: Also abwarten aus meiner persönlichen Sicht ist keine Option. Die angesprochene Variante über Joint Ventures oder gekauft zu werden, sieht man ja tatsächlich sehr oft. Richtig wäre aus meiner Sicht zu sagen, als kleineres mittelständisches Unternehmen sich klare Sweetspot-Märkte zu suchen, in denen entsprechendes Potenzial vorhanden ist und dann vielleicht nicht in mehreren Ländern gleichzeitig, sondern in einem einzigen anzugreifen, dort aber dafür richtig.
1: Wenn man angreifen möchte, dann macht man das in aller Regel nicht allein, sondern innerhalb eines Teams mit einer Mannschaft. Und auch darüber möchten wir gleich sprechen, über das Thema Kultur. Wie verändert sich eine Kultur innerhalb des Unternehmens, wenn man eine Internationalisierungsstrategie fährt? Und was bedeutet das für alteingesessene Strukturen, die man vielleicht auch hat? Dazu gleich mehr, liebe Zuschauer, hier bei Chefsache. Bleiben Sie dran! Und damit herzlich willkommen zurück. Liebe Zuschauer, bei Chefsache zu Gast im Studio ist Michael Müller. Er ist CEO bei der Wagner Unternehmensgruppe. Wir sprechen über das Thema Internationalisierung im Mittelstand. Du hast schon uns Einblicke gegeben, wie ganz genau ihr auch strategisch vorgeht. Aber am Ende geht es ja immer darum, die Menschen auch mitzunehmen. Ich sag mal so, das herkömmliche Bild ist ja bei einem deutschen Mittelständler, du hast da deine Stammmannschaft und dann hast du die Satelliten, die da draußen irgendwie rumwabern und die anderen machen halt am Ende das, was du halt sagst und müssen liefern und die Zahlen stimmen und so weiter. Ist dieses Bild antiquiert mittlerweile und muss man sich bisweilen in den deutschen Unternehmenszentralen anders ausrichten? Ich will es mal so sagen.
0: Ja, also die Frage kann ich getrost mit Ja beantworten, denn die Satelliten, die da draußen rumwabern, die gibt es bei uns durchaus auch. Allerdings sind die bei uns sehr viel dezentraler. Und auch durch die Unternehmensstruktur oder wie wir gewachsen sind, auch mit wesentlich mehr Funktionen versehen. Also wir entwickeln nicht nur im Headquarter, wie es klassisch üblich ist im Mittelstand, sondern wir entwickeln in den USA, wir entwickeln in der Schweiz, in Italien, in Deutschland, in Vietnam beispielsweise. Und von daher versuchen wir über die Art und Weise natürlich die Marktdynamik vor Ort mitzunehmen und auch Produkte zu machen, die im Markt dann auch tatsächlich wesentlich besser ankommen, wie wenn wir die uns in Zentraleuropa ausdenken, was man in Indien braucht, um Produkte zu beschichten beispielsweise.
1: Da steckt schon ein bisschen Wumms dahinter, will ich mal so sagen. Ja, also stell dir vor, du bist jetzt halt irgendwo im Headquarter und dann kriegst du mit, dass der Kollege in Vietnam, China, USA, Brasilien plötzlich eine Innovation auf die Strecke bringt, an der du vielleicht jahrelang rumgefummelt hast und nichts ist passiert. Was macht das am Ende mit den Mannschaften und auch mit der Kultur?
0: Also Wagner bereichert es aus meiner Sicht durchaus schon heute. Die Kollegen beispielsweise in Vietnam denken sich durchaus ab und zu Dinge aus, die für uns in Europa neuartig oder sonderbar erscheinen auf den ersten Blick. Und es ist durchaus so, dass es anfangs vielleicht belächelt wird, wenn man sich dann aber mal etwas näher damit beschäftigt, stellt man durchaus fest, dass es sinnvoll wäre, sich damit mal zu beschäftigen und genauer reinzugucken. Und daraus sind schon viele Initiativen entstanden, die auch wiederum ihren Rückfluss quasi ins Headquarter hatten, um dort Denkanstöße zu geben, wie wir anders agieren können. In Entwicklungsprozessen selbst, aber auch in der Frage, wie Produkte im Markt erfolgreicher werden können.
1: Einerseits musst du ja natürlich schon irgendwo die lokale Kultur unterstützen. Andererseits hast du auch eine gemeinsame Kultur in einer Unternehmensgruppe. Wie kriegt man das am Ende zusammen, dass die Menschen zusammenarbeiten, nicht gegeneinander arbeiten, dass sich nicht plötzlich Silos auftun und man in Grabenkämpfen sozusagen steckt?
0: Kultur im Unternehmen ist ja letzten Endes nichts anderes als die Summe erlebten Führungsverhaltens. Und das ist ein Punkt, auf den wir sehr viel Wert legen, was die Qualität der Führung angeht, Führungskräfte zu haben, die sehr stark integrativ wirken. Und damit schaffen wir durchaus auch in einem sehr dezentralen Konstrukt ein Miteinander. Und das basiert auch auf gleichen Werten, die bei Wagner international, auch durch die neue Strategie international in gleicher Form entsprechend gelauncht wurden, die eine Weiterentwicklung dessen stattfinden, was wir die letzten 10 Jahre schon hatten, um das auch nochmal zu vereinfachen oder auch nahbarer für die Leute zu machen. Und auf Basis dieser Werte agieren auch die Führungskräfte, weil ich sage mal ganz platt, ein Mensch möchte in China genauso gut behandelt werden wie in Deutschland. Und die Grundregeln sind sehr

0: viel gleicher, als man auf den ersten Blick glaubt. Natürlich gibt es einen proprietären Layer sozusagen, der kulturell in Ländern unterschiedlich ist, aber Umgangsformen und wie sich Menschen gut behandelt und einbezogen fühlen, da gibt es durchaus große gemeinsame Nenner, die wir entsprechend nutzen, auch durch Führungskräftetrainings, die wir weltweit machen, zum Thema Leadership-Entwicklung beispielsweise.
1: Der Fisch fängt vom Kopf an zu stinken. Du kennst ja die Aussage. Und natürlich ist es so, dass viele erstmal auf den oder die CEOs in diesem Fall schauen. Was bedeutet denn das ganz konkret für dein alltägliches Doing? Wenn du in die Firma kommst, wenn du mit den Menschen sprichst, viele sprechen ja über Leadership und persönliche Entwicklung und dergleichen, aber am Ende geht es doch auch darum, einfach Beispiel zu sein. Gib mal ein Beispiel.
0: Ja, das ist uns durchaus bewusst, dass wir in der Rolle sind und das ist auch nicht ganz einfach. Aber wir versuchen natürlich in all den Aspekten mit gutem Beispiel voranzugehen, was uns auch nicht immer gelingt, muss man ganz klar sagen. Wir haben das Glück, aber eine Führungsmannschaft um uns herum zu haben, die uns das auch widerspiegelt. Und insofern haben wir aus meiner Sicht bei Wagner eine sehr, sehr gute und offene Feedback-Kultur, die es ermöglicht, solche Verhaltensweisen selbst dann auch zu erkennen und wahrzunehmen, wenn sie von außen gespiegelt werden, weil man oft selbst eine andere Wahrnehmung hat als das Bild, was man im Unternehmen abgibt.
1: Feedback bedeutet ja nicht immer, hey, du machst eine Sache super, sondern bisweilen auch, du machst eine Sache nicht so gut. Aber ganz unterm genau, Strich geht es ja auch immer darum, zu lernen, eine hohe Lernagilität zu haben, eine lernende Organisation zu sein. Klar, steht und fällt natürlich auch mit den Führungskräften. Mal ganz konkret bei dir nachgefragt, wie lernst du und wie lernbereit bist du? Weil wir haben ja viele Themen da draußen, wie zum Beispiel KI und Co., ja, die ja permanent mehr Anforderungen auch an dich stellen. Wie kann man überhaupt Lage über diese Situation sein? Herr der Lage sein.
0: Ich würde auf die Frage versuchen, differenziert zu antworten. Im Kern natürlich geht es darum, sich in der Managementdisziplin selbst weiterzuentwickeln. Dort kann man viel dazu lesen und sich anschauen. Ganz konkret durch die Transformation, die jetzt im KI-Zeitalter eingeläutet ist, schaue ich pro Woche wahrscheinlich größer 10 Stunden Podcasts zum Thema, wie verändert sich Technologie durch KI, wie entwickeln sich Geschäftsmodelle weiter, wie müssen sich Unternehmen transformieren, um in diesen Prozessen entsprechend führend zu sein oder zu bleiben. Und dafür geht sehr viel Zeit drauf. Man muss aber durchaus konstatieren, dass selbst mit hohem Zeitaufwand es mittlerweile kaum noch möglich ist, auf der Höhe dieser Entwicklung zu bleiben, weil einfach so viele neue Dinge tatsächlich dazukommen, die es herausfordernd machen. Aber wir sehen es sportlich an der Stelle, weil letzten Endes geht es darum, dass wir den entscheidenden Schritt schneller sind als unsere Wettbewerber. Nicht die absolute allwissende Front an der Technologie bilden, sondern dort das Quäntchen mehr verstanden zu haben, vielleicht als andere, um die richtigen Entscheidungen zu treffen.
1: Das eine ist natürlich die Information zu haben, aber das andere ist ja dann auch die Transformation in Gang zu setzen. Was macht dir persönlich Spaß bei einem solchen Transformationsprozess? Wissen in die Unternehmung zu bekommen, Internationalisierung reinzubekommen, was reizt dich da persönlich?
0: Wir haben kraft unserer Governance-Struktur sehr hohe Freiheitsgrade und an den Transformationsprozessen reizt mich vor allem, dass der Ausgang ungewiss ist. Es ist meistens terra incognita und man muss mit bestem Wissen und Gewissen handeln zu Zeitpunkten, in denen nicht alle Informationen vorliegen. Und genau da trennt sich auch die Spreu vom Weizen. Und wir haben insgesamt weltweit eine Führungsmannschaft, die das sehr gerne macht. Und wir sind aus meiner Sicht sehr umsetzungsstark in solchen Transformationsprozessen. Und deswegen glauben wir dort auch zukünftig ganz gut mithalten zu können, wenn nicht führend zu sein in unserer Branche. Ja.
1: Jetzt gib uns nochmal abschließend einen Blick auf den Standort Deutschland. Glaubst du denn noch an den Standort Deutschland?
0: In Summe ja. Deutschland muss sich aber von der vorhin schon zitierten Vollkasko-Mentalität verabschieden, weil in der heutigen Welt gibt es keine Sicherheit mehr, auf der wir uns ausruhen können über Jahre oder Jahrzehnte, die einen Wohlstand begründen, wie wir ihn seit Jahrzehnten kennen. Und wenn das stattfindet auf gesellschaftlicher Ebene, dann ist auch durchaus Potenzial, dass sich Deutschland weiterhin im Spitzenfeld der internationalen Volkswirtschaften bewegt.
1: Und was würde dich morgen antreiben, diesen Job weiter so betreiben, wie du es jetzt heute schon tust?
0: Das sind definitiv unsere Kolleginnen und Kollegen, mit denen wir tagtäglich zusammenarbeiten dürfen. Und das gemeinsam voranzutreiben, dass Wagner und Schwarz-Gelb auf dem Planeten durchaus Impact macht und zu einer besseren Welt beiträgt.
1: Herzlichen Dank, Michael Müller, für diese Einschätzung. Schön, dass du hier warst im Studio. Liebe Zuschauer, das war's schon wieder bei Chefsache. Ein großes Thema in relativ kurzer Zeit behandelt. Ich würde mich freuen, wenn Sie spätestens in 2 Wochen wieder mit an Bord sind. Bis dahin, Ihnen alles Gute und herzlichen Dank fürs Einschalten. Bis bald wieder.

0: Herzlich willkommen zu Elbland Aktuell vom 17. Juli 2026. Schön, dass Sie heute wieder mit dabei sind. Wir starten in Pirna, denn dort steht das Stadtmarketing vor turbulenten Wochen. Nach der erneuten Zerstörung einer Pinefigur wächst die Kritik an den Pirnaer Knirpsen. Gleichzeitig steht ein personeller Wechsel an der Spitze bevor. Robert Körner, der die Außendarstellung der Stadt seit Anfang 2022 geprägt hat und zu den Unterstützern des Projekts zählt, legt seine Aufgaben Ende August nieder.
1: Ein goldener Esel. Auf der breiten Straße sorgt er für Aufsehen. Denn dort, wo er steht, stand bis vor kurzem eine andere Figur. Doch Pine, Pirnas freche Kinderbloggerin, ist verschwunden. Sie wurde zerstört, in der Nacht auf den 5. Juli entwendet. An ihrer Stelle hat Stadtrat André Kurt nun einen Goldesel platziert.
2: Ich will damit Bürger anregen, mal drüber nachzudenken, was mittlerweile aus diesem angedachten PIN-Projekt geworden ist. Es ist mittlerweile eine reine Firmenwerbung geworden und nicht mehr das, für was es angedacht hat, Vereine zu unterstützen bzw. aufmerksam zu machen oder Historisches über die Stadt Pirna, Wissenswertes über die Stadt Pirna für den Bürger, für den Tourist bekannt zu geben.
1: Mit seiner Aktion will Kurt provozieren. Die Pirnaer Knirpse sieht er heute kritisch, obwohl er ein anfänglicher Befürworter gewesen sei.
2: Ich habe das extra gewählt als goldscheißenden Esel, wenn man das so ausdrücken darf, weil es verdienen zwei Unternehmen Geld damit. Also es ist ein reines Geschäftsinteresse geworden.
1: Gemeint sind damit die Pine-Schöpfer vom Stadtmarketing, aber auch Seidel-Studios, die maßgeblich an der Figurenerstellung beteiligt sind.
2: Und ich habe von Anfang an kritisch gesehen, aus was diese Pine gemacht worden ist. Eine Bronzefigur, Hohlkörperfigur, die jederzeit wegzubrechen geht, keinen festen Standfuß und. Also es ist vorauszusehen gewesen, dass diese Teile beschädigt, zerstört werden.
1: Auch im Rathaus sorgt die verschwundene Pine für Gesprächsstoff.
3: Ich finde es ein bisschen schade für die Leute, die dort engagiert mit der Pine zu tun haben, beziehungsweise auch Firmen beziehungsweise soziale Einrichtungen, die schon eine Pine sich angeschafft haben. Wenn man das auf diese Art und Weise so laut, sage ich mal, äußert, ist das denen gegenüber vielleicht nicht die schönste Art und Weise gewesen.
1: Oberbürgermeister Lochner verteidigt die Pirnaer Knirpse, glaubt weiter an Pines Strahlkraft und ihre Außenwahrnehmung.
3: Für Pirna ist es doch eine einmalige Geschichte. Ich erinnere nur an die Selbstaktionen aus der Bevölkerung, wo die Pine einen Schal und eine Mütze gestrickt bekommen hat. An mehreren Stellen habe ich das gesehen. Schöner kann doch gar nicht geben, als zu sehen, wie sich die Einwohnerschaft, aber auch bei Touristen beobachte ich das, mit dieser Figur identifiziert. Das trägt Pirnas Bild nach außen in die weite Welt.
1: Der Verlust seiner Markenbotschafterin ist derweil nicht der einzige, den es für Pirna zu bewältigen gilt. Wie unlängst bekannt wurde, verlässt Robert Körner das Stadtmarketing zum 31. August. Dort war er seit Anfang 2022 als Projektleiter für die Außendarstellung der Stadt zuständig.
3: Ich sag mal, mein Reisende darf man nicht aufhalten. Herr Körner wird sich dabei was gedacht haben, als er um die Aufhebung seines Arbeitsvertrages bat.
1: Über die Gründe, die zum Abgang des Erfinders der Pine-Skulptur geführt haben, gibt es derzeit viele Spekulationen. Die Verwaltung will all diese derzeit nicht kommentieren.
3: Das entzieht sich völlig meiner Kenntnis. Er hat es mir persönlich mitgeteilt an einem Freitag, der letzte Arbeitstag von Herrn Flörke, bevor er in Urlaub gegangen ist, und eröffnete mir, dass er wieder in die Selbstständigkeit wechseln will. Ob das so ist und so bleibt, das kann ich nicht beurteilen.
1: Wann und in welcher Form die Stelle Körners nachbesetzt wird, ist derzeit vollkommen unklar. In den kommenden Wochen werde man sich beratschlagen, heißt es aus dem Rathaus. Klar ist indes nur die Vorgehensweise der Stadtentwicklungsgesellschaft in Bezug auf ihre gestohlene Pine.
4: Wir haben unternommen, dass wir eine Belohnung von 500 Euro ausgesetzt haben, auch um den Druck ein bisschen zu erhöhen, um in die Öffentlichkeit zu kommen, weil wir unsere Pine eben gern wieder hätten. Natürlich wissen wir, dass die Hoffnung jetzt mit jedem Tag schwindet. Und wenn so in den Ferien jetzt nichts passiert, müssen wir uns, denke ich, nach den Ferien auch mal hinsetzen und überlegen, ob wir dann eine neue Anschaffung tätigen.
1: Der goldene Esel hat Pines Platz derweil längst wieder geräumt. Stadtrat André Kurt plant, 3 der Exemplare zu produzieren und sie für einen guten Zweck zu versteigern.
0: Und aus Pirna machen wir einen Sprung nach Meißen. Und da blicken wir auf den Ferienstart zurück. denn mehr als 500 Kinder sind hier sportlich in den Sommerferien gestartet. Beim inzwischen 35. Ferien-, Sport- und Spielfest verwandelte sich das Stadion Heiliger Grund in einen großen Erlebnisparcours mit Hüpfburgen, Mitmachstationen und zahlreichen Angeboten von Vereinen und Einsatzkräften. Für Organisator Dieter Sörnitz war es zugleich ein besonderer Abschied. Er betreute das traditionsreiche Fest in diesem Jahr zum letzten Mal.
5: Mit jeder Menge Bewegung, Spiel und guter Laune sind in Meißen über 500 Kinder in die Sommerferien gestartet. Am Montag, dem 6. Juli, verwandelte sich das Stadion Heiliger Grund erneut in einen großen Abenteuerspielplatz. Der Meißner Stadtsportverband hatte zum inzwischen 35. Sport- und Spielfest eingeladen. Der Tag begann mit dunklen Regenwolken. Zunächst sah es so aus, als würde das Wetter dem Sport- und Spielfest einen Strich durch die Rechnung machen. Doch pünktlich zum Ferienauftakt klarte der Himmel auf und das Sportzentrum Heiliger Grund gehörte wieder ganz den Kindern.
6: Der Tag ist sehr kompliziert gestartet aufgrund des Wettergottes, der so gegen 7, 7:30 Regen geschickt hat. Und da waren wir unruhig, weil bei Regenwetter kommen die Einrichtungen nicht in unser Stadion. Und damit wäre alles in die Luft geflogen. Aber der Wettergott hat uns geholfen. Ab 8:30, 9 strömten die Kinder ins Stadion. Wir sind sehr zufrieden mit der Anwesenheit, weil es doch einige Einrichtungen gibt, die der Einladung nicht mehr Folge leisten. Warum auch immer, wissen wir nicht. Aber von den gemeldeten 14 Einrichtungen sind alle da. Das ist sehr schön. Freuen wir uns und sind uns sehr zufrieden mit der gesamten Veranstaltung, weil die Angebote, ob das die Polizei ist, DRK oder Saiwakai, ich will nur ein paar nennen, die Angebote neu gemacht haben, neu gestaltet haben, sodass die Kinder sich von der ersten Minute, die sie hier in unserem Objekt waren, bewegen konnten. So dass wir also immer an jeder Station, die hier da war, Freude gesehen haben und die Kinder. Gut hat geklappt, die Verpflegung, Wiener, Bockwurst, Eis. Eis ist sehr gut abgegangen, der war ausverkauft, Bofrost. So dass wir also sagen können, unser Kinder- und Spielfest ist gelungen.
5: Mit dabei waren zahlreiche Kindertagesstätten und Grundschulen aus Meißen sowie Einrichtungen aus der Umgebung. Auf die Kinder warteten Hüpfburgen, Geschicklichkeits- und Mitmachstationen, Fußball-Dart und viele weitere Aktionen. Selbst beim Schachspiel wurde konzentriert nachgedacht. Bei sommerlichen Temperaturen stand dabei nicht der Wettkampf im Mittelpunkt, sondern die Freude an Bewegung und ein gelungener Ferienauftakt. Organisiert wurde das Spielfest erneut vom Meißner Stadtsportverband unter Leitung von Dieter Sörnitz. Im Gespräch berichtet er, warum sich das Konzept seit inzwischen 35 Jahren bewährt und weshalb die Veranstaltung für viele Kinder zum festen Ferienbeginn gehört.
6: Die Vielseitigkeit bieten, auch die sag ich mal, wie Feuerwehr oder Polizei oder DRK mit in die Mitte zu nehmen, um damit also zu zeigen, dort kann man sich mal anmelden, dort kann man sich mal neu. Alles andere wäre aufgrund der Gegebenheiten der Sportstätte ist nicht mehr möglich. Wir können keine Pferdesportler oder keine hier reinbringen. Alles andere ist so. Und die Tradition zeigt auch, dass die Kinder diese Angebote sofort wahrnehmen. Die wissen, wo sie hingehen müssen. Die wissen, was das ist, was das ist. Dass das Kinderschminken ist, ob das die Hüpfbogen sind, ob das das Fußball ist. Akkurat. Und das langt uns an und für sich zu. Wir können uns nicht mehr reinpacken an anderen Dingen, weil es dann zu viel wird.
7: Nun steht ja hier ein großer Umbau im Gange. Wie beeinträchtigt euch das hier?
6: Das war an und für sich die große Sorge von Anfang an, weil wir nicht wussten, wie das Baugeschehen hier voranschreitet. Die dazugehörige Verantwortliche vom Stadtbauamt war nicht aussagefähig. Es war ja noch alles voller Gerüste, sodass wir auch sehr spät an die Einrichtungen einladen konnten. Und somit haben sich einige, wie zum Beispiel Zadel, nicht beschwert, aber haben gesagt, wir haben unser Ferienprogramm gehabt, dann kam eure Einladung. Ja, wir haben gesagt, wir könnten ja nicht eher einladen, bevor wir nicht wissen, ob das Baugeschehen

0: hier zu Ende geht. Das war unser großes Hindernis, weil wir nie wussten, wie weit wird gebaut, wie ist das. Und das war eben dann für die Einladung etwas spät.
1: Unterstützt wurde das Fest von zahlreichen Partnern. Polizei, Feuerwehr und DLRG präsentierten sich erneut mit eigenen Mitmachangeboten, wie Sportvereine, der Kreissportbund, die Jugendverkehrsschule sowie viele Erzieher, Lehrkräfte und ehrenamtliche Helfer. Gemeinsam sorgten sie dafür, dass jedes Kind mitmachen konnte.
0: Aber eben vielschichtig, ne, mit den verschiedenen Angeboten, dass sie das dort machen können, dass sie mal die Feuerwehr sehen, dass sie einen Saiwakai-Wettkampf machen können, dass sie einen Hüpfwurf machen, dass sie Kinder schminken. Also die Vielschichtigkeit von Mädchen und Jungen unterschiedlich. Mal Fußball spielen, das ist an und für sich unsere wertvollste Sache, die wir mit den Kindern, das Erlebnis mal 5 Stunden mal aus sich rausgehen. Sind heute sehr wenig Kindergärten da. Es sind alles mehr Horte. Und die Kindergärten sind zum Teil immer dann schon eher gegangen, wegen Mittagsruhe und so weiter. So dass das heute für uns sehr gut ist, weil fast nur Hortkinder da sind. Und die bleiben schon bis zum Schluss. Das ist schon in Ordnung.
1: Für die nötige Abkühlung zwischendurch gab es kalte Getränke und natürlich das traditionelle Eis aus dem Eiswagen. Wie immer eine willkommene Erfrischung. Für Dieter Sörnitz hatte das diesjährige Sport- und Spielfest eine besondere Bedeutung. Nach vielen Jahren als prägende Kraft hinter der Veranstaltung betreute er das Ferienfest zum letzten Mal.
0: In meinem Kopf bleibt an und für sich hängen, das Wollen der Einrichtungen, die jedes Jahr, zum Beispiel dieses Jahr auch wieder, weil noch keine Einladung da war, nachgefragt haben, findet denn euer Kinderfest nicht statt? Und da haben wir das erklärt und so. Das zeigt an und für sich die Reaktion in den einzelnen Kindergärten und Horten, dass das Kinderfest in den Köpfen der Erzieher eine Position hat.
1: Mit dem kommenden Jahr verabschiedet er sich in den wohlverdienten Ruhestand.
0: Ich würde das versuchen, aus dem Hintergrund mitzusteuern, aber nicht mehr die Hauptarbeit zu leisten. Ich meine, ich wäre immerhin 28 dieses Jahr. Das muss man schon ein bisschen mit in Betracht ziehen. Und wenn der Kreissportbund sich vorne ranstellt, werden wir natürlich das immer wieder mithelfen. Aber nicht mehr die Dominanz.
2: Wie würde eine Übergabe stattfinden?
0: Oh ja, wir haben einen guten Einblick. Da muss man sagen, weil der Paul, der jetzt der Geschäftsführer ist, hat ja schon das mal begonnen mit uns, wo noch Totenstille war, nachdem das eben über die Jahre nicht möglich war, mit dem Kreissportbund zusammenzuarbeiten. Und der ist an und für sich der Mitbegründer der Zusammenarbeit Kreissportbund-Stadtsport. Und mit dem werden wir das so weiter versuchen zu führen.
3: Nach einer kurzen Unterbrechung geht es hier gleich weiter mit Elbland aktuell. Da schauen wir auf den Baufortschritt in Meißen und wir haben mal die Freibäder in Freital unter die Lupe genommen. Bleiben Sie dran und bleiben Sie gespannt. Bis gleich.
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3: Willkommen zurück zu Elbland aktuell. Schön, dass Sie dran geblieben sind. Und jetzt sind wir zurück in Meißen. Und in der Großenhainer Straße wird derzeit unter der Erde gearbeitet. Zwischen Bahnhofskreuzung und Thonberg wird ein mehr als 100 Jahre alter Mischwasserkanal saniert. Die Arbeiten sind zugleich eine wichtige Grundlage für weitere Bauvorhaben, darunter die Erschließung der neuen Dreifeldsporthalle und der geplante Ausbau der Straße.
4: In der Großenhainer Straße zwischen Bahnhofskreuzung und Thonberg laufen derzeit Arbeiten zur Sanierung des mehr als 100 Jahre alten Mischwasserkanals. Die Maßnahme ist Teil mehrerer Infrastrukturprojekte im Umfeld und bildet unter anderem eine wichtige Voraussetzung für die Erschließung der neuen Dreifeldsporthalle sowie den geplanten Ausbau der Großenhainer Straße. Saniert wird der Kanal mit einem sogenannten Schlauchliner-Verfahren. Dabei wird ein mit Kunstharz getränkter Schlauch in das bestehende Rohr eingezogen, an die Rohrwand gepresst und anschließend mit Hilfe von UV-Licht ausgehärtet. So entsteht im Inneren des alten Kanals ein neues Rohr mit einer Lebensdauer von mehreren Jahrzehnten. Anschließend werden die Hausanschlüsse wieder an den Kanal angebunden. Auf rund 300 Metern kommt dieses grabenlose Verfahren zum Einsatz. Der große Vorteil, die Straße muss nicht vollständig aufgerissen werden. Dadurch verkürzen sich Bauzeit und Verkehrsbeeinträchtigungen erheblich. Gleichzeitig ist die Sanierung deutlich wirtschaftlicher als ein kompletter Neubau des Kanals. Bis Ende August sollen die Arbeiten abgeschlossen sein. In einer der nächsten Sendungen des Mittelsachsen-Journals beleuchten wir das Verfahren noch etwas genauer.
3: Und jetzt geht's ab ins kühle Nass. Denn während der sächsischen Sommerferien gehört ein Ausflug ins Freibad eigentlich mit dazu. So natürlich auch in Freital. Deshalb haben wir uns mit einer Frau getroffen, die die Freibäder in Freital kennt wie keine andere.
5: Hallo liebe Zuschauer und herzlich willkommen zum aktuellen FRM Regionalmagazin. Der Sommer ist zurück mit geballter Kraft und das ist für uns von FRM natürlich ein guter Grund, nochmal die Orte zu besuchen, an denen man in dieser Zeit am liebsten ist. Und zwar ist das das Freibad. Hier zum Beispiel das Freibad Windi in Freital und neben mir steht Melanie Richter vom Heinz Marketing. Frau Richter, warum sollte man gerade jetzt in dieser Zeit, eine dumme Frage, ich weiß, die Freibäder aufsuchen?
6: Natürlich, weil wir sommerliches, schönes Wetter haben und wir stehen heute hier im Windi. Das ist, sage ich mal, unser Familienbad. Das ist das kleinere Bad von beiden. Wir haben hier solarbeheiztes Becken zum Schwimmen, aber auch ein bisschen zum Planschen. Wir haben eine schöne Rutsche, wo die Kinder sich ein bisschen vergnügen können. Und wir haben natürlich auch unser Kinderbecken und unseren Kinderbereich, was natürlich dann so für unsere kleineren Gäste ein bisschen angenehmer ist.
5: Wenn man mal auf die Uhr guckt, also jetzt ist es kurz nach 9. Da habe ich geguckt, da waren die Ersten wirklich schon an der Kasse, haben sich hier oben ein Plätzchen gesucht. Also eigentlich ist es bekannt, aber ist es ein Geheimtipp, weil es so ein bisschen versteckt am Windberg liegt?
6: Also ich glaube, mittlerweile hat sich das wahrscheinlich über die Jahre schon rumgesprochen. Ich meine, wir haben ja auch viele Gärtenanlagen hier um uns rum, ja, sage ich mal. Da kommen natürlich auch viele Stammgäste, die hier ihren Garten haben. Die stehen teilweise wirklich schon um 9 hier, schwimmen dann ihre 10, 15 Bahnen, genießen einfach ein bisschen, lassen den Tag so ein bisschen einklingen. Darüber freuen wir uns natürlich sehr, über immer wieder bekannte Gesichter. Und deswegen stehen hier auch um 9 schon Schlangen. Darüber freuen wir uns natürlich bei dem schönen Wetter.
5: Jetzt hatten wir natürlich in den letzten Tagen auch mal extrem warmes Wetter, 40 Grad. Wie verhalten sich Leute da in den Schwimmbädern? Gehen Sie da noch lieber rein oder sagen Sie, wir setzen uns lieber irgendwo in die Wohnung? Wie war denn dieses verrückte Wochenende hier?
6: Ja, also bei uns waren natürlich beide Freibäder voll. Sogar teilweise auch unser Heinz war voll. Ja, ich glaube, es hat jeder irgendwo den Weg in die Abkühlung gesucht. Es gab bestimmt auch Leute, die das, sage ich mal, in der Wohnung verbracht haben. Aber ich glaube, so wie auch alle anderen Freibäder waren wir sehr, sehr gut besucht.
5: So, liebe Zuschauer, da würde ich sagen, wir gucken uns in wenigen Sekunden auch noch das zweite

0: Unser großes Becken, wo man auch wieder schwimmen kann oder auch ein bisschen planschen kann. Wir haben wieder ein schönes großes Kinderbecken, was natürlich wieder für unsere kleinen Besucher perfekt geeignet ist. Wir haben natürlich auch außerhalb des Wassers Tischtennisplatten, wo man gegen seine Freunde spielen kann. Wir haben einen Beachvolleyballplatz oder beziehungsweise drei Beachvolleyballfelder. Wir haben auch ein kleines Badmintonfeld, wo man auch ein bisschen oder zumindest ein Netz, wo man spielen kann. Genau, und das ist das. Wir haben eine große Liegewiese und einen sehr schönen Kiosk.
1: Ich habe ja gerade gesehen, also ich denke, das voll ist hier, muss schon einiges passieren. Ne? Es ist gigantisch groß.
0: Ja, es ist sehr groß. Also wie gesagt, das ist ja um einiges größer als unser Windy. Das Windy ist ja eher ein bisschen gemütlicher. Hier ist natürlich eher auch für Jugendliche. Wir bieten auch zum Beispiel für Schulklassen Zeltlager an. Die können dann hier auch ihre kleinen Abschlussfeier machen oder eine Übernachtung machen. Aber es ist tatsächlich wirklich nur für Schulklassen oder Vereine.
1: Man sagt ja so von der Talsperre mal, dass es sei die Badewanne Dresdens. Was ist denn Freital? Was sind die beiden Freibäder? Sind das die Badewanne der Freitaler oder wo kommen die Gäste überall her?
0: Ja, also ich denke schon, dass unser Einzugsgebiet überwiegend auf Freital ist, aber ich denke auch aus Dips oder in der Region, auch aus Dresden kommen teilweise die Leute her. Also wir haben schon ein großes Einzugsgebiet. Ich denke, das passt. Auch Sächsische Schweiz.
1: Okay, reden wir noch mal über das Thema Preise. Interessiert ja auch den einen oder anderen. Was kostet es denn in diesem Jahr?
0: Ja, also der Eintritt für unsere Erwachsenen sind 7 € und der Eintritt als Ermäßigte, sprich Kinder und Jugendliche bis 18 und Senioren sind es 5 €.
1: Jetzt haben wir auch nicht immer so schönes Sommerwetter wie heute, gerade zum Tag der Aufnahme. Es kann ja auch mal regnen, mal tröpfeln. Was ist dann trotzdem geöffnet oder sollte man sich informieren?
0: Also im besten Fall, man informiert sich immer vorher auf unserer Website auf www.heinz.de. Findet man immer alle Infos zu den aktuellen Öffnungszeiten. Es wird wirklich früh immer aktualisiert, ob wir aufhaben, ab wann wir aufhaben. Manchmal verschiebt sich auch die Öffnungszeit. Ja, also da sollte man schon immer lieber noch mal reinschauen.
1: Was wir jetzt noch gar nicht betrachtet haben, ist die kulinarische Vielfalt. Sollte man sich eine, wie der Sachse sagt, eine Bämme einstecken oder gibt es hier auch was zu futtern?
0: Nee, also wir haben natürlich wie in vielen Freibädern unsere schönen Pommes, die es gibt. Aber
1: Ja.
0: es gibt natürlich auch weitaus mehr. Es gibt Eis, es gibt eine Vielfalt an Getränken. Also wir haben schon auch in beiden Bädern ist auf jeden Fall das gastronomische Angebot gegeben.
1: Okay, dann danke ich für die Informationen. Liebe Zuschauer, es gibt also keinen Grund, nicht ins Freibad zu gehen. Vielleicht sehen wir uns demnächst hier in Freitags Freibädern Windy oder Zacke. Und ich sage vielen Dank für die Infos.
0: Dankeschön.
2: Und das war unsere heutige Episode Elbland Aktuell vom 17. Juli 2026. Meine Damen und Herren, vielen Dank für Ihre Aufmerksamkeit und vielen Dank, dass Sie bis zum Ende mit dabei geblieben sind. 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Ich wünsche Ihnen jetzt noch einen wunderschönen restlichen Freitag und ein traumhaftes Wochenende. Verbringen Sie viel Zeit auf die Art und Weise, wie Sie es möchten. Sei es mit den Geliebten oder sei es alleine ein bisschen entspannt. Ich wünsche Ihnen eine traumhafte Zeit und am Montag sehen wir uns wieder hier bei Elbland Aktuell. Bis dahin, ciao und auf Wiedersehen.

0: Ein Tag in Wernigerode.
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2: Ja, ich hoffe doch.
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0: Die Woche geht zur Neige mit der letzten Sendung der heutigen vom Freitag. Herzlich willkommen dazu. Unter dem Dach der Stiftergemeinschaft der Sparkasse Zwickau haben bereits 5 Kommunen eine Bürgerstiftung errichtet. Am gestrigen Donnerstagvormittag kam dann Nummer 6 dazu. Die Gemeinde Mülsen erhielt offiziell die Stiftungsurkunde für eine Bürgerstiftung unter dem Dach der Sparkasse Zwickau. Sehen Sie mehr im folgenden Beitrag.
2: Mit der feierlichen Übergabe der Stiftungsurkunde durch Ralf Uthe, Vorstandsmitglied der Sparkasse Zwickau, wurde die Bürgerstiftung offiziell besiegelt. Ein guter Tag für die Gemeinde Mülsen.
3: Ja, es ist ein sehr besonderer Tag. Wir haben heute sozusagen die Stifterurkunde, wenn man so sagt, bekommen. Es ist ja nun schon lange begonnen, im letzten Jahr, 180 Jahre Sparkasse Zwickau. Und die Sparkasse hat ja diesen Grundstock gelegt für die Bürgerstiftung hier für alle Kommunen. Und wir haben sie gerne angenommen. Wir haben im letzten Jahr den Gemeinderatsbeschluss gefasst, sodass wir den Grundstock sozusagen bekommen haben, die 5.000 Euro von der Sparkasse Zwickau. Dafür möchte ich mich erstmal ganz herzlich bedanken. Wir haben dann erreichen können, dass wir die Zustifter gefunden haben, die die nächsten insgesamt 5.000 Euro zusammengebracht haben, um dass wir sozusagen das Budget von 10.000 Euro erreicht haben und somit die Bürgerstiftung hier ins Leben gerufen haben können durch die Sparkasse in Zwickau.
2: Auch die Sparkasse Zwickau ist erfreut, nun der 6. Kommune die Stiftungsurkunde überreichen zu können. Und, was man schon sagen kann, die Bürgerstiftung bewährt sich.
4: Ja, also die Rückmeldungen, die wir haben aus den 6 Kommunen, die sind natürlich alle sehr, sehr positiv. Und das wird dort freudig aufgenommen. Man merkt schon, dass die Kommunen auch merken, dass wir nicht nur erzählen, dass wir in der Region unterwegs sind, sondern dass wir auch was für die Region tun.
2: Bürgerstiftung, der Begriff ist nicht unbekannt.
4: Also die Bürgerstiftung ist angesiedelt bei uns in der Stiftergemeinschaft. Die Gemeinde gründet diese Bürgerstiftung und Bürgerinnen und Bürger, die mit ihrem Geld etwas Gutes tun wollen, können es in diese Stiftergemeinschaft, in diese Bürgerstiftung einbringen und sind dann sicher, dass das Geld, was sie dort einbringen, auch für ihre Kommune verwendet wird. Ist auch eine Möglichkeit, ich sag mal, wenn man keine Erben hat, dort das Geld einzubringen, um dann sicher zu sein, da passiert etwas Gutes mit.
2: Bevor eine Stiftungsurkunde übergeben werden kann, muss natürlich in der Kommune erst einiges passieren.
3: Natürlich haben wir damit erstmal einen Gemeinderat besprochen. Wir sind in den Ausschuss gegangen und dann haben wir einen Gemeinderatsbeschluss fassen müssen. Das ist auch richtig so. Wir haben im Endeffekt, der Gemeinderat hat dem so zugestimmt, dass wir diese Gelder annehmen dürfen. Das ist ja immer ganz wichtig. Und es gab aber keine großen Diskussionen. Es wurde natürlich immer diskutiert, aber keine schrägen Diskussionen, wenn ich mal so sagen will. Und im Endeffekt hat dann der Gemeinderat dem so zugestimmt.
2: Neben der finanziellen Grundlage, die die Sparkasse Zwickau im Rahmen ihres 180-jährigen Jubiläums im letzten Jahre legte, wurden in Mülsen aber auch schon Zustifter gefunden.
3: Das sind Privatpersonen und auch Firmen, die sozusagen ihre Stiftung gegeben haben, ihre Zustimmung gegeben haben dazu. Es sind im Grunde wie Spenden, kann man ja fast sagen. Und die Bürgerstiftung lebt aber damit, dass die weiter wächst. Es gibt ja gewisse Voraussetzungen, wo was das Geld verwendet werden kann im Endeffekt. Wir hoffen, dass das die Stiftung weiter gut wächst, wenn ich so sagen darf. Damit können wir, wie gesagt, sehr soziale Projekte auch hier in der Gemeinde erfüllen, finanzieren. Wir haben eben die Möglichkeit, gerade im freiwilligen Bereich, dann mal die Gelder zu verwenden, die dann sozusagen abgeworfen werden oder ausgezogen werden können aus dieser Stiftung. Wir sind bestrebt, dass die Stiftung weiter wächst. Das ist ganz wichtig für uns. Und somit, wie gesagt, haben wir heute den Grundstock gelegt. Den Erfolg werden wir erst noch vielen, vielen Jahren haben. Und es ist auch so gedacht. Jeder, der im Endeffekt sagen kann, ich würde gerne der Gemeinde Mülsen was Gutes tun, kann hier zustiften. Es gibt sozusagen auch einen, Beirat, wenn wir so wollen, der dafür entscheidet, wie das Geld verwendet wird. Der besteht hier aus den Gemeinderatsmitgliedern, die dann einfach sagen, wie können wir das Geld, die Gelder dann sinnvoll einsetzen und dass die auch nicht verspendet werden. Das

0: Das ist wichtig, aber das machen wir in der Gemeinde, wir müssen sowieso nicht, Gelder zu verschwenden.
1: Was ist die Motivation der Zustifter?
2: Ich heiße Jürgen Zampiri, bin von der Firma MSB Metall- und Stahlsystembau GmbH. Wir sind seit über 30 Jahren hier präsent und ich wohne auch in Mülsen, bin in Mülsen geboren, bin also Urmülsener. Und für uns war es ein großes Anliegen, hier mit bei der Stiftung dabei zu sein. Warum? Na, weil soziale Projekte, Sportprojekte, Jugendprojekte unterstützt werden. Und das machen wir schon über 30 Jahre. Wir sind hier beim Sport engagiert, Zwickau Handball, bei den Frauen Oberliga oder Bundesliga besser gesagt. Und das ist unser Grundanliegen eigentlich. Und wir beschäftigen viele Mitarbeiter hier aus der Region und das ist die Verbundenheit eigentlich zur Region.
1: Hier in Mülsen wurde also mit der Bürgerstiftung etwas für die Zukunft des Ortes getan. Dafür ist die Bürgerstiftung gedacht.
3: Ja, das ist ja die Idee der Stiftung, dass die Stiftung auf Unendlichkeit ausgerichtet ist und man sozusagen seinen Namen, wenn man das ja noch erleben würde, auch noch in 20, 30 oder 40 Jahren sieht. Man kann sich also sicher sein, das Geld bleibt in der Kommune, das Geld soll auch nicht ganz verbraucht werden, sondern eine Stiftung lebt ja von den Zinserträgen. Dafür brauche ich natürlich relativ hohes Stiftungsvolumen und deshalb ist es eine gute Idee, wenn viele Bürgerinnen und Bürger da mitmachen.
4: Ferienzeit ist Reisezeit, doch Spaß kann man durchaus auch zu Hause haben. So manche Attraktion liegt buchstäblich vor der Haustür. Zum Beispiel die Sommerrodelbahn in Mühlleiten. Dort hat man sich extra auf die Ferienzeit eingestellt und die Öffnungszeiten erweitert. Besucher können nun täglich von 10 bis 17 Uhr eine aufregende Fahrt durch die vogtländische Landschaft genießen.
1: Die Sommerrodelbahn zählt zu den beliebtesten Freizeitaktionen der Region und lockt in den Sommermonaten Familien, Ausflügler und Adrenalinliebhaber gleichermaßen an. Die Anlage betreibt die Vogtland Arena Vermarktungsgesellschaft MBH in Kooperation mit dem VSC Klingenthal e.V. Wir trafen uns an einem Wochentag gegen 10 Uhr mit Florian Müller. Er ist ein Sommerrodelbahn-Experte.
5: Herzlich willkommen in der Sommerrodelbahn Mühlleiten, die älteste Sommerrodelbahn in ganz Sachsen. Ein perfekter Ferientipp für die Sommerferien 2026. Wir haben jeden Tag von 10 bis 17 Uhr geöffnet und hier gibt es auch preisgünstigen Adrenalinspaß für Groß und Klein.
1: Die Preise sind moderat.
5: Man kann wählen zwischen 6er, 8er und 12er Karten. Und für die ganz, ganz Mutigen kann man natürlich bis zum Ende fahren. Parkplätze haben wir auch genug und für das leibliche Wohl ist hier natürlich auch gesorgt. Am meisten Bambule ist hier am Nachmittag, wer ein bisschen mehr Ruhe zum Fahren braucht und sich ein bisschen entspannter den Rodelspaß gönnen will, sollte lieber am Vormittag vorbeikommen. Wir können hier direkt an der Sommerrodelbahn vorbeilaufen. Auf unserem Sommerrodelbahn-Panoramaweg kann man auch tolle Fotos von seinen Lieben und seinen Freunden schießen. Also seid mit dabei. Seit 30 Jahren kann man hier über 11 Kurven einer Schikane und 800 Meter lang rodeln. Und dazu laden wir euch natürlich auch in diesen Ferien ein. Geht das für dich?
1: Und auch wir waren eingeladen und durften eine Runde mitfahren.
5: Also wir haben hier wie gesagt 800 Meter Länge, 11 Kurven. Am steilsten Stück sind hier 10 Grad Neigung. Am wenigsten geneigte Stück ist bei 4% Neigung. Ganz, ganz wichtig ist natürlich immer dort, wo unsere Schilder bremsen stehen, auch wirklich mal bremsen. Denn wie gesagt, das kann hier sehr, sehr schnell werden. Und dann auch sehr schnell sehr gefährlich. Aber wenn es irgendwelche Fragen gibt, sind unsere Mitarbeiter natürlich immer darauf bedacht, da alles zu beantworten und die Sicherheit zu wahren. 11 Kurven, eine Schikane. In der muss man auch ein bisschen aufpassen, weil da kann es besonders schnell werden. Und dann steht dem Fahrspaß eigentlich nichts mehr im Wege.

kann hier alleine fahren, man kann zu zweit fahren. Das geht alles, das ist kein Problem. Wir haben Einsitzer und Doppelsitzer. Zu zweit macht es manchmal noch ein bisschen mehr Spaß, weil maximal Beschleunigung. Aber auch da, wie gesagt,

0: Sicherheit geht hier vor. Und hier haben wir die besagte Schikane. Müssen wir uns ein bisschen durchkämpfen. So, und wenn wir hier das Tor sehen, dann haben wir es auch schon geschafft. Und dann kann nur noch gebremst werden. Und ab jetzt müssen wir gar nichts mehr machen. Denn jetzt geht's von selber. Und jetzt kommen wir langsam aber sicher auf unseren 250 Meter langen Schlepplift, der uns dann ganz gemütlich wieder nach oben zieht. Und dann kann es von vorne losgehen. Das Schöne ist, bei der Bergauffahrt kann man sich auch schön noch ein bisschen die Landschaft angucken von Mühlheiten. Das ist wirklich schön. Fährt voll durch die Natur.
1: Nicht nur wir hatten Spaß.
2: Und wie war's? Der Geräuschkulisse nach zu urteilen war schön, richtig?
3: War super.
2: War super. Und hat's euch gefallen?
3: Super war's. Bitte.
2: Noch eine Fahrt?
3: Yeah, auf jeden Fall.
2: Dir hat's auch gefallen?
1: Ja, sieht so aus. Manche konnten nicht genug bekommen und fuhren den halben Vormittag.
2: Das ist das erste Mal, dass Sie fahren?
4: Also jetzt schon das dritte Mal, aber prinzipiell hier das erste Mal, ja.
2: Okay, na dann viel Spaß.
0: Natürlich geht es bei uns um den Adrenalinkick, aber Sicherheit steht hier schon im Vordergrund. Also hier gilt nicht, wer bremst, verliert, und mit dem Überholen wird es auch eher schwierig.
1: Dass keiner über die Stränge schlägt, darauf achtet mit wachsamem Auge Klaus-Dieter Seifert am Monitor. Im Härtefall gibt's Verwarnung oder Platzverweis.
5: Und ich habe hier für die Kinder, die sich nicht anständig aufführen, die durch überhöhte Geschwindigkeit oder durch andere Sachen rumdurnen auf den Schlitten, dann gelbe oder rote Karten bekommen. Wer die rote Karte bekommt, braucht sich nicht mehr anstellen. Da kann seine Karten weitergeben an andere.
1: Das passiert aber höchst selten. Wenn Ihnen der Beitrag Lust auf die Sommerrodelbahn gemacht hat, dann überlegen Sie nicht lange. Spaß gibt's hier in den Ferien und darüber hinaus.
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0: Die Uhr schlägt 5 vor 12. 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
2: Kürzlich wurden wir in den sozialen Medien auf diese Veranstaltung aufmerksam. Eine öffentliche Schlossführung durch das Schloss Treuen am 12. Juli. Wir können es vorwegnehmen, die Führung war ein voller Erfolg. 40 Personen hatten sich eingefunden, mehr als sich der Veranstalter, der Förderverein, erhofft hatte.

0: Ja, also wer es noch nicht weiß, Treuen hat ein Schloss. Das Schloss unteren Teils ist im Prinzip das Herrenhaus des damaligen Rittergutes, das es hier in Treuen gab. Es gab auch noch ein Rittergut oberen Teils, deswegen dieser seltsame Name. Wie man sieht, ist es ein Fachwerkgebäude, was ganz Besonderes ist. Und es ist schon über 400 Jahre alt. Es wurde um 1608 bis 10 in etwa gebaut und ist damit so in seiner Form und seiner Art eine Seltenheit in Sachsen oder in Westsachsen zumindest. Also man muss sich vorstellen, dass dieses Rittergut hier im Prinzip wie so ein großer Vierseithof gewesen ist. Also diese Wiese war im Prinzip der Innenhof, der umgeben war mit Ställen und Scheunen und weiteren Wirtschaftsgebäuden. Und das Ganze ist erst nach dem Krieg dann im Zuge der Bodenreform abgerissen worden. Und unser Schloss hier, das Wohngebäude, hatte das Glück, stehen zu bleiben, sollte eigentlich auch abgerissen werden. Aber weil damals die vielen Flüchtlinge nach dem Krieg hier vor Ort waren und dann Wohnungen im Schloss eingebaut wurden.
1: Und jetzt schauen wir mal rein ins Schloss?
0: Ja. Natürlich. Im Inneren immer noch, in einem Baustellenzustand. Das Schloss ist nach der Wende an den Nachfahren vom ehemaligen Besitzer zurückübereignet worden oder zurückgekauft worden. Und der hat es dann aber leider sehr verfallen lassen und hat auch noch Fördermittel veruntreut, sodass es irgendwann in einem ganz schlimmen Zustand war mit eingebrochenem Dach und Hausschwamm. Und daraufhin hat sich dann im Jahr 2001 der Förderverein Schloss Treuen gegründet und hat quasi es in Angriff genommen, das Schloss zu retten und als Wahrzeichen von Treuen zu bewahren. Schöner und interessanter an dem Zustand, der jetzt ja noch nicht, bei Weitem noch nicht fertig ist und nicht fertig restauriert ist, dass man noch so richtig in das Gebäude reingucken kann. Wie ist es gebaut worden? Wie ist die Konstruktion? Was hat man für Befunde im Inneren und in den unteren Schichten? Ja, und das ist eigentlich immer für die Leute fast interessanter, wie in so ein fertig restauriertes Gebäude zu gucken, wo alles schön und toll und neu ist. Aber wir haben auch schon einen restaurierten Raum, unseren Barocksaal. Können wir mal reingehen? Genau. Hier gibt es, der heißt deswegen Barocksaal, weil hier halt eine Stuckdecke aus der Barockzeit ist. Die ist etwa um 1705 bis 1710 entstanden, schätzen wir. Und zeigt einen ganz tollen Stuck mit Jagd und Naturmotiven, viele Vögel und Rehe und Hirsche. Und genau, diese Decke war in einem ganz schlimmen Zustand, weil hier Zwischenwände eingezogen waren und große Teile waren schon runtergefallen und verloren gegangen. Und die ist jetzt vor ein paar Jahren wieder restauriert worden und wieder hergestellt. Man kann sich vorstellen, dass in einem 400 Jahre alten Gebäude viele, viele Schichten aus verschiedenen Jahrzehnten übereinander liegen, was so Wandmalereien, Fassungen, Gestaltungen angeht. Das sieht man zum Beispiel hier. Deswegen gibt es so ganz viele verschiedene Stellen, weil man sich gar nicht dafür entscheiden kann, welche Gestaltung man denn eigentlich zeigt. Und auch hier draußen in der Beikammer gibt es ganz interessante Wandmalereien, die jetzt erst vor kurzem freigelegt und wiederhergestellt worden sind, beziehungsweise restauriert, das, was noch da ist.

Das war halt früher die Schlossküche hier. Ne? Das sieht man dran an dem ansteigenden Gewölbe, was ja ganz verrußt ist. Und hier oben muss man sich dann so einen großen Schlot, so einen Rauchabzug vorstellen. Also es gibt viel bauliche Details, die man hier entdecken kann. Ja, also man sieht schon, es ist alles hier noch baustellenmäßig, aber man sieht auch wirklich gerade hier im Obergeschoss, was alles schon geleistet worden ist. Also es sind, gerade wenn man hier die Decken anschaut, hier hinter zu, wahnsinnig viele Hölzer ausgetauscht, wo halt ein Schwammbefall da gewesen ist.

0: ist. Es ist im Prinzip, die große Teile der Fassade sind neu ausgemauert worden mit Lehmsteinen, dort wo Reparaturen stattgefunden haben. Und auch das ganze Dach ist damals, also schon vor, ich sag mal, vor 15, 20 Jahren in etwa, zu den Anfangszeiten vom Verein, halt komplett neu gedeckt worden. Ganz viel auch mit Eigenleistung ist hier passiert, zum Beispiel die Fenster streichen oder die Wände ausmauern und solche Geschichten. Also da haben die Vereinsmitglieder richtig viel geleistet in der Vergangenheit.
1: Genau, gehen wir mal in den Schlosskeller. Das ist ein großes Tonnengewölbe und wahrscheinlich ist er sogar noch älter als das heutige Schloss, weil es gab hier schon einen Vorgängerbau, ein Vorwerk zu dem anderen Rittergut oder der ehemaligen Burg in Treuen. Und wahrscheinlich auf dessen Grundmauern ist dann das Schloss um 1600 gebaut worden. Also wir schätzen, dass der Keller noch älter ist. Hier im Keller, jetzt ist gerade anders bestuhlt. Also wir haben dann eine Bestuhlung hier drin, vorne ist die Bühne und hier sind dann unsere Kleinkunstveranstaltungen und Konzerte. Im Sommer ist es ja herrlich kühl, im Winter haben wir eine Fußbodenheizung drin und der Keller wird auch sehr gerne für private Feiern gemietet, also kann gemietet werden. Es gibt auch hinten noch eine Bar um die Ecke und Toiletten. Also wir als Verein leben ja im Prinzip nur von Spenden und Fördermitteln. Also wenn wir was am Schloss machen wollen, brauchen wir Geld. Und deswegen machen wir auch Veranstaltungen. Also wir versuchen einerseits auf unser Schloss aufmerksam zu machen und die Leute hier ans Gebäude zu binden und aber natürlich auch ein bisschen Geld zu regenerieren. Und deswegen gibt es schon seit Jahren regelmäßig so Kleinkunstveranstaltungen. Einmal im Schlosskeller, das sind dann meistens Live-Konzerte oder Kabarett. Geschichtenlesungen und so weiter, aber wir versuchen auch immer mal wieder was Neues uns auszudenken. Wir hatten dieses Jahr das erste Mal so Kreativ-Nachmittage oder haben jetzt neue so Picknickkonzerte im Sommer im Angebot. Und ja, das wichtigste Ereignis ist eigentlich seit nunmehr über 20 Jahren. Ich glaube, dieses Jahr ist es das 21. Schlossfest, was immer am 2. Augustwochenende stattfindet. Und da kommen so Historienvereine oder Reenactment nennt man das, glaube ich, aus ganz Deutschland und auch aus Europa hier nach Treuen, treffen sich hier und spielen dann so ein Lagerleben und Kampfszenen aus der Zeit des 30-jährigen Krieges nach. Also es ist kein Mittelalterfest, wie das sonst oft der Fall ist, sondern es bezieht sich eben wirklich hier auf die Schlossgeschichte, weil das Schloss ja zu der Zeit vom 30-jährigen Krieg schon stand und ja, damals auch ein bisschen in Mitleidenschaft gezogen worden ist. Genau, und deswegen diese Thematik hier bei uns zum Schlossfeld. Drumherum gibt es natürlich ganz viel Musik und Essen und Trinken und Kutschfahrten. Und ist viel los, es kostet nichts. Wir sammeln Spenden, aber prinzipiell kann auch bei jeder herzlich gern vorbeikommen. Da ja das Schloss ansonsten, also normalerweise immer geschlossen ist, weil es ja noch in so einem Baustellzustand ist, bieten wir ab und zu mal öffentliche Schlossführungen an. Und natürlich auch zu solchen Tagen wie zum Tag des offenen Denkmals oder zum Beispiel zum Weihnachtsschloss. Das ist noch so eine Veranstaltung, die jetzt seit 2 Jahren neu ist, so eine Art Weihnachtsmarkt hier im Schloss. Also es gibt immer mal Gelegenheiten, ins Schloss reinzukommen und auch eine Führung mitzumachen. Wir machen natürlich auch individuelle Führungen auf Anfrage. Also das wird auch ganz gern genutzt von Klassentreffen oder Wandergruppen und solchen Sachen. Dann einfach Kontakt über die Homepage vom Schlossverein aufnehmen. Wir haben eine Webseite, auf der immer alle Infos zu finden sind. Wir sind auch auf Instagram, da gibt es immer ein paar Neuigkeiten. Genau.
2: Wie sieht es aus mit dem Verein?
0: Naja, wir haben im Moment auf jeden Fall über 100 Mitglieder, was eigentlich sehr toll ist für so einen kleinstädtischen Verein, wobei man allerdings sagen muss, dass so der harte Kern, der wirklich praktisch arbeitet, dann doch relativ wenige sind vielleicht 20 Mann, würde ich mal schätzen. Und wir freuen uns natürlich immer über neue Leute, die uns unterstützen. Das kann ganz vielfältig sein. Also die einen, die helfen bei baulichen Sachen, die anderen, die helfen bei der Gartenpflege, die nächsten machen mit sauber oder die Veranstaltungen müssen betreut werden. Es muss jemand hinter der Bar stehen, es muss jemand mit Künstlern in Kontakt treten, es muss jemand die Buchhaltung machen. Also es gibt viel, viel zu tun in so einem Verein und also wer Langeweile hat, ist hier herzlich willkommen und kann sich gerne einbringen. Also mir

0: sagen halt immer, das ist so ein Mehrgenerationenprojekt, weil viele Leute immer, oh, das erlebt ihr doch eh immer, dass das fertig wird. Und das ist wohl auch so. Wobei es natürlich schon irgendwie toll wäre, wenn hier irgendwie mal so ein riesen Geldsegen herabregnen würde, von wo auch immer. Und man könnte wirklich gezielt und hintereinander weg und natürlich denkmalkonform und so, wie man sich es als Restaurator auch vorstellen würde, dieses Gebäude schneller wieder schön machen und natürlich auch sinnvoll nutzen. Also, wenn das Schloss Ihr Interesse geweckt hat, dann freuen wir uns, wenn Sie zu einer unserer Veranstaltungen vorbeikommen. Wie gesagt, immer auf der Homepage informieren oder individuell anfragen. Wie gesagt, wir öffnen auch gern die Türen für interessierte Besucher jederzeit.
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0: Nach einem recht wechselhaften Freitag müssen wir uns zum Start ins Wochenende auf Niederschläge einstellen. Später reißt der Himmel auf und wir erzielen Höchstwerte von 26 Grad. Ab Sonntag wird es kühler. Bei 20 Grad in der Spitze erwartet uns ein Sonne-Wolken-Mix. In den Vormittagsstunden sind Niederschläge möglich. Bei ähnlichen Werten wie am Vortag wechselt sich am Montag die Sonne mit wolkigen Abschnitten ab. Es soll trocken bleiben. Auch am Dienstag ändert sich nichts an dieser Wetterlage. Maxi-Werte um die 20 Grad herum und ein Wechsel aus Sonne und wolkigen Abschnitten. Das sind die Aussichten.
2: Wir wünschen Ihnen ein schönes Wochenende, sagen Dankeschön fürs Zuschauen. Alle Sendungen finden Sie noch einmal im Netz. Und dann sehen wir uns, wenn Sie denn mögen, in der kommenden Woche wieder. Bis dahin, tschüss, sieh's gut.

0: Guten Abend und herzlich willkommen zu Chemnitz Aktuell an diesem Freitag. Schön, dass Sie mit uns in das Wochenende starten. In unserer Sendung geht es heute unter anderem um die aktuelle Fußball-WM. Das Finale findet ohne Deutschland statt und auch die Stimmung scheint passé. Wie Chemnitzer die Weltmeisterschaft wahrgenommen haben, erfahren wir später. Außerdem haben wir wieder aktuelle Nachrichten aus Chemnitz und Sachsen für Sie. Doch zunächst blicken wir auf neue Baustellen in unserer Innenstadt. Autofahrer, Bus- und Bahnfahrgäste in Chemnitz brauchen in den kommenden Tagen wieder etwas mehr Geduld. Für den Bau der Straßenbahnstrecke nach Limbach-Oberfrohna beginnen am Falkeplatz und rund um das Stadtbad die nächsten Bauabschnitte. Das bringt neue Sperrungen, Umleitungen, aber auch eine gute Nachricht für den Verkehr. In der Chemnitzer Innenstadt beginnen die nächsten Bauarbeiten für die neue Straßenbahnstrecke nach Limbach-Oberfrohna. Deshalb müssen sich Autofahrer, Bus- und Bahnfahrgäste ab sofort auf neue Einschränkungen einstellen. Am Falkeplatz starten die Arbeiten für den Neubau der Brücke über die Chemnitz. Dafür werden zunächst die alten Brücken abgerissen. Die direkte Verbindung zwischen Theaterstraße und Zwickauer Straße ist deshalb gesperrt. Autofahrer werden über den Kassberg umgeleitet. Fußgänger und Radfahrer können die Chemnitz weiterhin über eine Behelfsbrücke überqueren. Ende Juli kommt es außerdem nachts zu Sperrungen auf der Zwickauer Straße, weil dort die Oberleitungen für die Straßenbahn montiert werden. Ab dem 10. August sollen die Straßenbahnlinien 1 und 4 wieder durch den Bereich fahren können. Eine gute Nachricht gibt es vom Stadtbad. Die Mühlenstraße wird bereits am Dienstag wieder für den Verkehr freigegeben und damit früher als geplant. Gleichzeitig beginnen die Bauarbeiten auf der Theaterstraße zwischen Brücken- und Hartmannstraße. Dort werden Leitungen erneuert, Gleise verlegt sowie Straßen und Gehwege saniert. Deshalb gelten auch dort neue Umleitungen für den Autoverkehr und mehrere Buslinien. Und von großen Baustellen geht es jetzt zu kleineren Baustellen. Denn wer in den Sommerferien noch nach einem Ausflugsziel für die ganze Familie sucht, könnte im Industriemuseum Chemnitz fündig werden. Dort wird die Sonderausstellungshalle für 6 Wochen zur Mitmachwerkstatt mit vielen Stationen zum Bauen, Tüfteln und Ausprobieren. Wir waren für Sie vor Ort.
1: In den Sommerferien heißt es für viele Schülerinnen und Schüler vor allem ausschlafen, entspannen und die freie Zeit genießen. Doch die Ferien bieten auch die Möglichkeit, Neues zu entdecken und selbst aktiv zu werden. Bei der neuen Mitmachausstellung Maschinenminis im Industriemuseum Chemnitz können Kinder selbst schrauben, tüfteln und bauen. Statt Technik nur anzuschauen, werden sie zu kleinen Erfinderinnen und Erfindern und entdecken spielerisch, wie spannend Maschinen- und Industriegeschichte sein können. Für die stellvertretende Museumsleiterin Annette Prolig ist genau diese Verbindung aus Lernen und Erleben das Besondere an der Premiere.
2: Dieses Jahr haben wir erstmalig eine Mitmachausstellung entwickelt, die Kinder mit allen Sinnen abholt. MINT steht im Mittelpunkt, Maschine, Mathematik, Informatik, Technik, und Kinder lernen hier spielerisch. Sie begreifen mit allen Sinnen, was Technik und Industriegeschichte ausmacht, und können ganz viel ausprobieren.
1: 6 verschiedene Mitmachstationen warten auf die jungen Besucherinnen und Besucher. Von Hydraulik über Roboter aus Lego bis hin zum Handwerken mit Pappe. Überall geht es darum, selbst kreativ zu werden. Im Mittelpunkt steht dabei vor allem eines: nicht nur zuschauen, sondern mitmachen. In einem Workshop entstehen am Ende aus vielen Einzelteilen sogar eigene Fahrzeuge.
2: Kinder haben die Möglichkeit, hier mit Infento, und ich glaube, das wird das Lieblingsprojekt aller Kinder werden, mit Infento-Baukästen, das sind mehrere hundert Einzelteile, Fahrzeuge zu bauen. Und die sind auch nicht klein. Die sind groß wie Roller oder kleine Tretfahrzeuge, und die können die austesten. Die müssen erst bauen und schrauben gemeinsam. Und das Wichtige ist für uns, sie müssen das gemeinsam tun. Gemeinsam Technik zusammenbauen, sehen, wie einzelne Verbindungen miteinander funktionieren.
1: Und die selbstgebauten Fahrzeuge müssen natürlich auch zeigen, was sie können. Auf einer 50 Meter langen Rennbahn treten die Teams am Ende des Workshops gegeneinander an. Denn Technik verstehen Kinder am besten, wenn sie sie selbst erleben. Statt nur zu sehen, wie Maschinen funktionieren, können sie hier ausprobieren, bauen und eigene Lösungen finden. Ganz nach dem Prinzip lernen durch Ausprobieren.
2: Also wir sagen immer, Kinder lernen mit allen Sinnen. Man kann natürlich das in der Theorie wunderbar vermitteln und erzählen, das ist ein Getriebe, das ist Mechanik, das ist Hydraulik. Aber Kinder müssen es begreifen, die müssen ausprobieren. Die können hier auch in einem Workshop, und der nennt sich direkt zum Thema Hydraulik,

0: Hydraulik sehen, wie man mit einfachsten Einwegspritzen und kleinen Kanülen, aber auch entsprechend mit Schlauchsystemen Hydraulikaggregate bauen kann und mit Hydraulik ganz viel anzutreiben.
1: Dabei verbindet die Ausstellung modernes Ausprobieren mit der Industriegeschichte der Stadt. Chemnitz ist seit Jahrhunderten von Technik und Innovation geprägt. Die Kinder erleben, wie sich Maschinen entwickelt haben, von der Dampfmaschine bis hin zu heutigen Antriebstechnologien. Die Maschinenminis zeigen, Technik muss nicht kompliziert oder langweilig sein, sondern kann spannend sein und gemeinsam richtig viel Spaß machen.
0: Was die Kinder mit nach Hause nehmen sollen und können, ist ganz viel Freude an Technik. Freude am Ausprobieren, am spielerischen Lernen und am gemeinsamen Lernen. Weil zu Hause im Kinderzimmer mit den Eltern ist das eine, aber mit Gleichaltrigen Technik auszuprobieren, das ist uns ganz wichtig.
1: Und auch wenn nicht jeder Versuch sofort funktioniert, gehört genau das zum Lernen dazu. Gemeinsam tüfteln, Fehler erkennen und neue Lösungen finden. Der Weg ist dabei genauso wichtig wie das Ergebnis. Mit der Mitmachausstellung möchte das Industriemuseum die Neugier der Kinder wecken und zeigen, dass in jedem kleinen Tüftler vielleicht schon heute ein großer Erfinder der Zukunft steckt.
2: Hier können die Jüngsten unter uns also wieder jede Menge erleben in den aktuellen Mitmachaktionen. Ja, und von diesem Thema geht es jetzt bei uns zu den Topmeldungen des Tages mit den wichtigsten Informationen zu Einsätzen von Polizei, Feuerwehr und Rettungsdiensten.
3: Streifenbeamte des Polizeireviers Chemnitz Südwest machten in der Nacht zu Donnerstag mutmaßliche Buntmetalldiebe dingfest. Zuvor war eine Anwohnerin auf Klopfgeräusche aufmerksam geworden. Der Ursprung der Geräusche wurde ihr beim Blick aus dem Fenster klar. Augenscheinlich hatten sich zwei Personen an verlegten Baustellenkabeln zu schaffen gemacht und versucht, diese von einem Stromkasten abzuziehen. Ein dritter Komplize stand zudem etwas abseits und schien Schmiere zu stehen. Die Zeugin wählte umgehend den Notruf, woraufhin alarmierte Polizisten die zwei Hauptakteure an Ort und Stelle dingfest machen konnten. Dem dritten gelang die Flucht. Bei den beiden Gestellten handelt es sich um einen 39-Jährigen sowie einen 51-Jährigen. Das Duo wurde auf ein Polizeirevier gebracht und auf Anordnung der Staatsanwaltschaft nach den ersten erforderlichen Maßnahmen entlassen. Die Ermittlungen dauern indes an. Unbekannte haben vermutlich in der Nacht zu Donnerstag von einer Baustelle am Rittergutsweg eine Rüttelplatte sowie ein Verkehrsschild gestohlen. Der Wert der Rüttelplatte des Herstellers Wacker Nelson sowie des Schildes wurde auf insgesamt etwa 3.600 Euro beziffert. Sachschaden entstand augenscheinlich nicht. Von einer Parkplatzzufahrt auf die Bahnhofstraße fuhr am Donnerstagabend der 45-jährige Fahrer eines Motorrollers. Dabei kam er nach rechts von der Fahrbahn ab, durchfuhr einen Zaun und stürzte etwa 1,5 Meter eine Mauer hinab. Der 45-Jährige zog sich bei dem Unfall leichte Verletzungen zu. Es entstand Sachschaden in der Zeit der Stabsstelle Kommunikation unbekannter Höhe. Nach dem Unfall entfernte sich der Mann unerlaubt von der Unfallstelle, konnte jedoch im weiteren Verlauf bekannt gemacht werden. Es bestand der Verdacht, dass der 45-Jährige den Roller zur Unfallzeit unter Alkoholeinfluss führte. Ein mit ihm durchgeführter Atemalkoholtest ergab einen Wert von 0,96 Promille, was eine Blutentnahme nach sich zog. Den Führerschein des Mannes stellten die Beamten sicher. Für den deutschen Staatsangehörigen folgten Anzeigen wegen Gefährdung des Straßenverkehrs und des unerlaubten Entfernens vom Unfallort. Am Donnerstagmittag befuhr die 62-jährige Fahrerin eines Pkw Skoda die Olbernhauer Straße, wobei der Skoda nach rechts von der Fahrbahn abkam und mit einem parkenden Pkw Kia sowie einem Verkehrszeichen kollidierte. Die Skoda-Fahrerin erlitt bei dem Unfall nach dem derzeitigen Kenntnisstand leichte Verletzungen. Es entstand Sachschaden in Höhe von insgesamt etwa 12.000 Euro. Die Polizeidirektion Chemnitz sucht weiter nach dem vermissten 47-jährigen Danny P. Der Mann aus Burkhardsdorf wird seit vergangener Woche vermisst. Ermittlungen ergaben, dass er sich zuletzt in Hotels in Chemnitz und anschließend bis vergangenen Mittwoch in Oberwiesenthal aufgehalten hatte. Dort ließ er auch sein Auto zurück. Umfangreiche Suchmaßnahmen mit Spürhunden und Rettungshundeteams blieben bislang erfolglos. Die Polizei schließt nicht aus, dass sich der Vermisste im Erzgebirgskreis oder im tschechischen Grenzgebiet aufhält und möglicherweise Hilfe benötigt. Hinweise nimmt die Kriminalpolizei Chemnitz entgegen.
2: Wir machen jetzt eine kurze Pause und sind gleich mit spannenden Themen für Sie zurück. Unter anderem geht es dann um Ihre Meinung. Wir haben nachgefragt zwischen Schulterzucken und Titeltipp. Wie interessiert waren die Chemnitzer an der aktuellen Welt?

0: Weltmeisterschaft. Bleiben Sie also dran.
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0: Herzlich willkommen zurück zu Chemnitz Aktuell an diesem Freitag. Schön, dass Sie dran geblieben sind. Die Weltmeisterschaft läuft, doch so richtiges WM-Fieber ist in Chemnitz offenbar ausgeblieben. Wir haben uns umgehört, verfolgen die Menschen das Turnier überhaupt und wer ist für Sie trotzdem der Favorit auf den Titel?
8: Viertelfinale, gute Stimmung.
9: Die Fußball-WM neigt sich jetzt langsam dem Ende entgegen. 4 Wochen voller Fußball, Überraschungen und spannender Spiele. Für die deutsche Mannschaft war das Turnier allerdings frühzeitig beendet als eigentlich erhofft. Nach dem 16. Finale mussten sie die Heimreise antreten.
10: Ja, jetzt nicht so, ne, würde ich sagen, weil jetzt echt scheiße. Aber mal gucken, was jetzt wird mit neuen Trainern.
9: Wir wollen jetzt aber trotzdem noch mal von den Chemnitzerinnen und Chemnitzer wissen, wie sie die Stimmung in den vergangenen Wochen erlebt haben und wer sich am Ende den Titel holen wird. Wie war denn bei Ihnen die Stimmung während der Fußball-WM?
11: Hat mich nicht so interessiert, muss ich ehrlich sein. Wir haben es nicht anders verdient.
10: War super, würde ich sagen.
12: Schön.
4: wird doch einmal frei alles.
12: Die Stimmung war ganz schlecht dieses Jahr.
9: Warum?
12: Ja, das Abschneiden, weil die Mannschaft keine richtige Mannschaft war.
13: Am Anfang sehr gut, aber zum Schluss, also jetzt, wo wir doch als Deutschland raus sind, ist es etwas weniger.
12: Der Nagelsmann hat gemacht, was er wollte. Und die anderen haben alle mitgemacht.
14: Aber wir gucken trotzdem die Hauptspieler an. Na, aber wie gesagt, schade, dass sie raus sind. Aber gut, wir sind Schweizer aus der Schweiz und deshalb Viertelfinale gute Stimmung. Aber schon mit gemischten Gefühlen, ja, halt wegen dem Ausragungsort USA.
9: Wie zufrieden waren Sie denn mit der deutschen Leistung?
14: Nicht zufrieden. Nicht zufrieden.
9: Warum?
14: Keine Ahnung, die meisten schieben es auf den Trainer. Ich bin der Meinung, die Spieler haben auch viel damit zu tun.
15: Überhaupt nicht, so wie die gespielt haben. Die haben so gespielt wie vorgestern die Engländer zuletzt.
14: Ja, eigentlich schade, weil Deutschland ist immer normalerweise eine attraktive Mannschaft. Aber natürlich, alle sind unzufrieden. Man erwartet mehr, klar.
12: Also es war im Prinzip ganz gut. Aber der hat ja die ganze Zeit immer festgehalten am Sané, der nicht so gut gespielt hat, und einen Kimmich ins Mittelfeld gestellt.
4: Das war vorauszusehen, dass sie nicht wären.
12: Ja, und das ist jetzt die Quittung. Im Prinzip haben wir ja gewonnen. Das ist Tor am Sinne gegeben. Sonst wären wir ja weitergekommen.
14: Es hat mir einfach der Enthusiasmus gefehlt. Na, ist leider so.
9: Und wer denkst du, wird den Titel mit nach Hause nehmen?
10: Ja, ich sag Spanien. Oder Messi, aber ich bin eher für Spanien.
14: Oh, ich tippe auf Argentinien.
13: Ja, Argentinien.
12: Also auf jeden Fall Spanien.
14: Spanien, 1-0 Verlängerung.
12: Das hat man ja gesehen, das ist eine richtige Mannschaft. Die haben keine Superstars, also die haben zwar schon Stars, aber keine Superstars wie Frankreich. Und die, jedes Mal haben die ihre Superstars und es wird nichts, wenn es dann um die mannschaftliche Leistung geht. Und das, denke ich mal, das wird es werden.
15: Ich kenne einen für sich in Argentinien.
4: Schwierig, aber ich denke Argentinien.
9: Ja, so richtig zufrieden waren die Chemnitzerinnen und Chemnitzer nicht mit der deutschen Mannschaft. Während einige den Fehler beim Trainer sahen, lag es für andere am fehlenden Teamzusammenhalt. Auch wer sich den Titel holt, da sind sie sich uneinig. Ich tippe ja auf Spanien, aber wir werden es sehen.
0: Das Fußball-WM-Sommermärchen hat hier wohl auf sich warten lassen. Bei uns im Programm geht es jetzt weiter mit Meldungen aus Sport, Kultur und Politik, kurz und kompakt zusammengefasst.
7: Sächsische Berufsschulen profitieren bei Investitionen in erheblichem Umfang von Fördergeldern der Europäischen Union. Aus EU-Mitteln des Just Transition Fund und einer Kofinanzierung durch den Freistaat wurden weitere Vorhaben bewilligt, teilte das Kultusministerium mit. Wir investieren in moderne Lernräume und stärken die Zukunftsfähigkeit unserer berufsbildenden Schulen in Sachsen. Damit legen wir das Fundament für die Fachkräfte von morgen, erklärte Kultusminister Konrad Clemens, CDU. So bekommt die Handwerkerschule Chemnitz gut 400.000 Euro für den Aus- und Umbau der Holz- und Schweißwerkstätten sowie die Modernisierung verschiedener Labore. Die Industrieschule Chemnitz erhält gut 300.000 Euro zur Erneuerung der Labortische mit Stromversorgung im elektrotechnischen Grundlagenlabor der Fahrzeugtechnik. Nach einer Analyse des Naturschutzbundes Deutschland und des Berliner Iconics-Instituts kann Sachsens Natur, Hitze, Dürre und Hochwasser immer schlechter abfedern. Das geht aus dem sogenannten Grün-Feucht-Kühl-Index hervor, der die Leistungsfähigkeit der Natur bei Kühlung, Wasserrückhalt und Klimaanpassung bewertet. Dazu werden unter anderem Daten von Satelliten genutzt. In Sachsen stehe die Landschaftsampel auf dunkelrot, hieß es. In Sachsen zeigt sich, wie die Veränderungen der Landschaft infolge intensiver Bewirtschaftung, Versiegelung und Zerschneidung die natürliche Infrastruktur beeinträchtigt. Die großen Flusslandschaften Sachsens seien kaum zu erkennen, deren Auen in jedem Biotopverbund eine herausragende Rolle spielen. Selbst die europarechtlich geschützten Flora-Fauna-Habitatgebiete zeigten durchweg eine kritische Schädigung oder höchstens mäßiges Leistungspotenzial auf. Natur ist keine Kulisse, sondern unsere natürliche Infrastruktur. Intakte Wälder, Moore, Auen und Grünflächen speichern Wasser, kühlen ihre Umgebung und machen unsere Landschaften widerstandsfähiger gegen die Folgen der Klimakrise, erklärte NABU-Präsident Jörg Andreas Krüger. Die eigene Wohnung bleibt die beliebteste Wohnform für Studierende in Sachsen. Das geht aus einer Befragung des Zentrums für Hochschulentwicklung hervor. Im Freistaat leben demnach 31,2% der Studierenden in einer privaten Mietwohnung. Das waren etwas weniger als noch 2023
16: Auf Platz 2 folgen WGs. In Wohnheimen kommen Studierende in Sachsen mit einem Anteil von 22,6% besonders häufig unter. Im Ländervergleich liegt der Freistaat damit auf Platz 2 hinter Brandenburg. Bundesweit sind es lediglich 15,2%. Nur gut jeder sechste sächsische Studierende wohnt bei den Eltern. Damit ist das Hotel Mama deutlich unbeliebter als im deutschen Schnitt.

0: Die anhaltende Trockenheit verschärft die Niedrigwasserlage in Sachsens Flüssen und Bächen. An mehr als der Hälfte der 147 ausgewerteten Pegel wurden zuletzt ungewöhnlich geringe Durchflussmengen festgestellt, wie das Landeshochwasserzentrum in einem wöchentlichen Bericht zur Wassersituation mitteilte. Einige Talsperren gaben zuletzt zusätzliches Wasser in die Flüsse ab, um für Entlastung zu sorgen. Das Niedrigwasser betrifft fast alle größeren Flüsse im Freistaat. Anders als die Flüsse sind die Talsperren in Sachsen recht gut gefüllt, wenn auch mit regionalen Unterschieden. Die Trinkwasserversorgung über die Talsperren laufe uneingeschränkt. Talsperren sind dafür gebaut, auch längere Trockenperioden ausgleichen zu können. Einige Wochen spielen dabei keine Rolle. Eher über mehrere Jahre andauernde Trockenperioden erfordern angepasste Maßnahmen, so die Sprecherin.
1: Und der heutige Morgen startete zumindest in Chemnitz teilweise nass und grau. Erst im Laufe des Tages zogen die Wolken vorüber und ließen die Sonne wieder mehr scheinen. Ob das Wetter auch in den kommenden Tagen so durchwachsen bleibt oder ob doch der Sommer am Wochenende zurückkehrt, erfahren Sie jetzt in unseren Wetteraussichten für Chemnitz.
2: Der heutige Freitag präsentierte sich in Chemnitz durchwachsen und immer wieder nass. Zeitweise fiel Regen, wobei die Regenwahrscheinlichkeit bei rund 50% lag und sich rund 4,6 Liter pro Quadratmeter ansammelten. Trotz der feuchten Momente wurde es mit Höchstwerten um 26 Grad angenehm mild. In der kommenden Nacht bleibt es unbeständig und aus den Wolken fällt weiterhin zeitweise Regen. Dabei kühlt es kaum ab, die Temperaturen sinken nur auf milde 18 Grad. Der morgige Samstag zeigt sich überwiegend bewölkt, wobei es meist trocken bleibt und die Regenwahrscheinlichkeit mit etwa 35% überschaubar ausfällt. Die Temperaturen erreichen angenehme Werte um 23 Grad. In den darauffolgenden drei Tagen bleibt es wechselhaft und deutlich kühler. Am Sonntag zieht Regen auf bei einer Regenwahrscheinlichkeit von rund 42% und etwa 3,4 Litern pro Quadratmeter, dazu Höchstwerte um 18 Grad. Am Montag zeigt sich der Himmel überwiegend bewölkt bei ebenfalls rund 18 Grad, bevor es am Dienstag erneut Regen mit etwa 2 Litern pro Quadratmeter gibt und die Temperaturen weiter um 18 Grad liegen.
1: Auch in der kommenden Woche gibt es wieder teure Fotos in und um Chemnitz. Polizei und Ordnungsamt stehen unter anderem auf der Oberfronaer Straße, dem Adalbert-Stifter-Weg und der Pelzmühlenstraße. Wir wünschen Ihnen trotzdem eine gute und vor allem blitzfreie Fahrt. Kommen Sie sicher an Ihrem Ziel an.

Das war Chemnitz aktuell vom Freitag. 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Das gesamte Team wünscht Ihnen jetzt einen guten Start ins Wochenende. Machen Sie es gut. Bis Montag.

0: Herzlich willkommen zu Dresden aktuell vom 17. Juli 2026. Meine Damen und Herren, vielen Dank, dass Sie heute wieder mit dabei sind. Bei uns geht es heute unter anderem um einen brisanten Fall am Oberlandesgericht Dresden. Wir waren zu Gast bei der Kurzfilmnacht und wir haben die Leute befragt, was sie zum Thema Einkauf am Sonntag halten. Es wird also eine spannende Sendung, Sie können sich schon mal freuen. Wir starten mit dem brisanten Fall am Oberlandesgericht. Denn dort ist heute das Urteil gegen die NSU-Unterstützerin Susanne Emminger gefallen. Die mutmaßlich engste Vertraute der verurteilten Rechtsextremistin Beate Zschäpe wurde zu 2 Jahren Haft auf Bewährung verurteilt. Der Prozess wurde unter großem Interesse der Öffentlichkeit verfolgt. Vor Ort war auch Serkan Yildirim, der den ersten bekannten NSU-Anschlag überlebte. Für ihn ist das letzte Wort in diesem Fall noch lang nicht gesprochen.
1: Der Kampf geht für uns natürlich weiter, das hört ja nicht auf.
2: Nach gut 8 Monaten endet der Prozess gegen die NSU-Unterstützerin Susanne Emminger.
1: Eigentlich ist es keine gerechte Strafe, was hier heute ablaufen wird, aber

0: Wir nehmen das einfach so mit, wie es ist.
1: 2 Jahre auf Bewährung erhielt die mutmaßlich engste Vertraute der verurteilten Rechtsextremistin Beate Zschäpe.
0: Erfüllt zwar unsere nicht ganze Wünsche, was wir so uns vorgestellt haben von dem ganzen Prozess.
1: Der sogenannte nationalsozialistische Untergrund ermordete als dreiköpfige Gruppe zwischen 2000 und 2007 10 Menschen. 9 Männer türkischer und griechischer Herkunft sowie eine deutsche Polizistin. Bei Bombenanschlägen wurden zudem Dutzende Menschen verletzt. Susanne Emminger soll Beate Zschäpe mehrfach persönliche Dokumente überlassen und damit das Leben des rechtsextremen Terrortrios im Untergrund erleichtert haben. Nun wurde sie vor dem Oberlandesgericht in Dresden der Unterstützung einer terroristischen Vereinigung sowie der Beihilfe zu einer schweren räuberischen Erpressung mit Waffen schuldig gesprochen. Bereits 2 Stunden vor Urteilsverkündung versammelten sich Demonstranten mit Nazi-Terror bekämpfen, Bannern vor dem Hochsicherheitsgebäude auf dem Hammerweg. Außerdem erschienen Opfer bzw. Angehörige der NSU-Anschläge. Unter ihnen war Serkan Yildirim. Er überlebte 1999 den ersten NSU-Anschlag.
0: Ich habe ja damals die Emminger bei den Akten erkannt und dass ich nicht mal als Nebenkläger nicht mal anerkannt wurde und nicht mal als Zeuge. Und das ist schon schade und ich meine, wir hoffen, dass das Beste daraus kommt, dass jeder seine gerechte Strafe bekommt. Eigentlich ist es keine gerechte Strafe, was hier heute ablaufen wird, aber...
1: Yildirim war zum Zeitpunkt des Anschlags 18 Jahre alt. In einer Bar in Nürnberg, die er kurz zuvor übernommen hatte, entdeckte er beim Reinigen der Herrentoilette eine vermeintliche Taschenlampe. Als er sie einschaltete, explodierte die darin versteckte Rohrbombe und schleuderte ihn durch den gesamten Gastraum. Das Gerichtsverfahren galt als der vorerst letzte Versuch, eine weitere Unterstützerin des NSU-Terrors strafrechtlich zu belangen. Für Serkan Yildirim sei das letzte Wort allerdings noch nicht gesprochen.
0: Für uns geht es persönlich weiter, dass wir uns mehr nach außen, mehr in die Gesellschaft, mehr in die Schulen, mehr für die Jugendliche was machen und denen zeigen, was ein Terror ist, was mit uns gemacht wurde oder mit den Familien gemacht wurde. Und das ist für uns das einzige Ziel, dass wir das alles dann weitergeben und dass wir dass es nicht noch einmal in Deutschland oder egal wo das ist, sowas nochmal passiert oder vorkommt, sagen wir mal so. Und dass die oben, was die Ermittlungen auch uns alles schiefgelaufen ist, dass die auch daraus was lernen, was hier, wie viele Menschen da leiden müssten oder immer noch leiden.
2: Ein emotionaler Tag, der bei vielen wahrscheinlich noch lange im Kopf bleiben wird. Wir wechseln jetzt aber von einem emotionalen und sehr schwer verdaubaren Thema hin zu etwas Leichterem. Und zwar geht's bei uns raus aus dem Gerichtssaal und rein ins Freilichtkino. Denn 10 Filme und 10 unterschiedliche Welten. Und das alles an einem einzigen Abend. Bei der 31. Dresdner Kurzfilmnacht traf große Leinwand auf kurze Geschichten. Doch wie funktioniert sein Abend eigentlich und was macht ihn so besonders? Wir waren am Donnerstagabend vor Ort und haben dort mal nachgefragt. Viel Spaß!
3: Wir schauen heute, was Dresdner Kino 2026 noch zu bieten hat. Und das nicht bei irgendeinem Film, sondern bei der 31. Dresdner Kurzfilmnacht. Ob sich das Format lohnt und was es so besonders macht, das wird sich gleich zeigen.
4: Im Zuge dessen habe ich mit Anne Garschütz gesprochen. Sie leitet das Filmfest Dresden und stellt Programme wie die Dresdner Kurzfilmnacht zusammen.
5: Ja, es sichte tatsächlich sehr viele Filme. Ich glaube, dieses Jahr, also pro Jahr sind es über 2000.
4: Bevor wir jedoch klären, wie sich der Abend schlägt, stellt sich zunächst die Frage, was genau ist die Kurzfilmnacht eigentlich?
5: Die Kurzfilmnacht findet am 16. Juli stattgefunden und findet seit 31 Jahren hier bei den Filmnächten statt. Und es hat eine ganz spannende Genese tatsächlich, weil wir sind ja das Filmfest Dresden, ein Kurzfilmfestival, was seit fast 40 Jahren Kurzfilme zeigt, immer im April. Und die Gründer des Festivals sind auch die Gründer der Filmnächte und deswegen kooperieren wir jedes Jahr und zeigen im Juli oder im Sommer bei einer Kurzfilmnacht Highlights der vergangenen Festivalausgabe, aber eben auch Filmhighlights.
4: Nur Kurzfilmhighlights? Meine Vorfreude auf ein cineastisches Feuerwerk steigt. Passend dazu lautet das diesjährige Motto Kurz und legendär. Doch was genau steckt dahinter?
5: Also kurz und legendär, das haben wir letztes Jahr schon ins Leben gerufen, dieses Motto, da wir letztes Jahr die 30. Kurzfilmnacht hatten und eben genau aus diesem Grund, wir wollen legendäre Kurzfilme zeigen oder Filme von auch legendären RegisseurInnen. Also heute läuft zum Beispiel auch ganz am Ende, der heißt 10 Meter Tower, das ist ein Film, den haben einige bestimmt auch schon mal bei den Filmnächten gesehen und es ist trotzdem ein Klassiker, den man auf 100 Mal gucken kann, weil er einfach großartig ist. Also da gibt es so einen Dokumentarfilm, wo Leute auf einem 10-Meter-Turm stehen und runterspringen wollen. Und es geht einfach darum, trauen sie sich oder trauen sie sich nicht. Und es ist einfach sehr lustig und kurzweilig anzuschauen. Und das sind Filme, die kann man immer wieder zeigen. Und wir hoffen einfach, dass da die Leute sich auch freuen, dass sie immer wieder auf großer Leinwand sehen können.
4: Ich freue mich auf alle Fälle, ihn gleich auf der großen Leinwand sehen zu können. Bisher habe ich aber nur Langfilmabende besucht. Was macht einen Kurzfilmabend denn eigentlich aus?
5: Also ein Kurzfilmabend macht natürlich besonders, dass man in derselben Zeit wie ein Langfilm mehr Filme sieht. Es hat auch einen Vorteil, wenn man einen Film nicht mag. Weiß man, da kommt noch ein nächster. Also man findet in jedem Programm, denke ich, immer irgendwas, was man mag. Und man kann mit Kurzfilmen tatsächlich anders auf Themen transportieren, weil Kurzfilme oder Filmschaffende, die Kurzfilme machen, nutzen das Medium Film anders. Ne? Man kann das mehr experimentieren, man hat mehr Möglichkeiten, auch mal vielleicht ein bisschen provozierender zu sein oder Themen anders zu behandeln. Und man kann mit so einem Kurzfilmprogramm natürlich auch eine Diskussion anstoßen oder auch in Dialog gehen. Die Filme sprechen vielleicht miteinander und jede Person kann dann so ihre eigene Geschichte auch mitnehmen aus so einem Programm. Und das ist immer ganz spannend zu sehen, wie Menschen reagieren auf unsere Programme, weil jeder irgendwie sich da was anderes davon sieht. Und ich glaube, das ist einer der größten Unterschiede, dass man einfach da viel mehr mitnehmen kann vielleicht.
4: Mehr Deutungsspielraum und Abwechslung, ganz nach meinem Geschmack. Aber jetzt geht es endlich los. Der Moment, auf den hunderte Kurzfilmenthusiasten seit dem Einlass hingefiebert haben. Der Moderator Falk Töpfer gibt den Startschuss.
6: Dann wünsche ich Ihnen jetzt ganz viel Spaß bei dem ersten Filmvlog. Wir sehen uns danach nochmal kurz wieder. Viel Vergnügen und Film ab. Dankeschön.

0: Nach meiner ersten Dresdner Kurzfilmnacht bleibt vor allem eines. Kino kann deutlich abwechslungsreicher sein, als ich es gewöhnt war. Kaum ist eine Geschichte vorbei, schon beginnt die nächste. Und trotz der Kürze wirkt noch vieles lange nach.
1: Nach einer kurzen Unterbrechung geht's hier gleich weiter mit Dresden aktuell. Da haben wir in Dresden mal rumgefragt, was die Leute in der Landeshauptstadt vom Einkauf am Sonntag halten. Bleiben Sie dran und bleiben Sie gespannt. Jetzt gibt's aber erstmal unser sächsisches Wort des Tages. Und dafür haben wir in unserer Redaktion heute mal eine kleine Inventur gemacht.
2: Unser sächsisches Wort des Tages heute ist Klimbim. Das sind so ein bisschen die Kleinigkeiten, die du eigentlich gar nicht brauchst, die das Leben aber absolut lebenswert machen. Deswegen hole ich euch mal kurz zu meinem Schreibtisch. Hier sind ein paar meiner wichtigsten Utensilien, die Essentials möchte ich fast sagen. Mein kleines sächsisches Wörterbuch, da sind auch sehr viele der sächsischen Wörter des Tages draus. Und natürlich meine kleine Wildsau, die ich gestern gebastelt habe aus dem Alupapier vom Döner vom Mittagessen. Wechseln wir mal direkt rüber zu meiner Kollegin, zu Luise. Das ist die Königin, was Musik in Beiträgen angeht und bei Soundeffekten. Und was kleine Gadgets angeht, ist sie natürlich auch vorne mit dabei. Luise, was hast du für uns?
3: Ich habe auf meinem Platz einen Stresswürfel. Sehr entspannt, wird auch gerne von den Kollegen und Kolleginnen genutzt. Ich habe einen Aufmerksamkeitsstift. Wenn die Kollegen nicht auf mich hören und ich Aufmerksamkeit brauche, dann fahre ich mein Aufmerksamkeitsditto aus und winke. Wichtig. Außerdem habe ich eine winzig kleine Laserpistole. Auch von alles.
2: Die Frau ist versorgt von vorne bis hinten. Wann könnte man bitte Luise keine Aufmerksamkeit geben? Also eigentlich kriegt dieser Stab relativ wenig Einsatzzeit, aber wir wechseln direkt rüber zu Pauline. Pauline, erzähl mir, was hast du als?
4: Ich habe auch wunderbare Gadgets. Mein liebstes ist meine Anti-Stress-Ente. Die sieht super entspannt aus. Immer wenn ich die anschaue, bin ich direkt auch 10-mal entspannter. Dann habe ich von Luise geschenkt bekommen, muss ich ehrlicherweise sagen, eine kleine Disco-Kugel am Rechner hängen. Wenn die Sonne durch mein Fenster hier reinscheint, wird der ganze Raum zur Tanzfläche und das mag ich sehr. Und auch ich habe einen Aufmerksamkeitsstift, den kann ich sogar ausfahren. Kannst du deinen auch ausfahren?
5: Ja, ja.
4: Ach so, kannst du auch. Ja gut, dann bin ich nichts Besonderes. Ich bei mir ist aber ein Joker dran. Ja, süß. Und was habe ich noch? Ich möchte mit noch irgendwas glänzen. Ach ja, Pauli und die Affenhitze. Ein kleines Buch, was mein Leid in den letzten Tagen ganz gut beschreibt. Cool, oder? Ich habe gewonnen.
2: Ich glaube, Pauli hat gewonnen. Ich glaube, Luisa hat auch gewonnen.
4: Wir sind alle Gewinner.
2: Wir sind alle Gewinner. Und damit gehen wir in die Unterbrechung. In die Unterbrechung.
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1: Willkommen zurück zu Dresden aktuell. Schön, dass Sie dran geblieben sind. Und wenn es Ihnen so geht wie mir und vielen anderen auch, ist die Vorfreude aufs Wochenende gerade riesig. Doch für die meisten gibt es da ein großes Problem. Unter der Woche keine Zeit und am Samstag Gedränge an der Kasse. Da klingt der Einkaufsbummel zum Sonntag doch viel verlockender, oder? Der Handelsverband Deutschland fordert deshalb offene Geschäfte an allen Sonntagen. In Sachsen hält man dagegen wenig davon. Wir wollten von den Shopping Queens und ihren Begleitungen wissen, was sie davon halten und waren dafür auf der Flaniermeile vor dem Goldenen Reiter in Dresden unterwegs.
13: Also ich würde es gut finden, wenn die Geschäfte auch Sonntag auf wären.
14: Montag wäre auch gut.
15: Für uns ist es halt super, wenn man auch einkaufen gehen kann und alles, aber für die Leute, die halt sonntags dann auch arbeiten müssen, ist es nicht so optimal.
16: Ich glaube, dass es doch einige Leute gibt, die gerne am Sonntag arbeiten wollten.
17: Ich denke mal, so einen Tag ohne Shoppingmöglichkeiten würde uns alle nicht umbringen.
18: Der eine oder andere kennt's vielleicht. Die Woche war lang, zum Einkaufen war trotzdem an keinem Tag Zeit und so geht's am Samstag noch schnell durch die oft vollen Geschäfte. Abhilfe könnte kommen, denn der Handelsverband Deutschland, der fordert eine generelle Ladenöffnung an Sonntagen. Der Handelsverband Sachsen wiederum, der sieht das anders, wie uns René Glaser als Hauptgeschäftsführer mitgeteilt hat.
19: Wir halten an unseren lang bestehenden Positionen fest. Wir fordern keine generelle Freigabe der Sonntagsöffnungen für klassische, stationäre Ladengeschäfte. Vielmehr geht es uns um gelegentliche Sonntagsöffnungen und in erster Linie um das Thema Rechtssicherheit. Ausnahme hiervon sind sogenannte digitale Smart Stores, die unkompliziert 7 Tage die Woche für 24 Stunden öffnen können sollten.
18: Wir wollten jetzt wissen, wie das die Kundschaft sieht und haben uns in der Dresdner Neustadt unter die Einkaufenden gemischt.
13: Also ich finde das generell gut, weil ich kenne das aus dem Urlaub, dass da die Geschäfte auch meistens Sonntag offen haben.
20: Ich bin kein Freund davon.
21: Ja, also ich finde es prinzipiell schon cool.
22: Mein Herz zu schlagen, da zwei.
23: Ich bin dagegen.
24: Ich persönlich würde das sehr gut finden.
17: Wir haben auch abends mittlerweile sehr lange Öffnungszeiten, teilweise 22, 23 Uhr.
13: Gibt dann so ein bisschen den Freiraum und nimmt auch so ein bisschen den Druck, auch immer einkaufen gehen zu müssen dann am letzten Tag, bevor Schließung ist, also Sonntag.
20: Ich finde es wichtig, dass es auch einen Sonntag als Arbeits-

0: freien Tag gibt, einerseits für die Verkäuferinnen. Vor allem jetzt bei schönem Wetter will man halt auch gerne was mit Leuten unternehmen oder so. Und da wäre es natürlich sehr praktisch.
1: Also in erster Linie wegen der Verkäuferinnen, die häufig Frauen sind und Kinder haben und an dem Sonntag dann auch noch arbeiten sollen. Die verdienen eh schlecht genug.
2: Also grundsätzlich für die Leute, die unter der Woche schwer einkaufen können, schwierig. Also für das ist ein Vorteil. Für die, die natürlich dann arbeiten müssen, ist ein Nachteil.
3: Wenn man verreist und im Urlaub ist, hat man ja oft, dass die Geschäfte im Ausland offen haben.
0: Aber andererseits verstehe ich halt auch so die Leute, die dann wirklich arbeiten müssen, für die ist es halt nicht so cool.
1: Dann denke ich, wofür soll das gut sein? Warum müssen wir da kaufen sonntags? Wir können auch an anderen Tagen kaufen, glaube ich, genug kaufen.
3: Ich war jetzt an der Ostsee, an der polnischen Ostsee, dort hatten alle Geschäfte offen. Ich fand es wunderbar.
0: Vom reinen Umsatz kann ich mir nicht vorstellen, dass da eine dauerhafte Öffnung wirklich so viel Profit einbringt.
4: Ja, also da kann man sicherlich mehr Leute zum Arbeiten und zur Beschäftigung bringen.
5: Die Bundesregierung will ab 2027 sonntägliche Öffnungen für Bäckereien und Bibliotheken ermöglichen. Eine generelle Freigabe für alle Geschäfte, wie es der Deutsche Handelsverband daraufhin forderte, das lehnt der Handelsverband Sachsen ab. Er fordert stattdessen klarere Regeln im sächsischen Ladenöffnungsgesetz. Über eine Ausweitung müsste also der Sächsische Landtag entscheiden.
6: Sächsische Berufsschulen haben von EU-Fördergeldern profitiert. Das Kultusministerium hat mitgeteilt, dass Gelder aus dem Just Transition Fund und einer Kofinanzierung durch den Freistaat Sachsen für Investitionen in moderne Lernräume bereitgestellt wurden. Kultusminister Konrad Clemens betonte die Bedeutung dieser Maßnahmen für die Zukunft der Fachkräfte in Sachsen. In Chemnitz erhält die Handwerkerschule 400.000 Euro für Werkstätten, während das berufliche Schulzentrum Leipzig rund 385.000 Euro zur Verbesserung der Barrierefreiheit bekommt. Diese Förderungen sind Teil eines größeren Plans, um Gebiete zu unterstützen, die sich auf eine klimaneutrale Wirtschaft umstellen müssen. In Dresden haben Hunderte beim ersten Run and Rave gefeiert. Organisator Leon Richter vom Social Sports Club Dresden erklärte, dass immer weniger Menschen Lust hätten, bis spät in die Nacht zu feiern oder viel Alkohol zu trinken. Stattdessen kombinieren sie Sport mit Party und legen Wert auf einen gesunden Lebensstil. Läuferin Lena Stegert berichtete von einem besonderen Gemeinschaftsgefühl bei diesem Event, bei dem etwa 400 Jogger im Ostra-Gehege unterwegs waren. Der Leipziger Hydrologe und Dürreexperte Andreas Marx fordert ein flächendeckendes Monitoring der Wassernutzung in Deutschland. Künftig müsse genau erfasst werden, wer, wann, wie viel Wasser aus Grundwasser, Flüssen oder Seen entnimmt. Bislang sei das in vielen Regionen und auch bei Industriebetrieben mit Wasserrechten nicht ausreichend bekannt. Nach besonders niederschlagsarmen Monaten sind die Böden vor allem im Osten und Süden Deutschlands deutlich trockener als üblich. Mehrere Kommunen haben deshalb bereits Wasserentnahmeverbote verhängt. Besonders stark leiden die Wälder. Die anhaltende Trockenheit bedeutet Dauerstress und könne größere Schäden verursachen als Waldbrände. Deutschland werde zwar voraussichtlich ein wasserreiches Land bleiben, die aktuelle Dürrephase könne laut Marx aber mehr als 10 Jahre andauern. Sachsens Kultusminister Konrad Clemens sieht Nachbesserungsbedarf bei den Kita-Plänen des Bundes. Der Entwurf des Kita-Startchancen- und Qualitätsentwicklungsgesetzes enthält zwar gute Ansätze wie Sprachtests für Vierjährige und eine stärkere Förderung nach sozialen Faktoren. Clemens kritisiert jedoch die Verbindung von höheren Anforderungen mit weniger finanzieller Unterstützung durch den Bund. Während bisher 16 Milliarden Euro bereitstanden, sollen es künftig nur noch rund 9 Milliarden sein, was laut Clemens nicht funktionieren wird. Die jährlichen Mittel für die Länder sollen ab 2027 schrittweise sinken und ab 2030 nur noch 993 Millionen Euro betragen. Mit dem Gesetz will der Bund die frühkindliche Bildung stärken, unterschiedliche Bildungschancen ausgleichen und Kindern den Übergang in die Grundschule erleichtern.
7: Der heutige Tag in Dresden zeigte sich unbeständig und trüb. Immer wieder fiel Regen aus den Wolken, wobei die Regenwahrscheinlichkeit bei rund 66% lag. Trotz des nassen Wetters wurde es mit Höchstwerten um 27 Grad noch spürbar warm und schwül. In der kommenden Nacht bleibt es stark bewölkt und es kann weiterhin zeitweise regnen. Dabei kühlt es kaum ab, die Temperaturen sinken nur auf milde 20 Grad, sodass die Nacht ausgesprochen mild bleibt. Auch der morgige Samstag bleibt wechselhaft. Immer wieder ziehen Regenwolken durch, aus denen zeitweise Regen fallen kann. Die Höchstwerte erreichen rund 25 Grad. Es wird also weiterhin angenehm warm, wenn auch grau. In den darauffolgenden drei Tagen bleibt das Wetter unbeständig und deutlich kühler. Am Sonntag ziehen wiederholt Schauer durch bei Höchstwerten um 19 Grad. Am Montag setzt sich der regnerische Charakter mit ebenfalls rund 19 Grad fort. Und am Dienstag bleibt es stark bewölkt bei weiterhin etwa 19 Grad, wobei die Schauergefahr allmählich nachlässt.
8: Und damit endet unsere heutige Folge Dresden aktuell vom 17. Juli 2026. Meine Damen und Herren, vielen Dank für Ihre Aufmerksamkeit und vielen Dank, dass Sie die ganze Sendung über bei uns geblieben sind. Wenn Sie einzelne Beiträge oder ganze Sendungen nochmal schauen möchten, klicken Sie sich ganz einfach in unsere Mediathek unter www.sachsen-fernsehen.de oder Sie besuchen unsere sozialen Medien, zum Beispiel Instagram, Facebook, TikTok, X, Threads oder gern auch unseren YouTube-Kanal. Ich erwarte Sie dort liebend gern in unseren Kommentarspalten. 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Ich wünsche Ihnen jetzt ein wunderschönes Wochenende. Ich hoffe, es wird weder zu heiß noch zu regnerisch. Ich hoffe, Sie verbringen dieses Wochenende mit Ihren Geliebten oder alleine und entspannt, je nachdem, wie es Ihnen lieber ist. Und natürlich sehen wir uns am Montag wieder hier. Wie immer, gewohnt zur selben Zeit. Und am selben Ort wieder bei Dresden aktuell. Bis dahin eine wunderschöne Zeit und auf Wiedersehen.

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1: 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Fachwerk gibt's. 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

0: Einen wunderschönen guten Abend und herzlich willkommen zu Leipzig Aktuell an diesem Freitag. Zum Start ins Wochenende geht es bei uns heute um Kultur, Sport und die Frage, wie gut Leipzig und die Region dafür aufgestellt sind. Am Schladitzer See lockt eine Freilichtbühne mit Konzerten, Musicals und Kabarett. Doch ohne Auto ist der Kulturort kaum zu erreichen. Außerdem beginnt für den Handballclub Leipzig nach 9 Jahren die Rückkehr in die erste Handball-Bundesliga. Aber kann das junge Team im Kampf um den Klassenerhalt überraschen? Und natürlich fassen wir die wichtigsten Meldungen des Tages wieder kurz und kompakt für Sie zusammen. Die Bühne ist fertig, das Programm läuft, doch ohne Auto wird der Besuch am Schladitzer See schwierig. Vor allem nach Abendveranstaltungen fehlen passende Busverbindungen nach Leipzig und die umliegenden Orte. Sachsens Kultur- und Tourismusministerin Barbara Klepsch hat die Seebühne am Biedermeierstrand Hainja besucht. Die Vereine hoffen nun auf mehr als nur warme Worte.
1: Wir haben hier so ein schönes Angebot und wenn die Leute aber eben nicht hinkommen, dann nützt das ja auch niemandem. Klar, man kann mit dem Auto herfahren, man kann mit dem Fahrrad herfahren, aber das kann ja auch nicht jeder.
2: Neue Kulturangebote auf der einen Seite, alte Busprobleme auf der anderen.
1: Wir haben zwar den Flash, also einen autonomen Bus, der hier fährt. Der fährt aber nicht für unsere Veranstaltung, sondern eher für den Strand.
2: Am Schladitzer See ist eine neue überdachte Seebühne mit rund 1000 Plätzen entstanden. Musicals, Konzerte, Comedy und Kabarett locken Besucher bis in

0: den Abend. Doch die Anbindung hält mit dem Kulturangebot bislang nicht Schritt.
1: Es wäre schade, wenn man das Angebot dann hier auch nicht nutzen kann. Und es muss auch möglich sein, hier auch mit dem ÖPNV herzukommen.
0: Die Landtagsabgeordnete Tina Tromter kennt die Region und begleitet den Besuch der sächsischen Kultur- und Tourismusministerin Barbara Klepsch. Die zeigt sich von der neuen Bühne beeindruckt.
2: Man hat jetzt eine Seebühne, die sucht wirklich ihresgleichen. Also da findet man soweit keine vergleichbare. Traumhaft schön, mit Blick aufs Wasser.
0: Doch was nützt die neue Seebühne, wenn das Publikum nach der Vorstellung kaum noch nach Hause kommt? 39 Veranstaltungen stehen nach Angaben des federführenden Vereins in dieser Saison auf dem Programm. Ein großer Teil davon wird ehrenamtlich organisiert. Kinder, Erwachsene und Senioren stehen gemeinsam auf der Bühne oder arbeiten hinter den Kulissen. Nun sieht die Kultur- und Tourismusministerin eine fertige Bühne, die regelmäßig bespielt wird. Entstanden ist ein Kulturstandort, der weit über die Region hinaus Besucher anziehen soll.
2: Nun war ich vor 5 Jahren schon einmal da und sehe, was sich jetzt hier entwickelt hat. Und man kann sich vorstellen, wenn hier eine Aufführung ist, den Sonnenuntergang mitzusehen, dass das schon was ganz Außergewöhnliches ist. 1000 Plätze bietet die Seebühne. Also einfach nur fantastisch. Und das unweit von Leipzig, mitten am See. Unglaublich schön gelegen.
0: So Barbara Klepsch. Sachsen gehört bundesweit zu den Spitzenreitern bei den Pro-Kopf-Ausgaben für Kultur. Freistaat und Kommunen investieren zusammen jährlich rund 900 Millionen Euro. Doch am Schladitzer See zeigt sich, Kulturförderung endet nicht an der Bühnenkante. Das Angebot muss für das Publikum auch erreichbar sein. Hinter vielen Produktionen hier steht der Musicaldorf e.V. Britt von Rüssel ist stellvertretende Vorsitzende des Musical e.V.s. Sie organisiert Produktionen und steht selbst auf der Bühne.
3: Also mitmachen kann hier jeder, der Lust hat. Jeder, der irgendwas mit Theater, mit Tanz, mit Gesang am Hut hat oder einfach nur Lust hat, in einem lustigen Verein dabei zu sein, der kann hier auf der Bühne stehen, kann aber auch sich im Hintergrund betun, kann Make-up machen, kann Tontechnik machen, kann Lichttechnik machen.
0: Das Kulturangebot steht, auch das Publikum kommt gern. Schwierig würde es aber bei der An- und Abreise, so Britt von Rüssel. Aus Leipzig geht es mit der S-Bahn bis Rackwitz und von dort weiter mit dem Bus. Doch die Verbindungen orientieren sich bislang nicht ausreichend an den Abendveranstaltungen des Vereins. Besonders nach dem Ende einer Vorstellung sei die Rückfahrt schwierig.
3: Ja, wir würden uns tatsächlich eine bessere ÖPNV-Anbindung wünschen. Wir haben zwar den Flash, also einen autonomen Bus, der hier fährt. Der fährt aber nicht für unsere Veranstaltung, sondern eher für den Strand. Wir haben einen Rufbus, der von Rackwitz aus fährt, aber der funktioniert auch nicht immer gut.
0: So Britt von Rüssel. Die Forderung des Vereins ist klar, die Fahrzeiten sollen sich stärker am Kulturprogramm orientieren. Auch Tina Tromter sieht Handlungsbedarf. Die CDU-Landtagsabgeordnete vertritt den Wahlkreis Delitzsch, Schkeuditz und Umgebung.
1: Ja, ich muss mal mit unserem Landrat anfragen, wie da der Stand überhaupt ist. Und am Ende wird es, glaube ich, auch eine Frage sein mit der Kooperation nach Leipzig. Weil am Ende geht es ja auch darum, dass viele Besucher wieder zurück nach Leipzig müssen. Und da müssen wir mal uns angucken, ob es am Ende der Flashbus ist oder welche Lösung es vielleicht da noch gibt. Dass man da auf jeden Fall vielleicht ein oder zwei Verbindungen, wenn man weiß, an den Wochenenden sind die Aufführungen, dass das dann irgendwie auch möglich gemacht wird.
0: Ob zusätzliche Fahrten tatsächlich kommen, bleibt offen. Nun müssten Gespräche mit dem Landkreis und der Stadt Leipzig folgen. Auch die Kulturministerin erkennt das Problem an. Über konkrete Fahrpläne entscheidet ihr Ministerium allerdings nicht. Zuständig sind vor allem der Landkreis, die Kommunen und die Verkehrsverbünde.
2: Zweifelsohne. Das ist ein Thema, was mir in allen Regionen immer wieder begegnet. Das ist ein Thema, was uns intensiv beschäftigt, auch beschäftigen muss. Und hier braucht es auch weiter Lösungen. Da müssen wir gemeinsam mit den Landkreisen, mit den Zweckverbänden weiter dran arbeiten, weil das ist Dreh- und Angelpunkt, damit die Kultur überhaupt erlebt werden kann von Alt und Jung.
0: Möglich wären zusätzliche Fahrten an Veranstaltungstagen, längere Rufbuszeiten oder ein Shuttle zwischen der Seebühne und dem S-Bahnhof Rackwitz.
4: Und jetzt schauen wir auf die wichtigsten Polizei-, Feuerwehr- und Rettungsdienstmeldungen aus Leipzig.

0: und der Umgebung. Kurz und kompakt für Sie zusammengefasst.
1: Die Leipziger Polizei hat einen 20-jährigen Mann festgenommen, der im Verdacht steht, zwei Raubüberfälle im Zusammenhang mit Handyinseraten begangen zu haben. Laut dem Raubkommissariat führte eine Durchsuchung seiner Wohnung im Leipziger Westen zur Entdeckung von Blankorezepten und Stempeln medizinischer Einrichtungen. Ein zuvor gestohlenes Handy wurde bereits in seinem Umfeld sichergestellt. Das Amtsgericht Leipzig erließ noch am selben Tag einen Untersuchungshaftbefehl und der Verdächtige wurde in eine Justizvollzugsanstalt gebracht. Die Ermittlungen dauern an, da er möglicherweise für weitere Straftaten verantwortlich ist. In der Nacht ist ein 17-jähriger Graffiti-Sprayer am Leipziger Hauptbahnhof gestellt worden. Ein Bahnmitarbeiter beobachtete gegen 1 Uhr mehrere Personen beim Besprühen von Gegenständen. Als die Polizei eintraf, flüchteten die Verdächtigen durch den Personentunnel. Unterstützt von einem Polizeihubschrauber und Kräften der Landespolizei konnte der Jugendliche wenig später hinter einem Lastwagen entdeckt werden. Vor seinem Versteck lag ein Beutel mit Sprayer-Utensilien. Der 17-Jährige wurde vorläufig festgenommen und später an einen Erziehungsberechtigten übergeben. Die Leipziger Kriminalpolizei sucht nach Zeugen eines versuchten Raubüberfalls bei den Leutsch-Arkaden sowie nach dem unbekannten Opfer. Der Vorfall ereignete sich bereits im Mai auf der Georg-Schwarz-Straße, als ein dunkel gekleideter Mann von einer Gruppe angesprochen und mit einer Waffe bedroht wurde. Die Täter forderten seine Wertgegenstände, doch das Opfer konnte sich wehren, woraufhin die Gruppe ohne Beute flüchtete. Die Polizei bittet insbesondere den Angegriffenen sowie mögliche Zeugen um Mithilfe. In Großpösner und Bad Lausick sind Trickdiebe aktiv geworden und haben gezielt ältere Menschen bestohlen. Am Donnerstagnachmittag gab sich ein Mann gegenüber einer 88-Jährigen als Spendensammler aus, während sein Komplize unbemerkt das Haus durchsuchte und Schmuck stahl. Ähnliche Versuche gab es auch in Großpösner und Bad Lausick, wo Bargeld entwendet wurde. Die Polizei prüft nun mögliche Zusammenhänge zwischen den Fällen. Die Polizei warnt vor einer neuen Betrugsmasche rund um Booking.com im Raum Leipzig, bei der bereits 12 Fälle bekannt sind und ein Schaden von etwa 4.000 Euro entstanden ist. Täuschend echte Nachrichten mit korrekten Buchungsdaten führen Betroffene auf gefälschte Internetseiten zur Eingabe ihrer Zahlungsdaten für angebliche Verifizierungen, was unberechtigte Zahlungen auslöst. Auffällig sind oft Fantasienamen oder ausländische Telefonnummern als Absender. Reisende sollten Links solcher Nachrichten meiden und ihre Buchungen direkt über die offizielle Plattform prüfen.
0: Das waren die wichtigsten Blaulichtmeldungen an diesem Freitag. Wir machen jetzt eine kurze Werbepause und danach wird es sportlich. Der Handballclub Leipzig ist zurück in der ersten Handball-Bundesliga. Doch reicht die Euphorie des Aufsteigers, um sich gegen die stärksten Teams des Landes zu behaupten? Das sehen Sie gleich. Bleiben Sie dran.
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2: Neun Jahre nach dem Abstieg ist der HC Leipzig zurück in der ersten Bundesliga. Statt eines großen Umbruchs vertraut der Aufsteiger vor allem auf sein junges und eingespieltes Team. Die Euphorie ist groß, die Erstligaerfahrung dagegen begrenzt. Das Ziel ist deshalb klar, die Klasse halten. Doch kann der HCL die Konkurrenz überraschen oder wird die Rückkehr zur schwierigen Bewährungsprobe? Jonas Georgi berichtet.
3: Ey, wir sind aufgestiegen, wie cool, und spielen dann erste Liga und deswegen, ich freue mich einfach extrem doll, Bundesliga spielen zu können.
4: Der HC Leipzig ist zurück in der Bundesliga. Zwischen Aufstiegseuphorie und Erstliga-Herausforderung stellt sich jedoch eine Frage. Welche Rolle wird Leipzig spielen? Punktelieferant oder doch der unterschätzte Underdog?
5: Also wenn du aufsteigst, und ich denke auch, wird es, glaube ich, klar sein, dass uns jeder als ersten Abstiegskandidaten handeln wird. Und damit ist es eigentlich klar, dass wir dem trotzen wollen und wir wollen den Klassenerhalt schaffen.
4: Sechs Wochen nach dem Aufstieg ist die Mannschaft zurück im Training. Bald wird es ernst in der ersten Liga. Die Vorfreude auf Liga 1 ist aber spürbar. Eine, die diesen Moment besonders lange herbeigesehnt hat, ist Charlene Kreschner. Die Kreisläuferin spielt seit ihrer Kindheit für den HC Leipzig, durchlief den Nachwuchs des Vereins und wurde zu einer der wichtigsten Stützen des jungen Teams. Nun steht sie vor dem größten Kapitel ihrer bisherigen Karriere.
3: Das ist sehr cool, davon habe ich schon immer geträumt, so seit ich ein kleines Mädchen bin. Aber auch einfach selber mich zu entwickeln, noch eine bessere Handballspielerin zu werden und vielleicht auch auf dieses Niveau der Erstligaspielerin zu kommen, das wäre schon echt cool, ja, auf jeden Fall, um mithalten zu können halt mit den anderen.
4: Was Kreschner bislang aus der Ferne kannte, wird nun zur Realität. Doch nicht nur für sie ist die höchste deutsche Spielklasse völliges Neuland.
3: Es wird auf jeden Fall viel härter, schneller. Ich meine, wir spielen auch gegen Nationalspielerinnen aus verschiedensten Ländern, gegen Champions League-Teilnehmerinnen. Deswegen wird es auf jeden Fall sehr hart für uns. Ich glaube aber dadurch, dass wir so jung sind und auch einfach schon länger zusammenspielen, wir haben jetzt nicht so viele, Wechsel in der Mannschaft, können wir da trotzdem ein bisschen den Laden, finde ich, aufmischen und bestimmt da mal ein paar Überraschungsmomente geben.
4: Genau dieser Eingespieltheit soll Leipzig helfen. Viele Spielerinnen wurden im eigenen Nachwuchs ausgebildet und stehen bereits seit Jahren gemeinsam auf der Platte. Statt die Aufstiegsmannschaft komplett umzubauen, setzt der Verein weiter auf das vorhandene Gerüst. Torhüterin Alexandra Orovic aus Mainz, Jasmin Eckert vom HC Rödertal sowie Emma Niemann aus Hannover sind bisher die einzigen Neuzugänge. Die zentrale Verantwortung liegt weiterhin bei den Spielerinnen, die gemeinsam den Aufstieg geschafft haben, und bei Trainer Erik Töpfer, der den Abstiegskandidaten zum Aufsteiger formte. Er setzt auf Entwicklung statt auf radikalen Umbruch. Dass fast allen Spielerinnen Erstliga-Erfahrung fehlt, könnte zum Nachteil werden. Töpfer sieht darin aber auch Chancen.
5: So sind die Mädels mega hungrig, gespannt auf das, was kommt, also bis auf unsere Neuzugang im Tor hat noch keiner Erstliga-Luft geschnuppert, aber alle sind hungrig und sozusagen ist das Glas noch leer. Bei gestandenen Spielern ist das Glas voll, die bringen natürlich ein bisschen was mit, aber das muss dann halt auch immer passen.
4: Doch das leere Glas muss schnell gefüllt werden, denn in der Bundesliga kann sich Leipzig weniger Fehler erlauben als noch in der Aufstiegssaison. Trainer Erik Töpfer weiß, was auf die Mannschaft zukommt und wo Leipzig nachschärfen muss.
5: Im handballerischen Niveau sind wir individuell auf einem guten Stand. Ich denke aber, dort ist einfach die Qualitätsdichte.

0: ist einfach höher und das Tempo ist einfach schneller, die Athletik ist höher. Das heißt, wir haben uns einer deutlich kräftiger, stärkeren oder größeren Gegnern im Angriff, in deren Abwehr sozusagen wiederzufinden und das Gleiche andersrum. Und wir müssen aber dementsprechend auch schneller umschalten. Wir müssen noch besser in der Wahrnehmung werden. Wir müssen auch konsequenter werfen. Das war ja letztes Jahr so ein bisschen unser Manko. Das heißt, mit diesen Schema-F-Würfen werden wir nicht weit kommen. Das heißt, dort müssen wir auch die nächsten Schritte gehen und dann halt aber vor allen Dingen umschalten. Das ist deutlich höheres Tempo, deutlich höheres Gedankentempo, sage ich mal. Jetzt nicht mehr unbedingt das, was man sieht, aber es kommt eine Aufgabe nach der anderen, weil die Qualitätsdichte höher ist. Es gibt nicht nur noch ein, zwei Spielerinnen pro Mannschaft, weil jetzt ist jede Mannschaft einfach sehr gut ausgestattet mit sehr guten Spielerinnen.
1: Im Team macht sich deshalb niemand Illusionen. Die Euphorie ist groß, der Respekt vor der Aufgabe aber ebenso, wie Kreschner erklärt.
2: Wir wissen ja auch, wir werden mehrere Spiele verlieren. Das Ziel ist Klassenerhalt so. Und dann kommt es ja auf jeden Punkt drauf an. Aber ich denke, im Großen und Ganzen ist das so eine coole Angelegenheit und eine Riesenchance, die halt so wenige nur bekommen. Und von daher freue ich mich auf alles, was kommt, auf jede Niederlage, auf jeden Punkt, den wir vielleicht holen können.
1: Der HC Leipzig nimmt die Herausforderung Erste Liga mit einem jungen und eingespielten Team an. Statt eines großen Umbruchs setzt der Verein auf den eigenen Nachwuchs, gewachsene Strukturen und die Euphorie des Aufstiegs. Nun muss die Mannschaft zeigen, ob sie diese Energie auch gegen die stärksten Teams des Landes auf die Platte bringen kann. Erst dann wird sich entscheiden, ob Leipzig zum Punktelieferanten wird oder als unterschätzter Underdog für Überraschungen sorgt.
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4: Am Samstag müssen sich Autofahrer in Leipzig auf erhebliche Verkehrseinschränkungen einstellen. Zum Christopher Street Day werden rund 20.000 Teilnehmerinnen und Teilnehmer in der Innenstadt erwartet. Los geht es um 11.30 Uhr mit einer Kundgebung auf dem Augustusplatz. Anschließend zieht die Parade mit 19 Fahrzeugen über den gesamten Innenstadtring. Die Route führt unter anderem über den Johannesplatz, die Prager Straße, den Wilhelm-Leuschner-Platz, den Markt und den Willy-Brandt-Platz zurück zum Augustusplatz. Ab 16 Uhr steigt dort ein kostenloses Straßenfest mit Musik, Dragshow und Informationsangeboten. Müll, Vandalismus und überfüllte Abfallbehälter werden an den Badeseen im Leipziger Neuseenland zu einem immer größeren Problem. Nach sonnigen Wochenenden müssen Betreiber teils bis zu 17 Kubikmeter Müll einsammeln. Die jährlichen Kosten liegen je nach See zwischen 70.000 und 150.000 Euro. An der Schladitzer Bucht funktioniert ein anderes Modell. Ein kleiner Eintrittspreis finanziert Reinigung, Kontrollen und Personal. Dadurch bleibt der Strand deutlich sauberer. Außerdem werden wilde Grillfeuer und Sachbeschädigungen schneller verhindert. Ob künftig auch andere Seen auf Eintritt und bewachte Strandbereiche setzen, hängt nun von den Kommunen und der weiteren Entwicklung ab. RB Leipzig hat Innenverteidiger Maxime Esteve verpflichtet. Der 24-jährige Franzose wechselt vom englischen Club FC Burnley zu den Roten Bullen und unterschreibt einen langfristigen Vertrag bis 2031. Esteve soll künftig mit der Rückennummer 3 auflaufen. Geschäftsführer Marcel Schäfer lobt vor allem seine Größe, Athletik, seinen starken linken Fuß und seinen Mut im Spielaufbau. Zudem gilt der Abwehrspieler als zweikampfstark und kommunikativ. Mit dem Transfer setzt RB Leipzig den personellen Umbruch unter dem neuen Trainer Martin Demichelis fort. Die neue Bundesliga-Saison beginnt für die Sachsen Ende August mit einem Heimspiel gegen Borussia Mönchengladbach. Ein Leipziger Dürre-Experte fordert eine lückenlose Erfassung aller Wasserentnahmen in Deutschland. Andreas Marx vom Helmholtz-Zentrum für Umweltforschung kritisiert, dass oft unklar sei, wer wann wie viel Grund- oder Oberflächenwasser nutzt. Hintergrund sind trockene Böden, niedrige Grundwasserstände und sinkende Flusspegel. In mehreren Regionen wurden deshalb bereits Entnahmeverbote verhängt. Deutschland werde zwar voraussichtlich nicht austrocknen, so Marx. Allerdings könne die aktuelle Dürrephase über viele Jahre anhalten. Besonders für Wälder drohten langfristige Schäden. Auf solche Bedingungen sei die Gesellschaft bislang nicht ausreichend vorbereitet.
5: Der heutige Tag in Leipzig zeigte sich wechselhaft und dabei recht warm. Bei Höchstwerten um 30 Grad zogen immer wieder Wolken auf. Und zwischendurch fiel auch etwas Regen, sodass es sich zeitweise ungemütlich anfühlte. In der kommenden Nacht wird es unbeständig. Es können sich Gewitter entwickeln, teils begleitet von kräftigeren Schauern. Die Temperaturen sinken auf milde Werte um 18 Grad. Der morgige Samstag präsentiert sich deutlich freundlicher und überwiegend heiter. Zwar kann vereinzelt noch ein Schauer nicht ganz ausgeschlossen werden, insgesamt setzt sich

0: wieder muss mit teils kräftigen und länger anhaltenden Regenschauern gerechnet werden. Dazu gehen die Temperaturen spürbar zurück und erreichen nur noch etwa 19 Grad. Auch der Wind kann zeitweise etwas auffrischen. Am Dienstag beruhigt sich die Wetterlage schließlich wieder. Die Wolken lockern zunehmend auf und es wird insgesamt freundlicher und heiter. Mit Höchstwerten um 24 Grad wird es außerdem wieder deutlich milder.
1: Und das war Leipzig aktuell an diesem Freitag. Schön, dass Sie auch heute wieder mit dabei waren. 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Mein Team und ich wünschen Ihnen einen angenehmen Abend und einen guten Start ins Wochenende. Machen Sie es gut.
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3: Für Lieblingsorte entdecke ich die Stadt, die aussieht wie ein Harz-Postkartenmotiv. Fachwerk gibt's. Ein Schloss gibt's hier natürlich auch. Das sieht ja fantastisch aus hier.
4: Ja, ich hoffe doch.
3: Und eine Bahn, die auf den höchsten Punkt Norddeutschlands fährt, die gibt's hier auch. Ich nehme euch mit für Lieblingsorte in Wernigerode.
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Das Moritzburg-Festival gilt als eines der besten Kammermusikfestivals der Welt. Es wurde 1993 von drei jungen Musikern nach dem Vorbild des Marlborough Music Festival in Vermont gegründet und bringt etablierte Künstler und junge Talente aus der ganzen Welt zusammen. Hauptveranstaltungsort ist das malerische Jagdschloss Moritzburg in der Nähe von Dresden, das nach seiner Erweiterung im 18. Jahrhundert auch für Festivitäten genutzt wurde. Während der Covid-Pandemie mussten die Konzerte nach draußen auf die Terrasse verlegt werden. Das erwies sich als so populär, dass dieses Arrangement beibehalten wurde. Da das Jagdschloss auf einer Insel in einem See gelegen und von Wäldern umgeben ist, verschmilzt die Musik mit den ebenso schönen Klängen der Natur.

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Wer will fleißige Bauarbeiter sehen, der muss durchs Erzgebirge gehen. Die Bergzeit zum Wochenende mit. Straßenbau. Neue Woche bringt etliche Sperrungen. Bergbau. Marienberg lädt ein in Unterwelt. Und Puppenbau. Einwohner verschönern Erbach-Kirchberg.

Glück auf! Warum ist denn jetzt diese Straße nun wieder gesperrt? Das fragen sich Autofahrer meist, wenn sie auf eine Umleitung stoßen. Und dann schließt sich gleich die Frage an, ob die Umleitung viel Zeit kosten wird. Zumal dann, wenn man die Strecke nicht kennt. So geht es gerade vielen Urlaubern im Erzgebirge.

0: Und am Montag kommen weitere Sperrungen dazu, auch auf vielen befahrten Bundesstraßen. Wir nennen gleich Beispiele, natürlich ohne Gewähr, ob der Bauzeitraum auch genauso ist, wie er uns zuvor mitgeteilt wurde. Beginnen wollen wir die Sendung zum Wochenende mit einer aktuellen Monumentaufnahme.
1: Unser Bild der Woche ist heute allen fleißigen Bäuerinnen und Bauern gewidmet. Es zeigt ein goldgelb schimmerndes Getreidefeld im gleißenden Licht der heißen Sonne. Passend hierzu eine Bauernregel. Juli heiß lohnt Mühe und Schweiß. Bringt der Juli heiße Glut, so gerät der September gut. Bedeutet, der Heumonat Juli muss trocken und heiß sein, damit das Getreide gut gedeihen kann.
0: Am nächsten Freitag kommt unser Bild der Woche vielleicht vom Schneeberger Bergstreittag. Der ist am kommenden Mittwoch. Der traditionelle Bergstreittag ist heuer Auftakt zur großen Festwoche zum 555-jährigen Stadtjubiläum. Vom 22. bis 26. Juli verwandelt sich die historische Innenstadt von Schneeberg in eine lebendige Festmeile mit einem vielfältigen Programm für die Generation. Die Veranstalter rechnen über die gesamte Festwoche hinweg mit mehreren 10.000 Besuchern. Ab Montag ist die Bundesstraße 101 zwischen Schlettau und Scheibenberg voll gesperrt. Betroffen ist der Bereich ab der Böhmischen Straße einschließlich des Kreuzungsbereiches in Schlettau bis zum Kreisverkehr in Scheibenberg. Grund sind Gewährleistungsarbeiten und Arbeiten an Trinkwasserschiebern. Die Arbeiten erfolgen in mehreren Abschnitten. Eine Umleitung wird in beide Fahrtrichtungen über Grottendorf ausgewiesen. Informationen zum ÖPNV sind den Aushängen an den Haltestellen oder unter rve.de zu entnehmen. Die Vollsperrung soll voraussichtlich bis zum 7. August dauern. Die letzte Vollsperrung auf der B101 in Scheibenberg liegt noch gar nicht so lange zurück. Vom 21. April bis 11. Juli war zwischen dem Markt und der Grottendorfer Straße voll gesperrt, weil die Gasleitung erneuert wurde. Zudem erfolgten Arbeiten an der Entwässerung und an der Stromleitung. Wie die Stadt Aue-Bad Schlema mitteilt, kommt es ab dem 20. Juli bis voraussichtlich 7. August wegen Kanalbauarbeiten zu einer Vollsperrung auf der B169. Betroffen ist in Aue der Bereich nach dem Kreuzungsbereich Dr. Otto-Nuschke-Straße, Chemnitzer Straße bis zur ersten Einfahrt Erzgebirgsstadion. Eine Anpassung für die derzeitige Vollsperrung zwischen Aue und Lößnitz wird vorgenommen. Eine Zuwegung zum Stadion und dem Fahrschulplatz ist nur über Lößnitz möglich. Die weiträumige Umleitung wird ausgeschildert. Die fußläufige Verbindung wird dauerhaft gewährleistet. Und im Zuge der weiteren Bauarbeiten der Stadtwerke Schwarzenberg beginnen am Montag die nächsten Bauabschnitte entlang der B101. Betroffen ist der Bereich der B101 zwischen der Einmündung Roter Mühlenweg und der Südanbindung. Der Verkehr in Fahrtrichtung Aue wird über die Südanbindung, den Roten Mühlenweg und zurück auf die B101 umgeleitet. Hierfür werden einzelne Straßenabschnitte als Einbahnstraße ausgewiesen. Im Zuge der geänderten Verkehrsführung wird außerdem die Vorfahrtsregelung am Knotenpunkt Südanbindung Roter Mühlenweg August-Bebel-Straße in Sachsenfeld angepasst. Dort wird eine abknickende Vorfahrtsstraße eingerichtet. Der Verkehr aus Richtung Aue wird unter einer Einbahnstraßenregelung weiter über die B101 geführt. Die dort befindliche Tankstelle, das Wohn- und Geschäftshaus sowie die Ritter-Georg-Halle sind während der Bauzeit ausschließlich aus dieser Fahrtrichtung erreichbar.
2: Vom 20. bis voraussichtlich 31. Juli erfolgt eine Deckensanierung der B95 zwischen der bereits bestehenden Vollsperrung der B95 in Ehrenfriedersdorf und dem Kreuzungsbereich B95 Stolberger Straße in der Ortslage Thum. Zur Durchführung der Arbeiten muss die Straße voll gesperrt werden. Die Umleitungsführung erfolgt über Jansbach.
0: Ab Montag ist im Lugauer Ortsteil Ursprung die Ober-Lungwitzer Straße im Bereich der Hausnummern

0: 15 bis 18 aufgrund des Breitbandausbaus bis voraussichtlich zum 26. Juli voll gesperrt. Eine Umleitung ist ausgewiesen. Die Änderungen im Linienverkehr sind auch in diesem Fall den Aushängen an den Haltestellen oder unter www.rve.de zu entnehmen.
1: Vom 20. Juli bis voraussichtlich 1. August erfolgt in Dorf Chemnitz auf der Thalheimer Straße der Breitbandausbau zwischen den Abzweigen Thomasstraße und Neue Thalheimer Straße. Zur Durchführung der Arbeiten ist die Straße für den Fahrzeugverkehr voll gesperrt. Die Umleitung erfolgt über Zwönitz.
0: Ab Montag kommt es in Bermsgrün aufgrund von Bauarbeiten der Stadtwerke Schwarzenberg zu zwei Vollsperrungen für den Fahrzeugverkehr. Die Gemeindestraße wird bis voraussichtlich 21. August im Abschnitt zwischen der Einmündung Obere Bergstraße und der Gemeindestraße 78 voll gesperrt werden. Bis voraussichtlich 14. August wird in Bermsgrün die Dorfstraße im Bereich der Einmündung Neue Straße für den Fahrzeugverkehr voll gesperrt. Die Dorfstraße ist aus beiden Fahrtrichtungen jeweils bis zur Hausnummer 62 befahrbar. Eine Durchfahrt über den gesperrten Einmündungsbereich ist jedoch nicht möglich.
1: In Schneeberg werden aufgrund des Alters und des schlechten Zustandes der in der Straße hinter dem Magazin verlegten Medien sowie der Verkehrsfläche umfangreiche Bauarbeiten durchgeführt. Die Maßnahme erfolgt als Komplexmaßnahme unter Federführung der Stadtverwaltung Schneeberg. Beteiligt an dem Projekt sind neben der Stadt Schneeberg die Versorgungsunternehmen für Abwasser, Trinkwasser, Strom, Gas, Straßenbeleuchtung sowie Breitband. Ziel der Maßnahme ist die umfassende Erneuerung und Modernisierung der vorhandenen Infrastruktur. Die Bauarbeiten sollen in der 30. Kalenderwoche beginnen und spätestens Ende November 2026 fertiggestellt sein. Nach der Verlegung der Medienleitungen erfolgt der Straßenausbau. Die Fahrbahn wird künftig mit einem Asphaltbelag versehen. Die Straße wird mit Bordsteinen eingefasst und erhält eine neue Straßenentwässerung. Während der Bauzeit bleibt der Anliegerverkehr grundsätzlich auf Basis gegenseitiger Rücksichtnahme möglich. Allerdings kann es zeitweise zu Einschränkungen und Behinderungen kommen. Die Straße selbst wird während der Bauarbeiten voll gesperrt.
0: Auf dem Besucherparkplatz des Landratsamtes Erzgebirgskreis am Dienstgebäude Stolberg kommt es ab Montag zur Einschränkung. Der Grund sind dringend erforderliche Instandhaltungsmaßnahmen. Die Arbeiten erfolgen in zwei Bauabschnitten, sodass während der Bauzeit ein Teil der Parkplätze weiterhin genutzt werden kann. Die Baumaßnahme soll voraussichtlich bis 7. August abgeschlossen sein.
2: Mit dem kleinen Jungen, der genüsslich sein Eis schlemmt, beginnen heute unsere Ferientipps. Eis erfrischt an heißen Tagen und entfacht in uns Glücksmomente. Das sanfte Plätschern des Brunnens sorgt zudem für Ruhe und Entspannung. Und die warme Sonne schenkt Licht und gute Laune. Wasser, Eis und Sonne. Zusammen schaffen sie die perfekte Mischung für einen erholsamen Sommertag.
0: Die Bilder, die Sie gerade gesehen haben, sind in Annaberg-Buchholz entstanden. Von dort kommt auch unser nächster Tipp. Moderne Technik zum Anfassen bietet das Farbmobil, ein fachendes Kunst- und Kultur- und Zukunftslabor für Sachsen, das vom 20. bis 24. Juli an der alten Brauereistation macht. In Workshops rund um 3D-Druck, virtuelle Realität, Robotik und digitale Fertigung können Kinder und Jugendliche eigene Ideen entwickeln und moderne Technologien selbst ausprobieren. Die alte Brauerei hält auch darüber hinaus kreative Ferienangebote bereit.
2: Das Zeiss Planetarium und die Sternwarte in Schneeberg laden in den Sommerferien alle kleinen Astronomen zum Sterneschauen ein. Beim 360-Grad-Erlebnis im Zeiss Planetarium können die Besucher die Faszination des Weltalls hautnah erleben. Informationen zum Programm sind unter www.sternwarte-schneeberg.de erhältlich. Eine Anmeldung unter Telefon 0377 222 439 ist zu den Planetariumsprogrammen wird empfohlen.
0: Ein weiterer Ferientipp. sich auf die Spuren des Bergbaus begeben. Dazu gibt es auch im Raum Marienberg gute Möglichkeiten. So spielt Marienberg auch eine zentrale Rolle im UNESCO-Welterbe Montanregion Erzgebirge Kruschna-Horchi, weil das dortige Revier eines der bedeutenden historischen Bergbaugebiete der Region gewesen ist.
3: Die Geschichte Marienbergs ist stark mit dem Bergbau verbunden. Schon bereits im 16. Jahrhundert wurde die Stadt 3 Jahre nach den ersten Silberfunden gegründet. Ab 1838 begann dann in Lauter, genauer am heutigen Pferdegürbel, der Bergbau. Wenn man von diesem aus auf der Karte die benachbarten Bergwerke anschaut, sieht man, dass diese wie auf einer Schnur aufgereiht sind. Doch warum ist das so? Wie sind die historischen Hintergründe? Diese Fragen geht die Erlebniswanderung Bergbaugeschichte nach.
4: Die Erlebniswanderung ist Teil vom Ferienprogramm hier der Stadt Marienberg und heute gucken wir uns einfach mal die Bergbauregion eben rund um Marienberg genauer an. Das Ganze startet hier am Pferdegübel in Marienberg-Lauta mit einer Befahrung von Untertage, damit die Gäste und Interessierten auch ein Stück weit verstehen, warum es hier eben Bergwerke gibt und warum unsere Landschaft so aussieht, wie sie aussieht. Ich bin im Grunde genommen dazugekommen wie die Jungfrau zum Kind. In meinem Bekanntenkreis gibt es einen Freund, der arbeitet unter Tage und der hat mich mal mitgenommen und da hat mich dieser Virus gepackt. In der Folge habe ich mich mit alten Schriften und bergbaulichen Zeugnissen theoretisch beschäftigt und dann irgendwann wollte ich es praktisch erfahren. Und da haben wir uns also auch mit der Untertagegeschichte live beschäftigt und haben Expeditionen gemacht. Ja, und wem das einmal fesselt, der kommt davon nicht mehr los.

Und jetzt ist der Moment, da möchte ich Sie einladen in die Unterwelt von Marienberg-Lauta hier bei uns im Rudolfschacht mit einzufahren. Glück auf! Also hier recht gut zu sehen ist die Trockenmauer bzw. das Trockengewölbe, was hier gesetzt wurde. Das wurde in dieser Tiefe angebracht, wo dann der Fels selbsttragend ist. Es war also eine Sicherheitseinrichtung der damaligen Zeit, dass hier nichts einstürzt. Seit 2019 sind wir also Welterbe Montanregion Erzgebirge Großschnee-Horry. Und wir hier in Marienberg-Lauta haben also einen der 22 Welterbe-Bestandteile, nämlich den Bauer Morgengang mit dem historischen Haldenzug. Nun könnte sich die Frage auftun, was ist denn dieser Bauer Morgengang eigentlich überhaupt? Die Erklärung ist relativ simpel. Der Bauer Morgengang ist eine Störungszone, klingt recht kompliziert, ist aber recht einfach. Bei der Aufwölbung des Erzgebirges, also im Speziellen hier der Marienberger Gneiskuppel, entstanden Risse. Sie müssen sich das so vorstellen, als ob man einen Keks biegen will. Und der bricht logischerweise, klar. Und da entstehen Risse. Und in einem solchen Riss stehen wir jetzt drin. Und dieser Riss füllte sich im Lauf der Entwicklung der Erde mit verschiedenen Mineralien und Erzen, also Fluss- und Schwerspat hier in unserem Fall. Und von den Erzen sei genannt Silber, Nickel, Wolfram, Kupfer, etwas Eisen haben wir drin und Uran nicht zu vergessen. Ja, und wo wir jetzt hier stehen, ist es richtig gut zu erkennen. Rechts und links die Marienberger Gneiskuppel und in der Mitte haben wir den Riss. Und weil dieser Riss nicht senkrecht entstanden ist als Laune der Natur, sondern schräg, deshalb ist hier bei uns im Besucherbergwerk ebenfalls alles schräg.

Also, Marienberger Gneiskuppel rechts und links und in der Mitte diese Störungszone, also dieser Riss mit dem Füllgestein. Und dieses Füllgestein sieht optisch also wesentlich oder ganz anders aus. Hier ist das Füllgestein noch verblieben, denn hier haben die Bergleute kein Silbererz drin gefunden. Von daher ist es auch noch hier drin. Eingefasst wird dieses Füllgestein von diesem Saalband. Das Saalband, das ist eine graue Masse. Sie können das verstehen wie ein Bonbonpapier ringsrum. Und wenn dieses Saalband oben zusammenging, wussten die Bergleute, oben drüber muss ich gar nicht weitersuchen. Das hat sich erledigt mit dieser Erzzone.

So, aufgrund der Überlieferung haben die Bergleute hier, so steht es geschrieben, viel Silber gefunden. Das erkennt man auch anhand dieser etwas größeren Auffahrung. Der Abbaubereich ging hier noch etwa 6 Meter nach oben und die Bergleute haben also da oben in diesem Riss drin geklemmt. Hochgeklettert sind die, indem man hier Balken eingelegt hat, in die Nischen auf der gegenüberliegenden Seite aufgelegt, und dann sind die Jungs nach oben geklettert. Ein Himmelfahrtskommando.

So, und an dieser Stelle rostet unser Stein, unser Fels hier unter Tage. Der Grund ist Eisenerz, was hier noch eingelagert ist. Und aufgrund der Temperatur- und Feuchtigkeitsverhältnisse fängt an, hier sich dieser Rost zu bilden. Und beim Besuch bitte vorsichtig, schmieren Sie das nicht sich auf die Klamotten, denn an dem Zeug beißt sich selbst der weiße Riese die Zähne dran aus.

0: Und hier in unserer Scheidebank ist also, wenn man so will, der Spielplatz für unsere Bergzwerge. Hier kann man sich also Mineralien mittels einer Lupe anschauen und die tollen Strukturen erkennen. Darüber hinaus kann man hier noch basteln, malen, Figuren anziehen und ein bergmännisches Memory, das haben wir auch noch. Ja, und wer die ganzen Stationen hier durchlaufen hat, kriegt eine Überraschungstüte, ein Mineral und obendrauf die Ernennungsurkunde zum Lautar-Göbelknappen. Haben wir Sie neugierig gemacht? Wir haben ein Programm für Jung und Alt. Drehen Sie doch mit uns einfach mal eine Runde.
1: Ja, und nun zu unseren Festimpressionen. Erbach-Kirchberg feiert 2026 das 850-jährige Dorfjubiläum. Heute, ein Ortsteil von Lugau, hat der Ort im Norden des Erzgebirgskreises sein Dorffest bereits gefeiert. Später, am 29. August, soll es einen Festumzug sowie das Sommerfest im Badgelände geben. Die zahlreich liebevoll arrangierten Puppengruppen können diesen Höhepunkt kaum erwarten. Einige Impressionen aus dem Jubiläumsdorf Erbach-Kirchberg.

Wir haben es in dieser Bikezeit gehört. Dem Erzgebirger stehen weitere Umleitungen bevor. Das kostet die, die mit dem Auto oder Bus unterwegs sein müssen, Zeit und Nerven. Nicht so versierte Fahrer achten auf der Umleitungsstrecke besonders auf die Beschilderung, um sich nicht zu verfahren. Einige überlegen, ob das Navigationsgerät eine schnellere Alternative findet. Am Ende hoffen die meisten, ihr Ziel trotzdem sicher und möglichst pünktlich zu erreichen. Die Bergzeit jedenfalls ist jetzt am Ziel. Allen ein schönes Wochenende und einen guten Start in die neue Woche. Bis dahin, Glück auf!

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Herzlich willkommen und Glück auf, liebe Zuschauer, zu Glück auf Kompakt. In der nächsten halben Stunde haben wir wieder Informationen aus und für unsere Region für Sie zusammengestellt. Sommerzeit ist Urlaubszeit. Für viele von uns geht es in diesen Wochen endlich ab in den wohlverdienten Urlaub, für viele auch ins Ausland. Doch so schön die freien Tage in anderen Ländern auch sind, bei der Heimkehr wartet am Flughafen oder an der Grenze nicht selten ein jähes Erwachen. Denn wer fleißig Souvenirs, Spezialitäten oder vermeintliche Schnäppchen eingekauft hat, steht schnell vor der Frage, was und wie viel davon darf eigentlich legal den Weg in die Heimat antreten? Damit Ihre Heimreise ohne böse Überraschungen

0: Forschungen verläuft und sie genau wissen, was im Koffer landen darf, haben sich Danny Obst und Max Palaszewski direkt beim Zoll erkundigt.
1: Die Sommerferien sind voll im Gange und damit zieht es viele Bürgerinnen und Bürger in den Urlaub. Von dort bringen sie nicht selten regionale Spezialitäten, Souvenirs oder andere Produkte mit nach Deutschland. Doch Vorsicht, nicht alles darf problemlos über die Grenze eingeführt werden. Bei einigen Waren kann es bei der Rückkehr nach Deutschland zu Schwierigkeiten beim Zoll kommen. Und wie jeder weiß,
2: Unwissenheit schützt nicht. Ja, es kommt also immer wieder vor, dass Urlauberinnen und Urlauber sich vorher nicht so richtig informiert haben, was für Reisefreimengen gilt, wenn sie ins Ausland fahren. Und deshalb bringen manche Urlauberinnen und Urlauber auch einfach zu viele Zigaretten mit oder zu viel Alkohol, als eigentlich erlaubt ist. Also die Urlaubszeit selber können wir jetzt nicht statistisch genau feststellen, aber ich kann sagen, der Zoll vom Hauptzollamt Erfurt hat im vergangenen Jahr 34.000 Personen kontrolliert. Und dabei haben wir im letzten Jahr über 1 Million Schmuggelzigaretten sichergestellt, eine halbe Tonne illegales Feuerwerk und 50 Kilogramm Betäubungsmittel. Wir müssen also immer unterscheiden. In der Urlaubszeit handelt es sich bei dem Urlaubsland um ein Nicht-EU-Land, wie zum Beispiel die Türkei oder Ägypten oder Großbritannien, oder um ein EU-Land wie die Tschechische Republik. Innerhalb der EU ist es relativ einfach. Also grundsätzlich gibt es da den freien Personen- und Warenverkehr. Man kann also einkaufen und das auch wieder mitbringen. Es gibt aber eine große Ausnahme, und zwar bei den verbrauchsteuerpflichtigen Waren, wie zum Beispiel Genussmittel, Alkohol, Zigaretten. Da darf man nur für den Eigenbedarf Zigaretten oder Alkohol mitbringen. Und da sprechen wir von einer Richtmenge von 800 Zigaretten und 10 Liter Alkohol. Ja, das muss man tatsächlich immer unterscheiden. Also die nationalen Regelungen, wann überhaupt Alkohol und Tabak nach dem Jugendschutzgesetz konsumiert werden darf, und die zollrechtlichen Regelungen. Zollrecht ist immer EU-Recht, und deswegen kann es da auch abweichende Regelungen geben.
1: Auch bei der Kraftstoffbeschaffung gibt es einiges zu beachten.
2: Ja, Sie können Ihr Auto volltanken und Sie können auch einen Reservekanister mitbringen. Der Reservekanister darf aber maximal 20 Liter voll betankt sein. Und es muss genau die gleiche Kraftstoffsorte sein, wie Sie auch in Ihrem Auto dabei haben. Sie dürfen also nicht einen Diesel fahren und Benzin mitbringen. Das geht nicht. Ja, die können Sie auch stückeln. Wichtig ist, dass insgesamt 20 Liter nicht überschritten wird.
1: Ein besonders beliebtes Mitbringsel aus dem Urlaub ist Kaffee. Doch auch hier gilt, wer ihn im Ausland kauft und nach Deutschland mitbringt, sollte die zulässigen Freimengen beachten.
2: Ja, das liegt daran, weil innerhalb der EU Deutschland das einzige Land ist, wo die Kaffeesteuer erhoben wird. Und die Kaffeesteuer, die fällt immer beim Röstvorgang von den Kaffeebohnen an. Und wenn also jemand jetzt beispielsweise aus der Tschechischen Republik oder aus den Niederlanden Kaffee mitbringt, dann kann er maximal 10 Kilogramm für den Eigenbedarf abgabenfrei mitbringen. Ja, also alle Urlaubsländer, die sich in einem Nicht-EU-Staat befinden, da gelten ganz besondere Regelungen. Das heißt, Sie müssen vorher erst mal schauen, mit welchen Verkehrsmitteln reise ich eigentlich. Denn es gibt einen Unterschied, ob ich mit dem Auto zurückreise, also beispielsweise aus der Schweiz zurück nach Deutschland, oder mit dem Flugzeug oder mit einem Schiff. Angenommen, Sie waren in der Türkei 2 Wochen lang und kommen jetzt mit dem Flugzeug zurück und Sie sind älter als 17 Jahre, dann können Sie abgabenfrei mitbringen, zum Beispiel 200 Zigaretten oder 100 Zigarillos oder 1 Liter hochprozentigen Alkohol. Und zusätzlich können Sie sich noch eine andere Ware kaufen, bis zu einem Maximalwert von 430 Euro. Das ist die Reisefreimenge. Da müssen Sie also keine Abgaben beim Zoll bezahlen. Kaufen Sie aber eine Ware, zum Beispiel eine Lederjacke oder eine teure Sonnenbrille, für 432 Euro, dann haben Sie die Reisefreimenge überschritten. Und dann müssen Sie, ganz wichtig, am Flughafen zum roten Ausgang gehen, nach dem Gepäckband, und die Ware beim Zoll anmelden. Und dann bezahlen Sie dort die Zollabgaben. Also wichtig ist bei den Reisefreimengen, dass diese Ware immer im persönlichen Reisegepäck des Reisenden mitgeführt werden muss. Es geht also nicht, dass die große, schwere Reisetasche vorgeschickt wird oder nachgeschickt wird, also in einem anderen Verkehrsmittel, oder dass man eventuell, ja, vielleicht per Frachtdienst ein Paket oder Ähnliches versendet. Das geht nicht. Dann gelten die Reisefreimengen nicht. Ja, wenn Reisende in ein Nicht-EU-Land fahren und dort einkaufen und vielleicht dann die Ware auch als Geschenk mitbringen für andere, dann ist das auch möglich. Dann sind aber auch die Reisefreimengen zu beachten. Wichtig ist aber, dass die Ware auch wirklich verschenkt wird. Sie darf also nicht entgeltlich mitgebracht werden. Wenn sie also gegen Bezahlung mitgebracht wird, dann gehen wir von Gewerbsmäßigkeit aus und dann gelten die Reisefreimengen nicht. Und das bedeutet also auch, wenn also jemand in die USA reist und der Freund sagt, ach, bring mir doch mal da

0: ein iPhone mit oder ein anderes elektronisches Gerät, was vielleicht günstiger dort ist, da gelten die Reisefreimengen nicht, weil wenn man das entgeltlich mitbringt. Das geht nicht.
1: Auch für Arzneimittel gelten bei der Einreise bestimmte Vorschriften.
0: Für den Eigenbedarf des Reisenden dürfen Sie Arzneimittel mitbringen. Und jetzt ist die Frage, ja, was ist der Eigenbedarf? Das hängt natürlich immer davon ab, wie die Dosierempfehlung auf der Verpackung ist. Und wir sagen, unter Eigenbedarf schauen wir uns immer die nächsten 3 Monate an. Und dann können Sie auch Arzneimittel, die beispielsweise Sie in Ägypten oder in der Türkei gekauft haben, mitbringen. Was Sie nicht mitbringen dürfen, sind gefälschte Arzneimittel. Die sind ganz strikt verboten. Auch verschreibungspflichtige Arzneimittel können Sie für den eigenen Reisebedarf mitnehmen, immer unter Maßgabe der Dosierempfehlungen. Es gibt eine Besonderheit zu beachten, wenn es Arzneimittel sind, die unter das Betäubungsmittelgesetz fallen, gibt es ja auch Arzneimittel, dann brauchen Sie immer auch eine ärztliche Bescheinigung, dies dann mitzuführen.
1: Was viele nicht auf dem Schirm haben, selbst bei Souvenirs oder anderen Urlaubsandenken, ist Vorsicht geboten. Denn nicht alles darf ohne weiteres nach Deutschland eingeführt werden.
0: Ja, genau. Also nicht alles, was im Reiseland als Souvenir angeboten wird, dürfen Reisende auch tatsächlich kaufen und wieder mit nach Deutschland mitbringen. Also da spreche ich zum Beispiel über Pflanzen und Tierteile, lebende Tiere, tote Tiere, die also möglicherweise unter dem Artenschutz stehen, oder aber auch geschützte Kulturgüter oder Waffen oder Betäubungsmittel. Und ja, ich habe etwas mitgebracht. Hier habe ich exemplarisch mal ein typisches Souvenir aus Asien mitgebracht, was also viele Urlauber zum Beispiel am Flughafen bekommen, in Souvenirläden, in Vietnam zum Beispiel. Und das ist eine Flasche Alkohol mit der Besonderheit, dass hier ein kleiner Gecko und ein Seepferdchen drin enthalten ist. Und dieses Seepferdchen und der Gecko, die sind in einem Anhang der EU-Artenschutzverordnung gelistet und dürfen also aufgrund der artenschutzrechtlichen Bestimmungen nicht mit nach Deutschland mitgebracht werden. Selbst wenn jetzt hier ein Tier enthalten wäre, das nicht unter den Artenschutzbestimmungen geschützt ist, dann ist es immer aber auch ein lebensmittelrechtliches Problem. Denn Tiere im Alkohol mitzubringen, das kann tierseuchenrechtliche Bestimmungen verletzen und deswegen ist das nicht gestattet. Ja, bei dem Gecko insbesondere sind die Füße abgeschnitten. Und das hat einen ganz traurigen Grund. Denn Sie müssen sich vorstellen, Geckos gibt es in Asien wie hierzulande die Mäuse, die Hausmäuse. Und Geckos haben natürlich die Besonderheit, dass die an Wänden hochgehen können, an Decken hochgehen können, die dann sozusagen kleben bleiben. Und ja, und dann werden halt in Dörfern dort in Asien so Aushänge gemacht, sammelt doch bitte mal in den nächsten 2 Wochen Eimer voll mit Geckos ein. Wir wollen die weiter zu Schnaps verarbeiten und es gibt vielleicht $5 dafür. Und wenn man also jetzt einen Eimer nimmt und Geckos dort rein tut, dann passiert Folgendes, die laufen raus und deswegen knipsen die Leute dann die Füße ab. Also sehr, sehr tragisch und ja, deswegen sind alle Geckos in diesem Alkohol ohne Füße. Bei den Einfuhrbestimmungen handelt es ja sich immer um Steuergesetze. Das heißt, wenn man zu viele Zigaretten mitbringt, dann verstößt man gegen das Tabaksteuergesetz. Wenn man zu viel Alkohol mitbringt, dann verstößt man gegen das Alkoholsteuergesetz. Und also ganz, ganz viele Gesetze. Das heißt, man begeht Steuerhinterziehung. Und Steuerhinterziehung kann bestraft werden mit Geldstrafe oder mit Haftstrafen bis zu 5 oder in besonders schweren Fällen auch bis zu 10 Jahren Haft.
1: Für die Rückkehr über die Grenze hat der Zoll deshalb einige wichtige Tipps.
0: Ja, der wichtigste Tipp ist, wenn die Zöllnerin, der Zöllner oder auch der Bundespolizist den Anhaltestab heben und sagen anzuhalten, also auch wirklich anzuhalten und dann auf die Nachfragen der Beamten auch wahrheitsgemäß zu antworten. Und dazu gehört zum Beispiel auch, wenn man ein bisschen zu viel Bargeld mit dabei hat. Denn wer mehr als 10.000 Euro Bargeld auch innerhalb der EU, also beispielsweise von der Tschechischen Republik nach Deutschland oder auch umgedreht, mitbringt, dann muss auf Befragen der Zollbeamtinnen und Zollbeamten auch wahrheitsgemäß angegeben werden, dass man das Geld dabei hat. Sonst würde man auch hier eine Ordnungswidrigkeit begehen. Die Reisevorbereitung hört nicht beim Kofferpacken auf, sondern der Zoll empfiehlt, im Vorfeld sich gründlich zu informieren. Und das geht relativ einfach. Die Reisenden können auf die Internetseite gehen, zoll.de/reisen und dort sich anschauen, welche Waren mitgebracht werden können, welche Waren verboten sind. Und wenn man die Reisefreimenge überschreitet, gibt es dort auch einen Online-Abgabenrechner, um auszurechnen, ja, wie viele Abgaben dann gezahlt werden müssen. Und ganz neu haben wir jetzt auch die E-Zoll-App. Und in dieser E-Zoll-App gibt es einen Bereich Zoll und Reise. Und da empfehlen wir, sich diese App vorher runterzuladen, vor Reisebeginn. Und alle Daten stehen dann auch offline im Urlaubsland zur Verfügung.

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0: Schönstes Sommerwetter draußen, dazu freie Zeit haben und das Leben genießen. Eine wahrlich gute Kombination. Was passt beispielsweise aber noch dazu, um das Sommererlebnis zu vervollständigen? Vielleicht ein Cocktail. Diese kann man nicht nur in einem Lokal verzehren, sondern auch gemütlich zu Hause. Das Mixen ist mitunter gar nicht so schwer, wie uns jetzt Stefan Fockenreiter zeigt.
1: Glück auf! Herzlich willkommen hier in unserem Studio. Mein Name ist Stefan Fockenreiter und wir machen ein Summer Special. Und zwar geht es diesmal um Cocktails. Ich bin professioneller Barkeeper, schon seit 20 Jahren und habe zwei Cocktails mitgebracht. Einen ohne Alkohol, einen mit Alkohol. Der ohne Alkohol, vielen Dank an meinem Ausbilder, kommt von meinem Ausbilder. Der hatte damals den dritten Platz gemacht in der deutschen Meisterschaft. Und er nennt sich Sachsenkalbi. Und dann habe ich natürlich noch einen mitgebracht, wer es kennt als Eis, gibt es das Solero. Das machen wir heute in flüssiger Form. Damit starten wir auch. Als allererstes, den kann man käuflich überall erwerben. Das ist einmal ein Sirup, ein Vanillesirup. Muss nicht unbedingt jetzt von dieser Marke sein. Gibt es auch von Monin oder von anderen Firmen. Wir haben den heute hier von Jafar. Dann haben wir einmal Wodka. Sehr bekömmlich auch im Sommer. Schmiegt sich an allen an. Und ja, zu viel bringt nicht viel. Was wir dann noch brauchen, ist Orangensaft. Und zu allerletzt Maracuja. Und ein Spritzer Zitrone. Natürlich hat nicht jeder eine Bar zu Hause. Man könnte diesen Cocktail auch rühren. Wir machen es heute ein bisschen spektakulärer. Wir werden ihn heute shaken mit zwei Tins. Tins sind diese zwei Shaker. Und wenn Sie den zu Hause machen und Sie haben das nicht zu Hause, dann ist das gar kein Problem. Dann vermischen Sie das einfach alles in ein Glas, rühren den kräftig um und dann haben Sie den gleichen Effekt. So, wir starten. Mit natürlich sehr, sehr viel Eis bei der Hitze. Das ist nicht so schlimm, weil viele sagen immer viel Eis, ja, dann verwässert das. Nein, macht es nicht, weil wir werden das Eis nachher auch trennen. Und das heißt, es ist einfach nur zum Durchkühlen unserer Getränke. Wir benutzen ein großes Glas, für die Profis zu Hause ein Messbecher oder auch Jigger genannt. Oder man macht es halt Pi mal Daumen, aber ich würde halt immer einen Jigger empfehlen. Und zwar beginnen wir einfach mit der Zitrone. Diese wird eingelegt und einmal komplett die eine Hälfte rein. Danach gibt es Orangensaft. Bei den Säften ist es immer wichtig, dass man trotzdem vorher einfach mal durchschüttelt, damit sich das ganze Fruchtfleisch absetzt. Dann nehmen wir natürlich den Maracuja-Saft auch. Solero wird auf der Basis hauptsächlich von Maracuja-Saft genommen. Das bedeutet, davon werden wir ein bisschen mehr nehmen. Normal ist es meistens so zwischen 6 und 8 cl. Und dann von dem Orangensaft nur die Hälfte. Was darf natürlich nicht fehlen? Der Sirup, der Geschmack. Da bitte immer aufpassen. Nicht ohne Grund ist Sirup reiner Zucker. Ja, das bedeutet im Endeffekt, wer zu viel nimmt, ja, wird es halt sehr, sehr süß und schmeckt dann halt einfach auch nicht mehr. Wir für unsere Fälle benutzen wir ungefähr 1,5. Man kann auch 2 nehmen, ist nicht so schlimm. Aber wie gesagt, man sollte dann immer darauf achten, dass es dann einfach, ja, die Süße einfach dann auch passt. Sollte er mal zu süß sein und man merkt es beim Shaken oder merkt es beim Kreieren eines Cocktails, empfiehlt sich immer das, was das Pendant, das Gegenstück ist. Jetzt wäre das Gegenstück, die Säure wäre halt die Zitrone. Das heißt, einfach ein bisschen mehr Zitrone reinmachen und dann neutralisiert man den ein bisschen. Ja, hier könnte man zum Beispiel aber auch, wenn man das sagt, okay, keine Zitrone, dann kann man auch den Maracuja natürlich nehmen, weil Maracuja-Saft hat natürlich auch Säure. Damit neutralisiert man das alles. So, und beim Wodka wollen wir nicht geizen, aber es gibt immer ein Geheimrezept. Beim Wodka ist es halt so, ganz normale Getränke oder halt Cocktails werden nie, außer Ausnahmen, aber normale fancy Cocktails werden nie mehr als 5 cl Alkohol mit reingegeben. Das heißt, auch wir geben auch nur maximal 5 cl rein. 4 würden auch reichen für den Sommer Wir Profis kühlen immer unsere Gläser vor, die kommen aus dem Kühlschrank, nicht nur im Sommer, sondern auch im Winter. Zu Hause kann man das anders machen. Zu Hause nimmt man einfach, ja, ich sag mal, ordentlich Eis, kühlt es vor und dann, wenn wir loslegen, wird es einfach ausgetauscht. So, dann geben wir alles, entweder, wenn man es hat, alles in den Shaker rein. Und dann kommt das Schönste. Man merkt auch, dass es dann gleich schön kalt ist. Ja, das reicht dann schon alles. Das Eis geht zurück. Man kann den Solero auch mit Sahne machen, aber im Sommer empfehle ich das eigentlich eher weniger. Man sieht halt die schöne Farbe, mit Sahne hat man halt noch eine schöne Schaumkrone. Wir benutzen hauptsächlich Nudeln für Trinkhalme, ist auch nochmal Nachhaltigkeits, ja, für die Leute da draußen. Denn nein, wir mögen auch keine Pappe, das ist halt natürlich totaler Quatsch. Bei ungefähr zweimal Benutzung kennt ja jeder das Problem. Eine Nudel, die macht es genauso, dann könnt ihr das so schön

0: Hin und wieder wird erst nach Redaktionsschluss der ein oder andere Beitrag fertig, der aber unbedingt noch mit in die Sendung muss. So ist es auch heute. Also bleiben Sie dran und schauen gespannt.
1: Am Mittwoch, dem 15. Juli, wurde der erste Teilabschnitt des Kernwanderwegnetzes in der Erzgebirgsregion Flöha und Schobautal feierlich eröffnet. Das 350 Kilometer lange Fernwandernetz führt durch 16 Kommunen aus den Landkreisen Mittelsachsen und Erzgebirge, wie unter anderem Augustusburg, Birnichen oder auch Pockau-Lengefeld. Erstmals wurde das Konzept des Kernwanderwegnetzes durch Jens Habermann von der Wirtschaftsförderung Erzgebirge am 7. Dezember 2018 im Regionalmanagement Gardens vorgestellt und seitdem weiter verfolgt. Knapp 2 Jahre später wurde dann der Förderantrag bei der Landesdirektion Sachsen eingereicht und ein Jahr später, 2023, nochmals überarbeitet. Im Oktober 2024 wurde dann der Zuwendungsbescheid für Ausgaben von rund 390.000 Euro erteilt. Die Zuwendung der Förderung betrug rund 270.000 Euro. Die Ausschreibung für das Projekt startete im April 2025. Den Zuschlag erhielt im Juli 2025 die ACZ Marienberg als Hauptauftragnehmer. Im Herbst diesen Jahres ist nun die Fertigstellung des Kernwanderwegnetzes geplant. Auf diesem werden insgesamt 860 Wegobjekte installiert. So zum Beispiel 80 Bänke, 41 Infotafeln und 558 Wegweiser. Sowohl für Touristen als auch für Einwohnerinnen und Einwohner ist das Kernwanderwegnetz eine gute Möglichkeit, die Erzgebirgsregion Flöha und Schobautal zu erkunden und die Natur zu genießen.
0: Liebe Zuschauer, das war unser Magazin Glück auf Kompakt für diese Sendewoche. Vielen Dank für Ihr Interesse. 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Viele Informationen, schöne Zuschauerbilder und auch unsere weiteren Informationskanäle finden Sie in der Bildschirmzeitung, die zwischen unseren Sendungen ausgestrahlt wird. Genießen Sie nun weiter den schönen Sommer und ich freue mich, wenn Sie auch das nächste Mal wieder einschalten. Auf Wiedersehen und Glück auf aus Marienberg.

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Am Samstag, den 1. 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Um 20 Uhr erklingt Folkmusik von der Saale bis zur Irischen See. Zu Gast sind Bube, Dame, König. Traumländlein heißt das Debütalbum des mehrfach preisgekrönten Trios. Und genau das, ein märchenhaftes musikalisches Traumländlein, bauen die drei Musiker für ihr Publikum. Anklänge aus irischem, skandinavischem und französischem Folk treffen auf deutschsprachige Texte, die sich oft auf lokale Sagenstoffe und Legenden beziehen. Ein großes Herz haben die drei Musiker dabei auch für das romantische Volkslied, dem sie Arrangements abgewinnen, die man so schön und unprätentiös selten hört. Bube, Dame, König sind Juliane Weinelt, Gesang, Querflöte und Maultrommel, Till Uhlmann, Drehleier, Violine und Backgroundgesang und Jan Oehlmann, Gesang, Akustikgitarre, Violine und Stompbox. Karten zum Preis von jeweils 20 Euro erhalten Sie telefonisch unter der Rufnummer 03735 22045 oder per E-Mail an info@baldauf-villa.de. Und einen Tag später, am Sonntag, dem 2. August, musizieren um 14 Uhr die Berglandmusikanten aus Olbernhau zur Blasmusik im Park der Villa. Die weit über die Stadt- und Landkreisgrenzen hinaus bekannte Formation hat sich in erster Linie der deutschen und böhmischen Blasmusik verschrieben. Evergreens und Stimmungsmusik bereichern das Repertoire und sorgen für ein abwechslungsreiches, schwungvolles Programm. Der Klangkörper, aktuell bestehend aus ca. 22 aktiven Mitgliedern im Alter von 19 bis 70 Jahren, blickt heute auf eine geprägte Geschichte zurück, die im Oktober 1954 mit 11 Musikanten als Blasorchester des VEB Holzbau Olbernhau begann. Im Laufe der Jahre entwickelte sich die anfangs eher der Marschmusik zugewandte Formation zu einem Orchester der Tanz- und Unterhaltungsmusik. Seit 1978 führt nun der Musikverein den schönen Namen Berglandmusikanten Olbernhau. Besonders in den letzten Jahren prägt das Klangbild des Orchesters die böhmische Blasmusik. Und genau das wissen die Liebhaber dieser traditionellen Musikrichtung besonders zu schätzen. Die Musikanten freuen sich auf ein musikalisches Stelldichein im Park der Baldauf-Villa. Karten zum Preis von jeweils 10 Euro erhalten Sie telefonisch unter der Rufnummer 03735 22045 oder per E-Mail an info@baldauf-villa.de.

Hallo und herzlich willkommen zu Sachsen aktuell am 17. Juli. Das sind unsere Themen heute. Keine Haft, Urteil für NSU-Unterstützerin gefallen. Außerdem neue Seebühne, alte Busprobleme am Schladitzer See und Sonntagsshopping, Horror oder Halleluja.

0: Am Oberlandesgericht Dresden ist heute das Urteil gegen die NSU-Unterstützerin Susanne E. gefallen. Die mutmaßlich engste Vertraute der verurteilten Rechtsextremistin Beate Zschäpe wurde zu 2 Jahren Haft auf Bewährung verurteilt. Der Prozess wurde unter großem Interesse der Öffentlichkeit verfolgt. Vor Ort war auch Serkan Yildirim, der den ersten bekannten NSU-Anschlag überlebte. Für ihn ist das letzte Wort noch nicht gesprochen.
1: Der Kampf geht für uns natürlich weiter, das hört ja nicht auf.
2: Nach gut 8 Monaten endet der Prozess gegen die NSU-Unterstützerin Susanne Emminger.
1: Eigentlich ist es keine gerechte Strafe, was hier heute ablaufen wird, aber wir nehmen das einfach so mit, wie es ist.
2: 2 Jahre auf Bewährung erhielt die mutmaßlich engste Vertraute der verurteilten Rechtsextremistin Beate Zschäpe.
1: Erfüllt zwar unsere nicht ganze Wünsche, was wir so uns vorgestellt haben von den

0: ganzen Prozess.
1: Der sogenannte nationalsozialistische Untergrund ermordete als dreiköpfige Gruppe zwischen 2000 und 2007 10 Menschen. 9 Männer türkischer und griechischer Herkunft sowie eine deutsche Polizistin. Bei Bombenanschlägen wurden zudem Dutzende Menschen verletzt. Susanne Emminger soll Beate Zschäpe mehrfach persönliche Dokumente überlassen und damit das Leben des rechtsextremen Terrortrios im Untergrund erleichtert haben. Nun wurde sie vor dem Oberlandesgericht in Dresden der Unterstützung einer terroristischen Vereinigung sowie der Beihilfe zu einer schweren räuberischen Erpressung mit Waffen schuldig gesprochen. Bereits 2 Stunden vor Urteilsverkündung versammelten sich Demonstranten mit "Nazi-Terror bekämpfen" Bannern vor dem Hochsicherheitsgebäude auf dem Hammerweg. Außerdem erschienen Opfer bzw. Angehörige der NSU-Anschläge. Unter ihnen war Serkan Yildirim. Er überlebte 1999 den ersten NSU-Anschlag.
2: Ich habe ja damals die Emminger bei den Akten erkannt und dass ich nicht mal als Nebenkläger nicht mal anerkannt wurde und nicht mal als Zeuge. Und das ist schon schade und ich meine, wir hoffen, dass das Beste daraus kommt, dass jeder seine gerechte Strafe bekommt. Eigentlich ist es keine gerechte Strafe, was hier heute ablaufen wird, aber...
1: Yildirim war zum Zeitpunkt des Anschlags 18 Jahre alt. In einer Bar in Nürnberg, die er kurz zuvor übernommen hatte, entdeckte er beim Reinigen der Herrentoilette eine vermeintliche Taschenlampe. Als er sie einschaltete, explodierte die darin versteckte Rohrbombe und schleuderte ihn durch den gesamten Gastraum. Das Gerichtsverfahren galt als der vorerst letzte Versuch, eine weitere Unterstützerin des NSU-Terrors strafrechtlich zu belangen. Für Serkan Yildirim sei das letzte Wort allerdings noch nicht gesprochen.
2: Für uns geht es persönlich weiter, dass wir uns mehr nach außen, mehr in die Gesellschaft, mehr in die Schulen, mehr für die Jugendliche was machen und denen zeigen, was ein Terror ist, was mit uns gemacht wurde oder mit den Familien gemacht wurde. Und das ist für uns das einzige Ziel, dass wir das alles dann weitergeben. Und dass wir dass es nicht noch einmal in Deutschland oder egal wo das ist, sowas noch mal passiert oder vorkommt, sagen wir mal so. Und dass die oben, was die Ermittlungen auch uns alles schiefgelaufen ist, dass die auch daraus was lernen, was hier, wie viele Menschen da leiden müssten oder immer noch leiden.
3: Am Schladitzer See vor den Toren Leipzigs ist eines der außergewöhnlichsten Kulturprojekte Mitteldeutschlands entstanden. Eine überdachte Seebühne mit Musicals, Konzerten und Platz für tausende Besucher. Möglich wird das auch durch viel ehrenamtliches Engagement. Das Kulturangebot steht, doch ausgerechnet die An- und Abreise wird zum Problem. Wer nach einer Abendvorstellung kein Auto hat, kommt oft nur schwer wieder nach Hause. Bei ihrem Besuch vor Ort hat sich Sachsens Tourismusministerin Barbara Klepsch über das Problem informiert. Nun stellt sich die Frage, welche Lösungen es für eine bessere Anbindung geben kann.
4: Wir haben hier so ein schönes Angebot und wenn die Leute aber eben nicht hinkommen, dann nützt das ja auch niemandem. Klar, man kann mit dem Auto herfahren, man kann mit dem Fahrrad herfahren, aber das kann ja auch nicht jeder.
5: Neue Kulturangebote auf der einen Seite, alte Busprobleme auf der anderen.
4: Wir haben zwar den Flash, also einen autonomen Bus, der hier fährt. Der fährt aber nicht für unsere Veranstaltung, sondern eher für den Strand.
5: Am Schladitzer See ist eine neue überdachte Seebühne mit rund 1000 Plätzen entstanden. Musicals, Konzerte, Comedy und Kabarett locken Besucher bis in den Abend. Doch die Anbindung hält mit dem Kulturangebot bislang nicht Schritt.
6: Es wäre schade, wenn man das Angebot dann hier auch nicht nutzen kann. Und es muss auch möglich sein, hier auch mit dem ÖPNV herzukommen.
5: Die Landtagsabgeordnete Tina Trompter kennt die Region und begleitet den Besuch der sächsischen Kultur- und Tourismusministerin Barbara Klepsch. Die zeigt sich von der neuen Bühne beeindruckt.
7: Man hat jetzt eine Seebühne, die sucht wirklich ihresgleichen. Also da findet man soweit keine vergleichbare. Traumhaft schön, mit Blick aufs Wasser.
5: Doch was nützt die neue Seebühne, wenn das Publikum nach der Vorstellung kaum noch nach Hause kommt? 39 Veranstaltungen stehen nach Angaben des federführenden Vereins in dieser Saison auf dem Programm. Ein großer Teil davon wird ehrenamtlich organisiert. Kinder, Erwachsene und Senioren stehen gemeinsam auf der Bühne oder arbeiten hinter den Kulissen. Nun sieht die Kultur- und Tourismusministerin eine fertige Bühne, die regelmäßig bespielt wird. Entstanden ist ein Kulturstandort, der weit über die Region hinaus Besucher anziehen soll.
7: Nun war ich vor 5 Jahren schon einmal da

0: und sehe, was sich jetzt hier entwickelt hat. Und man kann sich vorstellen, wenn hier eine Aufführung ist, den Sonnenuntergang mitzusehen, dass das schon was ganz Außergewöhnliches ist. 1000 Plätze bietet die Seebühne. Also einfach nur fantastisch. Und das unweit von Leipzig, mitten am See, unglaublich schön gelegen.
1: So Barbara Klepsch. Sachsen gehört bundesweit zu den Spitzenreitern bei den Pro-Kopf-Ausgaben für Kultur. Freistaat und Kommunen investieren zusammen jährlich rund 900 Millionen Euro. Doch am Schladitzer See zeigt sich, Kulturförderung endet nicht an der Bühnenkante. Das Angebot muss für das Publikum auch erreichbar sein. Hinter vielen Produktionen hier steht der Musicaldorf e.V. Britt von Rüssel ist stellvertretende Vorsitzende des Musical e.V.s. Sie organisiert Produktionen und steht selbst auf der Bühne.
2: Also mitmachen kann hier jeder, der Lust hat. Jeder, der irgendwas mit Theater, mit Tanz, mit Gesang am Hut hat oder einfach nur Lust hat, in einem lustigen Verein dabei zu sein, der kann hier auf der Bühne stehen, kann aber auch sich im Hintergrund betun, kann Make-up machen, kann Tontechnik machen, kann Lichttechnik machen.
1: Das Kulturangebot steht, auch das Publikum kommt gern. Schwierig würde es aber bei der An- und Abreise, so Britt von Rüssel. Aus Leipzig geht es mit der S-Bahn bis Rackwitz und von dort weiter mit dem Bus. Doch die Verbindungen orientieren sich bislang nicht ausreichend an den Abendveranstaltungen des Vereins. Besonders nach dem Ende einer Vorstellung sei die Rückfahrt schwierig.
2: Ja, wir würden uns tatsächlich eine bessere ÖPNV-Anbindung wünschen. Wir haben zwar den Flash, also einen autonomen Bus, der hier fährt. Der fährt aber nicht für unsere Veranstaltung, sondern eher für den Strand. Wir haben einen Rufbus, der von Rackwitz aus fährt, aber der funktioniert auch nicht immer gut.
1: So Britt von Rüssel. Die Forderung des Vereins ist klar, die Fahrzeiten sollen sich stärker am Kulturprogramm orientieren. Auch Tina Trompter sieht Handlungsbedarf. Die CDU-Landtagsabgeordnete vertritt den Wahlkreis Delitzsch, Schkeuditz und Umgebung.
3: Ja, ich muss mal mit unserem Landrat anfragen, wie da der Stand überhaupt ist. Und am Ende wird es, glaube ich, auch eine Frage sein mit der Kooperation nach Leipzig. Weil am Ende geht es ja auch darum, dass viele Besucher wieder zurück nach Leipzig müssen. Und da müssen wir mal uns angucken, ob es am Ende der Flashbus ist oder welche Lösung es vielleicht da noch gibt. Dass man da auf jeden Fall vielleicht ein oder zwei Verbindungen, wenn man weiß, an den Wochenenden sind die Aufführungen, dass das dann irgendwie auch möglich gemacht wird.
1: Ob zusätzliche Fahrten tatsächlich kommen, bleibt offen. Nun müssten Gespräche mit dem Landkreis und der Stadt Leipzig folgen. Auch die Kulturministerin erkennt das Problem an. Über konkrete Fahrpläne entscheidet ihr Ministerium allerdings nicht. Zuständig sind vor allem der Landkreis, die Kommunen und die Verkehrsverbünde.
0: Zweifelsohne. Das ist ein Thema, was mir in allen Regionen immer wieder begegnet. Das ist ein Thema, was uns intensiv beschäftigt, auch beschäftigen muss. Und hier braucht es auch weiter Lösungen. Da müssen wir gemeinsam mit den Landkreisen, mit den Zweckverbänden weiter dran arbeiten, weil das ist Dreh- und Angelpunkt, damit die Kultur überhaupt erlebt werden kann von Alt und Jung.
1: Möglich wären zusätzliche Fahrten an Veranstaltungstagen, längere Rufbuszeiten oder ein Shuttle zwischen der Seebühne und dem S-Bahnhof Rackwitz.
4: Wir machen jetzt eine kurze Pause und sind gleich mit spannenden Themen aus dem Freistaat für Sie zurück. Unter anderem geht es dann bei uns um eine Mitmachaktion in Chemnitz, bei der kleine und große Besucher zu Erfinderinnen und Erfinder werden können. Bleiben Sie also dran.

0: Ein Tag in Wernigerode.
1: Für Lieblingsorte entdecke ich die Stadt, die aussieht wie ein Harz-Postkartenmotiv. Fachwerk gibt's. Ein Schloss gibt's hier natürlich auch. Das sieht ja fantastisch aus hier.
2: Ja, ich hoffe doch.
1: Und eine Bahn, die auf dem höchsten Punkt Norddeutschlands fährt, die gibt's hier auch. Ich nehme euch mit für Lieblingsorte in Wernigerode.
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1: Herzlich willkommen zurück zu Sachsen aktuell am Freitag. Schön, dass Sie dran geblieben sind. Schrauben, bauen, experimentieren. Genau das können Ferienkinder jetzt im Industriemuseum Chemnitz. Dort startet eine Mitmachausstellung, bei der kleine und große Besucher selbst zu Erfinderinnen und Erfindern werden. Wir haben uns die Mitmachwerkstatt für Sie angeschaut.
2: In den Sommerferien heißt es für viele Schülerinnen und Schüler vor allem ausschlafen, entspannen und die freie Zeit genießen. Doch die Ferien bieten auch die Möglichkeit, Neues zu entdecken und selbst aktiv zu werden. Bei der neuen Mitmachausstellung Maschinenminis im Industriemuseum Chemnitz können Kinder selbst Schrauben tüfteln und bauen. Statt Technik nur anzuschauen, werden sie zu kleinen Erfinderinnen und Erfindern und entdecken spielerisch, wie spannend Maschinen- und Industriegeschichte sein können. Für die stellvertretende Museumsleiterin Annette Prolig ist genau diese Verbindung aus Lernen und Erleben das Besondere an der Premiere.
3: Dieses Jahr haben wir erstmalig eine Mitmachausstellung entwickelt, die Kinder mit allen Sinnen abholt. MINT steht im Mittelpunkt, Maschine, Mathematik, Informatik, Technik, und Kinder lernen hier spielerisch. Sie begreifen mit allen Sinnen, was Technik und Industriegeschichte ausmacht, und können ganz viel ausprobieren.
2: 6 verschiedene Mitmachstationen warten auf die jungen Besucherinnen und Besucher. Von Hydraulik über Roboter aus Lego bis hin zum Handwerken mit Pappe. Überall geht es darum, selbst kreativ zu werden. Im Mittelpunkt steht dabei vor allem eines: nicht nur zuschauen, sondern mitmachen. In einem Workshop entstehen am Ende aus vielen Einzelteilen sogar eigene Fahrzeuge.
3: Kinder haben die Möglichkeit, hier mit Invento, und ich glaube, das wird das Lieblingsprojekt aller Kinder werden, mit Invento-Baukästen, das sind mehrere hundert Einzelteile, Fahrzeuge zu bauen. Und die sind auch nicht klein. Die sind groß wie Roller oder kleine Tretfahrzeuge, und die können die austesten. Die müssen erst bauen und schrauben gemeinsam. Und das Wichtige ist für uns, sie müssen das gemeinsam tun. Gemeinsam Technik zusammenbauen, sehen, wie einzelne Verbindungen miteinander funktionieren.
2: Und die selbstgebauten Fahrzeuge müssen natürlich auch zeigen, was sie können. Auf einer 50 Meter langen Rennbahn treten die Teams am Ende des Workshops gegeneinander an. Denn Technik verstehen Kinder am besten, wenn sie sie selbst erleben. Statt nur zu sehen, wie Maschinen funktionieren, können sie hier ausprobieren, bauen und eigene Lösungen finden. Ganz nach dem Prinzip lernen durch Ausprobieren.
3: Also wir sagen immer, Kinder lernen mit allen Sinnen. Man kann natürlich das in der Theorie wunderbar vermitteln und erzählen, das ist ein Getriebe, das ist Mechanik, das ist Hydraulik. Aber Kinder müssen es begreifen, die müssen ausprobieren. Die können hier auch in einem Workshop, und der nennt sich direkt zum Thema Hydraulik, sehen, wie man mit einfachsten Einwegspritzen und kleinen Kanülen, aber auch entsprechend mit Schlauchsystemen Hydraulikaggregate bauen kann und mit Hydraulik ganz viel anzutreiben.
2: Dabei verbindet die Ausstellung modernes Ausprobieren mit der Industriegeschichte der Stadt. Chemnitz ist seit Jahrhunderten von Technik und Innovation geprägt. Die Kinder erleben, wie sich Maschinen entwickelt haben, von der Dampfmaschine bis hin zu heutigen Antriebstechnologien. Die Maschinenminis zeigen: Technik muss nicht kompliziert oder langweilig sein, sondern kann spannend sein und gemeinsam richtig viel Spaß machen.
3: Was die Kinder mit nach Hause nehmen sollen und können, ist ganz viel Freude an Technik, Freude am Ausprobieren, am spielerischen Lernen und am gemeinsamen Lernen. Weil zu Hause im Kinderzimmer mit den Eltern ist das eine, aber mit Gleichaltrigen Technik auszuprobieren, das ist uns ganz wichtig.
2: Und auch wenn nicht jeder Versuch sofort funktioniert, gehört genau das zum Lernen dazu. Gemeinsam tüfteln, Fehler erkennen und neue Lösungen finden. Der Weg ist dabei genauso wichtig wie das Ergebnis. Mit der Mitmachausstellung möchte das Industriemuseum die Neugier der Kinder wecken und zeigen, dass in jedem kleinen Tüftler vielleicht schon heute ein großer Erfinder der Zukunft steckt.
1: Thematisch geht es jetzt für uns nach Wurzen. Mit seiner Kunst möchte er Menschen in einer schweren Zeit unterstützen. Der Wurzener Künstler Esteban Velázquez von Wilhelm hat eine Benefizaktion ins Leben gerufen und stellt dafür mehr als 100 seiner Werke zur Verfügung. Der Erlös kommt den Erdbebenopfern in Venezuela zugute und soll ein Zeichen der Solidarität und Hoffnung setzen.
4: Eine der schwersten Tragödien durchleben die Menschen nach der Erdbebenkatastrophe in Venezuela. Weltweit nehmen Menschen Anteil und wollen unterstützen. So wie der in Venezuela geborene Wurzner Künstler Esteban Velasquez von Wilhelm. Kurzerhand initiierte er eine Benefizaktion und öffnet in seinem Atelier sein Archiv zugunsten der Opfer.
5: Was in Venezuela passiert ist, ist fürchtbar. Ich könnte nicht verstehen, wie viele Leute in dieser Notsituation überleben. Es ist etwas, ich habe niemals das gesehen. Und das war ein Land, das bereits kaputt war, ganz am Boden zerstört. Und jetzt passiert das. Das ist so schmerzhaft für mich. Und ich habe entschlossen, helfen. Und das Einzige, die ich machen kann, ist einen Beitrag mit meinen Kunst leisten.
4: Mit dem Verein Aktion Deutschland hilft, fand er schnell den passenden Partner sowie weitere Unterstützer, um kurzfristig zu handeln. Eine Spendenbescheinigung allein lasse sich nicht einrahmen. Mit Estebans Geschenk dazu ist der Akt des Spendens auch visuell anwesend. Eine Auswahl wurde getroffen, fotografiert, katalogisiert, die Online-Präsenz angepasst, Informationen zum Spendenvorgang zusammengestellt und an der Präsentation der Werke in den Manufakturhöfen in Wurzen gearbeitet.
6: Es geht einfach auch um den humanitären, um etwas Humanitäres. Ich denke jedem, der die Bilder anschaut, und mir geht es ja genauso, wenn ich den Insta-Feed öffne, sehe ich immer wieder Bilder, auch Privataufnahmen von geretteten Menschen. Bis hin zu geretteten Haustieren. Und es sind einfach Sachen, da laufen mir sofort die Tränen. Ja, ich weiß nicht, das geht wahrscheinlich jedem so. Und die Vorstellung, dass unsere Aktion dazu etwas beitragen kann, ist einfach, die finde ich gut. Das finde ich gut.
4: Kunst aus Wurzen für Venezuela. Danilo und Esteban kennen sich seit dem Wurzner Kunstmarkt. Er schätzt das Engagement des Künstlers nicht nur im Rahmen der Benefizaktion, sondern auch aufgrund dessen Wirkung für die Region.
6: Ich finde es einfach schön, dass hier in Wurzen was auf die Beine gestellt wird, dass Leute aus Leipzig, aus Grimma und so weiter hier zusammenfinden, dass es einfach ein Ort wird, der gerade entsteht. Und ich bin schon lange in der Kreativbranche und ich weiß, dass die festen Strukturen, die schon da sind, oft schon sehr abgeschlossen sind, auch gerade für junge Leute, die Interesse haben, da was zu machen, Vorschläge zu machen, Projekte zu entwickeln. Und ja, das begeistert mich und da habe ich kein Problem, das mit zu unterstützen.
4: 12 Jahre künstlerisches Schaffen werden hier präsentiert. Darin inbegriffen Werke, die Esteban besonders am Herzen liegen. Die Benefizaktion startete am 10. Juli. Einige Werke konnten im Rahmen der Aktion bereits veräußert werden. Über diese und weitere kamen die Besucher ins Gespräch. Bis zum 10. August setzt die Aktion fort. Interessenten können online oder vor Ort ihre Auswahl treffen. 100% der Erlöse kommen der humanitären Hilfe für Venezuela zugute.
1: Zum Abschluss unserer Sendung geht es jetzt ums Einkaufen. Unter der Woche keine Zeit und am Samstag Gedränge an der Kasse, da klingt der Einkaufsbummel zum Sonntag doch verlockender, oder? Der Handelsverband Deutschland fordert offene Geschäfte an allen Sonntagen. In Sachsen hält man dagegen wenig davon. Wir wollten von den Shopping Queens und Begleitungen wissen, was sie davon halten und waren dafür auf der Flaniermeile vor dem Goldenen Reiter in Dresden für sie unterwegs.
7: Also ich würde es gut finden, wenn die Geschäfte auch Sonntag auf wären.
8: Montag wäre auch gut.
9: Für uns ist es halt super, wenn man auch einkaufen gehen kann und alles. Aber für die Leute, die halt sonntags dann auch arbeiten müssen, ist es nicht so optimal.
10: Ich glaube, dass es doch einige Leute gibt, die gerne am Sonntag arbeiten wollten.
11: Ich denke mal, so ein Tag ohne Shoppingmöglichkeiten würde uns alle nicht umbringen.
2: Der eine oder andere kennt's vielleicht. Die Woche war lang, zum Einkaufen war trotzdem an keinem Tag Zeit und so geht's am Samstag noch schnell durch die oft vollen Geschäfte. Abhilfe könnte kommen, denn der Handelsverband Deutschland, der fordert eine generelle Ladenöffnung an Sonntagen. Der Handelsverband Sachsen wiederum, der sieht das anders, wie uns René Glaser als Hauptgeschäftsführer mitgeteilt hat.
12: Wir halten an unseren lang bestehenden Positionen fest. Wir fordern keine generelle Freigabe der Sonntagsöffnungen für klassische stationäre Ladengeschäfte. Vielmehr geht es uns um gelegentliche Sonntagsöffnungen und in erster Linie um das Thema Rechtssicherheit. Ausnahme hiervon sind sogenannte

0: digitale Smart Stores, die unkompliziert 7 Tage die Woche für 24 Stunden öffnen können sollten.
1: Wir wollten jetzt wissen, wie das die Kundschaft sieht und haben uns in der Dresdner Neustadt unter die Einkaufenden gemischt.
2: Also ich finde das generell gut, weil ich kenne das aus dem Urlaub, dass da die Geschäfte auch meistens Sonntag offen haben.
3: Ich bin kein Freund davon.
4: Ja, also ich finde es prinzipiell schon cool.
5: Mein Herz zu schlagen, da zwei.
6: Ich bin dagegen.
7: Ich persönlich würde das sehr gut finden.
8: Wir haben auch abends mittlerweile sehr lange Öffnungszeiten, teilweise 22, 23 Uhr.
2: Gibt dann so ein bisschen den Freiraum und nimmt auch so ein bisschen den Druck, auch immer einkaufen gehen zu müssen dann am letzten Tag, bevor Schließung ist, also Sonntag.
3: Ich finde es wichtig, dass es auch einen Sonntag als arbeitsfreien Tag gibt, einerseits für die Verkäuferinnen. Vor allem jetzt bei schönem Wetter will man halt auch gerne was mit Leuten unternehmen oder so, und da wäre es natürlich sehr praktisch.
6: Also in erster Linie wegen der Verkäuferinnen, die häufig Frauen sind und Kinder haben und an dem Sonntag dann auch noch arbeiten sollen. Die verdienen eh schlecht genug.
9: Also grundsätzlich für die Leute, die unter der Woche schwer einkaufen können, schwierig. Also für das ist ein Vorteil. Für die, die natürlich dann arbeiten müssen, ist ein Nachteil.
7: Denn wenn man verreist und im Urlaub ist, hat man ja auch, dass die Geschäfte im Ausland offen haben.
3: Aber andererseits verstehe ich halt auch so die Leute, die dann wirklich arbeiten müssen, für die ist es halt nicht so cool.
6: Dann denke ich, wofür soll das gut sein? Warum müssen wir da kaufen sonntags? Wir können auch an anderen Tagen kaufen, glaube ich, genug kaufen.
7: Ich war jetzt an der Ostsee, an der polnischen Ostsee, dort hatten alle Geschäfte offen. Ich fand es wunderbar.
3: Vom reinen Umsatz kann ich mir nicht vorstellen, dass da eine dauerhafte Öffnung wirklich so viel Profit einbringt.
10: Ja, also da kann man sicherlich mehr Leute zum Arbeiten und zur Beschäftigung bringen.
1: Die Bundesregierung will ab 2027 sonntägliche Öffnungen für Bäckereien und Bibliotheken ermöglichen. Eine generelle Freigabe für alle Geschäfte, wie es der Deutsche Handelsverband daraufhin forderte, das lehnt der Handelsverband Sachsen ab. Er fordert stattdessen klarere Regeln im sächsischen Ladenöffnungsgesetz. Über eine Ausweitung müsste also der Sächsische Landtag entscheiden.
11: Das war Sachsen aktuell vom Freitag. 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Das gesamte Team wünscht Ihnen jetzt einen fantastischen Start ins Wochenende. Machen Sie es gut und bleiben Sie gesund.

0: einem Schloss wie Waldenburg ist es wichtig, dass man immer das Schönste, das Beste, das Wertvollste in seinem Raum zeigen wollte. Und zwar Seide, Wandbespannung und Vorhänge. Aber Textilien gehören leider zu den Dingen, die am schnellsten altern, die verschleißen und sind dann regelrecht weg. Die Aufgabe für uns ist, Stoffe wiederherzustellen, dass es aussieht wie vor 250 Jahren. Und das hat schon was mit Detektivarbeit zu tun.
1: Wenn man jetzt zum Neujahrsempfang hierher kommt und sagt, so sieht das schön wieder aus, ist das natürlich klasse. Freue ich mich.
0: Die Seidenmanufaktur Eschke hat sich jetzt schon seit über 50, 60 Jahren darauf spezialisiert, historische Stoffe, wertvolle historische Stoffe zu rekonstruieren, also neu zu fertigen, um den Eindruck wieder zu bekommen. Die Information ist maximal ein Stück Stoffrest, Foto, manchmal auch bloß ein Archivblatt. Und daraus zu verstehen, wie es an dem Objekt wirklich war, das ist die spannende Geschichte, die wir aufrollen müssen.
1: Tatsächlich gibt es manchmal kleine Tütchen und da ist wirklich nur so ein Stück drin. Und daran hangelt man sich dann entlang, um die Farbe zu finden. Gelb hat eben so viele Varianten und Nuancen mit Zitronengelb, ein Schwefelgelb, ein Goldgelb, dass es eben nicht so einfach ist und dadurch eben diese Detektivarbeit zustande kommt. Das liegt mir. Deswegen ist das die schönste Arbeit, die ich machen kann hier.
0: Und in diesem Projekt hatten wir die Möglichkeit, sogar Fotos von 1912, vom Neubau des Projektes damals, uns anschauen zu können. Dann erstellen wir die technischen Daten für unsere Webmaschine und fertigen einen ersten Versuch, um die Annahmen zu bestätigen oder zu korrigieren. Ja, der schönste Moment ist, wenn das Muster und auch die Erscheinung

0: der Webart wirklich dem Original identisch wirkt, dann sind alle zufrieden und glücklich und man freut sich auf den Raumeindruck, wenn es dann wirklich im Raum kommt.
1: Es ist ja jahrelang darum gebeten worden, dass wir doch den Saal mal wieder neu machen. Deswegen ist es erst recht ein schönes Ergebnis, dass wir das machen durften. Als Waldenburger ist das natürlich immer ein Highlight nachher, ne? Da freut man sich.
0: Schlösser und Objekte, die in Sachsen rekonstruiert worden sind, haben nahezu alle von uns Stoff. Auch Objekte wie die Porzellanstiftung Meißen, die Ausstellungsräume betreibt, auch dafür arbeiten wir. Die Kammern-Gobelong-Manufaktur ist eine zweite Manufaktur, die wir betreiben, für die Möbelstoffe das Hauptaugenmerk sind. Der Erhalt des Wissens rund um solche Materialien, Technologien, aber auch Möglichkeiten, das ist für uns ein ganz wichtiger Aspekt, dass wir das erhalten und weitergeben. Und auch eine gewisse Befriedigung unserer Arbeit.
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3: Mein Name ist Susanne Peschel. Ich wohne seit 17 Jahren in Chemnitz mittlerweile und bin von Beruf Bildungsreferentin und Beraterin, Schulberaterin. Ich mache Bildungsangebote in Schule, sowohl für SchülerInnen als auch für LehrerInnen oder auch für Eltern. Also jeder, der eigentlich zum Themengebiet Diskriminierung, Rechtsextremismus, gruppenbezogene Menschenfeindlichkeit irgendwie sich informieren möchte oder was dagegen tun möchte und aktiv werden möchte. Und in dem anderen bin ich Regionalkoordination für Schule ohne Rassismus, Schule mit Courage beim NDC Sachsen. Mache dort auch Beratungsarbeit und Aktivierungsarbeit. An Schule ist immer eine gewisse Fluktuation. Es ist eigentlich normal, dass sich das mal abflacht und dann wieder da ist. Und dann meistens auch mit voller Wucht und Gewalt. Das haben ja unterschiedlichste Studien schon wiedergegeben, dass ein gewisser Chauvinismus in unserer Gesellschaft zunimmt und auch sexistische Einstellungen, dass Männer ihre Vormachtstellung gerne behalten wollen, wenig von ihren Privilegien abgeben wollen. Und das merkt man natürlich auch an Schule. Was ich aber ganz klar sagen kann und wiedergeben kann, ist, dass allgemein rechtes Gedankengut und alles, was so rechtsextremistische Ideen sind, auch Einzug in unsere Schulen hier hält. In einer Gesellschaft, in der wir heute leben, wo auch Non-Binarität oder nicht zuordnenbare Sachen zu Geschlechterrollen eine Rolle spielen, gerade für heranwachsende Jugendliche, die sich nicht eindeutig identifizieren können, in so einer Welt ist es natürlich einfach, zu diesen binären Strukturen zurückzukehren. Und von daher, das geht einher. Das ist ein Teil von Rechtsextremismus oder rechtem Gedankengut. Ich bin immer noch nicht an dem Punkt, dass ich verstehen kann, wie Menschen dieser Ideologie auf den Leim gehen können. Ich habe

aber Ansatzpunkte für mich rausfinden können, die auch in meiner Arbeit sehr gut einhergehen, wo man gut vielleicht präventiv ansetzen kann. Das hat viel mit Schülerbeteiligung zu tun, mit echter Partizipation an Schule, indem man dort das Selbstbild der SchülerInnen stärkt. Das ist der beste präventive Ansatz in ganz vielen Sachen, vor allem auch im Rechtsextremismus. Also wenn man selber weiß, wo ich stehe, was ich bin, was ich wert bin in dieser Welt, welchen Platz ich habe, dann hat so eine Ideologie relativ wenig Anknüpfungspunkte. Ich arbeite schon immer, glaube ich, in sehr frauenlastigen Berufen. Ich glaube, das liegt an der Sozialisation von Mädchen und Frauen, dass sie sich den Problemfeldern annehmen sollen und dabei moderat sein sollen und so. Das ist dieses typische Care-Arbeitsding. Ich fühle es sogar ein Stück weit als Vorteil, dass ich eine Frau bin, weil ich in ganz vielen Settings, gerade in der Beratung, dann nochmal auch ja auf Frauen stoße. Dass Jugend ein Feld des Ausprobierens ist. Ein Feld des, okay, ich probiere mal das, ich probiere mal das, ich höre mir mal das an, ich höre mir mal das an, um erstmal für sich klarzukriegen, das wollte ich gar nicht oder das möchte ich nicht. Meine Meinung, man muss was kennen, um es auch wirklich ablehnen zu können für sich selbst. Also man muss irgendwie kennenlernen, man muss irgendwelche Berührungspunkte haben. Ich glaube, jeden Tag vor diesen Kindern zu sitzen, eine Verbindung mit denen aufzubauen und dann zu hören, was für Sprache die verwenden teilweise. Dann zu differenzieren, was ist jetzt ernst gemeint, was nicht. Die Jugendlichen dann anzusprechen, einen guten Sprachgebrauch für sie zu finden. Eine Basis dahingehend, dass sie sich auch öffnen. Das ist halt mega schwierig. Und Sprache ist ja erst der zweite Weg. Ne? Als erstes hat man ja was im Kopf. Und was man dann verbalisiert, was nach außen dringt und das ist dann gesagt und gesagt ist es gesagt. Und deswegen bin ich dafür, dass man schon da auch sensibilisieren muss und gucken muss, aufklären muss, was verwenden wir hier für Sprachen miteinander. Wir Erwachsene, wir urteilen immer so schnell und versuchen nicht zu verstehen. Also gerade lebensweltbezogene Angebote sind die, die am wirksamsten sind für Kinder. Ich glaube, das wäre wünschenswert wirklich, dass wir Kindern und Jugendlichen mehr zuhören und eine festere Stimme in allen Beteiligungsformaten irgendwie geben. Ich wünsche mir für die Zukunft, dass die Frauenrolle noch mehr Stärkung erhält, noch mehr Zuspruch erhält, noch mehr Privilegien erhält, weil das wird zwar immer schön gesagt, dass wir jetzt so viel schon erreicht haben, aber vieles sind nur Lippenbekenntnisse und nicht wirklich. Und ich wünsche mir für die Zukunft, für die Gesellschaft, dass wir wieder einen Weg finden, miteinander in Kontakt zu kommen. Und zwar unterschiedliche Generationen einander zuhören, aufeinander zugehen und wirkliche, ehrliche Kommunikation miteinander führen und einen menschlichen Umgang miteinander pflegen.

0: Meine Guten, meine Vogtländer und Vogtländerinnen, ich spieß euer Landrätin und neuerdings ja auch Mundartkönigin. Und da hat man mir hier das Domizil zugewiesen. Ist das nicht herrlich? Es ist ja auf jeden Fall wengstandesgemäß. Ich schaue ja halt noch Großes vor. Gleich kommen ja die vogtländischen Hoheiten, denn wir wollen ja auf dem Altmarkt das vogtländische Wort des Jahres küren. Moment mal, ich höre Stimmen. Ich wär Olber, was ist denn hier los? Schluss! Streitet ihr euch etwa um das vogtländische Wort des Jahres?
1: Ja!
0: Also bitte, jetzt wollen wir noch mal ganz von vorne anfangen. Jetzt sagt doch bitte mal nacheinander euer Wort.
2: Mein vogtländisches Lieblingswort ist biedeln, was so viel heißt wie verpetzen und anschwärzen.
3: Das schönste vogtländische Wort ist natürlich Kriegenifte. Mein Lieblingsessen grüne Klöße.
4: Und mein persönliches vogtländisches Lieblingswort sind natürlich die Boppuschen, die Hausschuhe, dass es immer schön warm an den Füßen bleibt.
5: Mein absolutes Lieblingswort aus dem Vogtland ist natürlich die Furzkapsel. Das bedeutet nichts anderes als das Bett.
6: Das Beste kommt bekanntlicherweise zum Schluss. Deswegen ist das schönste vogtländische Wort Sprengstütz. Das bedeutet Gießkanne.
0: Und das Lieblingswort von der Landrätin ist Orischel. Und das heißt so viel, wenn wir im Winter erfrorene Hände und Fies haben und kommen in die warme Stube und dann dauen die wieder auf. Und dieses Kribbeln, das ist Orischel. Und jetzt, meine Guten, jetzt haben wir wieder Frieden. Alle haben ihr Wort. Und jetzt müssen wir aber mal schnell zusehen, dass wir mal auf den Altmarkt kommen. Denn wir müssen da jetzt das verkünden, das vogtländische Wort des Jahres. Attacke! Okay.

0: liebes Volk, jetzt ist der Augenblick gekommen. Und es ist
1: Kriegenifte.
0: Kriegenifte!
2: Also die Maxi hat gewonnen, Mensch.
0: Kriegenifte. Ab heute werden auch noch Kriegenifte gegessen. Ich freue mich wie Sau. Juhu!
3: Die Getränkedose ist zurück und gefragter denn je. Rund 420 Milliarden Stück wurden im letzten Jahr weltweit abgefüllt. Greifbar wird der Trend auf der MedPack, der Weltleitmesse für Metallverpackungen in Essen. Dieses Jahr unter dem Motto Canned Future.
4: Die Getränkedose erlebt ein starkes Revival in der Tat. Nach dem massiven Einbruch in Zeiten des Dosenpfandes ist sie seit 6-7 Jahren wieder sehr, sehr stabil. Ergänzend kommt hinzu, dass sie aber auch als ein sehr trendiges Verpackungsmittel wahrgenommen wird. Und die Füller haben es verstanden, dort Füllgüter hineinzubringen, die außergewöhnlich, ungewöhnlich sind und auch den Verbraucher reifen, diese Getränke zumeist aus der Dose zu konsumieren.
3: Trotz wirtschaftlicher Unsicherheiten bleibt die Metallverpackungsindustrie durch Urbanisierung und verändertes Konsumverhalten stabil. Über 130 Milliarden Euro setzt sie im letzten Jahr um, bei gleichzeitig wachsendem regulatorischem Druck durch die neue EU-Verpackungsverordnung.
5: Die Branche ist stabil, weil sie einfach greifbar ist in verschiedenen Industriezweigen. Sie brauchen immer in irgendeiner Form Metallverpackungen. Kosmetik wird immer gekauft. Pharmaindustrie, denken wir dabei an Corona. Die Pharmaindustrie hatte da sicherlich einen hohen Peak durch die ganzen Impfstoffe zum Beispiel. Aber auch die Getränkeindustrie und natürlich nicht zuletzt die Nahrungsmittelindustrie, Konservendosen. Gerade in Krisenzeiten, wie wir sie sowohl während der Pandemie hatten, als auch für den Moment. Wir haben zwei Kriege auf dieser Welt, sind natürlich Nahrungsmittel, die sehr lange haltbar und gut zu lagern sind, gefragt.
3: Die steigenden Anforderungen werden zum Innovationstreiber der Branche. Beispielsweise spart moderner Digitaldruck Etiketten und erleichtert das Recycling nicht nur bei Getränkedosen.
6: Mit einer Digitaldruckmaschine können wir auf einem Produkt 3 Millionen Farben drucken. Fotorealistisch, kleinste Texte, Verläufe. Es gibt unbegrenzte Möglichkeiten im Druck. Und gerade in diesem Craft-Beer-Markt sind die Druckbilder extrem anspruchsvoll. Und die schnelle Umsetzung dieser sehr anspruchsvollen Druckbilder ist nur im Digitaldruck möglich.
3: Auch beim Material selbst steht eine höhere Energie- und Ressourceneffizienz im Fokus. Der deutsche Global Player für Weißblech stattet das zentrale Basismaterial für Lebensmittel- und Aerosolverpackungen gezielt mit neuen Eigenschaften aus.
7: Wir haben das neue Material hier mitgebracht, und zwar unser Rasselstein Cup und unseren Solid Flex Cup. Beide Materialien zielen darauf ab, 10% weniger Material zu benötigen, aber eben die komplette gleiche Produkteigenschaft darzustellen. Und das ist extrem wichtig, eben auch für unsere Kunden, weil sie einfach 10% weniger Material benötigen können, aber eben die gleiche Produktstabilität darstellen. Und es hat natürlich auch einen Vorteil beim Thema CO2-Reduktion.
3: Auch die Produktion selbst wird effizienter. Neue Hochgeschwindigkeitsanlagen arbeiten.

0: arbeiten präziser, verbrauchen weniger Energie und Material und lassen sich schneller umrüsten. Gleichzeitig sorgt eine einfachere Bedienung für zusätzliche Entlastung.
1: In der heutigen Zeit ist es wichtig, weil wir sehr viel weniger Fachkräfte haben, die schon eine Vorausbildung haben, die Erfahrung haben mit Maschinen. Wir haben heute eine Generation, die sehr digital affin ist. Das heißt, wir müssen auch dem gerecht werden, das heißt, digitale Produkte anbieten, in denen man lernen kann, digitale Produkte anbieten, in denen man auch diese Maschinenbedienung bewerkstelligen kann.
0: Die Branche wächst weiter. Ein wichtiger Treiber ist die Getränkedose mit einem erwarteten Plus von rund 3-5% jährlich. Energie- und Ressourcenschonung bleiben zentrale Herausforderungen. Doch die MedPack zeigt, aus strengeren Regeln entsteht neuer Fortschritt.
2: Was wäre das Erzgebirge ohne Ann und Günther? Wir hätten ja nichts zu singen.
3: Wir sind hier auf dem Annaberger Markt und feiern heute 150 Jahre Ann und Günther. 150 Musiker sollen zusammenkommen. Ann und Günther war unser Volksdichter hier im Erzgebirge, Volkssänger, Erfinder der Liedpostkarten, hat ganz viele Lieder geschrieben, 140 Stück, hat von 1876 bis 1937 hier gewohnt und in Gottes gab und hat für die erzgebirgische Hamme zu viel gemacht.

Gernot Günther ist für die Region ganz wichtig, weil er natürlich ein prägender Sänger ist, ein prägender Lieddichter, der jetzt auch das Erzgebirge ganz sehr mit seinen Liedern geprägt hat und mit seinen Inhalten geprägt hat. Und das ist für uns ganz wichtig, weil viele Inhalte auch heute noch relevant sind.

0: sei ja mit anderen Kindern aufgewachsen. Das ist ja nur durch die Erzgebirgsgruppe in Ehrenfriedersdorf habe ich ja viele Lieder mithören können und bin dadurch schon als Kind mit anderen Kindern groß geworden.
1: Das ist natürlich für uns sehr schön, weil da merken wir, dass das Erzgebirge lebt und dass das Erzgebirge dabei ist und dass das Erzgebirge auch mit Anton Günther lebt und den Dichter einfach ganz sehr noch am Herzen hat.

0: gab die Bubenschule und es gab die Mädchenschule. Und hier in den Räumlichkeiten wurden die Mädchen unterrichtet. Schule ist schon lange nicht mehr. Aber die Mädchenschule, da weiß jeder in Mügeln, was gemeint ist. Schon im Jahr 2003 bis 2007 wurde das vom Heimatverein vorangetrieben, dieses Gebäude doch zu nutzen, um hier das Museum zu erweitern. Es gibt sehr, sehr viele Exponate, die hier ausgestellt werden, die die Geschichte Mügeln widerspiegeln. Und die sollten natürlich nicht verschwinden.
1: Der Name heißt Heimatverein Mügeln, Mogelin. Der Begriff Mogelin stammt aus einer Ersterwähnung der Stadt von 984, ist also jetzt 1041 Jahre alt. Also unsere Räumlichkeiten sind auch als Treffpunkt für Jung und Alt angelegt. Im sogenannten Mügeln-Treff treffen sich zweimal monatlich unsere Senioren. Auch andere Gruppen sind dort zu Gast. Und wir können auch dort Galerien ausstellen, Vernissagen durchführen.
0: Weil da eben auch dieses Vereinsleben, dieses Ich will mal mit dir reden, hier im Mittelpunkt steht. Wir sind im Grunde genommen Randgebiet der ganzen Kohleregion Nordsachsen.

natürlich, dass auch nach außen hin strahlt, dass man sagt, okay, wir sind nicht unbedingt der Nabel des Tourismus, aber wir sind ein kleines, feines Städtchen, was am Ende dazu beiträgt, dass Leute in der Region fahren, einfach mal aus der Großstadt hier ausspannen können.

0: 36 Jahre habe ich hier zugebracht, den Betrieb. 30 Jahre als Veredelungsmeister. Das ist, man kann sagen, in Fleisch und Blut übergegangen. Die ganze Zeit, die du das gemacht hast, das ist von der Pike auf gelernt und Erfahrung gesammelt, Erfahrung weitergegeben. Und das macht eben Spaß.
1: Stoff ist das Material, aus dem unsere Bekleidung besteht. Stoff steckt aber auch noch in viel mehr, auch an ganz vielen anderen Stellen, die sehr unerwartet sind. Die Tuchfabrik Gebrüder Faro hat während der gesamten Betriebszeit hier Tuche hergestellt. Das sind Stoffbahnen, die dann in die Welt verschickt worden sind. Was uns vor allem wichtig ist, ist die Arbeit der Menschen da hinten dran sichtbar zu machen. Stoff macht sich nicht von selbst. Es sind eben fast schon 100 Jahre alte Maschinen, die heute noch so funktionieren wie damals.
0: Hier ist es eben sehr wichtig, dass du dich in die Maschinen versetzen kannst, wie die arbeiten, wie die funktionieren. Das sind mitunter nur Millimetereinstellungen, die es ausmachen, ob die Maschine geht oder nicht.
2: Man hat hier gearbeitet viele Jahre lang, ne? Und dann ist man wirklich stolz, dass man so ein Produkt in dieser Qualität herstellen konnte.
1: Und all die Schritte, das ist das, was wir hier am Standort auch erleben und vorführen können. Dies ist die Krempel, es entsteht Vlies und dieses Vlies am Ende wird dann aufgeschnitten und es entsteht ein erstes Vorgarn, mit dem weitergearbeitet werden kann. In der Spinnerei wird aus dem Vorgarn durchdrehen ein erstes Garn. Auch da ist die Reißfestigkeit noch nicht so hoch. Deswegen geht es dann in die Zwirnerei weiter und in dieser Zwirnerei werden dann zwei Fäden miteinander wiederum verzwirnt. Und aus diesen verzwirnten haben wir dann einen reißfesten Faden, mit dem man weiterarbeiten kann. Hier im historischen Websaal stehen unsere Webautomaten. Mit Kette und Schuss können wir hier lange Stoffbahnen produzieren. Die gewebten Tuche kommen dann hier in diese Walkmaschine, um das Stück vorzuwaschen, also zu walken. Danach kommen dann weitere Schritte. Dann werden die überstehenden Fasern mechanisch abgenommen. Und dann wickeln wir die Stoffe, fügen noch ein Maßband ein. Danach geht es dann auf die LKWs für den Weitervertrieb.
2: 18 Jahre habe ich in dem Betrieb gearbeitet. Habe praktisch das Licht mit ausgemacht. Wenn man so eine Fabrikführung mitmacht, dann lernt man erst mal, was das für Arbeit macht, um einen Stoff herzustellen. Dass man noch heute an den Maschinen, also dass man die noch vorführen kann, das ist einzigartig hier in dieser Fabrik.
1: Die Tuchfabrik Gebrüder V ist Teil der Textilgeschichte Sachsens, die wir ja lebendig halten wollen, weil aus der Tradition kann man ja nur lernen für die Zukunft.

0: Wir als Kommune haben uns halt überlegt, was machen wir mit diesem Gebäude, wo jetzt schon ein Arzt drin war und in der Physiotherapie. Wie haben wir die Möglichkeiten, im ländlichen Bereich quasi Arbeitsplätze zu schaffen? Und da sind wir damals auf die Idee gekommen, das ganze Gebäude, was unter Denkmalschutz steht, umzubauen, die Arztpraxis zu vergrößern, die Physiotherapie zu vergrößern, in Erweiterung des Hausarztes, wir hatten ein weiteres Zimmer dazu bekommen. Plus es ist eine Tagespflege hineingekommen im Obergeschoss, die vorher noch nicht vorhanden war.
1: Der Fakt an sich, dass es hier in dem dörflichen Umfeld eine stabile Hausarztpraxis gibt, ist für viele sehr, sehr wichtig geworden. Weil die umgebenden Praxen sind in den letzten Jahren wirklich mangels Nachfolge geschlossen worden, sodass also auch unser Radius unserer Betreuung deutlich größer geworden ist. Also zunächst mal sind wir mit einer Photovoltaik

0: Anlage ausgestattet worden, mit der wir in der Lage sind, unsere Klimasplit-Geräte, die auch ganz neu sind, kostengünstig zu betreiben.
1: Durch den Umbau ist das Gebäude komplett barrierefrei. Im vorderen Abschnitt hat man halt eine Rampe gebaut, wo man auch zur Physiotherapie rollstuhlgerecht hin kann. Und natürlich hinter dem Gebäude ist ein Fahrstuhl angebracht worden, damit man zur Tagespflege und zur Physiotherapie mit dem Fahrstuhl hinkommen kann. Wir haben hier einen Standort, haben wir wirklich den Hausarzt, direkt daneben ist ein Zahnarzt, wir haben eine Physiotherapie, wir haben quasi alles gebündelt mit einem großen Parkplatz davor, dass es halt wirklich auch übergreifend ist, nicht bloß im Landkreis Görlitz, sondern auch Landkreis Bautzen. Wir sind direkt am Landkreis Bautzen dran, dass es halt die jungen Familien auch herzieht, weil sie halt sehen, die Infrastruktur ist besser aufgestellt und man hat alles wirklich in kürzester Zeit von 1 Kilometer alles zu erreichen.

0: Herzlich willkommen bei Evangelisch in Sachsen. Musik begleitet uns fast überall im Leben. Und auch heute soll es bei uns musikalisch zugehen. In der Kirche klingt Musik so gar nicht immer gleich, wie uns der nächste Beitrag zeigt.
1: Jazz und Funk im Gottesdienst erwartet man nicht, aber ist erfrischend überraschend. Für diese Überraschung sorgt Popkantorin Inkeri Hanonen in der Lausitz. Sie bringt abwechslungsreiche Klänge in Kirchen.
2: Ich glaube, heute haben wir gesungen Swing, was eher Funk klingt, einfach so klassisch Pop, aber halt von Stil her richtig von hier zu hier, auch manchmal eher so Worship oder Gospel, aber eben, wie gesagt, auch manchmal Latin und so, ganz gemischt.
1: Und das gefällt groß und klein. Ganze Familien kommen in die Workshops, wie hier in der Carmenza St. Just Kirche, wo etwa 40 Sängerinnen und Sänger einen musikalischen Gottesdienst vorbereiten. Dennoch bleibt der Inhalt die christliche Botschaft, aber nicht mit Gesangbuchsliedern und Orgel vorgetragen. Mit vielen verschiedenen Musikstilen lässt sich heute ein Gottesdienst ausgestalten. Gospel-Gottesdienste sind da schon recht bewährt.
2: Ich würde mich ungern irgendwie nur zu Gospel oder Worship begrenzen. Ich habe schon mal eine Latino-Messe gemacht oder halt, wie gesagt, heute haben wir Swing dabei. Es ist wirklich die ganze Bandbreite da. Es kann alles sein. Alles mit ein bisschen Rhythmus, so mitreißendes. Und die klassische finde ich auch nicht schlecht. Manchmal kann es auch zusammenbinden, aber das kann man wirklich nicht so pauschal in eine Kategorie reinstecken.
1: Inkeri Hanonen hat zuvor als Kantorin in einer Kirchgemeinde gearbeitet und auch mit klassischer Kirchenmusik ihre Erfahrungen gemacht. Ein Umzug in die Lausitz und die neu geschaffene Stelle als Popkantorin sah sie als Chance mit vielfältigen und kreativen Möglichkeiten. Auf Anfrage bietet Inkeri Hanonen Workshops für alle Altersklassen an, studiert Musicals für Kinder und Jugend aus dem Bereich Popularmusik ein und macht Bandprojekte mit Jugendlichen und Konfirmanden. So konnte sie bereits viele Projekte ausprobieren.
2: Mir wäre es halt ganz lieb, wenn das so anerkannt wird, dass es halt viele Menschen erreicht, die sonst nicht zur Kirche finden. Und man halt vielleicht ein bisschen stärker in unserer Landeskirche das merken würde, welche Kraft und Bezugskraft Popularmusik hat. Das ist halt nicht Musik von Jugendlichen, sondern das ist ja Musik, die wirklich alle, also es ist ja schon lange her, als Popularmusik gibt. Und das spricht einfach wahnsinnig viele Menschen stark an.
1: Bisher ist Popularmusik noch selten ein Bestandteil der musischen Angebote in sächsischen Kirchgemeinden. Gerade

0: Das reizte Inkeri Hanonen, diese besondere Kantorenstelle anzunehmen und mit vielfältigen Angeboten Bedürfnisse abzudecken.
1: Die Projekte erreichen Leute, die sonst nicht in der Kirche zu sehen. Ich habe oft gehört von Pfarrer, die im Gottesdienst war und hat gewundert, wer singt denn da vorne, habe ich noch nie gesehen. Ich hatte schon mal eine Muslima dabei. Ich hatte oft Kirchen, Nicht-Kirchenmitglieder mit dabei. Also diese Projekte erreichen ganz klar Leute, die sonst nicht zur Kirche finden. Und auch oft in Orten, wo in die Chor nur vielleicht 20 Menschen sind, kann es sein, dass in dieser Workshop ploppen auf mal 40 Leute. Und das erreicht einfach andere Zielgruppen.
0: Mit Musik spricht man Menschen auf einer emotionalen Ebene an. Eine wunderbare Möglichkeit also zu zeigen, wie auch auf dieser Ebene Menschen zusammenfinden und Glauben entdecken können.
2: Heute begrüße ich Kantorin Ulrike Pippel und Caroline Reinhold aus der Kirchgemeinde im Leipziger Süden. Sie führen beide hier einen Kurs durch, wo gemeinsam mit Babys von 0 bis 18 Monaten gesungen wird. Wie muss man sich das vorstellen? Wie läuft denn das ab und wie sind Sie denn auf dieses Angebot gekommen?
3: Ich bin auf das Angebot gekommen über eine Kollegin, die in der ECBO, in der Berlin-Brandenburgischen Landeskirche, ein dänisches Konzept nach Deutschland importiert hat sozusagen. Also das heißt in Dänemark Baby Salmesang und lädt eben Familien dazu ein, schon mit ganz kleinen Kindern zusammen in der Kirche zu singen. Daher kommt das Konzept und das hat mich sehr überzeugt von den Inhalten.
4: Genau, und Ulrike hat mir dann davon erzählt, dass sie das macht und hatte sich gefragt, ob ich Lust hätte mitzumachen. Ich habe vorher bei ihr im Chor gesungen und genau, jetzt haben wir uns das immer so ein bisschen aufgeteilt und den letzten Kurs habe ich jetzt geleitet und Ulrike besucht uns immer mal, was auch sehr schön ist.
2: Jetzt sind wir hier in einer Kirche. Werden denn dann nur christliche Lieder gesungen oder auch weltliche Kinderlieder? Und was wird denn bei den Babys angesprochen? Werden da irgendwelche Reize geweckt?
4: Ja, also auf jeden Fall. Erstmal zur ersten Frage. Wir haben überwiegend kirchliche Lieder, aber auch weltliche dabei, zum Beispiel das Begrüßungs- und das Schlusslied. Aber auch zwischendurch, das ist jetzt nicht so fest, dass das unbedingt kirchlich sein muss. Wir hatten am Anfang die Lieder so rausgesucht, die uns eben gut gefallen und die teilweise auch mit vorgegeben sind. Genau.
3: Das Konzept folgt einem ganz rituellen Ablauf. Also es geht auch mit eben einer Begrüßungsphase los. Es gibt ruhige Phasen, in denen die Babys durch die Klänge von Instrumenten und natürlich denen der Stimmen der Eltern angeregt werden. Dann gibt es wieder ganz bewegte Phasen, in denen wir auch tanzen und uns durch den Raum bewegen. Und auf die Art und Weise bekommen die Kinder ganz verschiedene Reize, auf die sie auch wirklich phänomenal reagieren. Es geht immer mit einem Glockenschlag los. Und es ist erstaunlich, wie angespannt plötzlich die Kinder auf dieses Geräusch reagieren und wie sie dann, wenn wir plötzlich mal schnipsen oder wenn wir plötzlich mal ganz leise singen oder so, wie sie darauf reagieren. Und da entsteht natürlich eine Bindung zur Stimme der Eltern, die sie vermutlich nicht jeden Tag singend hören. Und das wollen wir eigentlich damit ja auch erreichen, dass die Eltern diese Lieder, egal ob christlich oder nicht, mit nach Hause nehmen und dort im Alltag weiter singen und dadurch im Prinzip die Kinder Hörgelegenheiten bekommen. So entsteht Sprache und so entsteht auch das Singen später. Kinder hören, wie ihre Eltern sprechen oder singen und auf die Art und Weise können sie ihre eigene Stimme entdecken.
2: Jetzt gibt es das Angebot ja schon eine Weile. Wie wird das denn von den Eltern angenommen? Wie ist denn da das bisherige Feedback?
3: Also angenommen, es ist immer sehr spannend, wie viele melden sich nun wirklich für diesen Kurs an. Denn in dieser Zielgruppe haben wir natürlich nicht einen Stamm, der sich immer weiter aufbaut. Wir bauen das ja für 10 Wochen auf, dann gibt es wieder eine Pause und dann gibt es einen neuen Kurs. Und in der Zeit sind natürlich die Säuglinge aus dem Alter rausgewachsen. Und wir müssen wieder versuchen, die Zielgruppe erneut zu erreichen. Darum ist das mal so und mal so. Wir haben manchmal hier 14 Personen sitzen und diesmal ist der Kurs etwas kleiner. Das Feedback der Eltern ist aber sehr positiv.
4: Ja, also die kommen total gerne wieder. Das eine Kind ist jetzt zwar beim ersten Kurs auch mit der Mama da und ist jetzt mit dem Papa dabei, weil denen das so Spaß gemacht hat und sie ist jetzt ein bisschen älter und kann auch schon ein bisschen mehr mitmachen. Und genau, also die kommen gerne her und vor allen Dingen jetzt, wo der Kurs auch ein bisschen kleiner ist, sind die auch wirklich jede Woche da und das ist total schön.
2: Gibt es denn Angebote, die daran anschließen? Begleiten Sie dann die dann Kleinkinder weiter?
4: Also es wird, oder es war aber auch beim letzten Kurs so, dass dann erstmal wie eine Krabbelgruppe schon am gleichen

0: Tag zur gleichen Uhrzeit stattfindet, wo unsere Gemeindepädagogin Sibylle Schicketanz auch dabei ist. Die war auch vorhin mit beim Singen dabei und ist jetzt gerade mit den Babys unten. Und die bietet das weiter an. Das heißt, direkt im Anschluss können quasi die Eltern auch die Wochen darauf kommen. Und dann gibt es ein Angebot von Ulrike.
1: Also genau, die musikalischen Angebote setzen hier in der Gemeinde ab 5 ein. Das heißt, 5 Jahre aufwärts können die Kinder bei mir im Kinderchor singen. Es gibt 3 Kinderchorgruppen und dann Jugendchor. Und für die Mütter und Väter gibt es natürlich auch einen Erwachsenenchor und viele andere musikalische Aktivitäten, die sie hier machen können. Genau.
2: Vielen Dank für das Gespräch, Ulrike Pippel und Caroline Reinhold.
3: Sehr gerne.
1: Sehr gerne.
2: Dass es singt und klingt, ist auch vom Ehrenamt abhängig. Und davon hört man viel in den Posaunenchören in Sachsen.
4: Gemeinsames Musizieren kennt keine Altersgrenzen. So lernen auch Erwachsene gern und motiviert ein neues Instrument. Bei einem Seminartag für erwachsene Jungbläser unterstützt die Sächsische Posaunenmission Menschen, die noch nicht lange auf Posaune, Trompete, Horn oder Tuba musizieren. Auch Stefanie Höber, die seit einem Jahr das Baritonhorn spielt, ist zum ersten Mal dabei.
5: Ich fand es einfach oder finde es einfach schön, diesen Austausch zu haben, das Spielen in der Gruppe, in der großen Gruppe, auch das Mehrstimmige und dann noch einfach durch die Posaunenwarte, dass man dann nochmal Hinweise zu Technik bekommt, Hinweise zu überhaupt auch zum Aufbau der Instrumente, nochmal Notenlehre und ja, dieses Zusatzwissen, was man einfach, was vielleicht im normalen Unterricht im Alltag ein bisschen zu kurz kommt.
4: Posaunenchöre, also kirchliche Blasmusikensembles, haben in der Evangelischen Landeskirche Sachsens eine sehr lange Tradition. 6000 Blechbläser sind in etwa 400 Posaunenchören engagiert.
6: Eine große Zahl an Bläsern, die in Sachsen sich da engagiert, ist eine große Tradition bei uns in der Evangelisch-Lutherischen Landeskirche, auf die wir, glaube ich, stolz sein können. Auch im Vergleich so mit anderen Posaunenwerken sind wir da echt ein starker Verband als Posaunenmission.
4: Die Mission ist es, die frohe Botschaft durch Musik hörbar zu machen. Egal ob im Gottesdienst, im Krankenhaus, im Seniorenheim oder bei großen Bläserfesten. Die Sächsische Posaunenmission als Dachorganisation unterstützt auch, wenn eine Gemeinde einen neuen Posaunenchor gründen möchte.
6: Man kann bei uns einen Chorleiterlehrgang besuchen, über 2 Jahre. Das sind insgesamt 4 Wochenenden und erwirbt dann sogar den kirchenmusikalischen D-Abschluss in Posaunenchorleitung. Und es gibt auch seit wenigen Jahren auch einen Ausbilderlehrgang, also Lehrgang Jungbläser, Ausbildung heißt das, weil wir sozusagen auch diese Säule stärken wollten des Unterrichts, der einfach schon seit, also wahrscheinlich immer schon zu Hause in den Chören ehrenamtlich gegeben wird von Leuten aus dem eigenen Chor, dass die sozusagen qualifiziert werden, einen guten Unterricht zu geben.
4: Die Posaunenmission unterstützt die Chöre und organisiert auch Veranstaltungen, bei denen sich Bläser in kleiner und großer Runde versammeln und Musik machen.
6: Es ist immer sehr schön, mit Bläsern in Verbindung zu sein. Und da fühlt man sich eigentlich immer sofort zu Hause, wenn man irgendwie zu Posaunenchören kommt. Und das ist schön. Das wünsche ich mir eigentlich für unsere Landeskirche auch, dass die Bläserarbeit so einen großen Stellenwert hat.
4: Es werden regelmäßig Lehrgänge für Chorleiter, Workshops für verschiedene Leistungsstufen und Musikfreizeiten angeboten.
6: Wir können angefragt werden für Chorbesuche und auch für Jubiläen, für Bläsergottesdienste, die wir vor Ort leiten oder auch im Kirchenbezirk Bezirksposaunenfeste und Jubiläen gemeinsam feiern. Und dann gibt es auch in jedem Kirchenbezirk Bezirksproben zu einem bestimmten Thema. Das ist ganz oft das Jahreslosungsprogramm, was bei uns auch eine große Tradition hat. Das ist also sozusagen mehrheitlich abends unser Dienst und tagsüber geht es dann eher an die Organisation und Verwaltung, also Seminartage, Rüstzeiten, Freizeiten organisieren, aber auch viele Gremien sind bei uns im Kalender zu finden.
4: Im Juni 2027 treffen sich die sächsischen Bläser beim Landesposaunenfest in Freiberg.
6: Momentan hat das Landesposaunenfest für mich einen großen Stellenwert, weil ich also das nächste Landesposaunenfest 2027 in Freiberg organisiere, zusammen mit meinen Kollegen, aber da so ein bisschen federführend vielleicht das Konzept so in der Hand halte. Und deswegen nimmt das momentan auch einen größeren Stellenwert ein. Das Landesposaunenfest in Sachsen findet also ungefähr alle 5 Jahre statt, wenn es nicht mit anderen Großveranstaltungen gerade kollidiert. Und ja, das will also auch lange vorher schon vorbereitet sein. Da gibt es auch viele Absprachen einfach mit der jeweiligen Stadt, die dann sozusagen Gastgeber ist.
4: Bereits 1897 fand das erste Landesposaunenfest in Chemnitz statt. Damals die Geburtsstunde des Sächsischen Posaunenchorverbands. Damit die Arbeit der Posaunenmission mit wenigen Hauptamtlichen weiter so gut funktionieren kann, freut sie sich auch über Spenden und Unterstützung im Freundeskreis der Sächsischen Posaunenmission.
2: Mit diesen fröhlichen Tönen verabschiede ich mich heute von Ihnen. Machen Sie es gut, bis zum nächsten Mal und bleiben Sie gesund.

Die Gemäldegalerie Alte Meister in Dresden gehört zu den besten Sammlungen ihrer Art auf der Welt. Ihr berühmtestes Gemälde ist die Sixtinische Madonna von Raphael, für deren Erwerb der sächsische Kurfürst Friedrich August II. Im Jahr 1754 ein Vermögen ausgab. Noch bekannter als das Gemälde selbst sind die beiden Engelchen am unteren Bildrand, die Raphael seinem Werk als letztes zufügte und die bereits um 1800 eine eigene Karriere starteten. Sie fanden und finden noch immer Verwendung auf anderen Kunstwerken, auf Souvenirs, auf alltäglichen Objekten und in der Werbung. Ihr einziger Zweck scheint zu sein, Besucher aus der ganzen Welt mit ihrem unwiderstehlichen Charme zu verzaubern.

Schloss Moritzburg scheint ganz allein für Instagram-Fotos erschaffen worden zu sein. Das Jagd- und Lustschloss der sächsischen Herrscher liegt malerisch auf einer künstlichen Insel in einem künstlichen See, umgeben von dichten Wäldern. Die heute museal genutzten Räume des Schlosses sind bekannt für ihre barocken Ledertapeten, die es in dieser Fülle nirgendwo anders gibt. Ein Raum fällt aber aus dem Rahmen. Er ist mit Millionen Vogelfedern dekoriert. Auf den ersten Blick glaubt man, Textilien und Gemälde zu sehen. Die letzte Restaurierung dauerte 19 Jahre und wurde verdientermaßen mit einem Preis ausgezeichnet. Das Federzimmer ist eines von nur zweien auf der Welt. Das andere befindet sich ebenfalls in Moritzburg, im sogenannten Fasanenschlösschen.

Wenn man von einem Original redet, kann es eigentlich nur eines geben. Das trifft aber nicht zu, wenn es um die einzige authentische Darstellung von Johann Sebastian Bach geht. Elias Gottlob Hausmann schuf nämlich in den Jahren 1746 und 1748 zwei identische Gemälde nach seinem Vorbild. Bach starb im Jahr 1750 und ist heute in der Leipziger Thomaskirche begraben. Er hatte die letzten 28 Jahre seines Lebens in Leipzig verbracht. Das ältere Gemälde, das im 19. Jahrhundert durch unsachgemäße Restaurierung beschädigt wurde, befindet sich heute im Stadtgeschichtlichen Museum Leipzig. Das andere Original kam 2015 als Schenkung aus den USA ins Bach-Museum Leipzig, wo es in der Schatzkammer hängt.

Nachdem beschlossen worden war, die berühmte Dresdner Frauenkirche wieder aufzubauen, wurden ihre Ruinen beräumt. Dabei wurde überraschenderweise das alte Turmkreuz wiedergefunden, das auf der Laterne der steinernen Glocke gesessen hatte. Es war stark beschädigt und ist heute im Kircheninneren aufgestellt. Der Wiederaufbau des Gotteshauses begann 1994. Noch brauchbare Teile aus Sand

Grundstein, die geborgen werden konnten, wurden wieder eingebaut. Ein neues Turmkreuz wurde vom englischen Schmied Alan Smith angefertigt, Sohn eines der Piloten der Royal Air Force, der an der Bombardierung von Dresden beteiligt gewesen war. Finanziert wurde die Replik vom britischen Dresden Trust. Zur Einweihung kam extra der Herzog von Kent. So ist das Turmkreuz, wie die Frauenkirche selbst, zum Symbol der Versöhnung geworden.

Im Jahr 1701 verwandelte der Alchemist Johann Friedrich Böttcher vor vier Zeugen Silber in Gold, so sagt man. Das kann aber nicht stimmen, weil es nicht möglich ist, Gold zu machen. Dennoch begann sich dadurch auch Kurfürst Friedrich August I. von Sachsen, genannt August der Starke, für Böttcher zu interessieren und ließ ihn in Verwahrung nehmen. Er erhielt die Aufgabe, zusammen mit den besten Wissenschaftlern und Bergbauexperten Sachsens die Herstellung von Porzellan zu versuchen, was auch 1708 in Dresden gelang. Seit 1710 befindet sich die Produktion in Meißen. Produktionsstätte war zunächst die Albrechtsburg. Seit dem 19. Jahrhundert gibt es eine dafür besser geeignete Manufaktur im Triebischtal, in der man als Besucher viel erleben kann. Das Porzellan aus Meißen gilt immer noch als das Beste auf der Welt.

Der begnadete Ingenieur August Horch eröffnete 1904 in Zwickau eine eigene Automobilfabrik und machte die Marke Horch zur unumstrittenen Nummer 1 bei Luxuswagen. 5 Jahre später wurde er aus seiner eigenen Firma gedrängt, etablierte aber schnell ein neues Unternehmen in derselben Stadt. Da er nun aus juristischen Gründen einen neuen Markennamen für seine Autos brauchte, übersetzte er seinen Nachnamen ins Lateinische und so entstand der erste Audi. Später wurden Horch und Audi mit 2 weiteren sächsischen Herstellern zur Auto-Union vereinigt. Die 4 Marken wurden durch 4 Ringe symbolisiert, die sich noch heute an jedem Audi befinden. In der ehemaligen Audi-Fabrik in Zwickau befindet sich heute das preisgekrönte August-Horch-Museum.

Die Chinoiserie, eine Mode des 17. und 18. Jahrhunderts, die sich an ostasiatischen Vorbildern orientierte, fand in Sachsen großen Anklang und spiegelt sich in vielen Gebäuden und Kunstwerken wider. Der beeindruckendste Schlossbau in diesem Stil entstand an der Elbe in Pillnitz, heute ein Stadtteil von Dresden. Ursprünglich als Lustschloss errichtet, diente das mehrfach erweiterte Ensemble aus Gebäuden, Gärten und Parks später als Sommerresidenz der sächsischen Könige. Inspiriert von Malereien auf chinesischem und japanischem Porzellan, wurde das Schloss innen und außen mit exotischen Szenen dekoriert, die einen scheinbar lockeren Lebensstil aufzeigen, der ganz im Kontrast zum strengen Protokoll am heimischen Hofe stand.

das anzuschauen, was ignorante Zeitgenossen als Steine bezeichnen würden, verspricht zunächst einmal nicht viel. Aber die Terra Mineralia in Freiberg hat bislang noch jeden Besucher begeistert. Was dort ausgestellt ist, gilt zu Recht als schönste Mineraliensammlung auf der Welt. Die Weller-Erbin Erika Pohl-Ströer verfügte über Agenten auf der ganzen Welt, die für sie Exemplare beschafften, bei denen nur Seltenheit und Anmut zählten. Für die Ausstellung wurde Schloss Freudenstein, das lange im Besitz der sächsischen Königsfamilie gewesen war, vollständig restauriert und umgebaut. Die Besucher werden auf Reise um die ganze Welt geschickt, bei der jedes Ziel nur einen Steinwurf entfernt liegt.

Die Festung Königstein zählt zu den größten Festungsanlagen in Europa, die auf einem Berg sitzen. Sie diente nicht nur militärischen Zwecken, sondern war auch ein sicherer Hafen in schweren Zeiten für die sächsische Königsfamilie und die Schätze des Landes und diente auch als Gefängnis für politische Gefangene und Kriegsgefangene in den Weltkriegen. Heute ist sie ein Museum. Dass sie nie erobert wurde, wie behauptet wird, stimmt allerdings nicht ganz. Im Jahr 1848 überwand ein gewisser Sebastian Abratzky nach einer verlorenen Wette den steilen Sandsteinfelsen und die Festungsmauern, nur um sofort verhaftet zu werden. Das war ein Meilenstein des Klettersports, für den die Sächsische Schweiz noch heute bekannt ist. Seit 1955 ist es auch legal, den Königstein auf diese Weise zu erklimmen. Die Passage ist sogar nach dem kühnen Schornsteinfeger benannt.

Der berühmte, aus Dresden stammende Künstler A.R. Penck konnte sich nicht dem politischen System anpassen. Statt sich, wie gewünscht, dem sozialistischen Realismus zu verschreiben, entwickelte er einen eigenen Stil, der wie eine Mischung aus Höhlenmalerei und Pop-Art daherkommt. Nachdem ihm eine Ausbildung an der Dresdner Kunstakademie verweigert worden war, musste er als Heizer, Laiendarsteller, Nachtwächter, Fliesenleger und Postbote arbeiten. Er wurde ignoriert, drangsaliert und schließlich ausgebürgert. Nach der deutschen Wiedervereinigung wurde ein neues Hotel im Dresdner Stadtzentrum mit seinen Werken dekoriert. Das riesige Strichmännchen auf dem Hoteldach ist weithin sichtbar. Nach dem Tod des Künstlers im Jahr 2017 wurde das Haus zu seiner Ehre in Penck Hotel umbenannt.

Nachdem die Lausitzer Neiße als neue Grenze zwischen Deutschland und Polen festgelegt worden war, verlor Görlitz seine östlichen Stadtteile und geriet als Grenzstadt hinter dem eisernen Vorhang in Vergessenheit. Vom Krieg verschont geblieben, aber zwischendurch von sozialistischer Abrisswut bedroht, wurde die Stadt nach der deutschen Wiedervereinigung wachgeküsst und saniert. Mit mehr als 4000 geschützten Gebäuden ist die Görlitzer Innenstadt das größte Flächendenkmal Deutschlands. Die Stadt ist so schön, dass sie die Aufmerksamkeit vieler Filmemacher gefunden hat. In Görlitz entstanden beispielsweise die Oscar-Gewinner Grand Budapest Hotel und Der Vorleser, aber auch Szenen für andere Erfolgsstreifen wie Inglourious Basterds. Und so ist aus Görlitz Girlywood geworden.

Die Leipziger Innenstadt ist bekannt für ihre Passagen. Am bekanntesten ist die Mädler-Passage, die zwischen 1912 und 1914 von einem Leipziger Lederwarenfabrikanten als Teil eines neuen Handelshofes errichtet wurde. Unter der Mädler-Passage befindet sich eines der berühmtesten Restaurants auf der Welt, das auf ein Weinlokal zurückgeht, das erstmals im 15. Jahrhundert erwähnt wurde. Unsterblich wurde Auerbachs Keller durch eine Szene in Goethes Faust, in der Mephisto auf einem Weinfass reitet. Goethe hat in Leipzig studiert und durch noch heute erhaltene Gemälde im Auerbachs Keller von der Faustlegende erfahren. Anton Mädler erhielt die historischen Kellerräume und fügte den großen Keller dazu, der mit Szenen aus Goethes Meisterwerk dekoriert ist. 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

Der herausragende Architekt Gottfried Semper hatte in Dresden das größte und schönste Theatergebäude Europas errichtet. Als es 1869 durch ein Großfeuer vernichtet wurde, verlangten die Bürger der Stadt, dass Semper ihnen ein neues Haus errichtet. Das lehnte der sächsische König ab, da sich der Architekt am erfolglosen Maiaufstand von 1849 beteiligt hatte und in Sachsen steckbrieflich gesucht wurde. Aber das Volk bestand auf seiner Forderung und der König musste nachgeben. Das neue Theatergebäude fiel noch prachtvoller als das alte aus. Es zählt noch immer zu den berühmtesten Opernhäusern auf der Welt und ist auch die Spielstätte der Staatskapelle, die seit dem 16. Jahrhundert ununterbrochen spielt und zu den besten Orchestern auf der Welt zählt.

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2: Hallo und herzlich willkommen. Ich begrüße Sie zur letzten Drehscheibe Lausitz in dieser Woche am Freitag, dem 17. Juli. Schön, dass Sie wieder mit dabei sind. Wir starten unsere Sendung heute musikalisch. Der Weltmeistersieg 2024 vom Spielmannszug Radeberg in Rastede kam nicht nur überraschend, sondern hat auch weitere Türen geöffnet. Die Musiker stehen bereits morgen wieder auf der nächsten großen Bühne. Bei einem ihrer letzten Trainings waren wir mit dabei.
3: Nein, was hier zu sehen ist, ist keine Markierung für ein Fußballtraining. Trainiert wird hier zwar, doch für eine ganz andere Meisterschaft.

0: Der Radeberger Spielmannszug ist hier bei seinen letzten Proben für den World Music Contest zu sehen. Lange haben sie darauf hingearbeitet. Und dieses Wochenende wird es Wirklichkeit.
1: Wir fahren zur WMC, zum World Music Contest nach Kerkrade. In den Niederlanden wird das ausgespielt. Das ist eigentlich das Marching Event Nummer 1 auf dem europäischen Kontinent. Es ist sozusagen das Treffen der Ensembles, die richtig gut marschieren können. Also dort geht es zum großen Teil darum, dass man Marschelemente zeigt. Es gibt einen festen Parcours.

0: eine feste Zeit und man muss im Prinzip ja, das Programm mit Leben erfüllen und da was zeigen.
1: Der WMC ist der wichtigste internationale Wettkampf, wenn es um Marching Bands geht. 6 Minuten lang marschieren die Spielleute über den niederländischen Platz der Kerkrade und zeigen, was sie in den letzten Monaten unter Schweiß und Blut trainiert haben.
2: Also seit Anfang des Jahres stellen wir uns auf das Programm ein. Wir haben also erst musikalisch das Programm erarbeitet, die Titel auswendig gelernt, damit es jetzt auf dem Platz um das Marschieren gehen kann. Unser musikalischer Leiter hat dafür ein Programm ausgearbeitet. Und da geht es also um verschiedene Marschelemente, die wir zeigen. Und jetzt hier in den letzten Proben vor allem geht es natürlich um die Sauberkeit der Ausführung, dass alles besonders synchron und akkurat ausgeführt wird vom gesamten Zug.
1: Aktuell wird nur noch auf Feinheiten geachtet. Doch die Spielleute sind positiv gestimmt. Denn allein ihre Teilnahme in der Kategorie Champion Division gleicht einem Ritterschlag.
2: Wir haben 2024 an der WAMSBI in Rastede teilgenommen. Also auch eine Weltmeisterschaft, ein internationaler Wettkampf. Und da sind wir eigentlich völlig unerwartet Weltmeister geworden und in einer zweiten Kategorie Vize-Weltmeister. Genau, und das hat natürlich uns jetzt an dieser Stelle geholfen, uns zu bewerben beim WMC.
1: Für Janine Lusette ist der WMC auch eine Einordnung auf Weltebene. Wie ist der Spielmannszug Radeberg im Vergleich zu den anderen Spitzenzügen aufgestellt? Wie können sie sich platzieren? Doch natürlich wollen die Musiker auch mit gutem Gefühl vom Rasen gehen und wissen, dass sie ihr Bestes gezeigt haben.
0: Ja, unser Ziel ist auf alle Fälle, das, was wir in den letzten Monaten eingeübt haben, zum richtigen Moment auf den Platz zu bekommen, dass wir alle ein gutes Gefühl haben, wenn wir da drunter gehen. Wir sind 60 Spielleute, das heißt ein riesengroßer Spielmannzug bei diesem Wettkampf. Und das muss natürlich funktionieren, weil wenn einer aus dem Tritt kommt, dann tut das allen nicht gut. Und wir arbeiten hart, dass wir das schaffen, dann möglichst am Samstag alles passend wird.
1: Aktuell sind die Radeberger auf dem Weg ins niederländische Kerkrade. Der Mannschaftsbus wird diesmal von einem Fanbus und Radebergs Oberbürgermeister Frank Höhme begleitet. Und schon morgen früh um 10 Uhr geht's für die Lausitzer dann auf die große Weltbühne. Und wir bleiben für sie weiter dran. Vier Studierende der Landschaftsarchitektur der TU Dresden und knapp ein Dutzend Teilnehmende haben in den vergangenen Tagen zahlreiche Jungbäume in der Hoyerswerda Neustadt ausgegraben. Der Grund? Das Projekt Klimahain Hoyerswerda – Dialog unter Baumkronen. Ziel ist es, am Neustadtforum einen kleinen Klimahain anzulegen, wie uns Frieda, eine der Studierenden, erklärt.
3: Und so Haine haben ja auch kulturgeschichtlich irgendwie voll die große Bedeutung, so als unterschiedlichste Orte, aber viel auch als Orte, wo Menschen so zusammenkommen können. Und das ist auch so ein bisschen das Ziel oder ziemlich stark das Ziel am Neustadtforum, dass dann dort Leute da sein können und auch jetzt schon hier so interimsweise das ausprobieren können, auch heute noch, sich selber zu begegnen, Mensch und Mensch und auch irgendwo Pflanze und Mensch und man so schaut, wie fühlen die sich so, auch gerade bei dem Wetter, worauf muss man achten und was bedeutet das so, auch auf Pflanzen aufzupassen, auf die Art und Weise. Gerade auch, wenn die so ein bisschen schief sind oder so, nicht so eine Baumschulware.
1: Betreut wird das auf 2 Tage aufgeteilte Vorhaben von Nora Huxmann und Ole Franke. Der erste Projekttag stand unter dem Motto Stadtspaziergang und Ausgraben. Gemeinsam machten sich die Studierenden und Freiwilligen auf die Suche nach geeigneten Jungbäumen. Zu den von den Studenten ausgewählten Standorten gehörten unter anderem der Parkplatz an der Ziolkowski-Straße gegenüber von Aldi sowie eine Baum- und Strauchgruppe in der Neil-Armstrong-Straße. Beide nur wenige Gehminuten vom Treffpunkt am Planetarium entfernt. Mit Spaten, Schaufeln und Mistgabeln wurden die jungen Bäume vorsichtig aus dem Boden gehoben. Dabei galt besondere Sorgfalt den Wurzeln, damit die Pflanzen den späteren Standortwechsel möglichst gut überstehen. Zitterpappeln, Spitzahorne und weitere Baumarten fanden so ihren Weg in die Schubkarre und wurden zum Planetarium transportiert. Dort pflanzten die Teilnehmenden sie zunächst in mit Erde gefüllte Plastiksäcke ein. So können sie bis zur eigentlichen Pflanzaktion weiter versorgt werden. Die Idee hinter dem Klimahain entstand bereits während der Summer School im Sommer 2024. Damals entwickelten Studierende verschiedene Zukunftskonzepte für das Umfeld des Planetariums. Neben Vorschlägen wie einem Café im Planetarium oder Urban Farming auf dem Gelände tauchte ein Gedanke immer wieder auf. Mehr Grün für die Neustadt. In der kommenden Woche folgt schließlich der zweite Teil des Projekts. Dann werden die

0: die zwischengelagerten Jungbäume zum Neustadtforum transportiert und dort gemeinsam eingepflanzt. Die Studierenden freuen sich auf eine rege Beteiligung der Hoyerswerdtschen.
1: Die Großstadt Berlin könnte bald eine Künstlerin verlieren und die Oberlausitz ein vertrautes Gesicht dauerhaft zurückgewinnen. Schauspielerin Maria Steurich spielt mit dem Gedanken, ihren Lebensmittelpunkt wieder komplett in ihre Heimatgemeinde Leutersdorf zu verlagern. Schon jetzt nutzt die freischaffende Künstlerin die Zeit im Elternhaus intensiv, um ein neues Netzwerk zu lokalen Veranstaltern zu knüpfen und ihre kulturellen Aktivitäten in der Region gezielt auszuweiten. Wie gut diese Rückkehr harmoniert, zeigte sich im Sitzungssaal des Gemeindeamtes Leutersdorf. Wo sonst politische Debatten geführt werden, erweckte Steurich Erich Kästners die Konferenz der Tiere zum Leben. Mit genau solchen selbst ausgewählten tiefgründigen Geschichten tourt Maria Steurich bereits durch Seniorenheime, Schulen, Bibliotheken und Kulturvereine der gesamten Oberlausitz.
2: Es geht um den Frieden, es geht um die Kinder, es geht um unsere Zukunft. Und das liegt mir am Herzen, vor allem der Frieden und die Verständigung und die Gemeinschaft und das friedvolle Miteinander und das Zuhören, wenn man vorgelesen bekommt, und das Zuhören, wenn jemand ein Anliegen hat, wenn jemand auch eine andere Meinung hat, sich zuhören, die Meinungen des anderen anhören und in eine, naja, manchmal auch Debatte vielleicht einsteigen, aber in einen Austausch treten.
1: Dass Kultur von Herzen kommt, aber nicht von Luft und Liebe lebt, zeigte im Ausgang eine kleine Spendenbox, ein symbolischer Kulturbeitrag für die freie Künstlerin, die das Publikum mit einem nachdenklichen, aber hoffnungsvollen literarischen Impuls in den Alltag entließ.
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4: Was sonst noch so passiert ist, die Infos gibt's jetzt in den Kurznachrichten. Einstiegs schauen wir auf die Folgen der Hitzewelle Ende Juni. Außerdem wurde heute ein wichtiger Meilenstein bei der Bewerbung für das Einstein-Teleskop erreicht. Das und mehr jetzt im Überblick.
5: Die Hitzewelle Ende Juni mit Temperaturen um die 40 Grad hat in Brandenburg zu deutlich mehr Krankmeldungen geführt. Das geht aus einer Erhebung der AOK Nordost hervor. Konkret registrierte die Krankenkasse in Brandenburg rund 850 neu beginnende Krankmeldungen vom 26. bis 28. Juni 2026. Das waren rund 11% mehr als im Schnitt vergleichbarer Vorjahreszeiträume. Da waren es nur rund 760 Krankmeldungen. Auffällig war vor allem der Anstieg bei Diagnosen, die unmittelbar mit Hitze und Sonnenlicht zusammenhängen. Unter dem ICD-10-Code T76, Schäden durch Hitze und Sonnenlicht, wurden während der Hitzewelle und dem Montag danach 49 Fälle registriert. Im Durchschnitt der wochentagsgleichen Vergleichszeiträume der Jahre 2023 bis 2025 waren es nur rund 10 Fälle. Zu den unter T67 erfassten Diagnosen zählen unter anderem Hitzekollaps, Hitzeschlag, Hitzeerschöpfung, Hitzekrämpfe und Sonnenstich. Die Lausitz und Sardinien haben ihre gemeinsame Bewerbung für das geplante Einstein-Teleskop offiziell besiegelt. In Nuoro auf Sardinien unterzeichneten deutsche und italienische Forschungseinrichtungen heute eine entsprechende Kooperationsvereinbarung. Geplant ist eine sogenannte Doppellösung mit zwei unterirdischen Messanlagen für Gravitationswellen, eine in der Lausitz und eine auf Sardinien. Auf deutscher Seite tragen unter anderem die TU Dresden und das Karlsruher Institut für Technologie die Zusammenarbeit. Das Einstein-Teleskop gilt als eines der wichtigsten europäischen Forschungsprojekte der kommenden Jahre. Die Standortentscheidung wird für die zweite Hälfte 2027 erwartet. Der Landkreis Bautzen unterstützt die Bekämpfung eines großen Waldbrandes im Landkreis Mecklenburgische Seenplatte. Die Löscharbeiten schreiten nur bedingt voran, da das Feuer in einem munitionsbelasteten Waldgebiet wütet. Das Land Mecklenburg-Vorpommern hatte deswegen ein bundesweites Hilfeersuchen gestellt. Die Landkreis

0: Kreise Bautzen und Sächsische Schweiz-Osterzgebirge stellten daraufhin ein Hilfepaket zusammen. Im Paket enthalten sind ein Kreisregner und umfangreiches Schlauchmaterial. Am frühen Donnerstagmorgen wurde dieses Paket vom Technischen Hilfswerk Pirna zum Einsatzgebiet gebracht. Die Stadt Bischofswerda will das Spreehotel auf dem Gelände des Wesenitz-Sportparks abreißen. Dies geht aus einem Beschluss hervor, den der Stadtrat aus seiner jüngsten Sitzung einstimmig gefasst hat. Gegenstand des Beschlusses war jedoch nicht der Abriss selbst, sondern die finanziellen Modalitäten für den damit verbundenen Auszug der Bischofswerda Tafel aus dem Gebäude. Laut der Beschlussvorlage wurde neues Domizil im sogenannten Max-Eicher-Gelände, dem Gewerbegebiet am Drebnitzer Weg, gefunden. Die mit dem Umzug verbundenen Gesamtkosten werden auf 15.000 Euro geschätzt. Der Rückbau des Sporthotels ist bereits im städtebaulichen Entwicklungskonzept aus dem Jahre 2018 als Ziel verankert. Die Lausitzer Füchse haben ihre Kaderplanung für die DEL2-Saison 2026/27 vorerst abgeschlossen. Neu verpflichtet wurde der US-amerikanische Center Brian Lemos. Der 30-Jährige spielte zuletzt für die Nottingham Panthers in Großbritannien und sammelte in 73 Pflichtspielen 36 Scorerpunkte. Zudem gewann er mit Nottingham den IIHV Continental Cup und den EIHL Challenge Cup. Lemos gilt als vielseitig einsetzbarer Stürmer, der sowohl als Center als auch auf dem rechten Flügel spielen kann. Füchse-Headcoach Christoph Kreuzer sieht im Neuzugang eine Verstärkung für Offensive, Defensive und die Special Teams. Brian Lemos ist der 10. Neuzugang der Lausitzer Füchse für die kommende DEL2-Saison. Der Zoo Hoyerswerda freut sich über tierischen Zuwachs. Zwei neue Zwergeselstuten sind auf der Eselanlage eingezogen. Ruby und Elisabeth stammen aus dem Tierpark Bernburg und leben nun gemeinsam mit den drei Hoyerswerda Hauseseln Katja, Myla und Ricky. Die erste Begegnung verlief laut Zoo ruhig. Die neue Eselsgruppe beschnuppert sich ausgiebig und hat sich mittlerweile gut aneinander gewöhnt.
1: Am Donnerstagnachmittag ereignete sich auf der Nordstraße in Seif-Hennersdorf ein folgenschwerer Verkehrsunfall. Ein 18-jähriger Simson-Fahrer setzte an einer unübersichtlichen Stelle zum Überholen eines Transporters an. Während des Überholvorgangs kollidierte er mit einem entgegenkommenden VW Caddy. Durch die Wucht des Aufpralls wurde der Mopedfahrer in die Frontscheibe des Fahrzeuges geschleudert. Der junge Mann wurde über eine Stunde an der Unfallstelle medizinisch versorgt, bevor er mit schwersten Verletzungen per Rettungshubschrauber in ein Klinikum geflogen wurde. Auch der Fahrer des VW Caddy wurde in ein Krankenhaus gebracht. Der Verkehrsunfalldienst hat die Ermittlungen zur Unfallursache aufgenommen. Im Rahmen dieser Unfallaufnahme wurde die Simson sichergestellt, da offensichtlich technische Veränderungen an dem Zweirad vorgenommen worden sind. Ein unabhängiges Gutachten muss nun klären, ob diese Auswirkungen auf die Verkehrssicherheit des Fahrzeugs hatten. Am späten Donnerstagabend wurde die Polizei darüber informiert, dass sich in einem Gebäude in der Spreedorfer Straße in Ebersbach offenbar mehrere Personen unberechtigt aufhalten. Einsatzkräfte des Polizeireviers und der Bundespolizei trafen vor Ort auf drei albanische Männer im Alter von 30, 38 und 49 Jahren. Nach ersten Erkenntnissen hielten sich alle drei illegal in Deutschland auf. Während der weiteren Maßnahmen entdeckten die Beamten verschiedene Utensilien und Chemikalien, die den Verdacht nahelegten, dass in dem Gebäude Betäubungsmittel hergestellt worden sein könnten. Daraufhin wurde ein größerer Einsatz unter Leitung der Staatsanwaltschaft Görlitz eingeleitet. Neben zahlreichen Polizeikräften waren auch die Feuerwehr sowie das Technische Hilfswerk im Einsatz. Auf Antrag der Staatsanwaltschaft Görlitz erließ das zuständige Amtsgericht einen Durchsuchungsbeschluss für das Gebäude. Ziel der Durchsuchung ist die Sicherstellung von Beweismitteln. Zur Unterstützung kam außerdem ein Rauschgiftspürhund zum Einsatz. Das THW half beim Abtransport der sichergestellten Utensilien. Die Ermittlungen der Kriminalpolizei dauern an.
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1: Bereits im Januar diesen Jahres haben wir über ihn berichtet. Ralf Kunze. Der Mann, der sich sein eigenes Zaubertheater aufgebaut hat. Die Räume in der Görlitzer Bahnhofstraße, Ecke Augustastraße, haben endlich Form angenommen. Wo wir den Zauberer vor einem halben Jahr noch bei seinen Renovierungen begleitet haben, steht nun das fertige Bühnenbild. Und das ruft natürlich nach einer Einweihung. Wir gehörten zu den geladenen Gästen seiner Vorpremiere in seinem Zaubertheater Magiluna und sind anschließend mit dem Zauberer Ralf Kunze ins Gespräch gekommen.
2: Langsam füllen sich die Reihen. Im Foyer des Gebäudes werden Getränke ausgeschenkt und auf der kleinen Bühne wartet bereits der Zaubertisch. Auf diesen Tag hat Ralf Kunze schon lange gewartet. Er hat schon beinahe nicht mehr daran geglaubt, dass sich sein Traum eines eigenen Zaubertheaters erfüllen würde.
3: Was davor gewesen ist, will ich, wenn es geht, so schnell wie möglich vergessen, weil das schwächt einen eigentlich die Seele, weil vieles ungerecht wurde. Aber darüber zu reden, bringt jetzt wenig. Ja, die Wege sind in der heutigen Zeit tatsächlich unnötig steinig, aber wir haben es überstanden.
2: Bis aus seiner Idee Wirklichkeit wurde, vergingen viele Jahre. Und dabei führte auch nicht jeder Anlauf zum Ziel. Aber nun war es doch soweit. Die Türen in der Görlitzer Bahnhofsstraße öffneten sich zum ersten Mal und seine Räumlichkeiten füllten sich mit geladenen Gästen, Zeugen seiner Vorpremiere. So zauberhaft wie die Ausstattung seines Theaters auch aussieht, alles ist Handarbeit und trägt seine Handschrift. Hinter dem Projekt liegen viele Monate Umbauarbeiten und einige Hürden. Unterstützung bekam Ralf Kunze dabei vom Eigentümer des Hauses Konrad Degen. Er machte die Räume in der Bahnhofsstraße für das Zaubertheater möglich und begleitete den Umbau von Beginn an. Um zu Zaubershows von Ralf Kunze zu kommen, musste er in der Vergangenheit die Stadt verlassen und teils längere Fahrten unternehmen. Das braucht er jetzt nicht mehr. Den Zauberer und seine Veranstaltungen hat er nun im Haus. Für Kunze soll das Theater Magiluna aber weit mehr sein als eine Bühne für Zaubershows.
3: Wir haben jetzt hier eine Basis geschaffen, die eine spannende Basis ist für das, was hier drin stattfinden wird. Das ist natürlich auch ein Stückchen Zauberschule für Leute, die es dann lernen wollen, weil wir haben sehr viel rüberzugeben. Ja, also meine Frau und ich, und aber gleichzeitig auch der Standort nach Polen, der ist ein sehr spannender. Die warten eigentlich schon drauf, dass sie hier auch mit partizipieren können, weil die Polen haben, gerade was die Unterhaltungskunst, Varietékunst betrifft, haben die noch offenere Ohren als hier auf der Seite, und das ist aber auch okay so.
2: Das Theater soll auch Treffpunkt für die Zauberszene werden. In der Zukunft ist ein Fachkongress vorgesehen.
3: Ja, ich habe schon in der Schublade hier doch nochmal einen speziellen Kongress, einen Fachkongress zu machen. Vielleicht nicht nur einmal, aber eine spezielle Richtung heißt, also die es dann auch immer nur hier gibt. Zauberei ist ja nicht immer alles das Gleiche, sondern es gibt also die bizarre Ebene, es gibt die Kinderebene und es gibt die romantische, und ich würde die romantische hier gerne ausbauen. Also Romantik im Sinne von schon Bewusstsein zur Schönheit und Bewusstsein zur Melancholie. Viele Fachleute in Deutschland warten eigentlich schon drauf, weil die mich kennen. Ich bin ja nur hier wieder hergekommen, weil ich gebürtiger Görlitzer bin, aber ansonsten bin ich weit außerhalb natürlich ein Begriff für viele.
2: Gleichzeitig richtet sich das Angebot auch an die jüngsten Besucher. Kinder sollen hier nicht nur staunen, sondern selbst lernen können.
3: Für die Kinder wird es erstmal die grundlegend neue Ausrichtung dieser Ausbildung zur Zauberkunst werden. In der Zauberkunst geht es zu 10-15% um Technik erlernen, und viele denken, das ist alles schon, damit können die niemals vorführen, niemals performen. Und die anderen 85%, das muss man direkt im Kinderalter schon beginnen zu lernen, auch das können Kinder machen, ist das eigene Standing zu entwickeln. Egal, ob du zauberst oder ob du redest, man will dir zuhören, wenn du es gelernt hast. Und das hilft jedem bei jeder Bewerbung, bei jeder Äußerung im Alltag, bei jedem sich durchsetzen innerhalb anderer Vereine. Wenn man was zu sagen hat, ist man gewillt, dir zuzuhören. Und das lernt man eben über diese Kunst unter anderem auch mit. Das ist für mich eigentlich der schwerwiegendste Aspekt für Kinder.
2: Eine professionelle Zauberschule und ein eigener Online-Shop. Das alles ist in Arbeit. Wie viel Herzblut in diesem Projekt steckt, zeigt sich auch schon während der Vorpremiere. Viele der Kunststücke, die Ralf Kunze an diesem Abend präsentiert, stammen nicht aus Lehrbüchern, sondern aus seiner eigenen Feder.
3: Also die meisten dieser Effekte sind meine eigenen Entwicklungen. Und das ist genauso mit Techniken verwoben, wie es in der gesamten Mental- und Zauberkunst mit allem ist. Das bedeutet,

0: geladene Gäste Platz nehmen dürfen, um sich von Ralf Kunze verzaubern zu lassen. Ob mit Seilen, Metallringen oder Kartentricks. Vom 7. bis zum 9. August soll dann offiziell eröffnet werden. Aus einem langjährigen Traum ist damit nicht nur eine neue Bühne entstanden, sondern ein Ort, an dem Magie gelernt und weiterentwickelt werden soll.
1: 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Wir blicken jetzt an dieser Stelle wieder in die Vergangenheit heute des Landkreises Elbe-Elster. Denn vor 22 Jahren wurde in Bad Liebenwerda das Wonnemar Spa-Bad eröffnet.
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3: Nach rund 19 Monaten Bauzeit wurde am 17. Juli 2004 die Lausitz-Therme Wonnemar in Bad Liebenwerda eröffnet. Knapp 31 Millionen Euro wurden unter Federführung der Stuttgarter Interspa in den Neubau investiert. Ein Erlebnisbad, ein Mineralforum, ein umfangreiches Fitness- und Sportangebot und weitere Wellnessmöglichkeiten zogen zahlreiche Besucher an. Zum Zeitpunkt der Eröffnung galt das Wonnemar in Bad Liebenwerda als eines der größten Spa-Bäder Deutschlands. Inzwischen haben die Stadt Bad Liebenwerda und die regelmäßigen Besucher des Hauses einige Höhen und Tiefen umschifft, unter anderem auch eine zeitweise Schließung. Im Jahr 2024 wurde das Haus umfassend saniert. Diskutiert wird außerdem schon seit längerem der Bau eines Hotels in unmittelbarer Nähe des Wonnemar, bisher aber ohne konkrete Ergebnisse.
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1: Mal Sonne, mal Wolken, gebietsweise Regen. So in etwa kann man die vergangenen Julitage zusammenfassen. Die Vorschau aufs Wochenende haben wir jetzt für Sie. Nach dem Wetterbericht gibt's wie immer noch unsere Tipps für Ihre Freizeit.
4: Bereits mit Beginn des heutigen Freitages zogen dichte Regenwolken über den Lausitzer Himmel. Eine hohe Luftfeuchtigkeit und Temperaturen knapp an der 30-Grad-Marke sorgten für einen warmen, wenn auch eher trüben Tag. Auch in der bevorstehenden Nacht zeigt sich das Wetter eher ungemütlich, mit neuen kräftigen Regenschauern. Auch mit Start ins Wochenende erwartet uns ein durchwachsener Samstag. Immer wieder sind noch vereinzelt leichte Schauer möglich. Vor allem in den höheren Lagen der Lausitz weht zudem ein kräftiger und kühler Westwind. Im Norden, im Lausitzer Seenland und im Landkreis Elbe-Elster wird es dagegen etwas freundlicher. Bis zu 11 Sonnenstunden sagen die Meteorologen voraus. Die Temperaturen liegen tagsüber bei 26 und 23 Grad maximal, in der Nacht bei um die 17 Grad. Regenschirm und Jacke müssen wahrscheinlich spätestens am Sonntag hervorgeholt werden. Dicke Regenwolken und nur hier und da ein paar Sonnenstrahlen sorgen für einen trüben Ausklang der Woche. Die Werte liegen zwischen 22 Grad am Tag und 14 Grad in der Nacht. Der Trend der vorherigen Tage setzt sich auch mit Start in die neue Woche fort. Sonne, Wolken und Regenschauer werden auch am Montag den Tag prägen. Das Ganze mit für den Hochsommer untypischen Temperaturen unter 20 Grad. Für alle Ferienkinder wohl ein guter Tag für den Besuch im Kino, im Schwimmbad oder der Sporthalle.

Wer handgemachte Unikate liebt, sollte am Wochenende einen Abstecher zum Barockschloss Neschwitz einplanen. Dort lädt der Kunsthandwerkermarkt am Samstag von 11 bis 18 Uhr und am Sonntag von 10 bis 18 Uhr zum Bummeln und Entdecken ein. Zahlreiche Kunsthandwerker aus ganz Deutschland präsentieren Schmuck, Keramik, Textilien, Holzarbeiten und vieles mehr. An einigen Ständen können die Besucher den Handwerkern sogar direkt über die Schulter schauen. Der Eintritt kostet 5 Euro. Kinder bis 12 Jahre haben freien Eintritt. Noch bis Sonntag lädt die Veranstaltungsreihe Sport und Kultur in einer Woche auf die Freilichtbühne Spremberg ein. Besucher erwarten täglich ein abwechslungsreiches Open-Air-Programm mit Filmen, Musik, Kabarett und Unterhaltung. Am Sonntag stehen unter anderem eine offene Bühne mit Musik und Begegnungen sowie der Outdoor-Film European Outdoor auf dem Programm. Alle Informationen gibt es über die Stadt- und Tourismusinformation Spremberg.

0: Blasmusik, Evergreens und Musical-Melodien gibt's am Sonntag beim Konzert mit den Limberger Lindenmusikanten. Das Konzert beginnt um 15 Uhr und dauert 2 Stunden. Mit ihrem abwechslungsreichen Programm sorgen die Musiker seit mehr als 30 Jahren für beste Unterhaltung und nehmen ihr Publikum mit auf eine musikalische Reise von traditioneller Blasmusik bis hin zu internationalen Hits.
1: Das war's mit unserer Drehscheibe Lausitz für heute und für diese Woche. Am Wochenende gibt's im Lausitzwelle Fernsehen noch die Wiederholung vieler schöner Berichte, falls Sie sie verpasst haben sollten. Und im Lausitzwelle Radio weckt Sie morgen früh im fröhlichen Wecker noch ein letztes Mal Bernd Vogawa. Wie immer hat er dann auch wieder viele Freizeittipps mit für Sie im Gepäck. Ich wünsche Ihnen ein schönes Wochenende. Auf Wiedersehen.
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0: Hallo und herzlich willkommen am heutigen Freitag, den 17.07.2026 und zu einer neuen Ausgabe von 04 Plus, Ihrem Magazin für die Landkreise Leipzig und Nordsachsen. Kunst kann Menschen bewegen und ganz konkret helfen. Der Wurzener Künstler Esteban Vallès Quess von Wilhelm stellt mehr als 100 Werke aus seinem Archiv für eine Benefiz Aktion zugunsten der Erdbebenopfer in Venezuela zur Verfügung. Mit jeder Spende soll nicht nur humanitäre Hilfe geleistet, sondern auch ein Zeichen der Solidarität gesetzt werden.
1: Eine der schwersten Tragödien durchleben die Menschen nach der Erdbebenkatastrophe in Venezuela. Weltweit nehmen Menschen Anteil und wollen unterstützen, so wie der in Venezuela geborene Wurzner Künstler Esteban Vallès Quess von Wilhelm. Kurzerhand initiierte er eine Benefizaktion und öffnet in seinem Atelier sein Archiv zugunsten der Opfer.
2: Was in Venezuela passiert ist, ist fürchtbar. Ich könnte nicht verstehen, wie viele Leute in dieser Notsituation überleben. Es ist etwas, ich habe niemals das gesehen, und das war ein Land, das bereits kaputt war, ganz am Boden zerstört. Und jetzt passiert das. Das ist so schmerzhaft für mich. Und ich habe entschlossen, helfen. Und das Einzige, die ich machen kann, ist einen Beitrag mit meiner Kunst leisten.
1: Mit dem Verein Aktion Deutschland hilft fand er schnell den passenden Partner sowie weitere Unterstützer, um kurzfristig zu handeln. Eine Spendenbescheinigung allein lasse sich nicht einrahmen. Mit Estebans Geschenk dazu ist der Akt des Spendens auch visuell anwesend. Eine Auswahl wurde getroffen, fotografiert, katalogisiert, die Online-Präsenz angepasst, Informationen zum Spendenvorgang zusammengestellt und an der Präsentation der Werke in den Manufakturhöfen in Wurzen gearbeitet.
3: Es geht einfach auch um den humanitären, um etwas Humanitäres. Ich denke, jedem, der die Bilder anschaut, und mir geht es ja genauso, wenn ich den Insta-Feed öffne, sehe ich immer wieder Bilder, auch Privataufnahmen von geretteten Menschen, bis hin zu geretteten Haustieren. Und es sind einfach Sachen, da laufen mir sofort die Tränen. Ja, ich weiß nicht, das geht wahrscheinlich jedem so. Und die Vorstellung, dass unsere Aktion dazu

0: so etwas beitragen kann, ist einfach, die finde ich gut, das finde ich gut.
1: Kunst aus Wurzen für Venezuela. Danilo und Esteban kennen sich seit dem Wurzner Kunstmarkt. Er schätzt das Engagement des Künstlers nicht nur im Rahmen der Benefizaktion, sondern auch aufgrund dessen Wirkung für die Region.
0: Ich finde es einfach schön, dass hier in Wurzen was auf die Beine gestellt wird, dass Leute aus Leipzig, aus Grimma und so weiter hier zusammenfinden, dass es einfach ein Ort wird, der gerade entsteht. Und ich bin schon lange in der Kreativbranche und ich weiß, dass die festen Strukturen, die schon da sind, oft schon sehr abgeschlossen sind, auch gerade für junge Leute, die Interesse haben, da was zu machen, Vorschläge zu machen, Projekte zu entwickeln. Und ja, das begeistert mich und da habe ich kein Problem, das mit zu unterstützen.
1: 12 Jahre künstlerisches Schaffen werden hier präsentiert. Darin inbegriffen Werke, die Esteban besonders am Herzen liegen. Auf diesem Bild ist die Geschichte von Esteban und seiner Mutter dargestellt. Für ihn ist es selbstverständlich, auch Dinge zu geben, die man liebt. Nicht nur, was man zu viel hat. Das habe für ihn noch einmal eine viel weitreichendere Wirkung. Die Benefizaktion startete am 10. Juli. Einige Werke konnten im Rahmen der Aktion bereits veräußert werden. Über diese und weitere kamen die Besucher ins Gespräch.
2: Ich denke, dass es vor allen Dingen ein Querschnitt der Arbeit ist, die Esteban in den vergangenen 12 Jahren in Deutschland, also eben in München, in Dresden und in Wurzen geleistet hat. Und es ist auch ein Spiegel der einzelnen Epochen, würde ich sagen, die er hier hinter sich gebracht hat. Es sind ja nicht nur die großen Gemälde, die er anbietet, es sind auch sehr viele Zeichnungen und auch sehr viele Porträts, zum Beispiel die aus der Reihe seiner Fürstenzüge, diese Porträts, die mit Herzögen, mit Königen, mit Kurfürsten einen ganz großen Teil seiner sächsischer Geschichte reflektieren und damit auch biografische Bezüge aufnehmen. Denn Esteban hat von Seiten seiner Mutter deutsche Wurzeln und hat selbst Kunstgeschichte und Geschichte studiert. Und ich glaube, das sind die Dinge, die in diesen Porträts sehr gut reflektiert werden.
1: 101 Werke stellt Esteban zugunsten der Opfer aus seinem Geburtsland zur Verfügung.
2: Und dabei sind auch Bilder aus der Dunkelkammer, die in seiner jetzt aktuellen Ausstellung Der Entzug des Blicks gezeigt werden. Und da sind auch wieder diese biografischen Bezüge, dass Esteban bei einer Attacke in Venezuela ein Auge verloren hat und seither doch immer von der Angst getrieben wird, eines Tages völlig blind dazustehen. Und um diese Angst aufzulösen, hat er sich halt entschlossen, im Dunkeln zu malen. Und das ist eine ziemlich singuläre Geschichte. Da gibt es in der Kunstgeschichte durchaus Beispiele. Aber er hat sich davon weniger beeindrucken lassen. Es ging nur um sein eigenes Schicksal, seine eigene Aufarbeitung. Und das ist so die letzte Stilphase, die in dieser Auswahl auch mit berücksichtigt wird.
1: Werke, mit denen Esteban Hilfe leisten möchte.
3: Eine Gesamtsumme, wenn alles verkauft wird, wird etwas 500.000 Euro sein. Und das machen wir direkt mit Action Deutschland hilft. Hier im Atelier kommt kein Geld. Die Leute müssen direkt an Action Deutschland hilft spenden oder überweisen. Und dann bekommen sie hier ein Geschenk von mir.
1: Bis zum 10. August setzt die Aktion fort. Interessenten können online oder vor Ort ihre Auswahl treffen. 100% der Erlöse kommen der humanitären Hilfe für Venezuela zugute.
4: Herzlich willkommen zu den Nachrichten in den Landkreisen Leipzig und Nordsachsen. Finanzministerium warnt vor gefälschten E-Mails. Das sächsische Finanzministerium warnt vor Phishing-Mails, die derzeit im Namen der sächsischen Finanzverwaltung verschickt werden. Die betrügerischen Nachrichten tragen unter anderem den Betreff Prüfungsanordnung gemäß § 193 AO, enthalten einen HTML-Anhang und täuschen eine offizielle Absenderadresse vor. Die Finanzverwaltung stellt klar, dass die E-Mails gefälscht sind. Betroffen sind bislang vor allem Unternehmen. Grundsätzlich können aber auch Privatpersonen solche Nachrichten erhalten. Empfänger sollen den Anhang keinesfalls öffnen, keine Links anklicken und nicht auf die E-Mail antworten. Steuererklärung 2025. Frist endet am 31. Juli. Wer seine Einkommensteuererklärung für

0: 2025 selbst erstellt, muss sie bis 31. Juli 2026 beim zuständigen Finanzamt einreichen. Für Steuerpflichtige, die einen Steuerberater oder Lohnsteuerhilfeverein beauftragen, endet die Abgabefrist am 1. März 2027. Die Steuererklärung kann über das Online-Portal Mein Elster elektronisch eingereicht werden. Neu ist seit dem 1. Juli die Funktion Steuererklärung mit einem Klick in der App Mein Elster Plus. Sie richtet sich zunächst an ledige Personen ohne Kinder, die ausschließlich Einkünfte als Arbeitnehmer, Rentner oder Pensionär beziehen. Bereits vorliegende Daten werden automatisch übernommen und können vor dem Absenden geprüft oder ergänzt werden.
1: Grimma. Die Freiluftausstellung zur Geschichte Hohenstedts wird bis zum 9. August verlängert. Anlässlich der ersten Hohenstedter Festtage wurden mehrere Tafeln mit historischen Dokumenten, Bildern und Fotografien aus der Geschichte des Grimmer Ortsteils an der Strecke vom Herrenhaus bis zum Sportplatz öffentlich ausgestellt. Gestaltet und zusammengestellt wurden sie von den Hohenstedter Ortschronisten. An jedem Sonntag um 10:30 bietet Ortschronistin Dr. Petra Eisermann bis zum Ende der Ausstellung am 9. August eine Führung an. Für die Teilnahme wird um eine Spende gebeten.
0: Landkreis Leipzig schränkt Wasserentnahmen wegen Trockenheit ein. Der Landkreis Leipzig hat aufgrund anhaltender Trockenheit und niedriger Wasserstände eine Allgemeinverfügung zum Schutz von Gewässern und Grundwasser erlassen. Die Regelungen gelten seit 14. Juli bis 30. September 2026. Verboten ist die technische Wasserentnahme aus Flüssen, Bächen und Seen mit Pumpen oder ähnlichen Hilfsmitteln. Zudem darf Grundwasser aus Brunnen und Bewässerung privater und öffentlicher Grundflächen sowie von Sportanlagen täglich zwischen 10 und 18 Uhr nicht entnommen werden. Das Schöpfen von Wasser mit einer Gießkanne bleibt erlaubt. Mit den Maßnahmen sollen ökologische Schäden verhindert und die Wasserversorgung gesichert werden. Die Einhaltung wird kontrolliert. Verstöße können mit Bußgeldern von bis zu 50.000 Euro geahndet werden. IHK-Umfrage: Azubis wünschen Praxis und gute Perspektiven. Laut einer Umfrage der IHK zu Leipzig würden 86% der 307 befragten Auszubildenden ihren Ausbildungsbetrieb weiterempfehlen. Besonders wichtig sind jungen Menschen praktische Tätigkeiten, der direkte Einstieg ins Berufsleben sowie gute Karrierechancen und ein positives Betriebsklima. Auch der Bewerbungsprozess verläuft oft unkompliziert. 30% erhielten bereits nach einer Bewerbung eine Zusage, 61% innerhalb eines Monats. Erstmals untersuchte die IHK auch den Einsatz künstlicher Intelligenz. Rund 60% der Auszubildenden nutzen KI privat, 52% in der Berufsschule und 25% im Betrieb. Als Herausforderungen, Entschuldigung, nennt die Umfrage die Erreichbarkeit von Berufsschulen und Ausbildungsstätten. Rund ein Drittel der Befragten ist bis zu 2 Stunden unterwegs. 40% lehnten bereits ein Ausbildungsgebot wegen zu großer Entfernung oder schlechter Verkehrsanbindung ab.
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0: Ich sichte gerade Videomaterial vom Inklusionssportfest. Dort war ich zum Drehtermin und habe viele neue Kontakte knüpfen können, viel Neues gelernt und jetzt will ich daraus einen schönen Bericht machen. Mein Name ist Heidi Ludwig, ich bin 19 Jahre alt und mache jetzt nach meinem Abitur ein einjähriges Praktikum bei Muldental TV. 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Dabei sind meine Aufgaben sehr vielfältig, zum Beispiel das Nachrichtenschreiben oder auch Kameraführung. 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Ich durfte recherchieren, sogar Interviews führen und moderieren. Auch mein Selbstbewusstsein ist hier stärker geworden, ob das am Telefon ist oder auch bei Drehterminen mit verschiedenen Leuten ins Gespräch zu kommen. Natürlich auch mit den Kollegen. Da fällt mir auf, ich muss jetzt auch direkt mal zum Drehtermin, den ich mir heute Morgen am Telefon vereinbart habe. Leider ist mein Jahr bei Muldental TV hier bald vorbei, also wird mein Platz frei. 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

0: Am Mittwoch, dem 15. Juli 2026, tagte der Stadtrat in Grimma in einer Sondersitzung. Warum dies eingeführt wurde und was besprochen wurde, sehen Sie jetzt.
1: Die Sommerpause wird in Grimma in diesem Jahr verkürzt. Die Stadt lud am 15. Juli zum Sonderstadtrat. Denn einige Maßnahmen benötigen schnelle Entscheidungen, die keinen Aufschub vertragen. Zu Beginn der Sitzung legten die Stadträte eine Schweigeminute ein. Stadträtin Yvonne Müller hielt den Nachruf für den kürzlich verstorbenen Klaus-Dieter Tschiesche, der in seinem Wirken die Stadt Grimma nachhaltig geprägt hat. Mit 85 Jahren verstarb der ehemalige Schulleiter des Gymnasiums St. Augustin sowie Stadtrat und Vorsitzender des Augustinervereines. Eine starke Persönlichkeit, die immer gut zuhören konnte, klar Position bezog, diese mit Leidenschaft vertrat, mit einer Fähigkeit, andere Menschen mitzureißen. Ein Mensch, der immer pragmatische Lösungen gesucht hat, der auch weiter Vorbild sein wird. Oberbürgermeister Tino Kiesisch schloss den Nachruf mit den Worten, dass Klaus-Dieter Tschiesche in Grimma in sehr guter Erinnerung gehalten wird. Die folgende Tagesordnung gestaltete sich kurz, aber mit weitreichenden Beschlussvorlagen. Jörg Böttger, Amtsleiter Tiefbauamt, informierte über die außerplanmäßige Mittelbereitstellung für die Maßnahme Herrichten des Grundstücks Lausicker Straße 1, Bahnhofsquartier. Die Gesamtsumme von 890.000 Euro setzt sich aus Mitteln aus dem Bund-Länder-Programm Sozialer Zusammenhalt, dem LASUV, ZVNL sowie Eigenmitteln in Höhe von rund 292.000 Euro zusammen. Die Kostenschätzung für das Freimachen des Baufeldes, was Grundlage für die weitere Erschließung darstellt, ist durch Angebote regionaler Entsorgungsunternehmen untersetzt. Die rasante Kostensteigerung bedurfte der nun schnellen Einbringung in den Stadtrat, damit einer Anmeldung für den kommenden Haushalt höhere Kosten entstehen würden. Der Stadtrat stimmte einstimmig zu. Ebenso einstimmig wurde der folgende Baubeschluss zum Herrichten des Grundstückes unter Vorbehalt der Gesamtfinanzierung beschlossen. Der baufähige Untergrund ermöglicht als notwendige Grundlage die folgende schnellere weitere Erschließung. Geplant ist unter anderem der Abriss vorhandener Gebäude, der Rückbau befestigter Flächen, Erd- und Schredderarbeiten. Nach Informationen von Ute Klimm, Amtsleiterin Hochbauamt, beschloss der Stadtrat die erste Ergänzung des Baubeschlusses für den Bau des Erweiterungsbaus der Grundschule Hohenstedt. Die bisherige Erweiterungslösung durch Container ist aufgrund der zweijährigen Leasingzeit begrenzt. Ein Handeln ist erforderlich. Nach mehreren erfolglosen Förderanfragen soll der Erweiterungsbau der Grundschule Hohenstedt nun mit Mitteln aus dem Kommunalinvestitionsstärkungsgesetzes umgesetzt werden. Die Baukosten belaufen sich auf rund 7,66 Millionen Euro. Die Maßnahme ist bereits im Haushaltsplan aufgenommen. Nicht zugesagte Förderungen in Höhe von rund 1,8 Millionen Euro sollen nun durch das Sondervermögen des Bundes gedeckt werden. Vorgesehen ist im Rahmen der inhaltlichen Ergänzung der Baubeschlusslage unter anderem eine barrierefreie Verbindung zwischen beiden Schulbereichen über einen Damm. Der Zugang für Buskinder wird über eine Treppe gewährt. Oberbürgermeister Kiesisch gab auf Nachfrage hinsichtlich der Auswirkungen der sinkenden Geburtenzahlen Auskunft darüber, dass mit Hilfe der Erweiterung aus dem aktuellen Zustand ein zukunftsträchtiger entwickelt werden soll und die bisherige Überbeanspruchung der Kapazitäten damit normalisiert wird. Im Folgenden wurde unter anderem über die Eröffnung der Goethestraße informiert, bevor die Sondersitzung innerhalb kurzer Zeit ihr Ende fand.
0: Beim nächsten Beitrag beschäftigen wir uns mit einer Frage. Und zwar, wie bleibt die regionale Wirtschaft wettbewerbsfähig? Genau darüber wurde beim Auftakt der IHK-Sommertour in Großsteinberg diskutiert. Unternehmer sowie Vertreter aus Verwaltung und Politik nutzen

0: nutzen die Gelegenheit, um Herausforderungen offen anzusprechen und gemeinsam nach Lösungen für die Zukunft des Wirtschaftsstandorts zu suchen.
1: Im vierten Jahr findet das beliebte Format der Sommertour der IHK zu Leipzig statt. Zum Auftakt des Formates, welches sich wachsendem Interesse freut, zog es IHK-Vertreter sowie rund 50 Unternehmerinnen und Unternehmer, Politik- und Wirtschaftsvertreter sowie Gemeindevorstände nach Großsteinberg. Ziel ist vor allem der Austausch untereinander.
2: Sommertour ist ein Veranstaltungsformat, lockerer Austausch. Wir wollen mit den Unternehmerinnen und Unternehmern ins Gespräch kommen. Die Themen sind brandaktuell, was auf Bundesebene passiert, was auf Landesebene passiert. Und da ist wirklich das Ziel, zuhören, reden, Impulse mitnehmen, damit wir diese in unsere Arbeit einflechten lassen können.
1: Christian Körperl wurde erst kürzlich erneut zum Präsidenten der Industrie- und Handelskammer gewählt. Eine Wertschätzung, die für ihn zeitgleich auch eine Verpflichtung ist, sich weiter intensiv für die Belange der Wirtschaft einzubringen, die an ihn auch in Veranstaltungen wie diesen herangetragen werden.
2: Groß formuliert ist es die Wettbewerbsfähigkeit in Deutschland in Bezug auf die internationalen Märkte. Wir müssen diese Reform unbedingt umsetzen, also auf Bundesebene und dann auch gefolgt auf Landesebene. Es hilft nicht einfach mehr nur reden. Die ersten Schritte sind gegangen, gehen in die richtige Richtung, aber die Kostenentlastungen brauchen wir umso mehr, um international wettbewerbsfähig zu sein und letztendlich dann auch, dass wir den Wohlstand, den wir haben, uns weiter leisten können.
1: Dr. Fabian Mager, Hauptgeschäftsführer der IHK zu Leipzig, sieht vor allem die fehlende Planungssicherheit aufgrund externer Einflüsse, mit denen Unternehmerinnen und Unternehmer umzugehen haben. Diese sieht er als geborene Optimisten, die Wege finden, um sich selbst aus der Krise herauszuziehen. Die IHK wirke unterstützend, um zu schauen, was vor Ort gemeinsam mit der kommunalen Familie getan werden kann. In Form der Allianz für Sachsen stehen die Kammern zudem in noch intensiveren Austausch mit der Politik.
2: Wir haben auch im Freistaat Sachsen ein Reformpaket auf dem Tisch liegen. Wir haben dort intensiv mitgearbeitet, haben uns eingebracht, haben Vorschläge gesetzt. Und hier gilt es eben, wie auf Bundesebene, dass diese Themen, dieses Reformpaket jetzt umgesetzt wird und schleunigst umgesetzt wird, aber auch so umgesetzt wird, dass es bei den Unternehmerinnen und Unternehmern auch tatsächlich ankommt.
1: Weitere Themen und Impulse kamen an diesem Abend bei sommerlichem Flair hinzu. Wobei auch die Wertschätzung bisheriger Arbeit von Unternehmerinnen und Unternehmern gewürdigt wurde. Diesen Fortgang wünscht sich der Präsident auch für die kommenden Stationen der Tour.
2: Nette Gespräche, viele Anregungen, die wir in der Arbeit in der Kammer mitnehmen können, um daraus dann eben die nächsten Schwerpunkte zu setzen, die wir dann weiter auf der politischen Ebene treiben können und müssen.
1: Die Sommertour setzt an den kommenden Dienstagen in den Landkreisen Leipzig und Nordsachsen fort, mit Abschluss am 18. August in Neukieritzsch.
0: Werfen wir zum Schluss noch einen Blick auf unsere Rubrik im Landkreis unterwegs. Dort gab es ein Überlandsgespräch mit dem Thema Jugend trifft Wirtschaft in Borsdorf zu sehen. Was genau besprochen wurde, sehen Sie jetzt.
3: Wir sind heute wieder im Landkreis Leipzig unterwegs, diesmal in Borsdorf am Freien Gymnasium Borsdorf und zwar zu Gast bei der Schülergenossenschaft Borsdorf, die hier seit 2019 sich entwickelt hat und mittlerweile bei 100 Genossenschaftlern angekommen ist. Bei schweißtreibenden 34 Grad gab es kein Hitzefrei am Gymnasium, sondern es wurde die Schülergenossenschaft nicht nur vorgestellt, sondern sie hat auch ihre Produkte vorgestellt. Das waren zum einen ganz vorstellbare Dinge wie das Schülercafé, das waren Dinge wie ein kleines Buffet am Rand, was durch die Schüler kalkuliert und angeboten wird. Das waren aber auch Apps, die Schüler selbst programmiert haben im Anwendungsbereich für die Schule. Und die haben die ganz selbstbewusst, selbstsicher mit 16 Jahren auf der Bühne präsentiert und etwa 60 Unternehmen, Geschäftsführer von Dienstleistern waren zu Gast und haben ganz gespannt zugehört.
4: Wir versuchen sehr praktisch zu sein. Wir versuchen die Schülergenossenschaft als ein Bindeglied in die Schule hinein zum Selbstwirksamwerden, zum finanziell wirtschaften Lernen, zum Kontakte knüpfen mit anderen Schülerinnen und Schülern und nach außen in die Vernetzung mit Gemeinde, Unternehmen und ja letztendlich auch tatsächlich mit anderen Interessenten.

0: Interessenten, wie zum Beispiel Architekten oder Firmen oder tatsächlich Vereine. Und da eine Schnittstelle zu bilden.
1: Man braucht immer eine Schule, die sozusagen die Türen öffnet und eine Wirtschaft, die genauso interessiert ist, die Fachkräfte von morgen zu entwickeln. Und hier gibt es einfach die besten Synergieeffekte in dieser Schule, weshalb es absolut Sinn macht, genau hier diesen Schritt zu gehen, ein Wirtschaftsnetzwerk aufzubauen, was in Symbiose mit der Schule geht und einfach die Fachkräfte von morgen entwickelt und miteinander sehr, sehr viel gestaltet für die Zukunft.
2: Das Format des Überlandgesprächs soll ja dazu dienen, solche Ideen, solche Entwicklungen, die passieren, bekannt zu machen, weil ja Unternehmen auch direkt davon profitieren können, wenn Schüler über das normale Maß hinaus sich engagieren, wenn die etwas mehr machen, wie man machen müsste und wenn sie Kompetenzen mitbringen, die jetzt vielleicht in einem klassischen Lehrplan nicht wiederzufinden sind, wie ich kalkuliere mal ein Produkt oder ich entwickle eine App. Und präsentiere die dann ganz selbstbewusst und biete das auch anderen an zum Weitermachen an anderen Schulen, an beruflichen Gymnasien, an Berufsschulen oder auch an Oberschulen, die am Landkreis sind. Wir haben im Landkreis 10 Schülerfirmen an verschiedenen Stellen, in Markranstädt, in Naunhof, in Markkleeberg, in Frohburg, in Geithain. Und ähnliche Entwicklungen gibt es an verschiedensten Stellen. Aber so Best-Practice-Beispiele zu zeigen, das war, glaube ich, hier in Borsdorf am Gymnasium am authentischsten.

0: Wir befinden uns mitten im Sommer. Ob auch am Wochenende das Wetter mitspielt, zeigt Ihnen jetzt der Wetterbericht.
1: Am Wochenende zeigt sich das Wetter in den Landkreisen Leipzig und Nordsachsen überwiegend sommerlich, bleibt jedoch nicht ganz beständig. Der Samstag startet mit einem freundlichen Mix aus Sonne und Wolken. Im Tagesverlauf entwickeln sich zunehmend Quellwolken. Und besonders am Nachmittag sowie in den Abendstunden sind örtliche Schauer und einzelne Gewitter möglich. Die Temperaturen erreichen 25 Grad. Dazu weht ein schwacher bis mäßiger Wind aus westlichen Richtungen. Am Sonntag setzt sich wieder freundlicheres Wetter durch. Nach einem sonnigen Beginn ziehen zwar zeitweise lockere Wolken über die Region. Insgesamt bleibt es aber überwiegend trocken. Mit Höchstwerten um die 27 Grad wird es erneut sommerlich warm. Der Wind weht nur schwach, sodass sich die Sonne häufig durchsetzen kann. Insgesamt erwartet die Region ein überwiegend freundliches Sommerwochenende mit angenehmen Temperaturen. Während am Samstag örtliche Schauer oder Gewitter möglich sind, präsentiert sich der Sonntag voraussichtlich trockener und sonniger.
0: Vielen Dank, dass Sie sich auch heute wieder die Zeit genommen haben und bei 04 Plus eingeschaltet haben. Ich wünsche Ihnen jetzt ein schönes und hoffentlich sommerliches Wochenende.

In Frankreich besuchen wir Serge Maudet, den heutigen Präsidenten der Internationalen Vereinigung der Mund- und Fußmalenden Künstler. Serge Maudet ist Mundmaler und gern in der Natur. Was er sieht, band er direkt aufs Papier. Von Geburt an ist Serge an Händen und Beinen gelähmt. Seine Mutter brachte ihm in seiner Kindheit schon früh bei, den Mund als Ersatz für Hände zu verwenden und mit diesem einen Stift zu halten.

Das sind Zeichnungen, die mich inspirieren. Martineau, mein Professor, machte mir auf diese Weise Lust aufs Zeichnen. Das ist sein Bild, das ich gegen eines von meinen Bildern getauscht habe. Ein Tauschhandel? Genau, ein Tauschhandel. Ich finde, das Bild ist gleichzeitig dunkel und voller Licht. Dabei besteht es nur aus Strichen. Nur Striche mit einem Bleistift und einer Feder. Das ist etwas Magisches. Das bringt etwas in mir zum Vibrieren. Die Malerei war meine erste Ausdrucksart. Als Kind zeichnete ich die Dinge, die ich nicht machen konnte. Das Malen wurde für mich eine Möglichkeit, meine Gefühle auszudrücken. Im Alter von 17 Jahren beschloss er, einen Buchhalterfernkurs zu belegen. Rasch wurde ihm klar, dass er für diese Arbeit nicht geschaffen war und er keine Erfüllung in dieser Arbeit finden konnte. Er entschloss sich, sich voll und ganz dem Zeichnen zu widmen. Ein Schritt nicht ohne Risiko. Wie sollte ein eingeschränkter Maler von seiner Kunst leben können? Er nahm privaten Unterricht bei einem Professor in Paris. Als Landschaftsmaler arbeitet der Künstler in der großen Tradition des französischen Impressionismus. Ist der Dirigent Karajan? Karajans Gesicht ist zwar erst ein Entwurf, doch er lebt bereits. Er sieht vollendet aus. Ist er fertig? Ich weiß nicht. Eben sah ich ihn mir an, ich sah das ganze Bild an und dachte, ich könnte alle Porträts etwas weniger intensiv machen als Karajan. Dann wäre das Bild fertig. Serge lebt in Frankreich, genau gesagt in der Nähe von Thouars. Dort hat er sein Atelier, in dem er sich um neue Gemälde kümmert. Sein Atelier kann man getrost

oft als Refugium bezeichnen, das abseits gelegen eine kontemplative Ruhe ausstrahlt. I remember colors you painted in my eyes. Alles dort ist auf die Bedürfnisse des Künstlers zugeschnitten, der sich völlig selbstständig bewegt, arbeitet und lebt. Serge nutzt zeitgemäße Techniken, um Nachteile auszugleichen. Zeichentablet und Computer kommen neben den klassischen Materialien zum Einsatz.

Das ist mein viertes Auto. Dies hier ist das Beste vom Besten. Dieses Auto funktioniert mit einem Computer an Bord. Ich fahre mit einem Joystick. Alle Funktionen in einem Hebel. So kann ich jetzt, wo ich weniger Kraft habe, immer noch Auto fahren. Aber es ist eine Technologie. Wenn sie eine Panne hat, hat sie eine Panne. Das ist ein Problem. Wenn eine gesunde Person ein Problem hat, ruft sie sich ein Taxi. Das bringt einen dann heim oder man findet jemanden, der einen abschleppt. Für mich ist das viel komplizierter. Man findet kaum ein behindertengerechtes Taxi. Man braucht jemanden, der sich mit dem Auto auskennt. Man muss die Kabel abstecken, den Sitz ausbauen. Es ist kompliziert. Trotzdem ist es wunderbar für mich. Wie ein Fahrzeug für Menschen mit besonderen Bedürfnissen entsteht, konnten wir uns beim Hersteller erklären lassen. ACA befindet sich in Frankreich, genauer gesagt in Bordeaux, und ist ein Hersteller, der sich auf die Konstruktion von Fahrzeugen für Menschen mit körperlichen Einschränkungen spezialisiert hat. Die Produktionsstätte ist für Menschen mit Behinderung optimiert. Diese können dort wohnen, um Anpassungsarbeiten unmittelbar vornehmen zu können. Wer zu ACA kommt, wird überrascht, denn ausnahmslos alle Einrichtungen dort sind barrierefrei. Jedes Fahrzeug wird den Bedürfnissen des zukünftigen Fahrers entsprechend angepasst. Dort hat man das Fahrzeug von Serge neu entwickelt, konzipiert und hergestellt. Wer glaubt, dass dort nur bereits existierende Komponenten ausgetauscht werden müssen, sieht sich getäuscht. Jedes Fahrzeug wird grundlegend rückgebaut, um dann mit neuen Komponenten versehen zu werden. Denn jede dieser Komponenten ist in Handarbeit entstanden oder zumindest manuell eingebaut worden und auf die speziellen Bedürfnisse der Kunden ausgelegt worden. Jedes Fahrzeug ist, im Gegensatz zu den Fahrzeugen vom Fließband, ein Unikat. Mit diesem Auto gibt es eine Weiterentwicklung des Yeti. Ein Auto, mit dem man leicht in der Stadt fahren kann, mit dem man Einkäufe erledigen und sich leicht bewegen kann. Alles zu einem ausreichend tiefen Preis. Die Autos vom Fließband dienen lediglich dazu, die neuen Komponenten aufzunehmen. Jedes Fahrzeug braucht entsprechend Zeit, Muße und die Mithilfe des Kunden. Oftmals sind Kunden mehrere Tage vor Ort, um die Anpassungsschritte zu unterstützen. Dafür brauchen die Kunden entsprechende Unterkunft, die nicht immer leicht zu finden ist. Serge ist mobil, wie jeder andere auch. Und es ist überhaupt keine Besonderheit, mit ihm auf langer Strecke unterwegs zu sein. Für Serge ist es deshalb normal, hunderte von Kilometern zurückzulegen, da das Flugzeug zu unflexibel ist und er nur so bei Workshops und Ausstellungen innerhalb Europas sicher ankommt. Unabhängig fühlte ich mich, als ich den Führerschein machte, weil ich mich bewegen kann und dadurch vorankomme. Wann war das? Vor 35 Jahren. Ich machte den Führerschein in einer traditionellen Fahrschule. Aber ohne Technologie. Da standen Metallteile in allen Richtungen, aber es funktionierte. Damals durfte man das, jetzt darf man das nicht mehr. Aber um von Punkt A zu Punkt B zu gelangen, fahre ich zum ersten Mal alleine ohne fremde Hilfe.

0: Das ist ein Buch für Kinder, das ich gerade erfinde. Die Geschichte eines kleinen Hasen, der im Wald lebt. Bild für Bild sieht man, wie er aufsteht. Er wohnt in einem Baum. Er steht auf und läuft im Gras. Auf einmal ist da ein Lärm. Ein böser Traktor, der Zigarre raucht, mit einem bösen Mann. Er will im Wald Bäume fällen. Ein Holzfäller. Nicht alle Holzfäller sind böse, aber für einen kleinen Hasen schon. Also holt er den Uhu. Der Uhu holt alle Vögel und der Hase, alle Tiere, die laufen und kriechen können, alle helfen zusammen und verjagen den Holzfäller.
1: Ils se réunissent tous et chassent le bûcheron.
0: Sie machen ein Fest und hängen Girlanden auf. Sie erklären den Hasen zum Retter des Waldes.
1: Décident que le petit lapin devient le sauveur de la forêt.
0: Serge Maudet, ein Künstler, der sich immer wieder neu erfindet. Ein Präsident, der durch seine unabhängige Lebensweise für viele Mitglieder der Vereinigung der Mund- und Fußmalenden Künstler Inspiration und Vorbild ist.

Es braucht Mut und Talent, um ein Auto so schnell, treffsicher und elegant über den Asphalt gleiten zu lassen. Körperliche Fitness? Ein unbedingtes Muss beim Driften. Der Fahrer hat alle Hände voll zu tun, um seinen 700 PS starken Wagen so nah wie möglich am Grenzbereich zu bewegen, ohne dabei die Kontrolle zu verlieren. Doch was ist, wenn der Fahrer gar keine Hände besitzt? Wir treffen Bartosz Ostalowski in seiner Heimatstadt Krakau in Polen. In seinem Leben gab es diesen einen Tag, der alles veränderte. Bartosz war auf dem Motorrad unterwegs, als ihm ein Auto die Vorfahrt nahm. Nach dem Asphalt kam die Leitplanke. Der 5. August 2006. Es war der Tag, an dem der junge Mann seine beiden Arme verlor. Doch Bartosz ließ sich nicht unterkriegen. Er schöpfte Mut, machte unbeirrt weiter und kämpfte sich in sein Leben als Rennfahrer zurück.

Nach wie vor liebt er die Geschwindigkeit. Er macht seinen Job mit Leib und Seele. Vor seinem Unfall war er Rallye-Fahrer. Jetzt hat er sich auf das Driften spezialisiert. Und auch er ist eine Berühmtheit. Bartosz ist eine Bekanntheit in Polen. Das kommt vor allem von seinen Driftrennen. Seine Fans erkennen ihn und lieben ihn für das, was er tut. Selfies mit Fans zu machen, gehört für Bartosz dazu. Er ist ein Star in der Szene. Doch bevor er uns seinen speziell für ihn umgebauten Driftrennwagen zeigen möchte, führt uns der Weg in sein Atelier. Denn Bartosz ist nicht nur Asphalt, sondern auch Leinwandkünstler. Unterschiedlicher könnten seine Interessen kaum sein. Es ist die ruhige Seite in Bartosz' Leben. Er hat für sich die Malerei entdeckt. Das Mischen der Farben, die Konzentration auf sein Malwerkzeug und die Leinwand. Momente, in denen er abschalten und runterkommen kann. Im Atelier ist sein rechter Fuß der Star. Die Präzision, mit der der Maler seine Bewegungen ausführt, beeindruckt. Seine Füße haben gelernt, alle entscheidenden Handgriffe zu übernehmen. Im Atelier kommt Bartosz ganz ohne fremde Hilfe aus. Das macht ihn nicht nur stolz, sondern hilft ihm dabei, sich vollkommen auf die Kunst konzentrieren zu können. Dies ist das Bild, das ich gerade vorbereite, um es an meinen Verlag VDMFK zu senden. Ich male aber auch andere Stücke. Dies ist eine Aussicht, eine Landschaft in den Bergen. Ich male aber auch gerne etwas Abstraktes. Etwas wie das. Dies ist ein Gesicht, in dem es viele Farben gibt. Es ist ein bisschen traurig. Sie können darüber nachdenken. Ich meinte hier, ich dachte über verschiedene moderne menschliche Sorgen nach. Das ist also auch ein Teil eines Gemäldes, das ich mag. Bartosz ist Teil einer Gemeinschaft von Fuß- und Mundmalenden Künstlern, die sich ihr Auskommen mit der Malerei verdienen. Seit 2009 ist er Stipendiat dieser Vereinigung. Über die Jahre hat sich sein Talent immer mehr herausgebildet. Die Vereinigung hat ihm dabei geholfen, als Künstler zu wachsen und seinen eigenen Stil zu entwickeln. Mal schwungvoll, mal millimetergenau setzt der Fußmaler mit Pinsel oder Spachtel die Farbakzente auf die Leinwand. Präzision ist ein häufiges Element von Drift und Malerei. Jeder Strich auf der Leinwand, wenn das Gemälde erstellt wird. Es muss sehr präzise und gut gewählt sein. Denn wenn man einen schwerwiegenden Fehler macht, dann wird man das dem Gemälde immer ansehen. Es ist ähnlich wie in Drift. Dies ist eine Sportart, die von Richtern bewertet wird. Wenn meine Linie nicht genau das ist, was sie wollen, dann ist das mein Fehler. Oder wenn das Auto auf der Strecke wegrutscht. Die Richter werden dies sehen und die gesamte Driftrunde wird das Gewicht dieses Fehlers tragen. Das sind die gemeinsamen Elemente, die ich sowohl beim Driften als auch in der Malerei finde. In beiden Bereichen entsteht etwas Neues. Zumindest in meinem Fall. Es ist eine Art Inspiration, dass du es schaffst. Sowohl von der künstlerischen Seite als auch im Motorsport. Dadurch konnte ich beide Leidenschaften retten. Als ich meine Arme verlor, dachte ich, ich würde niemals mehr fahren können. Aber ich habe es geschafft, die Leidenschaften zu retten. Wir begleiten Bartosz zu seiner anderen Leidenschaft. Ein Auto auf den Punkt, um Kurven zu zirkeln und dabei das Fahrzeug querzustellen, ist seine Passion. Auf der Rennstrecke sind alle Fahrer gleich. Bartosz ist einer von vielen. Hier kann er seine Behinderung vergessen, wie er sagt. In seinem Nissan Skyline R34 ist er in seinem Element. Es sieht spielerisch leicht aus, wie der Profirennfahrer seinen 700 PS starken Wagen präzise und sicher um die engen Kurven zirkelt. Nach dem Rennen ist vor dem Rennen. Da der speziell modifizierte Bolide nicht auf der Straße fahren darf, kommt er im Anhänger vom letzten Rennen nach Hause. Excuse me while
Dieses Fahrzeug ist in der Drift-Rennszene besonders beliebt. Der Nissan Skyline, den man so im Original nur aus Japan beziehen kann. Frisch von der Strecke zurück, will er für seinen nächsten Einsatz fit gemacht werden. Mit seinem Rennteam schraubt und arbeitet Bartosz zu Hause in seiner Garage an seinem Fahrzeug. Breit muss das Auto natürlich sein und spoilerbewehrt. Mit einem starken Motor und natürlich schnell. Getreu dem Film Need for Speed, der Driftrennen weltweit berühmt gemacht hat. Bartosz blüht auf beim Anblick eines leistungsstarken Motors. Er erzählt bescheiden, aber doch stolz von seiner Passion. Dies ist mein Lieblingssportwagen, Nissan Skyline R34. Nun, das ist mein Baby, das wir seit 6 Jahren hier in der Werkstatt bauen. Jedes Jahr ändern wir etwas, um es immer besser zu machen und ihn noch besser auf mich anzupassen. Das Wichtigste ist sein Herz. Ich meine damit seinen Motor, einen V8-Motor. Ein sehr leistungsstarkes Aggregat mit einem Hubraum von bis zu 7 Litern

Beim Driften geht es um das Spiel von Gas geben und Bremsen. Schnelle Gangwechsel, absolute Kontrolle über das Lenkrad. Bartosz beherrscht sein Fahrzeug perfekt. Den beeindruckendsten Job hier macht sein linkes Bein, genauer gesagt der Fuß. Was sich andere mit beiden Händen am Lenkrad nicht trauen würden, managt Bartosz mit der linken Fußsohle. Der sichere Griff der Zehen und Ballen entscheidet über Asphalt oder Auslauffläche. Sein Fahrzeug ist genau auf ihn abgestimmt. Ein zusätzliches Pedal oberhalb des Gaspedals ersetzt die Handbremse. Bartosz bedient sie einfach mit dem rechten Fuß. Mit einem Hebel nahe der rechten Schulter schaltet er die Gänge in Sekundenbruchteilen rauf und runter. Bartosz ist ein Meister seines Faches und ein Star in der Szene. In den Rennen gelten für ihn die gleichen Regeln wie für alle anderen auch. Es gelingt ihm ohne Probleme, die anderen mit seinen Fähigkeiten in Schach zu halten. Eine Grundvoraussetzung für diese Höchstleistungen ist absolute Fitness. Regelmäßig trainiert Bartosz Kraft, Ausdauer und Beweglichkeit. Vor allem seine Rumpfmuskulatur ist bei den Rennen gefordert. Schließlich muss sie nicht nur den Fahrer stabil im Sitz halten, sondern auch noch das linke Bein unter permanenter Anspannung bewegen. Der junge Mann trainiert hart, damit er diese Leistungen auch für die Dauer jedes Rennens abrufen kann. Bartosz liebt den Wechsel der Herausforderungen. Sich für die Kunst oder das Leben als Rennfahrer zu entscheiden? Unmöglich. Schließlich wollen beide Füße auf ihre Kosten kommen. Der linke Fuß am Lenkrad des Rennwagens und der rechte Fuß, wenn er den Pinsel über die Leinwand führen darf. Sein Besuch im Malgeschäft? Deutlich entspannter als ein Boxenstopp. Bartosz nimmt sich Zeit, in aller Ruhe die Farben für seine nächsten Projekte auszusuchen. Und dann genießt er den Bummel durch die Stadt. Sich einfach treiben lassen zwischen den Menschen. Doch so ganz kann er es dann doch nicht lassen. Wenn Bartosz Pferdestärken oder kurz gesagt PS entdeckt, ist es um ihn geschehen. Eigentlich sind die Kutschen in Krakau eine Touristenattraktion. Aber alles, was Räder hat, scheint ihn magisch anzuziehen. Und so gönnt er sich diesen völlig driftfreien Ausflug mit 2 PS durch die Stadt. Bartosz Ostalowski. Ein Mann, der das perfekte Gleichgewicht zwischen Gas und Bremse, Asphalt und Leinwand in seinem Leben gefunden hat. Fragile.

Seuslitz, am Ende der Sächsischen Weinstraße gelegen, hätte große Bedeutung erlangen können

als Heinrich der Erlauchte, der Markgraf von Meißen, in der Mitte des 13. Jahrhunderts eine Burg errichtete und erwog, seine Hauptresidenz von Meißen in das Dorf an der Elbe zu verlegen. Stattdessen schenkte er die Burg sowie die alte Dresdner Frauenkirche dem Orden der Klarissinnen. Als Heinrich Graf von Bünau 1722 das Anwesen erwarb, beauftragte er den Architekten George Bär mit dem Neubau eines dreiflügeligen Schlosses im Barockstil anstelle der älteren Bausubstanz. Im selben Jahr erhielt Bär auch den Auftrag zum Bau der neuen Frauenkirche, seinem berühmtesten Werk. Während Schloss Seuslitz in Privatbesitz ist, sind der Park und Bärs Schlosskirche für die Öffentlichkeit zugänglich.

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1: Gemeinde Mülsen erhält Stiftungsurkunde der Sparkasse Zwickau. Sommerrodelbahn hat in den Ferien täglich geöffnet und Schloss Treuen ein historisches und kulturelles Kleinod.
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1: Die Woche geht zur Neige mit der letzten Sendung der heutigen vom Freitag. Herzlich willkommen dazu. Unter dem Dach der Stiftergemeinschaft der Sparkasse Zwickau haben bereits 5 Kommunen eine Bürgerstiftung errichtet. Am gestrigen Donnerstagvormittag kam dann Nummer 6 dazu. Die Gemeinde Mülsen erhielt offiziell die Stiftungsurkunde für eine Bürgerstiftung unter dem Dach der Sparkasse Zwickau. Sehen Sie mehr im folgenden Beitrag.
3: Mit der feierlichen Übergabe der Stiftungsurkunde durch Ralf Ute, Vorstandsmitglied der Sparkasse Zwickau, wurde die Bürgerstiftung offiziell besiegelt. Ein guter Tag für die Gemeinde Mülsen.
4: Ja, es ist ein sehr besonderer Tag. Wir haben heute sozusagen die Stifterurkunde, wenn man so sagt, bekommen. Es ist ja nun schon lange begonnen, im letzten Jahr, 180 Jahre Sparkasse Zwickau. Und die Sparkasse hat ja diesen Grundstock gelegt für die Bürgerstiftung hier für alle Kommunen. Und wir haben sie gerne angenommen. Wir haben letzten Jahr den Gemeinderatsbeschluss gefasst, sodass wir den Grundstock sozusagen bekommen haben, die 5.000 Euro von der Sparkasse Zwickau. Dafür möchte ich mich erstmal ganz herzlich bedanken. Wir haben dann erreichen können, dass wir die Zustifter gefunden haben, die die nächsten insgesamt 5.000 Euro zusammengebracht haben, um dass wir sozusagen das Budget von 10.000 Euro erreicht haben und somit die Bürgerstiftung hier ins Leben gerufen haben können durch die Sparkasse in Zwickau.
3: Auch die Sparkasse Zwickau ist erfreut, nun der 6. Kommune die Stiftungsurkunde überreichen zu können. Und, was man schon sagen kann, die Bürgerstiftung bewährt sich.
5: Ja, also die Rückmeldungen, die wir haben aus den 6 Kommunen, die sind natürlich alle sehr, sehr positiv. Und das wird dort freudig aufgenommen. Man merkt schon, dass die Kommunen auch merken, dass wir nicht nur erzählen, dass wir in der Region unterwegs sind, sondern dass wir auch was für die Region tun.
3: Bürgerstiftung, der Begriff ist nicht unbekannt.
5: Also die Bürgerstiftung ist angesiedelt bei uns in der Stiftergemeinschaft. Die Gemeinde gründet diese Bürgerstiftung und Bürgerinnen und Bürger, die mit ihrem Geld etwas Gutes tun wollen, können es in diese Stiftergemeinschaft, in diese Bürgerstiftung einbringen und sind dann sicher, dass das Geld, was sie dort einbringen, auch für ihre Kommune verwendet wird. Ist auch eine Möglichkeit, ich sag mal, wenn man keine Erben hat, dort das Geld einzubringen, um dann sicher zu sein, da passiert etwas Gutes mit.
3: Bevor eine Stiftungsurkunde übergeben werden kann, muss natürlich in der Kommune erst einiges passieren.
4: Natürlich haben wir damit erstmal den Gemeinderat besprochen. Wir sind in den Ausschuss gegangen und dann haben wir einen Gemeinderatsbeschluss fassen müssen. Das ist auch richtig so. Wir haben im Endeffekt, der Gemeinderat hat dem so zugestimmt, dass wir diese Gelder annehmen dürfen. Das ist ja immer ganz wichtig. Und es gab aber keine großen Diskussionen. Es wurde natürlich immer diskutiert, aber keine schrägen Diskussionen, wenn ich mal so sagen will. Und im Endeffekt hat dann der Gemeinderat dem so zugestimmt.
3: Neben der finanziellen Grundlage, die die Sparkasse Zwickau

0: im Rahmen ihres 180-jährigen Jubiläums im letzten Jahre legte, wurden in Mülsen aber auch schon Zustifter gefunden.
1: Das sind Privatpersonen und auch Firmen, die sozusagen ihre Stiftung gegeben haben, ihre Zustimmung gegeben haben dazu. Es sind im Grunde wie Spenden, kann man ja fast sagen. Und die Bürgerstiftung lebt aber damit, dass die weiter wächst. Es gibt ja gewisse Voraussetzungen, wo was das Geld verwendet werden kann im Endeffekt. Wir hoffen, dass das die Stiftung weiter gut wächst, wenn ich so sagen darf. Damit können wir, wie gesagt, sehr soziale Projekte auch hier in der Gemeinde erfüllen, finanzieren. Wir haben eben die Möglichkeit, gerade im freiwilligen Bereich, dann mal die Gelder zu verwenden, die dann sozusagen abgeworfen werden oder ausgezogen werden können aus dieser Stiftung. Wir sind bestrebt, dass die Stiftung weiter wächst. Das ist ganz wichtig für uns. Und somit, wie gesagt, haben wir heute den Grundstück gelegt. Den Erfolg werden wir erst noch vielen, vielen Jahren haben. Und es ist auch so gedacht. Jeder, der im Endeffekt sagen kann, ich würde gerne der Gemeinde Mülsen was Gutes tun, kann hier zustiften. Es gibt sozusagen auch einen, Beirat, wenn wir so wollen, der dafür entscheidet, wie das Geld verwendet wird. Der besteht hier aus den Gemeinderatsmitgliedern, die dann einfach sagen, wie können wir das Geld, die Gelder dann sinnvoll einsetzen und dass die auch nicht verspendet werden, das ist ganz wichtig, aber das machen wir in der Gemeinde Mülsen sowieso nicht, Gelder zu verschwenden.
0: Was ist die Motivation der Zustifter?
2: Ich heiße Jürgen Zampiri, bin von der Firma MSB Metall- und Stahlsystembau GmbH. Wir sind seit über 30 Jahren hier präsent und ich wohne auch in Mülsen, bin in Mülsen geboren, bin also Urmülsener. Und für uns war es ein großes Anliegen, hier mit bei der Stiftung dabei zu sein. Warum? Na, weil soziale Projekte, Sportprojekte, Jugendprojekte unterstützt werden. Und das machen wir schon über 30 Jahre. Wir sind hier beim Sport engagiert, Zwickau Handball, bei den Frauen Oberliga oder Bundesliga besser gesagt. Und das ist unser Grundanliegen eigentlich. Und wir beschäftigen ja viele Mitarbeiter hier aus der Region und das ist die Verbundenheit eigentlich zur Region.
0: Hier in Mülsen wurde also mit der Bürgerstiftung etwas für die Zukunft des Ortes getan. Dafür ist die Bürgerstiftung gedacht.
3: Ja, das ist ja die Idee der Stiftung, dass die Stiftung auf Unendlichkeit ausgerichtet ist und man sozusagen seinen Namen, wenn man das ja noch erleben würde, auch noch in 20, 30 oder 40 Jahren sieht. Man kann sich also sicher sein, das Geld bleibt in der Kommune, das Geld soll auch nicht ganz verbraucht werden, sondern eine Stiftung lebt ja von den Zinserträgen. Dafür brauche ich natürlich relativ hohes Stiftungsvolumen und deshalb ist es eine gute Idee, wenn viele Bürgerinnen und Bürger da mitmachen.
4: Ferienzeit ist Reisezeit, doch Spaß kann man durchaus auch zu Hause haben. So manche Attraktion liegt buchstäblich vor der Haustür. Zum Beispiel die Sommerrodelbahn in Mühlleiten. Dort hat man sich extra auf die Ferienzeit eingestellt und die Öffnungszeiten erweitert. Besucher können nun täglich von 10 bis 17 Uhr eine aufregende Fahrt durch die vogtländische Landschaft genießen.
0: Die Sommerrodelbahn zählt zu den beliebtesten Freizeitaktionen der Region und lockt in den Sommermonaten Familien, Ausflügler und Adrenalinliebhaber gleichermaßen an. Die Anlage betreibt die Vogtland Arena Vermarktungsgesellschaft MBH in Kooperation mit dem VSC Klingenthal e.V. Wir trafen uns an einem Wochentag gegen 10 Uhr mit Florian Müller. Er ist ein Sommerrodelbahn-Experte.
5: Herzlich willkommen in der Sommerrodelbahn Mühlleiten, die älteste Sommerrodelbahn in ganz Sachsen. Ein perfekter Ferientipp für die Sommerferien 2026. Wir haben jeden Tag von 10 bis 17 Uhr geöffnet und hier gibt es auch preisgünstigen Adrenalinspaß für Groß und Klein.
0: Die Preise sind moderat.
5: Man kann wählen zwischen 6er, 8er und 12er Karten. Und für die ganz, ganz Mutigen kann man natürlich bis zum Ende fahren. Parkplätze haben wir auch genug und für das leibliche Wohl ist hier natürlich auch gesorgt. Am meisten Bambule ist hier am Nachmittag, wer ein bisschen mehr Ruhe zum Fahren braucht und sich ein bisschen entspannter den Rodelspaß gönnen will, sollte lieber am Vormittag vorbeikommen. Wir können hier direkt an der Sommerrodelbahn vorbeilaufen. Auf unserem Sommerrodelbahn-Panoramaweg kann man auch tolle Fotos von seinen Lieben und seinen Freunden schießen. Also seid mit dabei. Seit 30 Jahren kann man hier über 11 Kurven einer Schikane und 800 Meter lang rodeln. Und dazu laden wir euch natürlich auch in diesen Ferien ein. Geht das für dich?
0: Und auch wir waren eingeladen und durften

0: eine Runde mitfahren.
1: Also wir haben hier, wie gesagt, 800 Meter Länge, 11 Kurven. Am steilsten Stück sind hier 10 Grad Neigung. Am wenigsten geneigte Stück ist bei 4% Neigung. Ganz, ganz wichtig ist natürlich immer, dort wo unsere Schilder bremsen stehen, auch wirklich mal bremsen. Denn wie gesagt, das kann hier sehr, sehr schnell werden und dann auch sehr schnell sehr gefährlich. Aber wenn es irgendwelche Fragen gibt, sind unsere Mitarbeiter natürlich immer darauf bedacht, da alles zu beantworten und die Sicherheit zu wahren. 11 Kurven, eine Schikane. In der muss man auch ein bisschen aufpassen, weil da kann es besonders schnell werden. Und dann steht dem Fahrspaß eigentlich nichts mehr im Wege.

0: Man kann hier alleine fahren, man kann zu zweit fahren. Das geht alles, das ist kein Problem. Wir haben Einsitzer und Doppelsitzer. Zu zweit macht es manchmal noch ein bisschen mehr Spaß, weil maximal Beschleunigung. Aber auch da, wie gesagt, Sicherheit geht hier vor. Und hier haben wir die besagte Schikane. Müssen wir uns ein bisschen durchkämpfen. So, und wenn wir hier das Tor sehen, dann haben wir es auch schon geschafft. Und dann kann nur noch gebremst werden. Und ab jetzt müssen wir gar nichts mehr machen. Denn jetzt geht's von selber. Und jetzt kommen wir langsam aber sicher auf unseren 250 Meter langen Schlepplift, der uns dann ganz gemütlich wieder nach oben zieht. Und dann kann es von vorne losgehen. Das Schöne ist, bei der Bergauffahrt kann man sich auch schön noch ein bisschen die Landschaft angucken von Mühlheiten. Das ist wirklich schön. Fährt voll durch die Natur.
1: Nicht nur wir hatten Spaß.
2: Und wie war's? Der Geräuschkulisse nach zu urteilen war schön, richtig?
3: War super.
2: Ja, war super. Und hat's euch gefallen?
3: Super war's. Bitte.
2: Noch eine Fahrt?
3: Yeah, auf jeden Fall.
2: Dir hat's auch gefallen?
1: Ja, sieht so aus. Manche konnten nicht genug bekommen und fuhren den halben Vormittag.
2: Das ist das erste Mal, dass Sie fahren?
4: Sind jetzt schon das dritte Mal, aber prinzipiell hier das erste Mal, ja.
2: Okay, na dann viel Spaß.
0: Natürlich geht es bei uns um den Adrenalinkick, aber Sicherheit steht hier schon im Vordergrund. Also hier gilt nicht, wer bremst, verliert, und mit dem Überholen wird es auch eher schwierig.
1: Dass keiner über die Stränge schlägt, darauf achtet mit wachsamem Auge Klaus-Dieter Seifert am Monitor. Im Härtefall gibt's Verwarnung oder Platzverweis.
5: Und ich habe hier für die Kinder, die sich nicht anständig aufführen, die durch überhöhte Geschwindigkeit oder durch andere Sachen rumdurnen auf den Schlitten, dann gelbe oder rote Karten bekommen. Wer die rote Karte bekommt, braucht sich nicht mehr einstellen. Da kann seine Karten weitergeben an andere.
1: Das passiert aber höchst selten. Wenn Ihnen der Beitrag Lust auf die Sommerrodelbahn gemacht hat, dann überlegen Sie nicht lange. Spaß gibt's hier in den Ferien und darüber hinaus.
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0: Die Uhr schlägt 5 vor 12. 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
2: Kürzlich wurden wir in den sozialen Medien auf diese Veranstaltung aufmerksam. Eine öffentliche Schlossführung durch das Schloss Treuen am 12. Juli. Wir können es vorwegnehmen, die Führung war ein voller Erfolg. 40 Personen hatten sich eingefunden, mehr als sich der Veranstalter, der Förderverein, erhofft hatte. Grund genug, sich selbst einmal auf den Weg nach Treuen zu machen.

0: Ja, also wer es noch nicht weiß, Treuen hat ein Schloss. Das Schloss unteren Teils ist im Prinzip das Herrenhaus des damaligen Rittergutes, das es hier in Treuen gab. Es gab auch noch ein Rittergut oberen Teils, deswegen dieser seltsame Name. Wie man sieht, ist es ein Fachwerkgebäude, was ganz Besonderes ist. Und es ist schon über 400 Jahre alt. Es wurde um 1608 bis 10 in etwa gebaut und ist damit so in seiner Form und seiner Art eine Seltenheit in Sachsen oder in Westsachsen zumindest. Also man muss sich vorstellen, dass dieses Rittergut hier im Prinzip wie so ein großer Vierseithof gewesen ist. Also diese Wiese war im Prinzip der Innenhof, der umgeben war mit Ställen und Scheunen und weiteren Wirtschaftsgebäuden. Und das Ganze ist erst nach dem Krieg, dann im Zuge der Bodenreform, abgerissen worden. Und unser Schloss hier, das Wohngebäude, hatte das Glück, stehen zu bleiben, sollte eigentlich auch abgerissen werden. Aber weil damals die vielen Flüchtlinge nach dem Krieg hier vor Ort waren und dann Wohnungen im Schloss eingebaut wurden.
1: Und jetzt schauen wir mal rein ins Schloss?
0: Ja. Natürlich. Im Inneren immer noch, wie soll ich sagen, in einem Baustellenzustand. Das Schloss ist nach der Wende an den Nachfahren vom ehemaligen Besitzer zurückübereignet worden oder zurückgekauft worden. Und der hat es dann aber leider sehr verfallen lassen und hat auch noch Fördermittel veruntreut, sodass es irgendwann in einem ganz schlimmen Zustand war mit eingebrochenem Dach und Hausschwamm. Und daraufhin hat sich dann im Jahr 2001 der Förderverein Schloss Treuen gegründet und hat quasi es in Angriff genommen, das Schloss zu retten und als Wahrzeichen von Treuen zu bewahren. Schöne und interessante an dem Zustand, der jetzt ja noch nicht, bei Weitem noch nicht fertig ist und nicht fertig restauriert ist, dass man noch so richtig in das Gebäude reingucken kann. Wie ist es gebaut worden? Wie ist die Konstruktion? Was hat man für Befunde im Inneren und in den unteren Schichten? Ja, und das ist eigentlich immer für die Leute fast interessanter, wie in so ein fertig restauriertes Gebäude zu gucken, wo alles schön und toll und neu ist. Aber wir haben auch schon einen restaurierten Raum, unseren Barocksaal. Können wir mal reingehen. Genau. Hier gibt es, der heißt deswegen Barocksaal, weil hier halt eine Stuckdecke aus der Barockzeit ist. Die ist etwa um 1705 bis 1710 entstanden, schätzen wir. Und zeigt einen ganz tollen Stuck mit Jagd- und Naturmotiven, viele Vögel und Rehe und Hirsche. Und genau, diese Decke war in einem ganz schlimmen Zustand, weil hier Zwischenwände eingezogen waren und große Teile waren schon runtergefallen und verloren gegangen. Und die ist jetzt vor ein paar Jahren wieder restauriert worden und wieder hergestellt. Man kann sich vorstellen, dass in einem 400 Jahre alten Gebäude viele, viele Schichten

aus verschiedenen Jahrzehnten übereinander liegen, was so Wandmalereien, Fassungen, Gestaltungen angeht. Das sieht man zum Beispiel hier. Deswegen gibt es so ganz viele verschiedene Stellen, weil man sich gar nicht dafür entscheiden kann, welche Gestaltung man denn eigentlich zeigt. Und auch hier draußen in der Beikammer gibt es ganz interessante Wandmalereien, die jetzt erst vor kurzem freigelegt und wiederhergestellt worden sind, beziehungsweise restauriert. Das, was noch da ist.

0: Das war halt früher die Schlossküche hier. Ne? Das sieht man dran an dem ansteigenden Gewölbe, was ja ganz verrußt ist. Und hier oben muss man sich dann so einen großen Schlot, so einen Rauchabzug vorstellen. Also es gibt viel bauliche Details, die man hier entdecken kann. Ja, also man sieht schon, es ist alles hier noch baustellenmäßig, aber man sieht auch wirklich gerade hier im Obergeschoss, was alles schon geleistet worden ist. Also es sind, gerade wenn man hier die Decken anschaut, hier hinter zu, wahnsinnig viele Hölzer ausgetauscht, wo halt ein Schwammbefall da gewesen ist. Es ist im Prinzip, die große Teile der Fassade sind neu ausgemauert worden mit Lehmsteinen, dort wo Reparaturen stattgefunden haben. Und auch das ganze Dach ist damals, also schon vor, ich sag mal, vor 15, 20 Jahren in etwa, zu den Anfangszeiten vom Verein, halt komplett neu gedeckt worden. Ganz viel auch mit Eigenleistung ist hier passiert, zum Beispiel die Fenster streichen oder die Wände ausmauern und solche Geschichten. Also da haben die Vereinsmitglieder richtig viel geleistet in der Vergangenheit. Genau, jetzt gehen wir mal in den Schlosskeller. Das ist ein großes Tonnengewölbe und wahrscheinlich ist er sogar noch älter als das heutige Schloss, weil es gab hier schon einen Vorgängerbau, ein Vorwerk zu dem anderen Rittergut oder der ehemaligen Burg in Treuen. Und wahrscheinlich auf dessen Grundmauern ist dann das Schloss um 1600 gebaut worden. Also wir schätzen, dass der Keller noch älter ist. Hier im Keller, jetzt ist gerade anders bestuhlt. Also wir haben dann eine Bestuhlung hier drin, vorne ist die Bühne und hier sind dann unsere Kleinkunstveranstaltungen und Konzerte. Im Sommer ist es hier herrlich kühl, im Winter haben wir eine Fußbodenheizung drin und der Keller wird auch sehr gerne für private Feiern gemietet, also kann gemietet werden. Es gibt auch hinten noch eine Bar um die Ecke und Toiletten. Also wir als Verein leben ja im Prinzip nur von Spenden und Fördermitteln. Also wenn wir was am Schloss machen wollen, brauchen wir Geld. Und deswegen machen wir auch Veranstaltungen. Also wir versuchen einerseits auf unser Schloss aufmerksam zu machen und die Leute hier ans Gebäude zu binden und aber natürlich auch ein bisschen Geld zu regenerieren. Und deswegen gibt es schon seit Jahren regelmäßig so Kleinkunstveranstaltungen. Einmal im Schlosskeller, das sind dann meistens Live-Konzerte oder Kabarett. Geschichten, Lesungen und so weiter. Aber wir versuchen auch immer mal wieder was Neues uns auszudenken. Wir hatten dieses Jahr das erste Mal so Kreativ-Nachmittage oder haben jetzt neue so Picknickkonzerte im Sommer im Angebot. Und ja, das wichtigste Ereignis ist eigentlich seit nunmehr über 20 Jahren. Ich glaube, dieses Jahr ist es das 21. Schlossfest, was immer am 2. Augustwochenende stattfindet. Und da kommen so Historienvereine oder Reenactment nennt man das, glaube ich, aus ganz Deutschland und auch aus Europa. Hier nach Treuen treffen sich hier und spielen dann so ein Lagerleben und Kampfszenen aus der Zeit des 30-jährigen Krieges nach. Also es ist kein Mittelalterfest, wie das sonst oft der Fall ist, sondern es bezieht sich eben wirklich hier auf die Schlossgeschichte, weil das Schloss ja zu der Zeit vom 30-jährigen Krieg schon stand und ja, damals auch ein bisschen in Mitleidenschaft gezogen worden ist. Genau, und deswegen diese Thematik hier bei uns zum Schlossfeld. Drumherum gibt es natürlich ganz viel Musik und Essen und Trinken und Kutschfahrten. Und es ist viel los, es kostet nichts. Wir sammeln Spenden, aber prinzipiell kann auch mal jeder herzlich gern vorbeikommen. Da ja das Schloss ansonsten, also normalerweise immer geschlossen ist, weil es ja noch in so einem Baustellzustand ist, bieten wir ab und zu mal öffentliche Schlossführungen an. Und natürlich auch zu solchen Tagen wie zum Tag des offenen Denkmals oder zum Beispiel zum Weihnachtsschloss. Das ist noch so eine Veranstaltung, die jetzt seit 2 Jahren neu ist. So eine Art Weihnachtsmarkt hier im Schloss. Also es gibt immer mal Gelegenheiten, ins Schloss reinzukommen und auch eine Führung mitzumachen. Wir machen natürlich auch individuelle Führungen auf Anfrage. Also das wird auch ganz gern genutzt von Klassentreffen oder Wandergruppen und solche Sachen. Dann einfach Kontakt über die Homepage vom Schlossverein aufnehmen. Wir haben eine Webseite, auf der immer alle Infos zu finden sind. Wir sind auch auf Instagram, da gibt es immer ein paar Neuigkeiten. Genau.
1: Wie sieht es aus mit dem Verein?
0: Naja, wir haben im Moment Auf jeden Fall über 100 Mitglieder, was eigentlich sehr toll ist für so einen kleinstädtischen Verein, wobei man allerdings sagen muss, dass so der harte Kern, der wirklich praktisch arbeitet, dann doch relativ wenige sind vielleicht 20 Mann, würde ich mal schätzen. Und wir freuen uns natürlich immer über neue Leute, die uns unterstützen. Das kann ganz vielfältig sein. Also die einen, die helfen bei baulichen Sachen, die anderen, die helfen bei der Gartenpflege, die nächsten machen mit sauber oder die Veranstaltungen müssen betreut werden. Es muss jemand hinter der Bar stehen, es muss jemand mit Künstlern in Kontakt treten, es muss jemand die Buchhaltung machen. Also es gibt viel, viel zu tun in so einem Verein. Und also wer Langeweile hat, ist ja herzlich willkommen und kann sich gerne einbringen. Also wir sagen halt immer, das ist so ein Mehrgenerationenprojekt, weil viele Leute immer, oh, das erlebt ihr doch eh nimmer, dass das fertig wird. Und das ist wohl auch so. Wobei es natürlich schon irgendwie toll wäre, wenn hier irgendwie mal so ein riesen Geldsegen herabregnen würde, von wo auch immer. Und man könnte wirklich gezielt und hintereinander weg und natürlich denkmalkonform und so, wie man sich als Restaurator auch vorstellen würde, dieses Gebäude schneller wieder schön machen und natürlich auch sinnvoll nutzen. Also, wenn das Schloss Ihr Interesse geweckt hat, dann freuen wir uns, wenn Sie zu einer unserer Veranstaltungen vorbeikommen. Wie gesagt, immer auf der Homepage informieren oder individuell anfragen. Wie gesagt, wir öffnen auch gern die Türen für interessierte Besucher jederzeit.
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0: Nach einem recht wechselhaften Freitag müssen wir uns zum Start ins Wochenende auf Niederschläge einstellen. Später reißt der Himmel auf und wir erzielen Höchstwerte von 26 Grad. Ab Sonntag wird es kühler. Bei 20 Grad in der Spitze erwartet uns ein Sonne-Wolken-Mix. In den Vormittagsstunden sind Niederschläge möglich. Bei ähnlichen Werten wie am Vortag wechselt sich am Montag die Sonne mit wolkigen Abschnitten ab. Es soll trocken bleiben. Auch am Dienstag ändert sich nichts an dieser Wetterlage. Maxiwerte um die 20 Grad herum und ein Wechsel aus Sonne und wolkigen Abschnitten, das sind die Aussichten.
2: Wir wünschen Ihnen ein schönes Wochenende, sagen Dankeschön fürs Zuschauen. Alle Sendungen finden Sie noch einmal im Netz. Und dann sehen wir uns, wenn Sie denn mögen, in der kommenden Woche wieder. Bis dahin, tschüss, sieh's gut.

0: Hallo und herzlich willkommen zu Sachsen aktuell an diesem Wochenende. Wir schauen zurück auf die wichtigsten Meldungen und Themen von dieser Woche aus dem Freistaat und wir starten in Dresden. Am Mittwochmorgen meldeten Zeugen einen Mann mit einer Schusswaffe im Bereich eines Nettomarktes in Dresden-Friedrichstadt. Spezialkräfte rückten an und überwältigten den Mann. Ein Beamter machte von seiner Dienstwaffe Gebrauch. Die Einzelheiten dazu erfahren Sie jetzt.
1: Schüsse in Dresden-Friedrichstadt.
2: Der Täter dann alle Akbar gerufen hat und dann nehmen dann wirklich die Schüsse nach kurzer Zeit.
1: Könnte das zum Fall für den Staatsschutz werden? Die Ermittlungen laufen.
2: Den Tag heute war ich total entspannt, aber ich muss dazu sagen, dass ich 1,5 Stunden später doch ein bisschen Gänsehaut hatte.
1: Ein bewaffneter Mann hat am Morgen des 15. Juli einen Großeinsatz in Dresden-Friedrichstadt ausgelöst. Nach Angaben der Polizei meldeten Zeugen gegen 8.20 Uhr, dass der Mann im Bereich der Menageriestraße mit einer Schusswaffe auf Menschen gezielt habe. Anschließend sei er in Richtung eines Supermarktes gegangen. Eine Augenzeugin vor Ort berichtet uns von ihren Erlebnissen.
2: Wollte dann die Polizei anrufen und da kam die Polizei aber schon. Und man muss aber erst ein bisschen runterfahren, ne? So, und dann bin ich vor lauter Neugier rausgegangen und habe ein Video gemacht, was man eigentlich nicht machen sollte.
1: Einsatzkräfte und Spezialkräfte für lebensbedrohliche Einsatzlagen rückten an. Vor dem Einkaufsmarkt an der Ecke Menageriestraße und Berliner Straße trafen die Beamten auf den Mann, der eine Art Muskete in der Hand gehalten haben soll. Diese soll er auf die Polizisten abgefeuert haben.
2: Dann hab ich immer halt gehört, wie die Polizei immer gerufen hat, Waffe runter, mehr Polizisten, auch eine weibliche Person, die weibliche Stimme, die das gesagt hat. Und der Täter dann alle Akbar gerufen hat und dann nehmen dann wirklich die Schüsse nach kurzer Zeit.
1: Der türkische Staatsbürger wurde festgenommen und in ein Krankenhaus gebracht. Weitere Menschen wurden nicht verletzt. Zum Tatmotiv gibt es noch keine gesicherten Informationen. Ermittelt wird wegen Bedrohung und Verstoßes gegen das Waffengesetz. Zudem wird der Schusswaffengebrauch der Polizei geprüft.
0: Und wir bleiben in Dresden, denn bereits am Montag kam es zu tierischen Zwischenfällen. Ein Hase hatte am Flughafen Dresden die Startbahn blockiert. Drei Pferde stoppten wenig später den Bahnverkehr bei Radebeul. Die tierischen Zwischenfälle führten zu Umleitungen, Zugausfällen und zahlreichen Verspätungen.
3: Tierischer Stillstand in Sachsen. Gleich zwei ungewöhnliche Zwischenfälle haben am Sonntagabend und Montagmorgen den Flug- und Bahnverkehr ausgebremst. Am Dresdner Flughafen sorgte zunächst ein Hase für eine rund halbstündige Sperrung der Start- und Landebahn. Das Tier war am Sonntagabend bei der Landung von einem Flugzeug erfasst worden. Daraufhin griff das vorgesehene Sicherheitsverfahren. Die Bahn wurde geschlossen und von Mitarbeitern kontrolliert. Eine Maschine musste zum Flughafen Leipzig-Halle ausweichen. Zwei weitere Flugzeuge kreisten währenddessen in Warteschleifen über Dresden. Nach rund 30 Minuten konnte die Start- und Landebahn wieder freigegeben werden. Schäden am Flugzeug oder an der Infrastruktur entstanden nach Angaben der Mitteldeutschen Flughafen AG nicht. Normalerweise sollen ein mehr als 2 Meter hoher Zaun und regelmäßige Kontrollfahrten verhindern, dass Tiere auf das Flughafengelände gelangen. Größere Tiere wie Rehe oder Wildschweine könnten den Zaun nicht überwinden. Kleinere Tiere würden von Mitarbeitern verscheucht, sobald sie entdeckt werden. Eine Kollision auf der Landebahn habe es nach Angaben des Flughafens in den vergangenen Jahren nicht gegeben. Nur wenige Stunden später kam es auch auf der Schiene zu einem tierischen Zwischenfall. Drei entlaufene Pferde liefen am Montagmorgen bei Radebeul in den Gleisbereich zwischen Naundorf und Niederwarta. Ein Lokführer entdeckte die Tiere gegen 5.48 Uhr und stoppte seinen Zug noch auf freier Strecke. Die Bahnstrecke wurde daraufhin vollständig gesperrt. Einsatzkräfte der Bundespolizei konnten die drei Pferde einfangen und unverletzt aus dem Gefahrenbereich führen. Mitarbeiter eines angrenzenden Pferdehofes brachten sie anschließend zurück auf ihre Koppel. Ursache für den Ausbruch war offenbar ein defekter Elektrozaun. Gegen 6.45 Uhr wurde die Strecke wieder freigegeben. Für den morgendlichen Berufsverkehr hatte der tierische Ausflug dennoch Folgen. Zwei Züge fielen komplett aus, vier weitere sammelten zusammen rund 180 Minuten Verspätung. Während die Pferde wohlbehalten auf ihre Koppel zurückkehrten, endete der Zwischenfall am Flughafen für den Hasen tödlich.
0: Der Tigerangriff von Schkeuditz-Dölzig hat nun tragische Folgen. Fast 2 Monate nach dem Angriff in Schkeuditz-Dölzig ist der schwerverletzte 72-Jährige gestorben. Mehr dazu erfahren Sie jetzt.
4: Er überlebte den Tigerangriff zunächst, nun erlag der 72-Jährige seinen schweren Verletzungen. Damit bekommt der Fall um die als Tiger Queen bekannte Dompteurin Carmen Zander eine neue strafrechtliche Dimension. Am 17. Mai hatte ein Tiger den Pfleger in einer privaten Tierhaltung im Schkeuditzer Ortsteil Dölzig schwer verletzt. Anschließend entkam das Tier aus der Anlage. Die Polizei entdeckte es wenig später im Bereich einer nahegelegenen Kleingartenanlage und erschoss es zur Gefahrenabwehr. Der schwer verletzte Mann wurde in ein Krankenhaus gebracht. Nach Angaben der Staatsanwaltschaft ist der 72-Jährige nun an den Folgen seiner Verletzungen gestorben. Die Ermittlungen werden deshalb wegen des Verdachts der fahrlässigen Tötung geführt. Zuvor hatte die Staatsanwaltschaft gegen die Tigerhalterin Carmen Zander wegen des Verdachts der fahrlässigen Körperverletzung durch Unterlassen ermittelt. Ob und inwieweit sie strafrechtlich verantwortlich ist und wie der Tiger aus der Anlage entkommen konnte, ist weiterhin Gegenstand der Ermittlungen.
0: Eine Kontrolle auf der A17, eine Verfolgungsjagd mit fast 200 Kilometern pro Stunde und ein tödlicher Überschlag. Vor dem Landgericht Dresden wurde am Mittwoch ein Schleuserfall mit dramatischem Ausgang verhandelt. Mehr zum Prozessauftakt erfahren Sie jetzt.
1: Er soll 7 Menschen von der Türkei nach Deutschland geschleust haben. Dass bei einer Fahrt 6 davon schwer verletzt wurden und einer starb, dafür soll allerdings auch die Bundespolizei verantwortlich sein. Am Landgericht Dresden wurde das Verfahren gegen einen mutmaßlichen Bandenschleuser eröffnet. Abbas Ali T., ein türkischer Staatsangehöriger, soll sich vor einigen Jahren einer Schleuserbande angeschlossen und dann regelmäßig Menschen ohne gültige Einreisepapiere von der Türkei nach Deutschland gebracht haben. Bei einer Schleusungsfahrt am 13. Juli 2023 kam es dann zu einem tödlichen Unfall, um welchen es nun in der Anklageschrift ging. Nach Angaben der Anklage transportierte der Angeklagte 6 türkische Staatsangehörige unter, Zitat, menschenunwürdigen Bedingungen. Als Beamte der Bundespolizei das Fahrzeug auf der Autobahn 17 nahe Pirna kontrollieren wollten, soll der Mann stark beschleunigt haben, um sich der Kontrolle zu entziehen. Auch die Bundespolizisten erhöhten ihr Tempo und es folgte eine, wie die Verteidigung es bezeichnet, filmreife Verfolgungsjagd. Über rund 15 Kilometern unter Benutzung aller Fahrstreifen mit Geschwindigkeiten von fast 200 Kilometern die Stunde. Auf einem Feldweg verlor der Angeklagte schließlich die Kontrolle über sein Fahrzeug, das sich daraufhin überschlug. 6 Insassen wurden verletzt, ein Mensch kam ums Leben. Zum Prozessauftakt verweigerte der Angeklagte jegliche Aussage. Über seinen Verteidiger bzw. seinen Dolmetscher ließ er jedoch sein Bedauern ausdrücken. Sein Anwalt erhob zugleich schwere Vorwürfe gegen die beteiligten Bundespolizisten. Sie hätten die Verfolgung zum Schutz aller Beteiligten abbrechen und andere Maßnahmen einleiten müssen, anstatt dem Fahrzeug mit so hohen Geschwindigkeiten zu folgen. Ob die Verteidigung mit dieser Argumentation Erfolg haben wird, das bleibt abzuwarten. Ein Urteil könnte Anfang September 2026 fallen.
0: Und wir melden uns gleich mit weiteren spannenden Themen aus dem Freistaat zurück.

0: Ein Tag in Wernigerode.
1: 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Fachwerk gibt's. Ein Schloss gibt's hier natürlich auch. Das sieht ja fantastisch aus hier.
2: Ja, ich hoffe doch.
1: Und eine Bahn, die auf den höchsten Punkt Norddeutschlands fährt, die gibt's hier auch. Ich nehme euch mit für Lieblingsorte in Wernigerode.
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5: Und das ist Sachsen aktuell an diesem Wochenende. Willkommen zurück. Drei Jahrzehnte wurde getanzt, gesungen und gefeiert auf einem der bekanntesten Festivals Deutschlands. Doch damit soll jetzt Schluss sein, zumindest vorerst, wie in dieser Woche bekannt gegeben wurde. Die Einzelheiten dazu erfahren Sie jetzt.
6: Noch einmal tanzen und singen. Dann wird es vielleicht für immer still am Störmthaler See. Nach fast 30 Jahren soll das Highfield Festival in diesem Jahr zum vorerst letzten Mal stattfinden. Vom 13. bis 16. August 2026 heißt es deshalb One Last Dance. Danach legen die Veranstalter eine kreative Pause ein. Der Grund sei laut Veranstalter nicht das fehlende Publikum, sondern die massiv gestiegenen Produktionskosten in den vergangenen Jahren. Personal, Material, Künstlergagen und Energie seien heute deutlich teurer als noch vor der Pandemie und sollen inzwischen rund 45% höher sein. Die Ticketpreise könnten aber nicht im gleichen Maß erhöht werden. In der Pause wollen die Veranstalter ein neues, wirtschaftlich tragfähigeres Konzept entwickeln. Aber bis es soweit ist, möchte das Highfield Festival 2026 nochmal einen würdigen Abschied feiern.
5: Und wir schauen auf den Sport im Freistaat. Bei RB Leipzig begann diese Woche ein neues Kapitel. Martin Demichelis soll die Leipziger künftig als Cheftrainer führen. Der Argentinier kennt die Bundesliga, bringt internationale Erfahrung mit und hat klare Vorstellungen von seiner neuen Aufgabe.
7: Intensity is our identity. Und es gibt Worte, das repräsentiert ganz gut, was Leipzig ist. Intensity, Leidenschaft, mutig, offensiv. Das sind Worte, das gefällt mir sehr. Ich würde auch sagen, Aggressivität.
5: Deutliche Worte und ein klarer Plan. Martin Demichelis setzt auf Temperament, Disziplin und offensiven Fußball. Die große Frage ist, weht nun tatsächlich ein anderer Wind am Kotterweg? Südamerikanisches Temperament statt norddeutscher Zurückhaltung. Mit Martin Demichelis holt RB Leipzig erstmals einen südamerikanischen Cheftrainer. Gleichzeitig kennt der Argentinier den deutschen Fußball wie kaum ein anderer. 12 Jahre lebte er in Deutschland, eine Zeit, die ihn bis heute prägt.
7: Ich komme von einer Kultur, wo wir aggressiv sind. Auf der anderen Seite, ich habe 8 Jahre hier in München gespielt. Ich weiß schon, was Disziplin bedeutet, Organisation, Punktualität, pünktlich zu sein. Diese zwei Dinge, glaube ich, passen gut zusammen für einen Trainer.

0: Der 45-Jährige war zuletzt als Trainer auf Mallorca tätig. In seiner Spielerkarriere stand er unter anderem beim FC Bayern, bei Manchester City und Atletico Madrid unter Vertrag. Mehrfacher deutscher Meister, viermal DFB-Pokalsieger, dazu Titel in England und Spanien. Die Erfolgsbilanz des neuen Trainers ist beeindruckend. Trotzdem ist die neue Aufgabe für De Michelis alles andere als selbstverständlich.
1: Nach Deutschland zu kommen, nach Bundesliga zu kommen und nach einem großen Verein zu kommen, ist für mich ein großer Traum.
0: Auch von Clubseite erhofft man sich einiges vom neuen Trainer. Sportgeschäftsführer Marcel Schäfer kennt De Michelis noch aus gemeinsamen Bundesliga-Zeiten. Schäfer weiß also, was er an dem neuen Coach hat.
2: Derjenige, der seine Karriere so ein bisschen verfolgt hat, der kennt auch seine Werte. Es ist jemand, der sich alles hart erarbeitet hat, der für Intensität steht, für Klarheit, aber auch für Offenheit, für Ehrlichkeit. Das haben wir auch in den Gesprächen gemerkt, was ihn als Trainer auszeichnet. Das ist natürlich etwas, was wir jetzt in den Gesprächen sehr klar besprochen haben. Aufgrund seiner Erfahrungen, die er gesammelt hat, sowohl auf dem Platz als auch an der Seitenlinie, wird er mit seinen Erfahrungen uns gut tun. Er wird die Mannschaft natürlich fördern, er wird sie aber auch fordern. Er wird unserer Mannschaft alles abverlangen, um ihr Maximum zu erreichen.
0: Die Erwartungen bei RB Leipzig sind hoch. Der letzte DFB-Pokalsieg liegt mittlerweile einige Jahre zurück. Auch in der Champions League will der Club wieder eine gute Figur abgeben. Während man sich international zunächst mit den Besten Europas messen will, gibt Schäfer für den Pokal eine klare Richtung vor.
2: Ja, dass wir jedes Jahr international spielen wollen, ich glaube, das liegt auf der Hand. Und natürlich auch wieder in die Champions League, das haben wir letztes Jahr erreicht, nach dem Riesenumbruch. Wenn wir im Pokal starten, dann ist es doch logischerweise, dass wir nicht nur nach Berlin fahren wollen, sondern dass wir natürlich auch aufgrund der Historie, und wir haben schon zweimal den Pokal gewonnen, dass wir natürlich wieder antreten, um den Pokal zu gewinnen.
0: Viel neues Personal wird es für diese Ziele möglicherweise nicht geben. Bei Brajan Gruda konnten die Verantwortlichen bereits einen Haken setzen, einige andere Positionen dagegen sind noch vakant. Auch um Yann Diomande gibt es weiterhin Spekulationen. Der Großteil der Mannschaft könnte, sofern RB nicht noch eine größere Transferoffensive startet, jedoch derselbe sein wie in der vergangenen Saison. Für De Michelis beginnt die Arbeit deshalb vor allem mit den Spielern, die bereits da sind. Doch es geht für den neuen Trainer nicht nur um Systeme, Taktik und individuelle Qualität, sondern auch um Grundsätzliches.
1: In jeder Mannschaft brauchst du so Aggressivität und in jeder Mannschaft hast du verschiedene oder brauchst du verschiedene Charakteristika, kann man sagen. Aber am Ende, ich glaube, das Wichtige ist, einen Spirit in die Gruppe zu kriegen. Und da brauchst du von nächsten Tag ganz klare Worte zu sagen, ganz klare Übungen zu machen, dass wir schon von Anfang an versuchen, diesen Spirit zu kreieren und schaffen.
0: Gemeinsam mit seinem neuen Co-Trainer Christian Fjell geht es nun an die Planung. Auf De Michelis warten drei Wettbewerbe und hohe Erwartungen. Und all das, was sich im Fußball eben nicht planen lässt.
1: Fußball, glaube ich, verrückt das Leben.
0: Ob Leipzig unter ihm eine verrückte Saison erlebt, wird sich zeigen. Klar ist allerdings, ruhiger dürfte es am Kotterweg kaum werden.
3: Und wir schauen zum Abschluss der Sendung noch nach Chemnitz. Seit wenigen Jahren steigt aus der Chemnitzer Esse kein Rauch mehr auf. Trotzdem ist der Lulatsch heute berühmter denn je. Immer wieder gab es Ideen, was aus dem ehemaligen Schornstein einmal werden könnte. Aussichtsplattform, Eventlocation oder Touristenmagnet. Passiert ist davon bislang nichts. Dafür gibt es jetzt eine Idee, mit der wohl niemand gerechnet hätte. Die Chemnitzer Esse gibt es ab sofort als Eis.
4: Sie ist bunt, sie ist unverwechselbar und jetzt ist sie auch überraschend fruchtig. Was jahrzehntelang Schornstein war, wird diesen Sommer zum Eis am Stiel. Sechsfarbige Schichten, angelehnt an das wohl bekannteste Wahrzeichen der Stadt. Die Idee stammt von zwei Chemnitzern und die Inspiration kam den Unternehmern laut Christoph Röhlke dabei nicht bei einer langen Kreativsitzung, sondern ganz nebenbei im Alltag.
5: Ja, wir haben zusammen im Büro gesessen, wir arbeiten jeden Tag zusammen. Er ist ein großer Eisesser und dabei haben wir rausgeguckt zum Fenster, haben über Chemnitz geschaut und ja, da hatten wir einfach die Idee dazu, ein Eis zu machen in genau den Farben, die für Chemnitz charakteristisch sind.
4: Aus dieser spontanen Idee wurde innerhalb eines Jahres ein echtes Produkt. Getüftelt wurde an Form, Farben und Rezeptur, bis alles passte.
5: Wir haben letztes Jahr im Frühjahr damit angefangen. Erstmal mit der Idee, mit den ganzen Themen, Slogan und so weiter. So eine Idee, die wächst ja sozusagen ständig weiter und jeder hat noch eine Idee und manchmal verwirft man auch Dinge. Und ja, dann haben wir einige Sachen ausprobiert und jetzt sind wir total stolz, dass wir genau diese Rezeptur haben, wo wir damit zufrieden sind. Es sind nur natürliche Zutaten drin. Im Grunde sind es pürierte Früchte mit ein bisschen Agavendicksaft zum Süßen und bis zu 65% Frucht pro Schicht. Also ein total wertiges Eis, wo wir auch voll dahinter stehen.
4: Das Ergebnis: Bio-Fruchteis ohne künstliche Zuckerzusätze. Von Mango über Orange bis Erdbeere, fast so bunt wie das Original. Dass ausgerechnet die Esse einmal als Eis endet, damit hätte wohl niemand gerechnet. Auch nicht beim Energieversorger 1. Laut Vorstand Roland Warner sei man von der Idee aber direkt begeistert gewesen.
6: Für uns ist es so gewesen, dass wir gefragt wurden, ob wir bei dieser Idee mitmachen, und wir fanden die Idee von Anfang an richtig gut, ja, richtig cool, und haben dann gesagt, natürlich machen wir mit. Und heute, nachdem ich ja jetzt das zweite Eis hier habe und das erste probiert habe, die Idee ist wirklich gut und schmeckt auch lecker.
4: Und offensichtlich schmeckt die Idee richtig gut. Im Interview mit Sachsenfernsehen hatte der Vorsitzende des Vorstands bereits sein zweites Eis in der Hand. Die Geschichte der bunten Esse begann allerdings schon lange vor dem Eis. Dass die Chemnitzer ihren Schornstein aber einmal so feiern würden, habe man auch beim Energieversorger damals nicht erwartet.
6: Das haben wir natürlich nicht gedacht. Wir haben, ja, wie lange ist das jetzt her, 16, 17 Jahre den Schornstein sanieren müssen, weil er damals 30 Jahre alt war, und hätten ihn dann grau angemalt, so wie er halt eben immer war. Und dann gab es die Idee im Hause, ja, das bunt zu machen und nicht nur grau. Und ja, über den Künstler Daniel Buren ist das einfach jetzt toll geworden, aber diesen Hype hätten wir nie erwartet.
4: Das Eis selbst gibt es zunächst nur bei Veranstaltungen. Die Gründer wollen ausprobieren, wie es bei den Chemnitzerinnen und Chemnitzern ankommt. Getestet werden kann es aber laut Christoph Röke schon bald zu einem beliebten Event in der Stadt.
5: Auftakt-Event am Samstag, und danach sind wir während des Weinfests jeden Sonntag in der Inneren Klosterstraße bei der Kinderkirmes. Und dann gibt es mehrere Events, auf denen wir sonst noch sind. Die findet man bei uns auf der Homepage und in Social Media. Und wie gesagt, dieses Jahr erstmal als Event-Eis, und dann schauen wir weiter.
4: Langfristig soll die Eisesse aber mehr sein als eine Sommeraktion. Ob Aussichtsplattform oder Event-Location, all diese Ideen müssen weiterhin warten. Bis dahin gilt in Chemnitz: Wer den Lulatsch erleben will, muss nicht nach oben schauen. Man kann ihn jetzt ganz einfach abschlecken.
3: Und das war Sachsen aktuell von diesem Wochenende. Ich bedanke mich sehr bei Ihnen und freue mich, wenn Sie auch am Montag wieder mit dabei sind. Bis dahin finden Sie wie gewohnt alle wichtigen Meldungen aus dem Freistaat sowie alle Themen von dieser Woche noch einmal zum Nachschauen und Nachlesen in unserer Mediathek unter www.sachsen-fernsehen.de. Mein Team und ich wünschen Ihnen jetzt noch ein schönes Wochenende. Machen Sie es gut und bis zum Montag.

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1: 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Fachwerk gibt's. Ein Schloss gibt's hier natürlich auch. Das sieht ja fantastisch aus hier.
2: Ja, ich hoffe doch.
1: Und eine Bahn, die auf den höchsten Punkt Norddeutschlands fährt, die gibt's hier auch. Ich nehme euch mit für Lieblingsorte in Wernigerode.
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0: So habt ihr diese Stadt noch nie gesehen.
1: Ich finde das wunderschön, aber mir stechen hier die ganze Zeit die Mücken. 2 Tage in Cottbus. Für Lieblingsorte entdecke ich die Stadt in der Lausitz.
2: Der See ist 1,5 Jahre alt. Er ist also gerade erst geschlüpft.
1: Ich bin unterwegs auf ganz schmaler Spur.
3: Ich glaube, jetzt ist Cottbus wach.
4: Diese kleine Bahn hier hat uns alle seit Kindheitstagen eigentlich geprägt.
1: Ich entdecke eine Landschaft, die wie ein Kunstwerk gestaltet ist.
5: Das Pückler war sicherlich ein ziemlich irrer. Und auf einmal hier wie in einem Theaterstück öffnet sich der große Vorhang. Und man sieht die Landpyramide.
1: Und es wird handwerklich und süß. Ich lüfte das Geheimnis hinter dem Cottbusser Baumkuchen.
6: Mit vollem Mund spricht man ja eigentlich nicht, aber mit dem Saftig hat er recht gehabt.
7: Hier passiert der ganze Zauber.
1: Und es geht aufs Wasser. Ich nehme euch mit an einen Ort, der gerade noch entsteht. Nicht an die Ostsee, sondern an den Ostsee. Komme ich hier womöglich an meine Grenzen?
6: Und mein Fuß als erstes, ja? Okay.
8: Nicht gefährlich, also das schafft auch ein Laie.
1: Damit meinst du mich, richtig? Gut, hätten wir das auch geklärt. Mein Besuch in Cottbus, 5 Stationen und euch nehme ich mit.
0: Cottbus liegt im Südosten Brandenburgs, mitten in der Niederlausitz. Knapp 100.000 Menschen leben hier an der Spree. Zwischen bekannten Orten und echten Überraschungen will ich Cottbus bei meinem Städtetrip kennenlernen, so wie man es vielleicht nicht erwartet.
1: Meine Tour durch Cottbus beginnt bei einer Sehenswürdigkeit, die nicht nur viele Kinder begeistert, sondern auch für viele hier ja ein echtes Stück Stadtgeschichte ist, und das auf schmaler Spur.
0: Auf 3,2 Kilometern verbindet die Cottbusser Parkeisenbahn einige der schönsten grünen Orte der Stadt. Vom Eliaspark über den Tierpark bis zum Fürst-Pückler-Park Branitz. Betrieben wird die städtische Bahn von Cottbusverkehr, unterstützt von einem Förderverein. Und einer kennt hier wahrscheinlich jede Kurve, jede Weiche und jeden Halt: Markus Jess. Er will mir zeigen, warum die kleine Bahn für viele Cottbusser ein echter Lieblingsort ist.
1: Hi!
4: Hi, grüß dich!
1: Jonas.
4: Markus.
1: Freut mich.
4: Ja, mich auch.
1: Und ihr habt hier eine schöne Schmalspurbahn?
4: Ja, tatsächlich. Die große und dann den kleinen, unsere Parkeisenbahn hier.
1: Sieht auf jeden Fall sehr nostalgisch aus. Und du bist hier Schaffner, oder wie?
4: Ja, ich bin hier der Teamleiter sogar.
1: Der Teamleiter.
4: Ja, aber ich bin auch mal Schaffner.
1: Dann muss ich dir gestehen, eine Fahrkarte habe ich nicht, aber große Lust zu fahren.
4: Ja, soll heute kein Problem sein.
1: Soll heute kein Problem sein, sehr gut.
0: Doch bevor es losgeht, will ich von Markus Jess wissen, was hinter der Cottbusser Parkeisenbahn steckt. Für ihn und viele Cottbusser ist sie nämlich etwas ganz Besonderes.
1: Wie bist du denn dazu gekommen?
4: Ja, tatsächlich schon vor vielen, vielen Jahren. Ich war 14, fast 15 und natürlich wie viele Jugendliche hier in der Region mit dem Virus Eisenbahn infiziert.
1: Aber es ist nicht nur eine kleine Bahn, sondern eine große auf der kleinen Spur, oder?
4: Ja, tatsächlich. Von den Parkeisenbahnen fahren wir auf der größeren Spur. Es gibt auch noch unsere Kollegen in Dresden und Leipzig zum Beispiel. Die fahren auf der sogenannten Lilliput-Spur, also bei 381 mm Spurweite. Wir sind immerhin schon bei 600 angekommen.
1: Was macht das für dich besonders? Also was ist so deine Motivation dahinter?
4: Ja, das Besondere ist natürlich, dass wir A, die Eisenbahn in ihrer Gesamtheit darstellen. Also das Technische natürlich, das ist ja für viele faszinierend. Aber auch natürlich die Arbeit mit den Kindern und Jugendlichen und den Fahrgästen, den vielen tausend Familien, die hier im Jahr kommen, mit uns mitfahren. Wir hatten letztes Jahr über 40.000 Fahrgäste. Das ist so im Jahr immer so 40.000 bis 45.000. Das macht einfach Spaß, wenn man dann in die glücklichen Gesichter guckt, der Touristen, der Cottbusserinnen und Cottbusser, die hierher kommen, ne? Die einfach hier schöne Zeit bei uns verleben. Das ist ein wunderbares Ausflugsziel, ne? Wir haben ja hier unsere Parks rechts und links der Strecke. Und wir verbinden das Ganze, also wer auch ein bisschen fußlahm ist, ne, kann

0: kann gern die Parkeisenbahn im Sommer nutzen, im Frühjahr nutzen, ne, und einfach dann von uns oder mit uns von Park zu Park hoppen.
1: Aber es ist ja nicht nur Spaß, den man hier erleben kann. Das macht aber ganz schön viel Arbeit, kann ich mir vorstellen. Vielleicht kannst du uns einen Einblick geben.
0: Ja, Arbeit macht es natürlich. Also vom Erhalt der Fahrzeuge, die Fahrzeuge sind alle mindestens 70 Jahre alt oder älter. Na, da ist viel Arbeit dahinter, das zu erhalten. Wir müssen viel restaurieren, wir müssen Farbgebungen machen, ne? Wir haben natürlich auch unsere über 3 Kilometer Strecke, die erhalten werden muss. Na, also von Schwelle tauschen, Schiene tauschen, Signale warten, Bahnübergänge, ne? Es ist unwahrscheinlich viel, aber es macht natürlich auch Spaß, das Ganze zu erhalten. Es ist alles denkmalgeschützt, ne? Also wir können nicht so viel modern machen hier, aber wir wollen ja auch zeigen, wie Eisenbahn mal ursprünglich funktioniert hat. Und was die Besonderheit ist, tatsächlich hier arbeiten ja Kinder und Jugendliche. Also ja, ich stehe jetzt hier vor der Kamera, aber die, die dann die Fahrkarten kontrollieren, den Zug abfahren lassen, das Stellwerk bedienen im Hintergrund, die sind alle von 9 bis 18 Jahre und dann älter, ne? Hier im Verein. Und da müssen wir sagen, wir haben aktuell 90 Mitglieder im Förderverein.
1: 90?
0: Na, genau.
1: Okay, krass.
0: Und davon sind es 30 Kinder und Jugendliche. Also ein Drittel unseres Vereins ist unter 18 und wir suchen natürlich immer Verstärkung.
1: In Deutschland kommt der Zug ja nicht ganz so pünktlich. Hier in Cottbus kriegt ihr das aber hin, ja? Der Zug kommt pünktlich?
0: Mehrheitlich, ja.
2: Pünktlichkeit wird bei der Cottbusser Parkeisenbahn also großgeschrieben. Dafür sorgt unter anderem Lokführer Daniel.
1: Hi, du bist der Lokführer.
3: Ja, hallo.
1: Jonas.
3: Daniel.
1: Freut mich.
3: Und mich auch.
1: Du fährst das Ganze.
3: Ja.
1: Seit wann?
3: Seit 2017. Ende 2017 habe ich angefangen bei der Parkeisenbahn.
1: Was braucht man, damit man so eine Lok fahren kann?
3: Lokschein für die TE, Parkeisenbahn eben. Interesse an den Maschinen, Gefühl für Technik. Und ja, das ist eigentlich alles dann schon.
1: Kann ich mir das mal angucken?
3: Ja, sehr gerne.
1: Was man da für alles...
3: Einfach mal reinkommen.
1: Okay. Passe ich hier rein? Das ist wieder nicht für große Leute gemacht wahrscheinlich.
3: Naja, vielleicht die Kopfhütte ein bisschen länger werden.
1: Aber doch.
3: Machen wir einfach die Zündungen nehmen, die Ladelampe, starten zum Motor starten.
1: Ja.
3: Signalhorn, klar.
1: Signalhorn?
3: Genau, einfach mal drücken.
1: Auf diesen Moment habe ich lange gewartet. Ich glaube, jetzt ist Cottbus wach.
3: Tür zu dann.
1: Genau.
2: Das mit der Tür ist leichter gesagt als getan.
3: Einfach mal richtig zuknallen am besten.
1: So. Zuknallen?
3: Ja, ja, genau so.
1: Das fängt schon an.
3: Das ist das Beste. So. Dann haben wir einmal Zündung.
1: Ja.
3: Die andere haben wir schon an.
1: Ja.
3: Jetzt den mal kurz nach oben machen.
1: Nach oben?
3: Ja, ganz kurz mal drücken.
2: Die Parkeisenbahn ist von Ende März bis Anfang November unterwegs. An Wochenenden und Feiertagen fahren die Züge regelmäßig.
1: Also das ist irgendwie ganz schön entschleunigend hier. So eine Fahrt mitten durchs Grüne.
2: Für mich ist am Bahnhof Zoo erstmal Endstation.
1: Das war auf jeden Fall eine wilde Fahrt und nach so viel Beschleunigung wird es jetzt entschleunigend und märchenhaft.
2: Denn für mich geht's jetzt in den Branitzer Park. Gestaltet wurde die Anlage von Hermann Fürst von Pückler-Muskau zwischen 1845 und 1871. Heute zählt der Landschaftspark zu den bekanntesten Deutschlands. Was den Park bis heute so besonders macht, will mir Stefan Körner zeigen. Der Kunsthistoriker ist Direktor der Stiftung Fürst-Pückler-Museum, Park und Schloss Branitz.
1: Hallo, schönen guten Tag.
4: Willkommen in Branitz.
1: Ja, sehr schön hier. Malerisch, würde ich sagen. Das sieht für mich aus wie eine Pyramide. Was hat es denn damit auf sich?
4: Sie sind in Europas letztem großen, bedeutenden Landschaftspark. 660 Hektar, Fürst-Pückler in Branitz, hier bei Cottbus. Eine riesige Parklandschaft zwischen Außenpark und der Spree, zwischen dem Innenpark und dem Pleasure Ground um das Schloss. Über 30.000 Bäume stehen hier und eine wunderbare Grabpyramide, in der sich Fürst-Pückler bestatten lassen hat.
1: Okay. Wer war denn dieser Fürst Pückler?
4: Fürst Pückler war sicherlich ein ziemlich Irrer. Ein gebürtiger Sachse, ein preußischer Dandy, ein Gartengestalter, ein Schriftsteller, ein Connoisseur, ein nimmermüder, globaler, aufgeschlossener, interessierter, liberaler Fürst, der im 19. Jahrhundert Aufsehen erregte.
1: Was war seine konkrete Idee?
4: Ein Sachse kommt aus Muskau nach Cottbus. Er ist 61 Jahre alt, er hat die großen Reisen seines Lebens überlebt und er kommt in diese Wüste, die er Cottbus nannte, und er gestaltet in 20 Jahren harter Arbeit diesen riesigen Landschaftspark von null auf an in eine Oase, die wir heute hier sehen und die heute Preußen, Brandenburger und Sachsen willkommen heißt.
1: So, und jetzt bin ich hier und Sie zeigen mir so ein Stück weit den Park. Ich
4: freue
1: mich.
4: Wir gehen zur Landpyramide.
1: Ja, machen wir das.
4: Also das Besondere ist, es

0: Seine gestaltete Landschaft. Hier ist alles künstlich. Diese Hügel, dieser Seeberg ist eine Vorbereitung. Man sieht nicht viel, man weiß nicht, wo man lang geht. Man hat einen ersten Blick in die Landschaft und auf einmal hier, wie in einem Theaterstück, der zweite Akt, öffnet sich der große Vorhang. Ach, und man sieht die Landpyramide und das ist die Inszenierung einer Landschaft.
1: Entstanden ist der Branitzer Park auf ursprünglich flachem, sandigem Gelände. Fürst Pückler ließ Hügel, Seen und Wasserläufe anlegen und setzte gezielt Sichtachsen und Blickpunkte ein.
2: Also wenn man hier durch den Park läuft, dann tauchen immer wieder verschiedene Bauten auf. Ist das gewollt?
0: Es ist immer ein und dasselbe Schloss, aber es ist gewollt, dass man es nie ganz sieht. Vielleicht ein kleiner Tipp für Leute, die einen großen Park anlegen, niemals das Schloss komplett zeigen. Der Park wirkt viel größer. Und insofern, diese wundervolle Sicht zum Schloss über den Schlosssee zeigt nur einen kleinen Teil und zieht uns an, dorthin zu gehen.
1: Und genau das machen wir jetzt. Denn Schloss Branitz bildet den Mittelpunkt des Parks. Einst war es der Wohnsitz des Fürsten. Heute ist hier ein Museum untergebracht.
2: Also das sieht märchenhaft aus.
0: Wir sind jetzt am Schloss, mitten im Pleasure Ground, inmitten dieser riesigen Anlage. Und dieses Schloss ist die Schatzkiste Pücklers. Hier sind die Sammlungen, die Bibliothek, hier sind farbenkräftige Räume, hier sind die Orienträume zu sehen und offen fürs Publikum.
2: Publikum ist ein gutes Stichwort. Ich habe gesehen, als wir gerade durch den Park gelaufen sind, es waren viele Menschen unterwegs, die sich den Park anschauen. Ist das auch was, was hinter diesem Park steht, also als Grundgedanke vom Erfinder?
0: Das Besondere in Fürst Pücklers Branitzer Park war immer, dass er offen für die Bevölkerung war. Wir hatten hier einen ganz frühen Kinderspielplatz, wo Kinder toben und laut sein konnten und sollten. Und wir haben einen Bürgergarten, wo Bürger ihre Getränke mitbringen konnten und inmitten des Gartens essen und trinken konnten. Und so machen wir das bis heute. Ende August findet immer unser Weinfest mit Lausitzer Wein, etwas ganz Besonderes, Außergewöhnliches, statt im Bürgergarten. Wir haben im Mitte Mai ein großes Gartenfestival. Hier kann man Garten und Produkte kaufen. Und so zieht sich der Reigen durch das ganze Jahr zwischen tollen Veranstaltungen, aber auch der Stille und der Poesie des Branitzer Parks.
1: Der Park ist kostenlos zugänglich. Für das Schlossmuseum braucht man ein Ticket. Der Besuch lohnt sich aber, finde ich. In den historischen Räumen bekommt man einen ziemlich guten Eindruck davon, wie Fürst Pückler einst gelebt hat. Ganz schön prunkvoll.
2: Ja, zu einem gelungenen Tag hier in Cottbus, da gehört für mich auch was richtig Tolles zu essen. Und da bin ich im Netz auf was aufmerksam geworden, und zwar eine süße Leckerei, die hier in Cottbus eine große Tradition hat.
1: Die Rede ist vom Baumkuchen. Den kenne ich auch aus anderen Regionen, aber der Cottbusser soll etwas ganz Besonderes sein. Bei Groch und Erben in der Cottbusser Innenstadt wird er bis heute hergestellt. Im dazugehörigen Café Lauterbach kann man ihn probieren. Wie der Baumkuchen entsteht, weiß Martin Mucha. Mich interessiert aber ehrlich gesagt vor allem eins: Wie schmeckt er? Der Cottbusser Baumkuchen.
2: Hallo.
3: Hi.
2: Das sieht lecker aus.
3: Danke.
2: Das kann man schon mal sagen. Ich habe gelesen, hier gibt es Baumkuchen.
3: Ja, den Original Cottbusser Baumkuchen von 1819 unter anderem.
4: Den Lieblingsbaum, den würde ich dir später noch mal zeigen. Den backen wir heute oben.
2: Baumkuchen, das gibt es ja auch in anderen Städten. Und das sieht ja auch ein Stück weit immer anders aus. Woran liegt das?
4: Genau, also die größeren Mitbewerber aus Salzwiebel, die backen ihren Baumkuchen anders. Sie haben eine andere Masse und tauchen den Baumkuchen nicht so wie wir, sondern da wird die Masse oben drüber gegossen, über die Walze, und kämmen ihn hinterher ab. So behält er eine schöne, gleichmäßige Form und er ist auch saftiger.
1: Saftiger? Das klingt gut. Zeit für eine Kostprobe.
2: So, ich würde den Klassiker probieren. Das ist der in der Mitte, oder?
4: Genau, das sind die Baumkuchenspitzen, die Klassiker.
2: Ja. Also mit vollem Mund spricht man ja eigentlich nicht, aber ich muss sagen, mit dem saftig hat er recht gehabt. Schmeckt sehr gut. Magst du mir jetzt das Geheimnis mal verraten, oder?
4: Nein.
2: Ja?
4: Nee. Zeig ich die Schokolade drüber, dann bleibt die Feuchtigkeit im Baumkuchen.
2: Also zu Hause nachmachen, das wird schwer. Ich rede schon wieder mit vollem Mund, aber du wolltest mir zeigen, wie ihr den herstellt. Und das macht ihr oben.
4: Genau, da musstest du mal mitkommen.
2: Ich komm mit und ess weiter.
1: Hergestellt wird nach traditioneller Art, erklärt mir Martin Mucher. Wie genau das aussieht, davon darf ich mir jetzt selbst ein Bild machen.
2: Okay, das ist eure Backstube sozusagen.
4: Genau, hier passiert der ganze Zauber.
2: Ja.
4: Das ist Sebastian, unser Baumkuchenbäcker. Der ist gerade fleißig dabei, unseren Lieblingsbaum zu backen.
2: Lieblingsbaum?
4: Genau, der Lieblingsbaum hat zwei Farben. Also ist der ganz klassische Baumkuchenteig, wie wir ihn kennen. Und dann kommt in die Mitte eingebacken eine Himbeermasse.
2: Und wie ganz konkret läuft das ab? Darfst du mir wahrscheinlich nicht verraten, das Betriebsgeheimnis, oder?
4: Ja, wir backen mit einer Masse. Ist kein Teig, ist eine Masse beim Baumkuchen. Und das läuft so ab. Sebastian erhitzt die Walze und taucht dann jetzt die Walze immer in die Wanne ein. So wird die Masse auf die Walze aufgetragen. Dann wird sie in den Ofen, in die Baumkuchenbackmaschine, hinten eingetragen und backt. Und das macht er Schritt für Schritt. Und so bekommt der Baumkuchen seine typischen Ringe, wo er halt auch seinen Namen hat.
2: Also Ebene für Ebene wird aufgetragen, genau. Gebacken. Und dann geht es immer weiter, bis genau. Der Baumstamm quasi dick genug ist.
4: Genau. Wir machen das nach Gewicht. Weil wir die nachher runterschneiden. Wir kriegen aus einer so einer Walze ungefähr 46 bis 48 Ringe raus.
2: Was ist denn das Besondere am Cottbusser Baumkuchen?
4: Die Tradition. Also wir backen, ich nicht, aber die Cottbusser backen seit 1819 hier. Mhm. Damals unter Marie Groch ist sie gekommen, hat den Baumkuchen hier in Cottbus etabliert. Und seitdem wird hier ganz fleißig die Cottbusser Baumkuchenkultur und Tradition gepflegt. Und seit diesem Jahr, seit dem 1.5. dürfen wir jetzt hier weiter die Tradition nachhalten und werden unsere eigenen neuen Ideen gleich mit reinbringen.
2: Okay, also ihr führt eine alte Tradition weiter und bringt noch so ein bisschen Raffinesse rein, eure eigene.
4: Ein bisschen neuen Wind, ja. Also dieser klassische Baumkuchen, zartbitter, zwei Ringe, das ist der Klassiker. Den wird es auch immerhin weitergeben. Das soll ein bisschen mehr dazu kommen, neue Geschmacksrichtungen, neue Kombinationen, die dort mit reinrutschen sollen, um auch jüngere Leute wieder für den Baumkuchen zu gewinnen, zu begeistern.
1: Was für ein schöner erster Tag in Cottbus. Und morgen habe ich noch Großes vor. Jetzt ist aber erst einmal Zeit für eine Pause. Übernachten kann man in Cottbus ganz unterschiedlich, vom Hotel über Pension bis zur Ferienwohnung. Für mich geht's ins Best Western Plus Hotel.
2: Hier gibt's nicht nur ein Bett, passend für meine Körpergröße, sondern hier gibt's auch ein echtes Highlight hier im Zimmer, wie ich finde. Und zwar perfekt für so schöne Sonnenuntergänge wie heute. Hier gibt es eine große Terrasse. Und hier werde ich mir jetzt noch ein schönes, gekühltes Sprudelwasser genehmigen, damit ich dann morgen auch fit bin für den zweiten Tag hier in Cottbus. Ja, und ihr genießt in der Zeit den, wie ich finde, fantastischen Sonnenuntergang. Bis morgen.
1: So lässt es sich entspannen. Der nächste Morgen und mein zweiter Tag hier in Cottbus. Mitten durch die Stadt fließt die Spree. Sie prägt nicht nur das Stadtbild, sondern verbindet Cottbus auch mit dem Spreewald. Für mich geht es heute aber in eine andere Richtung, zum Ostsee im Nordosten der Stadt. Und um dorthin zu kommen, betrete ich heute, sagen wir mal, persönliches Neuland.
2: Für mich geht's jetzt aufs Wasser. Wer hätte es gedacht? Eine Wasserratte bin ich ehrlich gesagt nicht, aber ich möchte heute Kanu fahren, denn durch Cottbus, da fließt die Spree. Und damit das gelingt, habe ich mich mit echten Experten hier verabredet.
1: Die Jungs und Mädels von der Kanu-Sektion des Vereines ESV-Lokomotive RAW Cottbus kennen die Spree wie ihre Westentasche. Für sie ist der Fluss Trainingsstrecke und manchmal auch ein kleines Abenteuer. Und heute wollen sie dafür sorgen, dass ich auf unserer Tour trocken bleibe und trotzdem jede Menge Spaß habe.
2: Hi! Tag, hallo, Jonas. Und ihr nehmt mich jetzt mit auf die Spree heute?
5: Genau so sieht's aus, ja. Wir fahren heute die Spree, ein bisschen stromabwärts.
2: Und ihr macht das öfter?
5: Wir machen das öfter, genau. Wir sind der Kanuverein aus Cottbus. Mhm. Und das ist unser Heimatgewässer. Also das gibt's jetzt auch nicht so oft, dass ein Kanuverein an so einem relativ kleinen Fluss ist. Und ja, das fließende Gewässer hat natürlich seine Besonderheiten. Es gibt mal Hochwasser, mal Niedrigwasser, mehr Strömung, weniger Strömung. Und das sind Herausforderungen, die wir uns annehmen müssen.
2: Also, wildes Gewässer und Herausforderungen, die wir uns annehmen müssen. Wasser ist nicht so mein Element, aber wir packen das heute.
5: Das packen wir, genau.
2: Herausforderungen sind da, um sie anzunehmen.
5: Genau.
2: So, gut. Was machen wir jetzt? Wir nehmen welches Boot?
1: Das gelbe Boot soll es also sein. Und das muss erstmal vom Steg ins Wasser. eine Wissenschaft für sich.
2: Ich fasse da vorne an,
5: genau.
2: Richtig? Okay. Ich bin sehr gespannt.

0: Hier, ne?
1: Ja. Oh. Okay, ist ganz schön schwer, ne?
2: Wasser lassen will gelernt sein. Oder so ähnlich.
0: Und mein Fuß als erstes,
1: ja? Du machst deine Füße ins Boot, ja.
2: Und wer hätte gedacht, dass schon das Einsteigen ins Boot zur ersten Challenge wird?
0: Oh. Okay. Ich sitze.
1: Sehr gut.
0: Challenge Nummer 1 geschafft. Jetzt kriege ich so ein Paddel.
3: Kriegst du dein Paddel, genau.
0: Okay.
1: Und jetzt können wir uns hier abstoßen vom Steg.
0: Wir stoßen uns ab und los geht die wilde Fahrt. Okay.
1: Jetzt kann es losgehen.
0: Jetzt kann es losgehen. Ich bin sehr gespannt. Ich bin wirklich sehr gespannt, ja. Ja, Philipp, wie oft bist du denn hier so unterwegs auf der Spree?
1: Ja, ich bin freizeitmäßig so, ich würde mal schätzen, 3-mal die Woche unterwegs auf der Spree.
0: Ja.
1: Und das ist einfach ein super Ausgleich zum Beruf.
0: Ja.
1: Dass man sich ein bisschen draußen an der frischen Luft bewegt, ja, und auch den Kopf frei bekommt.
0: Ja. Es sieht auf jeden Fall sehr idyllisch aus. Und
1: ja,
0: so schwer ist es auch nicht, oder? So dumm stelle ich mich doch nicht an.
1: Also
0: okay, jetzt kommt hier ein Platt ins Gesicht. Okay.
1: Es kommt natürlich darauf an, welches Boot man benutzt.
0: Ja, aber was fahren wir hier gerade? Das ist so ein...
1: Das ist ein Wanderboot, also es ist sehr stabil, das merken wir. Wir wackeln nicht wirklich doll.
0: Ja.
1: Und das lässt sich einfach entspannt paddeln. Ja, wir haben natürlich bei uns im Kanufall auch noch andere Boote, die dann schmaler sind und auch ein bisschen instabiler. Aber für die Zwecke, die wir heute machen, sind die Boote hier optimal.
0: Und ihr macht das Ganze ja im Verein. Kann man das jetzt auch als Tourist machen, wenn ich jetzt sage, ich komme nach Cottbus und möchte einfach mal ein bisschen auf der Spree paddeln? Geht das?
1: Das funktioniert auch grundsätzlich. Also wir sind halt ein reiner Sportverein, sage ich mal.
0: Ja.
1: Wir bieten aber auch Touristikfahrten an. Und jetzt gibt es auch neu in Cottbus so eine Kanubox, wo man sich ein Kanu ausleihen kann. Ja. Und ansonsten im Spreewald bestehen natürlich alle Optionen, dass man sich ein Boot ausleiht und einen Tag auf dem Wasser verbringt.
0: Ich finde das wunderschön, aber mir stechen hier die ganze Zeit die Mücken. Das ist ein Nachteil, oder?
1: Ja, es kommt natürlich an, welche Geschwindigkeit man fährt. Wir fahren normalerweise ein bisschen schneller, da haben wir jetzt nicht so das Problem mit Mücken.
0: Ach, du meinst, wenn wir schneller fahren, sind die Mücken weg?
1: Könnte man machen, ja.
0: Mich zerstechen die Mücken. Okay. Ja, dann zeig mal, was du kannst, würde ich sagen. Nein, Spaß, bitte nicht. Ich möchte nicht ins Wasser fallen. Ist diese Strecke jetzt nur so, ich sag mal, man fährt so lauschig vor sich hin? Oder gibt es da noch ein bisschen Action?
1: Also die Strecke wird noch ein bisschen spannender. Nachher kommen noch Stromschnellen.
0: Und Stromschnellen?
1: Genau. Also da fließt das Wasser ein bisschen schneller. Es sind ein paar Steine im Wasser, ein bisschen mehr Fließgeschwindigkeit. Und auch Bootsrutschen, wo wir quasi neben den Stromschnellen runterfahren.
0: Wirklich?
1: Ja, und das ist dann ein bisschen actionreicher. Aber nicht gefährlich, also das schafft auch ein Laie.
0: Damit meinst du mich, richtig? Gut, hätten wir das auch geklärt. Nee, ist ja gut.
1: Ist auch für Leute, die selber mal die Tour auf eigene Faust machen wollen, das ist auch geeignet. Also da braucht man nicht abgeschreckt sein.
0: Also ein guter Tipp, auch für Einsteiger sozusagen.
1: Genau.
0: Na, das ist doch was. Nein, ich find's ganz toll. Wirklich jetzt, außer die Mücken.
2: Ja, ganz toll, wären da nicht die Stromschnellen, von denen Philipp erzählt hat. Davon liegen einige auf unserem Weg bis zum Ostsee. Da wird man ordentlich durchgeschüttelt.
1: Ja, musst du nur gucken, dass du mit dem Paddel vielleicht einen Stein berührst, das kann passieren, aber ansonsten.
0: Okay, okay. Das war wild.
2: Puh, gerade noch mal gut gegangen. Auch wenn es sich deutlich wackeliger anfühlt, als es wahrscheinlich aussieht. Aber man gewöhnt sich dran.
0: Wow, okay.
2: Irgendwie. Und dann ist es hier auf der Spree einfach wunderschön.
0: Wir haben es überlebt. Wir haben es überlebt. Also, meine 2 Learnings. Kanufahren mit Sonnencreme im Sommer und mit Mückenspray. Dann steht hier einem schönen Tag nichts im Wege. Richtig?
1: Genau.
0: So, Philipp sagt auch ja. Geht ihr gerne paddeln? Und wenn ja, wo seid ihr denn da so unterwegs? Schreibt's mir in die Kommentare. Okay, wir steuern jetzt den Steg davon an. Das heißt, wir sind angekommen, oder?
1: Genau, wir sind jetzt hier am Ostsee angekommen.
0: Ich danke dir für die Fahrt.
1: Ja, sehr
0: gerne.
1: Und
0: ich gucke mir den Ostsee jetzt mal noch ein bisschen genauer an.
2: Und das ist er, der Ostsee. Wo heute Wasser ist, wurde früher Braunkohle im Tagebau abgebaut. Heute ist daraus ein rund 19 Quadratkilometer großer See entstanden. Künftig soll hier vieles möglich sein. Was genau, das weiß Ingolf Arnold vom Förderverein Cottbusser Ostsee.
0: Hallo.
4: Hallo.
0: Das ist meine Aussicht.
4: Tag. Ja, schönen guten Tag.
0: Der Ostsee.
4: Herzlich willkommen am Ostsee.
0: Ja, das ist fantastisch.
4: Zurzeit der größte künstliche See in Deutschland.
0: Und darüber reden wir jetzt. Wir suchen uns mal ein schattiges Plätzchen.
4: Ja, das suchen wir uns.
0: So.
2: Ingolf Arnold hat die Entwicklung des Cottbusser Ostsees als ehemaliger Bergbau- und Wasserexperte über viele Jahre begleitet. Und auch die Geschichte hinter dem Namen ist eine ganz besondere, erzählt er mir.
0: Der Ostsee, nicht die Ostsee. Was hat es denn damit auf sich?
4: Ja, der Ostsee ist geschöpft worden vom Namen her von Cottbusser Studenten, die sich vor 20 Jahren in Belegarbeiten darüber Gedanken gemacht haben, was man am Ende eines Tagebaus, das war ein Braunkohlentagebau über 35 Jahre, was daraus entstehen kann. Und da dieser See östlich von Cottbus liegt, hat man einfach kurzerhand gesagt, der Ostsee.
0: Jetzt ist das Ganze geflutet, also der ehemalige Tagebau ist weg, davon ist keine Spur mehr, sondern es sieht jetzt aus wie ein schöner Badeort eigentlich. Eigentlich. Kann man schon baden gehen?
4: Ja, eigentlich, Badeort sagt es. Der See ist 1,5 Jahre alt. Er ist also gerade erst geschlüpft. Und unsere ganzen natürlichen Seen, die wir vor allen Dingen so in Norddeutschland kennen, die sind alle 10.000 Jahre alt. Und da hat die Natur sich inzwischen die geeignete Form gesucht. Hier steht das noch vor uns, nicht 10.000 Jahre, sondern vielleicht noch 2-3 Jahre. Und danach kann man baden gehen.
0: Dann reden wir über die Zukunft. Was ist denn hier am Cottbusser Ostsee geplant?
4: Naturschutz. Meistens am Ostufer, wo man nicht so schnell hin kann. Fischereiwirtschaft, es gibt schon sehr, sehr große Fische hier drin. Dann Wasserwirtschaft. Dieser See soll einmal so ein kleiner Wasserspeicher für die Spree sein. Und das vierte und sicherlich, was die Menschen am meisten interessiert, ist Erholung. Wassersport, alles, was man sich denken kann. Das wird in erster Linie die Badewanne für die Großstadt Cottbus. Und dann kommen natürlich noch Touristen, die den Spreewald besuchen und werden sicherlich auch einen Abstecher machen. Aber es ist ein ganz, ganz wichtiges Zukunftsprojekt für die Stadt Cottbus.
0: Und was bedeutet es Ihnen ganz persönlich?
4: Ja, ich habe mein Berufsleben bei dem Bergbauunternehmen verbracht und war sozusagen der Geburtshelfer von diesem See. Ich habe das also alles noch geplant bis zur Genehmigung, habe auf den Knopf gedrückt, als das erste Spreewasser eingeflossen ist. Und jetzt bin ich seit 5 Jahren im Ruhestand und ich freue mich natürlich, wenn ich das sehe. Und ich freue mich auch darauf, in 2-3 Jahren hier schwimmen zu gehen.
0: Dann komme ich auf jeden Fall noch mal wieder nach Cottbus. Cottbus hat mich fasziniert, verzaubert. Mein neuer Lieblingsort. Kommen Sie doch mal selber her, machen Sie sich ein Bild davon. Cottbus ist auf jeden Fall eine Reise wert. Und in 3 Jahren, wenn der See hier fertig ist, auf jeden Fall.

0: Herzlich willkommen bei Evangelisch in Sachsen. Musik begleitet uns fast überall im Leben. Und auch heute soll es bei uns musikalisch zugehen. In der Kirche klingt Musik so gar nicht immer gleich, wie uns der nächste Beitrag zeigt.
1: Jazz und Funk im Gottesdienst erwartet man nicht, aber ist erfrischend überraschend. Für diese Überraschung sorgt Popkantorin Inkeri Hanonen in der Lausitz. Sie bringt abwechslungsreiche Klänge in Kirchen.
2: Ich glaube, heute haben wir gesungen Swing, was eher Funk klingt, einfach so klassisch Pop, aber halt von Stil her richtig von hier zu hier, auch manchmal eher so Worship oder Gospel, aber eben, wie gesagt, auch manchmal Latin und so, ganz gemischt.
1: Und das gefällt groß und klein. Ganze Familien kommen in die Workshops, wie hier in der Carmenza St. Just Kirche, wo etwa 40 Sängerinnen und Sänger einen musikalischen Gottesdienst vorbereiten. Dennoch bleibt der Inhalt die christliche Botschaft, aber nicht mit Gesangbuchsliedern und Orgel vorgetragen. Mit vielen verschiedenen Musikstilen lässt sich heute ein Gottesdienst ausgestalten. Gospel-Gottesdienste sind da schon recht bewährt.
2: Ich würde mich ungern irgendwie nur zu Gospel oder Worship begrenzen. Ich habe schon mal eine Latino-Messe gemacht oder halt, wie gesagt, heute haben wir Swing dabei. Es ist wirklich die ganze Bandbreite da. Es kann alles sein. Alles mit ein bisschen Rhythmus, so mitreißendes. Und die klassische finde ich auch nicht schlecht. Manchmal kann es auch zusammenbinden. Aber das kann man wirklich nicht so pauschal in eine Kategorie reinstecken.
1: Inkeri Hanonen hat zuvor als Kantorin in einer Kirchgemeinde gearbeitet und auch mit klassischer Kirchenmusik ihre Erfahrungen gemacht. Ein Umzug in die Lausitz und die neu geschaffene Stelle als Popkantorin sah sie als Chance mit vielfältigen und kreativen Möglichkeiten. Auf Anfrage bietet Inkeri Hanonen Workshops für alle Altersklassen an, studiert Musicals für Kinder und Jugend aus dem Bereich Popularmusik ein und macht Bandprojekte mit Jugendlichen und Konfirmanden. So konnte sie bereits viele Projekte ausprobieren.
2: Mir wäre es halt ganz lieb, wenn das so anerkannt wird, dass es halt viele Menschen erreicht, die sonst nicht zur Kirche finden. Und man halt vielleicht ein bisschen stärker in unserer Landeskirche das merken würde, welche Kraft und Bezugskraft Popularmusik hat. Das ist halt nicht Musik von Jugendlichen, sondern das ist ja Musik, die wirklich alle, also es ist ja schon lange her, als Popularmusik gibt. Und das spricht einfach wahnsinnig viele Menschen stark an.
1: Bisher ist Popularmusik noch selten ein Bestandteil der musischen Angebote in sächsischen Kirchgemeinden. Gerade das reizte Inkeri Hanonen, diese besondere Kantorenstelle anzunehmen und mit vielfältigen Angeboten Bedürfnisse abzudecken.
2: Die Projekte erreichen Leute, die sonst nicht in der Kirche zu sehen. Ich habe oft gehört von Pfarrer, die im Gottesdienst war und hat gewundert, wer singt denn da vorne, habe ich noch nie gesehen. Ich hatte schon mal eine Muslima dabei. Ich hatte oft Nicht-Kirchenmitglieder mit dabei. Also diese Projekte erreichen ganz klar Leute, die sonst nicht zur Kirche finden. Und auch oft in Orten, wo in die Chor nur vielleicht 20 Menschen sind, kann es sein, dass in dieser Workshop ploppen auf mal 40 Leute. Und das erreicht einfach andere Zielgruppen.
1: Mit Musik spricht man Menschen auf einer emotionalen Ebene an. Eine wunderbare Möglichkeit also zu zeigen, wie auch auf dieser Ebene Menschen zusammenfinden und Glauben entdecken können.
0: Heute begrüße ich Kantorin Ulrike Pippel und Caroline Reinhold aus der Kirchgemeinde im Leipziger Süden. Sie führen beide hier einen Kurs durch, wo gemeinsam mit Babys von 0 bis 18 Monaten gesungen wird. Wie muss man sich das vorstellen? Wie läuft denn das ab und wie sind Sie denn auf dieses Angebot gekommen?
3: Ich bin auf das Angebot gekommen über eine Kollegin, die in der ECBO, in der Berlin-Brandenburgischen Landeskirche, ein dänisches Konzept nach Deutschland importiert hat sozusagen. Also das heißt in Dänemark Baby Psalmesang und lädt eben Familien dazu ein, schon mit ganz kleinen Kindern zusammen in der Kirche zu singen. Daher kommt das Konzept und das hat mich sehr überzeugt von den Inhalten.
4: Genau, und Ulrike hat mir dann davon erzählt, dass sie das macht und hatte sich gefragt, ob ich Lust hätte mitzumachen. Ich habe vorher bei ihr im Chor gesungen und genau, jetzt haben wir uns das immer so ein bisschen aufgeteilt und den letzten Kurs habe ich jetzt geleitet und Ulrike besucht uns immer mal, was auch sehr schön ist.
0: Jetzt sind wir hier in einer Kirche. Werden denn dann nur christliche Lieder gesungen oder auch weltliche Kinderlieder? Und was wird denn bei den Babys angesprochen? Werden da irgendwelche Reize geweckt?
4: Ja, also auf jeden Fall. Erstmal zur ersten Frage. Wir haben überwiegend kirchliche Lieder, aber auch weltliche dabei, zum Beispiel das Begrüßungs- und das Schlusslied. Aber auch zwischendurch, das ist jetzt nicht so fest, dass das unbedingt kirchlich sein muss. Wir hatten am Anfang die Lieder so rausgesucht, die uns eben gut gefallen und die teilweise auch mit vorgegeben sind. Genau.
3: Das Konzept folgt einem ganz rituellen Ablauf. Also es geht auch mit eben einer Begrüßungsphase los. Es gibt ruhige Phasen, in denen die Babys durch die Klänge von Instrumenten und natürlich denen der Stimmen der Eltern angeregt werden. Dann gibt es wieder ganz bewegte Phasen, in denen wir auch tanzen und uns durch den Raum bewegen. Und auf die Art und Weise bekommen die Kinder ganz verschiedene Reize, auf die sie auch wirklich phänomenal reagieren. Es geht immer mit einem Glockenschlag los. Und es ist erstaunlich, wie angespannt plötzlich die Kinder auf dieses Geräusch reagieren und wie sie dann, wenn wir plötzlich mal schnipsen oder wenn wir plötzlich mal ganz leise singen oder so, wie sie darauf reagieren. Und da entsteht natürlich eine Bindung zur Stimme der Eltern, die sie vermutlich nicht jeden Tag singend hören. Und das wollen wir eigentlich damit ja auch erreichen, dass die Eltern diese Lieder, egal ob christlich oder nicht, mit nach Hause nehmen und dort im Alltag weiter singen und dadurch im Prinzip die Kinder Hörgelegenheiten bekommen. So entsteht Sprache und so entsteht auch das Singen später. Kinder hören, wie ihre Eltern sprechen oder singen und auf die Art und Weise können sie ihre eigene Stimme entdecken.
0: Jetzt gibt es das Angebot ja schon eine Weile. Wie wird das denn von den Eltern angenommen? Wie ist denn da das bisherige Feedback?
3: Also angenommen, es ist immer sehr spannend, wie viele melden sich nun wirklich für diesen Kurs an. Denn in dieser Zielgruppe haben wir natürlich nicht einen Stamm, der sich immer weiter aufbaut. Wir bauen das ja für 10 Wochen auf, dann gibt es wieder eine Pause und dann gibt es einen neuen Kurs. Und in der Zeit sind natürlich die Säuglinge aus dem Alter rausgewachsen. Und wir müssen wieder versuchen, die Zielgruppe erneut zu erreichen. Darum ist das mal so und mal so. Wir haben manchmal hier 14 Personen sitzen und diesmal ist der Kurs etwas kleiner. Das Feedback der Eltern ist aber sehr positiv.
4: Ja, also die kommen total gerne wieder. Das eine Kind ist jetzt zwar beim ersten Kurs auch mit der Mama da und ist jetzt mit dem Papa dabei, weil denen das so Spaß gemacht hat und sie ist jetzt ein bisschen älter und kann auch schon ein bisschen mehr mitmachen. Und genau, also die kommen gerne her und vor allen Dingen jetzt, wo der Kurs auch ein bisschen kleiner ist, sind die auch wirklich jede Woche da und das ist total schön.
0: Gibt es denn Angebote, die daran anschließen? Begleiten Sie dann die dann Kleinkinder weiter?
4: Also es wird, oder es war aber auch beim letzten Kurs so, dass dann erstmal wie eine Krabbelgruppe schon am gleichen Tag zur gleichen Uhrzeit stattfindet, wo unsere Gemeindepädagogin Sibylle Schicketanz auch dabei ist. Die war auch vorhin mit beim Singen dabei und ist jetzt gerade mit den Babys unten. Und die bietet das weiter an. Das heißt, direkt im Anschluss können quasi die Eltern auch die Wochen darauf kommen und dann gibt es ein Angebot von Ulrike.
3: Also genau, die musikalischen Angebote setzen hier in der Gemeinde ab 5 ein. Das heißt, 5 Jahre aufwärts können die Kinder bei mir im Kinderchor singen. Es gibt 3 Kinderchorgruppen und dann Jugendchor. Und für die Mütter und Väter gibt es natürlich auch einen Erwachsenenchor und viele andere musikalische Aktivitäten, die sie hier machen können. Genau.
0: Vielen Dank für das Gespräch, Ulrike Pippel und Caroline Reinhold.
5: Sehr gerne.
3: Sehr gerne.
0: Dass es singt und klingt, ist auch vom Ehrenamt abhängig. Und davon hört man viel in den Posaunenchören in Sachsen.
1: Gemeinsames Musizieren kennt keine Altersgrenzen. So lernen auch Erwachsene gern und motivieren.

0: wird ein neues Instrument. Bei einem Seminartag für erwachsene Jungbläser unterstützt die Sächsische Posaunenmission Menschen, die noch nicht lange auf Posaune, Trompete, Horn oder Tuba musizieren. Auch Stefanie Höber, die seit einem Jahr das Baritonhorn spielt, ist zum ersten Mal dabei.
1: Ich finde es einfach schön, diesen Austausch zu haben, das Spielen in der Gruppe, in der großen Gruppe, auch das Mehrstimmige. Und dann noch einfach durch die Posaunenworte, dass man dann noch mal Hinweise zur Technik bekommt, Hinweise zu überhaupt auch zum Aufbau der Instrumente, noch mal Notenlehre und ja, dieses Zusatzwissen, was man einfach, was vielleicht im normalen Unterricht im Alltag ein bisschen zu kurz kommt.
0: Posaunenchöre, also kirchliche Blasmusikensembles, haben in der evangelischen Landeskirche Sachsens eine sehr lange Tradition. 6000 Blechbläser sind in etwa 400 Posaunenchören engagiert.
2: Eine große Zahl an Bläsern, die in Sachsen sich da engagiert, ist eine große Tradition bei uns in der evangelisch-lutherischen Landeskirche, auf die wir, glaube ich, stolz sein können. Auch im Vergleich so mit anderen Posaunenwerken sind wir da echt ein starker Verband als Posaunenmission.
0: Die Mission ist es, die frohe Botschaft durch Musik hörbar zu machen. Egal ob im Gottesdienst, im Krankenhaus, im Seniorenheim oder bei großen Bläserfesten. Die Sächsische Posaunenmission als Dachorganisation unterstützt auch, wenn eine Gemeinde einen neuen Posaunenchor gründen möchte.
2: Man kann bei uns einen Chorleiterlehrgang besuchen, über 2 Jahre. Das sind insgesamt 4 Wochenenden und erwirbt dann sogar den kirchenmusikalischen D-Abschluss in Posaunenchorleitung. Und es gibt auch seit wenigen Jahren auch einen Ausbilderlehrgang, also Lehrgang Jungbläserausbildung heißt das, weil wir sozusagen auch diese Säule stärken wollten des Unterrichts, der einfach schon seit, also wahrscheinlich immer schon zu Hause in den Chören ehrenamtlich gegeben wird von Leuten aus dem eigenen Chor, dass die sozusagen qualifiziert werden, einen guten Unterricht zu geben.
0: Die Posaunenmission unterstützt die Chöre und organisiert auch Veranstaltungen, bei denen sich Bläser in kleiner und großer Runde versammeln und Musik machen.
2: Es ist immer sehr schön, mit Bläsern in Verbindung zu sein. Und da fühlt man sich eigentlich immer sofort zu Hause, wenn man irgendwie zu Posaunenchören kommt. Und das ist schön. Das wünsche ich mir eigentlich für unsere Landeskirche auch, dass die Bläserarbeit so einen großen Stellenwert hat.
0: Es werden regelmäßig Lehrgänge für Chorleiter, Workshops für verschiedene Leistungsstufen und Musikfreizeiten angeboten.
2: Wir können angefragt werden für Chorbesuche und auch für Jubiläen, für Bläsergottesdienste, die wir vor Ort leiten oder auch im Kirchenbezirk Bezirksposaunenfeste und Jubiläen gemeinsam feiern. Und dann gibt es auch in jedem Kirchenbezirk Bezirksproben zu einem bestimmten Thema. Das ist ganz oft das Jahreslosungsprogramm, was bei uns auch eine große Tradition hat. Das ist also sozusagen mehrheitlich abends unser Dienst und tagsüber geht es dann eher an die Organisation und Verwaltung, also Seminartage, Rüstzeiten, Freizeiten organisieren, aber auch viele Gremien sind bei uns im Kalender zu finden.
0: Im Juni 2027 treffen sich die sächsischen Bläser beim Landesposaunenfest in Freiberg.
2: Momentan hat das Landesposaunenfest für mich einen großen Stellenwert, weil ich also das nächste Landesposaunenfest 2027 in Freiberg organisiere, zusammen mit meinen Kollegen, aber da so ein bisschen federführend vielleicht das Konzept so in der Hand halte. Und deswegen nimmt das momentan auch einen größeren Stellenwert ein. Das Landesposaunenfest in Sachsen findet also ungefähr alle 5 Jahre statt, wenn es nicht mit anderen Großveranstaltungen gerade kollidiert. Und ja, das will also auch lange vorher schon vorbereitet sein. Da gibt es auch viele Absprachen einfach mit der jeweiligen Stadt, die dann sozusagen Gastgeber ist.
0: Bereits 1897 fand das erste Landesposaunenfest in Chemnitz statt. Damals die Geburtsstunde des Sächsischen Posaunenchorverbands. Damit die Arbeit der Posaunenmission mit wenigen Hauptamtlichen weiter so gut funktionieren kann, freut sie sich auch über Spenden und Unterstützung im Freundeskreis der Sächsischen Posaunenmission.
3: Mit diesen fröhlichen Tönen verabschiede ich mich heute von Ihnen. Machen Sie es gut, bis zum nächsten Mal und bleiben Sie gesund.

Die Gemäldegalerie Alte Meister in Dresden gehört zu den besten Sammlungen ihrer Art auf der Welt. Ihr berühmtestes Gemälde ist die Sixtinische Madonna von Raphael, für deren Erwerb der sächsische Kurfürst Friedrich August II. Im Jahr 1754 ein Vermögen ausgab. Noch bekannter als das Gemälde selbst sind die beiden Engelchen am unteren Bildrand, die Raphael seinem Werk als letztes zufügte und die bereits um 1800 eine eigene Karriere starteten. Sie fanden und finden noch immer Verwendung auf anderen Kunstwerken, auf Souvenirs, auf alltäglichen Objekten und in der Werbung. Ihr einziger Zweck scheint zu sein, Besucher aus der ganzen Welt mit ihrem unwiderstehlichen Charme zu verzaubern.

Schloss Moritzburg scheint ganz allein für Instagram-Fotos erschaffen worden zu sein. Das Jagd- und Lustschloss der sächsischen Herrscher liegt malerisch auf einer künstlichen Insel in einem künstlichen See, umgeben von dichten Wäldern. Die heute museal genutzten Räume des Schlosses sind bekannt für ihre barocken Ledertapeten, die es in dieser Fülle nirgendwo anders gibt. Ein Raum fällt aber aus dem Rahmen. Er ist mit Millionen Vogelfedern dekoriert. Auf den ersten Blick glaubt man, Textilien und Gemälde zu sehen. Die letzte Restaurierung dauerte 19 Jahre und wurde verdientermaßen mit einem Preis ausgezeichnet. Das Federzimmer ist eines von nur zweien auf der Welt. Das andere befindet sich ebenfalls in Moritzburg, im sogenannten Fasanenschlösschen.

Wenn man von einem Original redet, kann es eigentlich nur eines geben. Das trifft aber nicht zu, wenn es um die einzige authentische Darstellung von Johann Sebastian Bach geht. Elias Gottlob Hausmann schuf nämlich in den Jahren 1746 und 1748 zwei identische Gemälde nach seinem Vorbild. Bach starb im Jahr 1750 und ist heute in der Leipziger Thomaskirche begraben. Er hatte die letzten 28 Jahre seines Lebens in Leipzig verbracht. Das ältere Gemälde, das im 19. Jahrhundert durch unsachgemäße Restaurierung beschädigt wurde, befindet sich heute im Stadtgeschichtlichen Museum Leipzig. Das andere Original kam 2015 als Schenkung aus den USA ins Bach-Museum Leipzig, wo es in der Schatzkammer hängt.

Nachdem beschlossen worden war, die berühmte Dresdner Frauenkirche wieder aufzubauen, wurden ihre Ruinen beräumt. Dabei wurde überraschenderweise das alte Turmkreuz wiedergefunden, das auf der Laterne der steinernen Glocke gesessen hatte. Es war stark beschädigt und ist heute im Kircheninneren aufgestellt. Der Wiederaufbau des Gotteshauses begann 1994. Noch brauchbare Teile aus Sandstein, die geborgen werden konnten, wurden wieder eingebaut. Ein neues Turmkreuz wurde vom englischen Schmied Alan Smith angefertigt, Sohn eines der Piloten der Royal Air Force, der an der Bombardierung von Dresden beteiligt gewesen war. Finanziert wurde die Replik vom britischen Dresden Trust. Zur Einweihung kam extra der Herzog von Kent. So ist das Turmkreuz, wie die Frauenkirche selbst, zum Symbol der Versöhnung geworden.

Im Jahr 1701 verwandelte der Alchemist Johann Friedrich Böttcher vor vier Zeugen Silber in Gold, so sagt man. Das kann aber nicht stimmen, weil es nicht möglich ist, Gold zu machen. Dennoch begann sich dadurch auch Kurfürst Friedrich August I. von Sachsen, genannt August der Starke, für Böttcher zu interessieren und ließ ihn in Verwahrung nehmen. Er erhielt die Aufgabe, zusammen mit den besten Wissenschaftlern

Klettern- und Bergbauexperten Sachsens die Herstellung von Porzellan zu versuchen, was auch 1708 in Dresden gelang. Seit 1710 befindet sich die Produktion in Meißen. Produktionsstätte war zunächst die Albrechtsburg. Seit dem 19. Jahrhundert gibt es eine dafür besser geeignete Manufaktur im Triebischtal, in der man als Besucher viel erleben kann. Das Porzellan aus Meißen gilt immer noch als das Beste auf der Welt.

Der begnadete Ingenieur August Horch eröffnete 1904 in Zwickau eine eigene Automobilfabrik und machte die Marke Horch zur unumstrittenen Nummer 1 bei Luxuswagen. 5 Jahre später wurde er aus seiner eigenen Firma gedrängt, etablierte aber schnell ein neues Unternehmen in derselben Stadt. Da er nun aus juristischen Gründen einen neuen Markennamen für seine Autos brauchte, übersetzte er seinen Nachnamen ins Lateinische und so entstand der erste Audi. Später wurden Horch und Audi mit 2 weiteren sächsischen Herstellern zur Auto-Union vereinigt. Die 4 Marken wurden durch 4 Ringe symbolisiert, die sich noch heute an jedem Audi befinden. In der ehemaligen Audi-Fabrik in Zwickau befindet sich heute das preisgekrönte August-Horch-Museum.

Die Chinoiserie, eine Mode des 17. und 18. Jahrhunderts, die sich an ostasiatischen Vorbildern orientierte, fand in Sachsen großen Anklang und spiegelt sich in vielen Gebäuden und Kunstwerken wider. Der beeindruckendste Schlossbau in diesem Stil entstand an der Elbe in Pillnitz, heute ein Stadtteil von Dresden. Ursprünglich als Lustschloss errichtet, diente das mehrfach erweiterte Ensemble aus Gebäuden, Gärten und Parks später als Sommerresidenz der sächsischen Könige. Inspiriert von Malereien auf chinesischem und japanischem Porzellan, wurde das Schloss innen und außen mit exotischen Szenen dekoriert, die einen scheinbar lockeren Lebensstil aufzeigen, der ganz im Kontrast zum strengen Protokoll am heimischen Hofe stand.

das anzuschauen, was ignorante Zeitgenossen als Steine bezeichnen würden, verspricht zunächst einmal nicht viel. Aber die Terra Mineralia in Freiberg hat bislang noch jeden Besucher begeistert. Was dort ausgestellt ist, gilt zu Recht als schönste Mineraliensammlung auf der Welt. Die Weller-Erbin Erika Pohl-Ströer verfügte über Agenten auf der ganzen Welt, die für sie Exemplare beschafften, bei denen nur Seltenheit und Anmut zählten. Für die Ausstellung wurde Schloss Freudenstein, das lange im Besitz der sächsischen Königsfamilie gewesen war, vollständig restauriert und umgebaut. Die Besucher werden auf Reise um die ganze Welt geschickt, bei der jedes Ziel nur einen Steinwurf entfernt liegt.

Die Festung Königstein zählt zu den größten Festungsanlagen in Europa, die auf einem Berg sitzen. Sie diente nicht nur militärischen Zwecken, sondern war auch ein sicherer Hafen in schweren Zeiten für die sächsische Königsfamilie und die Schätze des Landes und diente auch als Gefängnis für politische Gefangene und Kriegsgefangene in den Weltkriegen. Heute ist sie ein Museum. Dass sie nie erobert wurde, wie behauptet wird, stimmt allerdings nicht ganz. Im Jahr 1848 überwand ein gewisser Sebastian Abratzky nach einer verlorenen Wette den steilen Sandsteinfelsen und die Festungsmauern, nur um sofort verhaftet zu werden. Das war ein Meilenstein des Klettersports, für den die Sächsische Schweiz noch heute bekannt ist. Seit 1955 ist es auch legal, den Königstein auf diese Weise zu erklimmen. Die Passage ist sogar nach dem kühnen Schornsteinfeger benannt.

Der berühmte, aus Dresden stammende Künstler A.R. Penck konnte sich nicht dem politischen System anpassen. Statt sich, wie gewünscht, dem sozialistischen Realismus zu verschreiben, entwickelte er einen eigenen Stil, der wie eine Mischung aus Höhlenmalerei und Pop-Art daherkommt. Nachdem ihm eine Ausbildung an der Dresdner Kunstakademie verweigert worden war,

Nachdem die Lausitzer Neiße als neue Grenze zwischen Deutschland und Polen festgelegt worden war, verlor Görlitz seine östlichen Stadtteile und geriet als Grenzstadt hinter dem eisernen Vorhang in Vergessenheit. Vom Krieg verschont geblieben, aber zwischendurch von sozialistischer Abrisswut bedroht, wurde die Stadt nach der deutschen Wiedervereinigung wachgeküsst und saniert. Mit mehr als 4000 geschützten Gebäuden ist die Görlitzer Innenstadt das größte Flächendenkmal Deutschlands. Die Stadt ist so schön, dass sie die Aufmerksamkeit vieler Filmemacher gefunden hat. In Görlitz entstanden beispielsweise die Oscar-Gewinner Grand Budapest Hotel und Der Vorleser, aber auch Szenen für andere Erfolgsstreifen wie Inglourious Basterds. Und so ist aus Görlitz Girlywood geworden. Musik.

Die Leipziger Innenstadt ist bekannt für ihre Passagen. Am bekanntesten ist die Mädler-Passage, die zwischen 1912 und 1914 von einem Leipziger Lederwarenfabrikanten als Teil eines neuen Handelshofes errichtet wurde. Unter der Mädler-Passage befindet sich eines der berühmtesten Restaurants auf der Welt, das auf ein Weinlokal zurückgeht, das erstmals im 15. Jahrhundert erwähnt wurde. Unsterblich wurde Auerbachs Keller durch eine Szene in Goethes Faust, in der Mephisto auf einem Weinfass reitet. Goethe hat in Leipzig studiert und durch noch heute erhaltene Gemälde im Auerbachs Keller von der Faustlegende erfahren. Anton Mädler erhielt die historischen Kellerräume und fügte den großen Keller dazu, der mit Szenen aus Goethes Meisterwerk dekoriert ist. Musik.

Der herausragende Architekt Gottfried Semper hatte in Dresden das größte und schönste Theatergebäude Europas errichtet. Als es 1869 durch ein Großfeuer vernichtet wurde, verlangten die Bürger der Stadt, dass Semper ihnen ein neues Haus errichtet. Das lehnte der sächsische König ab, da sich der Architekt am erfolglosen Maiaufstand von 1849 beteiligt hatte und in Sachsen steckbrieflich gesucht wurde. Aber das Volk bestand auf seiner Forderung und der König musste nachgeben. Das neue Theatergebäude fiel noch prachtvoller als das alte aus. Es zählt noch immer zu den berühmtesten Opernhäusern auf der Welt und ist auch die Spielstätte der Staatskapelle, die seit dem 16. Jahrhundert ununterbrochen spielt und zu den besten Orchestern auf der Welt zählt.

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0: Es ist Wochenende in der Region. Schön, dass Sie dabei sind bei der aktuellen Ausgabe Ihres Regionalmagazins fürs Wochenende hier bei uns bei Muldental TV. Damit ist Zeit, selbstverständlich, wie gewohnt, für die Nachrichten. Herzlich willkommen zu den Nachrichten, hier die Meldungen. Sächsischer Heilbäderverband jetzt mit Sitz in Bad Lausick. Beim Sächsischen Heilbäderverband gibt es einen Wechsel an der Spitze. Zum 1. Juli 2026 hat Dr. Susanne Schulze die Geschäftsführung übernommen. Sie folgt auf Helfried Böhme, der nach langjähriger Tätigkeit in den Ruhestand verabschiedet wurde. Mit dem Führungswechsel ist auch der Umzug der Geschäftsstelle nach Bad Lausick verbunden. Der neue Standort bei der BBK soll die Zusammenarbeit mit den sächsischen Heilbädern und Kurorten weiter stärken. Der Sächsische Heilbäderverband vertritt die staatlich anerkannten Heilbäder und Kurorte im Freistaat und setzt sich für die Weiterentwicklung des Gesundheits- und Kurtourismus sowie hochwertiger Kur- und Präventionsangebote ein. Landkreis sucht engagierte Bürger. Der Landkreis Leipzig nimmt ab sofort Vorschläge für den Ehrenamtspreis 2026 entgegen. Ausgezeichnet werden Bürgerinnen und Bürger, die sich über viele Jahre hinweg mit besonderem Engagement für das Gemeinwohl einsetzen. Vorschläge können bis zum 30. September 2026 eingereicht werden. Gesucht werden Einzelpersonen aus den Bereichen Brand- und Katastrophenschutz, Rettungsdienst, Jugendarbeit, Soziales, Sport, Gesellschaft, Politik, Wirtschaft sowie aus weiteren Vereinen. Mit dem Ehrenamtspreis würdigt der Landkreis Menschen, die Verantwortung übernehmen und das gesellschaftliche Leben in den Städten und Gemeinden nachhaltig bereichern.
1: Kolditz. Seit dem 6. Juli ist die Ortsdurchfahrt in Schönbach vollgesperrt. Am Ortsausgang in Richtung Großboten wird auf einem Abschnitt von 80 Metern Länge die Fahrbahn der B107 erneuert. Nach der Erneuerung der Asphaltdeck- und Binderschicht erfolgen die erforderlichen Markierungsarbeiten. Laut LASUV, dem Landesamt für Straßenbau und Verkehr, sollen die Arbeiten voraussichtlich Ende Juli 2026 abgeschlossen sein. Umleitungen sind ausgeschildert. Neben den Arbeiten der LASUV erfolgt durch den Landkreis Leipzig eine Fahrbahnerneuerung der K8340 in Richtung Sermut. Die Gesamtkosten für die Fahrbahnerneuerung in Schönbach wurden mit rund 70.000 Euro angegeben. Finanziert werden sie aus dem Haushalt der Bundesrepublik Deutschland. Anfang November werden in Naunhof wieder Glanzlichter geehrt. Die Stadt Naunhof ruft dazu auf, engagierte Bürgerinnen und Bürger für den Ehrenpreis Naunhofer Glanzlichter vorzuschlagen. Ausgezeichnet werden Einzelpersonen oder Gruppen, die sich in den Bereichen Brand- und Katastrophenschutz, Kinder und Jugend, Kultur und Soziales, Sport sowie Gesellschaft in besonderer Weise für das Gemeinwohl einsetzen. Vorschläge können von Privatpersonen, Vereinen, Verbänden, Kirchgemeinden und weiteren Institutionen eingereicht werden. Eigenvorschläge sind ausgeschlossen. Einsendeschluss ist der 31. Juli. Musik, gute Stimmung und sommerliches Festivalflair. Am vergangenen Wochenende verwandelte sich das Gelände in Nimschen bei Grimma erneut in einen Treffpunkt für Rock'n'Roll-Fans aus der Region und weit darüber hinaus. Beim Firebirds-Festival feierten zahlreiche Besucher gemeinsam ein abwechslungsreiches Wochenende mit Live-Musik, DJs und einem vielfältigen Rahmenprogramm. Auf mehreren Bühnen sorgten Künstler mit Musik der 50er Jahre für Unterhaltung bis in die späten Abendstunden. Neben den Konzerten bot das Festival auch verschiedene Angebote für Familien, kulinarische Stände sowie Campingmöglichkeiten für die Gäste. Die Veranstalter ziehen eine positive Bilanz. Damit hat sich das 14. Firebirds Festival einmal mehr als fester Bestandteil des regionalen Veranstaltungskalenders etabliert und lockte auch in diesem Jahr zahlreiche Gäste nach Nimschen bei Grimma. Nach 3 Jahren an diesem Ort wechselt die Location im nächsten Jahr nach Klosterbuch bei Leisnig.
0: Tafel Muldental wählt den neuen Vorstand. Der Tafel Muldental e.V. hat auf seiner Mitgliederversammlung am 2. Juli einen neuen Vorstand gewählt. Vorsitzender ist künftig Christian Kamprad. Dr. Sabine Granert übernimmt das Amt der Schatzmeisterin. Komplettiert wird das Gremium durch die Beisitzer Stefan Müller, Bürgermeister Stadt Triebsen und Grimmas Stadtrat Jonas Siegert. Der neue Vorstand möchte die Arbeit des Vereins fortführen und zugleich neue Impulse setzen. Ziel bleibt es, Menschen in schwierigen Lebenslagen zuverlässig zu unterstützen und die ehrenamtliche Arbeit der Tafel Muldental langfristig zu stärken. Naunhof beteiligt sich an bundesweiter Ernährungsstudie. Die Stadt Naunhof ist als einer von 120 Untersuchungsorten für das nationale Ernährungsmonitoring ausgewählt worden. Die Studie des Max-Rubner-Instituts läuft vor Ort vom 6. bis 26. Juli 2026 und soll aktuelle Erkenntnisse zum Ernährungsverhalten und zur Nährstoffversorgung der Bevölkerung liefern. Bundesweit werden mehr als 3000 zufällig ausgewählte Erwachsene im Alter von 18 bis 80 Jahren untersucht. Die Auswahl erfolgt über das Einwohnermeldeamt. Die eingeladenen Personen erhalten ein persönliches Anschreiben. Geschulte Mitarbeiter führen Interviews sowie körperliche Untersuchungen und bei Bedarf Laboranalysen durch. Die Teilnehmenden erhalten eine Rückmeldung zu ihren Laborwerten und eine Aufwandsentschädigung. Die Ergebnisse des nationalen Ernährungsmonitorings dienen als wissenschaftliche Grundlage für Forschung sowie künftige ernährungspolitische Entscheidungen in Deutschland.

0: Frische Markt in Grimma heißt es am 17. Juli von 8 bis 12 Uhr auf dem Markt. Dieser wird erneut zum Treffpunkt für Genießer. Sie können Inspirationen für die eigene Küche sammeln und ihren Korb nach Herzenslust füllen. Zahlreiche Bauern, Direktvermarkter und Händler bieten Lebensmittel und Produkte aus der Region auf dem Markt an. Das Angebot wird um eine bunte Palette aus Blumen und Pflanzen ergänzt. Entdecken, einkaufen und genießen am 17. Juli beim Frische Markt in Grimma.
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2: Ich sichte gerade Videomaterial vom Inklusionssportfest. Dort war ich zum Drehtermin und habe viele neue Kontakte knüpfen können, viel Neues gelernt und jetzt will ich daraus einen schönen Bericht machen. 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

0: Sachsens Ministerpräsident Michael Kretschmer ist mit seinem Format MK Direkt immer im ganzen Land unterwegs und stellt sich den Fragen der Bürger. So war er auch bei uns hier in der Region, in Grimma, genau gesagt im Industriepark am Hohenstädter Bruch. Und dort in den Räumen des Investors Heinz, so heißt es ganz genau, und hat sich dort den Fragen der Bürger gestellt. Oberbürgermeister Tino Kiesig und Landrat Henry Greichen waren auch dabei.
1: MK Direkt unterwegs für Sachsen hieß es am Abend des 8. Juli in Grimma im Heinz Industriepark am Hohenstädter Bruch. Mit dieser Reihe besucht der Ministerpräsident Michael Kretschmer verschiedene Standorte in Sachsen mit dem Ziel, in einer offenen Gesprächsrunde mit Bürgerinnen und Bürgern in Austausch zu treten. Rund 200 Personen folgten der Einladung. Innerhalb eines Hallenteils, in der die Veranstaltung durchgeführt wurde, präsentierten sich Unternehmen, die bereits im Gewerbegebiet ansässig sind, sowie Feuerwehr, THW und Rettungsdienst. Nach der Begrüßung stellte Oberbürgermeister Tino Kiesig eine der wohl brennendsten Fragen im Raum direkt klar. Industriepark-Eigentümer, die Heinz Immobilien GmbH, die ebenso vor Ort war, stehen mit keinem Unternehmen der Rüstungsbranche in Verhandlungen. Im Vorfeld rief das Bündnis Sarah Wagenknecht zu einer Protestkundgebung auf, aufgrund von Gerüchten bezüglich einer Rüstungsansiedlung in den neu entstandenen Gewerbehallen. Eine Auskunft zu kommenden Mietern konnte an diesem Abend aufgrund der laufenden Verhandlungen mit mehreren Interessenten noch nicht gegeben werden. Neben dem Ministerpräsidenten und Oberbürgermeister stand im folgenden rund zweistündigen intensiven Austausch auch Landrat Henry Greichen Rede und Antwort zu den Themen, Sorgen, Nöten und Wünschen der Teilnehmenden. Er schätzt, dass sich der Ministerpräsident unter anderem mit diesem Format direkt den Fragen der Bevölkerung stellt und mit regelmäßigen Besuchen wie hier in Grimma Beständigkeit in die Kommunikation mit den Menschen vor Ort bringt. In dessen Eröffnungsrede betonte er vor allem den Wert der Industrie. Es müsse alles für Wachstum getan werden, um Industriegewerbe hier im Freistaat halten zu können. Eine Deregulierung sei dafür notwendig und es müsse immer wieder die Stimme, die ruhige Stimme, an die Bundesregierung herangetragen werden. Vor allem die Art der aktuellen Kommunikationskultur beschäftige den Ministerpräsidenten, wozu er am Ende noch einmal deutlich wurde.
2: Wir können doch nicht immer nur sortieren, gefällt mir die Meinung nicht, bist du mein Freund, bist du mein Feind. Wir werden nur dann ein gutes Miteinander haben, wenn wir es aushalten, dass man unterschiedliche Meinungen hat und vielleicht so wie wir jetzt gerade miteinander in einem Gespräch sind und sich dann auch vielleicht mal austauscht und sagt, warum siehst du das anders? Interessant, ich denke darüber nach. Das hält Gesellschaft zusammen. Dieses Ausgrenzen, das muss aufhören, das ist kein guter Weg.
1: Die eingebrachten Themen innerhalb der Veranstaltung, welche live gestreamt wurde und auf dem YouTube-Kanal des Freistaates einzusehen ist, waren vielfältig. Man habe unter

0: anderem das Gefühl, dass aktuell mehr verwaltet als wirklich agiert werde. Ein Einsatz vor allem für junge Menschen werde sich gewünscht, ebenso für die ältere Bevölkerung, die sich aufgrund immens steigender Kosten abgehängt fühlt. Der Ausbau erneuerbarer Energien, speziell Windenergie, stand zur Diskussion. Die Sorgen werden gehört, wozu der Landrat Beispiele brachte. Das vom Bund gesetzte Flächenziel wurde auch vom Ministerpräsidenten kritisiert, der sich einen Weg hin zum Ertragsziel wünscht. Eine frühzeitigere Beteiligung in Prozessen sowie transparentere Wege werden sich hier sowie in anderen Bereichen und Prozessen gewünscht. Die medizinische Versorgung, Brand- und Hochwasserschutz, steigende Kostenbelastungen für Bevölkerung und Kommunen sowie der Einsatz von Lehrkräften wurde ebenso besprochen. Zum Ende wurde aber auch einfach einmal Danke gesagt. Dafür, dass durch finanzielle Zusage des Freistaates der Kindercampus Mutschen realisiert werden kann. Sowie grundsätzlich für die Möglichkeit des direkten Austauschs, der nach den 2 Stunden der Gesprächsrunde auch noch lang nicht abebbte. Denn viele Themen bedurften Nachfragen und einem intensiveren Austausch, der hier mit den Gesprächspartnern noch weitergeführt wurde. Oberbürgermeister Tino Kiesig zog ein positives Fazit.
1: Der Austausch war natürlich recht intensiv. Es gab die ein oder andere auch kritische Frage. Das ist aber gut. Genau dafür ist dieses Format da, dass eben auch die Themen aus der Region in den Sächsischen Landtag und vielleicht auch, wie wir heute gehört haben, in den Bundesrat weitergetragen werden. Und ich glaube, auch nur so lassen sich die Herausforderungen der aktuellen Zeit auch perspektivisch auch für die Zukunft lösen. Und wir müssen miteinander sprechen und genau dafür war dieses Format genau das Richtige.
0: Speziell Krimma betreffend wurde vor allem der stockende Glasfaserausbau moniert, sowie die unzureichende Bahninfrastruktur, die es aus Sicht der Fragesteller vor allem dafür benötige, um junge Menschen in der Region zu halten und den ländlichen Raum zu stärken. Zu den Fragen gab es im Format direkte Antworten.
1: Wir wollen das Netz dieses Jahr definitiv übergeben an den Provider und das wird auch passieren. Aktuell sind wir noch in Restarbeiten und bei der Bahninfrastruktur setzt Krimma ja auch wirklich auf die S-Bahn-Anbindung, auf den Neubau des Busbahnhofs und auch perspektivisch auf einen Busbetriebshof. Und wir sind da sehr tief in den Themen und Projekten drin und beim Breitband geben wir jetzt auch zusätzlich nochmal Gas, dass wir auch mit den Restleistungen durchkommen und dieses Jahr definitiv Übergabe des Netzes an den Provider.
0: Dabei, sowie bei anderen herausfordernden Themen, die Kommunen zu stemmen haben, setzt er auf die Unterstützung des Ministerpräsidenten.
1: Insbesondere, und wir hoffen auch drauf und fordern das auch ein, und ich denke, das Zeichen, das er auch hier in Krimma angehalten hat mit der MK-Direkt-Reihe, zeigt auch, dass wir als viertgrößte Flächengemeinde Sachsens definitiv einen Fokus haben. Und damit das auch so bleibt, müssen wir daran arbeiten. Die Projektlage ist groß genug und wir müssen definitiv eben auch die Dialoge ganz voranstellen und miteinander sprechen und dann wird das schon funktionieren.
0: Das, genauso wie die vielfältige Einsatzbereitschaft der Feuerwehr, die am Ende der Veranstaltung die Fahne der Stadt Krimma wieder einzog und wie die Besucher sowie anderen Gewerke den Raum der Industriehalle wieder frei machten. Verbunden mit dem Wunsch vieler auf eine baldige Belegung der 100.000 Quadratmeter Hallenflächen mit den avisierten rund 1.000 Industriearbeitsplätzen, die entstehen und die Region stärken sollen.
2: Viele Krimmer sind erleichtert. Ein Jahr hat es gedauert, die Bauzeit für den Husarentunnel. Jetzt wurde er endlich wieder eröffnet.
3: Krimmas neue Bahnunterführung, die Husarenstraße und am Wolfsgraben miteinander verbindet, ist am 6. Juli endlich eröffnet worden. Oberbürgermeister Tino Kiesig durchschnitt mit Vertretern des Tiefbauamts und der beteiligten Firmen Wilhelm & Co. Straßen- und Wegebau, Ingenieurbüro Klemm & Hensen und DB Infrago feierlich das symbolische Absperrband. Kurz darauf wurden auch die Straßenabsperrungen entfernt und das erste Fahrzeug rollte unter der Bahntrasse hindurch. Von Februar bis Dezember 2025 hat die DB Infrago Ausbesserungsarbeiten am historischen Tunnel an dieser Stelle genutzt, um die schmale einspurige Durchfahrt durch ein neues Brückengebäude daneben zu ergänzen.
4: Das ist wirklich auch ein bedeutender Tunnel für Grimma gewesen, der oft die Süd- und die Westhälfte sozusagen verbunden hat. Und der musste instand gesetzt werden und natürlich war er nicht mehr auf den Verkehr sozusagen zugeschnitten oder leistungsfähig genug. Andererseits hatten wir auch immer das Problem, dass neben wartenden Autos natürlich Fußgänger und Fahrradfahrer nur schlecht durchkamen und das Nadelöhr dazu führte, dass es wirklich

0: wirklich zu gefährlichen Situationen kam. Mit der DB Infraco gemeinsam ist dann dieses Projekt entstanden, dass man gesagt hat, wir erschließen die zwei Stadthälften, wenn man so möchte, neu, macht die wichtige Verkehrstangente auch so groß, dass auch der ÖPNV dann durchpasst. Auch das war ja immer ein Problem.
1: Um den Bahnverkehr zwischen Grimma und Leipzig möglichst wenig einzuschränken, wurde die neue Brücke zunächst neben der Bahntrasse aufgebaut und dann am 27. August 2025 seitlich in ihre jetzige Lage verschoben. Ab Mitte März dieses Jahres wurde dann die neue Brücke im Auftrag der Stadt Grimma an das bestehende Straßennetz angeschlossen. Pflaster und Asphalt wurden verlegt, Fahrbahnmarkierungen aufgebracht. Unter der Brücke ist nun der Verkehr in beide Richtungen gleichzeitig möglich. Die beiden Fahrstreifen haben eine Breite von jeweils 3,25 Meter. Hinzu kommen Notgehwege mit einem halben Meter Breite. Somit beträgt die Gesamtbreite 7,50 Meter. Der historische Tunnel dient nunmehr exklusiv als Passage für Fußgänger und Radfahrer. Durch die Wiedereröffnung der Bahnunterführung soll der Verkehr auf der Leipziger Straße und dem Wallgraben entlastet werden. 2,9 Millionen Euro hat die Baumaßnahme gekostet. Der Freistaat Sachsen beteiligte sich daran mit 2,1 Millionen Euro. Die Deutsche Bahn beteiligte sich mit 578.000 Euro. 244.000 Euro trug die Stadt Grimma. Obwohl gerade erst eröffnet, weist die Brücke bereits großflächige Sachbeschädigungen in Form von unerlaubtem Farbauftrag auf. Dem möchte die Stadt Grimma demnächst entgegenwirken.
0: Ja, es muss was dran gemacht werden. Einerseits ist dieses Bauvorhaben schon im Gespräch für ein flächiges, tatsächlich motivgebundenes Graffiti, um Flächen zu minimieren, wo Graffiti entstehen kann. Andererseits stört uns natürlich und schockiert uns auch diese Leichtfertigkeit zur Sachbeschädigung, also wie einfach man das macht und meint, dass das richtig ist. Andererseits ist es natürlich so, dass wir als Stadtverwaltung auch jetzt diese Anti-Graffiti-Thematik aufgemacht haben, weil wir eben unser Stadtbild auch sauber halten möchten und dann lieber eben themenbezogen dann neue Graffitis anbringen wollen, aber dann auch mit Künstlern, die wirklich auch im städtischen Interesse Kunstwerke dort verwirklichen.
1: Besucher der benachbarten Schwimmhalle können sich über die nun wieder freie Zufahrt zu den Parkplätzen freuen. Auf der Fläche neben der Brücke sollen auch die Abfallcontainer für Glas wieder aufgestellt werden.
2: In Mutschen sollen die Schule und der Kindergarten zu einem Kindercampus zusammengeführt werden. Großes Projekt, dafür braucht man Geld, bekommen wir auch. Ein Fördermittelbescheid über 7 Millionen Euro ist bei der Stadt Grimma eingegangen.
3: Die Kita Zwergenland in Mutschen. Etwa 100 Kinder besuchen sie regelmäßig. Die Betriebserlaubnis stand allerdings schon mehrfach in Frage. Aktuell darf der Kindergarten in diesem Gebäude als Interimslösung befristet bis 2028 betrieben werden.
4: Also die Gefahr geht von dem baulichen Zustand der Kita aus. Sie ist nicht mehr zeitgemäß und jedes Jahr wird um eine Verlängerung der Genehmigung für die Kita gekämpft. Es gibt einfach Investitionsrückstau aus den letzten Jahren.
3: Auch in der Grundschule Mutschen entspricht nicht mehr alles den neuesten Standards. Insbesondere die Größe der Klassenzimmer ist nach aktuellen Vorgaben zu klein. Schon seit längerem steht daher die Idee im Raum, beide Einrichtungen auf einem Areal zusammenzufassen, nach modernem Maßstab.
0: Der Gedanke, einen neuen Kindercampus in Mutschen zu errichten, der ist nicht neu. Also der ist wirklich über einige Jahre verhandelt und diskutiert worden. Und tatsächlich haben wir auf dem Standort der jetzigen Grundschule ein sehr großes Areal, was mit viel Grün und viel Freiraum auch für die Kinder aufwartet.
4: Also mit dem Kindercampus soll natürlich in erster Linie ein guter Bildungsort für Kinder entstehen, ein guter Erziehungsort für Kinder entstehen. Es soll alles vom Bildungskonzept ineinandergreifen und dass die Kinder wirklich einen guten Ort haben, um alle Chancen und Möglichkeiten haben, sich zu entwickeln.
3: Für die Umsetzung der Idee fehlten bislang die finanziellen Mittel. Jetzt kommt Hilfe vom Freistaat Sachsen. Am 6. Juli hat das Kabinett im Sächsischen Landtag entschieden, das Projekt finanziell zu fördern.
0: Also wir wissen, dass das Kabinett entschieden hat und beschlossen hat und bis zu einer Gesamtförderhöhe von 7 Millionen Euro und insgesamt 55% der anrechenbaren Kosten. So ist jetzt erstmal, so steht es im Beschluss drin. Und wir freuen uns sehr darüber, weil das natürlich den Weg frei macht, den Weg ebnet, endlich die neue Kita bauen zu können. Und im Hintergrund sozusagen auf Akkord läuft die Planungsphase schon. Tatsächlich, weil wir vorbereitet sein wollen und weil wir auch den Neubau bedarfsgerecht anhand der Demografie auch abbilden wollen.

0: Dass das Projekt nun eine Förderzusage erhalten hat, ist wohl auch auf das Drängen des Grimmer Oberbürgermeisters direkt an oberster Stelle zurückzuführen.
1: Dann haben wir uns aufgemacht, haben den Ministerpräsidenten konsultiert, haben letztendlich das Thema groß gemacht und freuen uns jetzt sehr auf die Fördermittelzusage, was natürlich auch mit Einschnitten zusammenhängt, sodass wir auch aufgrund dessen im ländlichen Raum leider drei kleinere Einrichtungen per Beschluss nach Fertigstellung dieses Campus schließen werden, weil letztendlich die Geburtenzahl deutlich zurückgegangen ist.
0: Die Planungen für den Kindercampus haben bereits begonnen. Mit der Förderung vom Freistaat kann es nun in die Konkretisierung gehen.
1: Es ist so, dass wir in den letzten Monaten nicht, abgewartet haben. Unsere Planer haben tatsächlich den neuen Bedarf auch errechnet, belegt. Und wir stehen auch in Kontakt mit den jeweiligen Einrichtungsleiterinnen. Und es ist so, dass unser Hochbauamt jetzt auch mit dem Planer zusammen mit dieser Finanzzusage noch mehr Gas geben wird, sodass wir wirklich vom Zeithorizont her dieses Jahr Baureife erreichen wollen und dann ganz schnell anfangen wollen mit Bauen.
0: Wenn Planung und Bau zügig voranschreiten, könnte das Bauprojekt 2028 fertiggestellt werden. Passend dazu wurde die Entwicklung des Hauptzuweges zum künftigen Kindercampus in Mutschen beschlossen und in Kürze gestartet.
1: Der Neubau, wenn man so möchte, der Dr. Robert-Koch-Straße beinhaltet sogar einen Buswendeplatz. Also wir können dann die Erschließung auch für die Kindergartenkinder und die Grundschulkinder ganz anders abbilden und werden auch das Areal, diese 3,5 Hektar ungefähr, die wir hier wirklich als Grundstück zur Verfügung haben, so erschließen, wie es sich gehört für den Standort.
0: Hierfür werden Infrastrukturgelder des Bundes verwendet. Eine Lösung für Kita und Grundschule in Mutschen stand schon lange aus. Der Förderbeschluss aus Dresden schafft nun endlich Planungssicherheit. Wie hoch der Eigenanteil der Stadt Grimma an der Finanzierung aussieht, darüber kann noch keine abschließende Aussage gemacht werden.
2: Sofern Sie Stammzuschauer dieses Senders sind, von Muldental TV ist die Rede, dann kennen Sie sicherlich auch unser Format Mulden Talk. Ist schon ein paar Jahre her, war aber wirklich sehr erfolgreich. Dazu lud ich immer in meiner Gesprächsrunde viele tolle Persönlichkeiten aus der Region ein. Unter anderem war damals auch Klaus-Dieter Schieche dabei. Tatsächlich ein verdienter Bürger aus Grimma. Leider ist er jetzt verstorben.
0: Ende der vergangenen Woche ist im Alter von 85 Jahren der ehemalige Schulleiter des Gymnasiums St. Augustin sowie Stadtrat und Vorsitzender des Augustinervereines Klaus-Dieter Schieche verstorben. Mit seinem Tod verliert die Stadt Grimma eine Persönlichkeit, die über Jahrzehnte hinweg das Bildungswesen, das kommunalpolitische Leben und die kulturelle Entwicklung der Region maßgeblich geprägt hat. Geboren wurde Klaus-Dieter Schieche 1941 in Magdeburg. Nach dem Besuch der Dorfschule in Kossa in der Dübener Heide wechselte er an das Gymnasium St. Augustin in Grimma, wo er 1959 sein Abitur ablegte. Anschließend studierte er Pädagogik in Leipzig und kehrte 1963 als Lehrer für Mathematik und Physik an seine ehemalige Schule zurück. 1971 wechselte er an die Oberschule Grimma. Im selben Jahr trat er der SPD bei und engagierte sich fortan mit großem Einsatz im kommunalpolitischen Bereich. Nach der politischen Wende wurde er 1990 Mitglied des Grimmaer Stadtrates. Besonders eng verbunden blieb Klaus-Dieter Schieche dem Gymnasium St. Augustin. Von 1991 bis 2006 leitete er die traditionsreiche Schule als Schulleiter. Für seine Verdienste wurde Klaus-Dieter Schieche im Jahr 2003 mit dem Eintrag in das Goldene Buch der Stadt Grimma geehrt. Auch nach seinem Ausscheiden aus dem Schuldienst blieb er dem Gemeinwohl verpflichtet. Von 2008 bis 2010 war er Vorsitzender der SPD im Kreis Leipzig. Anschließend übernahm er den Vorsitz der Schiedskommission des Kreisverbandes. Darüber hinaus engagierte er sich als Mitglied des Ältestenrates der Stadt Grimma, als Vorstandsvorsitzender des Augustinervereines Grimma, als Vorsitzender der Augustinerstiftung Grimma sowie als Kurator der Melanchthon-Stiftung Grimma. Mit Klaus-Dieter Schieche verliert Grimma einen engagierten Pädagogen, einen überzeugten Demokraten und einen Menschen, der das Leben seiner Heimatstadt über viele Jahrzehnte mitgestaltet hat. Sein Wirken wird in Erinnerung bleiben.
2: Zum inzwischen 20. Stadtrat trafen sich die Stadträte der Stadt Wurzen. Sie hatten viele Themen zu diskutieren, eben auch hier so kurz vor der Sommerpause. Deswegen hier natürlich unser Beitrag für Sie.

Ende Juni lud die Stadtverwaltung Wurzen zur 20. Sitzung des Stadtrates. Zu Beginn informierte Oberbürgermeister Marcel Buchter unter anderem über den Bewerbungsstand für die Leitung des Städtischen Museums. 24 Bewerbungen seien hier eingegangen. Neben der Information der nun möglichen elektronischen Wohnsitzanmeldung informierte der Oberbürgermeister über verschiedene Baumaßnahmen. Am Wasserturm wird das Gerüst aktuell zurückgebaut. Ein kleineres folgt in den kommenden Wochen für den Anbau des Zugangs im Treppenbereich. Im weiteren Sitzungsverlauf wurden Bauleistungen im Bereich der Raumlufttechnik für die Musikschule im Wasserturm vergeben. Die Arbeiten an der Grundschule Küren gehen voran. Die Schule wurde wegen erhöhter Naphthalinwerte Anfang des Jahres geräumt. Aktuell werden deswegen die Horträume doppelt genutzt. Planmäßig sollen die Kinder im Oktober wieder in die Schulräume einziehen können. Bei der Feuerwehr Wurzen beginnen die Arbeiten an der Unterkonstruktion der PV-Anlagen. Die Umbauarbeiten der Fahrzeughalle sind in Planung. Nach dem Richtfest an der Feuerwehr Burkertshain schreiten auch hier die Arbeiten voran. Trinkwasserleitungen sind im Bau. Ende Juli erfolgt die Montage der Fahrzeughalle. Die Dacharbeiten im Kulturhaus Schweizergarten können Ende Juli beginnen. Zudem starten die Arbeiten am zweiten Bauabschnitt. Im August beginnen die Schwammsanierungen im Dach. Im späteren Verlauf der Sitzung wurden Tischlerarbeiten für Fenster sowie Trockenbauleistungen vergeben. Nach den Informationen des Oberbürgermeisters folgte der aktuelle Planungsstand zum Landesernte-Dankfest vom 18. bis 20. September. Das Bühnenprogramm steht weitgehend, die Planungen für Festumzug und Standflächen laufen auf Hochtouren. Die Erntekrone im Nebenraum wartet bereits auf ihren Einsatz. Mit aktuell rund 33.000 Euro Sponsorengeldern, einem nahezu ausgeglichenen Budget mit finanziellem Puffer und bereits etwa 800 Anmeldungen für den Festumzug sehen sich die Organisatoren gut im Zeitplan. Die Standpläne sollen bis Ende des Monats erarbeitet werden. Anfang August geht das Programmheft in Umlauf. Einige Events als Teaser, wie zum Beispiel ein Orgelwandelkonzert im August, sind in Planung. Die Bürgerfragestunde warf Themen zum Arbeitsschutz im Zuge der Hitzewelle auf, deren Richtlinien laut Aussagen des Oberbürgermeisters aber eingehalten werden. Der Wunsch nach Offenlegung einer Baumbilanz bezugnehmend auf ein Defizit an Nachpflanzungen wurde kundgetan. Hier wurde im weiteren Verlauf der Sitzung über die EU-Verordnung zur Wiederherstellung der Natur sowie geplante Baumersatzpflanzungen 26/27 informiert. Aktuell zeige die Bilanz in Wurzen zum Beispiel 8% an Baumüberschirmung. Nachbesserungen seien hier notwendig, gerade in Bezug auf Klimaresilienz. Zum Beispiel sind Nachbesserungen an Straßen und Plätzen angedacht. Aus einem Glasdach am Clara-Zetkin-Platz solle ein Gründach werden. Die in der Verordnung gesetzten Ziele können nach Aussagen aus der Stadtverwaltung erreicht werden, jedoch benötige es auch finanzielle Mittel dafür. Außerdem wurden Nachfragen bezüglich der Wahl des Caterers für die Schul- und Kitaspeisung geäußert. Vor allem die Vergabekriterien wurden diskutiert, deren Wichtung jedoch vom Stadtrat zuvor beschlossen wurde. Ein externes Büro hat die Vergabe begleitet, um ein rechtssicheres und kosteneffizienteres Verfahren sicherstellen zu können. Drei Angebote wurden abgegeben. Das Entscheidungsgremium bestand aus 6 Personen, aus Stadtverwaltung, jeweiliger Kita oder Schule, dem Stadtrat sowie Eltern. Das externe Büro stellte die Kriterien sowie die dahinterstehende Matrix vor. Die Gewichtung der Kosten führte zur Diskussion. Im Nachgang sei hier eine Änderung der zuvor im Stadtrat ausgewogen und festgelegten Wichtungen nicht möglich. Andererseits wurde darauf plädiert, dass Kita- und Schulspeisungen bezahlbar bleiben müssen. Letztendlich wurde der Vergabe der Leistungen an den RWS Catering Service mehrheitlich zugestimmt. Die Parkgebührenverordnung war nicht mehr zeitgemäß, die Änderungen dazu wurden bestätigt. Ebenso die Fortschreibung des Brandschutzbedarfsplanes. Die Absicherung der Tagesbereitschaft sei ein Problem innerhalb der Kreisstadt. Motivationsfördernde Maßnahmen sollen eingebunden werden. Zudem ist es Ziel, die technische Ausstattung zu modernisieren. Aktive Mitgliederwerbung an Schulen ist angedacht. Gespräche mit Schulleitungen laufen bereits. Im Folgenden wurden Informationen zu Sach- und Personalkosten 2025 der städtischen Kindereinrichtungen gegeben. In den letzten Jahren sind vor allem die Personalkosten stark angestiegen. Unabhängig davon gab es eine eindeutige Stellung dazu, dass im Wurzen alle Einrichtungen erhalten bleiben sollen. Einstimmig bestätigt wurde die Satzung zur ersten Änderung der Straßenreinigungssatzung. Hier ist unter anderem eingefügt, dass Gehwege bis zu 5 Metern von den Grundstückseigentümern gepflegt werden müssen. Die Vergabe der Erschließungsarbeiten für das Wohngebiet Stollwerkstraße für rund 3 Millionen Euro an

0: Die Muldentaler Bauunion wurde unter Vorbehalt aufgrund eines laufenden Widerspruchs beschlossen. Vorhabenbezogenen Bebauungsplänen für Einfamilienwohnhäuser wurde zugestimmt, ebenso dem Leasing zweier Dienstfahrzeuge für Verwaltung und Bürgerdienste. Der Punkt 26 der Tagesordnung, die Berufung eines sachkundigen Einwohners für den Verwaltungsausschuss auf Vorschlag der Fraktion Die Linke, sorgte für Aufruhr. Der Vorschlag der Berufung wurde mit 16 Nein-Stimmen mehrheitlich abgelehnt. Für Die Linke sei dies ein Skandal, unter anderem die SPD-Fraktion berief sich darauf, die Entscheidung eines demokratisch gewählten Gremiums zu akzeptieren. Die Anfragen der Stadträte zum Schluss der rund zweieinhalbstündigen Sitzung bezogen sich unter anderem auf vermehrte Vorfälle von Kleinkriminalität mit erheblichen Schäden an Gebäudesubstanzen. Hier werde ein Polizeibericht gewünscht, der in den kommenden Sitzungen eingebunden werden soll. Die Sitzung setzt im nicht öffentlichen Teil fort.
1: Wir bleiben bei der Kommunalpolitik. Auch in Grimma trafen sich die Stadträte zum letzten Mal vor der Sommerpause. Deswegen war man vielleicht auch schon ein bisschen im Sommerpausenmodus. Kurz und knapp, aber interessant.
0: Es war die letzte Ratssitzung der Grimmaer Stadträte vor der Sommerpause und auch eine der kürzesten. Zu Beginn galt es, Matthias Döbold als neuen Ortsvorsteher von Großboten zu berufen. Dies machte sich erforderlich, da Manfred Herbst aus persönlichen Gründen aus dem Amt ausgeschieden ist. Jana Kutscher, Amtsleiterin für Schulen, Soziales und Kultur, informierte darüber, dass ein privater Spender für die Kindertagesstätte Sprungbrett 390 Euro gespendet hatte. Gemäß der sächsischen Gemeindeordnung ist die Annahme von Spenden durch den Verwaltungsausschuss in öffentlicher Sitzung zu beschließen. Dies erfolgte einstimmig. Weiterhin beschloss der Stadtrat die anteilige Einziehung der Ortsstraße Ringweg in Mutschen, da dieser gewidmet ist. Um die Vermietung der kommunalen Pkw-Stellplätze zu sichern, ist die Straßennebenfläche einzuziehen. Nach der Einziehung werden den Anwohnern dann Stellplatzverträge angeboten. Nach einigen bereits realisierten Straßenausbauarbeiten, wie zum Beispiel der Goethestraße, wurde nunmehr der Baubeschluss zum Ausbau der Säumestraße in Grimma beschlossen. Für das Vorhaben sind insgesamt rund 1,24 Millionen Euro vorgesehen. 930.000 Euro erfolgen über Zuwendungen, Eigenmittel sind damit mit 310.000 Euro veranschlagt. Damit steht dem grundhaften Ausbau der Säumestraße als Teilstrecke von Höhe Haus Nummer 42 bis Kreuzung Barener Straße-Fährstraße nichts mehr im Wege. Der öffentliche Teil schloss und die Stadträte takten weiter im nicht öffentlichen Teil. Für alle Interessierten, die nächste öffentliche Stadtratssitzung findet dann am 27. August statt.
1: Hohenstedt hat gefeiert. Ein Jubiläumswochenende wurde sehr erfolgreich, leider an sehr heißen Tagen, aber trotzdem gefeiert. Man hat es sich nicht nehmen lassen. Es gab natürlich auch eine offizielle Eröffnung, da waren wir für Sie dabei und das wollen wir Ihnen nicht vorenthalten. Unter anderem wurde dabei Wolfgang Schäufler zum Ehrenbürger gekürt.
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3: Fast 30 Grad Außentemperatur herrschten am Abend des 18. Juni auf dem Sportplatz des Hohenstädter SV. Da schmeckten gekühlte Getränke besonders gut. Mit leichter Verspätung startete die Feier zum 80. Vereinsjubiläum, geschützt vor der direkten Sonne unter dem Zeltdach für die geladenen Gäste. Vorstandsmitglied Florian Bauch moderierte den Abend, zudem neben vielen Vereinsmitgliedern auch die Sponsoren, Grimmaer Stadträte, Oberbürgermeister Tino Kiesig, der Vizepräsident des Kreissportbundes Philipp Loll und viele weitere Freunde des Vereins aus Hohenstedt und Umgebung gekommen waren. Nach einer musikalischen Einstimmung ergriff der Ehrenvorsitzende des Hohenstädter SV, Wolfgang Schäufler, das Wort und erinnerte an die Geschichte des Vereins. Von der Gründung 1946 als Sportgemeinschaft Hohenstedt mit den zwei Abteilungen Fußball und Gymnastik über die Erweiterung um zusätzliche Abteilungen Kegeln ab 1950, Volleyball 1961, Ski 1969, Boxen 2006, Tanzen 2025 bis zum 80. Jubiläum in diesem Jahr. Er zählte auch die Umbauten und Erweiterungen des Sportgeländes auf und verwies auf die zahlreichen sportlichen Erfolge der unterschiedlichen Abteilungen. Zum Ende seiner Rede betonte er auch, was den Hohenstädter SV über den Sport hinaus

0: auszeichnet.
1: Es wurden Werte gelernt, die weit über den Sport hinausgehen. Fairness, Teamgeist, Respekt und Zusammenhalt. Und eins blieb immer gleich, die Leidenschaft für den Sport und das Miteinander. Wir haben sehr viel erreicht, darauf können wir stolz sein. Der Höchstädter Sportverein steht für Stolz, ehrliche und ordentliche Arbeit sowie eine unvergleichliche Vereinstreue.
0: Die Zukunft des Vereins läge in der jungen Generation, die sich auch tatkräftig ins Vereinsgeschehen einbringen. Mit diesem Ausblick schloss Wolfgang Schäufler seine Rede. Anschließend überbrachte der Verein Tanzclub Blau-Gelb-Grimma seine Glückwünsche zum Jubiläum. Deren Gruppe Groove of the Valley gab eine Kostprobe unterschiedlicher Hip-Hop-Performances, mit denen sie sich zur diesjährigen UDO-Tanzweltmeisterschaft in Blackpool, England qualifiziert haben. Sie nutzten diese Gelegenheit auch, um auf ihren Spendenaufruf für die Teilnahme aufmerksam zu machen. Hohenstedts Pfarrer Markus Wendland wies in seinem Gruß und Glückwunsch auf das Thema Gemeinschaft als christlichen Wert hin und wie sich dieser im Vereinsleben des Hohenstedter SV zeigte. Er segnete den Verein und seine Mitglieder. Grimmas Oberbürgermeister Tino Kiesig übergab die Glückwünsche der Stadt, auch in Form einer Magnumflasche Augustinertropfen. Mit Beifall wurde auch die Ankündigung zum Ausbau der Säumestraße und damit der Zufahrt zum Gelände des Hohenstedter SV ab Herbst dieses Jahres aufgenommen, die in der kurz zuvor abgehaltenen Stadtratssitzung einstimmig beschlossen wurde. Das echte Highlight seines Redebeitrags war allerdings die Verleihung einer Ehrenbürgerschaft der großen Kreisstadt Grimma, ein Ereignis, das es seit 16 Jahren nicht gegeben hat.
2: Und ich freue mich sehr, dass wir heute Abend einen echten Macher zum Ehrenbürger der großen Kreisstadt Grimma ehren dürfen. Und wir ehren heute unseren Wolfgang Schäufler zum Ehrenbürger.
0: Laudator Manfred Wohlebe gab einen Rückblick auf die wichtigen Lebensdaten von Wolfgang Schäufler und die zahlreichen Gelegenheiten, bei denen sich dieser für den Sportverein, für das soziale Miteinander, zum Beispiel bei musikalischen Auftritten und für die Zusammenarbeit der Hohenstädter Vereine engagiert hat. Tino Kiesig verlas die Ehrenbürgerurkunde.
2: Die Stadt Grimma verleiht Herrn Wolfgang Schäufler als besonderen Dank und in Würdigung eines außerordentlichen Engagements für die Stadt Grimma die Ehrenbürgerschaft. Wolfgang Schäufler hat durch sein jahrzehntelanges unermüdliches Engagement für den Hohenstedter Sportverein, die Modernisierung der Sportanlagen und seinen vorbildlichen Einsatz für Mitglieder und Gemeinschaft die Stadt Grimma nachhaltig bereichert. Grimma, den 25. Juni 2026, der Oberbürgermeister Tino Kiesig. Herzlichen Glückwunsch.
0: Anschließend folgte der Eintrag mit Unterschrift in das Goldene Buch der Stadt Grimma. In seiner spontanen Dankesrede zeigte Wolfgang Schäufler auch noch einmal, warum er diese Ehrenbürgerschaft verdient hat.
3: Wenn ich gebraucht wäre und ich bin in der Lage zu helfen, dann ist das ganz natürlich für mich, dann mache ich das natürlich.
0: Grüße und Glückwünsche zum Jubiläum des Vereins kamen dann noch von Thilo Krause, dem Wehrleiter der Feuerwehr Hohenstedt, die sich unter anderem mit einer Blaulichtmeile an den ersten Hohenstedter Festtagen beteiligte. Dr. Petra Eisermann hatte am vorhergehenden Wochenende bereits einen Vortrag zur Sportgeschichte Hohenstedts gehalten. Mit den Ortschronisten hat sie außerdem eine Freiluftausstellung zur Ortsgeschichte erstellt, die in den nächsten Wochen in Hohenstedt ohne Eintrittsgeld zu sehen sein wird. Auch Philipp Loll vom Kreissportbund und Stadtrat Andreas Wittig überbrachten ihre Glückwünsche. Den Ausklang des Festauftaktes bildeten Ehrungen von Sportlern des Hohenstedter SV. Der Sächsische Fußballverband vergab die Ehrennadel in Bronze an Jürgen Wohlebe und Sven Birnbaum. Vom Sächsischen Boxverband gab es die Ehrennadel in Silber für Chris Förster und die Ehrennadel in Bronze für Janine Lessig. Einen öffentlichen Dank gab es außerdem noch für David und Micha, die vor allem bei Fußballspielen, aber auch an diesem Festtag die Gäste versorgen. Drei weitere Hohenstädter Festtage sollten dieser internen Auftaktveranstaltung zum großen 80. Jubiläum des Hohenstädter SV folgen. An diesem Abend wurde noch gemeinsam gefeiert und später dann die deutsche Fußballnationalelf beim WM-Vorrundenspiel gegen Ecuador angefeuert.
4: Viele von Ihnen kennen ja den Aktionstag an den Schulen Genial Sozial. Manche Schüler gehen zu Hause helfen oder in Firmen Leute unterstützen, was Gemeinnütziges machen. In Kolditz hatte man jetzt eine andere Idee. Die Schüler haben gemeinsam in der Stadt Kolditz aufgeräumt.
0: Ohne Fleiß kein Preis. Am Vormittag des 30. Juni waren die Schülerinnen und Schüler der Oberschule Kolditz in der Stadt und den Ortsteilen unterwegs, um ihre Stadt ein wenig aufzuhübschen. Auch die Wanderhütten in Tandorf standen auf dem Plan. Zwei der drei Sitzgruppen gehörten zum Projekt der Klasse 8a. Akribisch wurden Bänke, Tische und Dach der Wanderhütte gereinigt. Die losen Farbreste wurden abgeschliffen, das Holz aufgeraut bzw. von Spinnweben befreit und für den Anstrich vorbereitet. Arbeit statt Schule. Angeschoben hat das Projekt mit der Stadt Kolditz die Lehrerin Birgit Dütthorn aus gutem Grund.
5: Wir haben in den letzten Jahren feststellen müssen, dass immer weniger Schüler sich begeistern konnten für diesen Tag Genial Sozial. Viele sind einfach zu Hause geblieben, haben sich von Eltern oder Großeltern das bezahlen lassen und haben halt gechillt. Und das ist letztendlich nicht das Anliegen. Für die war nicht verständlich, dass halt sie arbeiten sollten für irgendeine Sache, die irgendwo weit weg ist, wo sie keinen Bezug zu haben. Und damit das halt nicht weiter passiert, haben wir uns überlegt, wir könnten eigentlich als Schule mit den Schülern was tun für die Stadt, der Stadt was zurückzugeben, weil ich meine, die Stadt ist der Schulträger, ist aufgekommen für die Sanierung und stellt die Schulbücher und so weiter. Und daraus ist die Idee geboren, dass wir halt der Stadt was zurückgeben wollen.
0: Auf Sichtweite sind weitere Schüler der Klasse zugange. Die Wanderhütte bekommt einen neuen Anstrich. Gleichmäßig tragen die Jugendlichen die Lasur an Dach, Säulen, Tisch und Bänke auf. Die Schülerinnen und Schüler sind in doppelter Mission unterwegs. Zum einen als fleißige Helfer und zum anderen rücken sie mit der Aktion als Botschafter ihrer Schule in den Blick der Öffentlichkeit. Jeder Klasse obliegt dabei eine andere Aufgabe.
5: Na, wir sind jetzt hier beschäftigt an den Wanderhütten. Es sind auch andere Klassen, die an Wanderhütten arbeiten im Stadtgebiet von Kolditz. Es ist eine Klasse unterwegs, die sammeln Müll im Kolditzer Forst. Es sind auch welche unterwegs in Kolditz an der Promenade.
0: In die Aktion sind alle Schulklassen von Klassenstufe 5 bis 9 involviert. Der Arbeitseinsatz wird vom Bauhof der Stadt eng begleitet. Und auch die Schülerinnen und Schüler reflektieren die Idee zu dem Projekt positiv.
5: Eigentlich sehr positiv. Also es haben alle was zu tun, sind alle beschäftigt. Keiner kann sich heute abducken. Und insofern denke ich, es kommt was Gutes bei raus. Ich habe mich vorhin unterhalten mit dem Chef vom Bauhof. Und der sagt, wenn die das jetzt hier selber machen müssen, streichen müssen, herrichten müssen, dann wird vielleicht später nicht ganz so viel beschmiert, sodass halt ein Lerneffekt letztendlich noch entsteht.
0: Streichen statt beschmieren. Damit können die Jugendlichen aus der Klasse 8a recht gut leben und verleihen der Wanderhütte vor den Toren des Kolditzer Ortsteils Tandorf einen neuen Anstrich. Dabei mussten sie sich etwas beeilen, denn der aufkommende Regen war alles andere als genial.
4: Ja, wahrscheinlich wollte sich Landrat Henry Greichen in diesen Tagen etwas Abkühlung verschaffen bei seinem traditionellen Unternehmensbesuch, denn er besuchte in Brösel die Firma Arctis, also bekannt für Klimatechnik.
0: Der neue Firmensitz der Arctis Kälte- und Klimatechnik GmbH im Grimmer Ortsteil Brösel war am Vormittag des 3. Juli die erste Station der Unternehmensbesuche von Landrat Henry Greichen. Er wurde begleitet von Markus Schmidt aus dem Kreisentwicklungsamt und Oberbürgermeister Tino Kiesig. Begrüßt wurden sie von der Geschäftsführung des Unternehmens. Gegründet hatte den Innungsfachbetrieb Karl-Heinz Hempel. Gemeinsam lenken er, Tochter und Prokuristin Nicole Eichler sowie Sebastian Trutz die Geschicke der Arktis Kälte- und Klimatechnik GmbH.
6: Uns ist immer wichtig, dass wir ein klassisches Familienunternehmen sind, ne, hier in der Region verankert, ne, seit 30 Jahren

0: die komplette Bandbreite der Klima- und Kältetechnik bedienen. Wir ein Ausbildungsbetrieb sind, na, das ist uns auch immer wichtig, zu sagen, okay, junge Leute hier mit ranzuholen, die Lust haben, hier mit zu helfen, die Branche und die Region voranzubringen. Und ja, wir einfach, was Kälte- und Klimatechnik angeht, sehr gerne natürlich hier ein Ansprechpartner in der Region sind.
1: Seit über 30 Jahren bietet der Fachbetrieb Service komplett. Kälte- und Klimaanlagen werden hier geplant und im Umkreis von ca. 100 Kilometer gebaut. Außerdem gehören die Wartung und Reparatur zum Firmenportfolio. Mit einem Durchschnittsalter von ca. 35 Jahren ist die Arktis Kälte- und Klimatechnik GmbH nicht nur ein recht junger Handwerksbetrieb, er bildet auch aus zum
0: Mechatroniker für Kältetechnik. Dauert 3,5 Jahre. Ist eine quasi ganz normal duale Ausbildung, wie jeder andere auch. Ist sehr umfangreich. Sprich, man macht den mechanischen Part, macht den keltischen Teil und den elektrischen Teil. Ein bisschen so die Herausforderung ist, dass die Berufsschule in Reichenbach im Vogtland ist. Aber auf der anderen Seite ist ein kompletter Kältecampus. Also dort lernen die nur unser Berufsbild. Also eine Top-Schule, top ausgebildet. Und natürlich bei uns die betriebliche Begleitung, um die Leute fit zu machen.
1: Die Chancen zur Übernahme sind hoch, informiert der Geschäftsführer.
0: Wenn alles passt, na, übernehmen wir auch die Leute, na, weil es ist ein sehr zukunftssicheres Berufsbild. Man sieht ja, die Sommer werden wärmer, na, und es gibt immer mehr auch Rechenzentren. Jetzt kommen die Wärmepumpen, die wir auch sozusagen bauen. Jeder weiß, wie die ganze sozusagen Energiewende, auch da, was da noch auf uns zukommt, na, auch das ist ein Geschäftsfeld, wo wir uns nach und nach reinentwickeln wollen.
1: Ein gutes Klima für und mit dem Kunden ist der Geschäftsführung genauso wichtig wie das innerbetriebliche.
0: Bis jetzt jedes Ausbildungsjahr sind jetzt im Summe über 20 Leute, versuchen immer dieses Familienunternehmen, was wir sind, auch zu präsentieren. Na, für mich ist immer wichtig zu sagen, dass das alles auf Augenhöhe passiert. Wir als Chefs auch immer da sind, Ansprechpartner sind. Und am Ende des Tages, na, einfach miteinander schaffen. Na? So, wenn ein Problem irgendwo auf dem Herzen liegt, dass sie uns ansprechen können, na, dass wir es einfach gemeinsam machen.
1: Auch für branchennahe Fachkräfte bietet das Unternehmen berufliche Perspektiven.
0: Ein anspruchsvolles Berufsbild, aber wir sind immer gern dabei, auch was Thema Quereinstieg angeht, was Thema Ausbildung angeht, Leute zu unterstützen. Na, jeder ist gern angeladen, mit uns ins Gespräch zu kommen. Auch keine Scheu zu haben, wenn man sagt, okay, man ist jetzt nicht top ausgebildet, sondern okay, man ist trotzdem handwerklich begabt, man kommt aus angrenzenden Themen. Na, Heizung, Sanitär, Elektrik, na, kann man auch sehr gut hier in die Klima- und Kältetechnik einsteigen. Und zu tun gibt es genug bei uns. Wir suchen Leute, also ist jeder sehr gerne eingeladen.
1: Nach gut 80 Minuten endete die Stippvisite des Landrates in Brösen, die hier gut ankam.
0: Naja, grundsätzlich haben wir uns erstmal gefreut, dass wir als Arktis Kält- und Klimatechnik überhaupt erstmal vom Landrat besucht werden. Ne? Das ist immer erstmal eine große Ehre. Es war, glaube ich, mir wichtig aufzuzeigen, wie wichtig auch unsere Branche ist, ne? Wo wir überall unscheinbar teilweise vertreten sind, ne? Wie viel kritische Infrastruktur wir teilweise auch bedienen. Ne? Auch für unser Gewerk natürlich zu werben, war wirklich eine super Runde. Ich glaube, das hat auch sehr gut aufgenommen und ist auch eine Chance, einfach sich mal darzustellen.
1: Daran wird dieses Bild noch lange erinnern.
2: Das, meine Damen und Herren, war es auch schon wieder von der Wochenendausgabe Ihres Regionalmagazins hier bei uns bei Muldental TV. Schön, dass Sie dabei waren. Wir wünschen Ihnen eine angenehme zweite Ferienwoche. Bis bald.

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2: Hallo und herzlich willkommen. Ich begrüße Sie zur letzten Drehscheibe Lausitz in dieser Woche am Freitag, dem 17. Juli. Schön, dass Sie wieder mit dabei sind. Wir starten unsere Sendung heute musikalisch. Der Weltmeistersieg 2024 vom Spielmannszug Radeberg in Rastede kam nicht nur überraschend, sondern hat auch weitere Türen geöffnet. Die Musiker stehen bereits morgen wieder auf der nächsten großen Bühne. Bei einem ihrer letzten Trainings waren wir mit dabei.
3: Nein, was hier zu sehen ist, ist keine Markierung für ein Fußballtraining. Trainiert wird hier zwar, doch für eine ganz andere Meisterschaft.

0: Der Radeberger Spielmannszug ist hier bei seinen letzten Proben für den World Music Contest zu sehen. Lange haben sie darauf hingearbeitet. Und dieses Wochenende wird es Wirklichkeit.
1: Wir fahren zur WMC, zum World Music Contest nach Kerkrade. In den Niederlanden wird das ausgespielt. Das ist eigentlich das Marching Event Nummer 1 auf dem europäischen Kontinent. Es ist sozusagen das Treffen der Ensembles, die richtig gut marschieren können. Also dort geht es zum großen Teil darum, dass man Marschelemente zeigt. Es gibt einen festen Parcours, eine feste Zeit. Und man muss im Prinzip das Programm mit Leben erfüllen und da was zeigen.
0: Der WMC ist der wichtigste internationale Wettkampf, wenn es um Marching Bands geht. 6 Minuten lang marschieren die Spielleute über den niederländischen Platz der Kerkrade und zeigen, was sie in den letzten Monaten unter Schweiß und Blut trainiert haben.
2: Also seit Anfang des Jahres stellen wir uns auf das Programm ein. Wir haben also erst musikalisch das Programm erarbeitet, die Titel auswendig gelernt, damit es jetzt auf dem Platz um das Marschieren gehen kann. Unser musikalischer Leiter hat dafür ein Programm ausgearbeitet. Und da geht es also um verschiedene Marschelemente, die wir zeigen. Und jetzt hier in den letzten Proben vor allem geht es natürlich um die Sauberkeit der Ausführung, dass alles besonders synchron und akkurat ausgeführt wird vom gesamten Zug.
0: Aktuell wird nur noch auf Feinheiten geachtet. Doch die Spielleute sind positiv gestimmt. Denn allein ihre Teilnahme in der Kategorie Champion Division gleicht einem Ritterschlag.
2: Wir haben 2024 an der WAMSBI in Rastede teilgenommen. Also auch eine Weltmeisterschaft, ein internationaler Wettkampf. Und da sind wir eigentlich völlig unerwartet Weltmeister geworden und in einer zweiten Kategorie Vize-Weltmeister. Genau, und das hat natürlich uns jetzt an dieser Stelle geholfen, uns zu bewerben beim WMC.
0: Für Janine Lüsette ist der WMC auch eine Einordnung auf Weltebene. Wie ist der Spielmannszug Radeberg im Vergleich zu den anderen Spitzenzügen aufgestellt? Wie können sie sich platzieren? Doch natürlich wollen die Musiker auch mit gutem Gefühl vom Rasen gehen und wissen, dass sie ihr Bestes gezeigt haben.
1: Ja, unser Ziel ist auf alle Fälle, das, was wir in den letzten Monaten eingeübt haben, zum richtigen Moment auf den Platz zu bekommen, dass wir alle ein gutes Gefühl haben, wenn wir dort runtergehen. Wir sind 60 Spielleute, das heißt ein riesengroßer Spielmannszug bei diesem Wettkampf. Und das muss natürlich funktionieren, weil wenn einer aus dem Tritt kommt, dann tut das allen nicht gut. Und wir arbeiten hart, dass wir das schaffen, dann möglichst am Samstag alles passend wird.
0: Aktuell sind die Radeberger auf dem Weg ins niederländische Kerkrade. Der Mannschaftsbus wird diesmal von einem Fanbus und Radebergs Oberbürgermeister Frank Höhme begleitet. Und schon morgen früh um 10 Uhr geht's für die Lausitzer dann auf die große Weltbühne. Und wir bleiben für Sie weiter dran. Vier Studierende der Landschaftsarchitektur der TU Dresden und knapp ein Dutzend Teilnehmende haben in den vergangenen Tagen zahlreiche Jungbäume in der Hoyerswerdaer Neustadt ausgegraben. Der Grund? Das Projekt Klimahain Hoyerswerda – Dialog unter Baumkronen. Ziel ist es, am Neustadt

0: Forum einen kleinen Klimahain anzulegen, wie uns Frieda, eine der Studierenden, erklärt.
1: Und so Haine haben ja auch kulturgeschichtlich irgendwie voll die große Bedeutung, so als unterschiedlichste Orte, aber viel auch als Orte, wo Menschen so zusammenkommen können. Und das ist auch so ein bisschen das Ziel oder ziemlich stark das Ziel am Neustadtforum, dass dann dort Leute da sein können und auch jetzt schon hier so interimsweise das ausprobieren können, auch heute noch. Sich selber zu begegnen, Mensch und Mensch und auch irgendwo Pflanze und Mensch und man so schaut, wie fühlen die sich so, auch gerade bei dem Wetter. Worauf muss man achten und was bedeutet das so, auch auf Pflanzen aufzupassen, auf die Art und Weise. Gerade auch, wenn die so ein bisschen schief sind oder so, nicht so eine Baumschulware.
0: Betreut wird das auf 2 Tage aufgeteilte Vorhaben von Nora Huxmann und Ole Franke. Der erste Projekttag stand unter dem Motto Stadtspaziergang und Ausgraben. Gemeinsam machten sich die Studierenden und Freiwilligen auf die Suche nach geeigneten Jungbäumen. Zu den von den Studenten ausgewählten Standorten gehörten unter anderem der Parkplatz an der Ziolkowski-Straße gegenüber von Aldi sowie eine Baum- und Strauchgruppe in der Neil-Armstrong-Straße. Beide nur wenige Gehminuten vom Treffpunkt am Planetarium entfernt. Mit Spaten, Schaufeln und Mistgabeln wurden die jungen Bäume vorsichtig aus dem Boden gehoben. Dabei galt besondere Sorgfalt den Wurzeln, damit die Pflanzen den späteren Standortwechsel möglichst gut überstehen. Zitterpappeln, Spitzahorne und weitere Baumarten fanden so ihren Weg in die Schubkarre und wurden zum Planetarium transportiert. Dort pflanzten die Teilnehmenden sie zunächst in mit Erde gefüllte Plastiksäcke ein. So können sie bis zur eigentlichen Pflanzaktion weiter versorgt werden. Die Idee hinter dem Klimahain entstand bereits während der Summer School im Sommer 2024. Damals entwickelten Studierende verschiedene Zukunftskonzepte für das Umfeld des Planetariums. Neben Vorschlägen wie einem Café im Planetarium oder Urban Farming auf dem Gelände tauchte ein Gedanke immer wieder auf: Mehr Grün für die Neustadt. In der kommenden Woche folgt schließlich der 2. Teil des Projekts. Dann werden die zwischengelagerten Jungbäume zum Neustadtforum transportiert und dort gemeinsam eingepflanzt. Die Studierenden freuen sich auf eine rege Beteiligung der Hoyerswerdtschen.
2: Die Großstadt Berlin könnte bald eine Künstlerin verlieren und die Oberlausitz ein vertrautes Gesicht dauerhaft zurückgewinnen. Schauspielerin Maria Steurich spielt mit dem Gedanken, ihren Lebensmittelpunkt wieder komplett in ihre Heimatgemeinde Leutersdorf zu verlagern. Schon jetzt nutzt die freischaffende Künstlerin die Zeit im Elternhaus intensiv, um ein neues Netzwerk zu lokalen Veranstaltern zu knüpfen und ihre kulturellen Aktivitäten in der Region gezielt auszuweiten. Wie gut diese Rückkehr harmoniert, zeigte sich im Sitzungssaal des Gemeindeamtes Leutersdorf. Wo sonst politische Debatten geführt werden, erweckte Steurich Erich Kästners die Konferenz der Tiere zum Leben. Mit genau solchen selbst ausgewählten tiefgründigen Geschichten tourt Maria Steurich bereits durch Seniorenheime, Schulen, Bibliotheken und Kulturvereine der gesamten Oberlausitz.
3: Es geht um den Frieden, es geht um die Kinder, es geht um unsere Zukunft. Und das liegt mir am Herzen, vor allem der Frieden und die Verständigung und die Gemeinschaft und das friedvolle Miteinander und das Zuhören, wenn man vorgelesen bekommt, und das Zuhören, wenn jemand ein Anliegen hat, wenn jemand auch eine andere Meinung hat, sich zuhören, die Meinungen des anderen anhören und in eine, naja, manchmal auch Debatte vielleicht einsteigen, aber in einen Austausch treten.
2: Dass Kultur von Herzen kommt, aber nicht von Luft und Liebe lebt, zeigte im Ausgang eine kleine Spendenbox, ein symbolischer Kulturbeitrag für die freie Künstlerin, die das Publikum mit einem nachdenklichen, aber hoffnungsvollen literarischen Impuls in den Alltag entließ.
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5: Was sonst noch so passiert ist, die Infos gibt's jetzt in den Kurznachrichten. Einstiegs schauen wir auf die Folgen der Hitzewelle Ende Juni. Außerdem wurde heute ein wichtiger Meilenstein bei der Bewerbung für das Einstein-Teleskop erreicht. Das und mehr jetzt im Überblick.
2: Die Hitzewelle Ende Juni mit Temperaturen um die 40 Grad hat in Brandenburg zu deutlich mehr Krankmeldungen geführt. Das geht aus einer Erhebung der AOK Nordost hervor. Konkret registrierte die Krankenkasse in Brandenburg rund 850 neu beginnende Krankmeldungen vom 26. bis 28. Juni 2026. Das waren rund 11% mehr als im Schnitt vergleichbarer Vorjahreszeiträume. Da waren es nur rund 760 Krankmeldungen. Auffällig war vor allem der Anstieg bei Diagnosen, die unmittelbar mit Hitze und Sonnenlicht zusammenhängen. Unter dem ICD-10-Code T76, Schäden durch Hitze und Sonnenlicht, wurden während der Hitzewelle und dem Montag danach 49 Fälle registriert. Im Durchschnitt der wochentagsgleichen Vergleichszeiträume der Jahre 2023 bis 2025 waren es nur rund 10 Fälle. Zu den unter T67 erfassten Diagnosen zählen unter anderem Hitzekollaps, Hitzeschlag, Hitzeerschöpfung, Hitzekrämpfe und Sonnenstich. Die Lausitz und Sardinien haben ihre gemeinsame Bewerbung für das geplante Einstein-Teleskop offiziell besiegelt. In Nuoro auf Sardinien unterzeichneten deutsche und italienische Forschungseinrichtungen heute eine entsprechende Kooperationsvereinbarung. Geplant ist eine sogenannte Doppellösung mit zwei unterirdischen Messanlagen für Gravitationswellen, eine in der Lausitz und eine auf Sardinien. Auf deutscher Seite tragen unter anderem die TU Dresden und das Karlsruher Institut für Technologie die Zusammenarbeit. Das Einstein-Teleskop gilt als eines der wichtigsten europäischen Forschungsprojekte der kommenden Jahre. Die Standortentscheidung wird für die zweite Hälfte 2027 erwartet. Der Landkreis Bautzen unterstützt die Bekämpfung eines großen Waldbrandes im Landkreis Mecklenburgische Seenplatte. Die Löscharbeiten schreiten nur bedingt voran, da das Feuer in einem munitionsbelasteten Waldgebiet wütet. Das Land Mecklenburg-Vorpommern hatte deswegen ein bundesweites Hilfeersuchen gestellt. Die Landkreise Bautzen und Sächsische Schweiz-Osterzgebirge stellten daraufhin ein Hilfepaket zusammen. Im Paket enthalten sind ein Kreisregner und umfangreiches Schlauchmaterial. Am frühen Donnerstagmorgen wurde dieses Paket vom Technischen Hilfswerk Pirna zum Einsatzgebiet gebracht. Die Stadt Bischofswerda will das Spreehotel auf dem Gelände des Wesenitz-Sportparks abreißen. Dies geht aus einem Beschluss hervor, den der Stadtrat aus seiner jüngsten Sitzung einstimmig gefasst hat. Gegenstand des Beschlusses war jedoch nicht der Abriss selbst, sondern die finanziellen Modalitäten für den damit verbundenen Auszug der Bischofswerder Tafel aus dem Gebäude. Laut der Beschlussvorlage wurde neues Domizil im sogenannten Max-Eicher-Gelände, dem Gewerbegebiet am Drebnitzer Weg, gefunden. Die mit dem Umzug verbundenen Gesamtkosten werden auf 15.000 Euro geschätzt. Der Rückbau des Sporthotels ist bereits im städtebaulichen Entwicklungskonzept aus dem Jahre 2018 als Ziel verankert. Die Lausitzer Füchse haben ihre Kaderplanung für die DEL-2-Saison 2026-27 vorerst abgeschlossen. Neu verpflichtet wurde der US-amerikanische Center Brian Lemos. Der 30-Jährige spielte zuletzt für die Nottingham Panthers in Großbritannien und sammelte in 73 Pflichtspielen 36 Scorerpunkte. Zudem gewann er mit Nottingham den IIHV Continental Cup und den EIHL Challenge Cup. Lemos gilt als vielseitig einsetzbarer Stürmer, der sowohl als Center als auch auf dem rechten Flügel spielen kann. Füchse-Headcoach Christoph Kreuzer sieht im Neuzugang eine Verstärkung für Offensive, Defensive und die Special Teams. Brian Lemos ist der 10. Neuzugang der Lausitzer Füchse für die kommende DEL-2-Saison. Der Zoo Hoyerswerda freut sich über tierischen Zuwachs. Zwei neue Zwergeselstuten sind auf der Eselanlage eingezogen. Ruby und Elisabeth stammen aus dem Tierpark Bernburg und leben nun gemeinsam mit den drei Hoyerswerder Hauseseln Katja, Myla und Ricky. Die erste Begegnung verlief laut Zoo ruhig. Die neue Eselsgruppe beschnuppert sich ausgiebig und hat sich mittlerweile gut aneinander gewöhnt.
4: Am Donnerstagnachmittag ereignete sich auf der Nordstraße in Seil-Pennersdorf ein folgenschwerer Verkehrsunfall. Ein 18-jähriger Simson-Fahrer setzte an einer unübersichtlichen Stelle zum Überholen eines Transporters an. Während des Überholvergangs kollidierte er mit einem entgegenkommenden VW Caddy. Durch die Wucht des Aufpralls wurde der Mopedfahrer in die Frontscheibe des Fahrzeuges geschleudert. Der junge Mann wurde über eine Stunde an der Unfallstelle medizinisch versorgt, bevor er mit schwersten Verletzungen per Rettungshubschrauber in ein Klinikum geflogen wurde. Auch der Fahrer des VW Caddy wurde in ein Krankenhaus gebracht. Der Verkehrsunfalldienst hat die Ermittlungen zur Unfallursache aufgenommen.

0: Im Rahmen dieser Unfallaufnahme wurde die Simson sichergestellt, da offensichtlich technische Veränderungen an dem Zweirad vorgenommen worden sind. Ein unabhängiges Gutachten muss nun klären, ob diese Auswirkungen auf die Verkehrssicherheit des Fahrzeugs hatten. Am späten Donnerstagabend wurde die Polizei darüber informiert, dass sich in einem Gebäude in der Spreedorfer Straße in Ebersbach offenbar mehrere Personen unberechtigt aufhalten. Einsatzkräfte des Polizeireviers und der Bundespolizei trafen vor Ort auf drei albanische Männer im Alter von 30, 38 und 49 Jahren. Nach ersten Erkenntnissen hielten sich alle drei illegal in Deutschland auf. Während der weiteren Maßnahmen entdeckten die Beamten verschiedene Utensilien und Chemikalien, die den Verdacht nahelegten, dass in dem Gebäude Betäubungsmittel hergestellt worden sein könnten. Daraufhin wurde ein größerer Einsatz unter Leitung der Staatsanwaltschaft Görlitz eingeleitet. Neben zahlreichen Polizeikräften waren auch die Feuerwehr sowie das Technische Hilfswerk im Einsatz. Auf Antrag der Staatsanwaltschaft Görlitz erließ das zuständige Amtsgericht einen Durchsuchungsbeschluss für das Gebäude. Ziel der Durchsuchung ist die Sicherstellung von Beweismitteln. Zur Unterstützung kam außerdem ein Rauschgiftspürhund zum Einsatz. Das THW half beim Abtransport der sichergestellten Utensilien. Die Ermittlungen der Kriminalpolizei dauern an.
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4: Bereits im Januar diesen Jahres haben wir über ihn berichtet. Ralf Kunze. Der Mann, der sich sein eigenes Zaubertheater aufgebaut hat. Die Räume in der Görlitzer Bahnhofstraße, Ecke Augustastraße, haben endlich Form angenommen. Wo wir den Zauberer vor einem halben Jahr noch bei seinen Renovierungen begleitet haben, steht nun das fertige Bühnenbild. Und das ruft natürlich nach einer Einweihung. Wir gehörten zu den geladenen Gästen seiner Vorpremiere in seinem Zaubertheater Magi Luna und sind anschließend mit dem Zauberer Ralf Kunze ins Gespräch gekommen.
5: Langsam füllen sich die Reihen. Im Foyer des Gebäudes werden Getränke ausgeschenkt und auf der kleinen Bühne wartet bereits der Zaubertisch. Auf diesen Tag hatte Ralf Kunze schon lange gewartet. Er hat schon beinahe nicht mehr daran geglaubt, dass sich sein Traum eines eigenen Zaubertheaters erfüllen würde.
6: Was davor gewesen ist, will ich, wenn es geht, so schnell wie möglich vergessen, weil das schwächt einen eigentlich die Seele, weil vieles ungerecht wurde. Aber darüber zu reden, bringt jetzt wenig. Ja, die Wege sind in der heutigen Zeit tatsächlich unnötig steinig, aber wir haben es überstanden.
5: Bis aus seiner Idee Wirklichkeit wurde, vergingen viele Jahre. Und dabei führte auch nicht jeder Anlauf zum Ziel. Aber nun war es doch soweit. Die Türen in der Görlitzer Bahnhofsstraße öffneten sich zum ersten Mal und seine Räumlichkeiten füllten sich mit geladenen Gästen, Zeugen seiner Vorpremiere. So zauberhaft wie die Ausstattung seines Theaters auch aussieht, alles ist Handarbeit und trägt seine Handschrift. Hinter dem Projekt liegen viele Monate Umbauarbeiten und einige Hürden. Unterstützung bekam Ralf Kunze dabei vom Eigentümer des Hauses Konrad Dege. Er machte die Räume in der Bahnhofsstraße für das Zaubertheater möglich und begleitete den Umbau von Beginn an. Um zu Zaubershows von Ralf Kunze zu kommen, musste er in der Vergangenheit die Stadt verlassen und teils längere Fahrten unternehmen. Das braucht er jetzt nicht mehr. Den Zauberer und seine Veranstaltungen hat er nun im Haus. Für Kunze soll das Theater Magi Luna aber weit mehr sein als eine Bühne für Zaubershows.
6: Wir haben jetzt hier eine Basis geschaffen, die eine spannende Basis ist für das, was hier drin stattfinden wird. Das ist natürlich auch ein Stückchen Zauberschule für Leute, die es dann lernen wollen, weil wir haben sehr viel rüberzugeben. Also meine Frau und ich, und aber gleichzeitig auch der Standort nach Polen, der ist ein sehr spannender. Die warten eigentlich schon drauf, dass sie hier auch mit partizipieren können, weil die Polen haben, gerade was die Unterhaltungskunst, Varietékunst betrifft, haben die noch offenere Ohren als hier auf der Seite, und das ist aber auch okay so.
5: Das Theater soll auch Treffpunkt für die Zauberszene werden. In der Zukunft ist ein Fachkongress vorgesehen.
6: Ja, ich habe schon in der Schublade hier doch nochmal einen speziellen Kongress, einen Fachkongress zu machen. Vielleicht nicht nur einmal, aber eine spezielle Richtung heißt also, die es dann auch immer nur hier gibt. Zauberei ist ja nicht immer alles das Gleiche, sondern es gibt also die bizarre Ebene, es gibt die Kinderebene und es gibt die romantische und ich würde die romantische hier gerne ausbauen. Also Romantik im Sinne von schon Bewusstsein zur Schönheit und Bewusstsein zur Melancholie. Viele Fachleute in Deutschland warten eigentlich schon drauf, weil die mich kennen. Ich bin ja nur hier wieder hergekommen, weil ich gebürtiger Görlitzer bin, aber ansonsten bin ich weit außerhalb natürlich ein Begriff für viele.
5: Gleichzeitig richtet sich das Angebot auch an die jüngsten Besucher. Kinder sollen hier nicht nur staunen, sondern selbst lernen können.
6: Für die Kinder wird es erstmal die grundlegend neue Ausrichtung dieser Ausbildung zur Zauberkunst werden. In der Zauberkunst geht es zu 10-15% um Technik erlernen und viele denken, das ist alles schon. Damit können die niemals vorführen, niemals performen. Und die anderen 85%, das muss man direkt im Kinderalter schon beginnen zu lernen, auch das können Kinder machen, ist das eigene Standing zu entwickeln. Egal, ob du zauberst oder ob du redest, man will dir zuhören, wenn du es gelernt hast. Und das hilft jedem bei jeder Bewerbung, bei jeder Äußerung im Alltag, bei jedem sich durchsetzen innerhalb anderer Vereine. Wenn man was zu sagen hat, ist man gewillt, dir zuzuhören. Und das lernt man eben über diese Kunst unter anderem auch mit. Das ist für mich eigentlich der schwerwiegendste Aspekt für Kinder.
5: Eine professionelle Zauberschule und ein eigener Onlineshop. Das alles ist in Arbeit. Wie viel Herzblut in diesem Projekt steckt, zeigt sich auch schon während der Vorpremiere. Viele der Kunststücke, die Ralf Kunze an diesem Abend präsentiert, stammen nicht aus Lehrbüchern, sondern aus seiner eigenen Feder.
6: Also die meisten dieser Effekte sind meine eigenen Entwicklungen. Und das ist genauso mit Techniken verwoben, wie es in der gesamten Mental- und Zauberkunst mit allem ist. Das bedeutet also Psychologie, Technik und alles, was dahinter steckt. Also viele glauben tatsächlich immer noch, dass die Zauberkunst eine reine Trickkunst ist. Das ist eben nicht der Fall. Man muss nur die psychologischen Elemente, die einem zur Verfügung stehen, als Baukasten muss man nur zu nutzen wissen. Das ist alles. Ja, und das genau das ist das, was ich gerade gesagt habe, was man lernen kann und was man im ganzen Leben eigentlich gebrauchen kann.
5: Schon bald sollen hier nicht nur geladene Gäste Platz nehmen dürfen, um sich von Ralf Kunze verzaubern zu lassen. Ob mit Seilen, Metallringen oder Kartentricks. Vom 7. bis zum 9. August soll dann offiziell eröffnet werden. Aus einem langjährigen Traum ist damit nicht nur eine neue Bühne entstanden, sondern ein Ort, an dem Magie gelernt und weiterentwickelt werden soll.
4: 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Wir blicken jetzt an dieser Stelle wieder in die Vergangenheit heute des Landkreises Elbe-Elster. Denn vor 22 Jahren wurde in Bad Liebenwerda das Wonnemar Spa-Bad eröffnet.
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0: Nach rund 19 Monaten Bauzeit wurde am 17. Juli 2004 die Lausitz-Therme Wonnemar in Bad Liebenwerda eröffnet. Knapp 31 Millionen Euro wurden unter Federführung der Stuttgarter Interspa in den Neubau investiert. Ein Erlebnisbad, ein Mineralforum, ein umfangreiches Fitness- und Sportangebot und weitere Wellnessmöglichkeiten zogen zahlreiche Besucher an. Zum Zeitpunkt der Eröffnung galt das Wonnemar in Bad Liebenwerda als eines der größten Spa-Bäder Deutschlands. Inzwischen haben die Stadt Bad Liebenwerda und die regelmäßigen Besucher des Hauses einige Höhen und Tiefen umschifft, unter anderem auch eine zeitweise Schließung. Im Jahr 2024 wurde das Haus umfassend saniert. Diskutiert wird außerdem schon seit längerem der Bau eines Hotels in unmittelbarer Nähe des Wonnemar, bisher aber ohne konkrete Ergebnisse.
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4: Mal Sonne, mal Wolken, gebietsweise Regen. So in etwa kann man die vergangenen Julitage zusammenfassen. Die Vorschau aufs Wochenende haben wir jetzt für Sie. Nach dem Wetterbericht gibt's wie immer noch unsere Tipps für Ihre Freizeit.
5: Bereits mit Beginn des heutigen Freitages zogen dichte Regenwolken über den Lausitzer Himmel.
7: Eine hohe Luftfeuchtigkeit und Temperaturen knapp an der 30-Grad-Marke sorgten für einen warmen, wenn auch eher trüben Tag. Auch in der bevorstehenden Nacht zeigt sich das Wetter eher ungemütlich, mit neuen, kräftigen Regenschauern. Auch mit Start ins Wochenende erwartet uns ein durchwachsener Samstag. Immer wieder sind noch vereinzelt leichte Schauer möglich. Vor allem in den höheren Lagen der Lausitz weht zudem ein kräftiger und kühler Westwind. Im Norden, im Lausitzer Seenland und im Landkreis Elbe-Elster wird es dagegen etwas freundlicher. Bis zu 11 Sonnenstunden sagen die Meteorologen voraus. Die Temperaturen liegen tagsüber bei 26 und 23 Grad maximal, in der Nacht bei um die 17 Grad. Regenschirm und Jacke müssen wahrscheinlich spätestens am Sonntag hervorgeholt werden. Dicke Regenwolken und nur hier und da ein paar Sonnenstrahlen sorgen für einen trüben Ausklang der Woche. Die Werte liegen zwischen 22 Grad am Tag und 14 Grad in der Nacht. Der Trend der vorherigen Tage setzt sich auch mit Start in die neue Woche fort. Sonne, Wolken und Regenschauer werden auch am Montag den Tag prägen. Das Ganze mit für den Hochsommer untypischen Temperaturen unter 20 Grad. Für alle Ferienkinder wohl ein guter Tag für den Besuch im Kino, im Schwimmbad oder der Sporthalle.

0: Wer handgemachte Unikate liebt, sollte am Wochenende einen Abstecher zum Barockschloss Neschwitz einplanen. Dort lädt der Kunsthandwerkermarkt am Samstag von 11 bis 18 Uhr und am Sonntag von 10 bis 18 Uhr zum Bummeln und Entdecken ein. Zahlreiche Kunsthandwerker aus ganz Deutschland präsentieren Schmuck, Keramik, Textilien, Holzarbeiten und vieles mehr. An einigen Ständen können die Besucher den Handwerkern sogar direkt über die Schulter schauen. Der Eintritt kostet 5 Euro. Kinder bis 12 Jahre haben freien Eintritt. Noch bis Sonntag lädt die Veranstaltungsreihe Sport und Kultur in einer Woche auf die Freilichtbühne Spremberg ein. Besucher erwarten täglich ein abwechslungsreiches Open-Air-Programm mit Filmen, Musik, Kabarett und Unterhaltung. Am Sonntag stehen unter anderem eine offene Bühne mit Musik und Begegnungen sowie der Outdoor-Film European Outdoor auf dem Programm. Alle Informationen gibt es über die Stadt- und Tourismusinformation Spremberg. Blasmusik, Evergreens und Musical-Melodien gibt's am Sonntag beim Konzert mit den Limberger Lindenmusikanten. Das Konzert beginnt um 15 Uhr und dauert 2 Stunden. Mit ihrem abwechslungsreichen Programm sorgen die Musiker seit mehr als 30 Jahren für beste Unterhaltung und nehmen ihr Publikum mit auf eine musikalische Reise von traditioneller Blasmusik bis hin zu internationalen Hits.
1: Das war's mit unserer Drehscheibe Lausitz für heute und für diese Woche. Am Wochenende gibt's im Lausitzwelle Fernsehen noch die Wiederholung vieler schöner Berichte, falls Sie sie verpasst haben sollten. Und im Lausitzwelle Radio weckt Sie morgen früh im fröhlichen Wecker noch ein letztes Mal Bernd Vogawa. Wie immer hat er dann auch wieder viele Freizeittipps mit für Sie im Gepäck. Ich wünsche Ihnen ein schönes Wochenende. Auf Wiedersehen.
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2: Ich begrüße Sie recht herzlich zur letzten Ausgabe der Lausitzwelle Regionalzeit in dieser Woche. Heute mit den Themen aus der Niederlausitzer Heide und dem Elbe-Elsterland. Und da blicken wir zurück auf einen schrecklichen Vorfall. Die Außenstelle der Kreisverwaltung Elbe-Elster in Finsterwalde wurde Opfer eines Anschlags. Wir haben nun alle Infos dazu und einige Worte des stellvertretenden Landrats des Landkreises Elbe-Elster.
3: Die Außenstelle der Kreisverwaltung Elbe-Elster in der Kirchheiner Straße in Finsterwalde ist heute Morgen zum Schauplatz eines Brandanschlags geworden. Zu den Hintergründen der stellvertretende Landrat des Landkreises Elbe-Elster, Roland Neumann.
4: Wir hatten hier heute Morgen einen tätlichen Angriff auf eine Mitarbeiterin des Jugendamtes mit einem Brandsatz. Und insgesamt hatten wir 5 Verletzte, mittlerweile nach medizinischer Versorgung auch aus dem Krankenhaus wieder entlassen. Haben aber eben aufgrund der Gesamtumstände hier eine hohe mentale und psychische Belastung auch der Kolleginnen und Kollegen, die ja jeden Tag mit schwierigen Konfliktfeldern zu tun haben, mit Menschen zu tun haben.
3: Die Landkreisverwaltung sichert den Betroffenen Unterstützung zu und verurteilt die Tat.
4: Was mir wichtig ist, nochmal deutlich zu machen, dass kein noch so schwieriger Fall, kein noch so schwieriger Vorgang, so ein Angriff durch einen Bürger auf Mitarbeiterinnen und Mitarbeiter des Jugendamtes rechtfertigt, die hier ihren verantwortungsvollen Job machen, die Menschen beraten, die für die Kinder da sind und sicherlich auch in schwierigen Familiensituationen ihre Arbeit verrichten. Aber nichts rechtfertigt hier einen Angriff auf Leib und Leben von Kolleginnen und Kollegen. Und da erwarte ich und hoffe ich, dass auch entsprechend die entsprechenden Maßnahmen seitens der Ermittlungsbehörden folgen werden. Und das ist abzuwarten. Wir werden als Kreisverwaltung daraus jetzt auch ableiten, welche zusätzlichen Präventivmaßnahmen wir ergreifen müssen. Nicht nur für diesen Standort, generell auch für andere Verwaltungsstandorte werden das auswerten, um dort kurzfristig auch Maßnahmen umsetzen, um die Mitarbeiterinnen und Mitarbeitern präventiv zumindest ein Signal zu geben und zu zeigen, wir nehmen das ernst, was hier passiert ist.
3: Bis einschließlich Montag entfallen sämtliche Sprechzeiten und vereinbarten Termine. Wann der Standort wieder für den Besucherverkehr geöffnet werden kann, hängt von den weiteren Untersuchungen und der Schadensbewertung ab und steht derzeit noch nicht fest. Die Polizei hat eine tatverdächtige Person festgenommen. Die Ermittlungen zum Hergang dauern an.
5: Die Hitzewelle Ende Juni mit Temperaturen um die 40 Grad hat in Brandenburg zu deutlich mehr Krankmeldungen geführt. Das geht aus einer Erhebung der AOK Nordost hervor. Konkret registrierte die Krankenkasse in Brandenburg rund 850 neu beginnende Krankmeldungen vom 26. bis 28. Juni 2026. Das waren rund 11% mehr als im Schnitt vergleichbarer Vorjahreszeiträume. Da waren es nur rund 760 Krankmeldungen. Auffällig war vor allem der Anstieg bei Diagnosen, die unmittelbar mit Hitze und Sonnenlicht zusammenhängen. Unter dem ICD-10-Code T76, Schäden durch Hitze und Sonnenlicht, wurden während der Hitzewelle und dem Montag danach 49 Fälle registriert. Im Durchschnitt der wochentagsgleichen Vergleichszeiträume der Jahre 2023 bis 2025 waren es nur rund 10 Fälle. Zu den unter T67 erfassten Diagnosen zählen unter anderem Hitzekollaps, Hitzeschlag, Hitzeerschöpfung, Hitzekrämpfe und Sonnenstich.
2: Parallel zum traditionellen Kinder- und Heimatfest feierte die einzige Elbe-Stadt in Elbe-Elster das 35-jährige Jubiläum mit ihrer Partnerstadt Gutach im Schwarzwald. Dazu kamen zahlreiche Freunde und Weggefährten der Partnerstadt nach Mühlberg. Mit einem Festumzug, einer Stadtführung und einer Festsitzung wurde das Jubiläum liebevoll gestaltet. Dank galt vor allem den zahlreichen Helfern, Vereinen, Unternehmen und Sponsoren, die das Fest erst in diesem Umfang möglich machten.
6: Gestern zogen einige Unwetterwolken über die Lausitz hinweg. Besonders im Landkreis Bautzen, im Bereich Kamenz und Bischofswerda sowie im Elbe-Elster-Kreis schüttete es unnachgiebig. Viele Straßen waren teils stark überflutet, Keller standen unter Wasser und Gullideckel wurden nach oben gedrückt. Die Feuerwehren der Region waren im Dauereinsatz, doch der Wetterdienst warnt, noch ist die Unwetterfront nicht vorbei. Heute und morgen stauen sich unter der feuchten Luft die hitzigen Sommertemperaturen schwül an, bevor es ab Freitag wieder regelrecht über der Lausitz einbrechen wird. Dann ist erneut mit heftigen Regen- und Gewittergüssen zu rechnen. Windböen mit bis zu 40 km/h kommen zusätzlich obendrauf.
5: Das Sportensemble Elsterwerda hat bei der European Gym for Life Challenge im italienischen Pistoia einen Bronzetitel errungen. In der Kategorie Large Groups überzeugte die internationale Jury vor allem die hohe Qualität der Show. Gewürdigt wurde außerdem die gute deutsche Vereinsarbeit und das große Engagement aller Aktiven und Trainer. Unabhängig von diesem Wettbewerb hatte sich das Sportensemble bereits vor wenigen Wochen für die Teilnahme an der World Gymnast Trader 2027 qualifiziert. Diese größte Gymnastikshow der Welt findet im kommenden Jahr in Lissabon statt. Bei schönstem Sommerwetter feierte die DRK Tagespflege Herzberg gemeinsam mit ihren Tagesgästen und deren Angehörigen ein gelungenes Sommerfest. Im gemütlichen gestalteten Außenbereich der Einrichtung konnten die Gäste in entspannter Atmosphäre zusammenkommen und die vielen Köstlichkeiten des Küchenbuffets genießen. Für ein abwechslungsreiches Unterhaltungsprogramm sorgten die Tanzgruppe Herzkinder sowie dem Zauberer Deininger. Mit strahlenden Augen verfolgten die Schüler der Astrid-Lindgren-Grundschule in Falkenberg-Elster in der vergangenen Woche die Beringung ihrer beiden Jungstörche. Seit 1995 brüten Störche in ihrem Horst, den sie einst auf dem alten Schornstein an der Schule gebaut hatten. Beim Beringen des Nachwuchses konnten die Kinder nun hautnah erleben, wie die Störche gewogen und wie ihre Schnabel-, Bein- und Flügellänge vermessen wurden. Nach der Aktion wurden die Jungstörche per Hebebühne wieder in ihr Nest gesetzt.
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8: Die allgemeine wirtschaftliche Lage gilt auch in der Lausitz seit geraumer Zeit als angespannt. Die Auswirkungen der Corona-Pandemie und die Folgen der Kriege in der Ukraine und Nahost haben Auswirkungen bis in unsere Region. Wie schaut man dort auf die aktuelle Lage, wo das Geld ist? Bei den Finanzinstituten. Wir waren zu Gast bei der Sparkasse Elbe-Elster und haben einmal nachgefragt. Hier nun die Langversion des Interviews.
9: Sehr verehrte Zuschauerinnen und Zuschauer, ich sitze hier neben den beiden Vorständen der Sparkasse Elbe-Elster, Frank Presche und Thomas Jentsch. Erstmal vielen lieben Dank, dass Sie sich hier bereit erklärt haben, ein paar Fragen für uns zu beantworten. Seit Jahren ist die Sparkasse Elbe-Elster ein äußerst erfolgreiches Finanzunternehmen. Haben Sie denn einige Zahlen, die uns das genau veranschaulichen können?
10: Ich denke, ein paar Zahlen können wir bringen. Die sind meistens langweilig, Zahlen, aber vielleicht mal so ein paar Eckdaten. Wir sind aktuell hier im Landkreis Elbe-Elster mit über 70% Marktanteil bei den Girokonten unterwegs. Und worauf wir besonders stolz sind, ist der Anteil bei den 18- bis 30-Jährigen, wo man ja eigentlich vermuten müsste, das sind so eher Online-Nutzer. Da haben wir einen Marktanteil von über 90% bei den 18- bis 30-Jährigen. Und da haben wir auch den Platz 1 im Ostdeutschen Sparkassenverband, also unter allen ostdeutschen Sparkassen. Wie gesagt, darauf sind wir sehr stolz. Wir verwalten derzeit etwa 2 Milliarden Euro Kundeneinlagen und haben so etwa 1 Milliarde Euro Kundenkreditgeschäft, was wir ebenfalls hier haben bei der Sparkasse Elbe-Elster. Und Verbundgeschäft, Versicherungsgeschäft sind wir auch sehr erfolgreich unterwegs. Im Versicherungsgeschäft sind wir seit nunmehr 22 Jahren auf dem ersten Platz in Brandenburg unter allen Brandenburger Sparkassen. Auch darauf sind wir sehr stolz.
9: Seit 20 Jahren auf dem ersten Platz ist natürlich stattlich. Jetzt befinden wir uns natürlich international und national in wirtschaftlichen Schwerzeiten. Man siehe die aktuellen Spritpreise, man siehe die Konflikte in Osteuropa. Was ist denn die Sicht der Sparkasse auf all diese Hürden, die wir momentan zu bewältigen haben? Und wie würde sich das unter anderem auf Kreditgeschäfte auswirken?
10: Die Entwicklung, die wir in Deutschland sehen, die spüren wir hier im Landkreis Elbe-Elster auch. Also das macht nicht Halt. Die wesentlichen Themen sind sicher.

0: Sicherlich die Energiepreise, aber auch demografische Herausforderungen, dass Fachpersonal fehlt oder auch sich Arbeitsplätze deutlich schneller verändern. Ich sage mal nur unter dem Aspekt künstliche Intelligenz ist alles stark in Bewegung. Finanzierungskosten sind auch gestiegen, klar, die Zinsen sind inzwischen ein bisschen höher. Bürokratische Aufwendungen spielen eine Rolle. All das merken wir hier auch im Landkreis und das führt schon zu einer etwas zurückhaltenderen Investitionsbereitschaft. Und das wiederum merken wir dann im Kreditgeschäft. Also im Unternehmensbereich eher verhalten. Wenn wir mal einen Blick werfen auf das Immobiliengeschäft, stellt sich das ein bisschen anders dar. Im Bereich des gewerblichen Wohnungsbaus ist auch eher schmal, ja, weil es für Investoren nicht mehr ganz so interessant ist. Durch die hohen Baukosten müssen sie relativ hohe Mieteinnahmen kalkulieren können, um noch ein Haus rentabel hinstellen zu können. Das ist nicht in jeder Ecke einfach möglich. Bei den privaten Finanzierungen ist der Trend ein bisschen anders. Es ist nach wie vor so, dass ungefähr 60% aller Menschen in diesem Land gerne Wohneigentum haben wollen. Die träumen von ihrer Eigentumswohnung oder ihrem Einfamilienhaus, was eher in unserem Landkreis stattfindet. Also da ist die Nachfrage weiterhin hoch. Natürlich gilt auch dort, Bauen ist teurer geworden, Finanzieren ist auch ein bisschen teurer geworden. Das braucht ein bisschen mehr Vorlaufzeit. Wer das aber weiß, dass er das möchte und rechtzeitig anfängt, Eigenkapital ein bisschen anzusparen und dann auch wirklich in die Immobilie geht, der hat eine schöne lange Finanzierungslaufzeit, dann lässt sich das gut darstellen. Ja.
1: Was müsste denn aus Sicht der Sparkasse geschehen, damit der Geldumlauf und somit wieder die Wirtschaft in Deutschland generell in Schwung gebracht werden?
2: Ja, da kann man sicherlich unterscheiden zwischen, nur ich will es mal salopp sagen, wünscht dir was? Und das wäre ganz klar, die Politik müsste sich ändern. Nicht nur, aber insbesondere die Wirtschaftspolitik. Das heißt, es ist nicht damit zu rechnen, dass sich wirtschaftspolitisch auf kurze Sicht was ändern wird in Deutschland. Und da müssen wir einen Blick auf das richten, was wir tatsächlich beeinflussen können. Und das ist das Ganze hier vor Ort. Was können wir machen? Wir können entscheiden, kaufen wir regional ein? Wir können entscheiden, bestellen wir im Internet? Wir können entscheiden, holen wir uns einen Handwerker irgendwo her, beauftragen wir den Handwerker hier in unserer Heimat, im Elbe-Elster-Kreis. Und die Menschen können letztendlich auch entscheiden, bringen sie ihr Geld irgendwo nach Frankfurt oder sonst wohin oder legen sie das hier bei der Sparkasse oder ich will es hier ausdrücklich auch mit einbeziehen, bei den regionalen Volksbanken an, die da genauso einen guten Job machen und sorgen dafür, dass das Geld hier vor Ort bleibt und hier auch arbeitet. Also eigentlich Hilfe zur Selbsthilfe und das wäre ein guter Ansatz, den wir vielfach schon erfolgreich verfolgen und wo ich auch jeden noch mal ermuntern möchte, das aktiv weiterzumachen.
1: Ich finde es gut, dass Sie gerade den regionalen Bezug nehmen, nämlich die Sparkasse Elbe-Elster ist im gesamten Landkreis sehr geschätzt dafür, mit ihrer Stiftung örtliche Kulturschaffende, wie zum Beispiel Vereine, zu unterstützen. In welchem Volumen findet diese Unterstützung denn statt und wie könnte man denn jetzt selbst an eine solche Unterstützung kommen?
0: Im letzten Jahr haben wir 1,3 Millionen Euro bereitgestellt für gemeinnützige Tätigkeit im Landkreis. Und die Hürde ist gar nicht so hoch. Wenn Sie auf unserer Website mal vorbeischauen, sparkasse-elbe-elster.de, finden Sie ein Online-Antragsformular, wo Sie mit knappen Worten letztlich beschreiben können, was habe ich eigentlich vor, wer will das machen. In der Regel sind es Vereine, wie Sie sagen. Und dann können Sie es absenden und dann treten unsere Leute hier quasi mit demjenigen in Kontakt und stehen mit Rat und Tat zur Seite, wie man das am besten machen kann. Wenn Sie mich fragen, was wir so am liebsten fördern dann, oder was auch wirklich gut funktioniert, dann lohnt sich ein Blick, wenn Sie uns mal auf den sozialen Medien folgen oder uns auch mal bei 99 Funken folgen, dann sehen Sie, welche Projekte da gerade drauf sind. Das ist sehr vielschichtig. Wir freuen uns immer, wenn wir viele Menschen damit erreichen. Ja, deswegen sind Sportvereine sicherlich prädestiniert, aber auch wenn Sie jetzt mal unsere jüngste Aktion mit den Freibädern sehen, da haben viele Menschen davon. Jeder, der das möchte, kann dann auch davon profitieren. Da ist es relativ leicht, mal einen Antrag zu stellen und zum Beispiel auch Crowdfunding auf 99 Funken zu nutzen. Das unterstützen wir dann auch gerne mit Füllen auf. Also sehr niederschwelliges Angebot.
1: Nicht nur Vereine unterstützt die Stiftung Zukunft Elbe-Elster-Land, sondern auch regionale Veranstaltungen. Haben wir ja letztens beim 24-Stunden-Schwimmen in Tröbitz gesehen. Worauf können wir uns denn noch für den Rest dieses Jahres freuen? Und wenn Sie das schon vorweggreifen dürfen, was steht denn schon für nächstes Jahr an Highlights in den Startlöchern?
2: Ja, Sie haben es ja schon gesagt, dieses Jahr sind einige Highlights schon hinter uns. Wir haben ein großes noch vor uns, das ist die nächste Kunstallee hier in der Hauptstelle in Finsterwalde. Diesmal im völlig anderen Gewand. Und zwar haben wir junge Künstlerinnen und Künstler, Nachwuchskünstlerinnen und Künstler von der Kreismusik und Kunstschule Gebrüder Grauen, die hier ihre Werke ausstellen. Wir wollen das auch mal in einer etwas anderen Form, ein bisschen lockerer machen, die Eröffnung, und sind da sehr gespannt drauf und hoffen dann natürlich auch, dass ganz viele Kundinnen und Kunden dann hier mal durch die Gänge wandeln und sich die Werke anschauen.

0: anschaue von den Ausstellern. Im nächsten Jahr werden wir das Ganze wieder ein bisschen größer machen, in Doberlug. Dieses Jahr war ja in Doberlug eher so in einer kleineren Ausgabe, weil wir den Rasen noch nicht betreten durften. Hinterm Schloss in Doberlug ist ja der Rasen neu angelegt. Da konnten wir die große Bühne dieses Jahr nicht aufbauen. Nächstes Jahr steht die wieder. Und es wird am 18.06. eine Mallorca-Party geben, eher so für die Feierfreudigen unter uns. Und am 19.06. dann das Kontrastprogramm, ein klassisches Konzert, eine italienische Nacht mit Opernarien, also dann eher was Gediegenes. Und da freuen wir uns schon sehr drauf, das nächstes Jahr wieder im großen Rahmen machen zu können. Und Sie erwähnen es gerade schon, das 24-Stunden-Schwimmen soll nächstes Jahr auch neu aufgelegt werden. Und zwar haben wir uns vorgenommen, parallel in alle Freibäder im Landkreis zu gehen, also in 6 verschiedenen Freibädern da unterwegs zu sein und dann auch mal so ein bisschen ja, Konkurrenz anzustacheln. Wer schafft dann die meisten Kilometer? Wer schwimmt die meisten Kilometer? Wir haben da so eine Vorstellung, dass man dann auch in die anderen Bäder mal überträgt, wie weit sind die anderen, um da Wettbewerb herzustellen. Das wird sicherlich sehr spannend und da freuen wir uns auch schon sehr drauf.
1: Herr Prescher, Herr Jentsch, ich danke Ihnen recht herzlich, dass Sie diese Fragen beantwortet haben. Und somit gebe ich auch zurück ins Studio. Dankeschön.
2: Hier spielt die Musik, ist der offizielle Slogan des Landkreises Elbe-Elster. Zurück geht dieser auch auf die Erfolge der Kreismusik- und Kunstschule Gebrüder Graun. In der Herzberger St. Marienkirche fand nun traditionell der Schuljahresabschluss der Musikschule statt. Mehr dazu jetzt in unserer Rubrik Landkreis aktuell.
3: Mit einer festlichen Feierstunde in der Stadtkirche St. Marien in Herzberg-Elster hat die Kreismusik- und Kunstschule Gebrüder Graun das Schuljahr feierlich abgeschlossen. Im Beisein zahlreicher Eltern, Angehöriger und Gäste erhielten die Schülerinnen und Schüler ihre Zeugnisse, Urkunden und Abschlusszertifikate. Zu den Ehrengästen zählten die Dezernentin für Bildung, Jugend, Soziales und Kultur des Landkreises Anja Mirsch sowie die Leiterin des Kulturamtes Steffi Marschner. Gewürdigt wurden vor allem die hervorragenden Leistungen der jungen Musiker und Künstler und die große Bedeutung musikalischer und künstlerischer Bildung für die persönliche Entwicklung. Im Mittelpunkt der Veranstaltung stand zudem die Verleihung der Teilnahmebestätigungen im Fachbereich Kunst, die Ehrung der Teilnehmer des Tastenwettbewerbs, die Übergabe der Urkunden für Ensembleprüfungen sowie die Auszeichnung der erfolgreichen Kunstprüfung. Ein besonderer Moment war die Ehrung von Larissa Pusi, die den Oberstufenabschluss, den höchsten Abschluss der Musik- und Kunstschulausbildung, erfolgreich absolvierte. Für den 5. September ist in allen 3 Standorten der Musikschule in Finsterwalde, Herzberg und Elsterwerda ein Tag der offenen Tür in Vorbereitung. Ab sofort betreut der Landkreis Elbe-Elster das Regionalsiegel wieder direkt. Die Verantwortung kehrt damit vom Tourismusverband an ihren Ursprung zurück. Das bewährte Siegel verbindet Verwaltung, Erzeuger und Wirtschaft und prägt die Identität des Landkreises. Diese organisatorische Bündelung ermöglicht es, regionale Entwicklungsprozesse gezielter und effizienter zu gestalten. Wir wollen Wirtschaftsförderung und Regionalprofil als Einheit denken, so Landrat Marcel Schmidt zu der Entscheidung. Das Regionalsiegel steht heute wie kein anderes Symbol für Elbe-Elster und ist unverzichtbar für unsere Regionalstrategie, heißt es weiter. Für die 28 Siegelnutzer ändert sich nichts. Die Arbeit an der Marke wird fortgesetzt, um das Siegel als Zeichen regionaler Qualität und Identität weiter zu stärken. Der Tourismusverband bleibt dabei ein wichtiger Partner in Sachen touristisches Marketing. Die Autorin Unter Hörner liest am 13. September um 17 Uhr im Museum Mühlberg aus ihrem Roman Brecht und die Frauen. Sie zeichnet Bertolt Brechts Lebensweg anhand der wechselvollen Beziehungen zu den wichtigsten Frauen an seiner Seite nach, von Augsburg über München nach Berlin und schließlich ins Exil. Es entstehen lebendige biografische Porträts von Paula Bannholzer, Marianne Zopp, Helene Weigel, Margarete Steffin, Ruth Berlau und Elisabeth Hauptmann. Sie bieten faszinierende Einblicke in Leben und Werk des Dramatikers, der sich zeitlebens auf die Unterstützung seiner Gefährtinnen, Geliebten und guten Geister verlassen konnte. Allesamt außergewöhnliche Frauen, deren Anteil an seinem Werk kaum zu überschätzen ist. Der Eintritt kostet 12 Euro, ermäßigt 10, um Voranmeldung unter Telefon 035 342 837 002 oder per E-Mail an museum-mühlberg1547@lkee.de wird gebeten.
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1: Und damit darf ich mich allmählich von Ihnen verabschieden. Bevor ich uns aber ins Wochenende schicke, lege ich Ihnen auch unsere Homepage lausitzwelle.de ans Herz. Dort finden Sie alle aktuellen Neuigkeiten aus der Lausitz. Und schalten Sie gern wieder ein, wenn wir in die kommende Woche wieder mit einer neuen Ausgabe unserer Regionalzeit einsteigen. Dann wieder mit allen Themen aus dem Lausitzer Seenland. Ich wünsche Ihnen ein erholsames Wochenende. Auf Wiedersehen.
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1: Gemeinde Mülsen erhält Stiftungsurkunde der Sparkasse Zwickau. Sommerrodelbahn hat in den Ferien täglich geöffnet und Schloss Treuen ein historisches und kulturelles Kleinod.
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1: Die Woche geht zur Neige mit der letzten Sendung der heutigen vom Freitag. Herzlich willkommen dazu. Unter dem Dach der Stiftergemeinschaft der Sparkasse Zwickau haben bereits 5 Kommunen eine Bürgerstiftung errichtet. Am gestrigen Donnerstagvormittag kam dann Nummer 6 dazu. Die Gemeinde Mülsen erhielt offiziell die Stiftungsurkunde für eine Bürgerstiftung unter dem Dach der Sparkasse Zwickau. Sehen Sie mehr im folgenden Beitrag.
3: Mit der feierlichen Übergabe der Stiftungsurkunde durch Ralf

0: Ute, Vorstandsmitglied der Sparkasse Zwickau, wurde die Bürgerstiftung offiziell besiegelt. Ein guter Tag für die Gemeinde Mülsen.
1: Ja, es ist ein sehr besonderer Tag. Wir haben heute sozusagen die Stifter Urkunde, wenn man so sagt, bekommen. Es ist ja nun schon lange begonnen, im letzten Jahr, 180 Jahre Sparkasse Zwickau. Und die Sparkasse hat ja diesen Grundstock gelegt für die Bürgerstiftung hier in für alle Kommunen und wir haben sie gerne angenommen. Wir haben im letzten Jahr den Gemeinderatsbeschluss gefasst, sodass wir den Grundstock sozusagen bekommen haben, die 5.000 Euro von der Sparkasse Zwickau. Dafür möchte ich mich erstmal ganz herzlich bedanken. Wir haben dann erreichen können, dass wir die Zustifter gefunden haben, die die nächsten insgesamt 5.000 Euro zusammengebracht haben, um dass wir sozusagen das Budget von 10.000 Euro erreicht haben und somit die Bürgerstiftung hier ins Leben gerufen haben können durch die Sparkasse in Zwickau.
0: Auch die Sparkasse Zwickau ist erfreut, nun der 6. Kommune die Stiftungsurkunde überreichen zu können. Und was man schon sagen kann, die Bürgerstiftung bewährt sich.
2: Ja, also die Rückmeldungen, die wir haben aus den 6 Kommunen, die sind natürlich alle sehr, sehr positiv und das wird dort freudig aufgenommen. Man merkt schon, dass die Kommunen auch merken, dass wir nicht nur erzählen, dass wir in der Region unterwegs sind, sondern dass wir auch was für die Region tun.
0: Bürgerstiftung, der Begriff ist nicht unbekannt.
2: Also die Bürgerstiftung ist angesiedelt bei uns in der Stiftergemeinschaft. Die Gemeinde gründet diese Bürgerstiftung und Bürgerinnen und Bürger, die mit ihrem Geld etwas Gutes tun wollen, können es in diese Stiftergemeinschaft, in diese Bürgerstiftung einbringen und sind dann sicher, dass das Geld, was sie dort einbringen, auch für ihre Kommune verwendet wird. Ist auch eine Möglichkeit, ich sag mal, wenn man keine Erben hat, dort das Geld einzubringen, um dann sicher zu sein, da passiert etwas Gutes mit.
0: Bevor eine Stiftungsurkunde übergeben werden kann, muss natürlich in der Kommune erst einiges passieren.
1: Natürlich haben wir damit erstmal einen Gemeinderat besprochen. Wir sind in den Ausschuss gegangen und dann haben wir einen Gemeinderatsbeschluss fassen müssen. Das ist auch richtig so. Wir haben im Endeffekt, der Gemeinderat hat dem so zugestimmt, dass wir diese Gelder annehmen dürfen. Das ist ja immer ganz wichtig. Und es gab aber keine großen Diskussionen. Es wurde natürlich immer diskutiert, aber keine schrägen Diskussionen, wenn ich mal so sagen will. Und im Endeffekt hat dann der Gemeinderat dem so zugestimmt.
0: Neben der finanziellen Grundlage, die die Sparkasse Zwickau im Rahmen ihres 180-jährigen Jubiläums im letzten Jahre legte, wurden in Mülsen aber auch schon Zustifter gefunden.
1: Das sind Privatpersonen und auch Firmen, die sozusagen ihre Stiftung gegeben haben, ihre Zustimmung gegeben haben dazu. Es sind im Grunde wie Spenden, kann man ja fast sagen. Und die Bürgerstiftung lebt aber damit, dass die weiter wächst. Es gibt ja gewisse Voraussetzungen, wo was das Geld verwendet werden kann im Endeffekt. Wir hoffen, dass das die Stiftung weiter gut wächst, wenn ich so sagen darf. Damit können wir, wie gesagt, sehr soziale Projekte auch hier in der Gemeinde erfüllen, finanzieren. Wir haben eben die Möglichkeit, gerade im freiwilligen Bereich, dann mal die Gelder zu verwenden, die dann sozusagen abgeworfen werden oder ausgezogen werden können aus dieser Stiftung. Wir sind bestrebt, dass die Stiftung weiter wächst. Das ist ganz wichtig für uns. Und somit, wie gesagt, haben wir heute den Grundstock gelegt. Den Erfolg werden wir erst noch vielen, vielen Jahren haben. Und es ist auch so gedacht. Jeder, der im Endeffekt sagen kann, ich würde gerne der Gemeinde Mülsen was Gutes tun, kann hier zustiften. Es gibt sozusagen auch einen, Beirat, wenn wir so wollen, der dafür entscheidet, wie das Geld verwendet wird. Der besteht hier aus den Gemeinderatsmitgliedern, die dann einfach sagen, wie können wir das Geld, die Gelder dann sinnvoll einsetzen und dass die auch nicht verschwendet werden, das ist ganz wichtig. Aber das machen wir in der Gemeinde Mülsen sowieso nicht, Gelder zu verschwenden.
0: Was ist die Motivation der Zustifter?
3: Ich heiße Jürgen Zampiri, bin von der Firma MSB Metall- und Stahlsystembau GmbH. Wir sind seit über 30 Jahren hier präsent und ich wohne auch in Mülsen, bin in Mülsen geboren, bin also Urmülsener. Und für uns war es ein großes Anliegen, hier mit bei der Stiftung dabei zu sein. Warum? Na, weil soziale Projekte, Sportprojekte, Jugendprojekte unterstützt werden. Und das machen wir schon über 30 Jahre. Wir sind hier beim Sport engagiert, Zwickau Handball, bei den Frauen Oberliga oder Bundesliga besser gesagt. Und das ist unser Grundanliegen eigentlich. Und wir beschäftigen viele Mitarbeiter hier aus der Region und das ist die Verbundenheit.

0: nicht eigentlich zur Region.
1: Hier in Mülsen wurde also mit der Bürgerstiftung etwas für die Zukunft des Ortes getan. Dafür ist die Bürgerstiftung gedacht.
2: Ja, das ist ja die Idee der Stiftung, dass die Stiftung auf Unendlichkeit ausgerichtet ist und man sozusagen seinen Namen, wenn man das ja noch erleben würde, auch noch in 20, 30 oder 40 Jahren sieht. Man kann sich also sicher sein, das Geld bleibt in der Kommune, das Geld soll auch nicht ganz verbraucht werden, sondern eine Stiftung lebt ja von den Zinserträgen. Dafür brauche ich natürlich relativ hohes Stiftungsvolumen und deshalb ist es eine gute Idee, wenn viele Bürgerinnen und Bürger da mitmachen.
3: Ferienzeit ist Reisezeit, doch Spaß kann man durchaus auch zu Hause haben. So manche Attraktion liegt buchstäblich vor der Haustür. Zum Beispiel die Sommerrodelbahn in Mühlleiten. Dort hat man sich extra auf die Ferienzeit eingestellt und die Öffnungszeiten erweitert. Besucher können nun täglich von 10 bis 17 Uhr eine aufregende Fahrt durch die vogtländische Landschaft genießen.
1: Die Sommerrodelbahn zählt zu den beliebtesten Freizeitaktionen der Region und lockt in den Sommermonaten Familien, Ausflügler und Adrenalinliebhaber gleichermaßen an. Die Anlage betreibt die Vogtland Arena Vermarktungsgesellschaft MBH in Kooperation mit dem VSC Klingenthal e.V. Wir trafen uns an einem Wochentag gegen 10 Uhr mit Florian Müller. Er ist ein Sommerrodelbahn-Experte.
4: Herzlich willkommen in der Sommerrodelbahn Mühlleiten, die älteste Sommerrodelbahn in ganz Sachsen. Ein perfekter Ferientipp für die Sommerferien 2026. Wir haben jeden Tag von 10 bis 17 Uhr geöffnet und hier gibt es auch preisgünstigen Adrenalinspaß für Groß und Klein.
1: Die Preise sind moderat.
4: Man kann wählen zwischen 6er, 8er und 12er Karten. Und für die ganz, ganz Mutigen kann man natürlich bis zum Ende fahren. Parkplätze haben wir auch genug und für das leibliche Wohl ist hier natürlich auch gesorgt. Am meisten Bambule ist hier am Nachmittag, wer ein bisschen mehr Ruhe zum Fahren braucht und sich ein bisschen entspannter den Rodelspaß gönnen will, sollte lieber am Vormittag vorbeikommen. Wir können hier direkt an der Sommerrodelbahn vorbeilaufen. Auf unserem Sommerrodelbahn-Panoramaweg kann man auch tolle Fotos von seinen Lieben und seinen Freunden schießen. Also seid mit dabei. Seit 30 Jahren kann man hier über 11 Kurven einer Schikane und 800 Meter lang rodeln. Und dazu laden wir euch natürlich auch in diesen Ferien ein. Geht das für dich?
1: Und auch wir waren eingeladen und durften eine Runde mitfahren.
4: Also wir haben hier wie gesagt 800 Meter Länge, 11 Kurven. Am steilsten Stück sind hier 10 Grad Neigung. Am wenigsten geneigte Stück ist bei 4% Neigung. Ganz, ganz wichtig ist natürlich immer dort, wo unsere Schilder bremsen stehen, auch wirklich mal bremsen. Denn wie gesagt, das kann hier sehr, sehr schnell werden. Und dann auch sehr schnell sehr gefährlich. Aber wenn es irgendwelche Fragen gibt, sind unsere Mitarbeiter natürlich immer darauf bedacht, da alles zu beantworten und die Sicherheit zu wahren. 11 Kurven, eine Schikane. In der muss man auch ein bisschen aufpassen, weil da kann es besonders schnell werden. Und dann steht dem Fahrspaß eigentlich nichts mehr im Wege.

0: Man kann hier alleine formen, man kann zu zweit formen. Das geht alles, das ist kein Problem. Wir haben Einsitzer und Doppelsitzer. Zu zweit macht es manchmal noch ein bisschen mehr Spaß, weil maximal Beschleunigung. Aber auch da, wie gesagt, Sicherheit geht hier vor. Und hier haben wir die besagte Schikane. Müssen wir uns ein bisschen durchkämpfen. So, und wenn wir hier das Tor sehen, dann haben wir es auch schon geschafft. Und dann kann nur noch gebremst werden. Und ab jetzt müssen wir gar nichts mehr machen. Denn jetzt geht's von selber. Und jetzt kommen wir langsam aber sicher auf unseren 250 Meter langen Schlepplift, der uns dann ganz gemütlich wieder nach oben zieht. Und dann kann es von vorne losgehen. Das Schöne ist, bei der Bergauffahrt kann man sich auch schön noch ein bisschen die Landschaft angucken von Mühlheiten. Das ist wirklich schön. Fährt voll durch die Natur.
1: Nicht nur wir hatten Spaß.
2: Und wie war's? Der Geräuschkulisse nach zu urteilen war's schön, richtig?
3: War super.
2: War super. Und hat's euch gefallen?
3: Super war's. Bitte.
2: Noch eine Fahrt?
3: Ja, yeah, auf jeden Fall.
2: Dir hat's auch gefallen?
1: Ja, sieht so aus. Manche konnten nicht genug bekommen und fuhren den halben Vormittag.
2: Das ist das erste Mal, dass Sie fahren?
4: Also jetzt schon das dritte Mal, aber prinzipiell hier das erste Mal, ja.
2: Okay, na dann viel Spaß.
0: Natürlich geht es bei uns um den Adrenalinkick, aber Sicherheit steht hier schon im Vordergrund. Also hier gilt nicht, wer bremst, verliert, und mit dem Überholen wird es auch eher schwierig.
1: Dass keiner über die Stränge schlägt, darauf achtet mit wachsamem Auge Klaus-Dieter Seifert am Monitor. Im Härtefall gibt's Verwarnung oder Platzverweis.
5: Und ich habe hier für die Kinder, die sich nicht anständig aufführen, die durch überhöhte Geschwindigkeit oder durch andere Sachen rumdurnen auf den Schlitten, dann gelbe oder rote Karten bekommen. Wer die rote Karte bekommt, braucht sich nicht mehr anstellen. Der kann seine Karten weitergeben an andere.
1: Das passiert aber höchst selten. Wenn Ihnen der Beitrag Lust auf die Sommerrodelbahn gemacht hat, dann überlegen Sie nicht lange. Spaß gibt's hier in den Ferien und darüber hinaus.
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0: Die Uhr schlägt 5 vor 12. 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
2: Kürzlich wurden wir in den sozialen Medien auf diese Veranstaltung aufmerksam. Eine öffentliche Schlossführung durch das Schloss Treuen am 12. Juli. Wir können es vorwegnehmen, die Führung war ein voller Erfolg. 40 Personen hatten sich eingefunden, mehr als sich der Veranstalter, der Förderverein, erhofft hatte. Grund genug, sich selbst einmal auf den Weg nach Treuen zu machen.

Ja, also wer es noch nicht weiß, Treuen hat ein Schloss. Das Schloss unteren Teils ist im Prinzip das Herrenhaus des damaligen Rittergut, das es hier in Treuen gab. Es gab auch noch ein Rittergut oberen Teils, deswegen dieser seltsame Name. Wie man sieht, ist es ein Fachwerkgebäude, was ganz Besonderes ist. Und es ist schon über 400 Jahre alt. Es wurde um 1608 bis 10 in etwa

0: gebaut und ist damit so in seiner Form und seiner Art eine Seltenheit in Sachsen oder in Westsachsen zumindest. Also man muss sich vorstellen, dass dieses Rittergut hier im Prinzip wie so ein großer Vierseithof gewesen ist. Also diese Wiese war im Prinzip der Innenhof, der umgeben war mit Ställen und Scheunen und weiteren Wirtschaftsgebäuden. Und das Ganze ist erst nach dem Krieg, dann im Zuge der Bodenreform, abgerissen worden. Und unser Schloss hier, das Wohngebäude, hatte das Glück, stehen zu bleiben, sollte eigentlich auch abgerissen werden. Aber weil damals die vielen Flüchtlinge nach dem Krieg hier vor Ort waren und dann Wohnungen im Schloss eingebaut wurden.
1: Und jetzt schauen wir mal rein ins Schloss?
0: Ja. Natürlich. Im Inneren immer noch, in einem Baustellenzustand. Das Schloss ist nach der Wende an den Nachfahren vom ehemaligen Besitzer zurückübereignet worden oder zurückgekauft worden. Und der hat es dann aber leider sehr verfallen lassen und hat auch noch Fördermittel veruntreut, sodass es irgendwann in einem ganz schlimmen Zustand war mit eingebrochenem Dach und Hausschwamm. Und daraufhin hat sich dann im Jahr 2001 der Förderverein Schloss Treuen gegründet und hat quasi es in Angriff genommen, das Schloss zu retten und als Wahrzeichen von Treuen zu bewahren. Schöner und interessanter an dem Zustand, der jetzt ja noch nicht, bei Weitem noch nicht fertig ist und nicht fertig restauriert ist, dass man noch so richtig in das Gebäude reingucken kann. Wie ist es gebaut worden? Wie ist die Konstruktion? Was hat man für Befunde im Inneren und in den unteren Schichten? Ja, und das ist eigentlich immer für die Leute fast interessanter, wie in so ein fertig restauriertes Gebäude zu gucken, wo alles schön und toll und neu ist. Aber wir haben auch schon einen restaurierten Raum, unseren Barocksaal. Können wir mal reingehen. Genau. Hier gibt es, der heißt deswegen Barocksaal, weil hier halt eine Stuckdecke aus der Barockzeit ist. Die ist etwa um 1705 bis 1710 entstanden, schätzen wir. Und zeigt einen ganz tollen Stuck mit Jagd- und Naturmotiven, viele Vögel und Rehe und Hirsche. Und genau, diese Decke war in einem ganz schlimmen Zustand, weil hier Zwischenwände eingezogen waren und große Teile waren schon runtergefallen und verloren gegangen. Und die ist jetzt vor ein paar Jahren wieder restauriert worden und wieder hergestellt. Man kann sich vorstellen, dass in einem 400 Jahre alten Gebäude viele, viele Schichten aus verschiedenen Jahrzehnten übereinander liegen, was so Wandmalereien, Fassungen, Gestaltungen angeht. Das sieht man zum Beispiel hier. Deswegen gibt es so ganz viele verschiedene Stellen, weil man sich gar nicht dafür entscheiden kann, welche Gestaltung man denn eigentlich zeigt. Und auch hier draußen in der Beikammer gibt es ganz interessante Wandmalereien, die jetzt erst vor kurzem freigelegt und wiederhergestellt worden sind, beziehungsweise restauriert, das, was noch da ist.

war halt früher die Schlossküche hier. Ne? Das sieht man dran an dem ansteigenden Gewölbe, was ja ganz verrußt ist. Und hier oben muss man sich dann so einen großen Schlot, so einen Rauchabzug vorstellen. Also es gibt viel bauliche Details, die man hier entdecken kann. Ja, also man sieht schon, es ist alles hier noch baustellenmäßig, aber man sieht auch wirklich gerade hier im Obergeschoss, was alles schon geleistet worden ist. Also es sind, gerade wenn man hier die Decken anschaut, hier hinterzu, wahnsinnig viele Hölzer ausgetauscht, wo halt ein Schwammbefall da gewesen ist. Es ist im Prinzip, die große Teile der Fassade sind neu ausgemauert worden mit Lehmsteinen, dort wo Reparaturen stattgefunden haben. Und auch das ganze Dach ist damals, also schon vor, ich sag mal, vor 15, 20 Jahren in etwa, zu den Anfangszeiten vom Verein, halt komplett neu gedeckt worden. Ganz viel auch mit Eigenleistung ist hier passiert, zum Beispiel die Fenster streichen oder die Wände ausmauern und solche Geschichten. Also da haben die Vereinsmitglieder richtig viel geleistet in der Vergangenheit. Genau, gehen wir mal in den Schlosskeller. Das ist ein großes Tonnengewölbe und wahrscheinlich ist er sogar noch älter als das heutige Schloss.

0: Weil es gab hier schon einen Vorgängerbau, ein Vorwerk zu dem anderen Rittergut oder der ehemaligen Burg in Treuen. Und wahrscheinlich auf dessen Grundmauern ist dann das Schloss um 1600 gebaut worden. Also wir schätzen, dass der Keller noch älter ist. Genau, und hier im Keller, jetzt ist gerade anders bestuhlt. Also wir haben dann eine Bestuhlung hier drin, vorne ist die Bühne und hier sind dann unsere Kleinkunstveranstaltungen und Konzerte. Im Sommer ist es ja herrlich kühl, im Winter haben wir eine Fußbodenheizung drin und der Keller wird auch sehr gerne für private Feiern gemietet, also kann gemietet werden. Es gibt auch hinten noch eine Bar um die Ecke und Toiletten. Also wir als Verein leben ja im Prinzip nur von Spenden und Fördermitteln. Also wenn wir was am Schloss machen wollen, brauchen wir Geld. Und deswegen machen wir auch Veranstaltungen. Also wir versuchen einerseits auf unser Schloss aufmerksam zu machen und die Leute hier ans Gebäude zu binden und aber natürlich auch ein bisschen Geld zu regenerieren. Und deswegen gibt es schon seit Jahren regelmäßig so Kleinkunstveranstaltungen, einmal im Schlosskeller, das sind dann meistens Live-Konzerte oder Kabarett. Geschichten, Lesungen und so weiter. Aber wir versuchen auch immer mal wieder was Neues uns auszudenken. Wir hatten dieses Jahr das erste Mal so Kreativnachmittage oder haben jetzt neue so Picknickkonzerte im Sommer im Angebot. Und ja, das wichtigste Ereignis ist eigentlich seit nunmehr über 20 Jahren. Ich glaube, dieses Jahr ist es das 21. Schlossfest, was immer am 2. Augustwochenende stattfindet. Und da kommen so Historienvereine oder Reenactment nennt man das, glaube ich, aus ganz Deutschland und auch aus Europa hier nach Treuen, treffen sich hier und spielen dann so ein Lagerleben und Kampfszenen aus der Zeit des Dreißigjährigen Krieges nach. Also es ist kein Mittelalterfest, wie das sonst oft der Fall ist, sondern es bezieht sich eben wirklich hier auf die Schlossgeschichte, weil das Schloss ja zu der Zeit vom Dreißigjährigen Krieg schon stand und ja, damals auch ein bisschen in Mitleidenschaft gezogen worden ist. Genau, und deswegen diese Thematik hier bei uns zum Schlossfeld. Drumherum gibt es natürlich ganz viel Musik und Essen und Trinken und Kutschfahrten und ist viel los, es kostet nichts. Wir sammeln Spenden, aber prinzipiell kann auch bei jeder herzlich gern vorbeikommen. Da ja das Schloss ansonsten, also normalerweise immer geschlossen ist, weil es ja noch in so einem Baustellzustand ist, bieten wir ab und zu mal öffentliche Schlossführungen an. Und natürlich auch zu solchen Tagen wie zum Tag des offenen Denkmals oder zum Beispiel zum Weihnachtsschloss. Das ist noch so eine Veranstaltung, die jetzt seit 2 Jahren neu ist, so eine Art Weihnachtsmarkt hier im Schloss. Also es gibt immer mal Gelegenheiten, ins Schloss reinzukommen und auch eine Führung mitzumachen. Wir machen natürlich auch individuelle Führungen auf Anfrage. Also das wird auch ganz gern genutzt von Klassentreffen oder Wandergruppen und solchen Sachen. Dann einfach Kontakt über die Homepage vom Schlossverein aufnehmen. Wir haben eine Webseite, auf der immer alle Infos zu finden sind. Wir sind auch auf Instagram, da gibt es immer ein paar Neuigkeiten. Genau.
1: Wie sieht es aus mit dem Verein?
0: Naja, wir haben im Moment auf jeden Fall über 100 Mitglieder, was eigentlich sehr toll ist für so einen kleinstädtischen Verein, wobei man allerdings sagen muss, dass so der harte Kern, der wirklich praktisch arbeitet, dann doch relativ wenige sind vielleicht 20 Mann, würde ich mal schätzen. Und wir freuen uns natürlich immer über neue Leute, die uns unterstützen. Das kann ganz vielfältig sein. Also die einen, die helfen bei baulichen Sachen, die anderen, die helfen bei der Gartenpflege, die nächsten machen mit sauber oder die Veranstaltungen müssen betreut werden. Es muss jemand hinter der Bar stehen, es muss jemand mit Künstlern in Kontakt treten, es muss jemand die Buchhaltung machen. Also es gibt viel, viel zu tun in so einem Verein und also wer Langeweile hat, ist hier herzlich willkommen und kann sich gerne einbringen. Also wir sagen halt immer, das ist so ein Mehrgenerationenprojekt, weil viele Leute immer, oh, das erlebt ihr doch eh nochmal, dass das fertig wird. Und das ist wohl auch so. Wobei es natürlich schon irgendwie toll wäre, wenn hier irgendwie mal so ein riesen Geldsegen herabregnen würde, von wo auch immer. Und man könnte wirklich gezielt und hintereinander weg und natürlich denkmalkonform und so, wie man sich es als Restaurator auch vorstellen würde, dieses Gebäude schneller wieder schön machen und natürlich auch sinnvoll nutzen. Also, wenn das Schloss Ihr Interesse geweckt hat, dann freuen wir uns, wenn Sie zu einer unserer Veranstaltungen vorbeikommen. Wie gesagt, immer auf der Homepage informieren oder individuell anfragen. Wie gesagt, wir öffnen auch gern die Türen für interessierte Besucher jederzeit.

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0: Nach einem recht wechselhaften Freitag müssen wir uns zum Start ins Wochenende auf Niederschläge einstellen. Später reißt der Himmel auf und wir erzielen Höchstwerte von 26 Grad. Ab Sonntag wird es kühler. Bei 20 Grad in der Spitze erwartet uns ein Sonne-Wolken-Mix. In den Vormittagsstunden sind Niederschläge möglich. Bei ähnlichen Werten wie am Vortag wechselt sich am Montag die Sonne mit wolkigen Abschnitten ab. Es soll trocken bleiben. Auch am Dienstag ändert sich nichts an dieser Wetterlage. Maxi-Werte um die 20 Grad herum und ein Wechsel aus Sonne und wolkigen Abschnitten. Das sind die Aussichten.
2: Wir wünschen Ihnen ein schönes Wochenende, sagen Dankeschön fürs Zuschauen. Alle Sendungen finden Sie noch einmal im Netz. Und dann sehen wir uns, wenn Sie denn mögen, in der kommenden Woche wieder. Bis dahin, tschüss, Sie's gut.

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1: Gemeinde Mülsen erhält Stiftungsurkunde der Sparkasse Zwickau. Sommerrodelbahn hat in den Ferien täglich geöffnet und Schloss Treuen ein historisches und kulturelles Kleinod.
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1: Die Woche geht zur Neige mit der letzten Sendung der heutigen vom Freitag. Herzlich willkommen dazu. Unter dem Dach der Stiftergemeinschaft der Sparkasse Zwickau haben bereits 5 Kommunen eine Bürgerstiftung errichtet. Am gestrigen Donnerstagvormittag kam dann Nummer 6 dazu. Die Gemeinde Mülsen erhielt offiziell die Stiftungsurkunde für eine Bürgerstiftung unter dem Dach der Sparkasse Zwickau. Sehen Sie mehr im folgenden Beitrag.
3: Mit der feierlichen Übergabe der Stiftungsurkunde durch Ralf

0: Ute, Vorstandsmitglied der Sparkasse Zwickau, wurde die Bürgerstiftung offiziell besiegelt. Ein guter Tag für die Gemeinde Mülsen.
1: Ja, es ist ein sehr besonderer Tag. Wir haben heute sozusagen die Stifter Urkunde, wenn man so sagt, bekommen. Es ist ja nun schon lange begonnen, im letzten Jahr, 180 Jahre Sparkasse Zwickau. Und die Sparkasse hat ja diesen Grundstock gelegt für die Bürgerstiftung hier in für alle Kommunen und wir haben sie gerne angenommen. Wir haben im letzten Jahr den Gemeinderatsbeschluss gefasst, sodass wir den Grundstock sozusagen bekommen haben, die 5.000 Euro von der Sparkasse Zwickau. Dafür möchte ich mich erstmal ganz herzlich bedanken. Wir haben dann erreichen können, dass wir die Zustifter gefunden haben, die die nächsten insgesamt 5.000 Euro zusammengebracht haben, um dass wir sozusagen das Budget von 10.000 Euro erreicht haben und somit die Bürgerstiftung hier ins Leben gerufen haben können durch die Sparkasse in Zwickau.
0: Auch die Sparkasse Zwickau ist erfreut, nun der 6. Kommune die Stiftungsurkunde überreichen zu können. Und was man schon sagen kann, die Bürgerstiftung bewährt sich.
2: Ja, also die Rückmeldungen, die wir haben aus den 6 Kommunen, die sind natürlich alle sehr, sehr positiv und das wird dort freudig aufgenommen. Man merkt schon, dass die Kommunen auch merken, dass wir nicht nur erzählen, dass wir in der Region unterwegs sind, sondern dass wir auch was für die Region tun.
0: Bürgerstiftung, der Begriff ist nicht unbekannt.
2: Also die Bürgerstiftung ist angesiedelt bei uns in der Stiftergemeinschaft. Die Gemeinde gründet diese Bürgerstiftung und Bürgerinnen und Bürger, die mit ihrem Geld etwas Gutes tun wollen, können es in diese Stiftergemeinschaft, in diese Bürgerstiftung einbringen und sind dann sicher, dass das Geld, was sie dort einbringen, auch für ihre Kommune verwendet wird. Ist auch eine Möglichkeit, ich sag mal, wenn man keine Erben hat, dort das Geld einzubringen, um dann sicher zu sein, da passiert etwas Gutes mit.
0: Bevor eine Stiftungsurkunde übergeben werden kann, muss natürlich in der Kommune erst einiges passieren.
1: Natürlich haben wir damit erstmal einen Gemeinderat besprochen. Wir sind in den Ausschuss gegangen und dann haben wir einen Gemeinderatsbeschluss fassen müssen. Das ist auch richtig so. Wir haben im Endeffekt, der Gemeinderat hat dem so zugestimmt, dass wir diese Gelder annehmen dürfen. Das ist ja immer ganz wichtig. Und es gab aber keine großen Diskussionen. Es wurde natürlich immer diskutiert, aber keine schrägen Diskussionen, wenn ich mal so sagen will. Und im Endeffekt hat dann der Gemeinderat dem so zugestimmt.
0: Neben der finanziellen Grundlage, die die Sparkasse Zwickau im Rahmen ihres 180-jährigen Jubiläums im letzten Jahre legte, wurden in Mülsen aber auch schon Zustifter gefunden.
1: Das sind Privatpersonen und auch Firmen, die sozusagen ihre Stiftung gegeben haben, ihre Zustimmung gegeben haben dazu. Es sind im Grunde wie Spenden, kann man ja fast sagen. Und die Bürgerstiftung lebt aber damit, dass die weiter wächst. Es gibt ja gewisse Voraussetzungen, wo was das Geld verwendet werden kann im Endeffekt. Wir hoffen, dass das die Stiftung weiter gut wächst, wenn ich so sagen darf. Damit können wir, wie gesagt, sehr soziale Projekte auch hier in der Gemeinde erfüllen, finanzieren. Wir haben eben die Möglichkeit, gerade im freiwilligen Bereich, dann mal die Gelder zu verwenden, die dann sozusagen abgeworfen werden oder ausgezogen werden können aus dieser Stiftung. Wir sind bestrebt, dass die Stiftung weiter wächst. Das ist ganz wichtig für uns. Und somit, wie gesagt, haben wir heute den Grundstock gelegt. Den Erfolg werden wir erst noch vielen, vielen Jahren haben. Und es ist auch so gedacht. Jeder, der im Endeffekt sagen kann, ich würde gerne der Gemeinde Mülsen was Gutes tun, kann hier zustiften. Es gibt sozusagen auch einen, Beirat, wenn wir so wollen, der dafür entscheidet, wie das Geld verwendet wird. Der besteht hier aus den Gemeinderatsmitgliedern, die dann einfach sagen, wie können wir das Geld, die Gelder dann sinnvoll einsetzen und dass die auch nicht verschwendet werden, das ist ganz wichtig. Aber das machen wir in der Gemeinde Mülsen sowieso nicht, Gelder zu verschwenden.
0: Was ist die Motivation der Zustifter?
3: Ich heiße Jürgen Zampiri, bin von der Firma MSB Metall- und Stahlsystembau GmbH. Wir sind seit über 30 Jahren hier präsent und ich wohne auch in Mülsen, bin in Mülsen geboren, bin also Urmülsener. Und für uns war es ein großes Anliegen, hier mit bei der Stiftung dabei zu sein. Warum? Na, weil soziale Projekte, Sportprojekte, Jugendprojekte unterstützt werden. Und das machen wir schon über 30 Jahre. Wir sind hier beim Sport engagiert, Zwickau Handball, bei den Frauen Oberliga oder Bundesliga besser gesagt. Und das ist unser Grundanliegen eigentlich. Und wir beschäftigen viele Mitarbeiter hier aus der Region und das ist die Verbundenheit.

0: nicht eigentlich zur Region.
1: Hier in Mülsen wurde also mit der Bürgerstiftung etwas für die Zukunft des Ortes getan. Dafür ist die Bürgerstiftung gedacht.
2: Ja, das ist ja die Idee der Stiftung, dass die Stiftung auf Unendlichkeit ausgerichtet ist und man sozusagen seinen Namen, wenn man das ja noch erleben würde, auch noch in 20, 30 oder 40 Jahren sieht. Man kann sich also sicher sein, das Geld bleibt in der Kommune, das Geld soll auch nicht ganz verbraucht werden, sondern eine Stiftung lebt ja von den Zinserträgen. Dafür brauche ich natürlich relativ hohes Stiftungsvolumen und deshalb ist es eine gute Idee, wenn viele Bürgerinnen und Bürger da mitmachen.
3: Ferienzeit ist Reisezeit, doch Spaß kann man durchaus auch zu Hause haben. So manche Attraktion liegt buchstäblich vor der Haustür. Zum Beispiel die Sommerrodelbahn in Mühlleiten. Dort hat man sich extra auf die Ferienzeit eingestellt und die Öffnungszeiten erweitert. Besucher können nun täglich von 10 bis 17 Uhr eine aufregende Fahrt durch die vogtländische Landschaft genießen.
1: Die Sommerrodelbahn zählt zu den beliebtesten Freizeitaktionen der Region und lockt in den Sommermonaten Familien, Ausflügler und Adrenalinliebhaber gleichermaßen an. Die Anlage betreibt die Vogtland Arena Vermarktungsgesellschaft MBH in Kooperation mit dem VSC Klingenthal e.V. Wir trafen uns an einem Wochentag gegen 10 Uhr mit Florian Müller. Er ist ein Sommerrodelbahn-Experte.
4: Herzlich willkommen in der Sommerrodelbahn Mühlleiten, die älteste Sommerrodelbahn in ganz Sachsen. Ein perfekter Ferientipp für die Sommerferien 2026. Wir haben jeden Tag von 10 bis 17 Uhr geöffnet und hier gibt es auch preisgünstigen Adrenalinspaß für Groß und Klein.
1: Die Preise sind moderat.
4: Man kann wählen zwischen 6er, 8er und 12er Karten. Und für die ganz, ganz Mutigen kann man natürlich bis zum Ende fahren. Parkplätze haben wir auch genug und für das leibliche Wohl ist hier natürlich auch gesorgt. Am meisten Bambule ist hier am Nachmittag, wer ein bisschen mehr Ruhe zum Fahren braucht und sich ein bisschen entspannter den Rodelspaß gönnen will, sollte lieber am Vormittag vorbeikommen. Wir können hier direkt an der Sommerrodelbahn vorbeilaufen. Auf unserem Sommerrodelbahn-Panoramaweg kann man auch tolle Fotos von seinen Lieben und seinen Freunden schießen. Also seid mit dabei. Seit 30 Jahren kann man hier über 11 Kurven einer Schikane und 800 Meter lang rodeln. Und dazu laden wir euch natürlich auch in diesen Ferien ein. Geht das für dich?
1: Und auch wir waren eingeladen und durften eine Runde mitfahren.
4: Also wir haben hier wie gesagt 800 Meter Länge, 11 Kurven. Am steilsten Stück sind hier 10 Grad Neigung. Am wenigsten geneigte Stück ist bei 4% Neigung. Ganz, ganz wichtig ist natürlich immer dort, wo unsere Schilder bremsen stehen, auch wirklich mal bremsen. Denn wie gesagt, das kann hier sehr, sehr schnell werden. Und dann auch sehr schnell sehr gefährlich. Aber wenn es irgendwelche Fragen gibt, sind unsere Mitarbeiter natürlich immer darauf bedacht, da alles zu beantworten und die Sicherheit zu wahren. 11 Kurven, eine Schikane. In der muss man auch ein bisschen aufpassen, weil da kann es besonders schnell werden. Und dann steht dem Fahrspaß eigentlich nichts mehr im Wege.

Man kann hier alleine formen, man kann zu zweit formen. Das geht alles, das ist kein Problem. Wir haben Einsitzer und Doppelsitzer. Zu zweit macht es manchmal noch ein bisschen mehr Spaß, weil maximal Beschleunigung. Aber auch da, wie gesagt, Sicherheit geht hier vor. Und hier haben wir die besagte Schikane. Müssen wir uns ein bisschen durchkämpfen. So, und wenn wir hier das Tor sehen, dann haben wir es auch schon geschafft. Und dann kann nur noch gebremst werden. Und ab jetzt müssen wir gar nichts mehr machen. Denn jetzt geht's von selber. Und jetzt kommen wir langsam aber sicher auf unseren 250 Meter langen Schlepplift, der uns dann

0: ganz gemütlich wieder nach oben zieht. Und dann kann es von vorne losgehen. Das Schöne ist, bei der Bergauffahrt kann man sich auch schön noch ein bisschen die Landschaft angucken von Mühlheiten. Das ist wirklich schön. Fährt voll durch die Natur.
1: Nicht nur wir hatten Spaß.
2: Und wie war's? Der Geräuschkulisse nach zu urteilen war schön, richtig?
3: War super. War super.
2: Und hat's euch gefallen?
3: Super war's. Bitte.
2: Noch eine Fahrt?
3: Yeah, auf jeden Fall.
2: Dir hat's auch gefallen?
1: Ja, sieht so aus. Manche konnten nicht genug bekommen und fuhren den halben Vormittag.
2: Das ist das erste Mal, dass Sie fahren?
4: Also jetzt schon das dritte Mal, aber prinzipiell hier das erste Mal, ja.
2: Okay, na dann viel Spaß.
0: Natürlich geht es bei uns um den Adrenalinkick, aber Sicherheit steht hier schon im Vordergrund. Also hier gilt nicht, wer bremst, verliert, und mit dem Überholen wird es auch eher schwierig.
1: Dass keiner über die Stränge schlägt, darauf achtet mit wachsamem Auge Klaus-Dieter Seifert am Monitor. Im Härtefall gibt's Verwarnung oder Platzverweis.
5: Und ich habe hier für die Kinder, die sich nicht anständig aufführen, die durch überhöhte Geschwindigkeit oder durch andere Sachen rumdurnen auf den Schlitten, dann gelbe oder rote Karten bekommen. Wer die rote Karte bekommt, braucht sich nicht mehr anstellen. Da kann seine Karten weitergeben an andere.
1: Das passiert aber höchst selten. Wenn Ihnen der Beitrag Lust auf die Sommerrodelbahn gemacht hat, dann überlegen Sie nicht lange. Spaß gibt's hier in den Ferien und darüber hinaus.
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0: Die Uhr schlägt 5 vor 12. 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
2: Kürzlich wurden wir in den sozialen Medien auf diese Veranstaltung aufmerksam. Eine öffentliche Schlossführung durch das Schloss Treuen am 12. Juli. Wir können es vorwegnehmen, die Führung war ein voller Erfolg. 40 Personen hatten sich eingefunden, mehr als sich der Veranstalter, der Förderverein, erhofft hatte. Grund genug, sich selbst einmal auf den Weg nach Treuen zu machen.

Ja, also wer es noch nicht weiß, Treuen hat ein Schloss. Das Schloss unteren Teils ist im Prinzip das Herrenhaus des damaligen Rittergutes, das es hier in Treuen gab. Es gab auch noch ein Rittergut oberen Teils, deswegen dieser seltsame Name. Wie man sieht, ist es ein Fachwerkgebäude, was ganz Besonderes ist. Und es ist schon über 400 Jahre alt. Es wurde um 1608 bis 10 in etwa

0: gebaut und ist damit so in seiner Form und seiner Art eine Seltenheit in Sachsen oder in Westsachsen zumindest. Also man muss sich vorstellen, dass dieses Rittergut hier im Prinzip wie so ein großer Vierseithof gewesen ist. Also diese Wiese war im Prinzip der Innenhof, der umgeben war mit Ställen und Scheunen und weiteren Wirtschaftsgebäuden. Und das Ganze ist erst nach dem Krieg, dann im Zuge der Bodenreform, abgerissen worden. Und unser Schloss hier, das Wohngebäude, hatte das Glück, stehen zu bleiben, sollte eigentlich auch abgerissen werden. Aber weil damals die vielen Flüchtlinge nach dem Krieg hier vor Ort waren und dann Wohnungen im Schloss eingebaut wurden.
1: Und jetzt schauen wir mal rein ins Schloss?
0: Ja. Natürlich. Im Inneren immer noch, in einem Baustellenzustand. Das Schloss ist nach der Wende an den Nachfahren vom ehemaligen Besitzer zurückübereignet worden oder zurückgekauft worden. Und der hat es dann aber leider sehr verfallen lassen und hat auch noch Fördermittel veruntreut, sodass es irgendwann in einem ganz schlimmen Zustand war mit eingebrochenem Dach und Hausschwamm. Und daraufhin hat sich dann im Jahr 2001 der Förderverein Schloss Treuen gegründet und hat quasi es in Angriff genommen, das Schloss zu retten und als Wahrzeichen von Treuen zu bewahren. Schöner und interessanter an dem Zustand, der jetzt ja noch nicht, bei Weitem noch nicht fertig ist und nicht fertig restauriert ist, dass man noch so richtig in das Gebäude reingucken kann. Wie ist es gebaut worden? Wie ist die Konstruktion? Was hat man für Befunde im Inneren und in den unteren Schichten? Ja, und das ist eigentlich immer für die Leute fast interessanter, wie in so ein fertig restauriertes Gebäude zu gucken, wo alles schön und toll und neu ist. Aber wir haben auch schon einen restaurierten Raum, unseren Barocksaal. Können wir mal reingehen. Genau. Hier gibt's, der heißt deswegen Barocksaal, weil hier halt eine Stuckdecke aus der Barockzeit ist. Die ist etwa um 1705 bis 1710 entstanden, schätzen wir. Und zeigt einen ganz tollen Stuck mit Jagd- und Naturmotiven, viele Vögel und Rehe und Hirsche. Und genau, diese Decke war in einem ganz schlimmen Zustand, weil hier Zwischenwände eingezogen waren und große Teile waren schon runtergefallen und verloren gegangen. Und die ist jetzt vor ein paar Jahren wieder restauriert worden und wieder hergestellt. Man kann sich vorstellen, dass in einem 400 Jahre alten Gebäude viele, viele Schichten aus verschiedenen Jahrzehnten übereinander liegen, was so Wandmalereien, Fassungen, Gestaltungen angeht. Das sieht man zum Beispiel hier. Deswegen gibt es so ganz viele verschiedene Stellen, weil man sich gar nicht dafür entscheiden kann, welche Gestaltung man denn eigentlich zeigt. Und auch hier draußen in der Beikammer gibt es ganz interessante Wandmalereien, die jetzt erst vor kurzem freigelegt und wiederhergestellt worden sind, beziehungsweise restauriert, das, was noch da ist.

war halt früher die Schlossküche hier. Ne? Das sieht man dran an dem ansteigenden Gewölbe, was ja ganz verrußt ist. Und hier oben muss man sich dann so einen großen Schlot, so einen Rauchabzug vorstellen. Also es gibt viel bauliche Details, die man hier entdecken kann. Ja, also man sieht schon, es ist alles hier noch baustellenmäßig, aber man sieht auch wirklich gerade hier im Obergeschoss, was alles schon geleistet worden ist. Also es sind, gerade wenn man hier die Decken anschaut, hier hinterzu, wahnsinnig viele Hölzer ausgetauscht, wo halt ein Schwammbefall da gewesen ist. Es ist im Prinzip, die große Teile der Fassade sind neu ausgemauert worden mit Lehmsteinen, dort wo Reparaturen stattgefunden haben. Und auch das ganze Dach ist damals, also schon vor, ich sag mal, vor 15, 20 Jahren in etwa, zu den Anfangszeiten vom Verein, halt komplett neu gedeckt worden. Ganz viel auch mit Eigenleistung ist hier passiert, zum Beispiel die Fenster streichen oder die Wände ausmauern und solche Geschichten. Also da haben die Vereinsmitglieder richtig viel geleistet in der Vergangenheit. Genau, gehen wir mal in den Schlosskeller. Das ist ein großes Tonnengewölbe und wahrscheinlich ist er sogar noch älter als das heutige Schloss.

0: Weil es gab hier schon einen Vorgängerbau, ein Vorwerk zu dem anderen Rittergut oder der ehemaligen Burg in Treuen. Und wahrscheinlich auf dessen Grundmauern ist dann das Schloss um 1600 gebaut worden. Also wir schätzen, dass der Keller noch älter ist. Genau, und hier im Keller, jetzt ist gerade anders bestuhlt. Also wir haben dann eine Bestuhlung hier drin, vorne ist die Bühne und hier sind dann unsere Kleinkunstveranstaltungen und Konzerte. Im Sommer ist es ja herrlich kühl, im Winter haben wir eine Fußbodenheizung drin und der Keller wird auch sehr gerne für private Feiern gemietet, also kann gemietet werden. Es gibt auch hinten noch eine Bar um die Ecke und Toiletten. Also wir als Verein leben ja im Prinzip nur von Spenden und Fördermitteln. Also wenn wir was am Schloss machen wollen, brauchen wir Geld. Und deswegen machen wir auch Veranstaltungen. Also wir versuchen einerseits auf unser Schloss aufmerksam zu machen und die Leute hier ans Gebäude zu binden und aber natürlich auch ein bisschen Geld zu regenerieren. Und deswegen gibt es schon seit Jahren regelmäßig so Kleinkunstveranstaltungen, einmal im Schlosskeller, das sind dann meistens Live-Konzerte oder Kabarett. Geschichten, Lesungen und so weiter. Aber wir versuchen auch immer mal wieder was Neues uns auszudenken. Wir hatten dieses Jahr das erste Mal so Kreativnachmittage oder haben jetzt neue so Picknickkonzerte im Sommer im Angebot. Und ja, das wichtigste Ereignis ist eigentlich seit nunmehr über 20 Jahren. Ich glaube, dieses Jahr ist es das 21. Schlossfest, was immer am 2. Augustwochenende stattfindet. Und da kommen so Historienvereine oder Reenactment nennt man das, glaube ich, aus ganz Deutschland und auch aus Europa hier nach Treuen, treffen sich hier und spielen dann so ein Lagerleben und Kampfszenen aus der Zeit des Dreißigjährigen Krieges nach. Also es ist kein Mittelalterfest, wie das sonst oft der Fall ist, sondern es bezieht sich eben wirklich hier auf die Schlossgeschichte, weil das Schloss ja zu der Zeit vom Dreißigjährigen Krieg schon stand und ja, damals auch ein bisschen in Mitleidenschaft gezogen worden ist. Genau, und deswegen diese Thematik hier bei uns zum Schlossfeld. Drumherum gibt es natürlich ganz viel Musik und Essen und Trinken und Kutschfahrten und ist viel los, es kostet nichts. Wir sammeln Spenden, aber prinzipiell kann auch bei jeder herzlich gern vorbeikommen. Da ja das Schloss ansonsten, also normalerweise immer geschlossen ist, weil es ja noch in so einem Baustellzustand ist, bieten wir ab und zu mal öffentliche Schlossführungen an. Und natürlich auch zu solchen Tagen wie zum Tag des offenen Denkmals oder zum Beispiel zum Weihnachtsschloss. Das ist noch so eine Veranstaltung, die jetzt seit 2 Jahren neu ist, so eine Art Weihnachtsmarkt hier im Schloss. Also es gibt immer mal Gelegenheiten, ins Schloss reinzukommen und auch eine Führung mitzumachen. Wir machen natürlich auch individuelle Führungen auf Anfrage. Also das wird auch ganz gern genutzt von Klassentreffen oder Wandergruppen und solchen Sachen. Dann einfach Kontakt über die Homepage vom Schlossverein aufnehmen. Wir haben eine Webseite, auf der immer alle Infos zu finden sind. Wir sind auch auf Instagram, da gibt es immer ein paar Neuigkeiten. Genau.
1: Wie sieht es aus mit dem Verein?
0: Naja, wir haben im Moment auf jeden Fall über 100 Mitglieder, was eigentlich sehr toll ist für so einen kleinstädtischen Verein, wobei man allerdings sagen muss, dass so der harte Kern, der wirklich praktisch arbeitet, dann doch relativ wenige sind vielleicht 20 Mann, würde ich mal schätzen. Und wir freuen uns natürlich immer über neue Leute, die uns unterstützen. Das kann ganz vielfältig sein. Also die einen, die helfen bei baulichen Sachen, die anderen, die helfen bei der Gartenpflege, die nächsten machen mit sauber oder die Veranstaltungen müssen betreut werden. Es muss jemand hinter der Bar stehen, es muss jemand mit Künstlern in Kontakt treten, es muss jemand die Buchhaltung machen. Also es gibt viel, viel zu tun in so einem Verein und also wer Langeweile hat, ist hier herzlich willkommen und kann sich gerne einbringen. Also wir sagen halt immer, das ist so ein Mehrgenerationenprojekt, weil viele Leute immer, oh, das erlebt ihr doch eh nochmal, dass das fertig wird. Und das ist wohl auch so. Wobei es natürlich schon irgendwie toll wäre, wenn hier irgendwie mal so ein riesen Geldsegen herabregnen würde, von wo auch immer. Und man könnte wirklich gezielt und hintereinander weg und natürlich denkmalkonform und so, wie man sich es als Restaurator auch vorstellen würde, dieses Gebäude schneller wieder schön machen und natürlich auch sinnvoll nutzen. Also, wenn das Schloss Ihr Interesse geweckt hat, dann freuen wir uns, wenn Sie zu einer unserer Veranstaltungen vorbeikommen. Wie gesagt, immer auf der Homepage informieren oder individuell anfragen. Wie gesagt, wir öffnen auch gern die Türen für interessierte Besucher jederzeit.

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0: Nach einem recht wechselhaften Freitag müssen wir uns zum Start ins Wochenende auf Niederschläge einstellen. Später reißt der Himmel auf und wir erzielen Höchstwerte von 26 Grad. Ab Sonntag wird es kühler. Bei 20 Grad in der Spitze erwartet uns ein Sonne-Wolken-Mix. In den Vormittagsstunden sind Niederschläge möglich. Bei ähnlichen Werten wie am Vortag wechselt sich am Montag die Sonne mit wolkigen Abschnitten ab. Es soll trocken bleiben. Auch am Dienstag ändert sich nichts an dieser Wetterlage. Maxi-Werte um die 20 Grad herum und ein Wechsel aus Sonne und wolkigen Abschnitten. Das sind die Aussichten.
2: Wir wünschen Ihnen ein schönes Wochenende, sagen Dankeschön fürs Zuschauen. Alle Sendungen finden Sie noch einmal im Netz. Und dann sehen wir uns, wenn Sie denn mögen, in der kommenden Woche wieder. Bis dahin, tschüss, sieh's gut.

Glück auf zu Kuppner, unser Erzgebirge. Satzung war 2025 die 15. Station der erzgebirgischen Liedertour. In diesem Jahr wird am 23. August in Raschau-Markersbach gewandert und gesungen. Mit Bildern der letzten Tour rund um den markanten Basaltkegel des Hirtsteins wollen wir darauf einstimmen. Später sehen Sie noch Berichte zum Geschäftsjahr 2025 der Wohnungsbaugesellschaft Bergstadt Schneeberg sowie vom Hammerfest Dorf Chemnitz.

0: Musik und Wandern gehören zusammen. Das hat die Erzgebirgische Liedertour inzwischen zum 15. Mal bewiesen. Der 17. August startete zunächst recht kalt und nebelig auf dem Erzgebirgskamm.
1: Im Dreieweiderohr, ja, los nach uns.
0: In Satzung bläst bekanntlich an sich öfters ein recht rauer Wind, aber an dem Morgen doch recht bissig. Das störte die gut 4000 Liedertourwanderer aber nicht wirklich. Bereits vor 10 Uhr waren schon viele auf den Beinen, manche auch per Rad.
2: Halt die Loch, oh.

0: das so nicht fällt.
1: Nicht nur am Antennenheisel musste weder jemand verdursten noch verhungern. Sogar an Glühwein wurde kurzzeitig gedacht.
2: Was gibt's bei euch Schönes?
3: Kochbanane, Vanilleeis, Pistolze, eine Wurst, Brotwurst, Sissetter.
2: Alles, was es gibt.
1: Die Sonne vertrieb den Nebel ab 11 Uhr erfolgreich.
2: Ein neues Shirt für die neue Saison. Ach, guck. Ein frei, ja? Ist es denn schön, wieder dabei zu sein bei der Liederbahn?
4: Wunderbar. Ski ist es immer. Heute sind wir natürlich ganz weit hinten im Wald. Wir haben gesagt, wir wollen mal ein bisschen abseits stehen. Da kommen nicht so viel Leute vorbei.
2: Hat er fast geklappt. Hat er fast.
4: Ja.
1: Die Aussicht war dann auch auf dem Hürtstein wieder großartig.
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2: Ihr macht bei der Liedertour mit, ja, warum denn?
6: Ja, wir sind hier quasi aus Satzing und Stäbach und wir kennen das Gebiet und haben halt gedacht, wir machen es halt mal nach.
2: Und habt ihr Spaß dabei?
6: Ja, viel Spaß.

Wir sind hier an der sächsisch-böhmischen Grenze. Es ist eine besondere Aktion anlässlich der 15. Erzgebirgischen Liedertour. Wir, die Mitglieder des Militärhistorischen Darstellungsvereins Sachsens e.V., wollen auf Wunsch der Liedertourveranstalter hier einfach eine historische Grenzkontrolle in der Nähe der sächsisch-böhmischen Grenze durchführen.

0: Unten im Pressenztal nebelt es auch ab und an, aber eher Rauch. Entlang der Strecke der Pressenztalbahn könnte man den Dampfzug, welcher nunmehr seit 25 Jahren wieder von Jühlstadt nach Steinbach fährt, auch nutzen. Überall Musiker und Wanderer, die sich prima aufeinander einstellten. Nicole Fugmann-Müller, Leiterin der Baldauf-Villa, als Cheforganisatorin entsprechend zufrieden.
1: Ja, also es war uns wichtig, dass wir auch mal ein paar andere Einflüsse mit reinbringen. Natürlich die bekannten erzgebirgischen Lieder sollen nicht zu kurz kommen. Es ist uns ja ein Anliegen, die Mundart zu fördern und auch am Leben zu halten. Aber das geht eben nur, wenn auch junge Leute danach kommen. Und man muss auch das ein bisschen in einem Spannungsfeld halten.
2: Die Baldauf-Villa alleine hätte das ja wahrscheinlich nicht personell erledigen können. Wie viele Helfer sind denn mit dabei?
1: Ja, also das kann man gar nicht genau beziffern, weil es sind so viele Vereine und Eigeninitiativen hier noch mit am Start, die zum Teil mit 10, 20 Leuten noch im Hintergrund agieren. Da wurden ja Wochen vorher schon die Zutaten besorgt, 2 Tage lang Kesselgulasch gekocht, also was man jetzt so hört. Also Hut ab, also und vielen Dank auch, dass da alle so mitgezogen haben.
3: Ja. Wie gefällt denn die Liedertour?
4: Ist wunderbar.
3: Jedes Jahr. Alles schon besucht?
4: Fast alles.
5: Ja. Jedes Jahr.
3: Stammgäste. Also 15 haben wir jetzt weg. Wie viele Mal waren Sie dabei?
5: Nur der Hälfte.
0: Auch 2026 gibt es eine erzgebirgische Liedertour. Die führt dann, Überraschung,
1: ins Erzgebirge. Also wir werden am 23.08. die 16. erzgebirgische Liedertour auf jeden Fall durchführen. Die Streckenplanung ist so, dass wir da erstmal die Strecke prüfen wollen, die wir da ins Auge gefasst haben. Deswegen möchte ich dazu noch nichts sagen.

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0: In der Gemeinde Dorf Chemnitz feierten die Vereine vom 10. bis 13. Juli das traditionelle Hammerfest. Rund um den historischen Eisenhammer wurde ein buntes Programm mit Musik, Festumzug, Schauschmieden und den beliebten Wettbewerben um den Hammermeister geboten. Gleich mehr dazu. Vorher schauen wir nach Schneeberg. Die Wohnungsbaugesellschaft Bergstadt Schneeberg mbH blickt auf ein insgesamt stabiles Geschäftsjahr 2025 zurück. Trotz anspruchsvoller wirtschaftlicher Rahmenbedingungen, steigender Kosten und zusätzlicher Investitionen konnte das Unternehmen das Geschäftsjahr 2025 mit einem positiven Jahresüberschuss von rund 123.000 Euro abschließen. Die Umsatzerlöse lagen bei 7,13 Millionen Euro. Gleichzeitig wurden erhebliche Mittel für die Weiterentwicklung der Wohnquartiere, die Modernisierung von Wohnraum sowie die Stärkung der städtischen Infrastruktur eingesetzt. Das Bilanzvolumen belief sich zum Jahresende auf 43,76 Millionen Euro. Im Mittelpunkt der Investitionstätigkeit standen erneut die Wohnquartiere der Gesellschaft. Insgesamt wurden 2,053 Millionen Euro aus Eigenmitteln in den Bestand investiert. Der Großvermieter informiert traditionell im Rahmen ihres Bilanzpressegesprächs über die wirtschaftliche Entwicklung des Unternehmens sowie die Schwerpunkte der Quartiers- und Stadtentwicklung. Das Geschäftsjahr 2025 stand unter dem Leitmotiv Zeit für das, was zählt. Das heißt,
1: 2025 haben wir uns nicht nur die Zeit genommen, um unsere Wohngebiete und unsere Wohnungen weiterzuentwickeln, sondern uns auch wieder mehr Zeit genommen, um mit den Mieterinnen und Mietern ins Gespräch zu kommen, um bestimmte Anliegen und Thematiken mit ihnen zu klären.
0: Schwerpunkte der Weiterentwicklung waren die weitere Fassadengestaltung im Quartier Thomas-Münzer-Straße, Georgius-Agricola-Straße, die Modernisierung von Wohnungen für Neuvermietungen sowie Investitionen in die technische Infrastruktur. Allein für die Vorbereitung von Wohnungen zur Neuvermietung wurden 877.000 Euro eingesetzt. Damit konnten die Wohnungen den Anforderungen unterschiedlicher Zielgruppen angepasst und zeitgemäß ausgestattet werden.
1: Infrastrukturell ist es für uns immer wichtig, mit den Mietern, was wir ja mit denen vereinbaren, mit denen besprechen,

0: auch versuchen umzusetzen. Man kann nicht jeden Wunsch erfüllen, das ist auch für uns ein Aspekt, aber wir versuchen das so gut wie möglich umzusetzen. Balkone sind auf alle Fälle ein wichtiger Punkt. Wir haben mit 9 Balkonen in der Thomas-Müller-Straße 4-6 jetzt den ersten Punkt wieder gesetzt in 2026, um hier weiter attraktiven Wohnraum anzubieten.
1: Das Unternehmen versteht modernes Wohnen dabei als ein Angebot für alle Lebensphasen. Ob die erste eigene Wohnung, familiengerechtes Wohnen oder barrierearme Angebote für ältere Menschen. Die Wohnungsbaugesellschaft richtet ihre Investitionen konsequent an den Bedürfnissen ihrer Kundinnen und Kunden aus. Dabei spielen auch die Schaffung barrierefreier Wohnangebote und die kontinuierliche Quartiersentwicklung eine wichtige Rolle. Die Vermietungssituation entwickelte sich im Geschäftsjahr 2025 positiv. Die Zahl der Neuvermietungen stieg auf 221 Wohnungen. Besonders bemerkenswert ist, dass 69,23% der Neumieterinnen und Neumieter aus anderen Gemeinden nach Schneeberg zogen. Dies unterstreicht die Attraktivität des Wohnungsangebotes sowie des Wohnstandortes Schneeberg. Der Wohnungsbestand umfasst weiterhin 2318 eigene Wohneinheiten. Darüber hinaus verwaltet das Unternehmen inzwischen 268 Wohnungen für andere Eigentümer, was die zunehmende Bedeutung der Gesellschaft als regionaler Dienstleister im Immobilienbereich verdeutlicht. Ein weiterer Schwerpunkt des Geschäftsjahres war die Weiterentwicklung medizinischer Infrastruktur in Schneeberg. Mit dem Abschluss des zweiten Bauabschnittes zur Erweiterung und Modernisierung der Hautarztpraxis im Ärztehaus Seminarstraße 43 wurde ein wichtiger Beitrag zur Sicherung fachärztlicher Versorgung geleistet. Die Praxisfläche wurde nahezu verdoppelt und bietet nun die Voraussetzungen für die Tätigkeit von 2 Ärztinnen. Darüber hinaus engagierte sich die Immobilienservice Schneeberg GmbH weiterhin für die Entwicklung des Gesundheitszentrums am Standort des ehemaligen Bergarbeiterkrankenhauses. Das moderne ambulante Gesundheitszentrum hat sich zu einem wichtigen Baustein der medizinischen Versorgung entwickelt und besitzt eine Bedeutung weit über die Stadtgrenzen hinaus.
0: Zeit für das, was zählt, ist nicht nur rückwirkend zu betrachten, sondern auch für die Zukunft. Wir werden weiterhin in unsere Quartiere investieren. Wir werden weiterhin versuchen, die Stadt voranzutreiben, städtebaulich gesehen und auch infrastrukturell, was zum Beispiel Ärzte betrifft. Wir werden weiter versuchen, die wieder in ihren weiteren Wohnen zu begleiten.
1: Und unter dem Motto Zeit für das, was zählt, versteht die Wohnungsbaugesellschaft ihre Aufgabe nicht allein als Vermieterin, sondern auch als aktiven Partner für das gesellschaftliche Leben in der Bergstadt. Zahlreiche Veranstaltungen wie das Straßenfest auf dem Friedensring, die Beteiligung am Kinderjahrmarkt, der Tag der offenen Wohnungstür sowie das traditionelle Beachvolleyballturnier auf dem Schneeberger Markt gehören seit vielen Jahren zum festen Bestandteil des Engagements. Allein am Beachvolleyballturnier nehmen jährlich über 500 Kinder und Jugendliche teil. Darüber hinaus unterstützt die Gesellschaft Vereine, Schulen, Kindertagesstätten sowie kulturelle Einrichtungen und leistet damit einen wichtigen Beitrag zur Attraktivität des Wohn- und Lebensstandortes Schneeberg.
0: Wir haben nicht nur eine soziale Verantwortung für Schneeberg, sondern wir versuchen natürlich auch unser Engagement im sozialen Bereich wie auch im Vereinsleben weiter aufrechtzuerhalten. Da ist es für uns sehr wichtig, dass wir hier weiter präsent sind in unserem Tun.
1: Mit dem Geschäftsjahr 2025 konnte die Wohnungsbaugesellschaft Bergstadt Schneeberg, MBH, erneut unter Beweis stellen, dass wirtschaftliche Stabilität, nachhaltige Quartiersentwicklung und gesellschaftliches Engagement untrennbar miteinander verbunden sind. Die Gesellschaft schafft damit die Voraussetzungen für attraktives Wohnen in Schneeberg, heute und in Zukunft. Für die kommenden Jahre bleibt die Weiterentwicklung der Wohnquartiere ein zentraler Schwerpunkt. Die strategische Unternehmensplanung bis 2040 wurde fortgeschrieben und orientiert sich an den demografischen Entwicklungen sowie den Anforderungen zukünftiger Kundengenerationen. Geplant sind weitere Investitionen in Fassadengestaltungen, Balkonanlagen, moderne Wohnangebote und die qualitative Weiterentwicklung des Bestandes. Zeit für das, was zählt, bedeutet für die Wohnungsbaugesellschaft Bergstadt Schneeberg, MBH, den Menschen ein sicheres Zuhause zu bieten, Wohnquartiere nachhaltig weiterzuentwickeln und aktiv zur Lebensqualität in unserer Bergstadt beizutragen.

0: Das ist er, der neue Superhammermeister von Dorf Chemnitz. Pascal Schulz hat sich beim Finale gegen den Vorjahresgewinner André Hiegel durchgesetzt. Und dieses Jahr neu? Leonie Fischer ist die erste Dorf Chemnitzer Hammermeisterin. Doch der Reihe nach. Zunächst ging es beim 51. Hammerfest ja auch um den historischen Eisenhammer, der natürlich am Wochenende geöffnet hatte. Besucher haben sich von Ronny Schmidt das technische Denkmal erläutern lassen.
1: Ich habe es ja faktisch, mache ich oben eine Klappe auf und je nachdem, wie weit ich es mache, umso mehr Wasser gibt es aufs Rad und umso schneller dreht sie dann aus.
2: Pro Minute?
1: Ja, also bam, bam, bam, bam, bam, das gibt wie so ein moderner Lufthammer heutzutage.
2: So wie jetzt schnicken.
1: Das haben die Hammermeister auch schon gewusst damals, oder der Hammerherr hat es schon so optimiert, dass seine Schmiede keine Langeweile haben beim Arbeiten. Früher ist er ja eigentlich fast durchgelaufen, ne? Wenn der 7-8 Mann hier arbeiten, da war der Schmied, war Gehilfen dazu, die Werkzeuge gegeben haben. Einer hier am Feuer, der das Hefe Esen rüber gebracht hat, da hat man den Hammer gar nicht ausgeschaltet.
0: Im Nachbargebäude zeigt eine Ausstellung die Werke vom Dorfchemnitzer Volker Griesbach, der auch vor Ort war und erklärte.
3: Zum Beispiel erzgebirgische Häuser habe ich nicht, aber das sind nach bayerischer Art. Nach Fantasie. Ein Bild angeguckt und danach nach Fantasie, so nach und nach die Häuser konstruiert und gebaut, nach meinem Ermessen. Bei der Ausstellung hat sich das sehr gelohnt. Die Leute waren so begeistert und sind immer noch. Zur nächsten Ausstellung kommen bestimmt wieder viele Leute und die freuen sich drüber. Das war jetzt zum Tag des Handwerkers und dann im September und Oktober sind nochmal zwei Veranstaltungen. Ich habe gedacht, ja, man muss auch mal einen Laser dazu haben, um Bilder zu konstruieren und zu lasern. Und das ist mein zweites Hobby noch mit nebenbei. Und das ist zum Beispiel mein altes Elternhaus, wie es früher mal aussah.
0: Das Hammerfest zieht Besucher auch von weiter weg in die Region.
4: Sie sind extra aus der Schweiz angereist für heute? Und für das Wochenende?
5: Für eine Woche.
4: Für eine Woche.
6: Ja. Und ich komme aus dem Odenwald.
4: Aus dem Odenwald?
6: Aus dem Odenwald, aus dem schönen Hessenland.
4: Und auch extra angereist.
6: Extra angereist. Super ist das hier.
0: Unterdessen lauschten einige im Festzelt den Klängen böhmischer Blasmusik von Dubravanka aus Teplice.

0: Jungs, warum muss er denn so festgemacht werden? Ja. Gute Frage, ja.
1: Das sind schon ganz schöne Kräfte, die hier drauf wirken.
0: Ja.
1: Und da wandert er halt dann auch. Deswegen aber muss er ordentlich befestigt werden.
2: Und da, das immer wieder zu machen, sich zu engagieren, das ist so, das gehört dazu, oder?
1: Ja, das machen wir halt hier vom Jugendverein. Das ist unser, auch einer unserer Beiträge hier fürs Fest.
3: Ab 13.30 Uhr wurde dann draußen auf der Kegelbahn der Dorf Chemnitzer Kegelmeister ermittelt.
4: Gibt's nur ein gutes Gefühl im Handgelenk und die Gewichtsverlagerung, tiefen Schwerpunkt. Alles kommt alles auf dich zu.
5: Aber.
6: Ja, gut.
7: Okay, der Bus ist unsere Platzierung. Du bist doch schon. Da ist durch.
8: Du bist
7: doch.
8: Du liegst vorne, ganz da vorne. Du willst gar nicht. Kann das sein?
9: Da willst du gar nicht wissen, ja.
8: Du willst halt gar nicht.
10: Ich glaube erst dran, wenn ich störe.
3: Dann ging es 15 Uhr los. Zuerst beim Kinderhammermeister. Nägel versenken mit den kleinen Hämmern für kleine Hände. Im Anschluss eröffnete der Vorjahr

0: Jahres Hammermeister Uwe Hähne den Reigen um die kraftvollsten Schläge.
1: Hände auf die Schlange! Ein
2: Schlange. Bist du zufrieden?
3: Sehr zufrieden. Beim zweiten Mal wird's.
0: Beim ersten Anlauf nicht ganz so erfolgreich wie erhofft. Dann zeigten die jüngeren Mitglieder vom Club 21 sprichwörtlich, wo der Hammer hängt.
3: Wollen wir was trinken?
4: Ja, wie siehst du das jetzt, was er hier abgeliefert
3: hat? Ja, das ist zum Warmmachen. Ich kann dir da alles zeigen.
4: Ja, okay. Siehst du naturgemäß was anderes, oder?
0: Sprachlos, auch im wahrsten Sinne des Wortes, Pascal Schulz, der hier schon zeigte, was an dem Nachmittag von ihm zu erwarten ist.
5: Ja! Truffhallen, Junge! Aber Truff!
0: Während der Hammermeister ermittelt wurde, hatten die Jüngeren Zeit, sich schminken zu lassen, zu basteln oder an der Hüpfburg Zeit zu vertreiben.
6: Und die Bergzwerge haben das hier vorbereitet.
7: Was macht ihr denn hier Feines?
8: Malen.
7: Und was?
8: Ich meine Blume.
7: Was habt ihr damit vor? Für euch selber oder wollt ihr es dann mal verschenken?
8: Für mich selber.
9: Die Männer von Grill.
4: Genau, und euch geht's ja nicht scheißen.
10: Ich hab keine Zeit zum Essen.
11: Hammermeisterin, erster Durchgang.
0: Dann traute sich die erste Frau ans Gerät.
4: Wie war's denn?
12: Gut. Anstrengend.
4: Aber nicht der letzte Schlag, oder?
12: Nee, ich noch nicht.
4: Ja.
12: Wir gucken mal.
4: Du machst weiter.
12: Ja.
0: Mit der Tradition brechend wurde eine neue Tradition begonnen. Denn wenn die Frauen den Vereinen schon maßgeblich das Hammerfest organisieren, sollen sie auch beim Hammermeister mitmachen dürfen. Und das durchaus beeindruckend. Die Vorsitzende vom Dorfverein Christina Froß ebenso am Start wie Caroline Martin.
13: Ja, es ist schwer, weil ja, die Hammer ja verschiedene Gewichte haben natürlich. Und ja, wir haben uns vom Kleinen zum Großen hochgearbeitet, aber es ist schon ziemlich schwer.
7: Aber es macht doch Spaß, oder?
13: Klar macht es Spaß, aber bei den Männern sieht das immer so einfach aus.
7: Wenn ihr aber das seht, die Männer, ihr seid ein Team, ein Verein, der ordentlich zur Stange hält oder die Vereine, das geht nur miteinander, oder?
13: Ja, nur gemeinsam können wir alles schaffen.
7: Was habt ihr denn für die Zukunft geplant? Das Fest wird es weiterhin geben, oder?
13: Selbstverständlich. Vor dem Fest ist nach dem Fest. Nee, nach dem Fest ist vor dem Fest. ja, und es ist natürlich wichtig irgendwo auch für Dorf Chemnitz, dass halt hier gesellschaftlich und kulturell auch irgendwelche Beiträge dazu geleistet werden. Und deswegen, ja, fangen wir frühzeitig an mit Planen für nächstes Jahr.
0: Um die meisten Schläge mit dem vollen Anschlag gekämpft, wurde bis in den späten Nachmittag. Schließlich gingen nur ein paar wenige der Herren in das Stechen um den Superhammermeister. Hier zeigte sich dann, dass, wie eingangs schon erwähnt, Pascal Schulz noch die meiste Energie auf den Hammer übertragen konnte.
14: Das hast du doch gesagt.
4: Super stark. Sag was dazu.
3: Ist es halt so.
0: Max Froß stand dann im kleinen Finale um den Hammermeister als Sieger fest.
14: Hätte ich mir heute nicht gedacht. Nach dem Abend von gestern habe ich gedacht, heute geht gar nicht.
0: Bei der anschließenden Siegerehrung im Festzelt dann Applaus für die kleinen und großen Gewinner und in diesem Jahr Gewinnerinnen.
15: Das ist jetzt der Kegel Hammermeister, erster Platz.
16: Da ist Freude im Raum, Max. Ja, geht's laut.
17: Ein würdiger Sieger. Sehr schön.
0: Leonie Fischer will im kommenden Jahr dann den Herren der Schöpfung zeigen, wo der Hammer im Dorf Chemnitz hängt.
13: Ja klar, super. Also ich muss ja den Männern zeigen, was hier abgeht, was die Frauen können vor allem.
7: Jetzt ein bisschen Blut geleckt und jetzt wird geübt und nächstes Jahr haust die Jungs weg.
13: Selbstverständlich. Na klar.
7: Dann viel Erfolg.
13: Dankeschön.
0: Die Abendveranstaltung ging dann in den Showteil über. Bei der Kofferhoffer-Show wurden wie in der Spielshow Koffer meistbietend versteigert. Koffer von Promis und berühmten Persönlichkeiten, selbstverständlich.
7: So, das Summerfest ist aber nicht das einzige in diesem Jahr, was stattfinden wird oder stattfindet. Es gibt noch was zum Jahresende, oder?
13: Ja, unser Weihnachtsmarkt auf unserem neu erbauten Dorfplatz und wo alle Vereine mit vertreten sind.
18: Das war Kuckner, unser Erzgebirge für diesmal. Bis zur nächsten Sendung informieren wir Sie von Montag bis Freitag täglich in der Bergzeit. Glück auf!

0: Willkommen zur Glück auf TV-Zeitreise, liebe Zuschauer. Schön, dass Sie in dieser Woche wieder mit uns in Erinnerungen schwelgen, mit so manchen Schätzchen aus dem großen Fernseharchiv von Kanal 9 Erzgebirge und dem Mittelerzgebirgsfernsehen. Die Spargelsaison ist leider schon vorüber. Jetzt rücken die Pilze in den Mittelpunkt der Speisekarten in den Gastwirtschaften. Und privat ist das Pilzesammeln sehr beliebt. Aber die wenigsten kennen sich richtig damit aus. Wenn man sich unsicher ist, ob der gefundene Pilz essbar ist oder nicht, kann man einen Pilzberater aufsuchen. Und einem solchen wurde 1996 von den Kanal 9-Kollegen ein Besuch abgestattet.
1: Herr Schulze, fangen wir gleich mit dem Wetter an. Uns alle stört das feuchte Wetter. Für die Pilze ist es doch aber bestimmt ganz gut zum Wachstum.
2: Zu kalt. Es ist zu kalt für die Pilze, ist es gut. Aber es ist noch zu kalt. Die Bodentemperatur

0: Feld und das Pilzwachstum liegt circa einen Monat zurück. Denn ich hatte vorher im Juni bereits schon die ersten Steinpilze. Das Pilze sammeln als solches ist mein Hobby. Mhm. Aber wenn ich die Leute berate, das geht übers Hobby hinaus.
1: Ja, schon Verantwortung.
0: Ja, ja.
1: Mhm. Und wie viele Arten von Pilzen kennen Sie?
0: Ne, sehen Sie hier das Buch. Und, nee, das. Wenn ich jetzt das Buch zur Hand nehme, das ist das Neueste, was ich mir erworben habe, das kostet 160 Mark. 1200 Orten, ich möchte behaupten, von mir die Hälfte zu kennen.
1: Ja.
0: Aber normalerweise reicht das Leben eines Pilzsachverständigen nicht aus, um alle Pilze kennenzulernen. Denn die 1200 Orten sind die von Mitteleuropa, also ja, nicht von der ganzen Erde.
1: Ja. Herr Schulze, wie viele Pilze und vor allen Dingen auch welche Pilze gibt es denn bei uns in der Region?
0: Ja, es gibt eine ganze Fülle von Orten. In unserer Region hier bis zu 500, das ist unterschiedlich. Denn es gibt Jahre, da gibt es wenig. Und es gibt Jahre, da gibt es viel. Also ich meine jetzt die Arten.
1: Und was sind die häufigsten Arten?
0: Die häufigsten ist bei uns hier, wie der Sachse so schön sagt, der Schälpilz. Ja. Richtig heißt der Perlpilz. Der kommt natürlich in Massen vor. Und dann die Marone, also das braune Häubchen.
1: Herr Schulze ist gestern extra in den Wald gegangen für uns, für Sie, liebe Zuschauer, und hat diesen tollen Pilz gefunden. Ist das ein seltenes Exemplar? Ich meine jetzt die Größe.
0: Nein, es gibt größere, wesentlich größere.
1: Auch
0: bei uns in der Region, denn gerade die Rotkappe wächst zu sehr großen Exemplaren heran.
1: Also ist das die Rotkappe?
0: Das ist die Birkenrotkappe, weil sie unter Birken wuchs. Dann gibt es noch die Espenrotkappe, die steht dann nur unter einer Espe. Oder die Eichenrotkappe, die steht dann unter einer Eiche.
1: Also um Pilze zu kennen, muss man auch die Bäume kennen, ja?
0: Ja, also eine Symbiose ist zu vergleichen wie eine Ehe zwischen. Also ein Birkenpilz mit der Birke.
1: Ja.
0: Es gibt, wenn mir jemand sagt...
1: Der Fliegenpilz mit der Fliege oder
0: nein,
1: wie ist das denn?
0: Nein, der Fliegenpilz steht auch gerne unter Birken.
1: Herr Schulze, ich habe hier noch einen Pilz. Was ist das jetzt? Er ist ja wunderschön
0: das
1: farbenfroh.
0: Das ist der sogenannte Ziegenbart. Richtig heißt er der wurzelnde Händling.
1: Weil er aussieht wie Wurzeln.
0: Ja, wurzelnde Händling wird von den meisten Bürgern als Würze mitgenommen, ist aber keine Würze. Ist im Grunde genommen ungenießbar. Wenn ich also eine Riesenpfanne von diesem Pilz esse, kriege ich Schwierigkeiten mit dem Verdauungssystem.
1: Ja.
0: Das bisschen, was jeder Bürger da mitnimmt, ist völlig unschädlich.
1: Mhm. Herr Schulze, vielleicht nennen Sie uns noch ein paar giftige Pilze, die man hier vorfindet, von denen man die Hände lassen soll, und vielleicht noch die essbaren, die man heute schon suchen kann.
0: Jetzt kann man suchen den Perlpilz, den Waldfreundriebling, das echte Stockschwämmchen, den grauen Wulstling, vor den warne ich aber, weil der leicht zu verwechseln ist mit dem Banderpilz. Es gibt bereits die ersten Birkenpilze, die ersten Birkenrotkappen. Maronen sind noch nicht gefunden worden und auch noch keine Steinpilze.
1: Ja. Das sind aber jetzt alles Essbare, die Sie aufgezählt
0: ja,
1: haben.
0: Ja, dann die verschiedenen Arten von Däublingen, den Frauendäublingen, den grünen Birkendäubling. Und den Zitronendäubling, die findet man jetzt schon hier bei uns hier im Wald am Erzengler.
1: Ja. Und welche giftigen Pilze gibt es, die man auch schnell verwechseln kann?
0: Zum Beispiel den Banderpilz. Voriges Jahr habe ich den Banderpilz hier auf der Sonnenwirbelhalde gefunden. Und da haben auch Leute Pilze gesucht. Das ist natürlich äußerst gefährlich.
1: Jetzt interessiert mich noch von Herrn Schulze, ob es Ratschläge für Pilzsammler gibt, außer jetzt vielleicht die giftigen stehen zu lassen und nur die genießbaren zu nehmen.
0: Es gibt vielerlei Ratschläge. Erstens mal schon, sich dementsprechend anzuziehen, mit einem Körbchen zu gehen, nicht mit einem Plastebeutel aus dem Pennymarkt. Warum? Weil die Pilze schnell verderblich sind und in diesen Plastikbeuteln schwitzen leben. Und in den Körbchen
1: haben sie Luft.
0: Ja, haben sie Luft. Mhm. Dann geht es auch ins Schuhwerk und ich empfehle, eine Mütze zu tragen, eine Kopfbedeckung. Denn es gibt hier im Wald Zecken und ich bin Forstschor, musste ich einen Arzt aufsuchen, weil mich so ein Biest gebissen hatte. Und das ist nicht

0: ungefährlich.
1: Nein. Ja. So, und das Bild zu sammeln selbst. Wichtig ist nur das nehmen, was man kennt. Manche sind da sehr leichtsinnig.
2: Ja, da zerstört man auch nicht die Natur.
1: Ja.
2: Genau. Frau Schulze, Sie sind jetzt bestimmt diejenige, die das, was Ihr Mann im Wald sammelt und mit nach Hause bringt, dann in der Küche zum Gericht zubereitet.
3: Ja, das stimmt.
2: Haben Sie da besondere Rezepte oder einfach Butter in die Pfanne und dann schön Gewürze?
3: Die Butter kommt zuletzt erst dran. Es wird erst geputzt, gewaschen, geschnitten. Dann werden die erst im Eigensaft gekocht, ja. Also kein Wasser dazu.
2: Das Wasser verdunstet dann aber irgendwann.
3: Verdunstet,
2: ne?
3: Und dann wird es erst gewürzt. Ja. Kümmel, Zwiebel, Pfeffer, Salz. Also Salz eigentlich ziemlich zuletzt erst. Das zersetzt sonst das Eiweiß.
2: Ja.
3: Und dann, wenn das soweit eingekocht ist, dann erst Butter. Dann wird es noch in der Butter geschmort.
2: Ja, gute Butter ran, damit es so richtig gut schmeckt.
4: Ja. Aktuell zieht es ja eher nur die Hartgesottenen in die Freibäder, wenn es nicht ganz so hochsommerlich ist. Aber was wären diese Einrichtungen ohne die vielen Gäste, die sich an den schönen Sommertagen in ihnen abkühlen? Im Sendegebiet ergänzen viele Badeteiche die Angebote. Schon lange als ein solcher genutzt ist der Erzengler in Brand-Erbisdorf. Im Folgenden erfahren wir etwas mehr über die Geschichte dieses Kunstteiches.
5: Liebe Zuschauer, liebe Zuschauerinnen, wie Sie sicher wissen, gehört der Erzengler über Jahrhunderte zum System der Kunstgräben und Kunstteiche, die darauf spezialisiert waren, den Bergwerken das Betriebswasser übers ganze Jahr hinweg zu sichern. Aus diesem Grund war natürlich der Erzengler bis zur Jahrhundertwende ständig in Benutzung für diesen Zweck. Und man konnte hier also nur unregelmäßig baden gehen, da es ja vorkommen konnte, dass in einem trockenen Sommer der Wasserspiegel derart abgesenkt wurde, dass im Prinzip vom Teich nur noch eine kleine Pfütze übrig blieb. Trotz Verbots wurde aber trotzdem gebadet, wie das natürlich immer so ist. Und in der Chronik wird zum Beispiel berichtet, dass 1893 der 20-jährige Bergschmied Siegel aus Erbisdorf von dem Seifensieder Helbig, der in Schönebeck wohnt und hier zu Besuch war, aus dem Teich gerettet wurde, da er sich beim Schwimmen in den Seerosen verfangen hatte und aus eigener Kraft nicht wieder loskam. Die Stadt Brand-Erbisdorf bemühte sich schon in den 20er Jahren in Einvernehmen mit der Revierwasserlaufanstalt, die ja auch heute noch Eigentümerin des Teiches ist, und der Stadtgemeinde Freiberg, hier ein Freibad einzurichten, aber das wurde wegen eines Einspruchs der Gemeinde Zug zunächst zu den Akten gelegt. Bis dahin diente als Badeteich der Loderteich, der sogenannte Mühlteich oder im Volksmund als Pferdeschwemme bekannt. Dieser Teich also, der unmittelbar neben Bertelsdorf liegt. Ab 1931 lief aber hier der Badebetrieb und es sind uns auch einige Zahlen überliefert. 1931 insgesamt 10.000 Besucher, 1932 eine erfreuliche Steigerung auf rund 18.000 Besucher. Und zur diesjährigen Besucherentwicklung wird dann der Bademeister Herr Tanneberger noch ein paar Worte verlieren.

0: Also, liebe Brander, unsere diesjährige Badesaison ist leider seit 31 Jahren die schlechteste Saison. Wir haben dieses Jahr ca. 9000 Badegäste. Vor einigen Jahren hatten wir mal knapp 20.000. Das war eigentlich der Tiefstand, aber das, was dieses Jahr uns geboten wurde, ist unter Niveau, kann man sagen. Mit 9000 Badegästen bis jetzt, so was habe ich hier noch nicht erlebt.
1: Habt ihr mal eine Minute Zeit?
2: Kann ich euch mal kurz stören?
3: Ja.
2: Sag mal, das Wasser ist doch nur eigentlich ein ganz weiches Medium und du bist hier mit Hammer unterwegs. Was habt ihr damit vor?
3: Ja, ab und zu mal geht im Bad ja was kaputt und das muss man dann reparieren.
2: Und da seid ihr jetzt auf Streife und guckt, was alles zu reparieren ist. Macht ihr auch Wasserproben hier?
3: Wasserproben werden regelmäßig genommen. Und
2: worauf achtet ihr da?
3: Na, wir achten im Prinzip auf das Wasser weniger, weil ich meine, es ist ein Naturteich und wir hatten bisher eigentlich nie Probleme mit der Wasserqualität.
2: Mhm. Wisst ihr so ungefähr, wie viel Badeurlauber, wie viele Gäste ihr im Erzenglerteich dieses Jahr hattet?
4: Oh, keine Ahnung. Also heute waren wohl 1000 Mann da.
2: Und das ist bestimmt schon gut.
4: Das ist dieses Jahr ganz gut, also für dieses Jahr ganz gut.
2: Was macht ihr denn, wenn schlechtes Wetter ist?
4: Eigentlich nichts, zu Hause, Ferien.
2: Also ihr werdet gerufen?
3: Wir sind nur Rettungsschwimmer und wir werden nur bei Bedarf eingesetzt.
2: Da müsst ihr aber auch immer zu Hause sein, um abzuwarten, wird nur schönes Wetter oder wird kein schönes Wetter?
3: Ja, wir sind mehrere Rettungsschwimmer und ja.
2: Wer da ist, ist da.
3: Ja, so ist es nie. Wir werden schon eingeteilt. Bei schlechtem Wetter dürfen wir keinen Dienst machen. Und wenn schönes Wetter ist, dann sichern wir das halt ab. Das klappt schon.
2: Gab es dieses Jahr schon größere Unfälle, dass ihr zum Einsatz gekommen seid?
3: Absolut nie. Das Übliche eben, was so ständig passiert, kleinere Verletzungen, Schiefer, Schnittwunden. Und die kommen schon etwas häufiger vor, mehrmals am Tag.
2: Ja gut, die kann man aber schnell beheben.
3: Ja, in den meisten Fällen.
4: Okay, danke.
3: Bitte.
2: Sag mal, du Kleiner, wie heißt du denn? Verrätst du mir das? Wie heißt du denn? War denn die ganze Familie heute auch schon im Wasser?
5: Nein, wir sind heute Abend erst sieben den ganzen Tag.
2: Und wie warm ist das Wasser oder wie kalt?
4: 19 Grad.
2: Ja, da hält man es aus. Warst du denn heute im Wasser?
6: Nein.
2: Nein?
6: Nein.
2: Aber du hast hier gespielt, ja?
6: Nein.
2: Alle Welt klagt über das Wetter und Sie sicherlich hier in dem Kiosk auch. Wie war denn der Umsatz dieses Jahr?
7: Im Wetter entsprechend schlecht, muss man sagen.
2: Was machen Sie eigentlich bei Regen? Da haben Sie ja hier gar nichts zu tun oder gibt es da einsame Wanderer?
7: Nee, wir haben ein Geschäft in Freiberg drin, dort arbeiten wir dann.
2: Und bei schönem Wetter ist dann das Geschäft in Freiberg zu?
7: Nein, das ist trotzdem besetzt.
2: Ja. Okay, na, dann kann ich Ihnen nur schöne sonnige Tage wünschen.
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Es ist einfach das Kultfahrzeug der DDR, das bis heute immer noch viele treue Fans und Anhänger hat. Es geht um den Trabi. Nach der Wende 1989 verpönt, mittlerweile wieder sehr beliebt in Ost- und Westdeutschland. Es wurden sogar Vereine gegründet, die sich dem Hobby-Trabant widmen. So zum Beispiel auch in Weikmannsdorf. Und den haben wir 1996 schon besucht.

0: Zuschauer, darf ich Sie herzlich willkommen heißen beim Weidmannsdorfer Trabi Club. Hier geht es rund um den Trabi im wahrsten Sinne des Wortes, allerdings fahren wir jetzt rund um die Kamera. Und wenn ich Ihnen noch ein Geheimnis verraten darf, ich fahre das erste Mal einen Trabant. Nur im ersten Gang, aber es funktioniert. Also kommen Sie her, kommen Sie hier nach Weidmannsdorf zum Trabi Club und lernen Sie die super netten Menschen kennen. Vom Weidmannsdorfer Trabi Club habe ich jetzt den Adriano. Er ist der Vorsitzende des Trabi Clubs, der Jörg, der stellvertretende Vorsitzende des Trabi Clubs und Monty, ja, vielleicht der Techniker oder der Finanzer. Adriano, wann habt ihr euch eigentlich zusammengefunden? Seit wann gibt es den Trabi Club?
1: Den Trabi Club gibt es seit 18. März 1994, da wurde er gegründet. Ja, und das war im Prinzip ein Zusammenschluss vieler Gleichgesinnter, was jetzt auch die Sache Trabi betrifft und so. Und auf alle Fälle sollte es so darauf hinauslaufen, dass man im Prinzip die Tradition des Trabis pflegen sollte. Und in unserem Club wird das eben praktisch praktiziert.
0: Wie viele Mitglieder seid ihr denn?
1: 15 sind wir jetzt und es werden immer mehr werden. In letzter Zeit sind wieder zwei neue dazugekommen, die, wie gesagt, den gleichen Gedanken haben wie wir.
0: Ja, Sie sind aber nicht nur Weidmannsdorfer, sondern auch aus der Umgebung.
1: Jawohl, so ist es. Wir haben viele Mitglieder aus Freiberg zum Beispiel, Klein-Hartmannsdorf ist zu nennen, natürlich auch Mulda und eben noch andere umliegende Dörfer.
0: Ja. Jörg, wie ist es denn dazu gekommen, dass ihr euch gegründet habt?
2: Aus welchem Grund? Also bis jetzt war bis zu damaligen Zeitpunkt war in Weidmannsdorf nicht gerade viel los. Und ja, es waren viele Trabi-Fahrer in Weidmannsdorf. Und da haben wir uns gedacht, warum sollen wir nicht mal was Eigenes auf die Beine stellen, einen Verein gründen, das ist die Hauptsache. Mhm. Da kann man dann als Gruppe, so als Team, die einfach wieder von der Bildschirmfläche verschwinden. Ja.
0: Ihr habt auch so richtig Vereinssitzungen, so einmal im Monat, oder?
2: Ja, ne?
0: Genau. Und ihr trefft euch hier auch immer?
2: Richtig, ne? Regelmäßig treffen wir uns hier.
0: Zum Erfahrungsaustausch.
2: Ja. Ne? Basteln, dann ja, Erfahrungsaustausch und ja, noch so Fäden werden.
0: Einfach mal zusammen sein.
2: Veranstaltet, ne? Genau.
0: Was habt ihr denn so für Aktivitäten? Was macht ihr als Trabi-Club alles?
2: Ja, einmal übernehmen wir Verschrottungen von Trabants und mit Auseinanderbauen, Ersatzteilgewinnung. Dann betätigen wir uns öffentlich an Veranstaltungen mit, zum Beispiel bei verschiedenen Dorffesten, voriges Jahr in Nichtenberg, zum Beispiel mit einem 60-Meter-Kran.
0: Monty, du bist für die Finanzen verantwortlich. Wie kommen eigentlich Finanzen in euren Trabi-Club?
3: Die Mitgliedsbeiträge, dann Werbung bei diesem Trabi hier und ja, Ersatzteilverkauf, Ersatzteilservice, sagen wir so dazu.
0: Wie hoch sind die Mitgliedsbeiträge?
3: 5 Mark im Monat.
0: Monty, ihr trefft euch hier immer an dieser Scheune in Weidmannsdorf. Was habt ihr eigentlich noch mit diesem...
4: Es ist eine faszinierende und beschwerliche Reise zurück in das 12. Jahrhundert. Damals machten sich mutige Siedler auf den Weg, um die dichten Urwälder des Erzgebirges und des mittelsächsischen Hügellandes zu erschließen und urbar zu machen. Dieses historische Abenteuer wird alljährlich im Sommer wieder lebendig. Ein originalgetreuer Besiedlungszug mit historischen Pferdefuhrwerken, traditioneller Kleidung und altem Handwerk zieht dann durch Mittelsachsen. 1996 war ein Etappenziel das ehemalige Kloster Altzella. Wir haben damals die Siedler dort besucht.
5: 27. Juli, Klosterpark Altzella. Herzlich willkommen im Mittelalter.

0: An ganz normalen Tagen steht ja in Freiberg auf dem Obermarkt Otto von Wettin, Markgraf zu Meißen. Heute ist er hier in Alzella bei Nossen und hat mit seinem Gefolge das bunte Treiben eröffnet.
1: Dargestellt wurde die Besiedlung unserer Region im 12. Jahrhundert.
2: Ein jeder Siedler mit Weib, Kind und Vieh erhält eine Hufe Land, gemessen vom Ufer des Flusses, teilt es in verschiedene Äcker, Weide und ein Stück Wald. Legt nun alle Kraft in euer Werk. Gott helfe euch.
3: Eure Hoheit, ich habe die Aufgabe und die Ehre, den Trost der Siedler durch die Region der Striegeszähler zu führen. Und gemeinsam werden wir es schaffen, den Wald urbar zu machen und alle Menschen, die mit mir ziehen, glücklich zu machen.
1: Und seit jener Zeit gibt es nur glückliche Menschen in hiesigem Lande. Und Menschen, die heute am Besiedlungszug teilnehmen, der im Rahmen des Mittelsächsischen Kultursommers stattfindet, waren aufgebrochen, Fotografen und Filmer glücklich zu machen.
0: Ihr zieht von Ort zu Ort auch mit?
4: Genau. Es spielt Leute.
5: Mhm. Wir spielen auf zu Unzucht und Schandtat.
0: Genau. Welche Instrumente habt ihr denn dabei? Was ist das, was du hier hast?
4: Eine deutsche Sackpfeife. Dann Drehleier, Rauschpfeife, die große Trommel.
6: Und ein Schalmei.
4: Und Horn.
0: Und Flöte, wie ich sehe. Ja. Flöte auch noch.
4: Ja, aber nur für die spätere Stunde.
0: In unserer Zeit ist es ja bekannt, dass es Eis gibt. Gab es das denn zu früheren Zeiten schon?
7: Ja, mir ist bekannt, dass es das Eis schon im Frühzeitalter, also faktisch schon in der Zeit der alten Germanen gegeben hat. Und zwar wurde das im Urwald früher, wurden Erdgruben ausgehoben. Dort wurde das im Winter dieses Eis, was natürlich anfiel, reingetan, im Sommer rausgeholt und mit Wildbeeren, mit Zerstoßenen vermengt und so entstand eigentlich das Eis.
0: Ich nehme an, Sie sind der Narr von Otto.
8: Liege ich da richtig?
9: Ja, auch mit. Ich bin der Narr vom ganzen Kultursommer.
0: Ein großer Narr.
9: Ja.
0: Sie haben hier zur Aufgabe, den Zug mit zu begleiten, anzuführen, Platz zu machen. Was sind noch Ihre Aufgaben hier in Alzella?
9: Ja, in Alzella, in der Warenburg, ein bisschen Stimmung zu machen, Spaß zu machen, Puppentheater spielen für die Kinder und so einen ganzen Besiedlungstour immer ein bisschen Spaß zu machen, ja. Leute zu unterhalten.
0: Was machen Sie denn, wenn Sie nicht hier in Alzella sind und die Leute unterhalten?
9: Ah, da bin ich berufstätig, ist arbeite in einer Großküche.

0: Wenn einer von Ihnen noch eine Gartenparty machen möchte und noch die zwei netten jungen Männer braucht, wo können Sie sich dann hinwenden? Wie ist Ihr Name von der Gruppe?
1: Ja, wir sind die Gruppe Hans Spielmann. Und da kann er sich an Mühlbach an der Rotbucher 7, Thomas Ufer.
0: Ein wunderschöner Name für die wunderschöne Musik.
1: Und eine wunderschöne Gruppe.

0: das kriegst du auch gleich zwei Bierblöd. Das wird noch schöner, ja. Gib mir einen 50er, da leg ich dran. Ja. Los, raus! Los! Ja, der hat sich gemerkt, ja. War mein Großvater groß, ja. Gib mir einen 50er, da leg ich dran.
1: Wir verlassen die Glücksschmiede zu einem kurzen Streifzug durch den Klosterpark Altzella.

0: Im Sommer 2011 ging eine Zeit lang nichts mit dem Straßenverkehr auf der Hauptstraße durch Bertelsdorf. Der Grund war die Erneuerung der Eisenbahnbrücke über die Dorfstraße. Die Baumaßnahme war nicht nur ein Zuschauermagnet für die Einheimischen. Auch das Lokalfernsehen interessierte sich dafür.
1: Am letzten Juliwochenende mutete Bertelsdorf wie eine Großbaustelle an. Schwere Technik, darunter ein 400-Tonnen-Riesenkran, sorgten für ununterbrochene betriebsame Geschäftigkeit im Ort. Der Bahnbrückenbau erhielt in einem wesentlichen Punkt nach einem perfekt ausgearbeiteten Ablaufplan seinen Fortgang. Reisende mussten mit Schienenersatzverkehr Vorlieb nehmen. Die alte Brücke war abgebaut und der Stahlbetonüberbau beseitigt worden. Danach konnten die Auflagebänke demontiert werden. Eine fertige Behelfsbrücke wurde eingebaut. Diese soll bis Mitte Oktober dort bleiben, um darunter die Stützpfeiler für die neue Brücke zu erneuern und zu versetzen. Dafür zeichnete sich die städtische Bau GmbH mit ihrer Chemnitzer Niederlassung verantwortlich. Trotz des anhaltenden Regens konnte der enge Zeitplan eingehalten werden. Am 1. August fuhr der erste Zug der Freiberger Eisenbahn pünktlich über das Provisorium. Im Oktober wird dann eine neue Stahlbrücke montiert. Unter ihr wird ein Fußweg auf einer Seite der Fahrbahn verlaufen. Darum ist der Neubau auch 1,50 Meter breiter als sein Vorgänger. Der Überbau der Brücke wird um einen knappen Meter verringert und die Straße tiefer gelegt. Somit ist es möglich, mit großen Fahrzeugen hier unterwegs zu sein. Die 1,5 Millionen teuren Bauarbeiten, deren Auftraggeber die Gemeinde Weißenborn ist, gehen während des laufenden Zugverkehrs vonstatten. Dazu gehört der Abriss der alten Brückenwiderlager und der Fundamentenbau mit der Installation der neuen Brückenwiderlager. Damit kann dann die neue Brücke montiert werden.
0: Das war unser Rückblick auf das Geschehen in vergangenen Jahren für diese Woche. Aktuelles aus der Region erfahren Sie in unseren weiteren Informationssendungen oder über die Medien.

0: Hallo und herzlich willkommen zu Sachsen aktuell an diesem Wochenende. Wir schauen zurück auf die wichtigsten Meldungen und Themen von dieser Woche aus dem Freistaat und wir starten in Dresden. Am Mittwochmorgen meldeten Zeugen einen Mann mit einer Schusswaffe im Bereich eines Nettomarktes in Dresden-Friedrichstadt. Spezialkräfte rückten an und überwältigten den Mann. Ein Beamter machte von seiner Dienstwaffe Gebrauch. Die Einzelheiten dazu erfahren Sie jetzt.
1: Schüsse in Dresden-Friedrichstadt.
2: Der Täter dann alle Akbar gerufen hat und dann eben dann durch die Schüsse war aber zur Pfeil.
1: Könnte das zum Fall für den Staatsschutz werden? Die Ermittlungen laufen.
2: Den Tag heute war ich total entspannt, aber ich muss dazu sagen, dass ich 1,5 Stunden später doch ein bisschen Gänsehaut hatte.
1: Ein bewaffneter Mann hat am Morgen des 15. Juli einen Großeinsatz in Dresden-Friedrichstadt ausgelöst. Nach Angaben der Polizei meldeten Zeugen gegen 8.20 Uhr, dass der Mann im Bereich der Menageriestraße mit einer Schusswaffe auf Menschen gezielt habe. Anschließend sei er in Richtung eines Supermarktes gegangen. Eine Augenzeugin vor Ort berichtet uns von ihren Erlebnissen.
2: Wollte dann die Polizei anrufen und da kam die Polizei aber schon. Und man muss aber erst ein bisschen runterfahren. Ne? So, und dann bin ich vor lauter Neugier rausgegangen und habe ein Video gemacht, was man eigentlich nicht machen sollte.
1: Einsatzkräfte und Spezialkräfte für lebensbedrohliche Einsatzlagen rückten an. Vor dem

0: Einkaufsmarkt an der Ecke Menageriestraße und Berliner Straße trafen die Beamten auf den Mann, der eine Art Muskete in der Hand gehalten haben soll. Diese soll er auf die Polizisten abgefeuert haben.
1: Dann habe ich eben halt gehört, wie die Polizei immer gerufen hat, Waffe runter. Mehr Polizisten, auch eine weibliche Person, die weibliche Stimme, die das gesagt hat. Und der Täter dann alle Akbar gerufen hat und dann eben dann durch die Schüsse nach kurzer Zeit.
0: Der türkische Staatsbürger wurde festgenommen und in ein Krankenhaus gebracht. Weitere Menschen wurden nicht verletzt. Zum Tatmotiv gibt es noch keine gesicherten Informationen. Ermittelt wird wegen Bedrohung und Verstoßes gegen das Waffengesetz. Zudem wird der Schusswaffengebrauch der Polizei geprüft.
2: Und wir bleiben in Dresden, denn bereits am Montag kam es zu tierischen Zwischenfällen. Ein Hase hatte am Flughafen Dresden die Startbahn blockiert. Drei Pferde stoppten wenig später den Bahnverkehr bei Radebeul. Die tierischen Zwischenfälle führten zu Umleitungen, Zugausfällen und zahlreichen Verspätungen.
3: Tierischer Stillstand in Sachsen. Gleich zwei ungewöhnliche Zwischenfälle haben am Sonntagabend und Montagmorgen den Flug- und Bahnverkehr ausgebremst. Am Dresdner Flughafen sorgte zunächst ein Hase für eine rund halbstündige Sperrung der Start- und Landebahn. Das Tier war am Sonntagabend bei der Landung von einem Flugzeug erfasst worden. Daraufhin griff das vorgesehene Sicherheitsverfahren. Die Bahn wurde geschlossen und von Mitarbeitern kontrolliert. Eine Maschine musste zum Flughafen Leipzig-Halle ausweichen. Zwei weitere Flugzeuge kreisten währenddessen in Warteschleifen über Dresden. Nach rund 30 Minuten konnte die Start- und Landebahn wieder freigegeben werden. Schäden am Flugzeug oder an der Infrastruktur entstanden nach Angaben der Mitteldeutschen Flughafen AG nicht. Normalerweise sollen ein mehr als 2 Meter hoher Zaun und regelmäßige Kontrollfahrten verhindern, dass Tiere auf das Flughafengelände gelangen. Größere Tiere wie Rehe oder Wildschweine könnten den Zaun nicht überwinden. Kleinere Tiere würden von Mitarbeitern verscheucht, sobald sie entdeckt werden. Eine Kollision auf der Landebahn habe es nach Angaben des Flughafens in den vergangenen Jahren nicht gegeben. Nur wenige Stunden später kam es auch auf der Schiene zu einem tierischen Zwischenfall. Drei entlaufene Pferde liefen am Montagmorgen bei Radebeul in den Gleisbereich zwischen Naundorf und Niederwarta. Ein Lokführer entdeckte die Tiere gegen 5.48 Uhr und stoppte seinen Zug noch auf freier Strecke. Die Bahnstrecke wurde daraufhin vollständig gesperrt. Einsatzkräfte der Bundespolizei konnten die drei Pferde einfangen und unverletzt aus dem Gefahrenbereich führen. Mitarbeiter eines angrenzenden Pferdehofes brachten sie anschließend zurück auf ihre Koppel. Ursache für den Ausbruch war offenbar ein defekter Elektrozaun. Gegen 6.45 Uhr wurde die Strecke wieder freigegeben. Für den morgendlichen Berufsverkehr hatte der tierische Ausflug dennoch Folgen. Zwei Züge fielen komplett aus. Vier weitere sammelten zusammen rund 180 Minuten Verspätung. Während die Pferde wohlbehalten auf ihre Koppel zurückkehrten, endete der Zwischenfall am Flughafen für den Hasen tödlich.
2: Der Tigerangriff von Schkeuditz-Dölzig hat nun tragische Folgen. Fast zwei Monate nach dem Angriff in Schkeuditz-Dölzig ist der schwerverletzte 72-Jährige gestorben. Mehr dazu erfahren Sie jetzt.
4: Er überlebte den Tigerangriff zunächst, nun erlag der 72-Jährige seinen schweren Verletzungen. Damit bekommt der Fall um die als Tiger Queen bekannte Dompteurin Carmen Zander eine neue strafrechtliche Dimension. Am 17. Mai hatte ein Tiger den Pfleger in einer privaten Tierhaltung im Schkeuditzer Ortsteil Dölzig schwer verletzt. Anschließend entkam das Tier aus der Anlage. Die Polizei entdeckte es wenig später im Bereich einer nahegelegenen Kleingartenanlage und erschoss es zur Gefahrenabwehr. Der schwer verletzte Mann wurde in ein Krankenhaus gebracht. Nach Angaben der Staatsanwaltschaft ist der 72-Jährige nun an den Folgen seiner Verletzungen gestorben. Die Ermittlungen werden deshalb wegen des Verdachts der fahrlässigen Tötung geführt. Zuvor hatte die Staatsanwaltschaft gegen die Tigerhalterin Carmen Zander wegen des Verdachts der fahrlässigen Körperverletzung durch Unterlassen ermittelt. Ob und inwieweit sie strafrechtlich verantwortlich ist und wie der Tiger aus der Anlage entkommen konnte, ist weiterhin Gegenstand der Ermittlungen.
2: Eine Kontrolle auf der A17, eine Verfolgungsjagd mit fast 200 Kilometern pro Stunde und ein tödlicher Überschlag. Vor dem Landgericht Dresden wurde am Mittwoch ein Schleuserfall mit dramatischem Ausgang verhandelt. Mehr zum Prozessauftakt erfahren Sie jetzt.
0: Er soll 7 Menschen von der Türkei nach Deutschland geschleust haben. Dass bei einer Fahrt 6 davon schwer verletzt wurden und einer starb, dafür soll allerdings auch die Bundespolizei verantwortlich sein. Am Landgericht Dresden wurde das Verfahren gegen einen mutmaßlichen Bandenschleuser eröffnet. Abbas Ali T., ein türkischer Staatsangehöriger, soll sich vor einigen Jahren einer Schleuserbande angeschlossen und dann regelmäßig Menschen ohne gültige Einreisepapiere von der Türkei nach Deutschland gebracht haben. Bei einer Schleusungsfahrt am 13. Juli 2023 kam es dann zu einem tödlichen Unfall, um welchen es nun in der Anklageschrift ging. Nach Angaben der Anklage transportierte der Angeklagte 6 türkische Staatsangehörige unter, Zitat, menschenunwürdigen Bedingungen. Als Beamte der Bundespolizei das Fahrzeug auf der Autobahn 17 nahe Pirna kontrollieren wollten, soll der Mann stark beschleunigt haben, um sich der Kontrolle zu entziehen. Auch die Bundespolizisten erhöhten ihr Tempo und es folgte eine, wie die Verteidigung es bezeichnet, filmreife Verfolgungsjagd. Über rund 15 Kilometern unter Benutzung aller Fahrstreifen mit Geschwindigkeiten von fast 200 Kilometern die Stunde. Auf einem Feldweg verlor der Angeklagte schließlich die Kontrolle über sein Fahrzeug, das sich daraufhin überschlug. 6 Insassen wurden verletzt, ein Mensch kam ums Leben. Zum Prozessauftakt verweigerte der Angeklagte jegliche Aussage. Über seinen Verteidiger bzw. seinen Dolmetscher ließ er jedoch sein Bedauern ausdrücken. Sein Anwalt erhob zugleich schwere Vorwürfe gegen die beteiligten Bundespolizisten. Sie hätten die Verfolgung zum Schutz aller Beteiligten abbrechen und andere Maßnahmen einleiten müssen, anstatt dem Fahrzeug mit so hohen Geschwindigkeiten zu folgen. Ob die Verteidigung mit dieser Argumentation Erfolg haben wird, das bleibt abzuwarten. Ein Urteil könnte Anfang September 2026 fallen.
2: Und wir melden uns gleich mit weiteren spannenden Themen aus dem Freistaat zurück. Bleiben Sie also dran.

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5: Und das ist Sachsen aktuell an diesem Wochenende. Willkommen zurück. Drei Jahrzehnte wurde getanzt, gesungen und gefeiert auf einem der bekanntesten Festivals Deutschlands. Doch damit soll jetzt Schluss sein, zumindest vorerst, wie in dieser Woche bekannt gegeben wurde. Die Einzelheiten dazu erfahren Sie jetzt.
6: Noch einmal tanzen und singen. Dann wird es vielleicht für immer still am Störmthaler See. Nach fast 30 Jahren soll das Highfield Festival in diesem Jahr zum vorerst letzten Mal stattfinden. Vom 13. bis 16. August 2026 heißt es deshalb One Last Dance. Danach legen die Veranstalter eine kreative Pause ein. Der Grund sei laut Veranstalter nicht das fehlende Publikum, sondern die massiv gestiegenen Produktionskosten in den vergangenen Jahren. Personal, Material, Künstlergagen und Energie seien heute deutlich teurer als noch vor der Pandemie und sollen inzwischen rund 45% höher sein. Die Ticketpreise könnten aber nicht im gleichen Maß erhöht werden. In der Pause wollen die Veranstalter ein neues Wirtschaftsmodell

0: wirtschaftlich tragfähigeres Konzept entwickeln. Aber bis es soweit ist, möchte das Highfield Festival 2026 nochmal einen würdigen Abschied feiern.
1: Und wir schauen auf den Sport im Freistaat. Bei RB Leipzig begann diese Woche ein neues Kapitel. Martin Demichelis soll die Leipziger künftig als Cheftrainer führen. Der Argentinier kennt die Bundesliga, bringt internationale Erfahrung mit und hat klare Vorstellungen von seiner neuen Aufgabe.
2: Intensity is our identity. Und es gibt Worte, das repräsentiert ganz gut, was Leipzig ist. Intensity, Leidenschaft, mutig, offensiv. Das sind Worte, das gefällt mir sehr. Ich würde auch sagen, Aggressivität.
3: Deutliche Worte und ein klarer Plan. Martin Demichelis setzt auf Temperament, Disziplin und offensiven Fußball. Die große Frage ist, weht nun tatsächlich ein anderer Wind am Kotterweg? Südamerikanisches Temperament statt norddeutscher Zurückhaltung. Mit Martin Demichelis holt RB Leipzig erstmals einen südamerikanischen Cheftrainer. Gleichzeitig kennt der Argentinier den deutschen Fußball wie kaum ein anderer. 12 Jahre lebte er in Deutschland, eine Zeit, die ihn bis heute prägt.
2: Ich komme von einer Kultur, wo wir aggressiv sind. Auf der anderen Seite, ich habe 8 Jahre hier in München gespielt. Ich weiß schon, was Disziplin bedeutet, Organisation, Punktualität, pünktlich zu sein. Diese 2 Dinge, glaube ich, passen gut zusammen für einen Trainer.
3: Der 45-Jährige war zuletzt als Trainer auf Mallorca tätig. In seiner Spielerkarriere stand er unter anderem beim FC Bayern, bei Manchester City und Atletico Madrid unter Vertrag. Mehrfacher deutscher Meister, 4-mal DFB-Pokalsieger, dazu Titel in England und Spanien. Die Erfolgsbilanz des neuen Trainers ist beeindruckend. Trotzdem ist die neue Aufgabe für Demichelis alles andere als selbstverständlich.
2: Nach Deutschland zu kommen, nach Bundesliga zu kommen und nach einem großen Verein zu kommen, ist für mich ein großer Traum.
3: Auch von Clubseite erhofft man sich einiges vom neuen Trainer. Sportgeschäftsführer Marcel Schäfer kennt Demichelis noch aus gemeinsamen Bundesliga-Zeiten. Schäfer weiß also, was er an dem neuen Coach hat.
4: Derjenige, der seine Karriere so ein bisschen verfolgt hat, der kennt auch seine Werte. Es ist jemand, der sich alles hart erarbeitet hat, der für Intensität steht, für Klarheit, aber auch für Offenheit, für Ehrlichkeit. Das haben wir auch in den Gesprächen gemerkt, was ihn als Trainer auszeichnet. Das ist natürlich etwas, was wir jetzt in den Gesprächen sehr klar besprochen haben. Aufgrund seiner Erfahrungen, die er gesammelt hat, sowohl auf dem Platz als auch an der Seitenlinie, wird er mit seinen Erfahrungen uns gut tun. Er wird die Mannschaft natürlich fördern, er wird sie aber auch fordern. Er wird unserer Mannschaft alles abverlangen, um ihr Maximum zu erreichen.
3: Die Erwartungen bei RB Leipzig sind hoch. Der letzte DFB-Pokalsieg liegt mittlerweile einige Jahre zurück. Auch in der Champions League will der Club wieder eine gute Figur abgeben. Während man sich international zunächst mit den Besten Europas messen will, gibt Schäfer für den Pokal eine klare Richtung vor.
4: Ja, dass wir jedes Jahr international spielen wollen, ich glaube, das liegt auf der Hand. Und natürlich auch wieder in die Champions League, das haben wir letztes Jahr erreicht, nach dem Riesenumbruch. Wenn wir im Pokal starten, dann ist es doch logischerweise, dass wir nicht nur nach Berlin fahren wollen, sondern dass wir natürlich auch aufgrund der Historie, und wir haben schon 2-mal den Pokal gewonnen, dass wir natürlich wieder antreten, um den Pokal zu gewinnen.
3: Viel neues Personal wird es für diese Ziele möglicherweise nicht geben. Bei Brajan Gruda konnten die Verantwortlichen bereits einen Haken setzen. Einige andere Positionen dagegen sind noch vakant. Auch um Jan Diomande gibt es weiterhin Spekulationen. Der Großteil der Mannschaft könnte, sofern RB nicht noch eine größere Transferoffensive startet, jedoch derselbe sein wie in der vergangenen Saison. Für Demichelis beginnt die Arbeit deshalb vor allem mit den Spielern, die bereits da sind. Doch es geht für den neuen Trainer nicht nur um Systeme, Taktik und individuelle Qualität, sondern auch um Grundsätzliches.
2: In jeder Mannschaft brauchst du so Aggressivität und in jeder Mannschaft brauchst du verschiedene Charakteristika, kann man sagen. Aber am Ende, ich glaube, das Wichtige ist, einen Spirit in die Gruppe zu kriegen. Und da brauchst du von nächsten Tag ganz klare Worte zu sagen, ganz klare Übungen zu machen, dass wir schon von Anfang an versuchen, diesen Spirit zu kreieren und schaffen.
3: Gemeinsam mit seinem neuen Co-Trainer Christian Fjell geht es nun an die Planung. Auf Demichelis warten 3 Wettbewerbe und hohe Erwartungen.

0: Erwartungen und all das, was sich im Fußball eben nicht planen lässt.
1: Fußball, glaube ich, verrückt das Leben.
0: Ob Leipzig unter ihm eine verrückte Saison erlebt, wird sich zeigen. Klar ist allerdings, ruhiger dürfte es am Kotterweg kaum werden.
2: Und wir schauen zum Abschluss der Sendung noch nach Chemnitz. Seit wenigen Jahren steigt aus der Chemnitzer Esse kein Rauch mehr auf. Trotzdem ist der Lulatsch heute berühmter denn je. Immer wieder gab es Ideen, was aus dem ehemaligen Schornstein einmal werden könnte. Aussichtsplattform, Eventlocation oder Touristenmagnet. Passiert ist davon bislang nichts. Dafür gibt es jetzt eine Idee, mit der wohl niemand gerechnet hätte. Die Chemnitzer Esse gibt es ab sofort als Eis.
3: Sie ist bunt, sie ist unverwechselbar und jetzt ist sie auch überraschend fruchtig. Was jahrzehntelang Schornstein war, wird diesen Sommer zum Eis am Stiel. Sechsfarbige Schichten, angelehnt an das wohl bekannteste Wahrzeichen der Stadt. Die Idee stammt von zwei Chemnitzern und die Inspiration kam den Unternehmern laut Christoph Röhlke dabei nicht bei einer langen Kreativsitzung, sondern ganz nebenbei im Alltag.
4: Ja, wir haben zusammen im Büro gesessen, wir arbeiten jeden Tag zusammen. Er ist ein großer Eisesser und dabei haben wir rausgeguckt zum Fenster, haben über Chemnitz geschaut und ja, da hatten wir einfach die Idee dazu, ein Eis zu machen in genau den Farben, die für Chemnitz charakteristisch sind.
3: Aus dieser spontanen Idee wurde innerhalb eines Jahres ein echtes Produkt. Getüftelt wurde an Form, Farben und Rezeptur, bis alles passte.
4: Wir haben letztes Jahr im Frühjahr damit angefangen. Erstmal mit der Idee, mit den ganzen Themen, Slogan und so weiter. So eine Idee, die wächst ja sozusagen ständig weiter und jeder hat noch eine Idee und manchmal verwirft man auch Dinge. Und ja, dann haben wir einige Sachen ausprobiert und jetzt sind wir total stolz, dass wir genau diese Rezeptur haben, wo wir damit zufrieden sind. Es sind nur natürliche Zutaten drin. Im Grunde sind es pürierte Früchte mit ein bisschen Agavendicksaft zum Süßen und bis zu 65% Frucht pro Schicht. Also ein total wertiges Eis, wo wir auch voll dahinter stehen.
3: Das Ergebnis: Bio-Fruchteis ohne künstliche Zuckerzusätze. Von Mango über Orange bis Erdbeere, fast so bunt wie das Original. Dass ausgerechnet die Esse einmal als Eis endet, damit hätte wohl niemand gerechnet. Auch nicht beim Energieversorger 1. Laut Vorstand Roland Warner sei man von der Idee aber direkt begeistert gewesen.
5: Für uns ist es so gewesen, dass wir gefragt wurden, ob wir bei dieser Idee mitmachen und wir fanden die Idee von Anfang an richtig gut, ja, richtig cool und haben dann gesagt, natürlich machen wir mit. Und heute, nachdem ich ja jetzt das zweite Eis hier habe und das erste probiert habe, die Idee ist wirklich gut und schmeckt auch lecker.
3: Und offensichtlich schmeckt die Idee richtig gut. Im Interview mit Sachsenfernsehen hatte der Vorsitzende des Vorstands bereits sein zweites Eis in der Hand. Die Geschichte der bunten Esse begann allerdings schon lange vor dem Eis. Dass die Chemnitzer ihren Schornstein aber einmal so feiern würden, habe man auch beim Energieversorger damals nicht erwartet.
5: Das haben wir natürlich nicht gedacht. Wir haben, ja, wie lange ist das jetzt her, 16, 17 Jahre den Schornstein sanieren müssen, weil er damals 30 Jahre alt war und hätten ihn dann grau angemalt, so wie er halt eben immer war. Und dann gab es die Idee im Hause, ja, das bunt zu machen und nicht nur grau. Und ja, über den Künstler Daniel Buren ist das einfach jetzt toll geworden, aber diesen Hype hätten wir nie erwartet.
3: Das Eis selbst gibt es zunächst nur bei Veranstaltungen. Die Gründer wollen ausprobieren, wie es bei den Chemnitzerinnen und Chemnitzern ankommt. Getestet werden kann es aber laut Christoph Röhlke schon bald zu einem beliebten Event in der Stadt.
4: Auftakt-Event am Samstag und danach sind wir während des Weinfests jeden Sonntag in der Inneren Klosterstraße bei der Kinderkirmes. Und dann gibt es mehrere Events, auf denen wir sonst noch sind. Die findet man bei uns auf der Homepage und in Social Media. Und wie gesagt, dieses Jahr erstmal als Event-Eis und dann schauen wir weiter.
3: Langfristig soll die Eisesse aber mehr sein als eine Sommeraktion. Ob Aussichtsplattform oder Event-Location, all diese Ideen müssen weiterhin warten. Bis dahin gilt in Chemnitz, wer den Lulatsch erleben will, muss nicht nach oben schauen, man kann ihn jetzt ganz einfach abschlecken.
2: Und das war Sachsen aktuell von diesem Wochenende. Ich bedanke mich sehr bei Ihnen und freue mich, wenn Sie auch am Montag wieder mit dabei sind. 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Mein Team und ich wünschen Ihnen jetzt noch ein schönes Wochenende. Machen Sie es gut und bis zum Montag.

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0: Viele Gründer sagen ja, ich arbeite einfach so lange ich kann. Oder sie denken, ich bin jetzt selbstständig, also muss ich doch gar nichts mehr in die gesetzliche Rentenversicherung einzahlen. Stimmt das?
1: Nein, das ist einer der größten Denkfehler und die können wirklich teuer werden. Nur weil du selbstständig bist, heißt es nicht automatisch, dass du von der Rentenversicherung befreit bist. Es gibt nämlich Selbstständige, die trotzdem pflichtversichert sind. Und wenn die das übersehen, dann kann das richtig teuer werden. Denn wenn die deutsche Rentenversicherung das irgendwann merkt, kann sie die Beiträge bis zu 5 Jahre rückwirkend nachfordern. Das kann schnell ein fünfstelliger Betrag werden und endet dann in einer Privatinsolvenz.
0: Herzlich willkommen zum 12. Podcast mit Ivan Petschow und mir. Ich bin David Hanek. Schön, dass du eingeschaltet hast. Heute geht es darum, was passiert, wenn du als Angestellter dein eigenes Ding machen möchtest, dein Projekt, deine Vision umsetzen möchtest und in die Selbstständigkeit wechseln möchtest. Viele Gründer übersehen, dass es da einiges zu beachten gibt. Du suchst Unterstützung, vielleicht eine Gründerberatung, die dir hilft, Förderung zu beantragen, den Businessplan zu schreiben, alles schön auf Papier zu bringen. Und irgendwann hältst du ihn in der Hand, den fertigen Businessplan. Ja. Alles ist perfekt durchgerechnet, zumindest fast. Denn von den sozialversicherungsrechtlichen Themen hat eine Gründerberatung in der Regel keinen Plan. Deshalb geht es in der heutigen Folge um ein Thema, das in vielen Hochglanz-Businessplänen gar nicht vorkommt, das trotzdem hochgradig relevant ist und über deinen Erfolg und dein Scheitern entscheiden kann, nämlich Sicherheit. Nicht die Idee, nicht das Logo, sondern was passiert, wenn es mal nicht so läuft wie geplant und was ändert sich konkret, wenn der Angestellte die Seiten wechselt und selbstständig wird. Yvonne, warum ist gerade für Gründerinnen und Gründer dieses Thema so wichtig?
1: Weil viele unterschätzen, was sie als Angestellte alles automatisch hatten. Da läuft im Hintergrund ganz viel: Lohnfortzahlung, Krankengeld, Rentenversicherung, Berufsgenossenschaft. Wenn du dich aber dann selbstständig machst, fällt das alles auf einmal weg. Wie wenn jemand die Sicherheitsnetze unter dem Seiltänzer einfach abmontiert. Und dann stehst du da, oben auf dem Seil mit deiner Geschäftsidee, aber ohne Netz. Und weißt du, was das Tragische ist? Diese Gründungsberatungen, die du gerade erwähnt hast, die sind super, wenn es um Zahlen geht, um Förderung, um Strategie. Aber bei Sozialversicherung oder Absicherung, da herrscht dort Schweigen. Und genau da passieren die teuersten Fehler. Viele Gründer kalkulieren ihre Produktpreise, Honorare oder Tagessätze, aber sie vergessen, was sie im Hintergrund alles davon bezahlen müssen, um nicht schlechter aufgestellt zu sein als vorher als Arbeitnehmer, wo der Arbeitgeber viele Themen mitgetragen hat. Und wenn du das bei der Preisgestaltung als Gründer übersiehst, ist dein Geschäftsmodell von Anfang an wackelig. Darum gibt es jetzt diesen Podcast, um genau das sichtbar zu machen. Denn zur Selbstständigkeit gehört nicht nur Mut und Leidenschaft, sondern eben auch Verantwortung. Und wer das von Anfang an durchblickt, kann deutlich entspannter und erfolgreicher starten.
0: Ich glaube, viele starten total motiviert. Ich will mein eigener Chef sein, aber an Versicherungen denkt wohl kaum einer, oder?
1: Genau, am Anfang ist alles aufregend. Visitenkarten, Website, Akquise, die ersten Kunden. Versicherungen fühlen sich da an wie ein Bremsklotz. Aber ich sag's mal so: Wer sich selbstständig macht, plant ein Abenteuer. Und jedes Abenteuer braucht Ausrüstung. Sonst reicht schon ein Stolperstein und du liegst flach.
0: Was sind denn die ersten Stolpersteine?
1: Die größten Fixkosten, die du plötzlich allein tragen musst, sind Miete, Auto, Handy, Versicherung, vielleicht ein Kredit, vielleicht Unterhalt. Und das alles läuft weiter, auch wenn du mal krank bist. oder die Auftragslage mau ist. Das ist die größte Umstellung. Du verdienst nicht automatisch Geld, wenn du morgens aufstehst und im 9-to-5-Modus ins Büro tobst. Du verdienst nur Geld, wenn du arbeitest und dabei wirklich auch Umsätze generierst und wenn du gesund bist.
0: Dann fangen wir mal mit der Gesundheit an. Was ändert sich da, wenn ich selbstständig bin?
1: Ganz einfach gesagt, früher hat dein Arbeitgeber die Hälfte der Krankenkasse bezahlt. Jetzt zahlst du alles allein. Der Beitrag richtet sich nach deinem Gewinn, also nach dem, was am Ende nach Steuern und Betriebsausgaben übrig bleibt, nicht nach dem Umsatz. Aktuell, Stand 2025, gilt für Selbstständige eine Mindestbemessungsgrundlage von ca. 1250 Euro im Monat. Das heißt, selbst wenn du weniger verdienst, wird mindestens so gerechnet, als hättest du diesen Betrag. Der allgemeine Beitragssatz liegt bei 14,6%. Dazu kommt der durchschnittliche Zusatzbeitrag von rund 2,5% und die Pflegeversicherung mit 3,6% für Eltern oder 4,2% für Kinderlose. Unterm Strich bedeutet das, der Mindestbeitrag liegt aktuell bei etwa 260 Euro im Monat mit Kind und 270, wenn du kinderlos bist. Wer gut verdient, kann allerdings auch über 900 Euro im Monat zahlen. Und wichtig, wenn dein Gewinn später höher ausfällt, als du vorher geschätzt hast, musst du mit Nachzahlen rechnen. Deshalb lieber etwas höher kalkulieren. Das erspart

0: am Ende böse Überraschungen. Aber, und das vergessen viele, du hast jetzt auch keinen Arbeitgeber mehr, der dir bei Krankheit dein Nettogehalt einfach mal 6 Wochen weiterzahlt. Wenn du also krank bist, verdienst du einfach nichts. Punkt. Darum ist das Thema Krankentagegeld auch wichtig. Denn wer schon mal länger flach lag, weiß, wie schnell Rücklagen schmelzen, weil die Fixkosten weiterlaufen. Miete, Versicherung, Strom, alles. In der gesetzlichen Krankenkasse kannst du wählen. Entweder du nimmst den ermäßigten Beitragssatz von 14%, dann bekommst du kein Krankentagegeld, oder du wählst den vollen Beitragssatz von 14,6% und sicherst dir damit ein Krankentagegeld ab dem 43. Krankheitstag. Wenn du es früher willst, musst du ein privates Krankentagegeld absichern, zum Beispiel ab dem 22. oder ab dem ersten Tag. Das kostet zwar ein bisschen mehr, aber gibt dir das gute Gefühl, dass du auch dann handlungsfähig bleibst, wenn du mal nicht arbeiten kannst.
1: Weil du gerade die private Krankenversicherung erwähnst, wo liegt denn da der Leistungsunterschied zur gesetzlichen?
0: In der gesetzlichen Krankenkasse bekommst du behandlungstechnisch nur das, was wirtschaftlich angemessen, notwendig und zweckmäßig ist. Kurz gesagt, das Nötigste. Wenn du mehr willst, also schnellere Termine, bessere Zahnleistung, Naturheilverfahren, brauchst du eine Zusatzversicherung. Oder du entscheidest dich gleich oder später für die private Krankenversicherung.
1: Und was bekommt man da mehr?
0: Ja, die private funktioniert ein bisschen wie ein Baukasten. Du suchst dir aus, was du willst, vom Einzelzimmer bis zum Chefarzt. Für den Wechsel musst du allerdings Gesundheitsfragen beantworten. Und du kannst deine Familie nicht einfach beitragsfrei mitversichern. Es gibt also hier kein richtig oder falsch, sondern nur, was passt besser zu dir. Und das schauen wir uns im Beratungsgespräch ganz individuell an. Ich habe mich 2009 bei meiner Gründung bewusst für die private Krankenversicherung entschieden, obwohl ich für meinen Sohn natürlich dann auch Beiträge zahlen musste. Einer der Hauptgründe war ganz ehrlich, ich hatte einfach keine Zeit, mit einem kleinen Kind stundenlang beim Kinderarzt zu sitzen. Ich wollte schnell drankommen, weil ich wusste, wenn ich als Mutter 4 Stunden im Wartezimmer sitze, bin ich am Ende selbst krank. Und wenn wirklich mal was im Argen liegt, wollte ich zügig einen Facharzttermin bekommen, ohne Wochen oder Monate lang zu warten. Das waren damals meine ausschlaggebenden Punkte für meine Entscheidung. Und die habe ich nie bereut. Heute müsste ich aufgrund meines Gewinns mittlerweile den vierstelligen Höchstbeitrag in der gesetzlichen Krankenversicherung zahlen. Für 2025 liegt der für Krankenversicherung inklusive Pflege bei 1140 Euro im Monat. Und das für die schlechtere gesetzliche Leistung.
1: Eine Krankheit ist das eine. Aber was ist, wenn ich länger ausfalle oder gar nicht mehr arbeiten kann?
0: Naja, das Thema Krankentagegeld hatten wir ja schon, aber das Thema Verlust der Arbeitskraft sollten wir auch noch beleuchten. Als Angestellter bist du über die Rentenversicherung automatisch durch deine regelmäßigen Beiträge gegen Erwerbsminderung abgesichert. Das heißt, wenn du weniger als 3 Stunden am Tag irgendeinen Job machen kannst, bekommst du eine Rente, auch wenn du dir die hart erkämpfen musst und sie wirklich sehr niedrig ausfällt. Aber der Selbstständige zahlt oft nicht mehr in die gesetzliche Rentenversicherung ein. Und dann verliert er den Anspruch auf seine Erwerbsminderungsrente nach 2 beitragsfreien Jahren.
1: Heißt das, wenn ich nicht mehr einzahle, verliere ich den Anspruch komplett?
0: Leider. Und du wirst auch vorher von denen nicht nochmal ausdrücklich darauf hingewiesen. Viele merken das zu spät. Wenn du also raus bist aus der gesetzlichen Rentenversicherung, solltest du unbedingt privat vorsorgen. Zum Beispiel mit einer Berufsunfähigkeitsversicherung oder, wenn das zu teuer ist, oder du wegen bestimmter Zipperlein.

0: sein, die Gesundheitsprüfung nicht mehr bestehst, wenigstens mit einer Absicherung für schwere Krankheiten. Das klingt unangenehm, aber es ist wichtig, das einmal ehrlich anzuschauen. Kein Mensch plant, krank zu werden, aber jeder ist froh, wenn er im Ernstfall abgesichert ist und nicht ins Bodenlose fällt.
1: Nun hast du die gesetzliche Rentenversicherung bezüglich der Erwerbsminderungsrente schon erwähnt. Aber was ist mit der Altersvorsorge? Viele Gründer sagen ja, ich arbeite einfach so lange ich kann. Oder sie denken, ich bin jetzt selbstständig, also muss ich doch gar nichts mehr in die gesetzliche Rentenversicherung einzahlen. Stimmt das?
0: Nein, das ist einer der größten Denkfehler und die können wirklich teuer werden. Nur weil du selbstständig bist, heißt es nicht automatisch, dass du von der Rentenversicherung befreit bist. Es gibt nämlich Selbstständige, die trotzdem pflichtversichert sind. Und wenn die das übersehen, dann kann das richtig teuer werden. Denn wenn die deutsche Rentenversicherung das irgendwann merkt, kann sie die Beiträge bis zu 5 Jahre rückwirkend nachfordern. Das kann schnell ein fünfstelliger Betrag werden und endet dann in einer Privatinsolvenz.
1: Wer ist davon betroffen?
0: Ja, da gibt es leider gleich mehrere Gruppen und viele wissen gar nicht, dass sie dazugehören. Erstens Handwerker. Wenn du in der sogenannten Handwerksrolle A eingetragen bist, also ein zulassungspflichtiges Gewerk betreibst, wie zum Beispiel der Friseur, der Maurer, der Elektriker oder der Bäcker, dann bist du automatisch pflichtversichert in der gesetzlichen Rentenversicherung. Und zwar nicht nur kurz, sondern für 18 Jahre. Erst dann kannst du dich auf Antrag befreien lassen, aber die Pflicht gilt und das wird gern vergessen. Die zweite Gruppe sind Lehrende und Wissensvermittler. Das betrifft nicht nur Lehrer oder Nachhilfelehrer, sondern auch Coaches, Trainer, Personaltrainer, Dozenten und Unternehmensberater. Also alle, die in irgendeiner Form Wissen vermitteln. Und die dritte Gruppe sind die sogenannten arbeitnehmerähnlichen Selbstständigen. Das sind quasi selbstständige Menschen, die ihr Einkommen im Wesentlichen nur von einem einzigen Auftraggeber beziehen. Wenn du also alles Geld immer von einer Firma bekommst, wie zum Beispiel viele Handelsvertreter oder auch die Tupperberaterin, dann bist du rentenversicherungspflichtig, auch wenn du formal selbstständig bist.
1: Kann man prüfen lassen, ob man zu einer dieser Gruppen gehört?
0: Unbedingt. Ich rate jedem Gründer, kläre deinen Versicherungsstatus gleich am Anfang. Es gibt dafür das sogenannte Statusfeststellungsverfahren. Das ist eine ganz einfache Prüfung, bei der die Rentenversicherung offiziell feststellt, ob du pflichtig bist oder nicht. Dann hast du Rechtssicherheit und keine schlaflosen Nächte.
1: Und gibt es vielleicht auch Erleichterungen am Anfang der Selbstständigkeit?
0: Ja, zum Glück. Als Gründer, der eigentlich pflichtig wäre, kannst du dich für bis zu 3 Jahre von der Pflicht befreien lassen. Aber Achtung, diese Befreiung musst du beantragen. Sie passiert nicht automatisch. Und sie gilt auch nur für diesen Zeitraum. Danach, also nach spätestens 3 Jahren, bist du wieder beitragspflichtig. Außerdem gibt es in den ersten 3 Jahren nach der Gründung die Möglichkeit, nur den halben Regelbeitrag zu zahlen. Der volle Regelbeitrag liegt Stand 2025 bei knapp 700 € im Monat und der halbe eben bei 350. Das ist eine echte Starthilfe, aber eben auch nur befristet.
1: Du hast vorhin über den Beitragssatz in der Kranken- und Pflegeversicherung gesprochen. Wie hoch ist er denn in der Rentenversicherung und wie wird er vom Umsatz oder vom Gewinn abgezogen?
0: Bei der gesetzlichen Rentenversicherung liegt der Beitragssatz bei 18,6% vom Gewinn, also vom Einkommen nach Abzug deiner Betriebsausgaben. Das ist wichtig zu verstehen. Es geht nicht darum, was du einnimmst, sondern was am Ende wirklich übrig bleibt. Du kannst entweder einkommensabhängig zahlen, also 18,6% von deinem tatsächlichen Gewinn, oder einen festen Regelbeitrag wählen, der unabhängig vom Einkommen ist. Und für viele Gründer ist der feste Beitrag einfach besser zu kalkulieren. Wenn du dich freiwillig versichern willst, also gar nicht pflichtig bist, dann kannst du auch selber entscheiden, wie viele Beiträge du in die gesetzliche Rentenversicherung einzahlen möchtest. Das schwankt zwischen mindestens 100 Euro, maximal 1500 Euro. Das ist besonders interessant, wenn du noch keine 15 Beitragsjahre voll hast.
1: 15 Beitragsjahre für was?
0: Das ist wirklich wichtig, weil das ganz viele nicht wissen. Es gibt ein Thema, und zwar die Kosten für Kur-, Reha- und Wiedereingliederungsmaßnahmen. Und das hängt nicht, wie oft vermutet, an der Krankenversicherung. Der Träger hier ist die gesetzliche Rentenversicherung. Zum Beispiel auch bei der Mutter-Kind-Kur. Wenn du also nicht mehr einzahlst und diese 15 Beitragsjahre nicht voll hast, dann hast du keinen unverfallbaren Anspruch auf diese Leistungen und zahlst sie aus eigener Tasche. Nicht cool, wenn du nach einem Unfall oder nach einer Chemotherapie in die Reha musst.
1: Das heißt, die gesetzliche Rentenversicherung bietet mehr als nur die Alters- und Erwerbsminderungsrente?
0: Ganz genau und leider ganz oft übersehen und nicht berücksichtigt. Aber noch mal kurz zum Beitragssatz. Ich sage dem Gründer gerne, selbst wenn du nicht pflichtig in der gesetzlichen Rente bist, kalkuliere bitte diese 18,6% als festen Bestandteil deiner Altersvorsorge ein. Denn auch ein Angestellter kann ja nicht zu seinem Chef gehen und sagen: Bei mir bitte nur Krankenversicherung und Arbeitslosenversicherung, die Rente spare ich mir. Ich glaube da eh nicht so dran und wäre gar nicht so alt. Das funktioniert nicht. Und als Selbstständiger bist du dein eigener Chef. Also musst du selbst dafür sorgen, dass das Geld für dein Leben 2.0 entsprechend weg und angelegt wird.
1: Das ist ein super Vergleich und ehrlich gesagt auch ziemlich einleuchtend.
0: Wer gründet, braucht eigentlich zwei Pläne. Einen für den Erfolg und einen für die Sicherheit. Den ersten kennt jeder, den Businessplan. Der zweite wird oft vernachlässigt. Aber er ist genauso wichtig, dein Absicherungsplan. Weil das, was du dir gerade aufbaust, ja nicht nur für heute gedacht ist. Du machst es doch, um langfristig frei zu sein. Für deine Familie, für dein Leben, für dich. Und das klappt nur, wenn du diese Zahlen von Anfang an mitdenkst. Darum sage ich immer, Altersvorsorge ist kein irgendwann mal Thema. Sie gehört direkt in deinen Geschäftsplan, neben Umsatz, Marketing und Zielgruppe. Denn wer von Anfang an klug vorsorgt, baut nicht nur ein Unternehmen auf, sondern ein Stück Zukunftssicherheit. Und das ist das eigentlich gute Gefühl, nicht nur unabhängig zu sein, sondern auch sicher.
1: Wenn man all das hört, Rente, Krankheit, Absicherung, das klingt nach ganz schön vielen Baustellen. Wie behält man da den Überblick?
0: Indem man es Schritt für Schritt angeht. Ich mache mit meinen Kunden immer einen kleinen Rundflug. Zuerst schauen wir auf die Rente, also das große Ziel, dann auf die aktuelle Situation. Was hast du schon? Wo sind die Lücken? Dann auf die Rahmenbedingungen, Familie, Kinder, Haus, Schulden. Und erst dann auf die passenden Lösungen. Das ist wie bei einem Navigationssystem. Erst muss ich wissen, wo ich bin und wohin ich will. Dann kann ich den Weg planen. Und am Ende geht es immer um dasselbe Ziel. Ein stabiles Einkommen, egal was passiert. Also, ob ich krank bin, einen Unfall hatte oder ob ich irgendwann alt bin und nicht mehr arbeite und damit auch keine aktiven Einkünfte mehr habe.
1: Weil du es gerade erwähnst, was ist eigentlich mit Unfällen? Angestellte sind ja über die Berufsgenossenschaft versichert. Gilt das auch für Selbstständige?
0: Nein, und auch das ist vielen gar nicht bewusst. Wenn du selbstständig bist, bist du nicht automatisch über die Berufsgenossenschaft versichert. Das heißt, Passiert dir ein Unfall auf dem Weg zum Kunden oder beim Arbeiten, bekommst du keine Leistungen von dort. Und 70% aller Unfälle passieren sowieso in der Freizeit. Also beim Sport, im Garten oder im Urlaub. Darum ist eine private Unfallversicherung für Selbstständige wirklich sinnvoll. Sie zahlt, wenn du durch einen Unfall bleibende Schäden hast und hilft dir bei Umbauten, Zuzahlungen oder beim Einkommensersatz. Die Krankenversicherung zahlt nämlich nach einem Unfall nur die medizinische Behandlung, nicht aber das, was du zusätzlich zum Weiterleben oder Gesundwerden brauchst.
1: Und was ist mit Schäden, die ich auch unbeabsichtigt durch mein eigenes Business verursache?
0: Das ist das nächste Thema, das Thema Haftung. Die Betriebshaftpflicht gehört für jeden Selbstständigen fest in die Kostenkalkulation. Und zwar abgestimmt auf das, was du auch tatsächlich tust in deinem Business. Sie nimmt dir als Unternehmer die größte Angst. Die Angst, mit deinem Privatvermögen für einen Fehler oder einen Schaden zu haften. Sie ist dein Schutzschild. Sie übernimmt berechtigte Schadensersatzforderungen und sie wehrt unberechtigte Ansprüche ab, notfalls vor Gericht. Viele wissen gar nicht, dass hier auch ein passiver Rechtsschutz enthalten ist. Das heißt, selbst wenn dir jemand etwas anhängen will, bist du nicht allein. Und genau das ist die Veränderung mit einem gewerblichen Haftpflichtversicherungsschutz. Du kannst Fehler akzeptieren, ohne dass du dein Leben ruinierst. Du gewinnst Gelassenheit und du kannst dich zu 100% auf das konzentrieren, was dein Business wirklich voranbringt.
1: Wenn man das alles hört, bekommt man fast ein bisschen Respekt vor der Selbstständigkeit.
0: Ja, und das ist auch gut so. Denn Selbstständigkeit heißt nicht nur Freiheit, es heißt eben auch Verantwortung. Aber das Schöne ist, wer seine Absicherung einmal richtig aufstellt, kann sich auf das konzentrieren, wofür er brennt. Sein Business und seine Kunden. Dann ist das Thema Versicherung kein Angstthema mehr, sondern ein Teil dieser Freiheit.
1: Schön gesagt. Fehlt noch was, was du ergänzen möchtest?
0: Je nachdem, wie dein Business wächst, kommen später noch andere Themen dazu. Zum Beispiel Rechtsschutz, Cyberschutz oder auch Versicherungen fürs eigene Büro, die Mitarbeiter oder Fahrzeuge. Aber das würde jetzt hier den Rahmen sprengen. Und wenn du als Gründer jetzt nicht weißt, wo du anfangen sollst, dann lass uns gern gemeinsam draufschauen. Am besten im Sechs-Augen-Gespräch zusammen mit deinem Partner oder deiner Partnerin. Denn Selbstständigkeit betrifft auch manchmal mehr als eine Person. Ihr tragt das Thema gemeinsam. Also sollte auch die Strategie gemeinsam entstehen. Mein Ziel ist, dass du als Selbstständiger nicht schlechter aufgestellt bist als ein Arbeitnehmer, sondern vor allem sozialversicherungsrechtlich mindestens genauso gut. Mit einem klaren Plan, einer individuellen Absicherungsstrategie und dem sicheren Gefühl, ich habe an alles gedacht. Dann kannst du mit viel Leichtigkeit und Sicherheit loslaufen. Also handle jetzt und buche dir gleich deinen Termin. Dann sparst du dir später viele schlaflose Nächte.
1: Und damit schließt sich der Kreis. Vom Arbeitnehmer über Vorsorge bis zum Unternehmer. Yvonne, danke, dass du deine umfangreiche Expertise in diese 12 Podcast-Folgen gepackt und mit uns geteilt hast.
0: David, ich danke dir für deine vielen klugen Fragen und das immer wieder nachhaken.
1: Und auch an dich, lieber Zuschauer, vielen Dank fürs freundliche Zuschauen. Wenn du eine persönliche Beratung mit Yvonne möchtest, dann buch dir gerne einen Kennenlerntermin über den Link in der Beschreibung und ja, lass gerne ein Like und einen Kommentar da, wenn dir das Video gefallen hat. Bleib gut versichert, alles Gute. Ciao.

0: So habt ihr diese Stadt noch nie gesehen.
1: Ich finde das wunderschön, aber mir stechen hier die ganze Zeit die Mücken. 2 Tage in Cottbus. Für Lieblingsorte entdecke ich die Stadt in der Lausitz.
2: Der See ist 1,5 Jahre alt. Er ist also gerade erst geschlüpft.
1: Ich bin unterwegs auf ganz schmaler Spur. Ich glaube, jetzt ist Cottbus wach.
3: Diese kleine Bahn hier hat uns alle seit Kindheitstagen eigentlich geprägt.
1: Ich entdecke eine Landschaft, die wie ein Kunstwerk gestaltet ist.
4: Das Pückler war sicherlich ein ziemlich irrer. Und auf einmal hier wie in einem Theaterstück öffnet sich der große Vorhang und man sieht die Landpyramide.
1: Und es wird handwerklich und süß. Ich lüfte das Geheimnis hinter dem Cottbusser Baumkuchen.
5: Mit vollem Mund spricht man ja eigentlich nicht, aber mit dem Saftig hat er recht gehabt.
6: Und hier passiert der ganze Zauber.
1: Und es geht aufs Wasser. Ich nehme euch mit an einen Ort, der gerade noch entsteht. Nicht an die Ostsee, sondern an den Ostsee. Komme ich hier womöglich an meine Grenzen?
5: Und mein Fuß als erstes, ja? Okay.
7: Nicht gefährlich, also das schafft doch ein Laie.
1: Damit meinst du mich, richtig? Gut, hätten wir das auch geklärt. Mein Besuch in Cottbus, 5 Stationen und euch nehme ich mit.

0: Cottbus liegt im Südosten Brandenburgs, mitten in der Niederlausitz. Knapp 100.000 Menschen leben hier an der Spree. Zwischen bekannten Orten und echten Überraschungen will ich Cottbus bei meinem Städtetrip kennenlernen, so wie man es vielleicht nicht erwartet.
1: Meine Tour durch Cottbus beginnt bei einer Sehenswürdigkeit, die nicht nur viele Kinder begeistert, sondern auch für viele hier ja ein echtes Stück Stadtgeschichte ist, und das auf schmaler Spur.
0: Auf 3,2 Kilometern verbindet die Cottbusser Parkeisenbahn einige der schönsten grünen Orte der Stadt. Vom Eliaspark über den Tierpark bis zum Fürst-Pückler-Park Branitz. Betrieben wird die städtische Bahn von Cottbusverkehr, unterstützt von einem Förderverein. Und einer kennt hier wahrscheinlich jede Kurve, jede Weiche und jeden Halt: Markus Jess. Er will mir zeigen, warum die kleine Bahn für viele Cottbusser ein echter Lieblingsort ist.
2: Hi!
3: Hi, grüß dich!
1: Jonas.
3: Markus.
1: Freut mich.
3: Ja, mich auch.
1: Und ihr habt hier eine schöne Schmalspurbahn?
3: Ja, tatsächlich. Die große und dann den kleinen, unsere Parkeisenbahn hier.
1: Sieht auf jeden Fall sehr nostalgisch aus. Und du bist ja Schaffner, oder wie?
3: Ja, ich bin hier der Teamleiter sogar.
1: Der Teamleiter.
3: Aber ich bin auch mal Schaffner.
1: Dann muss ich dir gestehen, eine Fahrkarte habe ich nicht, aber große Lust zu fahren.
3: Ja, soll heute kein Problem sein.
1: Soll heute kein Problem sein, sehr gut.
0: Doch bevor es losgeht, will ich von Markus Jess wissen, was hinter der Cottbusser Parkeisenbahn steckt. Für ihn und viele Cottbusser ist sie

0: Nämlich etwas ganz Besonderes.
1: Wie bist du denn dazu gekommen?
2: Ja, tatsächlich schon vor vielen, vielen Jahren. Ich war 14, fast 15 und natürlich wie viele Jugendliche hier in der Region mit dem Virus Eisenbahn infiziert.
1: Aber es ist nicht nur eine kleine Bahn, sondern eine große auf der kleinen Spur, oder?
2: Ja, tatsächlich. Von den Parkeisenbahnen fahren wir auf der größeren Spur. Es gibt auch noch unsere Kollegen in Dresden und Leipzig zum Beispiel. Die fahren auf der sogenannten Lilliput-Spur, also bei 381 mm Spurweite. Wir sind immerhin schon bei 600 angekommen.
1: Was macht das für dich besonders? Also was ist so deine Motivation dahinter?
2: Ja, das Besondere ist natürlich, dass wir die Eisenbahn in ihrer Gesamtheit darstellen. Also das Technische natürlich, das ist ja für viele faszinierend. Aber auch natürlich die Arbeit mit den Kindern und Jugendlichen und den Fahrgästen, den vielen tausend Familien, die hier im Jahr kommen, mit uns mitfahren. Wir hatten letztes Jahr über 40.000 Fahrgäste. Das ist so im Jahr immer so 40.000 bis 45.000. Das macht einfach Spaß, wenn man dann in die glücklichen Gesichter guckt, der Touristen, der Cottbusserinnen und Cottbusser, die hierher kommen, ne? Die einfach hier schöne Zeit bei uns verleben. Das ist ein wunderbares Ausflugsziel, ne? Wir haben ja hier unsere Parks rechts und links der Strecke und wir verbinden das Ganze. Also wer auch ein bisschen fußlahm ist, ne, kann gern die Parkeisenbahn im Sommer nutzen, im Frühjahr nutzen, ne, und einfach dann von uns oder mit uns von Park zu Park hoppen.
1: Aber es ist ja nicht nur Spaß, den man hier erleben kann. Das macht aber ganz schön viel Arbeit, kann ich mir vorstellen. Vielleicht kannst du uns einen Einblick geben.
2: Ja, Arbeit macht es natürlich. Also vom Erhalt der Fahrzeuge. Die Fahrzeuge sind alle mindestens 70 Jahre alt oder älter. Na, da ist viel Arbeit dahinter, das zu erhalten. Wir müssen viel restaurieren, wir müssen Farbgebungen machen, ne? Wir haben natürlich auch unsere über 3 Kilometer Strecke, die erhalten werden muss. Na, also von Schwelle tauschen, Schiene tauschen, Signale warten, Bahnübergänge. Ne? Es ist unwahrscheinlich viel, aber es macht natürlich auch Spaß, das Ganze zu erhalten. Es ist alles denkmalgeschützt. Ne? Also wir können nicht so viel modern machen hier, aber wir wollen ja auch zeigen, wie Eisenbahn mal ursprünglich funktioniert hat. Und was die Besonderheit ist, tatsächlich hier arbeiten ja Kinder und Jugendliche. Also ja, ich stehe jetzt hier vor der Kamera, aber die, die dann die Fahrkarten kontrollieren, den Zug abfahren lassen, das Stellwerk bedienen im Hintergrund, die sind alle von 9 bis 18 Jahre und dann älter, ne, hier im Verein. Und da müssen wir sagen, wir haben aktuell 90 Mitglieder im Förderverein.
1: 90?
2: Na, genau. Okay, und davon sind es 30 Kinder und Jugendliche. Also ein Drittel unseres Vereins ist unter 18 und wir suchen natürlich immer Verstärkung.
1: In Deutschland kommt der Zug ja nicht ganz so pünktlich. Hier in Cottbus kriegt er das aber hin, ja? Der Zug kommt pünktlich?
2: Mehrheitlich, ja.
0: Pünktlichkeit wird bei der Cottbusser Parkeisenbahn also großgeschrieben. Dafür sorgt unter anderem Lokführer Daniel.
1: Hi, du bist der Lokführer.
3: Ja, hallo.
1: Jonas.
3: Daniel.
1: Freut mich.
3: Und mich auch.
1: Du fährst das Ganze.
3: Ja.
1: Seit wann?
3: Seit 2017. Ende 2017 habe ich angefangen bei der Parkeisenbahn.
1: Was braucht man, damit man so eine Lok fahren kann?
3: Einen Lokschein für die PE, Parkeisenbahn eben. Und Interesse an den Maschinen, Gefühl für Technik. Und ja, das ist eigentlich alles dann schon.
1: Kann ich mir das mal angucken?
3: Ja, na, sehr gerne.
1: Was man da für alles...
3: Einfach mal reinkommen.
1: Okay. Passe ich hier rein? Das ist wieder nicht für große Leute gemacht wahrscheinlich.
3: Naja, vielleicht die Kopf wird ein bisschen länger werden.
1: Oh, doch.
3: Machen wir einmal die Zündungen nehmen, die Ladelampe, starten zum Motor starten.
1: Ja.
3: Signalhorn, klar.
1: Signalhorn?
3: Genau, einfach mal drücken.
1: Auf diesen Moment habe ich lange gewartet. Ich glaube, jetzt ist Cottbus wach.
3: Tür zu dann.
1: Genau.
0: Das mit der Tür ist leichter gesagt als getan.
3: Einfach mal richtig zuknallen am besten.
1: So. Zuknallen?
3: Ja, ja, genau so.
1: Dieser fängt schon an.
3: Das ist okay. Das Beste. So. Dann haben wir einmal Zündung.
1: Ja.
3: Die andere haben wir schon an.
1: Ja.
3: Jetzt den mal kurz nach oben machen.
1: Nach oben?
3: Ja, ganz kurz mal drücken.
0: Die Parkeisenbahn ist von Ende März bis Anfang November unterwegs. An Wochenenden und Feiertagen fahren die Züge regelmäßig.
1: Also das ist irgendwie ganz schön entschleunigend hier. So eine Fahrt mitten durchs Grüne.
0: Für mich ist am Bahnhof Zoo erstmal Endstation.
1: Das war auf jeden Fall eine wilde Fahrt und nach so viel Beschleunigung wird es jetzt entschleunigend und märchenhaft.
0: Denn für mich geht's jetzt in den Branitzer Park. Gestaltet wurde die Anlage von Hermann Fürst von Pückler-Muskau zwischen 1845 und 1871. Heute zählt der Landschaftspark zu den bekanntesten Deutschlands. Was den Park bis heute so besonders macht, will mir Stefan Körner zeigen. Der Kunsthistoriker ist Direktor der Stiftung Fürst-Pückler-Museum, Park und Schloss Branitz.
1: Hallo, schönen guten Tag.
4: Willkommen in Branitz.
1: Ja, sehr schön hier. Malerisch, würde ich sagen. Das sieht für mich aus wie eine Pyramide. Was hat es denn damit auf sich?
4: Sie sind in Europas letztem großen Betrieb.

0: bedeutenden Landschaftspark. 660 Hektar, Fürstpückler in Branitz, hier bei Cottbus. Eine riesige Parklandschaft zwischen Außenpark und der Spree, zwischen dem Innenpark und dem Pleasure Ground um das Schloss. Über 30.000 Bäume stehen hier und eine wunderbare Grabpyramide, in der sich Fürstpückler bestatten lassen hat.
1: Okay, wer war denn dieser Fürstpückler?
0: Fürstpückler war sicherlich ein ziemlich Irrer, ein gebürtiger Sachse. Ein preußischer Dandy, ein Gartengestalter, ein Schriftsteller, ein Connoisseur, ein nimmermüder, globaler, aufgeschlossener, interessierter, liberaler Fürst, der im 19. Jahrhundert Aufsehen erregte.
1: Was war seine konkrete Idee?
0: Ein Sachse kommt aus Muskau nach Cottbus. Er ist 61 Jahre alt, er hat die großen Reisen seines Lebens überlebt und er kommt in diese Wüste, die er Cottbus nannte, und er gestaltet in 20 Jahren harter Arbeit diesen riesigen Landschaftspark von null auf an in eine Oase, die wir heute hier sehen und die heute Preußen, Brandenburger und Sachsen willkommen heißt.
1: So, und jetzt bin ich hier und Sie zeigen mir so ein Stück weit den Park. Ich
0: freue
1: mich.
0: Wir gehen zur Landpyramide.
1: Ja, machen wir das.
0: Also das Besondere ist, es ist eine gestaltete Landschaft. Hier ist alles künstlich. Diese Hügel, dieser Seeberg ist eine Vorbereitung. Man sieht nicht viel, man weiß nicht, wo man lang geht. Man hat einen ersten Blick in die Landschaft und auf einmal hier, wie in einem Theaterstück, der zweite Akt, öffnet sich der große Vorhang. Ach, und man sieht die Landpyramide und das ist die Inszenierung einer Landschaft.
2: Entstanden ist der Branitzer Park auf ursprünglich flachem, sandigem Gelände. Fürst Pückler ließ Hügel, Seen und Wasserläufe anlegen und setzte gezielt Sichtachsen und Blickpunkte ein.
1: Also wenn man hier durch den Park läuft, dann tauchen immer wieder verschiedene Bauten auf. Ist das gewollt?
0: Es ist immer ein und dasselbe Schloss, aber es ist gewollt, dass man es nie ganz sieht. Vielleicht ein kleiner Tipp für Leute, die einen großen Park anlegen, niemals das Schloss komplett zeigen. Der Park wirkt viel größer. Und insofern, diese wundervolle Sicht zum Schloss über den Schlosssee zeigt nur einen kleinen Teil und zieht uns an, dorthin zu gehen.
2: Und genau das machen wir jetzt. Denn Schloss Branitz bildet den Mittelpunkt des Parks. Einst war es der Wohnsitz des Fürsten. Heute ist hier ein Museum untergebracht.
1: Also das sieht märchenhaft aus.
0: Wir sind jetzt am Schloss, mitten im Pleasure Ground, inmitten dieser riesigen Anlage. Und dieses Schloss ist die Schatzkiste Pücklers. Hier sind die Sammlungen, die Bibliothek, hier sind farbenkräftige Räume, hier sind die Orienträume zu sehen und offen fürs Publikum.
1: Publikum ist ein gutes Stichwort. Ich habe gesehen, als wir gerade durch den Park gelaufen sind, es waren viele Menschen unterwegs, die sich den Park anschauen. Ist das auch was, was hinter diesem Park steht, also als Grundgedanke vom Erfinder?
0: Das Besondere in Fürst Pücklers Branitzer Park war immer, dass er offen für die Bevölkerung war. Wir hatten hier einen ganz frühen Kinderspielplatz, wo Kinder toben und laut sein konnten und sollten. Und wir haben einen Bürgergarten, wo Bürger ihre Getränke mitbringen konnten und inmitten des Gartens essen und trinken konnten. Und so machen wir das bis heute. Ende August findet immer unser Weinfest mit Lausitzer Wein, etwas ganz Besonderes, Außergewöhnliches, statt im Bürgergarten. Wir haben im Mitte Mai ein großes Gartenfestival. Hier kann man Garten und Produkte kaufen. Und so zieht sich der Reigen durch das ganze Jahr zwischen tollen Veranstaltungen, aber auch der Stille und der Poesie des Branitzer Parks.
2: Der Park ist kostenlos zugänglich. Für das Schlossmuseum braucht man ein Ticket. Der Besuch lohnt sich aber, finde ich. In den historischen Räumen bekommt man einen ziemlich guten Eindruck davon, wie Fürst Pückler einst gelebt hat. Ganz schön prunkvoll.
1: Ja, zu einem gelungenen Tag hier in Cottbus, da gehört für mich auch was richtig Tolles zu essen. Und da bin ich im Netz auf was aufmerksam geworden, und zwar eine süße Leckerei, die hier in Cottbus eine große Tradition hat.
2: Die Rede ist vom Baumkuchen. Den kenne ich auch aus anderen Regionen, aber der Cottbusser soll etwas ganz Besonderes sein. Bei Groch und Erben in der Cottbusser Innenstadt wird er bis heute hergestellt. Im dazugehörigen Café Lauterbach kann man ihn probieren. Wie der Baumkuchen entsteht, weiß Martin Mucha. Mich interessiert aber ehrlich gesagt vor allem eins: Wie schmeckt er? Der Cottbusser Baumkuchen.
1: Hallo.
3: Hi.
1: Das sieht lecker aus.
3: Danke.
1: Das kann man schon mal sagen. Ich habe gelesen, hier gibt es Baumkuchen.
3: Ja, den Original Cottbusser Baumkuchen von 1819 unter anderem.
4: Den Lieblingsbaum, den würde ich dir später noch mal zeigen. Den backen wir heute oben.
1: Baumkuchen, das gibt es ja auch in anderen Städten. Und das sieht ja auch ein Stück weit immer anders aus. Woran liegt das?
4: Genau, also die größeren Mitbewerber aus Heizwiebel, die backen ihren Baumkuchen anders. Sie haben eine andere Masse.

0: und tauchen den Baumkuchen nicht so wie wir, sondern da wird die Masse oben drüber gegossen, über die Walze, und kämmen ihn hinterher ab. So behält er eine schöne, gleichmäßige Form und er ist auch saftiger.
1: Saftiger? Das klingt gut. Zeit für eine Kostprobe.
2: So, ich würde den Klassiker probieren. Das ist ja der in der Mitte, oder?
0: Genau, das sind die Baumkuchenspitzen, die Klassiker.
2: Ja. Also mit vollem Mund spricht man ja eigentlich nicht, aber ich muss sagen, mit dem saftig hat er recht gehabt. Schmeckt sehr gut. Also magst du mir jetzt das Geheimnis mal verraten, oder?
0: Nein. Ja? Nee. Zeit ich die Schokolade drüber, dann bleibt die Feuchtigkeit im Baumkuchen.
2: Also zu Hause nachmachen, das wird schwer. Ich rede schon wieder mit vollem Mund, aber du wolltest mir zeigen, wie ihr den herstellt. Das genau. Macht ihr oben.
0: Genau, da musst du dann mal mitkommen.
2: Ich komm mit und ess weiter.
1: Hergestellt wird nach traditioneller Art, erklärt mir Martin Mucha. Wie genau das aussieht, davon darf ich mir jetzt selbst ein Bild machen.
2: Okay, das ist eure Backstube sozusagen.
0: Genau, hier passiert der ganze Zauber.
2: Ja.
0: Das ist Sebastian, unser Baumkuchenbäcker. Der ist gerade fleißig dabei, unseren Lieblingsbaum zu backen.
2: Lieblingsbaum?
0: Genau, der Lieblingsbaum hat zwei Farben. Also ist der ganz klassische Baumkuchenteig, wie wir ihn kennen. Und dann kommt in die Mitte eingebacken eine Himbeermasse.
2: Und wie ganz konkret läuft das ab? Darfst du mir wahrscheinlich nicht verraten, das Betriebsgeheimnis, oder?
0: Ja, wir backen mit einer Masse. Ist kein Teig, ist eine Masse beim Baumkuchen. Und das läuft so ab. Sebastian erhitzt die Walze und taucht dann jetzt die Walze immer in die Wanne ein. So wird die Masse auf die Walze aufgetragen. Dann wird sie in den Ofen, in die Baumkuchenbackmaschine, hinten eingetragen und backt. Und das macht er Schritt für Schritt. Und so bekommt der Baumkuchen seine typischen Ringe, wo er halt auch seinen Namen hat.
2: Also Ebene für Ebene wird aufgetragen, genau. Gebacken. Und dann geht es immer weiter, bis genau. Der Baumstamm quasi dick genug ist.
0: Genau. Wir machen das nach Gewicht, weil wir die nachher runterschneiden. Wir kriegen aus einer so einer Walze ungefähr 46 bis 48 Ringe raus.
2: Was ist denn das Besondere am Cottbusser Baumkuchen?
0: Die Tradition. Also wir backen, ich nicht, aber die Cottbusser backen seit 1819 hier. Damals unter Marie Groch ist sie gekommen, hat den Baumkuchen hier in Cottbus etabliert. Und seitdem wird hier ganz fleißig die Cottbusser Baumkuchenkultur und Tradition gepflegt. Und seit diesem Jahr, seit dem 1.5. dürfen wir jetzt hier weiter die Tradition nachhalten und werden unsere eigenen neuen Ideen gleich mit reinbringen.
2: Okay, also ihr führt eine alte Tradition weiter und bringt auch so ein bisschen Raffinesse rein, eure eigene.
0: Ein bisschen neuen Wind, ja. Also dieser klassische Baumkuchen, zartbitter, zwei Ringe, das ist der Klassiker, den wird es auch immerhin weitergeben. Das soll ein bisschen mehr dazu kommen, neue Geschmacksrichtungen, neue Kombinationen, die dort mit reinrutschen sollen, um auch jüngere Leute wieder für den Baumkuchen zu gewinnen, zu begeistern.
1: Was für ein schöner erster Tag in Cottbus. Und morgen habe ich noch Großes vor. Jetzt ist aber erst einmal Zeit für eine Pause. Übernachten kann man in Cottbus ganz unterschiedlich, vom Hotel über Pension bis zur Ferienwohnung. Für mich geht's ins Best Western Plus Hotel.
2: Hier gibt es nicht nur ein Bett, passend für meine Körpergröße, sondern hier gibt es auch ein echtes Highlight hier im Zimmer, wie ich finde. Und zwar perfekt für so schöne Sonnenuntergänge wie heute. Hier gibt es eine große Terrasse. Und hier werde ich mir jetzt noch ein schönes, gekühltes Sprudelwasser genehmigen, damit ich dann morgen auch fit bin für den zweiten Tag hier in Cottbus. Ja, und ihr genießt in der Zeit den, wie ich finde, fantastischen Sonnenuntergang. Bis morgen.
1: So lässt es sich entspannen. Der nächste Morgen und mein zweiter Tag hier in Cottbus. Mitten durch die Stadt fließt die Spree. Sie prägt nicht nur das Stadtbild, sondern verbindet Cottbus auch mit dem Spreewald. Für mich geht es heute aber in eine andere Richtung, zum Ostsee im Nordosten der Stadt. Und um dorthin zu kommen, betrete ich heute, sagen wir mal, persönliches Neuland.
2: Für mich geht's jetzt aufs Wasser. Wer hätte es gedacht? Eine Wasserratte bin ich ehrlich gesagt nicht, aber ich möchte heute Kanu fahren, denn durch Cottbus, da fließt die Spree. Und damit das gelingt, habe ich mich mit echten Experten hier verabredet.
1: Die Jungs und Mädels von der Kanu-Sektion des Vereines ESV-Lokomotive RAW Cottbus kennen die Spree wie ihre Westentasche. Für sie ist der Fluss Trainingsstrecke und manchmal auch ein kleines Abenteuer. Und heute wollen sie dafür sorgen, dass ich auf unserer Tour trocken bleibe und trotzdem jede Menge Spaß habe.
2: Hi! Tag, hallo, Jonas. Und ihr nehmt mich jetzt mit auf die Spree heute?
3: Genau so sieht's aus, ja. Wir fahren heute die Spree, ein bisschen stromabwärts.
2: Und ihr macht das öfter?
3: Wir machen das öfter, genau. Wir sind der Kanuverein aus Cottbus. Mhm. Und das ist unser Heimatgewässer. Also das gibt's jetzt auch nicht so oft, dass ein Kanuverein an so einem relativ kleinen Fluss ist. Und ja, das fließende Gewässer hat natürlich seine Besonderheiten. Es gibt mal Hochwasser, mal Niedrigwasser, mehr Strömung, weniger Strömung. Und das sind Herausforderungen, die wir uns annehmen müssen.
2: Also, wildes Gewässer und Herausforderungen, die wir uns annehmen müssen. Wasser ist nicht so mein Element, aber wir packen das heute.
3: Das packen wir, genau.
2: Herausforderungen sind da, um sie anzunehmen.
3: Genau.
2: So, gut. Was machen wir jetzt? Wir nehmen welches Boot?
1: Das gelbe Boot soll es also sein. Und das muss erstmal vom Steg ins Wasser. Eine Wissenschaft für sich.
2: Ich fasse da vorne an,
3: genau.
2: Richtig? Okay. Ich bin sehr gespannt. Hier, ne?
3: Ja.
2: Oh. Okay, ist ganz schön schwer, ne?
1: Wasser lassen will gelernt sein. Oder so ähnlich.
2: Und mein Fuß als erstes,
3: ja? Du machst deine Füße ins Boot, ja.
1: Und wer hätte gedacht, dass schon das Einsteigen ins Boot zur ersten Challenge wird?
2: Oh. Okay. Ich sitze.
3: Sehr gut.
2: Challenge Nummer 1 geschafft. Jetzt kriege ich so ein Paddel.
4: Kriegst du dein Paddel, genau.
2: Okay.
3: Und jetzt können wir uns hier abstoßen vom Steg.
2: Wir stoßen uns ab und los geht die wilde Fahrt. Okay.
3: Jetzt kann es losgehen.
2: Ich bin sehr gespannt. Ich bin wirklich sehr gespannt, ja. Ja, Philipp, wie oft bist du denn hier so unterwegs auf der Spree?
3: Ja, ich bin freizeitmäßig so, ich würde mal schätzen, 3-mal die Woche unterwegs auf der Spree.
2: Ja.
3: Und das ist einfach ein super Ausgleich zum Beruf.
2: Ja.
3: Dass man sich ein bisschen draußen an der frischen Luft bewegt, ja, und auch den Kopf frei bekommt.
2: Es sieht auf jeden Fall sehr idyllisch aus. Und
3: ja,
2: so schwer ist es auch nicht, oder? So dumm stelle ich mich doch nicht an.
3: Also
2: okay,
3: man,
2: jetzt kommt hier ein Blatt ins Gesicht.
3: Es kommt natürlich darauf an, welches Boot man benutzt.
2: Ja, aber was fahren wir hier gerade? Das ist so ein...
3: Das ist ein Wanderboot, also es ist sehr stabil, das merken wir. Wir wackeln nicht wirklich doll.
2: Ja.
3: Und das lässt sich einfach entspannt paddeln. Ja, wir haben natürlich bei uns im Kanuverein auch noch andere Boote, die dann schmaler sind und auch ein bisschen instabiler. Aber für die Zwecke, die wir heute machen, sind die Boote hier optimal.
2: Und ihr macht das Ganze ja im Verein. Kann man das jetzt auch als Tourist machen, wenn ich jetzt sage, ich komme nach Cottbus und möchte einfach mal ein bisschen auf der Spree paddeln? Geht das?
3: Das funktioniert auch grundsätzlich. Also wir sind halt ein reiner Sportverein, sage ich mal.
2: Ja.
3: Wir bieten aber auch Touristikfahrten an. Und jetzt gibt es auch neu in Cottbus so eine Kanubox, wo man sich ein Kanu ausleihen kann. Ja. Und ansonsten im Spreewald bestehen natürlich alle Optionen, dass man sich ein Boot ausleiht und einen Tag auf dem Wasser verbringt.
2: Ich finde das wunderschön, aber mir stechen hier die ganze Zeit die Mücken. Das ist ein Nachteil, oder?
3: Ja, es kommt natürlich an, welche Geschwindigkeit man fährt. Wir fahren normalerweise ein bisschen schneller, da haben wir jetzt nicht so das Problem mit Mücken.
2: Ach, du meinst, wenn wir schneller fahren, sind die Mücken weg?
3: Könnte man machen,
2: ja. Zerstechen die Mücken. Okay.
3: Ja,
2: ja, dann zeig mal, was du kannst, würde ich sagen. Nein, Spaß, bitte nicht. Ich möchte nicht ins Wasser fallen. Ist diese Strecke jetzt nur so, ich sag mal, man fährt so lauschig vor sich hin? Oder gibt es hier noch ein bisschen Action?
3: Also die Strecke wird noch ein bisschen spannender. Nachher kommen noch Stromschnellen.
2: Und Stromschnellen?
3: Genau. Also da fließt das Wasser ein bisschen schneller. Es sind ein paar Steine im Wasser, ein bisschen mehr Fließgeschwindigkeit. Und auch Bootsrutschen, wo wir quasi neben den Stromschnellen runterfahren.
2: Wirklich?
3: Ja, und das ist dann ein bisschen actionreicher. Aber nicht gefährlich, also das schafft auch ein Laie.
2: Damit meinst du mich, richtig? Gut, hätten wir das auch geklärt. Nee, ist ja gut. Ist
3: ja auch für Leute, die selber mal die Tour auf eigene Faust machen wollen, das ist auch geeignet. Also da braucht man nicht abgeschreckt sein.
2: Also ein guter Tipp, auch für Einsteiger sozusagen.
3: Genau.
2: Na, das ist doch was. Nein, ich find's ganz toll. Wirklich jetzt, außer die Mücken.
1: Ja, ganz toll, wären da nicht die Stromschnellen, von denen Philipp erzählt hat. Davon liegen einige auf unserem Weg bis zum Ostsee. Da wird man ordentlich durchgeschüttelt.
3: Ja, musst du nur gucken, dass du mit dem Paddel vielleicht einen Stein berührst, das kann passieren, aber ansonsten.
2: Okay, okay. Das war wild.
1: Puh, gerade noch mal gut gegangen. Auch wenn es sich deutlich wackeliger anfühlt, als es wahrscheinlich aussieht. Aber man gewöhnt sich dran.
2: Wow, okay.
1: Irgendwie. Und ja, dann ist es hier auf der Spree einfach wunderschön.
2: Wir haben es überlebt. Wir haben es überlebt. Also, meine zwei Learnings: Kanufahren mit Sonnencreme im Sommer

0: und mit Mückenspray, dann steht hier einem schönen Tag nichts im Wege. Richtig?
1: Genau.
0: So, Philipp sagt auch ja. Geht ihr gerne paddeln? Und wenn ja, wo seid ihr denn da so unterwegs? Schreibt's mir in die Kommentare. Okay, wir steuern jetzt den Steg davon an. Das heißt, wir sind angekommen, oder?
1: Genau, wir sind jetzt hier am Ostsee angekommen.
0: Ich danke dir für die Fahrt.
1: Ja, sehr gerne.
0: Und ich guck mir den Ostsee jetzt mal noch ein bisschen genauer an.
2: Und das ist er, der Ostsee. Wo heute Wasser ist, wurde früher Braunkohle im Tagebau abgebaut. Heute ist daraus ein rund 19 Quadratkilometer großer See entstanden. Künftig soll hier vieles möglich sein. Was genau, das weiß Ingolf Arnold vom Förderverein Cottbusser Ostsee.
0: Hallo.
3: Hallo.
0: Das ist meine Aussicht.
3: Tag. Ja, schönen guten Tag.
0: Der Ostsee.
3: Herzlich willkommen am Ostsee.
0: Ja, das ist fantastisch.
3: Zurzeit der größte künstliche See in Deutschland.
0: Und darüber reden wir jetzt. Wir suchen uns mal ein schattiges Plätzchen.
3: Ja, oder? Das suchen wir uns.
0: So.
2: Ingolf Arnold hat die Entwicklung des Cottbusser Ostsees als ehemaliger Bergbau- und Wasserexperte über viele Jahre begleitet. Und auch die Geschichte hinter dem Namen ist eine ganz besondere, erzählt er mir.
0: Der Ostsee, nicht die Ostsee. Was hat es denn damit auf sich?
3: Ja, der Ostsee ist geschöpft worden vom Namen her von Cottbusser Studenten, die sich vor 20 Jahren in Belegarbeiten darüber Gedanken gemacht haben, was man am Ende eines Tagebaus, das war ein Braunkohlentagebau über 35 Jahre, was daraus entstehen kann. Und da dieser See östlich von Cottbus liegt, hat man einfach kurzerhand gesagt, der Ostsee.
0: Jetzt ist das Ganze geflutet, also der ehemalige Tagebau ist weg, davon ist keine Spur mehr, sondern es sieht jetzt aus wie ein schöner Badeort eigentlich. Eigentlich. Kann man schon baden gehen?
3: Ja, eigentlich, Badeort sagt es. Der See ist 1,5 Jahre alt. Er ist also gerade erst geschlüpft. Und unsere ganzen natürlichen Seen, die wir vor allen Dingen so in Norddeutschland kennen, die sind alle 10.000 Jahre alt. Und da hat die Natur sich inzwischen die geeignete Form gesucht. Hier steht das noch vor uns, nicht 10.000 Jahre, sondern vielleicht noch 2-3 Jahre und danach kann man baden gehen.
0: Dann reden wir über die Zukunft. Was ist denn hier am Cottbusser Ostsee geplant?
3: Naturschutz, meistens am Ostufer, wo man nicht so schnell hin kann. Fischereiwirtschaft, es gibt schon sehr, sehr große Fische hier drin. Dann Wasserwirtschaft. Dieser See soll einmal so ein kleiner Wasserspeicher für die Spree sein. Und das vierte und sicherlich, was die Menschen am meisten interessiert, ist Erholung, Wassersport, alles, was man sich denken kann. Das wird in erster Linie die Badewanne für die Großstadt Cottbus. Und dann kommen natürlich noch Touristen, die den Spreewald besuchen und werden sicherlich auch einen Abstecher machen. Aber es ist ein ganz, ganz wichtiges Zukunftsprojekt für die Stadt Cottbus.
0: Und was bedeutet es Ihnen ganz persönlich?
3: Ja, ich habe mein Berufsleben bei dem Bergbauunternehmen verbracht und war sozusagen der Geburtshelfer von diesem See. Ich habe das also alles noch geplant bis zur Genehmigung, habe auf den Knopf gedrückt, als das erste Spreewasser eingeflossen ist. Und jetzt bin ich seit 5 Jahren im Ruhestand und ich freue mich natürlich, wenn ich das sehe. Und ich freue mich auch darauf, in 2-3 Jahren hier schwimmen zu gehen.
0: Dann komme ich auf jeden Fall noch mal wieder nach Cottbus. Cottbus hat mich fasziniert, verzaubert. Mein neuer Lieblingsort. Kommen Sie doch mal selber her, machen Sie sich ein Bild davon. Cottbus ist auf jeden Fall eine Reise wert. Und in 3 Jahren, wenn der See hier fertig ist, auf jeden Fall.

0: Hallo und herzlich willkommen, liebe Zuschauer, zu einer neuen Folge von Chefsache. In den vergangenen Wochen und Monaten haben wir immer wieder über die neue Weltordnung der Wirtschaft gesprochen. Wir sprachen über Zölle, wir sprachen über Handelshemmnisse. Heute möchten wir den Maschinenraum eines Mittelständlers schauen und erklären, warum Internationalisierung keine Option ist, sondern eine Überlebensstrategie.
1: Die Firma Wagner vom Bodensee zählt zu den weltweit führenden Herstellern innovativer Oberflächenbeschichtungstechnik für Industrie, Handwerk und Heimwerker. Von hochmodernen Pulverbeschichtungsanlagen und intelligenten Applikationssystemen in der Industrie bis zur Spritzpistole für Heim- und Handwerker. Mit rund 1.900 Mitarbeitern, 19 operativ tätigen Unternehmen und Produktionsstandorten auf 3 Kontinenten. Die Strategie nah am Kunden, nah am Wachstum, nah an den Technologien der Zukunft. Gleichzeitig investiert Wagner massiv in internationale Entwicklungsteams und neue KI-basierte Prozesse, und zwar auf der ganzen Welt.
0: Ja, und zu Gast zu diesem Thema begrüße ich ganz herzlich im Chefsache-Studio einen der beiden CEOs der Wagner Unternehmensgruppe. Herzlich willkommen, Michael Müller. Schön, dass du da bist.
2: Vielen herzlichen Dank für die Einladung.
0: Lieber Michael, wenn man in deinen Kalender schaut, dann liest sich das ein bisschen wie ein Reisebuch sozusagen. Du bist viel auf der Welt unterwegs. Warum eigentlich?
2: Ja, wir sind als Unternehmensgruppe im Verhältnis zu unserer Größe sehr international aufgestellt und betreiben insgesamt 19 Gesellschaften weltweit und produzieren auf allen 3 Kontinenten. Und das bringt natürlich auch mit sich, entsprechend unterwegs zu sein und das Geschäft zu verstehen und auch entsprechend strategisch weiterentwickeln zu können.
0: So, und wenn man da jetzt auf dem Globus unterwegs ist, was nimmst du sozusagen von deinen Reisenden unterm Strich mit?
2: Das Spannendste ist eigentlich zu sehen, wie unterschiedlich Wahrnehmungen auf der Welt verteilt sind. Beispielsweise, wenn wir über Veränderungen reden, ist das etwas, was in Deutschland oder Europa eher mit Gefahr und Angst verbunden ist. In Asien wird es als Chance gesehen. Und auch im globalen Süden entwickelt sich eine ganz neue Form von Selbstvertrauen, auch zu Recht teilweise aufgrund der Unabhängigkeit und Exportstärke mancher Länder. Mhm. Und die unterschiedlichen Dynamiken wahrzunehmen auf solchen Reisen ist sehr, sehr anregend. Man kann sehr, sehr viel lernen.
0: Du warst jetzt gerade in Brasilien. Was hast du da mitgenommen?
2: Ja, wir haben aktuell unsere neue Tochtergesellschaft dort eröffnet. Und Brasilien ist ein sehr, sehr gutes Beispiel für ein Land, in dem Aufbruchsstimmung herrscht. Aufgrund von Exportstärke, die Wirtschaft wächst. Und auch durch die Wirtschaftsreform, vor allem in Argentinien, profitiert der ganze südamerikanische Kontinent. Und von der Dynamik wollen wir als Unternehmensgruppe vor Ort direkt auch entsprechend partizipieren und bauen dort unsere Präsenz weiter aus.
0: Würdest du sagen, dass denn diese Länder unterm Strich optimistischer sind? Man hört ja immer wieder von der typischen German Angst und dergleichen. Ist das so?
2: Ja, das kann man durchaus sagen, ja.
0: Machen wir noch mal einen Sprung sozusagen nach China und auch Vietnam. Auch dort seid ihr mittlerweile vertreten. Wie kannst du hier einen Unterschied festmachen?
2: Ich bin seit

0: etwas mehr als 2 Jahrzehnten beruflich in Asien unterwegs, habe auch 2 Jahre in Japan gelebt und ich habe eigentlich in der Zeit 3 Phasen erlebt. Und in der Frühphase war es so, dass wir in Zentraleuropa aus Asien heraus bewundert wurden und es wurde viel darüber gelernt, wie der Westen agiert. Dann ist das Ganze in eine Phase gekippt, in der es eher Verwunderung war, in Zeiten, in denen wir uns teilweise durch Regulatorik selbst Beine gestellt haben. Und mittlerweile ist es eher, wenn man mit Leuten spricht oder auch lokale Presse liest, eher Mitleid gekippt teilweise.
1: Tatsächlich?
0: Im Sinne dessen, wie sich die Wirtschaft entwickelt, obwohl eigentlich von der Inventionsseite, also was Unternehmen imstande sind zu entwickeln, auch in Technologie zu schaffen, aber dann an der Monetarisierung, den Geschäftsmodellen eher scheitert, ist das durchaus eine Stimmungslage, die man so wahrnehmen kann.
1: Ja. Was ja am Ende auch dazu führt, dass ihr euch auf diese, sag ich mal, Weltsituation neu einstellen müsst. Ja, ihr seid ja auch in China vor Ort und entwickelt auch vor Ort. Warum das? Man könnte es ja auch anders denken als verlängerte Werkbank sozusagen. Aber ich glaube, da hat sich auch das Mindset verändert. Ja.
0: Ja, sehr. Also wir entwickeln und produzieren in Vietnam für Asien. Und partizipieren dort von der Dynamik der Wirtschaft, aber eben auch von den Fachkräften, die auch von den Universitäten in sehr gut ausgebildeter Form verfügbar sind. Mhm. Und damit decken wir dann den ganzen asiatischen Raum, vor allem Südostasien und auch Indien ab.
1: Wie würdest du denn diesen Markt insgesamt bewerten? Ist da noch sehr viel Potenzial drin oder sind wir mittlerweile schon auf einem gewissen Sättigungslevel?
0: Ich persönlich glaube, dass noch viel Potenzial vorhanden ist, weil der Aufstieg der Mittelschicht in China schon fortgeschritten ist, in den anderen südostasiatischen Ländern aber eher noch am Anfang steht. Und der Wunsch, dort mehr und auch persönlich zu wachsen oder auch die Lebensverhältnisse zu verbessern, ist ein breiter Front vorhanden. Und aus dem her, es gibt dort einen hohen Antrieb, sich zu engagieren und entsprechend auch in Unternehmen sich einzubringen. Und beispielsweise ist bei uns in Vietnam auch im Führungsgremium die Frauenquote bei 50%, weil es völlig normal ist, dass Frauen dort arbeiten und sich dort entsprechend einbringen und in die Leistungs- und Wertschöpfung.
1: Manchmal hat man ja das Gefühl in Diskussionen mit Unternehmern, dass hierzulande noch nicht so richtig, wie sagt man salopp, der Schuss nicht so richtig gehört worden ist, ja, dass man sich irgendwo zurückzieht auf Arbeitszeiten, auf Wellbeing und dergleichen. Wie betrachtest du diese Diskussion? Weil auch dafür gibt es ja tatsächlich auch Gründe, die man bisweilen ja auch nachvollziehen könnte. Aber wie siehst du es?
0: Ja, ich glaube, Deutschland hatte den Schuss vor etlichen Jahrzehnten sehr wohl gehört und hat sich dahingehend auch sehr, sehr gut entwickelt. Das Wirtschaftswunder war dann, ich sag mal, die logische Folge daraus. Aber die Gesellschaft hat nach und nach aus meiner Sicht verlernt, woher der Wohlstand tatsächlich kommt. Und dort müssen wir uns ein Stück weit von der Vollkasko-Mentalität verabschieden und Veränderung eher als Chance begreifen, anstatt als Gefahr.
1: Man hat ja bisweilen auch gedacht, dass Made in Germany ein ewig währendes Siegel sozusagen ist. Welche Bedeutung hat es heute?
0: Die Reputation im Ausland ist nach wie vor sehr, sehr gut. Allerdings, was Qualität angeht, ist China mittlerweile absolut auf internationalem Parkett absolut angekommen und ernst zu nehmen. Jeder, der iPhones oder andere Elektronikprodukte hat, die aus China kommen, weiß das. Also von daher, das Label existiert, ja. Hm. Deutschland hat nach wie vor eine hohe Reputation. Aber es gibt eben andere Nationen, die dort mindestens gleichgezogen haben.
1: Letztendlich ist ja immer die Frage eines Unternehmenslenkers, wohin geht die Reise? Wenn du nach vorne schaust, nicht nur wenige Monate, sondern im besten Fall Jahre. Wir sprechen über eine Unternehmensstrategie. Du hattest mir im Vorgespräch gesagt, da ist ein Wort gefallen, das fand ich sehr auffällig. Und zwar, du hast über die sogenannte Enkelfähigkeit gesprochen. Was genau meinst du damit?
0: Ja, wir als Wagner Unternehmensgruppe gehören 2 gemeinnützigen Stiftungen. Und für uns steht beispielsweise ganz oben auf der Agenda, das Unternehmen so zu entwickeln, nachhaltig zu entwickeln, dass es über Generationen überlebensfähig ist. Und wir werden nächstes Jahr 80 Jahre alt. Von daher kann man sagen, dass das in der Vergangenheit durch die Managementteams und auch die Organe in Stiftung oder auch Verwaltungsrat sehr gut gelungen ist. Aber das wird zunehmend zur Herausforderung, weil natürlich der Wandel sich gerade im KI-Zeitalter massiv beschleunigt.
1: Andererseits hat es ja natürlich auch wieder eine Stärke, dass man nicht jedem Gaul sozusagen hinterher reitet, der da, oder jeder Sau sozusagen, die durchs Dorf getrieben wird. Wie kriegt man da eine Balance hin zwischen dem, was so auf der Welt abgeht und auf der anderen Seite natürlich auch das zu bewahren, was man ja hat und was einen ja auch groß gemacht hat?
0: Wir versuchen das im Speziellen dadurch, dass wir mit der gesamten Führungsmannschaft weltweit unterwegs sind und die Eindrücke dort auch in entsprechenden Gremien miteinander teilen.

0: um daraus klare Prioritäten abzuleiten, welche Entwicklungen sind signifikant, welche sind für uns bedeutend, um dann eben auch die Unternehmensausrichtung auf den Themen abzustellen, die tatsächlich das Potenzial haben, auch Geschäftsmodelle zu verändern oder ganze Industrien zu transformieren.
1: Beim Thema Internationalisierung schauen ja viele Unternehmen vor allen Dingen erstmal auf zwei globale Player. Ja, das ist die USA auf der einen Seite und China auf der anderen Seite. Ist es so einfach, dass du dich im Prinzip bei den beiden orientieren musst und das war's? Oder wie läuft es denn tatsächlich im Maschinenraum, wenn du mit deinem internationalen Management-Team sprichst?
0: Also bei uns ist es konkret so, da wir Lackieranlagen herstellen für die Produzenten der Welt, die all die tollen Gegenstände fertigen, die wir privat aus unserem Haushalt kennen, dass sich natürlich die Werkbank der Welt sehr schnell in heutigen Zeiten verändert. Das heißt, Produktion wandert aus China Richtung Südostasien, teilweise nach Middle East, nach Afrika, nach Südamerika. Und unsere Aufgabe ist, damit Schritt zu halten und entsprechend weltweit die gleiche Grad an Exzellenz und Service anzubieten. Und von daher betrachten wir die Welt nicht nur in den zwei Blöcken, wie genannt, sondern es gibt eben auch noch andere Länder. Und genau in denen, gerade dort, wo die Wirtschaft boomt, erschließen wir aktuell entsprechend auch durch lokale Gesellschaften Marktanteile.
1: Da steckt mehr drin in dem Satz, deshalb möchte ich da noch mal nachfragen. Ja, also wenn man da jetzt vor der Entscheidung steht, jetzt in eine Region, in ein bestimmtes Land zu gehen, wie geht man da ganz konkret operativ vor? Hat man schon Leute vor Ort? Scannt man sozusagen nach Unternehmen, bei denen man sich beteiligen möchte? Ruft man bei der Handelskammer an? Oder ist es einfach hilfreich, schon mal selbst vor Ort gewesen zu sein? Also wie sieht ganz konkret eigentlich der erste Touch aus in ein anderes Land, wenn man eine Internationalisierungsstrategie fährt?
0: Also die Realität ist nicht weit weg von dem, wie du es schon beschrieben hast.
1: Ja.
0: Es ist allerdings so, dass der erste Schritt bei uns in der Regel durch die Market Intelligence erfolgt. Also das ist bei uns ein Bereich, der sich mit der Datenauswertung und Analyse beschäftigt, um zu eruieren, welche Potenziale in bestimmten Märkten für uns vorhanden sind. Und dann der nächste Schritt ist tatsächlich vorzugehen, um tatsächlich einen Eindruck vorzukriegen, weil die Analytik kann das nicht ersetzen und soll es auch nicht. Und dann versuchen wir eben durch erste Geschäfte Fuß zu fassen und kriegen darüber auch ein Bild über die Marktdynamik und wie wir unseren Anteil am Gesamtkuchen mit der Leistung, die wir erbringen, ausbauen können.
1: Manchmal ist es ja so, also gestatte mir das Bild einer Party. Stell dir mal vor, irgendwo findet eine Party statt. Du bist vielleicht mehr oder weniger, vielleicht auch gar nicht eingeladen, ja. Aber jetzt tauchst du auf dieser Party sozusagen auf, ja, und möchtest mitfeiern. Kann man dieses Bild bemühen? Also mich interessiert vor allen Dingen die andere Seite, ja. Also rennst du in offene Arme, die sagen: Mensch, schön, Herr Müller, dass Sie endlich da sind. Auf Sie haben wir lange gewartet. Hier ist das Geld. Oder wie läuft es in der Praxis?
0: Ja, ich glaube, es ist immer ein Mix, beziehungsweise es gibt Regionen, in denen wir als Erste kommen und dann tatsächlich die Party organisieren und auch eröffnen. Es gibt andere Länder, da sind wir eher der unliebsame Gast, der sich dort dann breit macht, aus Wettbewerbsperspektive zumindest betrachtet. Aber es gibt beide Ansätze, es sind beide spannend. In einem Fall kann man natürlich schon sehen, was funktioniert, was nicht. In anderen Fällen, wo man selbst Greenfield macht und andere dann nachziehen und uns dann quasi nachahmen, dann ist man im Lead und kann, ich sag mal, das Ganze eher von vorne entwickeln, was wir lieber tun, als
1: Das ist
0: jetzt was von
1: nachvollziehbar, wenn du
0: hinten
1: schon mal drin
0: aufzurollen.
1: bist,
0: Ja. Genau,
1: tun
0: ja.
1: die anderen sich sozusagen ein bisschen schwerer, ja. Aber kann man denn grob adressieren, wo denn jetzt die Zukunftsmärkte sind? Oder müssen wir viel mehr in Produkten denken? Müssen wir viel mehr in Branchen denken? Müssen wir in Zyklen denken? Was ist letztendlich der größte Hebel im Hintergrund?
0: Der größte Hebel für uns besteht eigentlich in der Frage, wo sich Volkswirtschaften gut entwickeln und aus welchen Gründen. Und das wird in den nächsten Jahren, Jahrzehnten definitiv in den heute noch sogenannten Emerging Markets der Fall sein. Also für uns in Südostasien, aber auch Südamerika. Und das sind Märkte, die heute schon signifikant an Stärke gewinnen, an Umsatz gewinnen und unsere Abhängigkeit von bestehenden Kernmärkten, wie zum Beispiel USA oder Europa, minimieren. Und das ist auch ganz klar Strategie der Wagner-Gruppe, um uns dort international breiter abzustützen, weil mit einer Umsatzfokussierung auf Europa oder gar Deutschland wären wir nicht sehr gut vorbereitet auf zukünftige Szenarien, weil einfach das Wachstum und die Dynamik an der Stelle fehlt und wir als Mittelständler gucken müssen, wie wir uns breit aufstellen auf dem Globus.
1: Aber letztendlich ist es ja so, wenn du Umsatz erhalten möchtest, musst du ja auch erstmal investieren. Und auch eine Internationalisierungsstrategie braucht ja letztendlich Kapazitäten, sie braucht Ressourcen.

0: Du musst erstmal was reinstecken. Wie schnell rechnet sich das? Ich glaube, das ist sehr schwer zu sagen. Ja? Ich frage aber auch vor dem Hintergrund, dass viele Unternehmen jetzt einfach nicht mehr diese Luft haben zu Internationalisierung und irgendwelche Spielchen sozusagen zu machen, sondern sie stehen mit dem Rücken an der Wand. Also Hand aufs Herz, was musst du letztendlich haben neben Daten und auch einer vernünftigen Mannschaft, um wirkungsvoll und nachhaltig, vor allem was den Umsatz angeht, internationalisieren zu können?
1: Also um das Beispiel Brasilien zu bemühen, dort waren wir bereits mit eigenen Leuten im Land vor Ort und auch tätig, womit sich die Investition in Brasilien in Jahr 1 mit dem starken Wachstum, was wir im Gründungsjahr schon erreichen konnten, schon entsprechend lohnt. Also Brasilien wird profitabel sein in Jahr 1. Wenn wir komplett Greenfield machen und beispielsweise in komplette Fertigungsstandorte investieren, sieht es natürlich anders aus. Und deswegen hängt etwas vom Szenario ab. Mhm. Aber letzten Endes für uns als europäisches oder deutsches, schweizerisches Unternehmen ist es durchaus so, dass wir uns im Heimatmarkt sehr stark abgestützt haben, mhm. aber die Wachstumsdynamik eher aus den Emerging Markets weltweit kommt und wir deswegen auf dem Spiel mitspielen müssen. Wohl wissen, dass das für kleinere Unternehmen investitionsseitig durchaus herausfordernd ist.
0: Was passiert denn jetzt mit diesen Unternehmen, die jetzt im Prinzip eine knallharte Kostenstrategie fahren, Klammer auf, müssen, ja, weil sie sagen, wir können es uns jetzt einfach nicht leisten. Müssen die warten, dass irgendeiner um die Ecke kommt, sie dann am Ende kauft oder dass sie in ein Joint Venture eingehen oder ist Abwarten eine vernünftige Strategie? Du sprichst ja auch mit vielen Unternehmen. Ja.
1: Also Abwarten aus meiner persönlichen Sicht ist keine Option. Die angesprochene Variante über Joint Ventures oder gekauft zu werden, sieht man ja tatsächlich sehr oft. Richtig wäre aus meiner Sicht zu sagen, als kleineres mittelständisches Unternehmen sich klare Sweetspot-Märkte zu suchen, in denen entsprechendes Potenzial vorhanden ist und dann vielleicht nicht in mehreren Ländern gleichzeitig, sondern nur in einem einzigen anzugreifen, dort aber dafür richtig.
0: Wenn man angreifen möchte, dann macht man das in aller Regel nicht allein, sondern innerhalb eines Teams mit einer Mannschaft. Und auch darüber möchten wir gleich sprechen, über das Thema Kultur. Wie verändert sich eine Kultur innerhalb des Unternehmens, wenn man eine Internationalisierungsstrategie fährt? Und was bedeutet das für alteingesessene Strukturen, die man vielleicht auch hat? Dazu gleich mehr, liebe Zuschauer, hier bei Chefsache. Bleiben Sie da! Und damit herzlich willkommen zurück. Liebe Zuschauer, bei Chefsache zu Gast im Studio ist Michael Müller. Er ist CEO bei der Wagner Unternehmensgruppe. Wir sprechen über das Thema Internationalisierung im Mittelstand. Du hast schon uns Einblicke gegeben, wie ganz genau ihr auch strategisch vorgeht. Aber am Ende geht es ja immer darum, die Menschen auch mitzunehmen. Ich sag mal so, das herkömmliche Bild ist ja bei einem deutschen Mittelständler, du hast da deine Stammmannschaft und dann hast du die Satelliten, die da draußen irgendwie rumwabern und die anderen machen halt am Ende das, was du halt sagst und müssen liefern und die Zahlen stimmen und so weiter. Ist dieses Bild antiquiert mittlerweile und muss man sich bisweilen in den deutschen Unternehmenszentralen anders ausrichten? Ich würde es mal so sagen.
1: Ja, also die Frage kann ich getrost mit Ja beantworten, denn die Satelliten, die da draußen rumwabern, die gibt es bei uns durchaus auch. Allerdings sind die bei uns sehr viel dezentraler. Und auch durch die Unternehmensstruktur oder wie wir gewachsen sind, auch mit wesentlich mehr Funktionen versehen. Also wir entwickeln nicht nur im Headquarter, wie es klassisch üblich ist im Mittelstand, sondern wir entwickeln in den USA, wir entwickeln in der Schweiz, in Italien, in Deutschland, in Vietnam beispielsweise. Und von daher versuchen wir über die Art und Weise natürlich die Marktdynamik vor Ort mitzunehmen und auch Produkte zu machen, die im Markt dann auch tatsächlich wesentlich besser ankommen, wie wenn wir die uns in Zentraleuropa ausdenken, was man in Indien braucht, um Produkte zu beschichten beispielsweise.
0: Da steckt schon ein bisschen Wumms dahinter, will ich mal so sagen. Ja, also stell dir vor, du bist jetzt halt irgendwo im Headquarter und dann kriegst du mit, dass der Kollege in Vietnam, China, USA, Brasilien plötzlich eine Innovation auf die Strecke bringt, an der du vielleicht jahrelang rumgefummelt hast und nichts ist passiert. Was macht das am Ende mit den Mannschaften und auch mit der Kultur?
1: Also Wagner bereichert es aus meiner Sicht durchaus schon heute. Die Kollegen beispielsweise in Vietnam denken sich durchaus ab und zu Dinge aus, die für uns in Europa neuartig oder sonderbar erscheinen auf den ersten Blick. Und es ist durchaus so, dass es anfangs vielleicht belächelt wird, wenn man sich dann aber mal etwas näher damit beschäftigt, stellt man durchaus fest, dass es sinnvoll wäre, sich damit mal zu beschäftigen und genauer reinzugucken. Und daraus sind schon viele Initiativen entstanden, die auch wiederum ihren Rückfluss quasi ins Headquarter hatten, um dort Denkanstöße zu geben, wie wir an

0: anders agieren können. In Entwicklungsprozessen selbst, aber auch in der Frage, wie Produkte im Markt erfolgreicher werden können.
1: Einerseits musst du ja natürlich schon irgendwo die lokale Kultur unterstützen. Andererseits hast du auch eine gemeinsame Kultur in einer Unternehmensgruppe. Wie kriegt man das am Ende zusammen, dass die Menschen zusammenarbeiten, nicht gegeneinander arbeiten, dass sich nicht plötzlich Silos auftun und man in Grabenkämpfen sozusagen steckt?
0: Kultur im Unternehmen ist ja letzten Endes nichts anderes als die Summe erlebten Führungsverhaltens. Und das ist ein Punkt, auf den wir sehr viel Wert legen, was die Qualität der Führung angeht, Führungskräfte zu haben, die sehr stark integrativ wirken. Und damit schaffen wir durchaus auch in einem sehr dezentralen Konstrukt ein Miteinander. Und das basiert auch auf gleichen Werten, die bei Wagner international, auch durch die neue Strategie international in gleicher Form entsprechend gelauncht wurden, die eine Weiterentwicklung dessen stattfinden, was wir die letzten 10 Jahre schon hatten, um das auch nochmal zu vereinfachen oder auch nahbarer für die Leute zu machen. Und auf Basis dieser Werte agieren auch die Führungskräfte, weil ich sage mal ganz platt, ein Mensch möchte in China genauso gut behandelt werden wie in Deutschland. Und die Grundregeln sind sehr viel gleicher, als man auf den ersten Blick glaubt. Natürlich gibt es einen proprietären Layer sozusagen, der kulturell in Ländern unterschiedlich ist, aber Umgangsformen und wie sich Menschen gut behandelt und einbezogen fühlen, da gibt es durchaus große gemeinsame Nenner, die wir entsprechend nutzen, auch durch Führungskräftetrainings, die wir weltweit machen, zum Thema Leadership-Entwicklung beispielsweise.
1: Der Fisch fängt vom Kopf an zu stinken. Du kennst ja die Aussage. Und natürlich ist es so, dass viele erstmal auf den oder die CEOs in diesem Fall schauen. Was bedeutet denn das ganz konkret für dein alltägliches Doing? Wenn du in die Firma kommst, wenn du mit den Menschen sprichst, viele sprechen ja über Leadership und persönliche Entwicklung und dergleichen, aber am Ende geht es doch auch darum, einfach Beispiel zu sein. Gib mal ein Beispiel.
0: Ja, das ist uns durchaus bewusst, dass wir in der Rolle sind und das ist auch nicht ganz einfach. Aber wir versuchen natürlich in all den Aspekten mit gutem Beispiel voranzugehen, was uns auch nicht immer gelingt, muss man ganz klar sagen. Wir haben das Glück, aber eine Führungsmannschaft um uns herum zu haben, die uns das auch widerspiegelt. Und insofern haben wir aus meiner Sicht bei Wagner eine sehr, sehr gute und offene Feedback-Kultur, die es ermöglicht, solche Verhaltensweisen selbst dann auch zu erkennen und wahrzunehmen, wenn sie von außen gespiegelt werden, weil man oft selbst eine andere Wahrnehmung hat als das Bild, was man im Unternehmen abgibt.
1: Feedback bedeutet ja nicht immer, hey, du machst eine Sache super, sondern bisweilen auch, du machst eine Sache nicht so gut. Aber ganz unterm genau, Strich geht es ja auch immer darum, zu lernen, eine hohe Lernagilität zu haben, eine lernende Organisation zu sein. Klar, steht und fällt natürlich auch mit den Führungskräften. Mal ganz konkret bei dir nachgefragt, wie lernst du und wie lernbereit bist du? Weil wir haben ja viele Themen da draußen, wie zum Beispiel KI und Co., ja, die ja permanent mehr Anforderungen auch an dich stellen. Wie kann man überhaupt Lage über diese Situation sein? Herr der Lage sein.
0: Ich würde auf die Frage versuchen, differenziert zu antworten. Im Kern natürlich geht es darum, sich in der Managementdisziplin selbst weiterzuentwickeln. Dort kann man viel dazu lesen und sich anschauen. Ganz konkret durch die Transformation, die jetzt im KI-Zeitalter eingeläutet ist, schaue ich pro Woche wahrscheinlich größer 10 Stunden Podcasts zum Thema, wie verändert sich Technologie durch KI, wie entwickeln sich Geschäftsmodelle weiter, wie müssen sich Unternehmen transformieren, um in diesen Prozessen entsprechend führend zu sein oder zu bleiben. Und dafür geht sehr viel Zeit drauf. Man muss aber durchaus konstatieren, dass selbst mit hohem Zeitaufwand es mittlerweile kaum noch möglich ist, auf der Höhe dieser Entwicklung zu bleiben, weil einfach so viele neue Dinge tatsächlich dazukommen, die es herausfordernd machen. Aber wir sehen es sportlich an der Stelle, weil letzten Endes geht es darum, dass wir den entscheidenden Schritt schneller sind als unsere Wettbewerber. Nicht die absolute allwissende Front an der Technologie bilden, sondern dort das Quäntchen mehr verstanden zu haben, vielleicht als andere, um die richtigen Entscheidungen zu treffen.
1: Das eine ist natürlich die Information zu haben, aber das andere ist ja dann auch die Transformation in Gang zu setzen. Was macht dir persönlich Spaß bei einem solchen Transformationsprozess? Wissen in die Unternehmung zu bekommen, Internationalisierung reinzubekommen. Was reizt dich da persönlich?
0: Wir haben Kraft unserer Governance-Struktur sehr hohe Freiheitsgrade und an den Transformationsprozessen reizt mich vor allem, dass der Ausgang ungewiss ist. Es ist meistens terra incognita und man muss mit bestem Wissen und Gewissen handeln zu Zeitpunkten, in denen nicht alle Informationen vorliegen. Und genau da trennt sich auch die Spreu vom Weizen. Und wir haben insgesamt weltweit eine Führungsmannschaft, die das sehr gerne macht. Und wir sind aus meiner Sicht sehr umsetzungsstark in solchen Transformationsprozessen. Und deswegen glauben wir dort auch zukünftig ganz gut.

0: mithalten zu können, wenn nicht führend zu sein in unserer Branche. Ja.
1: Jetzt gib uns nochmal abschließend einen Blick auf den Standort Deutschland. Glaubst du denn noch an den Standort Deutschland?
0: In Summe ja. Deutschland muss sich aber von der vorhin schon zitierten Vollkasko-Mentalität verabschieden, weil in der heutigen Welt gibt es keine Sicherheit mehr, auf der wir uns ausruhen können über Jahre oder Jahrzehnte, die einen Wohlstand begründen, wie wir ihn seit Jahrzehnten kennen. Und wenn das stattfindet auf gesellschaftlicher Ebene, dann ist auch durchaus Potenzial, dass sich Deutschland weiterhin im Spitzenfeld der internationalen Volkswirtschaften bewegt.
1: Und was würde dich morgen antreiben, diesen Job weiter so betreiben, wie du es jetzt heute schon tust?
0: Das sind definitiv unsere Kolleginnen und Kollegen, mit denen wir tagtäglich zusammenarbeiten dürfen. Und das gemeinsam voranzutreiben, dass Wagner und Schwarz-Gelb auf dem Planeten durchaus Impact macht und zu einer besseren Welt beiträgt.
1: Herzlichen Dank, Michael Müller, für diese Einschätzung. Schön, dass du hier warst im Studio. Liebe Zuschauer, das war's schon wieder bei Chefsache. Ein großes Thema in relativ kurzer Zeit behandelt. Ich würde mich freuen, wenn Sie spätestens in 2 Wochen wieder mit an Bord sind. Bis dahin, Ihnen alles Gute und herzlichen Dank fürs Einschalten. Bis bald wieder. Tschüss.

0: Hallo und herzlich willkommen zu Sachsen aktuell an diesem Wochenende. Wir schauen zurück auf die wichtigsten Meldungen und Themen von dieser Woche aus dem Freistaat und wir starten in Dresden. Am Mittwochmorgen meldeten Zeugen einen Mann mit einer Schusswaffe im Bereich eines Nettomarktes in Dresden-Friedrichstadt. Spezialkräfte rückten an und überwältigten den Mann. Ein Beamter machte von seiner Dienstwaffe Gebrauch. Die Einzelheiten dazu erfahren Sie jetzt.
1: Schüsse in Dresden-Friedrichstadt.
2: Der Täter dann Allah Akbar gerufen hat und dann eben dann durch die Schüsse nach kurzer Zeit.
1: Könnte das zum Fall für den Staatsschutz werden? Die Ermittlungen laufen.
2: Den Tag heute war ich total entspannt, aber ich muss dazu sagen, dass ich 1,5 Stunden später doch ein bisschen Gänsehaut hatte.
1: Ein bewaffneter Mann hat am Morgen des 15. Juli einen Großeinsatz in Dresden-Friedrichstadt ausgelöst. Nach Angaben der Polizei meldeten Zeugen gegen 8.20 Uhr, dass der Mann im Bereich der Menageriestraße mit einer Schusswaffe auf Menschen gezielt habe. Anschließend sei er in Richtung eines Supermarktes gegangen. Eine Augenzeugin vor Ort berichtet uns von ihren Erlebnissen.
2: Ich wollte dann die Polizei anrufen und da kam die Polizei aber schon. Und man muss aber erst ein bisschen runterfahren, ne? So, und dann bin ich vor lauter Neugier rausgegangen und habe ein Video gemacht, was man eigentlich nicht machen sollte.
1: Einsatzkräfte und Spezialkräfte für lebensbedrohliche Einsatzlagen rückten an. Vor dem Einkaufsmarkt an der Ecke Menageriestraße und Berliner Straße trafen die Beamten auf den Mann, der eine Art Muskete in der Hand gehalten haben soll. Diese soll er auf die Polizisten abgefeuert haben.
2: Dann hab ich immer halt gehört, wie die Polizei immer gerufen hat, Waffe runter, mehr Polizisten, auch eine weibliche Person, die weibliche Stimme, die das gesagt hat. Und der Täter dann Allah Akbar gerufen hat und dann eben dann durch die Schüsse bei kurzer Zeit.
1: Der türkische Staatsbürger wurde festgenommen und in ein Krankenhaus gebracht. Weitere Menschen wurden nicht verletzt. Zum Tatmotiv gibt es noch keine gesicherten Informationen. Ermittelt wird wegen Bedrohung und Verstoßes gegen das Waffengesetz. Zudem wird der Schusswaffengebrauch der Polizei geprüft.
0: Und wir bleiben in Dresden, denn bereits am Montag kam es zu tierischen Zwischenfällen. Ein Hase hatte am Flughafen Dresden die Startbahn blockiert. Drei Pferde stoppten wenig später den Bahnverkehr bei Radebeul. Die tierischen Zwischenfälle führten zu Umleitungen, Zugausfällen und zahlreichen Verspätungen.
3: Tierischer Stillstand in Sachsen. Gleich zwei ungewöhnliche Zwischenfälle haben am Sonntagabend und Montagmorgen den Flug- und Bahnverkehr ausgebremst. Am Dresdner Flughafen sorgte zunächst ein Hase für eine rund halbstündige Sperrung der Start- und Landebahn. Das Tier war am Sonntagabend bei der Landung von einem Flugzeug erfasst worden. Daraufhin griff das vorgesehene Sicherheitsverfahren. Die Bahn wurde geschlossen und von Mitarbeitern kontrolliert. Eine Maschine musste zum Flughafen Leipzig-Halle ausweichen. Zwei weitere Flugzeuge kreisten währenddessen in Warteschleifen über Dresden. Nach rund 30 Minuten konnte die Start- und Landebahn wieder freigegeben werden. Schäden am Flugzeug oder an der Infrastruktur entstanden nach Angaben der Mitteldeutschen Flughafen AG nicht. Normalerweise sollen ein mehr als 2 Meter hoher Zaun und regelmäßige Kontrollfahrten verhindern, dass Tiere auf das Flughafengelände gelangen. Größere Tiere wie Rehe oder Wildschweine könnten den Zaun nicht überwinden. Kleinere Tiere würden von Mitarbeitern verscheucht, sobald sie entdeckt werden. Eine Kollision auf der Landebahn habe es nach Angaben des Flughafens in den vergangenen Jahren nicht gegeben. Nur wenige Stunden später kam es auch auf der Schiene zu einem tierischen Zwischenfall. Drei entlaufene Pferde liefen am Montagmorgen

0: bei Radebeul in den Gleisbereich zwischen Naundorf und Niederwarta. Ein Lokführer entdeckte die Tiere gegen 5.48 Uhr und stoppte seinen Zug noch auf freier Strecke. Die Bahnstrecke wurde daraufhin vollständig gesperrt. Einsatzkräfte der Bundespolizei konnten die drei Pferde einfangen und unverletzt aus dem Gefahrenbereich führen. Mitarbeiter eines angrenzenden Pferdehofes brachten sie anschließend zurück auf ihre Koppel. Ursache für den Ausbruch war offenbar ein defekter Elektrozaun. Gegen 6.45 Uhr wurde die Strecke wieder freigegeben. Für den morgendlichen Berufsverkehr hatte der tierische Ausflug dennoch Folgen. Zwei Züge fielen komplett aus. Vier weitere sammelten zusammen rund 180 Minuten Verspätung. Während die Pferde wohlbehalten auf ihre Koppel zurückkehrten, endete der Zwischenfall am Flughafen für den Hasen tödlich.
1: Der Tigerangriff von Schkeuditz-Dölzig hat nun tragische Folgen. Fast zwei Monate nach dem Angriff in Schkeuditz-Dölzig ist der schwerverletzte 72-Jährige gestorben. Mehr dazu erfahren Sie jetzt.
2: Er überlebte den Tigerangriff zunächst, nun erlag der 72-Jährige seinen schweren Verletzungen. Damit bekommt der Fall um die als Tiger Queen bekannte Dompteurin Carmen Zander eine neue strafrechtliche Dimension. Am 17. Mai hatte ein Tiger den Pfleger in einer privaten Tierhaltung im Schkeuditzer Ortsteil Dölzig schwer verletzt. Anschließend entkam das Tier aus der Anlage. Die Polizei entdeckte es wenig später im Bereich einer nahegelegenen Kleingartenanlage und erschoss es zur Gefahrenabwehr. Der schwer verletzte Mann wurde in ein Krankenhaus gebracht. Nach Angaben der Staatsanwaltschaft ist der 72-Jährige nun an den Folgen seiner Verletzungen gestorben. Die Ermittlungen werden deshalb wegen des Verdachts der fahrlässigen Tötung geführt. Zuvor hatte die Staatsanwaltschaft gegen die Tigerhalterin Carmen Zander wegen des Verdachts der fahrlässigen Körperverletzung durch Unterlassen ermittelt. Ob und inwieweit sie strafrechtlich verantwortlich ist und wie der Tiger aus der Anlage entkommen konnte, ist weiterhin Gegenstand der Ermittlungen.
1: Eine Kontrolle auf der A17, eine Verfolgungsjagd mit fast 200 Kilometern pro Stunde und ein tödlicher Überschlag. Vor dem Landgericht Dresden wurde am Mittwoch ein Schleuserfall mit dramatischem Ausgang verhandelt. Mehr zum Prozessauftakt erfahren Sie jetzt.
3: Er soll 7 Menschen von der Türkei nach Deutschland geschleust haben. Dass bei einer Fahrt 6 davon schwer verletzt wurden und einer starb, dafür soll allerdings auch die Bundespolizei verantwortlich sein. Am Landgericht Dresden wurde das Verfahren gegen einen mutmaßlichen Bandenschleuser eröffnet. Abbas Ali T., ein türkischer Staatsangehöriger, soll sich vor einigen Jahren einer Schleuserbande angeschlossen und dann regelmäßig Menschen ohne gültige Einreisepapiere von der Türkei nach Deutschland gebracht haben. Bei einer Schleusungsfahrt am 13. Juli 2023 kam es dann zu einem tödlichen Unfall, um welchen es nun in der Anklageschrift ging. Nach Angaben der Anklage transportierte der Angeklagte 6 türkische Staatsangehörige unter, Zitat, menschenunwürdigen Bedingungen. Als Beamte der Bundespolizei das Fahrzeug auf der Autobahn 17 nahe Pirna kontrollieren wollten, soll der Mann stark beschleunigt haben, um sich der Kontrolle zu entziehen. Auch die Bundespolizisten erhöhten ihr Tempo und es folgte eine, wie die Verteidigung es bezeichnet, filmreife Verfolgungsjagd. Über rund 15 Kilometern unter Benutzung aller Fahrstreifen mit Geschwindigkeiten von fast 200 Kilometern die Stunde. Auf einem Feldweg verlor der Angeklagte schließlich die Kontrolle über sein Fahrzeug, das sich daraufhin überschlug. 6 Insassen wurden verletzt, ein Mensch kam ums Leben. Zum Prozessauftakt verweigerte der Angeklagte jegliche Aussage. Über seinen Verteidiger bzw. seinen Dolmetscher ließ er jedoch sein Bedauern ausdrücken. Sein Anwalt erhob zugleich schwere Vorwürfe gegen die beteiligten Bundespolizisten. Sie hätten die Verfolgung zum Schutz aller Beteiligten abbrechen und andere Maßnahmen einleiten müssen, anstatt dem Fahrzeug mit so hohen Geschwindigkeiten zu folgen. Ob die Verteidigung mit dieser Argumentation Erfolg haben wird, das bleibt abzuwarten. Ein Urteil könnte Anfang September 2026 fallen.
1: Und wir melden uns gleich mit weiteren spannenden Themen aus dem Freistaat zurück. Bleiben Sie also dran.

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3: Und das ist Sachsen aktuell an diesem Wochenende. Willkommen zurück. Drei Jahrzehnte wurde getanzt, gesungen und gefeiert auf einem der bekanntesten Festivals Deutschlands. Doch damit soll jetzt Schluss sein, zumindest vorerst, wie in dieser Woche bekannt gegeben wurde. Die Einzelheiten dazu erfahren Sie jetzt.
4: Noch einmal tanzen und singen. Dann wird es vielleicht für immer still am Störmthaler See. Nach fast 30 Jahren soll das Highfield Festival in diesem Jahr zum vorerst letzten Mal stattfinden. Vom 13. bis 16. August 2026 heißt es deshalb One Last Dance. Danach legen die Veranstalter eine kreative Pause ein. Der Grund sei laut Veranstalter nicht das fehlende Publikum, sondern die massiv gestiegenen Produktionskosten in den vergangenen Jahren. Personal, Material, Künstlergagen und Energie seien heute deutlich teurer als noch vor der Pandemie und sollen inzwischen rund 45% höher sein. Die Ticketpreise könnten aber nicht im gleichen Maß erhöht werden. In der Pause wollen die Veranstalter ein neues, wirtschaftlich tragfähigeres Konzept entwickeln. Aber bis es soweit ist, möchte das Highfield Festival 2026 nochmal einen würdigen Abschied feiern.
3: Und wir schauen auf den Sport im Freistaat. Bei RB Leipzig begann diese Woche ein neues Kapitel. Martin Demichelis soll die Leipziger künftig als Cheftrainer führen. Der Argentinier kennt die Bundesliga, bringt internationale Erfahrung mit und hat klare Vorstellungen von seiner neuen Aufgabe.
5: Intensity is our identity. Und es gibt Worte, das repräsentieren ganz gut, was Leipzig ist. Intensity, Leidenschaft, mutig, offensiv. Das sind Worte, das gefällt mir sehr. Ich würde auch sagen, Aggressivität.
3: Deutliche Worte und ein klarer Plan. Martin Demichelis setzt auf Temperament, Disziplin und offensiven Fußball. Die große Frage ist, weht nun tatsächlich ein anderer Wind am Kotterweg? Südamerikanisches Temperament statt norddeutscher Zurückhaltung. Mit Martin Demichelis holt RB Leipzig erstmals einen südamerikanischen Cheftrainer. Gleichzeitig kennt der Argentinier den deutschen Fußball wie kaum ein anderer. 12 Jahre lebte er in Deutschland, eine Zeit, die ihn bis heute prägt.
5: Ich komme von einer Kultur, wo wir aggressiv sind. Auf der anderen Seite, ich habe 8 Jahre hier in München gespielt. Ich weiß schon, was Disziplin bedeutet, Organisation, Punktualität, pünktlich zu sein. Diese zwei Dinge, glaube ich, passen gut zusammen für einen Trainer.
3: Der 45-Jährige war zuletzt als Trainer auf Mallorca tätig. In seiner Spielerkarriere stand er unter anderem beim FC Bayern, bei Manchester City und Atletico Madrid unter Vertrag. Mehrfacher deutscher Meister, 4-mal DFB-Pokalsieger, dazu Titel in England und Spanien. Die Erfolgsbilanz des neuen Trainers ist beeindruckend. Trotzdem ist die neue Aufgabe für Demichelis alles andere als selbstverständlich.
5: nach Deutschland zu kommen, nach Bundesliga zu kommen und nach einem großen Verein zu kommen, ist für mich ein

0: Ein großer Traum.
1: Auch von Clubseite erhofft man sich einiges vom neuen Trainer. Sportgeschäftsführer Marcel Schäfer kennt De Michelis noch aus gemeinsamen Bundesliga-Zeiten. Schäfer weiß also, was er an dem neuen Coach hat.
2: Derjenige, der seine Karriere so ein bisschen verfolgt hat, der kennt auch seine Werte. Es ist jemand, der sich alles hart erarbeitet hat, der für Intensität steht, für Klarheit, aber auch für Offenheit, für Ehrlichkeit. Das haben wir auch in den Gesprächen gemerkt, was ihn als Trainer auszeichnet. Das ist natürlich etwas, was wir jetzt in den Gesprächen sehr klar besprochen haben, aufgrund seiner Erfahrungen, die er gesammelt hat, sowohl auf dem Platz als auch an der Seitenlinie, wird er mit seinen Erfahrungen uns gut tun. Er wird die Mannschaft natürlich fördern, er wird sie aber auch fordern. Er wird unsere Mannschaft oder unserer Mannschaft alles abverlangen, um ihr Maximum zu erreichen.
1: Die Erwartungen bei RB Leipzig sind hoch. Der letzte DFB-Pokalsieg liegt mittlerweile einige Jahre zurück. Auch in der Champions League will der Club wieder eine gute Figur abgeben. Während man sich international zunächst mit den Besten Europas messen will, gibt Schäfer für den Pokal eine klare Richtung vor.
2: Ja, dass wir jedes Jahr international spielen wollen, ich glaube, das liegt auf der Hand. Und natürlich auch wieder in die Champions League, das haben wir letztes Jahr erreicht, nach dem Riesenumbruch. Wenn wir im Pokal starten, dann ist es doch logischerweise, dass wir nicht nur nach Berlin fahren wollen, sondern dass wir natürlich auch aufgrund der Historie, und wir haben schon zweimal den Pokal gewonnen, dass wir natürlich wieder antreten, um den Pokal zu gewinnen.
1: Viel neues Personal wird es für diese Ziele möglicherweise nicht geben. Bei Brajan Gruda konnten die Verantwortlichen bereits einen Haken setzen, einige andere Positionen dagegen sind noch vakant. Auch um Yann Diomandé gibt es weiterhin Spekulationen. Der Großteil der Mannschaft könnte, sofern RB nicht noch eine größere Transferoffensive startet, jedoch derselbe sein wie in der vergangenen Saison. Für De Michelis beginnt die Arbeit deshalb vor allem mit den Spielern, die bereits da sind. Doch es geht für den neuen Trainer nicht nur um Systeme, Taktik und individuelle Qualität, sondern auch um Grundsätzliches.
3: In jeder Mannschaft brauchst du so Aggressivität und in jeder Mannschaft hast du verschiedene Charakteristika, kann man sagen. Aber am Ende, ich glaube, das Wichtige ist, einen Spirit in die Gruppe zu kriegen. Und da brauchst du von nächsten Tag ganz klare Worte zu sagen, ganz klare Übungen zu machen, dass wir schon von Anfang an versuchen, diesen Spirit zu kreieren und schaffen.
1: Gemeinsam mit seinem neuen Co-Trainer Christian Fjell geht es nun an die Planung. Auf De Michelis warten 3 Wettbewerbe und hohe Erwartungen. Und all das, was sich im Fußball eben nicht planen lässt.
3: Fußball, glaube ich, verrückt das Leben.
1: Ob Leipzig unter ihm eine verrückte Saison erlebt, wird sich zeigen. Klar ist allerdings, ruhiger dürfte es am Kotterweg kaum werden.
4: Und wir schauen zum Abschluss der Sendung noch nach Chemnitz. Seit wenigen Jahren steigt aus der Chemnitzer Esse kein Rauch mehr auf. Trotzdem ist der Lulatsch heute berühmter denn je. Immer wieder gab es Ideen, was aus dem ehemaligen Schornstein einmal werden könnte. Aussichtsplattform, Eventlocation oder Touristenmagnet. Passiert ist davon bislang nichts. Dafür gibt es jetzt eine Idee, mit der wohl niemand gerechnet hätte. Die Chemnitzer Esse gibt es ab sofort als Eis.
5: Sie ist bunt, sie ist unverwechselbar und jetzt ist sie auch überraschend fruchtig. Was jahrzehntelang Schornstein war, wird diesen Sommer zum Eis am Stiel. 6-farbige Schichten, angelehnt an das wohl bekannteste Wahrzeichen der Stadt. Die Idee stammt von 2 Chemnitzern und die Inspiration kam den Unternehmern laut Christoph Röhlke dabei nicht bei einer langen Kreativsitzung, sondern ganz nebenbei im Alltag.
6: Ja, wir haben zusammen im Büro gesessen, wir arbeiten jeden Tag zusammen. Er ist ein großer Eisesser und dabei haben wir rausgeguckt zum Fenster, haben über Chemnitz geschaut und ja, da hatten wir einfach die Idee dazu, ein Eis zu machen in genau den Farben, die für Chemnitz charakteristisch sind.
5: Aus dieser spontanen Idee wurde innerhalb eines Jahres ein echtes Produkt. Getüftelt wurde an Form, Farben und Rezeptur, bis alles passte.
6: Wir haben letztes Jahr im Frühjahr damit angefangen. Erstmal mit der Idee, mit den ganzen Themen, Slogan und so weiter. So eine Idee, die wächst ja sozusagen ständig weiter und jeder hat noch eine Idee und manchmal verwirft man auch Dinge. Und ja, dann haben wir einige Sachen ausprobiert und jetzt sind wir total stolz, dass wir genau diese Rezeptur haben, wo wir damit zufrieden sind. Es sind nur natürliche Zutaten drin. Im Grunde sind es pürierte Früchte mit ein bisschen Agavendicksaft zum Süßen und bis zu 65% Frucht pro Schicht. Also ein total wertiges Eis, wo wir auch voll dahinter stehen.
5: Das Ergebnis: Bio-Fruchteis ohne künstliche Zuckerzusätze. Von Mango über Orange bis Erdbeere, fast so bunt wie das Original. Dass ausgerechnet die Esse einmal als Eis endet, damit hätte wohl niemand gerechnet. Auch nicht beim Energieversorger 1. Laut Vorstand Roland Warner sei man von der Idee aber direkt begeistert gewesen.
0: Für uns ist es so gewesen, dass wir gefragt wurden, ob wir bei dieser Idee mitmachen. Und wir fanden die Idee von Anfang an richtig gut, ja, richtig cool. Und haben dann gesagt, natürlich machen wir mit. Und heute, nachdem ich ja jetzt das zweite Eis hier habe und das erste probiert habe, die Idee ist wirklich gut und schmeckt auch lecker.
5: Und offensichtlich schmeckt die Idee richtig gut. Im Interview mit Sachsenfernsehen hatte der Vorsitzende des Vorstands bereits sein zweites Eis in der Hand. Die Geschichte der bunten Esse begann allerdings schon lange vor dem Eis. Dass die Chemnitzer ihren Schornstein aber einmal so feiern würden, habe man auch beim Energieversorger damals nicht erwartet.
0: Das haben wir natürlich nicht gedacht. Wir haben, ja, wie lange ist das jetzt her, 16, 17 Jahre den Schornstein sanieren müssen, weil er damals 30 Jahre alt war, und hätten ihn dann grau angemalt, so wie er halt eben immer war. Und dann gab es die Idee im Hause, ja, das bunt zu machen und nicht nur grau. Und ja, über den Künstler Daniel Buren ist das einfach jetzt toll geworden, aber diesen Hype hätten wir nie erwartet.
5: Das Eis selbst gibt es zunächst nur bei Veranstaltungen. Die Gründer wollen ausprobieren, wie es bei den Chemnitzerinnen und Chemnitzern ankommt. Getestet werden kann es aber laut Christoph Röke schon bald zu einem beliebten Event in der Stadt.
6: Auftakt-Event am Samstag, und danach sind wir während des Weinfests jeden Sonntag in der Inneren Klosterstraße bei der Kinderkirmes. Und dann gibt es mehrere Events, auf denen wir sonst noch sind. Die findet man bei uns auf der Homepage und in Social Media. Und wie gesagt, dieses Jahr erstmal als Event-Eis, und dann schauen wir weiter.
5: Langfristig soll die Eisesse aber mehr sein als eine Sommeraktion. Ob Aussichtsplattform oder Event-Location, all diese Ideen müssen weiterhin warten. Bis dahin gilt in Chemnitz: Wer den Lulatsch erleben will, muss nicht nach oben schauen. Man kann ihn jetzt ganz einfach abschlecken.
4: Und das war Sachsen aktuell von diesem Wochenende. Ich bedanke mich sehr bei Ihnen und freue mich, wenn Sie auch am Montag wieder mit dabei sind. Bis dahin finden Sie wie gewohnt alle wichtigen Meldungen aus dem Freistaat sowie alle Themen von dieser Woche noch einmal zum Nachschauen und Nachlesen in unserer Mediathek unter www.sachsen-fernsehen.de. Mein Team und ich wünschen Ihnen jetzt noch ein schönes Wochenende. Machen Sie es gut und bis zum Montag.

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Wer will fleißige Bauarbeiter sehen, der muss durchs Erzgebirge gehen. Die Bergzeit zum Wochenende mit. Straßenbau. Neue Woche bringt etliche Sperrungen. Bergbau. Marienberg lädt ein in Unterwelt. Und Puppenbau. Einwohner verschönern Erbach-Kirchberg.

0: Glück auf! Warum ist denn jetzt diese Straße nun wieder gesperrt? Das fragen sich Autofahrer meist, wenn sie auf eine Umleitung stoßen. Und dann schließt sich gleich die Frage an, ob die Umleitung viel Zeit kosten wird, zumal dann, wenn man die Strecke nicht kennt. So geht es gerade vielen Urlaubern im Erzgebirge. Und am Montag kommen weitere Sperrungen dazu, auch auf vielen befahrten Bundesstraßen. Wir nennen gleich Beispiele, natürlich ohne Gewähr, ob der Bauzeitraum auch genauso ist, wie er uns zuvor mitgeteilt wurde. Beginnen wollen wir die Sendung zum Wochenende mit einer aktuellen Monumentaufnahme.
1: Unser Bild der Woche ist heute allen fleißigen Bäuerinnen und Bauern gewidmet. Es zeigt ein goldgelb schimmerndes Getreidefeld im gleißenden Licht der heißen Sonne. Passend hierzu eine Bauernregel. Juli heiß lohnt Mühe und Schweiß. Bringt der Juli heiße Glut, so gerät der September gut. Bedeutet, der Heumonat Juli muss trocken und heiß sein, damit das Getreide gut gedeihen kann.
0: Am nächsten Freitag kommt unser Bild der Woche vielleicht vom Schneeberger Bergstreittag. Der ist am kommenden Mittwoch. Der traditionelle Bergstreittag ist heuer Auftakt zur großen Festwoche zum 555-jährigen Stadtjubiläum. Vom 22. bis 26. Juli verwandelt sich die historische Innenstadt von Schneeberg in eine lebendige Festmeile mit einem vielfältigen Programm für die Generation. Die Veranstalter rechnen über die gesamte Festwoche hinweg mit mehreren 10.000 Besuchern. Ab Montag ist die Bundesstraße 101 zwischen Schlettau und Scheibenberg voll gesperrt. Betroffen ist der Bereich ab der Böhmischen Straße einschließlich des Kreuzungsbereiches in Schlettau bis zum Kreisverkehr in Scheibenberg. Grund sind Gewährleistungsarbeiten und Arbeiten an Trinkwasserschiebern. Die Arbeiten erfolgen

0: in mehreren Abschnitten. Eine Umleitung wird in beide Fahrtrichtungen über Grottendorf ausgewiesen. Informationen zum ÖPNV sind den Aushängen an den Haltestellen oder unter rve.de zu entnehmen. Die Vollsperrung soll voraussichtlich bis zum 7. August dauern. Die letzte Vollsperrung auf der B101 in Scheibenberg liegt noch gar nicht so lange zurück. Vom 21. April bis 11. Juli war zwischen dem Markt und der Grottendorfer Straße voll gesperrt, weil die Gasleitung erneuert wurde. Zudem erfolgten Arbeiten an der Entwässerung und an der Stromleitung. Wie die Stadt Auerbad Schlema mitteilt, kommt es ab dem 20. Juli bis voraussichtlich 7. August wegen Kanalbauarbeiten zu einer Vollsperrung auf der B169. Betroffen ist in Aue der Bereich nach dem Kreuzungsbereich Dr. Otto-Nuschke-Straße, Chemnitzer Straße bis zur ersten Einfahrt Erzgebirgsstadion. Eine Anpassung für die derzeitige Vollsperrung zwischen Aue und Lößnitz wird vorgenommen. Eine Zuwegung zum Stadion und dem Fahrschulplatz ist nur über Lößnitz möglich. Die weiträumige Umleitung wird ausgeschildert. Die fußläufige Verbindung wird dauerhaft gewährleistet. Und im Zuge der weiteren Bauarbeiten der Stadtwerke Schwarzenberg beginnen am Montag die nächsten Bauabschnitte entlang der B101. Betroffen ist der Bereich der B101 zwischen der Einmündung Roter Mühlenweg und der Südanbindung. Der Verkehr in Fahrtrichtung Aue wird über die Südanbindung, den Roten Mühlenweg und zurück auf die B101 umgeleitet. Hierfür werden einzelne Straßenabschnitte als Einbahnstraße ausgewiesen. Im Zuge der geänderten Verkehrsführung wird außerdem die Vorfahrtsregelung am Knotenpunkt Südanbindung Roter Mühlenweg August-Bebel-Straße in Sachsenfeld angepasst. Dort wird eine abknickende Vorfahrtsstraße eingerichtet. Der Verkehr aus Richtung Aue wird unter einer Einbahnstraßenregelung weiter über die B101 geführt. Die dort befindliche Tankstelle, das Wohn- und Geschäftshaus sowie die Ritter-Georg-Halle sind während der Bauzeit ausschließlich aus dieser Fahrtrichtung erreichbar.
1: Vom 20. bis voraussichtlich 31. Juli erfolgt eine Deckensanierung der B95 zwischen der bereits bestehenden Vollsperrung der B95 in Ehrenfriedersdorf und dem Kreuzungsbereich B95 Stolberger Straße in der Ortslage Thum. Zur Durchführung der Arbeiten muss die Straße voll gesperrt werden. Die Umleitungsführung erfolgt über Jansbach.
0: Ab Montag ist im Lugauer Ortsteil Ursprung die Oberlungwitzer Straße im Bereich der Hausnummern 15 bis 18 aufgrund des Breitbandausbaus bis voraussichtlich zum 26. Juli voll gesperrt. Eine Umleitung ist ausgewiesen. Die Änderungen im Linienverkehr sind auch in diesem Fall den Aushängen an den Haltestellen oder unter www.rve.de zu entnehmen.
1: Vom 20. Juli bis voraussichtlich 1. August erfolgt in Dorf Chemnitz auf der Thalheimer Straße der Breitbandausbau zwischen den Abzweigen Thomasstraße und Neue Thalheimer Straße. Zur Durchführung der Arbeiten ist die Straße für den Fahrzeugverkehr voll gesperrt. Die Umleitung erfolgt über Zwönitz.
0: Ab Montag kommt es in Bermsgrün aufgrund von Bauarbeiten der Stadtwerke Schwarzenberg zu zwei Vollsperrungen für den Fahrzeugverkehr. Die Gemeindestraße wird bis voraussichtlich 21. August im Abschnitt zwischen der Einmündung Obere Bergstraße und der Gemeindestraße 78 voll gesperrt werden. Bis voraussichtlich 14. August wird in Bermsgrün die Dorfstraße im Bereich der Einmündung Neue Straße für den Fahrzeugverkehr voll gesperrt. Die Dorfstraße ist aus beiden Fahrtrichtungen jeweils bis zur Hausnummer 62 befahrbar. Eine Durchfahrt über den gesperrten Einmündungsbereich ist jedoch nicht möglich.
1: In Schneeberg werden aufgrund des Alters und des schlechten Zustandes der in der Straße hinter dem Magazin verlegten Medien sowie der Verkehrsfläche umfangreiche Bauarbeiten durchgeführt. Die Maßnahme erfolgt als Komplexmaßnahme unter Federführung der Stadtverwaltung Schneeberg. Beteiligt an dem Projekt sind neben der Stadt Schneeberg die Versorgungsunternehmen für Abwasser, Trinkwasser, Strom, Gas, Straßenbeleuchtung sowie Breitband. Ziel der Maßnahme ist die umfassende Erneuerung und

0: Modernisierung der vorhandenen Infrastruktur. Die Bauarbeiten sollen in der 30. Kalenderwoche beginnen und spätestens Ende November 2026 fertiggestellt sein. Nach der Verlegung der Medienleitungen erfolgt der Straßenausbau. Die Fahrbahn wird künftig mit einem Asphaltbelag versehen. Die Straße wird mit Bordsteinen eingefasst und erhält eine neue Straßenentwässerung. Während der Bauzeit bleibt der Anliegerverkehr grundsätzlich auf Basis gegenseitiger Rücksichtnahme möglich. Allerdings kann es zeitweise zu Einschränkungen und Behinderungen kommen. Die Straße selbst wird während der Bauarbeiten voll gesperrt.
1: Auf dem Besucherparkplatz des Landratsamtes Erzgebirgskreis am Dienstgebäude Stolberg kommt es ab Montag zur Einschränkung. Der Grund sind dringend erforderliche Instandhaltungsmaßnahmen. Die Arbeiten erfolgen in zwei Bauabschnitten, sodass während der Bauzeit ein Teil der Parkplätze weiterhin genutzt werden kann. Die Baumaßnahme soll voraussichtlich bis 7. August abgeschlossen sein.
2: Mit dem kleinen Jungen, der genüsslich sein Eis schlemmt, beginnen heute unsere Ferientipps. Eis erfrischt an heißen Tagen und entfacht in uns Glücksmomente. Das sanfte Plätschern des Brunnens sorgt zudem für Ruhe und Entspannung. Und die warme Sonne schenkt Licht und gute Laune. Wasser, Eis und Sonne. Zusammen schaffen sie die perfekte Mischung für einen erholsamen Sommertag.
1: Die Bilder, die Sie gerade gesehen haben, sind in Annaberg-Buchholz entstanden. Von dort kommt auch unser nächster Tipp. Moderne Technik zum Anfassen bietet das Farbmobil, ein fachendes Kunst- und Kultur- und Zukunftslabor für Sachsen, das vom 20. bis 24. Juli an der alten Brauereistation macht. In Workshops rund um 3D-Druck, virtuelle Realität, Robotik und digitale Fertigung können Kinder und Jugendliche eigene Ideen entwickeln und moderne Technologien selbst ausprobieren. Die alte Brauerei hält auch darüber hinaus kreative Ferienangebote bereit.
2: Das Zeiss-Planetarium und die Sternwarte in Schneeberg laden in den Sommerferien alle kleinen Astronomen zum Sterneschauen ein. Beim 360-Grad-Erlebnis im Zeiss-Planetarium können die Besucher die Faszination des Weltalls hautnah erleben. Informationen zum Programm sind unter www.sternwarte-schneeberg.de erhältlich. Eine Anmeldung unter Telefon 0377 222 439 ist zu den Planetariumsprogrammen wird empfohlen.
1: Ein weiterer Ferientipp: sich auf die Spuren des Bergbaus begeben. Dazu gibt es auch im Raum Marienberg gute Möglichkeiten. So spielt Marienberg auch eine zentrale Rolle im UNESCO-Welterbe Montanregion Erzgebirge Kruschne-Horchi, weil das dortige Revier eines der bedeutenden historischen Bergbaugebiete der Region gewesen ist.
3: Die Geschichte Marienbergs ist stark mit dem Bergbau verbunden. Schon bereits im 16. Jahrhundert wurde die Stadt 3 Jahre nach den ersten Silberfunden gegründet. Ab 1838 begann dann in Lauter, genauer am heutigen Pferdegöbel, der Bergbau. Wenn man von diesem aus auf der Karte die benachbarten Bergwerke anschaut, sieht man, dass diese wie auf einer Schnur aufgereiht sind. Doch warum ist das so? Wie sind die historischen Hintergründe? Diese Fragen geht die Erlebniswanderung Bergbaugeschichte nach.
4: Die Erlebniswanderung ist Teil vom Ferienprogramm hier der Stadt Marienberg und heute gucken wir uns einfach mal die Bergbauregion eben rund um Marienberg genauer an. Das Ganze startet hier am Pferdegöbel in Marienberg-Lauta mit einer Befahrung von Untertage, damit die Gäste und Interessierten auch ein Stück weit verstehen, warum es hier eben Bergwerke gibt und warum unsere Landschaft so aussieht, wie sie aussieht. Ich bin im Grunde genommen dazu gekommen wie die Jungfrau zum Kind. In meinem Bekanntenkreis gibt es einen Freund, der arbeitet unter Tage und der hat mich mal mitgenommen und da hat mich dieser Virus gepackt. In der Folge habe ich mich mit alten Schriften und bergbaulichen Zeugnissen theoretisch beschäftigt und dann irgendwann wollte ich es praktisch erfahren. Und da haben wir uns also auch mit der Untertagegeschichte live beschäftigt und haben Expeditionen gemacht. Ja, und wem das einmal fesselt, der kommt davon nicht mehr los.

0: Und jetzt ist der Moment, da möchte ich Sie einladen in die Unterwelt von Marienberg-Lauter hier bei uns im Rudolfschacht mit einzufahren.
1: Glück auf!
0: Also hier recht gut zu sehen ist die Trockenmauer bzw. das Trockengewölbe, was hier gesetzt wurde. Das wurde in dieser Tiefe angebracht, wo dann der Fels selbsttragend ist. Es war also eine Sicherheitseinrichtung der damaligen Zeit, dass hier nichts einstürzt. Seit 2019 sind wir also Welterbe Montanregion Erzgebirge Großschnehory. Und wir hier in Marienberg-Lauter haben also einen der 22 Welterbe-Bestandteile, nämlich den Bauer Morgengang mit dem historischen Haldenzug. Nun könnte sich die Frage auftun, was ist denn dieser Bauer Morgengang eigentlich überhaupt? Die Erklärung ist relativ simpel. Der Bauer Morgengang ist eine Störungszone. Klingt recht kompliziert, ist aber recht einfach. Bei der Aufwölbung des Erzgebirges, also im Speziellen hier der Marienberger Gneiskuppel, entstanden Risse. Sie müssen sich das so vorstellen, als ob man einen Keks biegen will. Und der bricht logischerweise, klar. Und da entstehen Risse. Und in einem solchen Riss stehen wir jetzt drin. Und dieser Riss füllte sich im Lauf der Entwicklung der Erde mit verschiedenen Mineralien und Erzen, also Fluss- und Schwerspat hier in unserem Fall. Und von den Erzen sei genannt Silber, Nickel, Wolfram, Kupfer, etwas Eisen haben wir drin und Uran nicht zu vergessen. Ja, und wo wir jetzt hier stehen, ist es richtig gut zu erkennen. Rechts und links die Marienberger Gneiskuppel und in der Mitte haben wir den Riss. Und weil dieser Riss nicht senkrecht entstanden ist als Laune der Natur, sondern schräg, deshalb ist hier bei uns im Besucherbergwerk ebenfalls alles schräg.

Also, Marienberger Gneiskuppel rechts und links und in der Mitte diese Störungszone, also dieser Riss mit dem Füllgestein. Und dieses Füllgestein sieht optisch also wesentlich oder ganz anders aus. Hier ist das Füllgestein noch verblieben, denn hier haben die Bergleute kein Silbererz drin gefunden. Von daher ist es auch noch hier drin. Eingefasst wird dieses Füllgestein von diesem Saalband. Das Saalband, das ist eine graue Masse. Sie können das verstehen wie ein Bonbonpapier ringsrum. Und wenn dieses Saalband oben zusammenging, wussten die Bergleute, oben drüber muss ich gar nicht weitersuchen. Das hat sich erledigt mit dieser Erzzone.

So, aufgrund der Überlieferung haben die Bergleute hier, so steht es geschrieben, viel Silber gefunden. Das erkennt man auch anhand dieser etwas größeren Auffahrung. Der Abbaubereich ging hier noch etwa 6 Meter nach oben und die Bergleute haben also da oben in diesem Riss drin geklemmt. Hochgeklettert sind die, indem man hier Balken eingelegt hat, in die Nischen auf der gegenüberliegenden Seite aufgelegt, und dann sind die Jungs nach oben geklettert. Ein Himmelfahrtskommando.

So, und an dieser Stelle rostet unser Stein, unser Fels hier unter Tage. Der Grund ist Eisenerz, was hier noch eingelagert ist. Und aufgrund der Temperatur- und Feuchtigkeitsverhältnisse fängt an, hier sich dieser Rost zu bilden. Und beim Besuch bitte vorsichtig, schmieren Sie das nicht sich auf die Klamotten, denn an dem Zeug beißt sich selbst der weiße Riese die Zähne dran aus.

0: Und hier in unserer Scheidebank ist also, wenn man so will, der Spielplatz für unsere Bergzwerge. Hier kann man sich also Mineralien mittels einer Lupe anschauen und die tollen Strukturen erkennen. Darüber hinaus kann man hier noch basteln, malen, Figuren anziehen und ein bergmännisches Memory, das haben wir auch noch. Ja, und wer die ganzen Stationen hier durchlaufen hat, kriegt eine Überraschungstüte, ein Mineral und obendrauf die Ernennungsurkunde zum Lautar-Göbel-Knappen. Haben wir Sie neugierig gemacht? Wir haben ein Programm für Jung und Alt. Drehen Sie doch mit uns einfach mal eine Runde.
1: Ja, und nun zu unseren Festimpressionen. Erbach-Kirchberg feiert 2026 das 850-jährige Dorfjubiläum. Heute ein Ortsteil von Lugau hat der Ort im Norden des Erzgebirgskreises sein Dorffest bereits gefeiert. Später, am 29. August, soll es einen Festumzug sowie das Sommerfest im Badgelände geben. Die zahlreich liebevoll arrangierten Puppengruppen können diesen Höhepunkt kaum erwarten. Einige Impressionen aus dem Jubiläumsdorf Erbach-Kirchberg.

Wir haben es in dieser Bikezeit gehört. Dem Erzgebirger stehen weitere Umleitungen bevor. Das kostet die, die mit dem Auto oder Bus unterwegs sein müssen, Zeit und Nerven. Nicht so versierte Fahrer achten auf der Umleitungsstrecke besonders auf die Beschilderung, um sich nicht zu verfahren. Einige überlegen, ob das Navigationsgerät eine schnellere Alternative findet. Am Ende hoffen die meisten, ihr Ziel trotzdem sicher und möglichst pünktlich zu erreichen. Die Bergzeit jedenfalls ist jetzt am Ziel. Allen ein schönes Wochenende und einen guten Start in die neue Woche. Bis dahin, Glück auf!

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Spatenstich am Bahnhofsvorplatz, 34. Werkstattwoche der Grafiker und Bildhauer und Paarungszeit bei den Stachelnasen.

0: Sperrungen und erste vorbereitende Maßnahmen kündigten es bereits Anfang des Monats an. Am 9. Juli erfolgte dann der offizielle Spatenstich für die Umgestaltung des Zwickauer Bahnhofsvorplatzes. Die Gesamtkosten liegen bei 12 Millionen Euro netto. 85% der zuwendungsfähigen Baukosten sollen aus Bundes- und Landesmitteln gefördert werden.
1: Der Bahnhofsvorplatz war lange Zeit alles andere als ein ansprechendes Aushängeschild der Stadt. Nun soll sich das ändern. Der Platz wird zu einem barrierefreien, modernen Umsteigepunkt zwischen Straßenbahn, Bus, Bahn und Taxi umgebaut. Auch zum Zeitpunkt des Spatenstichs rollten die Baufahrzeuge. Zahlreiche Gäste hatten sich zu dem offiziellen Akt eingefunden und wurden von Baubürgermeisterin Silvia Queck begrüßt.
2: Ich freue mich wirklich sehr, dass wir nach solch einer langen Planung, nach einem langen Weg hier alle stehen können und heute solch einen symbolischen Spatenstich vornehmen dürfen. Und das ist wirklich nur eine kleine Geste im wörtlichen Sinne, aber es bedeutet für die Stadt Zwickau unglaublich viel. Weil unser Bahnhofsvorplatz ist ein Platz, der ja unser Eingangstor, unser Schlüsselort dieser Stadt sein soll, der unsere Gäste willkommen heißt, aber auch Gäste und Zwickauerinnen und Zwickauer auch herzlich verabschieden soll, wenn sie sich auf Reisen begeben. Und dieser Ort wird dem Ganzen in seiner Funktion, wie er heute steht und liegt, eigentlich nicht seiner Aufgabe gerecht. Und deshalb freuen wir uns unglaublich, dass es gelungen ist, nach sehr mutigen Entscheidungen auch unseres Stadtrates, die Entscheidungen liegen über 10 Jahre zurück, die Planungen auf den Weg zu bringen. Und diese Planungen waren, und da darf ich für unseren Kollegen Herrn Schürer aus dem Tiefbauamt wirklich, glaube ich, von Herzen sprechen, nicht immer einfach. Denn es mussten alle Medienträger, alle Belange übereingebracht werden und vor allen Dingen auch alle Bedarfe. Und dieser Ort ist in seiner Größe und in seiner Kubatur begrenzt. Er ist ja, wie er steht und liegt, und rechts und links und vorne und hinten eingefasst. Und in dem Raum kann man sich bewegen und muss alle heutigen Gegebenheiten unterbringen. Und das ist gelungen.
1: Ohne Fördermittel wäre das Projekt für die Stadt nicht stemmbar.
3: Das ist heute tatsächlich ein ganz wichtiger Tag. An meinen Schuhen sieht man es, Spatenstich. Also dann sollte man sich sozusagen die Schuhe entsprechend aussuchen. Und hier an dieser Stelle ist ja ein Projekt von 11 Teilprojekten, was mir vorgetragen wurde von meinem Haus, 11 Teilprojekte, die eine lange Vorlaufzeit hatten. Und insofern möchte ich auch wirklich an der Stelle sagen, allen, die heute Verantwortung tragen, denn bis zu den letzten Metern hin ist das natürlich mit viel Arbeit und Aufgaben verbunden. Aber denen, die 2016, sagten Sie vorhin gerade, Frau Baubürgermeisterin, gesagt haben, wir gehen auf den Weg, wir machen das jetzt. Und mit tatsächlich auch schwierigen und kniffligen Fragen, die zu beantworten sind, und ich glaube auch dort, wir stehen auf einem Grund und Boden, der zeigt, wie knifflig das eigentlich ist. Es wird barrierefrei, es wird komfortabel, es wird so, sag ich jetzt mal, dass die Leute die Öffis gerne nutzen werden. Weil es tatsächlich funktioniert, weil es geländegängig ist. Und wir wollen ja alle miteinander.

0: tatsächlich sozusagen alle Menschen. Das soll ein Verkehr sein, der alle Menschen, egal ob sie einen Rollator brauchen oder einen Kinderwagen brauchen oder vielleicht auch geh- und sehbehindert sind. Wir wollen alle Menschen einladen, öffentlichen Personennahverkehr nutzen zu können. Also das heißt, die Bürgerinnen und Bürger werden profitieren. Es geht nicht darum, dass wir davon einen Profit haben, dass wir uns vielleicht irgendwie in 10 Jahren sagen können, schaut mal an, was wir hier gemacht haben. Das kann man vielleicht auch, aber vor allen Dingen sollen die Bürgerinnen und Bürger davon Nutzen haben.
1: Auch Steve Preisner, Geschäftsführer der städtischen Verkehrsbetriebe Zwickau, freut sich über finanzielle Absicherung und den nun erfolgten Baustart. Im Anschluss erfolgte dazu der offizielle Akt. Den Spatenstich übernahm eine ganze Dekurie. Wenn alle am Bau Beteiligten so forsch zupacken, dann sollte der geplanten Fertigstellung des Projektes im April 2028 nichts im Wege stehen.
2: 3, 2, 1.
3: Okay? Es ist vollbracht. Eine ganze Woche lang haben sich diese Jugendlichen mit dem Thema Alles, was fliegt, beschäftigt. Die einen mit Holzplatten und Farbe, die anderen mit Hammer, Meißel und Sandstein. Jetzt sind die Urkunden ausgegeben und die Werke sind im Amtsgericht Zwickau zu sehen. Dabei ist es schon erstaunlich, wie viel Kreativität bei diesen Kindern und Jugendlichen zutage tritt.
4: Seit dem Beginn der Renovierung der Kunstsammlungen ist der Innenhof des First Inn Hotels am Zwickauer Kornmarkt zur Heimat der Werkstattwoche der Bildhauer geworden. Junge, angehende Künstler können sich hier einmal ausprobieren. Alles, was fliegt, war in diesem Jahr das Thema. Die Werkstattwoche selbst ist ja schon so eine Tradition geworden, dass in der Runde der Organisatoren kaum noch jemand weiß, wie lange es diesen Kurs eigentlich schon gibt.
5: Ja, mein Schwiegervater Joe Harbord hat seit 20 Jahren diesen Kurs gemacht mit Frau Fritsch. Und wir haben, denke mal, knapp über 10 Jahre schon übernommen. Ja, unsere Kinder sind auch jede Ferien mit uns zusammen hier und die sind auch mit unserem Kurs groß geworden. Ja.
6: Man sieht aber auch hier im Hintergrund, der Zulauf auch bei den Jugendlichen ist immer noch ganz schön da.
5: Ja, ich erstaunlich auch, aber das ist schon sehr körperliche Arbeiten. Ich freue mich auch, dass die Kinder dabei sind.
4: Am ersten Tag sind auch die jungen Grafiker in den Räumen des Hotels untergekommen. Mit Skizzen beginnt schließlich auch jedes große Kunstwerk.
7: Wir sind hier, weil heute Montag ist und die Museen am Montag geschlossen haben, sind wir hier wohlwollend aufgenommen worden und freuen uns, dass wir das hier im Hotel erstmal beginnen können, unser Projekt. Wir haben also hier die Grafik, wollen Holzschnitte herstellen unter dem Thema Alles fliegt. Und die Kinder haben schon diskutiert und gesucht und gefunden und haben jetzt ihre Objekte schon mal in Augenschein genommen, die sie praktisch skizzieren auf ihre Blätter, um das dann in einen Holzschnitt umzusetzen.
4: Als Inspiration und auch für manches Detail sind da die allgegenwärtigen Handys echt von Nutzen. Sind es doch alles in Anführungszeichen Anfänger im jeweiligen Metier, ob nun die Grafiker oder die Bildhauer. Spielraum für eigene Ideen gibt es da noch genug. Im Hof zeigte sich inzwischen, Kunst kann auch echte Arbeit sein.
8: Naja, das ist schon immer mit ein bisschen organisatorischen Aufwand verbunden. Man muss ja die Steine ranholen, braucht Böcke, Werkzeug, Eisen, Fäustel und natürlich auch das passende Transportmittel, um dann das Material auch zu transportieren. Ja, da ist schon immer ein bisschen Aufwand damit verbunden.
4: Nach welchen Kriterien werden denn die Steine ausgesucht?
8: Also wir jetzt speziell für den Schülerkurs nehmen wir natürlich einen Sandstein, Kotterer Sandstein ist das, der Dresdner. Der ist recht gut zu bearbeiten, relativ weich auch für die Schüler. Und das ist ein typischer Bildhauerstein, den man so ganz gerne auch verwendet.
4: Und nun habe ich gerade gesehen, der eine Stein, das sieht aus wie eine Hand obendrauf, ist sozusagen eine Wiederverwertung, so nachhaltig.
8: Es gibt natürlich so ein paar Sachen, die wir dann auch wieder auseinandergenommen haben, größere Arbeiten. Wir nehmen auch zum Teil schon bearbeitete Steine wieder, die so übrig geblieben sind oder werden wieder verwendet, ja.
4: Die Grafiker haben nicht ganz solche Massen zu bewegen. Ab dem zweiten Tag sind sie in ihren angestammten Räumen in der Domhofgalerie. Holzschnitt ist auch so eine Sache, bei der viel abstraktes Denken vonnöten ist. Zum einen müssen sich die Künstler das ganze Werk spiegelverkehrt vorstellen, um es auf die Platte zu bringen. Zum anderen ist hier, vor allem bei mehrfarbigen Drucken, eine hohe Detailgenauigkeit notwendig, sollen doch die Farben genau übereinander passen. Roberto Nicolella stellt sich dieser Herausforderung, auch wenn er mit dem Holzschnitt selbst noch keine größeren Erfahrungen hat.
2: Nee, eigentlich nicht. Wir haben nur in der Schule, das haben wir schon mal gemacht, da haben wir einen Linoldruck gehabt. Und das ist jetzt eigentlich so das erste Mal.
6: Ist doch dein erste Mal bei der Werkstattwoche dabei?
2: Nee, das war ich schon vor ein paar Jahren. Also da war ich noch kleiner in der Grundschule.
6: Mhm. Und dort sozusagen, wie man so schön sagt, gut geleckt.
2: Ja, da hatte ich dieses auch noch mal Lust drauf.
6: Mhm. Und was wird am Ende hier entstehen?
2: Also es soll ein Fisch werden. Weil das Thema ist ja alles, was fliegt. Und da bin ich drauf gekommen, weil bei unserem Gartenteich, da ist ein Fisch rausgesprungen. Und das hat mich dazu einfach inspiriert.
4: Geschichten, die das Leben schreibt, könnte man da schon sagen. Dabei haben die meisten, die hier sind, ihr Leben eigentlich noch vor sich.
9: Der Altersdurchschnitt ist, glaube ich, von Klasse 2 bis Klasse 11, 12. Also wir haben ein schönes familiäres Verhältnis hier und kommen gut miteinander klar. Also es sind natürlich interessierte Schüler, die sich für sowas engagieren und dann auch die Geduld aufbringen, diese Holzschneidarbeiten zu machen. Ja.
6: Und nun habe ich bei Roberto gerade gehört, er war schon mal beim Lehrgang und es hat ihn so interessiert, dass er wiedergekommen ist. Es ist bestimmt auch ein schönes Gefühl.
9: Das passiert öfter. Also wir hatten auch schon Jahrgänge, wo noch viel mehr Wiederholungen da waren. Aber es sind jetzt auch welche, die zum Beispiel beim Bildhauen mitmachen, ne? Weil sie eben schon älter sind und auch das andere mal ausprobieren wollen.
4: Eine Wiederverwertung von Materialien ist natürlich beim Holzschnitt nicht möglich. Da muss alles jedes Mal neu beschafft werden. Und so sind die Organisatoren dankbar für die Unterstützung durch das Kulturamt der Stadt Zwickau, durch den Landkreis, aber auch durch den Kulturraum Zwickau-Vogtland. Auch bei den Bildhauern sind so langsam die Formen zu erkennen. Für den Außenstehenden ist es gar nicht so einfach, beim Anblick eines solchen Steines sich das spätere Werk vorzustellen.
10: Ein Pinguin. Ja, habe jetzt so ein bisschen die Flügel und den Kopf gemacht. Mhm. Und jetzt muss noch der Schnabel und so.
6: Und irgendwie aus einer bestimmten Laune heraus oder einfach mal so, was mit Pinguinen zu tun?
10: Ich mag Pinguine. Ursprünglich hatte ich einen Elefant geplant gehabt, aber das war mir dann doch ein bisschen zu kompliziert.
11: Hier entsteht ein Grashüpfer, mache ich dieses Jahr.
6: Wie kommt man denn darauf?
11: Ach, habe ich mir überlegt, habe ich mal im Internet gefunden. Fand ich eigentlich ganz gut für den Steinmetz, für die Steinhauerei. Ja, habe ich mich dafür entschieden.
6: Grashüpfer, das ist aber eigentlich auch recht filigran. Hat man bestimmt viel Feinarbeit.
11: Ja, das stimmt natürlich, aber ich habe mir gedacht, ich bin dieses Jahr das erste Mal hier dabei und ich habe gedacht, probiere ich gleich mal sowas Schweres.
4: Dabei gibt es natürlich auch immer die Unterstützung der Profis, die ihre Erfahrungen gern an die Jüngeren weitergeben.
12: Wenn die Kinder klug sind, dann gucken die, wie wir als Profi arbeiten. Die klauen manchmal auch durch Augen. Ja, finde ich das wichtig. Ich habe als Kind immer gerne die Handwerker oder Tischler beobachtet, wie die arbeiten. Ne? Und dieser Prozess interessiert mich auch. Stundenlang kann ich gucken. Ja, ich hoffe, dass viele Kinder ab, wie ich arbeiten.
4: Und während die Bildhauer hämmern und schleifen, ist Roberto schon mal bei der dritten Farbe angelangt.
2: Das ist jetzt die finale Farbe.
6: Und? So, vom ersten Eindruck her zufrieden?
2: Ja, soweit. Ich muss unten noch ein bisschen mehr Farbe auftragen, aber sonst bin ich soweit zufrieden.
4: Und nicht nur er ist das. Evelyn Löw, die die Kunstwerke begutachtet hat, kann hier nur den Hut ziehen.
13: Das ist immer wieder erstaunlich. Sicherlich, der Holzschnitt bringt schon gewisse Möglichkeiten mit. Wenn man da mal was nicht so kann, kann man ausgleichen. Und durch den Zwei- oder Dreifarbendruck kann man manches kaschieren. Aber auch hier wieder, es sind junge Talente, die es zu fördern gilt, die hier auch mit Farbe spielen, mit Gedanken spielen, mit der Struktur spielen und immer wieder auch begleitet von Annette Fritsch, die die Künstlerin ist, immer wieder zu tollen Ergebnissen kommt. Und ich brauche nichts zu diesem

0: diesen Bildhauern zu sagen, in sagen wir mal 3,5 Tagen, mehr Zeit ist nicht zur Verfügung, aus einem Block Sandstein eine Figur herauszuschlagen, mit einem Thema verbunden, vorher mit Ton zurechtgeformt, um die Details erstmal zu ergreifen, ja, und dann mit Muckis, die sie wohl, ich habe das im Gespräch mit Herrn Harvard gehabt, am dritten Tag durchaus spüren, am ersten Tag noch den Muskelkater herausfinden, das finde ich total toll und es sind wieder tolle Werke entstanden.
1: Ja, das Los der Künstler. Signieren, nummerieren, auch das gehört eben dazu, vor allem, wenn es schon bei der Vorstellung die ersten Interessenten gibt.
2: Ich finde die Motive fast sehr, sehr gut und eher ich mit auch asiatischer Kultur beschäftigt. Deswegen wollte ich als erste Sammlerin sein.
1: Die Arbeiten wurden alle einzeln vorgestellt. Auch der Pinguin von Aurelia und der Grashüpfer von Kurt, der zur Erinnerung zum ersten Mal dabei war. Wichtig war aber vor allem eines.
3: Es hat Spaß gemacht die Woche und wir haben auf jeden Fall was fertig gebracht.
1: Und so kann er sich das auch weiterhin vorstellen.
3: Ja, hobbymäßig. Also auf jeden Fall, ich möchte das nächste Jahr wieder mitmachen. Vielleicht dann ein Bildhauern.
1: Die Werke sind im Amtsgericht Zwickau zu sehen. Später auch noch im First Inn. So, und nun ab in die Ferien, die hoffentlich genauso viel Spaß machen. Und vielleicht bis zum nächsten Jahr bei der nächsten Werkstattwoche.
4: Am 1. Juli-Wochenende veranstaltete der Fliegerclub Auerbach gleich 2 Tage der offenen Tür. Zum Programm gehörten auch Besucherrundflüge mit Motor, Ultraleicht- und Segelflugzeugen. Bei letzterem war auch Kunstflug möglich. Den ersten Teil zu den Tagen der offenen Tür sahen Sie bereits in der vergangenen Woche. In Teil 2 unseres Berichts geht es in der Hauptsache um das Segelfliegen. Sehen Sie selbst.
5: Besucherrundflüge sind sehr beliebt. So sah man nicht selten eine Schlange am Kassenhäuschen. Die Preise sind moderat, besonders beim Segelflug. Für viele Berufspiloten war und ist das Segelfliegen der Einstieg. Die Ausbildung ist im Vergleich zum Motorflug günstig.
6: Ja, ich bin der Axel. Ich bin 20 Jahre alt und bin seit mittlerweile 6 Jahren Segelflieger hier im Fliegerclub Auerbach. Und heute haben wir unseren großen Tag der offenen Tür. Das heißt, wir machen heute und morgen Rundflüge, eine kleine Flugshow machen wir, machen Kinderschminken und so weiter. Und ja, was ich hier mache, ich bin seit mittlerweile 6 Jahren Pilot hier, habe vor 3 Jahren meine Ausbildung beendet hier am Fliegerclub und bin seitdem Lizenzpilot. Das heißt, ich fliege Streckensegelflug, mache ich sehr viel. Das heißt, ich gehe mit einem Segelflugzeug über Land, wenn das Wetter gut ist. Und zudem kann man hier auch einen Motorflugschein, kann man zum Beispiel bei uns machen. Man kann seinen Ultraleichtführerschein machen oder seinen Motorsegelschein. Das bieten wir alles an im Verein. Das bedeutet, man kann am Wochenende herkommen, hat dann eben den Verein hier, wo man seine Ausbildung macht. Wir bieten den Theorieunterricht zum Beispiel an. Und zudem bieten wir auch heute und an jedem guten Tag am Wochenende im Sommer bieten wir auch Rundflüge an. Das heißt, wenn jemand herkommen will, wenn jemand mal das Vogtland von oben sehen möchte, kann er einfach herkommen, kurz davor mal anrufen. Und dann bieten wir Rundflüge an.
5: Noch einmal zurück zur Ausbildung. Diese kann sehr früh beginnen.
6: Ja, man kann bei uns mit 12 Jahren mit dem Segelflugschein anfangen. Und dann mit 14 Jahren darf man schon alleine fliegen und mit 16 Jahren seine Ausbildung beenden. Das heißt, man fliegt schon alleine, bevor man überhaupt seine Ausbildung beendet hat.
5: Segelfliegen kann man also früher als Autofahren und...
6: Das Ganze kostet weniger als ein Autoführerschein mittlerweile. Das heißt, man muss mit ungefähr 2.000 bis 2.500 Euro rechnen, wenn man das hier zügig macht. Und genau, ja, kommt natürlich darauf an, wie viel man fliegt, wie aktiv man logischerweise auch ist. Wir empfehlen, zumindest alle 2 Wochen vorbeizukommen, um zu fliegen und zu helfen. Dann ist man auch innerhalb von 2 Jahren hier durch.
5: Ob die Fliegerei generell etwas für einen ist, das lässt sich durch einen Rundflug sehr schnell feststellen.
7: Ja, ganz offensichtlich wollen Sie heute hier mitfliegen?
8: Ja.
9: Ja.
7: Aber nicht die Mama, sondern?
8: Ich wollte halt mal es ausprobieren, wegen wir wollen halt auch mal wieder wohin fliegen. Also wir wollen wohin fliegen.
7: Und da ist das quasi ein Test für dich?
8: Ja.
7: Okay, na dann viel Spaß.
5: Leider musste der Spaß etwas warten. Für einen Segelflug war das Mädel zu klein. Der Fallschirm hätte hier nicht gepasst. Sicherheit geht vor, aber ein

0: Motorflug war möglich. Unser Kameramann war groß genug und so durfte er mitfliegen. Einen Kunstflug hatte unser Mitarbeiter aus dem Vogtland schon einmal erlebt. Das ist aber schon 26 Jahre her. Das sehen Sie deutlich an der Qualität und dem Format des Archivmaterials. Ein Erlebnis war es damals wie heute. Am Ablauf hat sich kaum etwas geändert. Bevor es in die Luft geht, bekommt man eine Einweisung vom Piloten. Wer möchte, auch eine Tüte. Man weiß ja nie, wie der Magen reagiert.
1: Hallo, ich bin Markus Schmetzer, bin hier seit 26 Jahren auf dem Flugplatz und heute machen wir einen Kunstflug.
2: Okay.
1: So, noch zur Erklärung der Instrumente. Wir haben hier die Höhe, 100 Meter, 200, bis wir einmal rundherum sind, dann haben wir die 1000 erreicht. Hier oben haben wir die Geschwindigkeit. Das Flugzeug fliegt normalerweise 100 bis 120. Beim Kunstflug sind wir bei 180 oder 200. Das zeigt an, ob wir sinken oder steigen. In Meter pro Sekunde. Heute ist es ein bisschen böig, das heißt, der Zeiger kann auch noch ein bisschen hoch und runter springen. Das ist dasselbe Instrument, nur noch mal elektronisch gelöst, um uns das Fliegen zu erleichtern. Hier oben haben wir noch ein Kollisionswarngerät, welches uns anzeigt, ob ein Flugzeug uns auf Kollisionskurs befindet.
0: Dann wurde es auch schon ernst. Segelflugzeuge können mit der Winde als auch im Flugzeugschlepp gestartet werden. In unserem Fall wurden wir geschleppt, denn wir mussten für einen Kunstflug wenigstens eine Höhe von 1000 Metern erreichen. Die Winde bzw. die Windenstrecke von ca. 800 Metern bringt ein Segelflugzeug nur auf maximal 300 bis 400 Meter. Wir wurden von einem Ultraleichtflugzeug aus tschechischer Produktion geschleppt, eine WT-9 Dynamic. Es dauerte eine Weile, bis wir die gewünschte Höhe erreicht hatten. In der Zeit konnte man darüber nachdenken, was man hier eigentlich macht. Spaß beiseite. Schließlich klinkte Markus Schmetzer das Schleppseil aus und dann ging es auch schon los. Nachdem die Gurte festgezurrt waren, ging es nach unten, um Geschwindigkeit aufzubauen. Die Kamera dabei stillzuhalten ist gar nicht so einfach. Dann ging es in einen Looping.

schließlich einen Turn und danach eine Rolle und noch einiges mehr. Länger wollten wir den Spaß nicht ausdehnen, denn am Boden warteten schon die nächsten Fluggäste. Wir bedanken uns bei Markus Schmetzer und dem Fliegerclub für dieses tolle Erlebnis.

Dann ging es wieder Richtung Start- und Landebahn und man konnte noch einmal die Aussicht in Ruhe genießen. Jeder Flug, ob mit oder ohne Motor, ist ein Erlebnis. Ein Video kann das nur bedingt vermitteln. Probieren Sie es selbst aus. Alle Infos finden Sie auf www.fliegerclub-auerbach.de.

0: Eine besonders wichtige Zeit im Jahr. Doch die Partnersuche bringt für die kleinen Wildtiere auch Gefahren mit sich. Von Mährobotern bis hin zum Straßenverkehr. Worauf Gartenbesitzer jetzt achten sollten und wie der Verein Stachelnasen Zwickauer Land verletzten Igeln hilft, zeigt unser Beitrag.
1: Aktuell ist ja Paarungszeit und deshalb haben wir gesagt, lasst uns doch mal in so einen Garten schauen, wie es da aussieht, wo ganz viele Igel leben und was man so beachten sollte.
2: Genau, aktuell ist das sogenannte Igelkarussell voll im Gange. Wir kriegen täglich Anrufe, was diese komischen Geräusche in meinem Garten zu bedeuten haben. Das ist nicht zwangsläufig ein kranker Igel, es ist einfach die Paarung, die lauthals uns kundtun möchten. Ne? Wichtig ist, dass in dieser Zeit die nicht gestört werden. Ne? Klar, man will die angucken, man will mal schauen, aber man sollte die in Ruhe ihr Ding machen lassen und sich dann der kleinen Pfötchen erfreuen. Und das kann man in Form von einem gut gestalteten Garten natürlich machen. Ne? Und das kann man hier dann auch mal sehen, wie das aussehen kann.
1: Dann lass uns einfach mal schauen, wenn wir hier gucken, was ist da das Besondere dran?
2: Das ist so ein sogenanntes Futterhaus. Das ist da deshalb besonders, weil es zwei Eingänge hat. So dass wenn ein Igel reinkommt, der andere ihn vielleicht nicht mag oder nicht möchte, kann er über einen anderen Eingang verschwinden. Die sind relativ groß gebaut, so dass zum Beispiel zwei, drei Igel gleichzeitig zum Fressen Platz haben.
1: Wichtig ist natürlich, liebe Christine, dass auch Wasser entsprechend bereitsteht, ne? So die kleinen Schälchen.
2: Genau, aktuell sind ja die Temperaturen wieder human gewesen, aber es soll ja auch wieder wärmer werden. Da unbedingt mehrere Wasserschalen im Garten bereitstellen, das immer frisch servieren, nicht lange stehen lassen, weil sich dann auch Parasiten drin bilden und die Igel dann krank werden. Da wirklich drauf achten.
1: Was sollte man denn den Igeln füttern?
2: Am besten Trockenfutter, Katzenfutter, getreidefrei, kein Zucker, das ist ganz, ganz wichtig. Ne? Man kann sich auch so kleine Soldatenfliegenlarven oder Mehlwürmer kaufen, das fressen die auch immer ganz gerne. Mit Nassfutter wäre ich vorsichtig bei den Temperaturen, weil sich da schnell die Fliegen drauf absetzen.
1: Und jetzt sind wir in der glücklichen Situation, Christine. Wir sind mal ganz vorsichtig und nehmen trotzdem mal so ein kleines Igelchen raus. Was
2: genau.
1: Meinst du?
2: Genau, das machen wir jetzt mal. Damit man auch sieht, dass man keine Berührungsängste haben muss, wenn man einen Igel anfasst, gerade wenn er krank ist.

0: Was meinst
1: Na
0: du?
1: hallo. Na hallo. Also wichtig ist, dass man wirklich keine Berührungsängste haben muss. Ne? Die Igel sind eigentlich der beste Freund im Garten. Sie sind lieb, sie sind treu, sie sind ehrlich. Deswegen helft uns, engagiert euch mit für uns, mit die Igel. Was anderes kann man dazu nicht sagen.
0: Und wie du schon gesagt hast, ist es gerade Paarungszeit. Igel sind ja eigentlich nachtaktiv, aber aktuell beobachten wir ja auch in den Gärten, dass sie tagsüber unterwegs sind.
1: Genau, das ist richtig. Also nicht jedes tagaktive Tier ist aktuell gefährdet. Man sollte trotzdem genauer hinschauen. Das ist auf jeden Fall ein Appell an die Leute. Aber zum Beispiel in der Paarungszeit, die Igel vergessen gerne mal die Zeit und bleiben regungslos auf der Wiese liegen, mal durchaus bis früh um 9, um 10. Man sollte da schon mal gucken gehen, ob alles in Ordnung ist. Aber in der Regel verschwinden die dann, wenn sie sich ausgeruht haben, von selber. In der Babyzeit ist es auch durchaus möglich, dass auch kleine Babys am Tag unterwegs sind. Ne? Also da wirklich vorsichtig umgehen und das leidige Thema Mähroboter, die dann eigentlich am Tag fahren, bitte nur unter Beobachtung fahren lassen. Weil die kleinen Mäuse sind am Tag unterwegs und die sind fürs bloße Auge manchmal gar nicht sichtbar und fürs Mährobotergerät sowieso nicht.
0: Also jeder, der eine Affinität für Tiere hat, tierlieb ist, jeder kann was tun in dem Moment, dass er futtert, dass er Wasser hinstellt oder wenn er ein verletztes Tier findet, natürlich bei euch anruft.
1: Unbedingt. Also lieber einmal mehr anrufen als zu wenig. Wichtig ist auch, wer ein verletztes Tier findet, bitte zuerst sichern, dann anrufen. Weil wir haben schon oft erlebt, dass die Leute dann bei uns anrufen, dann wieder gucken gehen und das Tier weg ist. Und das ist halt nicht schön, wenn das verletzte Tier noch weiter draußen unterwegs ist. Und das ist ganz, ganz wichtig.
0: Als Transportmöglichkeit. Viele haben ein Katzenkörbchen zu Hause stehen, aber auch eine Pappkiste einfach. Also einfach reagieren und das Tier sichern.
1: Genau, also einfach irgendwie sichern. Das kann ein Eimer sein. Wir hatten letztens, es klingt jetzt zwar ein bisschen spannend, aber jemand, der kam mit dem Igel in der Tüte. Der hatte nichts anderes. Aber mein Gott, in der Not weiß man sich halt zu helfen. Hauptsache, das Tier kommt bei uns an.
2: Und wenn das Tier dann beim Verein Stachelnasen Zwickau

Orland angekommen ist, braucht es natürlich Menschen, die den kleinen Igeln helfen. Und obwohl der Verein schon engagierte Helfer hat, ist man weiterhin auf der Suche nach Unterstützung. Immer mehr Menschen schauen nicht mehr weg, möchten verletzten Tieren helfen und bringen sie zu den Stachelnasen Zwickauer Land. Dass jedes verletzte Tier auch schnell versorgt und dann weiter gepflegt werden kann, sucht man Helfer und Unterstützer für die Igelpflege, Reinigung und Fütterung. Wenn Sie sich angesprochen fühlen, melden Sie sich gern unter den eingeblendeten Kontaktdaten.

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2: Hallo und herzlich willkommen zum Lausitzwelle Wochenrückblick im Lausitzwelle Fernsehen und bei Sachsen 1. Wie immer zum Ende der Woche schauen wir auf die wichtigsten Meldungen der vergangenen Tage zurück. Wir beginnen unsere gemeinsame halbe Stunde in Kamenz. Seit mehr als 120 Jahren gehört der Jahn-Sportplatz zur Sportgeschichte der Stadt. Jahrzehntelang war der Platz für ein wichtiger Treffpunkt für Schul-, Vereins- und Freizeitsport. Zuletzt lag das Gelände jedoch rund 20 Jahre weitgehend ungenutzt brach und erinnerte kaum noch an seine frühere Bedeutung. Doch das hat sich jetzt wieder geändert.
3: Mit dem Richtfest für das neue Funktionsgebäude ist am vergangenen Donnerstag ein wichtiger Meilenstein bei der Neugestaltung des Jahn-Sportplatzes Kamenz erreicht worden. Der Landkreis Bautzen und die Stadt Kamenz setzten das bis vor kurzem noch unansehnliche und nicht nutzbare Areal gemeinsam instand. Dabei übernimmt der Landkreis die Funktion des Bauträgers. Die Stadt Kamenz stellt den erforderlichen Eigenanteil an den Baukosten in Höhe von 350.000 Euro zur Verfügung. Die Gesamtkosten belaufen sich auf 3,5 Millionen Euro. Jörg Zweckczyk, der erste Beigeordnete des Bautzener Landrats, beschrieb das Bauvorhaben in seiner Ansprache wie folgt.
4: Es entsteht eine moderne Sportanlage, die den Schülerinnen und Schülern des Lessing-Gymnasiums der ersten Oberschule, aber auch des beruflichen Schulzentrums in Kamenz, ebenso wie den Breiten- und Freizeitsportlern zugutekommen wird. Wir werden hier beste Bedingungen für Sport vorfinden, unter anderem zwei Laufbahnen, einmal 100 Meter, 200 Meter. Wir werden eine Rundlaufbahn haben, Anlagen für Hürdenlauf, Weitsprung, Hochsprung und Kugelstoßen, Flächen für Basketball, Volleyball, ein Kleinfeldfußball und das alles natürlich nach modernen baulichen Standards. Und unser Ziel ist da sehr klar, bis Weihnachten dieses Jahr wollen wir diese Sportanlage fertigstellen und der Nutzung auch übergeben.
3: Das Funktionsgebäude spielt dabei eine wichtige Rolle, die über den eigentlichen Sportplatz hinausreicht.
4: Es wird Umkleideräume enthalten, Sanitärbereiche für die jungen Mädchen. Es entstehen außerdem Räume für den Kinderschutzbund, der dann die Betreuung des angrenzenden Skaterparks übernimmt. Und das ist wichtig. Wir denken diesen Standort nicht nur als klassischen Schulsportplatz, sondern als zusammenhängendes Areal, nutzbar für die gesamte Stadtgesellschaft. Der Skaterpark wird nun stärker eingebunden. Es entsteht ein Fitnesspfad, der die Sportanlage mit dem Skaterpark verbinden wird.
3: Der Jahn-Sportplatz blickt auf eine lange Geschichte zurück. Bereits im Herbst 1901 war auf Initiative des Kamenzer Turnvereins 1846 mit der Anlage eines Turnplatzes begonnen worden. Am 25. Mai 1902 wurde das Areal unweit der Hoyerswerdaer Straße feierlich eröffnet. Über Jahrzehnte stellte der Platz einen

0: wichtigen Ort für Schul-, Vereins- und Freizeitsport dar. In den vergangenen Jahren war eine Nutzung aufgrund des schlechten baulichen Zustands jedoch nicht mehr möglich. Auch das alte Sanitärgebäude war nicht mehr nutzbar und wurde im Zuge der Maßnahme bereits abgebrochen. Gestern zogen einige Unwetterwolken über die Lausitz hinweg. Besonders im Landkreis Wautzen, im Bereich Kamenz und Bischofswerda sowie im Elbe-Elster-Kreis schüttete es unnachgiebig. Viele Straßen waren teils stark überflutet, Keller standen unter Wasser und Gullideckel wurden nach oben gedrückt. Die Feuerwehren der Region waren im Dauereinsatz. Doch der Wetterdienst warnt, noch ist die Unwetterfront nicht vorbei. Heute und morgen stauen sich unter der feuchten Luft die hitzigen Sommertemperaturen schwül an, bevor es ab Freitag wieder regelrecht über der Lausitz einbrechen wird. Dann ist erneut mit heftigen Regen- und Gewittergüssen zu rechnen. Windböen mit bis zu 40 km/h kommen zusätzlich obendrauf.
1: Die neuen Fälle der afrikanischen Schweinepest im Landkreis Görlitz führen in Brandenburg zu konkreten Schutzmaßnahmen. Im Landkreis Oberspreewald-Lausitz gilt seit Dienstag eine neue Allgemeinverfügung. Im Süden des Kreisgebietes wurde eine Pufferzone eingerichtet und vorhandene ASP-Schutzzäune sollen wieder geschlossen und instand gesetzt werden. Auch der Landkreis Spree-Neiße änderte zu Beginn dieser Woche seine Tierseuchenverfügung und richtete entlang der Grenze zu Sachsen eine Pufferzone ein. Hintergrund sind inzwischen 86 nachgewiesene ASP-Fälle im Landkreis Görlitz und mehrere Funde nördlich der A4. Der Landkreis Bautzen geht dagegen einen anderen Weg und setzt den Abbau seiner insgesamt 213 Kilometer langen ASP-Schutzzäune weiter fort.
2: Das Epilepsiezentrum Kleinwachau bei Radeberg stellt die ärztliche Leitung seiner Fachklinik für Neurologie neu auf. Mit dem Ruhestand des langjährigen Chefarztes Dr. Thomas Meyer werden seine Aufgaben künftig auf 3 Personen aufgeteilt, um die Klinik moderner leiten zu können. Neuer ärztlicher Direktor wird Professor Felix von Podewils. Er übernimmt die strategische und fachliche Weiterentwicklung des medizinischen Bereichs. Gleichzeitig bleibt er mit einem nun verringerten Stellenanteil Leiter des Epilepsiezentrums der Universitätsmedizin Greifswald. Die operative Leitung des medizinischen Klinikalltags verantwortet künftig ein internes Team, bestehend aus Dr. Peter Hopp für die medizinische Führung und Susanne Rege für Organisation, Prozesse und Digitalisierung. Geschäftsführerin Sandra Stör betont, dass dieses moderne Modell klare Verantwortlichkeiten schafft, um die hohe Versorgungsqualität langfristig zu sichern und gleichzeitig Raum für Innovationen zu bieten. In der Kulturfabrik Hoyerswerda ist die Ausstellung zum 26. Deutschen Karikaturenpreis ab sofort zu sehen. Unter dem Motto "Jetzt seid ihr dran" haben sich Künstlerinnen und Künstler mit dem Thema Generationskonflikt beschäftigt. Mehr als 1200 Werke wurden eingereicht. Eine kritische Jury hatte daraus die 262 Besten gewählt. Diese Auswahl befindet sich derzeit in der Kulturfabrik Hoyerswerda. Hier finden knapp 55 Rahmen Platz. Insgesamt können darin rund 220 Karikaturen gezeigt werden. Uwe Proksch sortiert diese derzeit.
3: Nein, noch nicht. Die Arbeiten sind wirklich gestern Abend erst angekommen. Ich bin jetzt beim Sichten und werde die dann nacheinander mir anschauen und festlegen, welche kommen wohin. Und darauf denke ich schon, da wird auch ein Favorit dabei sein.
2: Bei dem Karikaturenpreis gibt es auch zahlreiche Auszeichnungen. So wurden 4 Künstlerinnen und Künstler mit dem goldenen und silbernen und dem bronzenen Bleistift geehrt. Ebenso wurde auch ein Nachwuchspreis verliehen. Die Prämierten sowie die weiteren Werke können Interessierte noch bis zum 14. August bestaunen.
0: Nein, was hier zu sehen ist, ist keine Markierung für ein Fußballtraining. Trainiert wird hier zwar, doch für eine ganz andere Meisterschaft.

0: Der Radeberger Spielmannszug ist hier bei seinen letzten Proben für den World Music Contest zu sehen. Lange haben sie darauf hingearbeitet. Und dieses Wochenende wird es Wirklichkeit.
1: Wir fahren zur WMC, zum World Music Contest nach Kerkrade. In den Niederlanden wird das ausgespielt. Das ist eigentlich das Marching Event Nummer 1 auf dem europäischen Kontinent. Es ist sozusagen das Treffen der Ensembles, die richtig gut marschieren können.

0: Also dort geht es zum großen Teil darum, dass man Marschelemente zeigt. Es gibt einen festen Parcours, eine feste Zeit. Und man muss im Prinzip das Programm mit Leben erfüllen und da was zeigen.
1: Der WMC ist der wichtigste internationale Wettkampf, wenn es um Marching Bands geht. 6 Minuten lang marschieren die Spielleute über den niederländischen Platz der Kerkrade und zeigen, was sie in den letzten Monaten unter Schweiß und Blut trainiert haben.
2: Also seit Anfang des Jahres stellen wir uns auf das Programm ein. Wir haben also erst musikalisch das Programm erarbeitet, die Titel auswendig gelernt, damit es jetzt auf dem Platz um das Marschieren gehen kann. Unser musikalischer Leiter hat dafür ein Programm ausgearbeitet. Und da geht es also um verschiedene Marschelemente, die wir zeigen. Und jetzt hier in den letzten Proben vor allem geht es natürlich um die Sauberkeit der Ausführung, dass alles besonders synchron und akkurat ausgeführt wird vom gesamten Zug.
1: Aktuell wird nur noch auf Feinheiten geachtet. Doch die Spielleute sind positiv gestimmt. Denn allein ihre Teilnahme in der Kategorie Champion Division gleicht einem Ritterschlag.
2: Wir haben 2024 an der WAMSBI in Rastede teilgenommen. Also auch eine Weltmeisterschaft, ein internationaler Wettkampf. Und da sind wir eigentlich völlig unerwartet Weltmeister geworden und in einer zweiten Kategorie Vize-Weltmeister. Genau, und das hat natürlich uns jetzt an dieser Stelle geholfen, uns zu bewerben beim WMC.
1: Für Janine Lüsette ist der WMC auch eine Einordnung auf Weltebene. Wie ist der Spielmannszug Radeberg im Vergleich zu den anderen Spitzenzügen aufgestellt? Wie können sie sich platzieren? Doch natürlich wollen die Musiker auch mit gutem Gefühl vom Rasen gehen und wissen, dass sie ihr Bestes gezeigt haben.
0: Ja, unser Ziel ist auf alle Fälle, das, was wir in den letzten Monaten eingeübt haben, zum richtigen Moment auf den Platz zu bekommen, dass wir alle ein gutes Gefühl haben, wenn wir dort runtergehen. Wir sind 60 Spielleute, das heißt ein riesengroßer Spielmannzug bei diesem Wettkampf. Und das muss natürlich funktionieren, weil wenn einer aus dem Tritt kommt, dann tut das allen nicht gut. Und wir arbeiten hart, dass wir das schaffen, dann möglichst am Samstag alles passen wird.
1: Aktuell sind die Radeberger auf dem Weg ins niederländische Kerkrade. Der Mannschaftsbus wird diesmal von einem Fanbus und Radebergs Oberbürgermeister Frank Höhme begleitet. Und schon morgen früh um 10 Uhr geht's für die Lausitzer dann auf die große Weltbühne. Und wir bleiben für Sie weiter dran. Vier Studierende der Landschaftsarchitektur der TU Dresden und knapp ein Dutzend Teilnehmende haben in den vergangenen Tagen zahlreiche Jungbäume in der Hoyerswerda Neustadt ausgegraben. Der Grund? Das Projekt Klimahain Hoyerswerda – Dialog unter Baumkronen. Ziel ist es, am Neustadtforum einen kleinen Klimahain anzulegen, wie uns Frieda, eine der Studierenden, erklärt.
3: Und so Haine haben ja auch kulturgeschichtlich irgendwie voll die große Bedeutung, so als unterschiedlichste Orte, aber viel auch als Orte, wo Menschen so zusammenkommen können. Und das ist auch so ein bisschen das Ziel oder ziemlich stark das Ziel am Neustadtforum, dass dann dort Leute da sein können und auch jetzt schon hier so interimsweise das ausprobieren können, auch heute noch. Sich selber zu begegnen, Mensch und Mensch und auch irgendwo Pflanze und Mensch und man so schaut, wie fühlen die sich so, auch gerade bei dem Wetter. Worauf muss man achten und was bedeutet das so, auch auf Pflanzen aufzupassen, auf die Art und Weise. Gerade auch, wenn die so ein bisschen schief sind oder so, nicht so eine Baumschulware.
1: Betreut wird das auf 2 Tage aufgeteilte Vorhaben von Nora Huxmann und Ole Franke. Der erste Projekttag stand unter dem Motto Stadtspaziergang und Ausgraben. Gemeinsam machten sich die Studierenden und Freiwilligen auf die Suche nach geeigneten Jungbäumen. Zu den von den Studenten ausgewählten Standorten gehörten unter anderem der Parkplatz an der Ziolkowski-Straße gegenüber von Aldi sowie eine Baum- und Strauchgruppe in der Neil-Armstrong-Straße. Beide nur wenige Gehminuten vom Treffpunkt am Planetarium entfernt. Mit Spaten, Schaufeln und Mistgabeln wurden die jungen Bäume vorsichtig aus dem Boden gehoben. Dabei galt besondere Sorgfalt den Wurzeln, damit die Pflanzen den späteren Standortwechsel möglichst gut überstehen. Zitterpappeln, Spitzahorne und weitere Baumarten fanden so ihren Weg in die Schubkarre und wurden zum Planetarium transportiert. Dort pflanzten die Teilnehmenden sie zunächst in mit Erde gefüllte Plastiksäcke ein. So können sie bis zur eigentlichen Pflanzaktion weiter versorgt werden. Die Idee hinter dem Klimahain entstand bereits während der Summer School im Sommer 2024. Damals entwickelten Studierende verschiedene Zukunftskonzepte für das Umfeld des Planetariums. Neben Vorschlägen wie einem Café im Planetarium oder Urban Farming auf dem Gelände tauchte ein Gedanke immer wieder auf.

0: mehr Grün für die Neustadt. In der kommenden Woche folgt schließlich der zweite Teil des Projekts. Dann werden die zwischengelagerten Jungbäume zum Neustadtforum transportiert und dort gemeinsam eingepflanzt. Die Studierenden freuen sich auf eine rege Beteiligung der Hoyerswerdtschen.
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3: So viel zu den Nachrichten, jetzt schauen wir, was sonst noch so passiert ist. Beim Fußball geht es neben dem sportlichen Aspekt auch viel um Kameradschaft und Respekt, sowohl unter den Spielern als auch den Fans. In Finsterwalde sah es am vergangenen Samstag leider etwas anders aus, als Fans des Halleschen FCs einen Spieler von Energie Cottbus während eines Testspiels rassistisch beleidigt haben. Und warum durch diesen Vorfall auch alle anderen Zuschauer und Fußballer betroffen waren, haben wir für Sie im folgenden Beitrag noch einmal zusammengefasst.
4: Auf dem Einheitssportplatz in Finsterwalde sollte letzten Samstag eigentlich ein freundschaftliches Testspiel des FC Energie Cottbus gegen den Halleschen FC stattfinden. Dieses entwickelte sich jedoch zu einem reinen Chaos kurz vor Spielende. Nach einem sichtlich schmerzhaften Foul an Energiefußballer Justin Butler durch Halle-Spieler Robert Berger entwickelten sich bereits Spannung zwischen den gegnerischen Mannschaften. Der Höhepunkt wurde jedoch erreicht, nachdem Fans aus dem Halle-Block rassistische Beleidigungen gegenüber Cottbus-Verteidiger King Manu äußerten. Ihm gegenüber wurden nicht nur Affengeräusche imitiert, man sagte ihm auch, er solle Bananen fressen gehen, so FCE-Präsident Sebastian Lemke. Als Folge dessen wurde das ursprünglich freundliche Spiel von Seiten Cottbus abgebrochen. Die Spieler seien ins Trainingslager nach Österreich gefahren worden sein, als konsequente Reaktion auf die Ereignisse. Noch am selben Tag äußerte sich der Hallische FC zum Vorfall und betonte klar, dass er das Verhalten der Fans scharf kritisiert und dass Rassismus und jegliche Form von Menschenfeindlichkeit in diesem Verein keinen Platz haben. Betroffen von den Ereignissen ist vor allem der Gastgeber, die Spielervereinigung Finsterwalde. Mit dieser sprach die Lausitzwelle vor Spielbeginn über ihre Verbindung zum Profiverein Energie Cottbus.
5: Ja, uns verbindet da schon eine Freundschaft, kann man sagen. Energiepräsident Sebastian Lemke lebt ja hier in der Region, sein Sohn spielt bei uns. Ein Großteil unserer Mitglieder sind Energiefans. Und so ist es ja auch nicht das erste Aufeinandertreffen hier. Unsere erste Mannschaft, Männermannschaft, hat ja im letzten Jahr gegen die Profis gespielt. Eine ziemlich deutliche Klatsche, aber ein einmaliges Erlebnis. Und ja, wir hoffen, dass es nicht das letzte Mal ist. Es ist nicht das erste Mal und hoffentlich auch nicht das letzte Mal.
4: Bis zum Vorfall lieferten beide Mannschaften sich ein spannendes Duell mit viel Einsatz. Trotz Halles Bemühungen dominierte Cottbus letztlich mit 2:0. Die Torschützen waren Moritz Hannemann in der 55. Minute und Yusuf Wardak in Minute 62. Der Abbruch erfolgte dann etwa 15 Minuten vor dem eigentlichen Spielende, sehr zum Bedauern der über 3000 Zuschauer, die nicht negativ aufgefallen waren. Henry Blumroth beschrieb, was es bedeutet, als kleiner Verein ein Spiel für zwei größere Fußballclubs zu veranstalten.
5: Das ist natürlich ein Riesending für uns, ein Riesenaufwand, mehr als 160 Ehrenamtler, die hier sich den Arsch aufreißen seit Wochen, Monaten und gerade jetzt am Wochenende. Aber auch ein riesengroßes Dankeschön natürlich auch an unsere Mitglieder, Sponsoren, denen wir hier dieses Fußball-Highlight in Elbe-Elster oder in Südbrandenburg auch bescheren können.
4: Das allgemeine Fazit für den Tag: Es ist sehr bedauerlich, wenn ein paar wenige die Freude am Spiel für alle anderen ruinieren müssen.

0: Sehr verehrte Zuschauerinnen und Zuschauer, ich sitze hier neben den beiden Vorständen der Sparkasse Elbe-Elster, Frank Presche und Thomas Jentsch. Erstmal vielen lieben Dank, dass Sie sich hier bereit erklärt haben, ein paar Fragen für uns zu beantworten. Seit Jahren ist die Sparkasse Elbe-Elster ein äußerst erfolgreiches Finanzunternehmen. Haben Sie denn einige Zahlen, die uns das genau veranschaulichen können?
1: Ich denke, ein paar Zahlen können wir bringen. Die sind meistens langweilig, Zahlen, aber vielleicht mal so ein paar Eckdaten. Wir sind aktuell hier im Landkreis Elbe-Elster mit über 70% Marktanteil bei den Girokonten unterwegs. Und worauf wir besonders stolz sind, ist der Anteil bei den 18- bis 30-Jährigen, wo man ja eigentlich vermuten müsste, das sind so eher Online-Nutzer. Da haben wir einen Marktanteil von über 90% bei den 18- bis 30-Jährigen. Und da haben wir auch den Platz 1 im Ostdeutschen Sparkassenverband, also unter allen ostdeutschen Sparkassen. Wie gesagt, darauf sind wir sehr stolz. Wir verwalten derzeit etwa 2 Milliarden Euro Kundeneinlagen und haben so etwa 1 Milliarde Euro Kundenkreditgeschäft, was wir ebenfalls hier haben bei der Sparkasse Elbe-Elster. Und Verbundgeschäft, Versicherungsgeschäft sind wir auch sehr erfolgreich unterwegs. Im Versicherungsgeschäft sind wir seit nunmehr 22 Jahren auf dem ersten Platz in Brandenburg unter allen Brandenburger Sparkassen.
0: Jetzt befinden wir uns natürlich international und national in wirtschaftlichen Schwerzeiten. Man siehe die aktuellen Spritpreise, man siehe die Konflikte in Osteuropa. Was ist denn die Sicht der Sparkasse auf all diese Hürden, die wir momentan zu bewältigen haben? Und wie würde sich das unter anderem auf Kreditgeschäfte auswirken?
2: Die Entwicklung, die wir in Deutschland sehen, die spüren wir hier im Landkreis Elbe-Elster auch. Also das macht nicht Halt. Die wesentlichen Themen sind sicherlich die Energiepreise, aber auch demografische Herausforderungen, das Fachpersonal fehlt oder auch sich Arbeitsplätze deutlich schneller verändern. Ich sag mal nur unter dem Aspekt künstliche Intelligenz ist alles stark in Bewegung. Finanzierungskosten sind auch gestiegen, klar, die Zinsen sind inzwischen ein bisschen höher. Bürokratische Aufwendungen spielen eine Rolle. All das merken wir hier auch im Landkreis und das führt schon zu einer etwas zurückhaltenderen Investitionsbereitschaft. Und das wiederum merken wir dann im Kreditgeschäft.
0: Was müsste denn aus Sicht der Sparkasse geschehen, damit der Geldumlauf und somit wieder die Wirtschaft in Deutschland generell in Schwung gebracht werden?
1: Ja, da kann man sicherlich unterscheiden zwischen, nur ich will es mal salopp sagen, wünsch dir was. Und das wäre ganz klar, die Politik müsste sich ändern. Nicht nur, aber insbesondere die Wirtschaftspolitik. Das heißt, es ist nicht damit zu rechnen, dass sich wirtschaftspolitisch auf kurze Sicht was ändern wird in Deutschland. Und da müssen wir einen Blick auf das richten, was wir tatsächlich beeinflussen können. Und das ist das Ganze hier vor Ort. Was können wir machen? Wir können entscheiden, kaufen wir regional ein. Wir können entscheiden, bestellen wir im Internet. Wir können entscheiden, holen wir uns einen Handwerker irgendwo her, beauftragen wir den Handwerker hier in unserer Heimat, im Elbe-Elster-Kreis. Und die Menschen können letztendlich auch entscheiden, bringen sie ihr Geld irgendwo nach Frankfurt oder sonst wohin oder legen sie das hier bei der Sparkasse oder ich will es hier ausdrücklich auch mit einbeziehen, bei den regionalen Volksbanken an, die da genauso einen guten Job machen und sorgen dafür, dass das Geld hier vor Ort bleibt und hier auch arbeitet. Also eigentlich Hilfe zur Selbsthilfe und das wäre ein guter Ansatz.
0: Ich finde es gut, dass Sie gerade den regionalen Bezug nehmen, nämlich die Sparkasse Elbe-Elster ist im gesamten Landkreis sehr geschätzt dafür, mit ihrer Stiftung örtliche Kulturschaffende, wie zum Beispiel Vereine, zu unterstützen. In welchem Volumen findet diese Unterstützung denn statt und wie könnte man denn jetzt selbst an eine solche Unterstützung kommen?
2: Im letzten Jahr haben wir 1,3 Millionen Euro bereitgestellt für gemeinnützige Tätigkeit im Landkreis. Und die Hürde ist gar nicht so hoch. Wenn Sie auf unserer Website mal vorbeischauen, sparkasse-elbe-elster.de, finden Sie ein Online-Antragsformular, wo Sie mit knappen Worten letztlich beschreiben können, was habe ich eigentlich vor, wer will das machen. In der Regel sind es Vereine, wie Sie sagen. Und dann können Sie es absenden und dann treten unsere Leute hier quasi mit demjenigen in Kontakt und stehen mit Rat und Tat zur Seite, wie man das am besten machen kann.
0: Nicht nur Vereine unterstützt die Stiftung Zukunft Elbe-Elster-Land, sondern auch regionale Veranstaltungen. Haben wir ja letztens beim 24-Stunden-Schwimmen in Tröbitz gesehen. Worauf können wir uns denn noch für den Rest dieses Jahres freuen? Und wenn Sie das schon vorweggreifen dürfen, was steht denn schon für nächstes Jahr an Highlights in den Startlöchern?
1: Ja, Sie haben es ja schon gesagt, dieses Jahr sind einige Highlights schon hinter uns. Wir haben ein großes noch vor uns, das ist die nächste Kunstallee hier in der Hauptstelle in Finsterwalde. Diesmal im völlig anderen Gewand. Und zwar haben wir junge Künstlerinnen und Künstler, Nachwuchskünstlerinnen und Künstler von der Kreismusik und Kunstschule Gebrüder Grauen, die hier ihre Werke ausstellen. Wir wollen das auch mal in einer etwas anderen Form, ein bisschen lockerer machen, die Eröffnung, und sind da sehr gespannt drauf und hoffen dann natürlich auch, dass ganz viele Kundinnen und Kunden dann hier mal durch die Gänge wandeln und sich die Werke anschauen.
0: Herr Prescher, Herr Jentsch, ich danke Ihnen recht herzlich, dass Sie diese Fragen beantwortet haben. Und somit gebe ich auch zurück ins Studio. Dankeschön.
3: Langsam füllen sich die Reihen. Im Foyer des Gebäudes werden Getränke ausgeschenkt und auf der kleinen Bühne wartet bereits der Zaubertisch. Auf diesen Tag hatte Ralf Kunze schon lange gewartet. Er hat schon beinahe nicht mehr daran geglaubt, dass sich sein Traum eines eigenen Zaubertheaters erfüllen würde.
4: Was davor gewesen ist, will ich, wenn es geht, so schnell wie möglich vergessen, weil das schwächt einen eigentlich die Seele, weil vieles ungerecht wurde. Aber darüber zu reden, bringt jetzt wenig. Ja, die Wege sind in der heutigen Zeit tatsächlich unnötig steinig, aber wir haben es überstanden.
3: Bis aus seiner Idee Wirklichkeit wurde, vergingen viele Jahre. Und dabei führte auch nicht jeder Anlauf zum Ziel. Aber nun war es doch soweit. Die Türen in der Görlitzer Bahnhofsstraße öffneten sich zum ersten Mal und seine Räumlichkeiten füllten sich mit geladenen Gästen, Zeugen seiner Vorpremiere. So zauberhaft wie die Ausstattung seines Theaters auch aussieht, alles ist Handarbeit und trägt seine Handschrift. Hinter dem Projekt liegen viele Monate Umbauarbeiten und einige Hürden. Unterstützung bekam Ralf Kunze dabei vom Eigentümer des Hauses, Konrad Dege. Er machte die Räume in der Bahnhofsstraße für das Zaubertheater möglich und begleitete den Umbau von Beginn an. Um zu Zaubershows von Ralf Kunze zu kommen, musste er in der Vergangenheit die Stadt verlassen und teils längere Fahrten unternehmen. Das braucht er jetzt nicht mehr. Den Zauberer und seine Veranstaltungen hat er nun im Haus. Für Kunze soll das Theater Magiluna aber weit mehr sein als eine Bühne für Zaubershows.
4: Wir haben jetzt hier eine Basis geschaffen, die eine spannende Basis ist für das, was hier drin stattfinden wird. Das ist natürlich auch ein Stückchen Zauberschule für Leute, die es dann lernen wollen, weil wir haben sehr viel rüberzugeben. Ja, also meine Frau und ich, und aber gleichzeitig auch der Standort nach Polen, der ist ein sehr spannender. Die warten eigentlich schon drauf, dass sie hier auch mit partizipieren können, weil die Polen haben, gerade was die Unterhaltungskunst, Varietékunst betrifft, haben die noch offenere Ohren als hier auf der Seite, und das ist aber auch okay so.
3: Das Theater soll auch Treffpunkt für die Zauberszene werden. In der Zukunft ist ein Fachkongress vorgesehen.
4: Ja, ich habe schon in der Schublade, hier doch nochmal einen speziellen Kongress, einen Fachkongress zu machen. Vielleicht nicht nur einmal, aber eine spezielle Richtung, heißt also, die es dann auch immer nur hier gibt. Zauberei ist ja nicht immer alles das Gleiche, sondern es gibt also die bizarre Ebene, es gibt die Kinderebene und es gibt die romantische, und ich würde die romantische hier gerne ausbauen. Also Romantik im Sinne von schon Bewusstsein zur Schönheit und Bewusstsein zur Melancholie. Viele Fachleute in Deutschland warten eigentlich schon drauf, weil die mich kennen. Ich bin ja nur hier wieder hergekommen, weil ich gebürtiger Görlitzer bin, aber ansonsten bin ich weit außerhalb natürlich ein Begriff für viele.
3: Gleichzeitig richtet sich das Angebot auch an die jüngsten Besucher. Kinder sollen hier nicht nur staunen, sondern selbst lernen können.
4: Für die Kinder wird es erstmal die grundlegend neue Ausrichtung dieser Ausbildung zur Zauberkunst werden. In der Zauberkunst geht es zu 10-15% um Technik erlernen, und viele denken, das ist alles schon, damit können die niemals vorführen, niemals performen. Und die anderen 85%, das muss man direkt im Kinderalter schon beginnen zu lernen, auch das können Kinder machen, ist das eigene Standing zu entwickeln. Egal, ob du zauberst oder ob du redest, man will dir zuhören, wenn du es gelernt hast. Und das hilft jedem bei jeder Bewerbung, bei jeder Äußerung im Alltag, bei jedem sich durchsetzen innerhalb anderer Vereine. Wenn man was zu sagen hat, ist man gewillt, dir zuzuhören. Und das lernt man eben über diese Kunst unter anderem auch mit. Das ist für mich eigentlich der schwerwiegendste Aspekt für Kinder.
3: Eine professionelle Zauberschule und ein eigener Onlineshop. Das alles ist in Arbeit. Wie viel Herzblut in diesem Projekt steckt, zeigt sich auch schon während der Vorpremiere. Viele der Kunststücke, die Ralf Kunze an diesem Abend präsentiert, stammen nicht aus Lehrbüchern, sondern aus seiner eigenen Feder.
4: Also die meisten dieser Effekte sind meine eigenen Entwicklungen. Und das ist genauso mit Techniken verwoben, wie es in der gesamten Mental- und Zauberkunst mit allem ist. Das bedeutet also, Psychologie, Technik und alles, was dahinter steckt. Also viele glauben tatsächlich immer noch, dass die Zauberkunst eine reine Trickkunst ist. Das ist eben nicht der Fall. Man muss nur die psychologischen Elemente, die einem zur Verfügung stehen, als Baukasten muss man nur zu nutzen wissen. Das ist alles. Ja, und das, genau das ist das, was ich gerade gesagt habe, was man lernen kann und was man im ganzen Leben eigentlich gebrauchen kann.
3: Schon bald sollen hier nicht nur geladene Gäste Platz nehmen dürfen, um sich von Ralf Kunze verzaubern zu lassen. Ob mit Seilen, Metallringen oder Kartentricks. Vom 7. bis zum 9. August soll dann offiziell eröffnet werden. Aus einem langjährigen Traum ist damit nicht nur eine neue Bühne entstanden, sondern ein Ort, an dem Magie gelernt und weiterentwickelt werden soll.
5: Das war ja unser gemeinsamer Wochenrückblick auf die wichtigsten Meldungen in der Drehscheibe Lausitz der vergangenen Tage. 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

0: Hallo und herzlich willkommen am heutigen Freitag, den 17.07.2026 und zu einer neuen Ausgabe von 04 Plus, Ihrem Magazin für die Landkreise Leipzig und Nordsachsen. Kunst kann Menschen bewegen und ganz konkret helfen. Der Wurzener Künstler Esteban Valles-Quez von Wilhelm stellt mehr als 100 Werke aus seinem Archiv für eine Benefiz Aktion zugunsten der Erdbebenopfer in Venezuela zur Verfügung. Mit jeder Spende soll nicht nur humanitäre Hilfe geleistet, sondern auch ein Zeichen der Solidarität gesetzt werden.
1: Eine der schwersten Tragödien durchleben die Menschen nach der Erdbebenkatastrophe in Venezuela. Weltweit nehmen Menschen Anteil und wollen unterstützen, so wie der in Venezuela geborene Wurzner Künstler Esteban Velázquez von Wilhelm. Kurzerhand initiierte er eine Benefizaktion und öffnet in seinem Atelier sein Archiv zugunsten der Opfer.
2: Was in Venezuela passiert ist, ist fürchtbar. Ich könnte nicht verstehen, wie viele Leute in dieser Notsituation überleben. Es ist etwas, ich habe niemals das gesehen und das war ein Land, das bereits kaputt war, ganz am Boden zerstört. Und jetzt passiert das. Das ist so schmerzhaft für mich. Und ich habe entschlossen, helfen. Und das Einzige, die ich machen kann, ist einen Beitrag mit meiner Kunst leisten.
1: Mit dem Verein Aktion Deutschland hilft, fand er schnell den passenden Partner sowie weitere Unterstützer, um kurzfristig zu handeln. Eine Spendenbescheinigung allein lasse sich nicht einrahmen. Mit Estebans Geschenk dazu ist der Akt des Spendens auch visuell anwesend. Eine Auswahl wurde getroffen, fotografiert, katalogisiert, die Online-Präsenz angepasst, Informationen zum Spendenvorgang zusammengestellt und an der Präsentation der Werke in den Manufakturhöfen in Wurzen gearbeitet.
3: Es geht einfach auch um den humanitären, um etwas Humanitäres. Ich denke, jedem, der die Bilder anschaut, und mir geht es ja genauso, wenn ich den Insta-Feed öffne, sehe ich immer wieder Bilder, auch Privataufnahmen von geretteten Menschen, bis hin zu geretteten Haustieren. Und es sind einfach Sachen, da laufen mir sofort die Tränen. Ja, ich weiß nicht, das geht wahrscheinlich jedem so. Und die Vorstellung, dass unsere Aktion dazu etwas beitragen kann, ist einfach, die finde ich gut. Das finde ich gut.
1: Kunst aus Wurzen für Venezuela. Danilo und Esteban kennen sich seit dem Wurzner Kunstmarkt. Er schätzt das Engagement des Künstlers nicht nur im Rahmen der Benefizaktion, sondern auch aufgrund dessen Wirkung für die Region.
3: Ich finde es einfach schön, dass hier in Wurzen was auf die Beine gestellt wird, dass Leute aus Leipzig, aus Grimma und so weiter hier zusammenfinden, dass es einfach ein Ort wird, der gerade entsteht. Und ich bin schon lange in der Kreativbranche und ich weiß, dass die festen Strukturen, die schon da sind, oft schon sehr abgeschlossen sind, auch gerade für junge Leute, die Interesse haben, da was zu machen, Vorschläge zu machen, Projekte zu entwickeln. Und ja, das begeistert mich und da habe ich kein Problem, das mit zu unterstützen.
1: 12 Jahre künstlerisches Schaffen werden hier präsentiert. Darin inbegriffen Werke, die Esteban besonders am Herzen liegen. Auf diesem Bild ist die Geschichte von Esteban und seiner Mutter dargestellt. Für ihn ist es selbstverständlich, auch Dinge zu geben, die man liebt. Nicht nur, was man zu viel hat. Das habe für ihn noch einmal eine viel weitreichendere Wirkung. Die Benefizaktion startete am 10. Juli. Einige Werke konnten

0: im Rahmen der Aktion bereits veräußert werden. Über diese und weitere kamen die Besucher ins Gespräch.
1: Ich denke, dass es vor allen Dingen ein Querschnitt der Arbeit ist, die SD-Bahn in den vergangenen 12 Jahren in Deutschland, also eben in München, in Dresden und in Wurzen geleistet hat. Und es ist auch ein Spiegel der einzelnen Epochen, würde ich sagen, die er hier hinter sich gebracht hat. Es sind ja nicht nur die großen Gemälde, die er anbietet, es sind auch sehr viele Zeichnungen und auch sehr viele Porträts, zum Beispiel die aus der Reihe seiner Fürstenzüge, diese Porträts, die mit Herzögen, mit Königen, mit Kurfürsten einen ganz großen Teil seiner sächsischen Geschichte reflektieren und damit auch biografische Bezüge aufnehmen, denn Esteban hat von Seiten seiner Mutter deutsche Wurzeln und hat selbst Kunstgeschichte und Geschichte studiert. Und ich glaube, das sind die Dinge, die in diesen Porträts sehr gut reflektiert werden.
0: 101 Werke stellt Esteban zugunsten der Opfer aus seinem Geburtsland zur Verfügung.
1: Und dabei sind auch Bilder aus der Dunkelkammer, die in seiner jetzt aktuellen Ausstellung Der Entzug des Blicks gezeigt werden. Und da sind auch wieder diese biografischen Bezüge, dass Esteban bei einer Attacke in Venezuela ein Auge verloren hat und seither doch immer von der Angst getrieben wird, eines Tages völlig blind dazustehen. Und um diese Angst aufzulösen, hat er sich halt entschlossen, im Dunkeln zu malen. Und das ist eine ziemlich singuläre Geschichte. Da gibt es in der Kunstgeschichte durchaus Beispiele. Aber er hat sich davon weniger beeindrucken lassen. Es ging nur um sein eigenes Schicksal, seine eigene Aufarbeitung. Und das ist so die letzte Stilphase, die in dieser Auswahl auch mit berücksichtigt wird.
0: Werke, mit denen Esteban Hilfe leisten möchte.
2: Eine Gesamtsumme, wenn alles verkauft wird, wird etwas 500.000 Euro sein. Und das machen wir direkt mit Action Deutschland Hilft. Hier im Atelier kommt kein Geld. Die Leute müssen direkt an Aktion Deutschland Hilfe spenden oder überweisen. Und dann bekommen sie hier ein Geschenk von mir.
0: Bis zum 10. August setzt die Aktion fort. Interessenten können online oder vor Ort ihre Auswahl treffen. 100% der Erlöse kommen der humanitären Hilfe für Venezuela zugute.
3: Herzlich willkommen zu den Nachrichten in den Landkreisen Leipzig und Nordsachsen. Finanzministerium warnt vor gefälschten E-Mails. Das sächsische Finanzministerium warnt vor Phishing-Mails, die derzeit im Namen der sächsischen Finanzverwaltung verschickt werden. Die betrügerischen Nachrichten tragen unter anderem den Betreff Prüfungsanordnung gemäß § 193 AO. Enthalten einen HTML-Anhang und täuschen eine offizielle Absenderadresse vor. Die Finanzverwaltung stellt klar, dass die E-Mails gefälscht sind. Betroffen sind bislang vor allem Unternehmen. Grundsätzlich können aber auch Privatpersonen solche Nachrichten erhalten. Empfänger sollen den Anhang keinesfalls öffnen, keine Links anklicken und nicht auf die E-Mail antworten. Steuererklärung 2025. Frist endet am 31. Juli. Wer seine Einkommensteuererklärung für 2025 selbst erstellt, muss sie bis 31. Juli 2026 beim zuständigen Finanzamt einreichen. Für Steuerpflichtige, die einen Steuerberater oder Lohnsteuerhilfeverein beauftragen, endet die Abgabefrist am 1. März 2027. Die Steuererklärung kann über das Online-Portal Mein Elster elektronisch eingereicht werden. Neu ist seit dem 1. Juli die Funktion Steuererklärung mit einem Klick in der App Mein Elster Plus. Sie richtet sich zunächst an ledige Personen ohne Kinder, die ausschließlich Einkünfte als Arbeitnehmer, Rentner oder Pensionär beziehen. Bereits vorliegende Daten werden automatisch übernommen und können vor dem Absenden geprüft oder ergänzt werden.
4: Grimma. Die Freiluftausstellung zur Geschichte Hohenstedts wird bis zum 9. August verlängert. Anlässlich der ersten Hohenstädter Festtage wurden mehrere Tafeln mit historischen Dokumenten, Bildern und Fotografien aus der Geschichte des Grimmer Ortsteils an der Strecke vom Herrenhaus bis zum Sportplatz öffentlich ausgestellt. Gestaltet und zusammengestellt wurden sie von den Hohenstädter Ortschronisten. An jedem Sonntag um 10:30 bietet Ortschronistin Dr. Petra Eisermann bis

0: zum Ende der Ausstellung am 9. August eine Führung an. Für die Teilnahme wird um eine Spende gebeten.
1: Landkreis Leipzig schränkt Wasserentnahmen wegen Trockenheit ein. Der Landkreis Leipzig hat aufgrund anhaltender Trockenheit und niedriger Wasserstände eine Allgemeinverfügung zum Schutz von Gewässern und Grundwasser erlassen. Die Regelungen gelten seit 14. Juli bis 30. September 2026. Verboten ist die technische Wasserentnahme aus Flüssen, Bächen und Seen mit Pumpen oder ähnlichen Hilfsmitteln. Zudem darf Grundwasser aus Brunnen und Bewässerung privater und öffentlicher Grundflächen sowie von Sportanlagen täglich zwischen 10 und 18 Uhr nicht entnommen werden. Das Schöpfen von Wasser mit einer Gießkanne bleibt erlaubt. Mit den Maßnahmen sollen ökologische Schäden verhindert und die Wasserversorgung gesichert werden. Die Einhaltung wird kontrolliert. Verstöße können mit Bußgeldern von bis zu 50.000 Euro geahndet werden. IHK-Umfrage. Azubis wünschen Praxis und gute Perspektiven. Laut einer Umfrage der IHK zu Leipzig würden 86% der 307 befragten Auszubildenden ihren Ausbildungsbetrieb weiterempfehlen. Besonders wichtig sind jungen Menschen praktische Tätigkeiten, der direkte Einstieg ins Berufsleben sowie gute Karrierechancen und ein positives Betriebsklima. Auch der Bewerbungsprozess verläuft oft unkompliziert. 30% erhielten bereits nach einer Bewerbung eine Zusage, 61% innerhalb eines Monats. Erstmals untersuchte die IHK auch den Einsatz künstlicher Intelligenz. Rund 60% der Auszubildenden nutzen KI privat, 52% in der Berufsschule und 25% im Betrieb. Alle Herausforderungen nennt die Umfrage die Erreichbarkeit von Berufsschulen und Ausbildungsstätten. Rund ein Drittel der Befragten ist bis zu 2 Stunden unterwegs. 40% lehnten bereits ein Ausbildungsgebot wegen zu großer Entfernung oder schlechter Verkehrsanbindung ab.
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1: Ich sichte gerade Videomaterial vom Inklusionssportfest. Dort war ich zum Drehtermin und habe viele neue Kontakte knüpfen können, viel Neues gelernt und jetzt will ich daraus einen schönen Bericht machen. Mein Name ist Heidi Ludwig, ich bin 19 Jahre alt und mache jetzt nach meinem Abitur ein einjähriges Praktikum bei Muldental TV. Vollzeit und bezahlt. Dabei sind meine Aufgaben sehr vielfältig, zum Beispiel das Nachrichtenschreiben oder auch Kameraführung. Journalistische Grundlagen waren auch dabei. Ich durfte recherchieren, sogar Interviews führen und moderieren. Auch mein Selbstbewusstsein ist hier stärker geworden, ob das am Telefon ist oder auch bei Drehterminen mit verschiedenen Leuten ins Gespräch zu kommen. Natürlich auch mit den Kollegen. Da fällt mir auf, ich muss jetzt auch direkt mal zum Drehtermin, den ich mir heute Morgen am Telefon vereinbart habe. Leider ist mein Jahr bei Muldental TV hier bald vorbei, also wird mein Platz frei. Du könntest dich bei Muldental TV bewerben, ob als Überbrückung wie bei mir nach dem Abitur oder auch um dich umzuorientieren, wenn du an deinem Arbeitsplatz nicht mehr so viel Spaß hast. Das Praktikum bei Muldental TV umfasst mindestens 30 Wochenstunden. 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

0: Am Mittwoch, dem 15. Juli 2026, tagte der Stadtrat in Grimma in einer Sondersitzung. Warum dies eingeführt wurde und was besprochen wurde, sehen Sie jetzt.
1: Die Sommerpause wird in Grimma in diesem Jahr verkürzt. Die Stadt lud am 15. Juli

0: zum Sonderstadtrat. Denn einige Maßnahmen benötigen schnelle Entscheidungen, die keinen Aufschub vertragen. Zu Beginn der Sitzung legten die Stadträte eine Schweigeminute ein. Stadträtin Yvonne Müller hielt den Nachruf für den kürzlich verstorbenen Klaus-Dieter Tschieche, der in seinem Wirken die Stadt Grimma nachhaltig geprägt hat. Mit 85 Jahren verstarb der ehemalige Schulleiter des Gymnasiums St. Augustin sowie Stadtrat und Vorsitzender des Augustinervereines. Eine starke Persönlichkeit, die immer gut zuhören konnte, klar Position bezog, diese mit Leidenschaft vertrat, mit einer Fähigkeit, andere Menschen mitzureißen. Ein Mensch, der immer pragmatische Lösungen gesucht hat, der auch weiter Vorbild sein wird. Oberbürgermeister Tino Kiesig schloss den Nachruf mit den Worten, dass Klaus-Dieter Tschieche in Grimma in sehr guter Erinnerung gehalten wird. Die folgende Tagesordnung gestaltete sich kurz, aber mit weitreichenden Beschlussvorlagen. Jörg Böttger, Amtsleiter Tiefbauamt, informierte über die außerplanmäßige Mittelbereitstellung für die Maßnahme Herrichten des Grundstücks Lausicker Straße 1, Bahnhofsquartier. Die Gesamtsumme von 890.000 Euro setzt sich aus Mitteln aus dem Bund-Länder-Programm Sozialer Zusammenhalt, dem LASUV, ZVNL sowie Eigenmitteln in Höhe von rund 292.000 Euro zusammen. Die Kostenschätzung für das Freimachen des Baufeldes, was Grundlage für die weitere Erschließung darstellt, ist durch Angebote regionaler Entsorgungsunternehmen untersetzt. Die rasante Kostensteigerung bedurfte der nun schnellen Einbringung in den Stadtrat, damit einer Anmeldung für den kommenden Haushalt höhere Kosten entstehen würden. Der Stadtrat stimmte einstimmig zu. Ebenso einstimmig wurde der folgende Baubeschluss zum Herrichten des Grundstückes unter Vorbehalt der Gesamtfinanzierung beschlossen. Der baufähige Untergrund ermöglicht als notwendige Grundlage die folgende schnellere weitere Erschließung. Geplant ist unter anderem der Abriss vorhandener Gebäude, der Rückbau befestigter Flächen, Erd- und Schredderarbeiten. Nach Informationen von Ute Klimm, Amtsleiterin Hochbauamt, beschloss der Stadtrat die erste Ergänzung des Baubeschlusses für den Bau des Erweiterungsbaus der Grundschule Hohenstedt. Die bisherige Erweiterungslösung durch Container ist aufgrund der zweijährigen Leasingzeit begrenzt. Ein Handeln ist erforderlich. Nach mehreren erfolglosen Förderanfragen soll der Erweiterungsbau der Grundschule Hohenstedt nun mit Mitteln aus dem Kommunalinvestitionsstärkungsgesetzes umgesetzt werden. Die Baukosten belaufen sich auf rund 7,66 Millionen Euro. Die Maßnahme ist bereits im Haushaltsplan aufgenommen. Nicht zugesagte Förderungen in Höhe von rund 1,8 Millionen Euro sollen nun durch das Sondervermögen des Bundes gedeckt werden. Vorgesehen ist im Rahmen der inhaltlichen Ergänzung der Baubeschlusslage unter anderem eine barrierefreie Verbindung zwischen beiden Schulbereichen über einen Damm. Der Zugang für Buskinder wird über eine Treppe gewährt. Oberbürgermeister Kiesig gab auf Nachfrage hinsichtlich der Auswirkungen der sinkenden Geburtenzahlen Auskunft darüber, dass mit Hilfe der Erweiterung aus dem aktuellen Zustand ein zukunftsträchtiger entwickelt werden soll und die bisherige Überbeanspruchung der Kapazitäten damit normalisiert wird. Im Folgenden wurde unter anderem über die Eröffnung der Goethestraße informiert, bevor die Sondersitzung innerhalb kurzer Zeit ihr Ende fand.
1: Beim nächsten Beitrag beschäftigen wir uns mit einer Frage. Und zwar, wie bleibt die regionale Wirtschaft wettbewerbsfähig? Genau darüber wurde beim Auftakt der IHK-Sommertour in Großsteinberg diskutiert. Unternehmer sowie Vertreter aus Verwaltung und Politik nutzten die Gelegenheit, um Herausforderungen offen anzusprechen und gemeinsam nach Lösungen für die Zukunft des Wirtschaftsstandorts zu suchen.
0: Im vierten Jahr findet das beliebte Format der Sommertour der IHK zu Leipzig statt. Zum Auftakt des Formates, welches sich wachsendem Interesse freut, zog es IHK-Vertreter sowie rund 50 Unternehmerinnen und Unternehmer, Politik- und Wirtschaftsvertreter sowie Gemeindevorstände nach Großsteinberg. Ziel ist vor allem der Austausch untereinander.
2: Sommertour ist ein Veranstaltungsformat, lockerer Austausch. Wir wollen mit den Unternehmerinnen und Unternehmern ins Gespräch kommen. Die Themen sind brandaktuell, was auf Bundesebene passiert, was auf Landesebene passiert. Und da ist wirklich das Ziel, zuhören, reden, Impulse mitnehmen, damit wir diese in unsere Arbeit einflechten lassen können.
0: Christian Körpal wurde erst kürzlich erneut zum Präsidenten der Industrie- und Handelskammer gewählt. Eine Wertschätzung, die für ihn zeitgleich auch eine Verpflichtung ist, sich weiter intensiv für die Belange der Wirtschaft einzubringen, die an ihn auch in Veranstaltungen wie diesen herangetragen werden.
2: Groß formuliert ist es die Wettbewerbsfähigkeit in Deutschland in Bezug auf die internationalen Märkte. Wir müssen diese Reform unbedingt umsetzen, also auf Bundesebene und dann auch gefolgt auf Landesebene. Es hilft nicht einfach mehr nur reden. Die ersten Schritte sind gegangen, gehen in die richtige Richtung. Aber die Kostenentlastungen brauchen wir umso mehr, um international wettbewerbsfähig zu sein und letztendlich dann auch, dass wir den Wohlstand, den wir haben, uns weiter leisten können.
0: Dr. Fabian Mager, Hauptgeschäftsführer der IHK zu Leipzig, sieht vor allem die fehlende Planungssicherheit aufgrund externer Einflüsse, mit denen Unternehmerinnen und Unternehmer umzugehen haben. Diese sieht er als geborene Optimisten, die Wege finden, um sich selbst aus der Krise herauszuziehen. Die IHK wirke unterstützend, um zu schauen, was vor Ort gemeinsam mit der kommunalen Familie getan werden kann. In Form der Allianz für Sachsen stehen die Kammern zudem in noch intensiveren Austausch mit der Politik.
2: Wir haben auch im Freistaat Sachsen ein Reformpaket auf dem Tisch liegen. Wir haben dort intensiv mitgearbeitet, haben uns eingebracht, haben Vorschläge gesetzt. Und hier gilt es eben, wie auf Bundesebene, dass diese Themen, dieses Reformpaket jetzt umgesetzt wird und schleunigst umgesetzt wird, aber auch so umgesetzt wird, dass es bei den Unternehmerinnen und Unternehmern auch tatsächlich ankommt.
0: Weitere Themen und Impulse kamen an diesem Abend bei sommerlichem Flair hinzu. Wobei auch die Wertschätzung bisheriger Arbeit von Unternehmerinnen und Unternehmern gewürdigt wurde. Diesen Fortgang wünscht sich der Präsident auch für die kommenden Stationen der Tour.
2: Nette Gespräche, viele Anregungen, die wir in der Arbeit in der Kammer mitnehmen können, um daraus dann eben die nächsten Schwerpunkte zu setzen, die wir dann weiter auf der politischen Ebene treiben können und müssen.
0: Die Sommertour setzt an den kommenden Dienstagen in den Landkreisen Leipzig und Nordsachsen fort, mit Abschluss am 18. August in Neukieritzsch.
1: Werfen wir zum Schluss noch einen Blick auf unsere Rubrik im Landkreis unterwegs. Dort gab es ein Überlandsgespräch mit dem Thema Jugend trifft Wirtschaft in Borsdorf zu sehen. Was genau besprochen wurde, sehen Sie jetzt.
3: Wir sind heute wieder im Landkreis Leipzig unterwegs, diesmal in Borsdorf am Freien Gymnasium Borsdorf und zwar zu Gast bei der Schülergenossenschaft Borsdorf, die hier seit 2019 sich entwickelt hat und mittlerweile bei 100 Genossenschaftlern angekommen ist. Bei schweißtreibenden 34 Grad gab es kein Hitzefrei am Gymnasium, sondern es wurde die Schülergenossenschaft nicht nur vorgestellt, sondern sie hat auch ihre Produkte vorgestellt. Das waren zum einen ganz vorstellbare Dinge wie das Schülercafé, das waren Dinge wie ein kleines Buffet am Rand, was durch die Schüler kalkuliert und angeboten wird. Das waren aber auch Apps, die Schüler selbst programmiert haben im Anwendungsbereich für die Schule. Und die haben die ganz selbstbewusst, selbstsicher mit 16 Jahren auf der Bühne präsentiert und etwa 60 Unternehmen, Geschäftsführer von Dienstleistern waren zu Gast und haben ganz gespannt zugehört.
4: Wir versuchen sehr praktisch zu sein. Wir versuchen die Schülergenossenschaft als ein Bindeglied in die Schule hinein zum Selbstwirksamwerden, zum finanziell wirtschaften Lernen, zum Kontakte knüpfen mit anderen Schülerinnen und Schülern und nach außen in die Vernetzung mit Gemeinde, Unternehmen und ja letztendlich auch tatsächlich mit anderen Interessenten, wie zum Beispiel Architekten oder Firmen oder tatsächlich Vereine. Und da eine Schnittstelle zu bilden.
5: Man braucht immer eine Schule, die sozusagen die Türen öffnet und eine Wirtschaft, die genauso interessiert ist, die Fachkräfte von morgen zu entwickeln. Und hier gibt es einfach die besten Synergieeffekte in dieser Schule, weshalb es absolut Sinn macht, genau hier diesen Schritt zu gehen, ein Wirtschaftsnetzwerk aufzubauen, was in Symbiose mit der Schule geht und einfach die Fachkräfte von morgen entwickelt und miteinander sehr, sehr viel gestaltet für die Zukunft.
3: Das Format des Überlandgesprächs soll ja dazu dienen, solche Ideen, solche Entwicklungen, die passieren, bekannt zu machen, weil ja Unternehmen auch direkt davon profitieren können, wenn Schüler über das normale Maß hinaus sich engagieren, wenn die etwas mehr machen, wie man machen müsste und wenn sie Kompetenzen mitbringen, die jetzt vielleicht in einem klassischen Lehrplan nicht wiederzufinden sind, wie ich kalkuliere mal ein Produkt oder ich entwickle eine App. und präsentiere die dann ganz selbstbewusst und biete das auch anderen an zum Weitermachen an anderen Schulen, an beruflichen Gymnasien, an Berufsschulen oder auch an Oberschulen, die am Landkreis sind.

Wir haben im Landkreis 10 Schülerfirmen an verschiedenen Stellen, in Markranstädt, in Naunhof, in Markkleeberg, in Frohburg, in Geithain. Und ähnliche Entwicklungen gibt es an verschiedensten Stellen. Aber so Best-Practice-Beispiele zu zeigen, das war, glaube ich, hier in Borsdorf am Gymnasium am authentischsten.

0: Wir befinden uns mitten im Sommer. Ob auch am Wochenende das Wetter mitspielt, zeigt Ihnen jetzt der Wetterbericht.
1: Am Wochenende zeigt sich das Wetter in den Landkreisen Leipzig und Nordsachsen überwiegend sommerlich, bleibt jedoch nicht ganz beständig. Der Samstag startet mit einem freundlichen Mix aus Sonne und Wolken. Im Tagesverlauf entwickeln sich zunehmend Quellwolken. Und besonders am Nachmittag sowie in den Abendstunden sind örtliche Schauer und einzelne Gewitter möglich. Die Temperaturen erreichen 25 Grad. Dazu weht ein schwacher bis mäßiger Wind aus westlichen Richtungen. Am Sonntag setzt sich wieder freundlicheres Wetter durch. Nach einem sonnigen Beginn ziehen zwar zeitweise lockere Wolken über die Region. Insgesamt bleibt es aber überwiegend trocken. Mit Höchstwerten um die 27 Grad wird es erneut sommerlich warm. Der Wind weht nur schwach, sodass sich die Sonne häufig durchsetzen kann. Insgesamt erwartet die Region ein überwiegend freundliches Sommerwochenende mit angenehmen Temperaturen. Während am Samstag örtliche Schauer oder Gewitter möglich sind, präsentiert sich der Sonntag voraussichtlich trockener und sonniger.
0: Vielen Dank, dass Sie sich auch heute wieder die Zeit genommen haben und bei 04 Plus eingeschaltet haben. Ich wünsche Ihnen jetzt ein schönes und hoffentlich sommerliches Wochenende.

0: Herzlich willkommen und Glück auf, liebe Zuschauer, zu Glück auf Kompakt. In der nächsten halben Stunde haben wir wieder Informationen aus und für unsere Region für Sie zusammengestellt. Sommerzeit ist Urlaubszeit. Für viele von uns geht es in diesen Wochen endlich ab in den wohlverdienten Urlaub, für viele auch ins Ausland. Doch so schön die freien Tage in anderen Ländern auch sind, bei der Heimkehr wartet am Flughafen oder an der Grenze nicht selten ein jähes Erwachen. Denn wer fleißig Souvenirs, Spezialitäten oder vermeintliche Schnäppchen eingekauft hat, steht schnell vor der Frage, was und wie viel davon darf eigentlich legal den Weg in die Heimat antreten? Damit Ihre Heimreise ohne böse Überraschungen verläuft und Sie genau wissen, was im Koffer landen darf, haben sich Danny Obst und Max Palaszewski direkt beim Zoll erkundigt.
1: Die Sommerferien sind voll im Gange und damit zieht es viele Bürgerinnen und Bürger in den Urlaub. Von dort bringen sie nicht selten regionale Spezialitäten, Souvenirs oder andere Produkte mit nach Deutschland. Doch Vorsicht, nicht alles darf problemlos über die Grenze eingeführt werden. Bei einigen Waren kann es bei der Rückkehr nach Deutschland zu Schwierigkeiten beim Zoll kommen. Und wie jeder weiß,
2: Unwissenheit schützt nicht. Ja, es kommt also immer wieder vor, dass Urlauberinnen und Urlauber sich vorher nicht so richtig informiert haben, was für Reisefreimengen gilt, wenn sie ins Ausland fahren. Und deshalb bringen manche Urlauberinnen und Urlauber auch einfach zu viele Zigaretten mit oder zu viel Alkohol, als eigentlich erlaubt ist. Also die Urlaubszeit selber können wir jetzt nicht statistisch genau feststellen, aber ich kann sagen, der Zoll vom Hauptzollamt Erfurt hat im vergangenen Jahr 34.000 Personen kontrolliert. Und dabei haben wir im letzten Jahr über 1 Million Schmuggelzigaretten sichergestellt, eine halbe Tonne illegales Feuerwerk und 50 Kilogramm Betäubungsmittel. Wir müssen also immer unterscheiden. In der Urlaubszeit handelt es sich bei dem Urlaubsland um ein Nicht-EU-Land, wie zum Beispiel die Türkei oder Ägypten oder Großbritannien, oder um ein EU-Land wie die Tschechische Republik. Innerhalb der EU ist es relativ einfach. Also grundsätzlich gibt es da den freien Personen- und Warenverkehr. Man kann also einkaufen und das auch wieder mitbringen. Es gibt aber eine große Ausnahme, und zwar bei den verbrauchsteuerpflichtigen Waren, wie zum Beispiel Genussmittel, Alkohol, Zigaretten. Da darf man nur für den Eigenbedarf Zigaretten oder Alkohol mitbringen. Und da sprechen wir von einer Richtmenge von 800 Zigaretten und 10 Liter Alkohol. Ja, das muss man tatsächlich immer unterscheiden. Also die nationalen Regelungen, wann überhaupt Alkohol und Tabak nach dem Jugendschutzgesetz konsumiert werden darf, und die zollrechtlichen Regelungen. Zollrecht ist immer EU-Recht, und deswegen kann es da auch abweichende Regelungen geben.
1: Auch bei der Kraftstoffbeschaffung gibt es einiges zu beachten.
2: Ja, Sie können Ihr Auto volltanken und Sie können auch einen Reservekanister mitbringen. Der Reservekanister darf aber maximal 20 Liter voll betankt sein. Und es muss genau die gleiche Kraftstoffsorte sein, wie Sie auch in Ihrem Auto dabei haben. Sie dürfen also nicht einen Diesel fahren und Benzin mitbringen. Das geht nicht. Ja, die können Sie auch stückeln. Wichtig ist, dass insgesamt 20 Liter nicht überschritten wird.
1: Ein besonders beliebtes Mitbringsel aus dem Urlaub ist Kaffee. Doch auch hier gilt, wer ihn im Ausland kauft und nach Deutschland mitbringt, sollte die zulässigen Freimengen beachten.
2: Ja, das liegt daran, weil innerhalb der EU Deutschland das einzige Land ist, wo die Kaffeesteuer erhoben wird. Und die Kaffeesteuer, die fällt immer beim Röstvorgang von den Kaffeebohnen an. Und wenn also jemand jetzt beispielsweise aus der Tschechischen Republik oder aus den Niederlanden Kaffee mitbringt, dann kann er maximal 10 Kilogramm für den Eigenbedarf abgabenfrei mitbringen. Ja, also alle Urlaubsländer, die sich in einem Nicht-EU-Staat befinden, da gelten ganz besondere Regelungen. Das heißt, Sie müssen vorher erstmal schauen, mit welchen Verkehrsmitteln reise ich eigentlich. Denn es gibt einen Unterschied, ob ich mit dem Auto zurückreise, also beispielsweise aus der Schweiz zurück nach Deutschland, oder mit dem Flugzeug oder mit einem Schiff. Angenommen, Sie waren in der Türkei 2 Wochen lang und kommen jetzt mit dem Flugzeug zurück und Sie sind älter als 17 Jahre, dann können Sie abgabenfrei mitbringen, zum Beispiel 200 Zigaretten oder 100 Zigarillos oder 1 Liter hochprozentigen Alkohol. Und zusätzlich können Sie sich noch eine andere Ware kaufen, bis zu einem Maximalwert von 430 Euro. Das ist die Reisefreimenge. Da müssen Sie also keine Abgaben beim Zoll bezahlen. Kaufen Sie aber eine Ware, zum Beispiel eine Lederjacke oder eine teure Sonnenbrille, für 432 Euro, dann haben Sie die Reisefreimenge überschritten. Und dann müssen Sie, ganz wichtig, am Flughafen zum roten Ausgang gehen, nach dem Gepäckband, und die Ware beim Zoll anmelden. Und dann bezahlen Sie dort die Zollabgaben. Also wichtig ist bei den Reisefreimengen, dass diese Ware immer im persönlichen Reisegepäck des Reisenden mitgeführt werden muss. Es geht also nicht, dass die große, schwere Reisetasche vorgeschickt wird oder nachgeschickt wird, also in einem anderen Verkehrsmittel, oder dass man eventuell ja, vielleicht per Frachtdienst ein Paket oder Ähnliches versendet. Das geht nicht. Dann gelten die Reisefreimengen nicht. Ja, wenn Reisende in ein Nicht-EU-Land fahren und dort einkaufen und vielleicht dann die Ware auch als Geschenk mitbringen für andere, dann ist das auch möglich. Dann sind aber auch die Reisefreimengen zu beachten. Wichtig ist aber, dass die Ware auch wirklich verschenkt wird. Sie darf also nicht entgeltlich mitgebracht werden. Wenn sie also gegen Bezahlung mitgebracht wird, dann gehen wir von Gewerbsmäßigkeit aus und dann gelten die Reisefreimengen nicht. Und das bedeutet also auch, wenn also jemand in die USA reist und der Freund sagt, ach, bring mir doch mal da ein iPhone mit oder ein anderes elektronisches Gerät, was vielleicht günstiger dort ist, da gelten die Reisefreimengen nicht, weil wenn man das entgeltlich mitbringt. Das geht nicht.
1: Auch für Arzneimittel gelten bei der Einreise bestimmte Vorschriften.
2: Für den Eigenbedarf des Reisenden dürfen Sie Arzneimittel mitbringen. Und jetzt ist die Frage, ja, was ist der Eigenbedarf? Das hängt natürlich immer davon ab, wie die Dosierempfehlung auf der Verpackung ist. Und wir sagen, unter Eigenbedarf schauen wir uns immer die nächsten 3 Monate an. Und dann können Sie auch Arzneimittel, die beispielsweise Sie in Ägypten oder in der Türkei gekauft haben, mitbringen. Was Sie nicht mitbringen dürfen, sind gefälschte Arzneimittel. Die sind ganz strikt verboten. Auch verschreibungspflichtige Arzneimittel können Sie für den eigenen Reisebedarf mitnehmen, immer unter Maßgabe der Dosierempfehlungen. Es gibt eine Besonderheit zu beachten, wenn es Arzneimittel sind, die unter das Betäubungsmittelgesetz fallen, gibt es ja auch Arzneimittel, dann brauchen Sie immer auch eine ärztliche Bescheinigung, um dies dann mitzuführen.
1: Was viele nicht auf dem Schirm haben, selbst bei Souvenirs oder anderen Urlaubsandenken, ist Vorsicht geboten. Denn nicht alles darf ohne weiteres nach Deutschland eingeführt werden.
2: Ja, genau. Also nicht alles, was im Reiseland als Souvenir angeboten wird, dürfen Reisende auch tatsächlich kaufen und wieder mit nach Deutschland mitbringen. Also da spreche ich zum Beispiel über Pflanzen und Tierteile, lebende Tiere, tote Tiere, die also möglicherweise unter dem Artenschutz stehen, oder aber auch geschützte Kulturgüter oder Waffen oder Betäubungsmittel. Und ja, ich habe etwas mitgebracht. Hier habe ich exemplarisch mal ein typisches Souvenir aus Asien mitgebracht, was also viele Urlauber zum Beispiel am Flughafen bekommen, in Souvenirläden, in Vietnam zum Beispiel. Und das ist eine Flasche Alkohol mit der Besonderheit, dass hier ein kleiner Gecko und ein Seepferdchen drin enthalten ist. Und dieses Seepferdchen und der Gecko, die sind in einem Anhang der EU-Artenschutzverordnung gelistet und dürfen also aufgrund der artenschutzrechtlichen Bestimmungen nicht mit nach Deutschland mitgebracht werden. Selbst wenn jetzt hier ein Tier enthalten wäre, das nicht unter den Artenschutzbestimmungen geschützt ist, dann ist es immer aber auch ein lebensmittelrechtliches Problem. Denn Tiere im Alkohol mitzubringen, das kann tierseuchenrechtliche Bestimmungen verletzen und deswegen ist das nicht gestattet. Ja, bei dem Gecko insbesondere sind die Füße abgeschnitten. Und das hat einen ganz traurigen Grund. Denn Sie müssen sich vorstellen, Geckos gibt es in Asien wie hierzulande die Mäuse, die Hausmäuse. Und Geckos haben natürlich die Besonderheit, dass die an Wänden hochgehen können, an Decken hochgehen können, die dann sozusagen kleben bleiben. Und ja, und dann werden halt in Dörfern dort in Asien so Aushänge gemacht, sammelt doch bitte mal in den nächsten 2 Wochen Eimer voll mit Geckos ein. Wir wollen die weiter zu Schnaps verarbeiten und es gibt vielleicht $5 dafür. Und wenn man also jetzt einen Eimer nimmt und Geckos dort rein tut, dann passiert Folgendes, die laufen raus

0: Und deswegen knipsen die Leute dann die Füße ab. Also sehr, sehr tragisch. Und ja, deswegen sind alle Geckos in diesem Alkohol ohne Füße. Bei den Einfuhrbestimmungen handelt es ja sich immer um Steuergesetze. Das heißt, wenn man zu viele Zigaretten mitbringt, dann verstößt man gegen das Tabaksteuergesetz. Wenn man zu viel Alkohol mitbringt, dann verstößt man gegen das Alkoholsteuergesetz. Und also ganz, ganz viele Gesetze. Das heißt, man begeht Steuerhinterziehung. Und Steuerhinterziehung kann bestraft werden mit Geldstrafe oder mit Haftstrafen bis zu 5 oder in besonders schweren Fällen auch bis zu 10 Jahren Haft.
1: Für die Rückkehr über die Grenze hat der Zoll deshalb einige wichtige Tipps.
0: Ja, der wichtigste Tipp ist, wenn die Zöllnerin, der Zöllner oder auch der Bundespolizist den Anhaltestab heben und sagen anzuhalten, also auch wirklich anzuhalten. Und dann auf die Nachfragen der Beamten auch wahrheitsgemäß zu antworten. Und dazu gehört zum Beispiel auch, wenn man ein bisschen zu viel Bargeld mit dabei hat. Denn wer mehr als 10.000 Euro Bargeld auch innerhalb der EU, also beispielsweise von der Tschechischen Republik nach Deutschland oder auch umgedreht, mitbringt, dann muss auf Befragen der Zollbeamtinnen und Zollbeamten auch wahrheitsgemäß angegeben werden, dass man das Geld dabei hat. Sonst würde man auch hier eine Ordnungswidrigkeit begehen. Die Reisevorbereitung hört nicht beim Kofferpacken auf, sondern der Zoll empfiehlt, im Vorfeld sich gründlich zu informieren. Und das geht relativ einfach. Die Reisenden können auf die Internetseite gehen, zoll.de/reisen und dort sich anschauen, welche Waren mitgebracht werden können, welche Waren verboten sind. Und wenn man die Reisefreimengen überschreitet, gibt es dort auch einen Online-Abgabenrechner, um auszurechnen, wie viele Abgaben dann gezahlt werden müssen. Und ganz neu haben wir jetzt auch die E-Zoll-App. Und in dieser E-Zoll-App gibt es einen Bereich Zoll und Reise. Und da empfehlen wir, sich diese App vorher runterzuladen, vor Reisebeginn. Und alle Daten stehen dann auch offline im Urlaubsland zur Verfügung.

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0: Schönstes Sommerwetter draußen, dazu freie Zeit haben und das Leben genießen. Eine wahrlich gute Kombination. Was passt beispielsweise aber noch dazu, um das Sommererlebnis zu vervollständigen? Vielleicht ein Cocktail. Diese kann man nicht nur in einem Lokal verzehren, sondern auch gemütlich zu Hause. Das Mixen ist mitunter gar nicht so schwer, wie uns jetzt Stefan Fockenreiter zeigt.
1: Glück auf! Herzlich willkommen hier in unserem Studio. Mein Name ist Stefan Fockenreiter und wir machen ein Summer Special. Und zwar geht es diesmal um Cocktails. Ich bin professioneller Barkeeper, schon seit 20 Jahren und habe zwei Cocktails mitgebracht. Einen ohne Alkohol, einen mit Alkohol. Der ohne Alkohol, vielen Dank an meinem Ausbilder, kommt von meinem Ausbilder. Der hatte damals den dritten Platz gemacht in der deutschen Meisterschaft. Und er nennt sich Sachsenkalbi. Und dann habe ich natürlich noch einen mitgebracht, wer es kennt als Eis, gibt es das Solero. Das machen wir heute in flüssiger Form. Damit starten wir auch. Als allererstes, den kann man käuflich überall erwerben. Das ist einmal ein Sirup, ein Vanillesirup. Muss nicht unbedingt jetzt von dieser Marke sein. Gibt es auch von Monin oder von anderen Firmen. Wir haben den heute hier von Jafar. Dann haben wir einmal Wodka. Sehr bekömmlich auch im Sommer. Schmiegt sich an allen an. Und ja, zu viel bringt nicht viel. Was wir dann noch brauchen, ist Orangensaft. Und zu allerletzt Maracuja. Und ein Spritzer Zitrone. Natürlich hat nicht jeder eine Bar zu Hause. Man könnte diesen Cocktail auch rühren. Wir machen es heute ein bisschen spektakulärer. Wir werden ihn heute shaken mit zwei Tins. Tins sind diese zwei Shaker. Und wenn Sie den zu Hause machen und Sie haben das nicht zu Hause, dann ist das gar kein Problem. Dann vermischen Sie das einfach alles in ein Glas, rühren den kräftig um und dann haben Sie den gleichen Effekt. So, wir starten. Mit natürlich sehr, sehr viel Eis bei der Hitze. Das ist nicht so schlimm, weil viele sagen immer viel Eis, ja, dann verwässert das. Nein, macht es nicht, weil wir werden das Eis nachher auch trennen. Und das heißt, es ist einfach nur zum Durchkühlen unserer Getränke. Wir benutzen ein großes Glas, für die Profis zu Hause ein Messbecher oder auch Jigger genannt. Oder man macht es halt Pi mal Daumen, aber ich würde halt immer einen Jigger empfehlen. Und zwar beginnen wir einfach mit der Zitrone. Diese wird eingelegt und einmal komplett die eine Hälfte rein. Danach gibt es Orangensaft. Bei den Säften ist es immer wichtig, dass man trotzdem vorher einfach mal durchschüttelt, damit sich das ganze Fruchtfleisch absetzt. Dann nehmen wir natürlich den Maracuja-Saft auch. Solero wird auf der Basis hauptsächlich von Maracuja-Saft genommen. Das bedeutet, davon werden wir ein bisschen mehr nehmen. Normal ist es meistens so zwischen 6 und 8 cl. Und dann von dem Orangensaft nur die Hälfte. Was darf natürlich nicht fehlen? Der Sirup, der Geschmack. Da bitte immer aufpassen. Nicht ohne Grund ist Sirup reiner Zucker. Ja, das bedeutet im Endeffekt, wer zu viel nimmt, ja, wird es halt sehr, sehr süß und schmeckt dann halt einfach auch nicht mehr. Wir, für unsere Fälle, benutzen wir ungefähr 1,5. Man kann auch 2 nehmen, ist nicht so schlimm. Aber wie gesagt, man sollte dann immer darauf achten, dass es dann einfach, ja, die Süße einfach dann noch passt. Sollte er mal zu süß sein und man merkt es beim Shaken oder merkt es beim Kreieren eines Cocktails, empfiehlt sich immer das, was das Pendant, das Gegenstück ist. Jetzt wäre das Gegenstück, die Säure wäre halt die Zitrone. Das heißt, einfach ein bisschen mehr Zitrone reinmachen und dann neutralisiert man den ein bisschen. Ja, hier könnte man zum Beispiel aber auch, wenn man das sagt, okay,

Okay, keine Zitrone, dann kann man auch den Maracuja natürlich nehmen, weil Maracuja-Saft hat natürlich auch Säure. Damit neutralisiert man das alles. So, und beim Wodka wollen wir nicht geizen, aber es gibt immer ein Geheimrezept. Beim Wodka ist es halt so, ganz normale Getränke oder halt Cocktails werden nie, außer Ausnahmen, aber normale fancy Cocktails werden nie mehr als 5 cl Alkohol mit reingegeben. Das heißt, auch wir geben auch nur maximal 5 cl rein. 4 würden auch reichen für den Sommer. Wir Profis kühlen immer unsere Gläser vor, die kommen aus dem Kühlschrank, nicht nur im Sommer, sondern auch im Winter. Zu Hause kann man das anders machen. Zu Hause nimmt man einfach, ja, ich sag mal, ordentlich Eis, kühlt es vor und dann, wenn wir loslegen, wird es einfach ausgetauscht. So, dann geben wir alles, entweder, wenn man es hat, alles in den Shaker rein. Und dann kommt das Schönste. Man merkt auch, dass er dann gleich schön kalt ist. Ja, das reicht dann schon alles. Das Eis geht zurück. Man kann den Solero auch mit Sahne machen, aber im Sommer empfehle ich das eigentlich eher weniger. Man sieht halt die schöne Farbe. Mit Sahne hat man halt noch eine schöne Schaumkrone. Wir benutzen hauptsächlich Nudeln für Trinkhalme. Ist auch nochmal Nachhaltigkeits, ja, für die Leute da draußen. Denn nein, wir mögen auch keine Pappe. Das ist halt natürlich totaler Quatsch. Bei ungefähr zweimal Benutzung kennt ja jeder das Problem. Eine Nudel, die macht es genauso. Dann könnt ihr das so schön dekorieren mit Orange, mit Erdbeeren. Oder auch mit Zitrone.

So, ich habe jetzt schon ein bisschen dekoriert, was ich gesagt hatte. Ein bisschen Rot ist ein Eyecatcher, natürlich passt das immer sehr gut auch zum Gelb. Was man natürlich machen könnte, wenn man jetzt ein bisschen mehr Shishi haben möchte, nimmt man eine halbe Maracuja, wie gesagt, oben, Zucker drauf, ein bisschen flambieren und dann wow. Das war unser Anfang, der Start der Rubrik Summer Special Cocktails mit Stefan. Und ich wünsche ganz, ganz sehr viel Spaß beim Nachmachen. Bis dahin. Ciao.

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1: Am Mittwoch, dem 15. Juli, wurde der erste Teilabschnitt des Kernwanderwegnetzes in der Erzgebirgsregion Flöha und Schobautal feierlich eröffnet. Das 350 Kilometer lange Fernwandernetz führt durch 16 Kommunen aus den Landkreisen Mittelsachsen und Erzgebirge, wie unter anderem Augustusburg, Börnichen oder auch Pockau-Lengefeld. Erstmals wurde das Konzept des Kernwanderwegnetzes durch Jens Habermann von der Wirtschaftsförderung Erzgebirge am 7. Dezember 2018 im Regionalmanagement Gardens vorgestellt und seitdem weiter verfolgt. Knapp 2 Jahre später wurde dann der Förderantrag bei der Landesdirektion Sachsen eingereicht und ein Jahr später, 2023, nochmals überarbeitet. Im Oktober 2024 wurde dann der Zuwendungsbescheid für Ausgaben von rund 390.000 Euro erteilt. Die Zuwendung der Förderung betrug rund 270.000 Euro. Die Ausschreibung für das Projekt startete im April 2025. Den Zuschlag erhielt im Juli 2025 die ACZ Marienberg als Hauptauftragnehmer. Im Herbst diesen Jahres ist nun die Fertigstellung des Kernwanderwegnetzes geplant. Auf diesem werden insgesamt 860 Wegobjekte installiert, so zum Beispiel 80 Bänke, 41 Infotafeln und 558 Wegweiser. Sowohl für Touristen als auch für Einwohnerinnen und Einwohner ist das Kernwanderwegnetz eine gute Möglichkeit, die Erzgebirgsregion Flöha und Schobautal zu erkunden und die Natur zu genießen.
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1: Am Samstag, den 1. August, findet in der Baldorf-Villa Marienberg das nächste Terrassenkonzert statt. Um 20 Uhr erklingt Folkmusik von der Saale bis zur irischen See. Zu Gast sind Bube, Dame, König. Traumländlein heißt das Debütalbum des mehrfach preisgekrönten Trios. Und genau das, ein märchenhaftes musikalisches Traumländlein, bauen die drei Musiker für ihr Publikum. Anklänge aus irischem, skandinavischem und französischem Volk treffen auf deutschsprachige Texte, die sich oft auf lokale Sagenstoffe und Legenden beziehen. Ein großes Herz haben die drei Musiker dabei auch für das romantische Volkslied, dem sie Arrangements abgewinnen, die man so schön und unprätentiös selten hört. Bube, Dame, König sind Juliane Weinelt, Gesang, Querflöte und Maultrommel, Till Uhlmann, Drehleier, Violine und Backgroundgesang und Jan Oehlmann, Gesang, Akustikgitarre, Violine und Stompbox. Karten zum Preis von jeweils 20 Euro erhalten Sie telefonisch unter der Rufnummer 03735 22045 oder per E-Mail an info@baldauf-villa.de. Und einen Tag später, am Sonntag, dem 2. August, musizieren um 14 Uhr die Berglandmusikanten aus Olbernhau zur Blasmusik im Park der Villa. Die weit über die Stadt- und Landkreisgrenzen hinaus bekannte Formation hat sich in erster Linie der deutschen und böhmischen Blasmusik verschrieben. Evergreens und Stimmungsmusik bereichern das Repertoire und sorgen für ein abwechslungsreiches, schwungvolles Programm. Der Klangkörper, aktuell bestehend aus ca. 22 aktiven Mitgliedern im Alter von 19 bis 70 Jahren, blickt heute auf eine geprägte Geschichte zurück, die im Oktober 1954 mit 11 Musikanten als Blasorchester des VEB Holzbau Olbernhau begann. Im Laufe der Jahre entwickelte sich die anfangs eher der Marschmusik zugewandte Formation zu einem Orchester der Tanz- und Unterhaltungsmusik. Seit 1978 führt nun der Musikverein den schönen Namen Berglandmusikanten Olbernhau. Besonders in den letzten Jahren prägt das Klangbild

0: ganz herzlich hier begrüßen zu dürfen für den Sächsischen Staatspreis fürs Gründen. Und wir haben gerade einen Applaus gekriegt, aber ich glaube, wir wissen alle, warum wir hier sind. Wir haben Leute hier heute im Raum, die den Weg als Gründerin oder Gründer gehen, die diesen sehr kurvigen Weg gehen, diesen Weg mit vielen Rückschlägen, wo man sich häufig denkt, soll ich nicht vielleicht doch lieber es einfach sein lassen? Und manchmal macht das vielleicht sogar auch mehr Sinn, oder es scheint so, als würde es mehr Sinn machen, es sein zu lassen. Und die haben alle weitergemacht. Das heißt, egal ob heute hier nur nominiert oder wenn ihr mit einer Auszeichnung rausgeht, lassen Sie uns starten diesen Abend mit einem riesigen Applaus bitte für all diejenigen, die heute hier nominiert sind. Dürfen wir euch mal sehen? Mögt ihr mal die Hand heben? Wo seid ihr denn? Seid ihr verteilt über den ganzen Raum? Hier vorne sind ein paar Hände, da sind ein paar Hände. Okay, ihr habt kurze Wege. Das ist schon mal gut zu wissen. Merken Sie sich die Gesichter, die werden wir hier nachher alle noch mal auf der Bühne sehen. Ich freue mich riesig, dass ihr da seid. Und ich drücke euch jetzt schon den Daumen, dass ihr vielleicht nachher den Preis mit nach Hause nehmt. Erstmal ganz kurz vielleicht zu uns. Wer sind wir überhaupt? Ich wurde gerade schon angekündigt. Ich bin Benny G. Ich bin hier Moderator heute den Abend lang. Ich war auch schon den Tag über hier dabei. Ich glaube, viele Gesichter erscheinen mir auch bekannt. Ich glaube, viele waren schon den ganzen Tag dabei. Und wir haben eine Live-Electronic-Band ob Leipzig mit dabei, die uns heute den ganzen Abend lang begleiten. Könnt ihr einmal bitte auch einen großen Applaus machen für Paul, für Nico, für Fritz und für Aaron. Klingt gut, ne? Können wir mitarbeiten. Wunderbar. Herzlichen Dank. Also, ich würde sagen, wir starten in den Sächsischen Staatspreis fürs Gründen. Und wir haben ja Leute hier im Raum, die nicht nur ausgezeichnet werden, sondern Leute auch, die sich viele Gedanken darüber gemacht haben, wie das hier aussehen soll und das Ganze geplant haben, uns alle eingeladen haben. Und sie war heute schon zweimal mit mir auf der Bühne. Ich freue mich, sie jetzt nochmal hier begrüßen zu dürfen. Und da dürfen wir nochmal laut applaudieren. Bitte einen großen Applaus für die Geschäftsführerin von Future Sachs, der Innovationsplattform hier in Sachsen, für Susanne Stumpf. Susanne, du siehst toll aus, aber ich finde, hier sieht es auch toll aus. Wie geht's dir?
1: Ich bin immer noch total aufgeregt und geflasht, wie das heute alles gelaufen ist. Ich habe vorhin die aktuellen Zahlen bekommen. Wir haben die 2000 Teilnehmenden geknackt. Das war unser großes Ziel, erklärtes Ziel des ganzen Teams und toll, dass wir es geschafft haben.
0: Ich habe auch mitgekriegt, darüber wurden Wetten abgeschlossen, wie viele tatsächlich erreicht wurden. Vorhin habe ich mit einer Person geschrieben, 1700. Was war denn das Höchste? Was hast du gewettet?
1: Ich habe 2003 gewettet.
0: Und? Wissen wir noch nicht.
1: Wissen wir noch nicht. Mal gucken. Also vielleicht liege ich kurz daneben, aber es geht wirklich von 1700. Ich glaube, das Höchste waren 1400.
0: Super, also wir haben die 2000 intern geknackt, da sind wir sehr happy. Und worauf freust du dich jetzt an diesem Abend am meisten?
1: Ja, ich bin natürlich super gespannt, wie die Preisverleihung jetzt laufen wird. Wir wissen natürlich, wer es wird und wir wissen auch, wie das Ganze organisiert ist und was hier passieren wird. Und ich hoffe natürlich, dass das gut ankommt. Es fühlt sich erstmal super an. Ja, ich bin gespannt.
0: Du bist gespannt. Ich glaube, alle hier im Raum sind gespannt. Was meinst du? Wollen wir so bald, so langsam starten? Ja? Okay,
1: jetzt.
0: Dann machen wir es ganz kurz. Ich sage nochmal einen großen Applaus bitte für Susanne Stumpf und ihr Team. Danke dir.
1: Genau.
0: Super. Ihr macht sehr gut mit hier beim Applaudieren. Das ist immer wichtig bei so einer Awardshow. Da wird viel applaudiert. Das dürft ihr richtig mittragen. Insofern gebt alles, was ihr könnt in der nächsten Stunde. Der Sächsische Staatspreis fürs Gründen ist unter anderem mitarrangiert vom Sächsischen Staatsministerium für Wirtschaft, Arbeit, Energie und Klimaschutz. Und der Staatsminister hat gesagt, wenn wir den Preis hier machen, dann möchte ich auch persönlich begrüßen. Insofern bitte ich nochmal um einen riesigen Applaus für die Grußworte für Dirk Panther.
2: Vielen Dank, Benny. Liebe Gründerinnen und Gründer, liebe Innovatorinnen und Innovatoren, liebe Gäste, freue mich wirklich sehr, dass ich dieses Jahr hier sein kann, weil letztes Jahr hat es kurzfristig nicht geklappt, weil ich mit meinem lieben Kollegen Henning Hohmann, der heute auch aus dem Landtag da ist, leider kurzfristig bei Haushaltsverhandlungen sein musste. Das war nicht schön, dass ich absagen musste, aber das Gute war, wir konnten ein bisschen was tun, glaube ich, für die Community und das ist uns ganz besonders wichtig. Jetzt läuft hier der Timer, ich habe nur ganz kurz Zeit, das habe ich mir überlegt, möchte ich nur gerne 2, 3 Botschaften aussenden. Also zum einen will ich mal ganz klar sagen, dass Startups, Gründerinnen und Gründer sind ganz klar das vierte Rad am Wagen. Nicht das fünfte, aber das vierte Rad am Wagen des sächsischen Autos. Man braucht auch 4 Räder und deshalb ist ganz klar,

dass wir neben Handwerk, Mittelstand, Industrie, wir brauchen Startups, wir brauchen Gründerinnen und Gründer, deshalb konzentrieren wir uns auch sehr drauf. Wir hatten gerade wieder Haushaltsverhandlungen, weil wir letztes Jahr ein bisschen zu spät dran waren, jetzt regulär. Und deshalb will ich auch nur noch mal zwei Botschaften auch ganz klar in die Community gerne senden. Wir haben verhandelt und haben klar gesagt, dass egal wie schwierig die wirtschaftliche Lage gerade ist, und es schlägt durch auf die Haushalte, wir müssen Milliarden einsparen, aber egal wie schwierig das ist, wir werden einen besonderen Fokus haben aufs Thema Gründen und auf das gesamte Ökosystem. Deshalb haben wir zum Beispiel entschieden, dass wir zwar eine Zukunftsagentur gründen, wo also unter einem Dach die Wirtschaftsförderung dieser ENA und auch Future Sachs kommen sollen, aber das tun wir, um gerade auch Future Sachs zu beschützen, damit eben nirgendwo die Axt angelegt wird, weil wir können uns das nicht leisten, denn hier sitzt unsere Zukunft. Das haben wir auch jetzt wieder geschafft im Haushaltsentwurf. Und wie wir so sind, Sachsen sind ja Fischeland, habe ich gestern Abend erst gesagt, wir versuchen da also immer auch noch was zuzuwichteln, damit wir das beschützen können. Das ist der eine Punkt. Der zweite Punkt ist aber auch, wir stehen jetzt hier für einen Preis. Es gab ja auch Diskussionen, was wir mit Preisen machen, ob wir die nicht einstampfen, ob wir nicht weniger machen. Das ist ja immer so, wenn konsolidiert werden muss, wenn gespart werden muss. Und wir haben drauf geschaut, was wir alles tun. Aber es war völlig klar, dass der Preis für Gründerinnen und Gründer, dass diese Innovationskonferenz stand null zur Debatte. Und das wird auch nicht zur Debatte stehen. Wir werden sicherlich an der einen oder anderen Stelle ein bisschen konsolidieren, aber wir versuchen es so zu machen, dass man es nicht merkt. Dass wir also weiterhin auch dieses Ökosystem, das sich hier entwickelt, erhalten können. Das gilt zum Beispiel auch für das kreative Sachsen, wo wir versprochen haben, dass wir eine institutionelle Förderung auf den Weg bringen. Und das haben wir jetzt auch sichern können. Und das werden wir genauso auch vorlegen. Das darf ich verraten. Also das sind alles Punkte. Ich kann da nur auch um das nötige Vertrauen bitten, dass wir versuchen, das zu beschützen. Denn ja, es ist die Zukunft, die hier sitzt. Wir brauchen sie, wir brauchen euch, damit sich diese Wirtschaft hier weiterentwickeln kann, mit Innovation immer mal auch ein bisschen Antrieb. Und das, was wir heute hier tun, und jetzt bin ich hier schon gleich drüber, das, was wir heute tun, ist ja nicht nur eine Auszeichnung für die Zukunft, sondern es ist auch eine Auszeichnung für den Mut der Vergangenheit, für den Mut, überhaupt zu gründen, für den Mut, auch mal schwierige Situationen durchzustehen. Uns ist das bewusst. Deshalb wollen wir gerne unterstützen als Ministerium, aber auch mit den Institutionen wie Future Sachs, der Wirtschaftsförderung, Kreative Sachsen habe ich genannt, mit allem, was wir möglich machen können, damit wir in Zukunft dann auch den Weg dann vom Startup zum Scale-up, dann reden wir über Mittelstand und so weiter, dass wir uns hier gut in Sachsen entwickeln können. Das wollen wir gerne gemeinsam machen. Ich freue mich jetzt auf den Abend, freue mich auf die Preisverleihung. Ich weiß ja zwar, wer es wird vom Namen her, aber kennenlernen darf ich die Preisträgerinnen und Preisträger auch erst heute. Das wird jetzt hoffentlich eine schöne Preisverleihung. Ich wünsche allen viel Spaß dabei, viel Freude und danach noch ein schönes Netzwerk-Event. Ist ja auch für gute Musik aus Leipzig gesorgt. Danke.

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1: Und jetzt geht es heute Abend nur noch um unsere Nominierten. Jetzt geht es hier nur noch ums Feiern, ums Applaudieren. Wir haben nur eine Regel heute Abend und das ist die, dass wir uns mit allen, die hier auf der Bühne sind, egal ob nur nominiert oder Preis mit nach Hause nehmen, so freuen, als wären wir es selber, die den Preis mit nach Hause nehmen. Das ist die einzige Regel, die wir mitgebracht haben. Ansonsten dürfen sie tun und lassen, was sie wollen. Das wäre super. Wir kommen jetzt zum Sonderpreis Next Gen. Und die Personen, die in den letzten Jahren schon dabei gewesen sind, wissen, hä, Next Gen, die waren doch beim Gründerpreis sonst nicht dabei. Ja, genau, wir haben in diesem Jahr gedacht, die Next Gen soll auch diese Bühne bekommen und sie hat heute schon mal diese Bühne bekommen im Rahmen der Innovationskonferenz. Und Susanne, wir waren einfach nur begeistert, wie selbstbewusst diese Generation ist. Darf ich einmal darum bitten, dass die Next Gen, alle die 21 oder jünger sind, einmal aufstehen, meinetwegen auch 22, die hier sind. Wo sind sie denn, unsere Next Gen-Leinen? Da, ich sehe hier vorne so wenig, aber da sehe ich ein paar. Ja, super. Und wie fühlt sich das an? Ein bisschen komisch, aber ihr habt es, glaube ich, auch genossen, hoffe ich ein bisschen. Ich weiß noch, wir können uns alle mal Raum mal fragen, was wir mit 21 gemacht haben. Ich weiß, was ich gemacht habe und ich war bei weitem nicht so innovativ wie ihr. Insofern klasse, was ihr macht. Ich freue mich jetzt gleich, euch hier auf der Bühne zu sehen. Also, ich würde sagen, wir schauen uns mal an, wer den Sonderpreis mit nach Hause genommen hat, oder? Wollen wir das machen? Okay. Es sind... Nein, das verrate ich natürlich nicht einfach. Wir haben dafür eine Laudatio und dazu bitte ich zu mir auf der Bühne den Lead Workforce Development bei Global Foundries Dresden. Einen großen Applaus bitte für Steve Federo. Hi Steve, schön, dass du da bist. Steve, du bringst uns eine Laudatio mit, hä?
2: Genau. Also, schön, dass ich da sein darf. Ich glaube auch zum ersten Mal auf dieser Bühne. Es ist ja auch für mich das klassische Klassentreffen für die Jungen von euch, die jetzt hier den Next-Gen-Preis umwerben. Ihr werdet es in den nächsten Jahren mitbekommen. Das ist quasi wirklich für die meisten von uns ein schöner Auftritt. Von daher danke, Herr Panther, liebe Susanne, lieber Henning, schön, dass ihr auch da seid. Herr Panther, ganz ehrlich, ich habe Sie die letzten 3 Tage häufiger gesehen als meine eigene Frau. Es ist wirklich, und das meine ich im wahrsten Sinne positiv, es ist ein absolut innovatives Ökosystem hier. Wir kommen von den Silicon Saxony Days heute zur FutureSax Innovationskonferenz und du spürst es, das haben alle schon bisher gesagt. Ich mache es auch kurz und knackig, weil ich auch immer zum Ausatmen tendiere. Es ist Innovation, es ist Mut, es ist Aufbruchstimmung, es ist einfach wirklich die Zeit aktuell. Ne? Ich komme von Global Foundries, wir sind ein relativ altbackenes, großes Unternehmen. Man sagt immer ganz gerne so ein Dampfer, aber was man noch dazu sagen muss, wir sind so eins der modernsten Werke in Europa, die modernste Halbleiterfabrik und da gilt für uns natürlich auch innovativ bleiben. Und dazu brauchen wir junge Menschen, Startups, Menschen, die machen, Menschen, die tun, die Risiken eingehen und die einfach selber sagen, wir wollen das. Und da haben wir quasi nicht nur potenzielle Kunden, da haben wir Kontraktoren, da haben wir Partner, Leute, die uns und die ganze Region noch voranbringen. Und deswegen sind wir quasi heute hier und da freue ich mich, genau diesen Preis zu vergeben. Super. Ich bin mir relativ sicher, von denen, ich glaube 8 waren es, die sich beworben haben, finden wir bestimmt den richtigen raus.
1: Lass uns das machen, Steve. Tausch einmal mit mir die Position und ich bringe von unserer Notarin, vielen Dank, die frischen Ergebnisse. Und ich glaube, Steve, damit gebe ich dir jetzt auch das Mandat, das Ganze verkunden zu dürfen. Lass mal gucken, ob man da schon durchschauen kann. Nee, schade. Okay.
2: Ich habe mir die meisten Unternehmen angeguckt, da wo man es finden konnte. Und ich habe natürlich auch so 2, 3 Favoriten gehabt, von daher, ich freue mich sehr. Und der Sonderpreis Next Gen geht an die Elbklar GmbH aus Coswig.
1: Kommt ihr auf die Bühne? Kommt zu uns auf die Bühne. Die Elbklar GmbH, der Next Gen Sonderpreis. Da seid ihr. Herzlichen Glückwunsch.
2: Hi. Wie ihr wollt.
3: Dankeschön.
4: Danke sehr.
1: Herzlichen Glückwunsch. Wie geht's euch jetzt?
5: Entsprechend gut, ne? Noch K.O., aber top.
1: Ja? Habt ihr damals damit gerechnet, als ihr das Ganze hier eingereicht habt?
5: Nee, sonst hätte ich einen Hocker mitgebracht, damit wir auf der... Also, ne? Aber, ja.
1: Der Hocker. Kommt er sonst immer mit Hocker auf die Bühne, oder was?
6: Ja, ist immer schwierig. Fotos, Teamfotos sind immer brutal bei uns beiden, also es geht gar nicht.
1: Gehst du denn ab und zu auch mal in die Hocke?
6: Für Anton oft, ja.
1: Ja? Sehr gut. Erzählt mal... Man darf ja maximal 21 Jahre alt sein. Wie alt seid ihr?
6: 20.
5: Ich bin auch 20, ja.
1: Und was macht ihr so nebenbei oder seid ihr Fulltime-Gründer?
5: Ich habe mal BWL studiert, das recht schnell unterlassen und deswegen sind wir Vollzeit in der Gründung, ja.
1: Vollzeit, wie ist bei dir?
6: Ich habe Wirtschaftsingenieurwesen studiert und jetzt mittlerweile Urlaubssemester und so und jetzt Vollzeit gründen und Freelancer nebenbei.
1: Genau. Wow, ja, das erfordert jede Menge Mut. Nochmal bitte einen großen Applaus für unsere Next Gen. Kommt gerne auf die Bühne. Da kommen noch die Urkunden. Steve, du darfst gerne wieder Platz nehmen.
2: Danke.
1: Oder so.
2: Soll ich die auch nehmen?
1: Wir machen hier jetzt noch ein paar Fotos. Sie dürfen gerne so lange applaudieren, wie wir hier auf der Bühne sind und die Next Gen feiern. Geben Sie alles für die ganz Jungen hier in Sachsen mit Ihren innovativen Energien.
2: Brauchst du noch eine Hand?
1: Ja. Ja, genau. Herzlichen Glückwunsch und jetzt dürft ihr euch noch mal feiern.
2: Ihr zwei, ganz kurz, noch ein Wort. Weil ich ja gesagt habe, wir sind eine große Fab, wir sind ein großer Tanker, aber zu dem Preis gehört auch dazu, dass wir gerne mit euch auch direkt sprechen möchten. Wir wissen, was ihr macht. Ich habe gesagt, die meisten Unternehmen habe ich versucht herauszufinden. Ich weiß nicht, ob es bekannt ist, die Elbklar GmbH, sie haben eine innovative Lösung für Gebäudereinigung mit Drohnen, für ein großes Werk wie unseres, super spannendes Projekt. Das heißt, wir würden euch auch direkt einladen, so schnell wie möglich zu uns rumzukommen, dass wir mal schauen, wie wir miteinander in Kontakt und unsere, eure Arbeit bei uns einführen können. Weil darum geht es am Ende. Ja, danke.
1: Ich bin mir sicher, du kannst noch mehr Leute klein aussehen lassen auf Fotos. In dem Sinne, vielen Dank an die Next Gen. Wir kommen gleich zu unserer nächsten Kategorie.

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1: Und da sind wir schon angekommen in unserer nächsten Kategorie, beziehungsweise der ersten Nicht-Sonderpreis-Kategorie von dreien, der Newcomer oder die Newcomer des Jahres. Das heißt, dann sind so quasi vom Firmenalter her die Next-Gender, die sind vielleicht so ein Jahr ungefähr alt, die wurden im letzten Jahr gegründet, in diesem Jahr oder werden in diesem Jahr noch gegründet. Darüber hinaus haben wir gleich noch zwei weitere Kategorien, nämlich das Startup des Jahres und das Scale-Up des Jahres. Die werden wir heute alle ehren und es läuft ein ganz bisschen anders ab als bei der Next Gen. Das werdet ihr, das werden Sie gleich erfahren, wie genau das hier abläuft. Übrigens, was waren eigentlich die Bewertungskriterien bei diesem Preis? Das hat eine Jury bewertet. Susanne hat es mir vorhin schon mal erzählt. Es war wirklich bei vielen ein Kopf-an-Kopf-Rennen. Es ging natürlich um den Innovationsgehalt, um den Kundennutzen, die Teamkonstellation, Umsetzbarkeit, aber auch um das Marktpotenzial. Und wer sich da beim Newcomer des Jahres durchsetzen konnte, das schauen wir uns jetzt gleich mal an. Aber erstmal haben wir Filme für euch, für Sie produziert, damit wir alle sehen, was die auch machen. In dem Sinne würde ich sagen, wir schauen einfach mal rein in der ersten Kategorie Newcomer des Jahres.
2: Ich bin Anton Weißbach, ich bin vom Team Leaftronics und wir entwickeln recycelbare Leiterplatten. Wir haben es geschafft, Leiterplatten herzustellen, die sich am Ende eines Lebenszyklus eines Elektronikgerätes in ihre Einzelteile zertrennen lassen. Unsere Leiterplatte hat ein spezifisches Harz, was sich unter bestimmten Umständen auflösen lässt, sodass sich die Leiterplatte in ihre Einzelteile trennt.
3: Ich bin Alberto Meola von der Team Clever Biotechnologies und wir entwickeln Software für die Flexibilisierung von Biogasanlagen. Wir optimieren den Fütterungsprozess von Biogasanlagen abhängig von Strompreisen, die fast 10.000 Biogasanlagen, die in Deutschland sind. Wenn wir hoffentlich dann auf viele von diesen Anlagen unsere Software installiert haben, wir hoffen, eine Cloud-Technologie zu bauen, in der alle die Anlagen verbunden sind und die können Strom produzieren und Gas produzieren, wenn am besten für den Markt passt.
4: Ich bin Dr. Laura Fietzke von Oxafil und wir stellen neuartige Lösungsvermittler für die Pharma- und Kosmetikindustrie her. Prinzipiell sind unsere Lösungsvermittler für einen Einsatz in allen Bereichen von Impfungen oder Krebstherapeutika hin zu kosmetischen Formulierungen. Aktuelle Lösungsvermittler sind entweder sehr effizient oder verträglich für Mensch und Natur. Und das ist der Unterschied zu unseren Materialien, denn die vereinen beide Eigenschaften.
1: Da darf gerne nochmal applaudiert werden. Und alle, die nominiert sind, kommen einmal mit mir mit. Wo seid ihr? Da bist du, komm mit auf die Bühne zu uns, alle Nominierten. Hier sind sie jetzt nochmal live und in Farbe. Ja, genau, wunderbar. Da dürfen wir uns doch mal mitfreuen. Schön, dass ihr da seid. Kommt an meine Seite. Wir müssen so ein Stück nach vorne rutschen, damit das Licht uns auch gut erfasst. Ja, irgendwer von euch nimmt gleich einen Preis mit. Und ich glaube, ihr seid mit mehr gekommen. Ihr beide jeweils alleine? Oder du bist alleine, du auch. Ihr seid zu dritt und ihr seid auch zu dritt. Fange ich erstmal mit dir an. Was meinst du? Nimmst du denn mit heute den Preis?
5: Bin mir sicher. Ich hoffe. Aber. Ja, wir schauen mal.
1: Hast du damit gerechnet, irgendwie mal hier zu stehen, als du das Ganze eingereicht hast?
5: Absolut nicht. Ich war so, ja, lass uns schauen, wie es geht. Und jetzt, wir sind hier, deswegen schon so, ist richtig krass.
1: Ich glaube, so geht's euch auch, oder? Ich komme mal erstmal zu dir. Dich habe ich gerade im Video gesehen, deswegen komme ich zu dir. Ich stelle mich mal vor dich, sorry. Wie geht's dir jetzt hier zu stehen?
6: Es ist schon sehr aufregend, muss ich sagen.
1: Ja. Sehr aufregend, ja? So Skala 1 bis 10?
6: 11.
1: 11? Was sagst du?
7: 12. Helles Licht, viele Leute. 10.
1: 10. Okay, das Gute ist, wir sehen euch und sie gar nicht alle so genau, also was ihre Gesichter machen, aber ich glaube, die meisten Grinsen, die ich hier vorne sehe, wollen wir es mal auflösen. Was meint ihr? Ja? Okay, dann kommt mal alle rüber. Ich habe hier einen Monitor für euch. Da sehen wir das gleich drauf. Und die Leute wollen sehen, was da passiert, weil wir sehen jetzt einen Film. Und die ersten 5 Sekunden sind noch pures Bibbern. Und nach 5 Sekunden wisst ihr Bescheid. Und diejenigen, die nur nominiert wurden, die müssen dann leider von der Bühne gehen, damit wir Fotos machen können. Aber wir feiern die richtig. Okay, ist das ein Deal? Ja? Okay, sehr gut. So machen wir das nämlich. Dann würde ich sagen, lassen wir uns nicht mehr zu viel Zeit und legen los. Ja, ja, ja? Okay, dann würde ich sagen, wir schauen rein, wer sind die GewinnerInnen des Newcomer des Jahrespreises.

0: Mit innovativen Lösungsvermittlern hat dieses Team das Potenzial, einen neuen Standard in der Pharma- und Kosmetikindustrie zu setzen. Effizient und gut verträglich. Oxafil ist Newcomer des Jahres 2026.
1: Wunderbar, geht in die Mitte, freut euch, was passiert, ihr dürft euch gerne wieder setzen. Vielen Dank, dass ihr mitgemacht habt. Wunderbar, herzlichen Dank. Nochmal großen Applaus bitte auch für unsere Nominierten. Danke, danke, danke. Und herzlichen Glückwunsch an euch, Oxafil. Das ist euer Moment, ihr dürft euch freuen. Schreit, macht, was ihr wollt. Man sieht es euch ins Gesicht geschrieben, ihr freut euch wahnsinnig, aber ihr traut euch auch nicht so richtig, weil so viele Leute mitgucken. Wie fühlt es sich an? Laura, erzähl.
2: Ja, es ist noch ein bisschen, ich glaube es noch nicht ganz, das muss erst mal ankommen, irgendwie im Kopf.
1: Und du filmst uns hier, was willst du denn? Hallo erstmal, wir sind hier heute beim Sächsischen Staatspreis fürs Gründen. Wollen wir uns mal alle einmal für Oxafil richtig freuen, bitte? Ach. Das ist unser viertes Mitglied, die machen gerade einen Videocall. Ja, nicht schlecht. Herzlichen Dank. Wollt ihr noch wissen, warum ihr gewonnen habt? Ja, ne? Ich würde sagen, dafür bitten wir unsere Laudatorinnen bitte einmal zu mir auf die Bühne. Einen großen Applaus bitte für diejenigen, die die nächsten drei Preise vergeben werden. Einmal unsere Familienunternehmerin von der Goldstein Holding, Gwendolyn Schröter, und dazu Professorin für Digital Innovation in Service Industries bei der HHL Graduate School of Management, Professor Claudia Lehmann.

0: bitte. Sie dürfen gerne einmal so mit rüberwachsen. Genau.
1: Herzlichen Glückwunsch.
0: Da werden noch mal die Hände geschüttelt.
1: Herzlichen Glückwunsch.
0: Und dann freuen wir uns auf die Laudatio.
1: Sehr gerne. Ja, Gwen, wir haben die große Freude, die Jury hier vertreten zu dürfen. Und vielleicht kannst du uns auch noch mal ganz kurz sagen, wie der Prozess eigentlich aussah.
2: Ja, absolut. Also es gab zwei Wertungsrunden. Wir waren nicht die einzigsten gewesen, sondern es gab tatsächlich einen sehr großen Kreis von qualifizierten Jurymitgliedern in der ersten und dann auch in der zweiten Runde, wo wir eben das Glück hatten, diese tollen Unternehmen hier bewerten zu dürfen. Und dann am Ende, ja, wie ging es dann weiter, Claudia?
1: Naja, und dann kam eigentlich die etwas unangenehme Aufgabe, sich in jeder Kategorie entscheiden zu dürfen. Also wie wir jetzt auch gerade in den Einspielern gesehen haben, alles großartige Ideen, großartige Unternehmen. Zum Glück hatten wir dann die Zahlen, die im Endeffekt für uns und die Mathematik, die entschieden hat.
2: Ja, also das will natürlich keiner entscheiden und auch keiner ausfechten den Kampf. Das heißt, es gibt ein zahlenbasiertes Ergebnis, an dem nicht gerüttelt werden kann. Und woran auch nicht gerüttelt werden kann, gute Nachrichten, es gibt scheinbar doch kein Gründungsproblem in Sachsen, zumindest nicht bei diesem Wettbewerb. Wir haben einiges gesehen und vor allem einiges an Newcomern.
1: Und tatsächlich, wenn man immer daran denkt, ans Gründen, wird ganz viel diskutiert über Apps, über Plattformen und künstliche Intelligenz, wie wir es den ganzen Tag auch gehört haben. Aber manchmal entstehen eigentlich die spannendsten Innovationen da, wo nicht vielleicht jeder direkt hinguckt, ja? In Laboren, wenn es um Materialien geht, was wir auch gesehen haben, in vielen nachhaltigen Materialien und manchmal auch den Baustein, die ganze Industrien formen.
2: Absolut. Wobei Plattformen ja trotzdem Materialplattformen für, wie wir es gerade gelernt haben, Pharma- und Kosmetikindustrie.
1: Genau, und darin haben wir als Jury genau das Potenzial gesehen und die besondere Stärke, dass ihr als Team ein hochkomplexes System und Problem versteht und das einfach auch als viel besser als viele andere und hier den klaren Fokus auch verfolgt. Nicht all viele Märkte gleichzeitig, sondern wirklich auch den Fokus dazu haben.
2: Absolut. Klarheit trifft wissenschaftliche Exzellenz. Das hat uns extrem beeindruckt.
1: Und hier auch wirklich zu sehen, nicht eine Technologie, die nach dem Markt sucht, so wie wir es öfters mal sehen, sondern wirklich ein Problem zu haben und dafür eine konkrete Lösung zu haben und die Chance wirklich auch Kunden weltweit zu erreichen.
2: Check. Internationales Potenzial sehen wir absolut in der Nische, in der ihr euch scheinbar spielend bewegen könnt. Deswegen
1: der Sächsische Gründerpreis für die Kategorie Newcomer an Oxafil.
2: Gratulation.
0: Vielen Dank für die Laudatio und wir freuen uns über die Urkunden und den Pokal. Kommt gerne zu uns, Susanne, Herr Panzer, Heinz. Und wir dürfen so lange klatschen, bis die Hände wehtun. Wir feiern die. Danke, ihr macht das toll, macht mit. Wir machen jetzt noch ein paar Fotos hier auf der Bühne für die Newcomer des Jahres. Und einen großen Applaus auch nochmal an Leaptronics und natürlich auch an Clever Biotechnologies, dass ihr dabei wart. Jetzt werden auch die Fotos gemacht. Kommt einen Schritt nach vorne bitte. Einen Schritt nach vorne bis hier auf die Linie bitte. Wunderbar. Und dann machen wir die Fotos. Macht ein paar crazy Posen, vielleicht mal ein langes Bein oder so. Ich habe gehört, das verkauft sich gut. Oder schmeißt mal den Blumenstrauß in die Luft. Und hier, super, hier wird ordentlich mitgeklatscht. Das freut uns natürlich. Und das Foto ist im Kasten. Herzlichen Dank hier, Hashtag IK26. Und damit kommen wir auch schon gleich zur nächsten Kategorie.

0: Das fühlt sich gut an, ne? Ich würde sagen, jetzt gerade haben wir die Energie hier nicht nur gehört, sondern regelrecht gespürt in diesem Raum. Ich habe was hinter meinem Rücken, das muss ich noch so ein bisschen verstecken. Und genau darum geht es nämlich heute Abend, um Menschen, die etwas wahrnehmen und dann eine Idee entwickeln und sagen, ich probiere das jetzt mal einfach. Ich habe eine Zahl am heutigen Abend mitgebracht, 690.000 Menschen, das ist die Anzahl der Unternehmungen, der Menschen, die im letzten Jahr laut KfW-Gründungsstudie ein Unternehmen gegründet haben. 690.000 Menschen, die gesagt haben, oh, ich probiere das jetzt mal einfach. Und viele von diesen Menschen, die kommen aus Laboren, aus Instituten, aus dem universitären Umfeld. Und das bringt mich zu einer Forschungsidee von der TU Dresden hier. Viele Leute wissen, wie das schmeckt. Vielleicht wissen sie auch, wie es fliegt und wie es riecht. Aber wie erkläre ich das einem Computer? Genau die Fragestellung hat sich Professor Kunibert mit seiner Forschungsgruppe von der TU Dresden gestellt und hat dann eine elektronische Nase entwickelt. Warum erzähle ich das? Naja, weil Innovation eben genau dort beginnt, wo viele etwas noch nicht wahrnehmen oder in dem Fall riechen. Die Nominierten, die wir jetzt sehen, die haben genau eben diesen Schritt auch gewagt. Wir kommen zu unserer nächsten Kategorie, der Kategorie des Startups des Jahres.
1: Ich bin Erik Schieblich von Oloid Engineering und wir beschäftigen uns mit Rühren und Mischen und das in unterschiedlichsten Anwendungen. Wir emittieren mit einer Geometrie namens Oloid eine impulsartige Strömung, um mit energieeffizienterem Mischen die Welt ein bisschen besser zu machen. Die Kernkompetenz sind eigentlich die selbstentwickelten ovalen Zahnräder, damit der Körper überhaupt diese Art von Fischflosse imitiert und damit mehr Volumen, quasi mehr Wasser bewegt werden kann als mit jedem anderen Propeller. Unsere Technologie hat den Vorteil, dass wir keinerlei biologische Systeme verletzen, weil wir nicht wie ein Propeller eine Schnittkante haben, sondern nur eine Fläche nutzen.
2: Ich bin Rudolf von Bühnau, Geschäftsführer von Altavum.
3: Mein Name ist Timo Stich, ich bin der CTO.
2: Unser Ziel ist es, stimmlosen Menschen wieder eine individuelle, natürlich klingende Stimme zu geben. Stimmlosigkeit bedeutet einen gravierenden Einschnitt im Leben von den Betroffenen. Unser Produkt besteht aus Sensoren, die die Mundbewegung erfassen und einer künstlichen Intelligenz, die am Körper tragbar ist und daraus in Echtzeit natürlich klingende Stimme erzeugt.
4: Wie gut das Ganze bereits jetzt funktioniert.
3: Sie können genauso sprechen, wie Sie es von Kindesbeinen angelernt haben. Sie bewegen Ihren Mund und in diesem Moment kommt exakt Ihre Stimme aus dem Lautsprecher.
5: Mein Name ist Simone Sabione, ich bin die Co-Gründerin und Geschäftsführerin von MedioDays Medical. Und bei MedioDays entwickeln wir die erste nicht-hormonelle, lokal wirkende Therapie gegen Menstruationsschmerzen. MelioOne ist ein kleines Implantat, das direkt in die Gebärmutter eingesetzt werden kann, genau wie eine herkömmliche Spirale. Aber anstatt Hormone abzugeben, geben wir eine sehr geringe Dosis eines entzündungshemmenden Medikaments ab. Die Innovation von MelioOne liegt vor allem darin, dass wir die Dosis an Schmerzmedikamenten enorm runterbringen. Und zwar kommen wir mit 200 Milligramm, das ist so viel wie eine halbe Ibuprofen, über 3 Jahre aus.
0: Altavo, MelioDays und Oloid. Kommt mit mir auf die Bühne. Eine Person, zwei Personen vielleicht von jeder Gruppe. Wo seid ihr, meine lieben Nominierten? Wo seid ihr? Ja, kommt mit. Genau, wunderbar. Jetzt dürfen wir noch mal richtig applaudieren. Das sind sie nämlich. Wow, das sind ganz schön viele. Ich dachte, ja, gut. Ihr dürft gerne in die Mitte gehen. Ich stelle mich an den Rand. Das ist euer Moment. Lasst euch schon mal feiern. Genießt das. Da wird noch aufgeschlossen. Wow. Wieder 3 Nominierte, aber so ungefähr 10 Leute würde ich jetzt mal knapp zählen. Wie geht's dir jetzt hier oben zu stehen?
6: Ich bin super aufgeregt, aber sehr, sehr begeistert auch den ganzen Tag schon und den ganzen Abend.
0: Kannst du uns mal in so einen Moment mitnehmen, wo ihr so einen Preis oder die Bewerbung abschickt? Ist das mehr so ein Office-Ding, wo man einfach denkt, ich drücke da jetzt mal auf Senden oder ist das schon emotional beim Abschicken?
6: Meistens ist es dann, wenn es dann wirklich abgeschickt wird, gar nicht mehr so emotional, weil vorher kommen 5-mal eine Fehlermeldung, dass irgendwas noch fehlt. Und nein, nicht wegen dem System, weil ich irgendwas vergessen habe auszufüllen oder wir.
0: Sehr gut.
6: Das heißt, die Emotion geht, man klickt auf Senden und dann klappt es nicht. Und dann, wenn es wirklich abgesendet wird, ist so, okay, fertig. Also,
0: das okay. ist so der... War das bei euch auch so? Ich komme mal zu dir. Erinnerst du dich noch an den Moment oder wer hat es bei euch im Team gemacht?
7: Ja, ich war es leider auch nicht. Mein Kollege hat es gemacht. Der ist leider krank heute, aber genau.
0: Ah, der Kollege,
7: man
0: der
7: denkt dann lange nicht drüber nach und irgendwann ist es plötzlich soweit. Dann muss man pitchen, dann wird es spannend und heute stehen wir hier. Ja.
0: Okay, vielleicht mal so ein Grund von dir. Warum werdet ihr es? Komm. Ja. Schwierig, ne? Jetzt halte ich dir einfach so das Mikrofon und nach. Ein Grund.
8: Ich finde es einfach eine sehr coole Technologie und es ist einfach für mich faszinierend, dass es funktioniert.
0: Okay. Faszination. Ich bin gespannt, wer von euch es geworden ist. Wir müssen uns jetzt alle so ein bisschen vor den Monitor färchen, deswegen kommt alle einmal mit. Wir hatten eigentlich damit gerechnet, dass vielleicht so 2 pro Team nach vorne kommen. Kommt zu mir rüber, damit wir die Leinwand frei machen und gleich dann sehen, wer es geworden ist. Wir alle, wir zittern gleich wieder. Wie lange? 5 Sekunden? Und dann ist das Ganze aufgelöst. Ich würde sagen, wollen wir reinschauen? Ja, dann würde ich sagen, wir schauen rein, wer ist der Startup des Jahres?
9: Vom Tabu zur medizinischen Lösung. Die erste nicht-hormonelle Therapie gegen Menstruationsschmerzen. Eine Innovation, um Millionen Frauen weltweit zu helfen. Melio Days ist Startup des Jahres 2026.
0: Herzlichen Glückwunsch! Sehr, sehr gerne. Und ihr nochmal einen großen Applaus auch für euch. Das waren unsere Nominierten. Ihr dürft gerne euren Applaus nochmal einsahen. Danke, dass ihr dabei wart. Und viel Erfolg im weiteren Verlauf. Danke euch. Kommt zu mir in die Mitte. Ich habe es gerade ein bisschen vermisst, dass du nicht so ein Headset-Mikrofon hast wie ich, weil dann hätten wir sie schreien hören. Ich habe es da vorne gehört. Das war Freude pur gerade, oder?
6: Ja, ist es. Absolut. Oh, was für eine Anerkennung. Vielen, vielen Dank. Jetzt, auch an die Jury.
0: Jetzt stell dir mal vor, diese ganzen Fehlermeldungen hätten dich davon abgehalten.
6: Ja, wirklich. Es macht mich jedes Mal wieder wahnsinnig. Und es war auch eine sehr umfangreiche Bewerbung. Aber es hat sich, scheint es gelohnt. Und ja, Wahnsinn.
0: Wo steht ihr denn aktuell mit eurem Produkt?
10: Ah,
0: yeah, switch to English. What's your current product development? Where are you standing with your startup?
10: At the moment, we are in between in vitro and in vivo. So we are still doing lab testing to look at what the release rates are going to be with the material that will be the final decision for the IUD.
0: Okay, sounds pretty interesting. Big party tonight. Große Party heute Abend, aber erstmal, bevor es weitergeht mit der harten Arbeit.
11: Ja, also definitiv eine große Party. Also wir freuen uns ganz, ganz, ganz, ganz toll. Und ich bin sehr stolz auf Simone und Trudy und der Rest. Also es sind noch ein paar Mitglieder, die nicht hier sind. Und also super Preis zu gewinnen.
0: Schön. Also wir sind auch stolz. Ihr wurdet gerade schon gefeiert, aber wollt ihr auch wissen, warum ihr gewonnen habt? Oder ist eigentlich egal? Ihr wollt feiern?
11: Ist egal.
0: Das tut mir leid, Frau Schröter. Frau Lehmann, nein, Spaß, kommen Sie gerne zu uns auf die Bühne, wir wollen die Laudatio noch hören und ihr dürft einen Schritt nach vorne kommen, einmal hier auf die Linie, nochmal einen großen Applaus für unsere Laudatorinnen, Frau Lehmann und Frau Schröter, da werden nochmal die Hände geschüttelt und wir feiern unser Startup des Jahres.
12: Ich glaube, auch das jetzt nochmal zu sehen, die Pitches, das war schon auch für uns als Jury sehr beeindruckend und auch an alle anderen Finalisten. Und was wir gesehen haben, es gibt Innovationen, die Prozesse verbessern.
13: Und es gibt Innovationen, die das Leben von vielen Menschen verändern.
12: Und wir haben es jetzt gerade auch schon im Film gesehen. Ihr beschäftigt euch mit Endometriose und Menstruationsschmerzen. Ein Problem, was weltweit Millionen Frauen betrifft. Und wie es so oft ist, wenn es um Frauenkrankheiten geht, untererforscht, um wenig Aufmerksamkeit. Und ja, ihr habt euch dem gestellt.
13: Das mit einem medizinisch hochspannenden Ansatz, aber vor allem dem Beweis, dass Innovationen ganz oft dort entstehen, wo endlich mal jemand zuhört und Lösungen sucht.
12: Und was hier in der Kategorie auch besonders spannend war und wichtig war, ist das Thema Marktpotenzial.
13: Absolut. Und was uns hier besonders beeindruckt hat, ist auch eure Strategie, wie ihr vorgegangen seid. Ihr habt nicht das Rad 7-mal neu erfunden, sondern ihr habt einfach, wie es der Film fantastisch gezeigt hat, 2 bestehende, etablierte Lösungen neu zusammengebracht und damit den Unterschied gemacht.
12: Und du hast gerade von Kombinationen gesprochen. Also das war auch das, was uns in der Diskussion, es war wirklich spannend zu sehen, wirklich diesen gesellschaftlichen Ansatz, den wir gesehen haben, aber auch den technologischen Anspruch und den Markt, wie wir schon gesehen haben. Und da auch nochmal den Mut. Ja? Also das erfordert ja auch viel Aufklärung. Das hast du auch in deinem Pitch ja gesagt gehabt, was dieses Thema mit sich bringt. Also das Thema Mut ist hier auch sehr wichtig gewesen.
13: Absolut. Und das Tolle ist, wenn ihr dann, wir haben es ja gerade verstanden, dauert noch ein bisschen, aber wenn ihr dann auf dem Markt seid, dann werdet ihr nicht nur ein großartiges, erfolgreiches Unternehmen sein, sondern diesen Fortschritt eben in das Leben von so vielen Frauen mit reinbringen können. Und wie gesagt, das hat für uns den Riesenunterschied gemacht.
12: Und damit auch wirklich wohlverdient den Preis für Startup für Melio Days.
13: Gerade.
0: Vielen Dank, Frau Schulter. Vielen Dank, Frau Lehmann. Wir machen nochmal Platz für unsere Urkunden. Nehmt sie in Empfang. Ihr dürft euch jetzt nochmal riesig freuen. Jetzt kommen nämlich noch mehr Fotos. Und der schöne Blumenstrauß. Das Startup des Jahres. Mit purer Freude und jetzt auch der Trophäe für zu Hause und dem Blumenstrauß. Und wir machen noch ein paar schöne Fotos. Wenn Sie Lust haben und Ihre Hände noch nicht zu sehr wehtun, dann dürfen Sie gerne auch noch mal bei den Fotos applaudieren. Kommt einen Schritt nach vorne, lächelt in die Kamera, zeigt eure schönste Pose. Denn die Fotos, die wollt ihr sicherlich morgen schon wieder benutzen. Für Social Media, das sieht richtig gut aus. Herzlichen Dank. Ihr dürft euch wieder hinsetzen. Vielen Dank, dass Sie mitgemacht haben. Danke, Herr Panther. Und nochmal auch einen herzlichen Applaus an die Nominierten, die es leider nicht geworden sind. So, das war's schon, ne? Nee, ihr habt aufgepasst. Ich hoffe doch, wir kommen zu unserer letzten Kategorie des Abends.

0: Scale-Up des Jahres.
1: Danke, Karakum. Scale-Up des Jahres, die dritte Kategorie. Wir waren bei der Next-Gen, bei den Newcomern, bei den Startup des Jahres und jetzt beim Scale-Up. Paul, was glaubst du, ist so die schwierigste Kategorie oder die schwierigste Phase eines Startups? Mach mal Best Guess aus dem Bauch heraus.
2: Naja, im Anfang ist wahrscheinlich schwer, ne? Aber dann ja, noch größer zu werden, wahrscheinlich auch.
1: Ich habe ihn nicht gebrieft. Das denken nämlich tatsächlich, glaube ich, die meisten. Aber ich glaube, alle, die so ein Startup-Leben mal mitgemacht haben, beim Anfang geht es viel darum, nicht aufzuhören. Aber beim Scale-Up des Jahres geht es darum, aus so einem Unternehmen, was vielleicht vorher 5 Leute umfasst hat, plötzlich 50 Leute zu machen. Stell dir das mal vor, bei eurer Band plötzlich so ein... Paul will zu viert bleiben. Ist ihm lieber. Okay, ich funk bei euch nicht rein. Ihr wollt den Preis ja auch nicht mit nach Hause nehmen. Aber das haben diese Startups geschafft. Sie haben es geschafft zu skalieren. Sie haben es geschafft, Prozesse zu schaffen und ihr Unternehmen zu strukturieren. Und deswegen sind wir jetzt ganz besonders geschafft auf unsere letzte Kategorie des Abends. Und ich würde sagen, wir schauen noch ein letztes Mal in unsere nominierten Filme.
3: Ich bin Dr. Adrian Fischer von der Demecan, das steht für Deutsches Medizinisches Cannabis. Und wie der Name sagt, wir bauen medizinisches Cannabis in Sachsen an. Wir sind das einzige deutsche Unternehmen,

0: Unternehmen, das eine Erlaubnis hat, medizinisches Cannabis in Deutschland anzubauen und daraus Cannabisprodukte herzustellen. Wir sind jetzt bei weit über 15.000 Kilogramm pro Jahr und sind mittlerweile gewachsen auf über 130 Mitarbeiter. Der deutsche Markt wächst außerordentlich schnell, aber sobald wir auf einer Skalierung sind, dass wir Deutschland bedienen können, wollen wir natürlich auch international expandieren.
1: Mein Name ist Walid Medhat Munif. Ich bin Geschäftsführer der BioSAW. Wir wollen eine neue Geräteklasse in der medizinischen Diagnostik entwickeln, direkt am Point of Care. Wir wollen optische Diagnostik durch akustische Diagnostik ersetzen. Das heißt, ein Notfallpatient kann direkt Blut am Finger entnommen werden und dieses Blut kann direkt auf den Mikrochip übertragen werden. Uns geht es darum, eine gesamte Diagnostikplattform als Bandbreite herzustellen, um die Landschaft der Diagnostik zu verändern.
2: Ich bin Fridolin Pflüger von Holy Poly. Wir sind Spezialist für Plastikrecycling. Wir gehen ran an die Hersteller von neuen Produkten und bringen die auf den Weg, dass sie statt nur neues Plastik einzusetzen, was aus Erdöl ist, ein Recyclingplastik einsetzen können. Das Besondere an Holy Poly ist, dass wir in einem Team alle Disziplinen vereinen, die es braucht, um eben diese ganzen neuen Lieferketten aufzubauen. Deswegen müssen wir skalieren. Jetzt sind wir bei 2000 Tonnen, die wir dieses Jahr bewegen. Es ist aber trotzdem immer noch ein sehr, sehr kleiner Teil.
3: Holy Poly, Demecan, Biosaw, unsere Nominierten, schon der große Applaus. Ihr dürft mit mir auf die Bühne kommen. Wo seid ihr? Kommt mit mir nach vorne. Ah, da seid ihr. Ich dachte schon, niemand will den Preis mitnehmen. Geht er jetzt an mich? Nee, wunderbar. So, jetzt dürfen Sie gerne nochmal richtig laut applaudieren, denn das sind unsere Nominierten in der Kategorie Scale-Up des Jahres. Schön, dass ihr da seid. Demecan, Holy Poly. Geht ruhig noch so einen Schritt in... Ah, nee, Quatsch, ihr dürft doch schon bei mir bleiben. Ich könnte euch ja jetzt fragen, warum ihr es sein solltet, den Preis mit nach Hause nehmen, aber das haben wir schon gemacht. Deswegen kommt mal zu mir und wir gucken einfach mal rein, warum ihr denkt, ihr solltet diejenigen sein, die den Preis heute mit nach Hause nehmen.
1: Wir sollten den Preis gewinnen, weil es nicht darum geht, nur eine Innovation in einem Unternehmen voranzutreiben, sondern wir haben uns vorgenommen, die gesamte Diagnostiklandschaft im Bereich der Point-of-Care-Diagnostik zu revolutionieren.
0: Wir sollten den Gründerpreis gewinnen, weil wir einen lange leerstehenden Standort wiederbelebt haben, in ein hochtechnologisches Entwicklungszentrum transformiert haben und weil wir damit Produkte herstellen, die am Ende Menschen helfen.
2: Ja, ich glaube, wir haben ein ziemlich schwieriges Geschäftsmodell und weil wir uns das gewählt haben, weil wir es durchziehen und weil wir es geschafft haben, jetzt auch wirklich Scale-Up zu sein und das Ganze groß zu machen, finde ich, verdienen wir diesen Preis.
3: Das Scale-Up des Jahres, wer wird es? Ja. Ihr werdet auf jeden Fall jetzt schon gefeiert. Ich habe ja vorhin diese Geschichte erzählt, Paul hat gesagt, von 5 auf 50 auf gar keinen Fall. Wie viele seid ihr denn mittlerweile?
4: Wir sind 35 Festangestellte und also insgesamt für die Projekte haben wir nochmal 50 Freelancer.
3: 35 plus 15, wie ist bei euch?
5: 140.
3: Boah, weil, ja. Harte Arbeit.
5: Ja, definitiv.
3: Und bei euch?
6: 4.
3: 4, okay, also bei euch steht das Größte noch bevor sozusagen.
6: Wir haben was hinten dran, das ist dann schon bei 40, aber wir selbst für diese Entwicklung sind 4.
3: Okay, also wenn ihr Scale-Up des Jahres werdet, dann 40?
6: Ja.
3: Ja. Okay, schauen wir doch mal rein, kommt noch mal zu mir. Wir werden das Ganze jetzt auflösen. Also, das sind die letzten bibbernden Sekunden. Wer wird das Scale-Up des Jahres beim Sächsischen Gründerpreis 2026? Wir schauen rein.
7: Dieses Unternehmen kultiviert, erntet und verarbeitet Cannabispflanzen nach pharmazeutischen Standards. Es zeigt, wie aus einer streng regulierten Nische ein relevantes Gesundheitsangebot wird. Demecan ist Scale-Up des Jahres 2026.
3: Hört Glückwunsch, den wir können. Nochmal einen großen Applaus bitte an unsere anderen beiden Nominierten. Das war euer Auftritt. Nochmal bitte einen großen Applaus. Und fürs medizinische Cannabis den größten Applaus, das Scale-Up des Jahres, Demekan.
8: Ja, der Adrian konnte heute leider nicht da sein. Ich vertrete ihn für die ganze Demekan. Er ist kurzfristig verhindert. Vielen Dank für den Preis. Es ist unglaublich. Wow, hätten wir nicht gedacht. Ja.
3: Ja, habt ihr nicht gedacht, Roman? Und,
8: haben wir wirklich nicht gedacht.
3: Und jetzt würdet ihr wirklich nicht?
8: Wirklich nicht.
3: Also wirklich nicht?
8: Wirklich nicht.
3: Ja, okay, sehr gut. Ist ganz schön aufregend, jetzt hier oben zu stehen, denke ich mal, ne?
8: Definitiv, hätte ich jetzt gar nicht gedacht, aber das Licht, die ganzen Leute,
3: ja.
8: Hätte ich jetzt nicht erwartet.
3: Ja. Würdest du denn gerne auch wissen, vielleicht, warum ihr gewonnen habt?
8: Natürlich.
3: Ja. Dann machen wir noch mal ein letztes Mal bitte einen großen Applaus für unsere Laudatorinnen. Einen großen Applaus für Frau Lehmann und Frau Schröter, die uns jetzt verkünden, wenn du darfst, gerne noch so einen Schritt in die Mitte gehen, auf die Linie und wir kommen dazu.
9: Herzlichen Glückwunsch.
3: Gehen Sie gerne noch einen Schritt rüber in Richtung Karakum, perfekt, und gerne auch noch so einen Schritt nach vorne, bitte. Das ist immer wichtig für die Fotos, deswegen muss ich hier immer so alle drum dirigieren. Vielen Dank.
9: Ja, eine relevante Idee zu haben, ist manchmal schwer. Und aus einer guten Idee dann wirklich etwas zu bauen, etwas zu skalieren, ist tatsächlich, wie wir auch schon gerade in der Diskussion gehört haben, nicht einfach und manchmal noch viel, viel schwerer. Deswegen ist es ehrlicherweise eigentlich auch keine Überraschung, wenn man im ländlichen Bereich in Sachsen 140 Mitarbeiter und noch Zukunftspotenzial über deutsche Grenzen hinaus, ist eigentlich ein No-Brainer, dass man dann gewinnt.
10: Aber deswegen ist es auch so wichtig, dass es diese Kategorie gibt und dass wir das auch sehen, was hier passiert in Sachsen.
9: Absolut. Jetzt müssen wir uns alle vorstellen, 2017, ein neuer Markt entsteht, viele Menschen in der ganzen Welt, viele große, kapitalschwere Unternehmen bewegen sich und Demekan bewegt sich auch.
10: Und genau zu dieser Zeit auch die Argumentation und zu sehen, dass Geld nicht unbedingt das Argument war, sondern wirklich zu sehen, das Konzept. Und das hat sich ja auch durch die Jahre gezogen, dass ihr mit dem Konzept überzeugt habt und euch durchgesetzt habt, wirklich gegen kapitalstärkere Wettbewerber.
9: Und deswegen ist es für uns ein einfaches, nicht eine theoretische Idee, ein man könnte und da gibt es ein Potenzial, sondern echte Ergebnisse, die ihr erreicht habt, zu bewerten.
10: Und ich glaube, das ist auch das, was wir gesehen haben, was wir zum einen hier in dem kurzen Einspieler gesehen haben, aber vor allem auch in der Bewerbung. Diese Unsicherheit, die der Markt ja irgendwie mit sich bringt. Wir haben viel Einblicke auch bekommen, wie sehr sich Regularien immer wieder ändern, manchmal täglich. Man hat sich gerade auf was eingestellt und morgen ist das schon wieder obsolet. Das hätte, glaube ich, viele Unternehmer dazu gebracht, naja, erstmal abzuwarten, zu gucken, was machen die anderen. Aber das habt ihr nicht gemacht. Ja? Ihr habt trotzdem investiert.
9: Ihr beweist unternehmerischen Mut in einem Markt, wo sich vielleicht nicht täglich, aber offensichtlich ziemlich oft die Spielregeln geändert haben.
10: Und ich glaube, das ist das, was wir uns genau in dieser Kategorie wünschen. Demekan hat es gezeigt in der Kategorie Scale Up. Wir wünschen uns aus Sachsen heraus einen relevanten Markt zu bedienen, diesen auch zu formen und vor allem, und das ist, glaube ich, auch für uns alle hier, Wertschöpfung zu schaffen.
9: Deswegen geht der Preis in der neuen Kategorie Scale Up an Demekan.
3: Vielen Dank für die großen Worte, die Laudatio. Und da kommen die Urkunden, der Gründerpreis für das Scale Up des Jahres und natürlich auch der Blumenstrauß. Und wir dürfen nochmal alles geben, als hätten wir selbst gewonnen in der Kategorie. Lassen Sie nochmal viel Liebe da für das Scale-Up des Jahres, Demekan. Da werden noch Fotos geschossen. Reißt den Pokal vielleicht auch mal in die Luft, vielleicht mit einer Hand, ja oder so. Auch einfach vorgehalten, das sieht auch gut aus. Wunderbar, jede Menge Fotos. Einen kleinen Moment noch ein klein bisschen applaudieren. Herzlichen Glückwunsch an Demekan bei Hashtag IK26. Aber wir wollen da mal Mäuschen spielen. Können wir das auch hören, was hier gesagt wird?
8: Das weiß man halt nie. Ja, vielen Dank noch einmal von uns, von der Demekan. Sind unglaublich stolz, dass wir den Preis gewinnen konnten. Und jetzt gilt es natürlich, die Ernte ist noch nicht komplett eingefahren. Wir wollen weitermachen, wir wollen weiter innovativ sein und auch die nächsten Schritte erfolgreich hinkriegen. Ja, danke sehr.
3: Herzlichen Dank. Die Ernte im wahrsten Sinne des Wortes. Ein großer Applaus nochmal für Demekan. Vielen Dank, Herr Panther. Vielen Dank, Susanne. Und Susanne, du darfst bei mir bleiben. Susanne hilft noch, den Blumenstrauß wegzugeben und dann kommt sie sicherlich gleich wieder zu mir. Weil Susanne, wir haben den Abend zusammen begonnen, wir haben den ganzen Tag zusammen begonnen und kommen jetzt schon zum Abschluss des Abends.

0: Ich weiß nicht, wir sind ja heute hier in so einem ganz besonderen Raum. Wir sind nicht da draußen, wo diese ganzen schwierigen Situationen herrschen. Und jetzt haben wir so viel Innovation hier heute auf der Bühne gesehen. Made in Saxony, wie geht's dir jetzt am Ende des heutigen Tages?
1: Ja, wenn ich das sehe, Sie haben selber die Eindrücke gewonnen. Das ist fantastisch, was hier entsteht. Und da bin ich ganz sicher, dass der Wirtschafts- und Innovationsstandort Sachsen in Zukunft richtig, richtig rocken wird.
0: Das hoffe ich, das glaube ich aber auch ganz sicher. Wir hatten ja auch viele Nominierte auf der Bühne, die natürlich einen großen Applaus gekriegt haben, aber leider nicht gewinnen durften. Was haben die denn jetzt noch zusätzlich vielleicht davon neben der Bühne heute?
1: Genau, also die haben unter anderem im Rahmen des ganzen Prozesses haben die gepitcht, die haben ein tolles Feedback bekommen von einer wirklich hochklassigen Jury. Sie haben Imagefilme bekommen, wie Sie gesehen haben, und die gehören jetzt in unser Alumni-Netzwerk, das immer wieder, auf das wir immer wieder zurückgreifen, wenn es darum geht, an Messen teilzunehmen, vergünstigte Tickets zu bekommen. Also es lohnt sich auch für diejenigen, die heute nicht eine Urkunde und einen Pokal mit nach Hause genommen haben.
0: Wunderbar, und wir wollen noch einen letzten Ausblick werfen auf das nächste Jahr, auf das Jahr 2027. Was erwartet uns denn im nächsten Jahr, Susanne? Ich weiß übrigens, dass das ja auch so ein bisschen immer euer Highlight des Wettbewerbsjahres ist, glaube ich, ne?
1: Genau, die Innovationskonferenz ist das Highlight unseres Wettbewerbsjahres. Nichtsdestotrotz startet auch dieses Jahr dann schon wieder das nächste Wettbewerbsjahr für den Gründer, für den Sächsischen Staatspreis für Gründen 2027. Und wir hatten es heute zwar schon öfter, aber die Gelegenheit will ich gerne nutzen, dass wir im nächsten Jahr die Sächsische Innovationskonferenz in Leipzig veranstalten.
0: Da freut sich die HHL und viele andere auch. Hier vorne wird sich auch gefreut.
1: Und die Sächsische Innovationskonferenz mit dem European Business Angel Network Kongress kombinieren werden. Der letzte Tag dieses Business Angel Kongresses wird die Innovationskonferenz sein, und da werden, wir hoffen, um die 500, 600 internationale Investoren, Investorinnen nach Leipzig kommen und sich von der sächsischen Innovationslandschaft überzeugen können.
0: Also richtig viel Kapital dann in Sachsen, in Leipzig im nächsten Jahr und wieder viel Potenzial mitzumachen. Aber wir haben ja auch viele Leute hier heute dabei gehabt, die mitgewirkt haben an diesem Tag,
1: genau.
0: Dein ganzes Team.
1: Genau.
0: Ich glaube, da wolltest du auch noch ein paar Worte drüber verlieren.
1: Genau, richtig. Also viele von unseren Kollegen und Kolleginnen, die haben heute auf der Bühne gestanden. Einen großen Applaus an euch schon mal.
0: Viele von denen stehen gerade da, also
1: genau.
0: Ihr könnt ruhig da hinblicken, ich weiß nicht, wo die anderen alle sitzen, aber ja.
1: Aber es gibt auch ganz, ganz viele, die hinter den Kulissen super gewirbelt haben, die hier einen ganz grandiosen Job gemacht haben. Und Laura Kess, ich weiß, du willst das eigentlich nicht. Wo bist du? Zeig dich
0: ich
1: bitte.
0: Ich weiß, wo Laura ist. Die sitzt da hinten bei der Tontechnik. Ich glaube, du möchtest sie ganz gerne mal hier haben. Ne?
1: Einen Riesenapplaus für dich. Und natürlich einen ganz großen Applaus auch für alle, die hier unterstützt haben, für die Agentur Heinrich und Hanot, für die Technik Schick und Schön, für Video, Film, Significant. Also ihr habt einen ganz großartigen Job gemacht, und natürlich auch die Band, aber die verabschiede
0: ich gleich noch.
1: Genau,
0: aber trotzdem einen großen Applaus. Bitte, die Technik sitzt da hinten, die haben den ganzen Tag geackert, was das Zeug hält, und auch in den letzten Tagen das alles hochgezogen. Herzlichen Dank euch.
1: Und einen dürfen wir natürlich nicht vergessen. Ein Riesenapplaus für dich, Benni. Danke. Es hat großen Spaß gemacht. Es war super. Vielen Dank.
0: Vielen Dank auch euch, dass ich dabei sein durfte.
1: Gerne.
0: Ja, und jetzt dürft ihr noch einmal applaudieren, auch für Susanne. Vielen Dank, Susanne. Das ist dein Applaus nochmal. Und für dein Team. Danke, dass ihr das hier möglich gemacht habt.

0: Könnte das zum Fall für den Staatsschutz werden? Die Ermittlungen laufen.
1: Den Tag heute war ich total entspannt. Aber ich muss dazu sagen, dass ich 1,5 Stunden später doch ein bisschen Gänsehaut hatte.
0: Ein bewaffneter Mann hat am Morgen des 15. Juli einen Großeinsatz in Dresden-Friedrichstadt ausgelöst. Nach Angaben der Polizei meldeten Zeugen gegen 8.20 Uhr, dass der Mann im Bereich der Menageriestraße mit einer Schusswaffe auf Menschen gezielt habe. Anschließend sei er in Richtung eines Supermarktes gegangen. Eine Augenzeugin vor Ort berichtet uns von ihren Erlebnissen.
1: Ich wollte dann die Polizei anrufen und da kam die Polizei aber schon. Und man muss aber erst ein bisschen runterfahren. Ne? So, und dann bin ich vor lauter Neugier rausgegangen und habe ein Video gemacht, was man eigentlich nicht machen sollte.
0: Einsatzkräfte und Spezialkräfte für lebensbedrohliche Einsatzlagen rückten an. Vor dem Einkaufsmarkt an der Ecke Menageriestraße und Berliner Straße trafen die Beamten auf den Mann, der eine Art Muskete in der Hand gehalten haben soll. Diese soll er auf die Polizisten abgefeuert haben.
1: Dann habe ich eben halt gehört, wie die Polizei immer gerufen hat, Waffe runter, mehr Polizisten, auch eine weibliche Person, die weibliche Stimme, die das gesagt hat. Und der Täter dann Allah Akbar gerufen hat und dann eben dann die Schüsse bei kurzer Zeit.
0: Der türkische Staatsbürger wurde festgenommen und in ein Krankenhaus gebracht. Weitere Menschen wurden nicht verletzt. Zum Tatmotiv gibt es noch keine gesicherten Informationen. Ermittelt wird wegen Bedrohung und Verstoßes gegen das Waffengesetz. Zudem wird der Schusswaffengebrauch der Polizei geprüft.
2: Und wir bleiben in Dresden, denn bereits am Montag kam es zu tierischen Zwischenfällen. Ein Hase hatte am Flughafen Dresden die Startbahn blockiert. 3 Pferde stoppten wenig später den Bahnverkehr bei Radebeul. Die tierischen Zwischenfälle führten zu Umleitungen, Zugausfällen und zahlreichen Verspätungen.
3: Tierischer Stillstand in Sachsen. Gleich 2 ungewöhnliche Zwischenfälle haben am Sonntagabend und Montagmorgen den Flug- und Bahnverkehr ausgebremst. Am Dresdner Flughafen sorgte zunächst ein Hase für eine rund halbstündige Sperrung der Start- und Landebahn. Das Tier war am Sonntagabend bei der Landung von einem Flugzeug erfasst worden. Daraufhin griff das vorgesehene Sicherheitsverfahren. Die Bahn wurde geschlossen und von Mitarbeitern kontrolliert. Eine Maschine musste zum Flughafen Leipzig-Halle ausweichen. 2 weitere Flugzeuge kreisten währenddessen in Warteschleifen über Dresden. Nach rund 30 Minuten konnte die Start- und Landebahn wieder freigegeben werden. Schäden am Flugzeug oder an der Infrastruktur entstanden nach Angaben der Mitteldeutschen Flughafen AG nicht. Normalerweise sollen ein mehr als 2 Meter hoher Zaun und regelmäßige Kontrollfahrten verhindern, dass Tiere auf das Flughafengelände gelangen. Größere Tiere wie Rehe oder Wildschweine könnten den Zaun nicht überwinden. Kleinere Tiere würden von Mitarbeitern verscheucht, sobald sie entdeckt werden. Eine Kollision auf der Landebahn habe es nach Angaben des Flughafens in den vergangenen Jahren nicht gegeben. Nur wenige Stunden später kam es auch auf der Schiene zu einem tierischen Zwischenfall. 3 entlaufene Pferde liefen am Montagmorgen bei Radebeul in den Gleisbereich zwischen Naundorf und Niederwartha. Ein Lokführer entdeckte die Tiere gegen 5.48 Uhr und stoppte seinen Zug noch auf freier Strecke. Die Bahnstrecke wurde daraufhin vollständig gesperrt. Einsatzkräfte der Bundespolizei konnten die 3 Pferde einfangen und unverletzt aus dem Gefahrenbereich führen. Mitarbeiter eines angrenzenden Pferdehofes brachten sie anschließend zurück auf ihre Koppel. Ursache für den Ausbruch war offenbar ein defekter Elektrozaun. Gegen 6.45 Uhr wurde die Strecke wieder freigegeben. Für den morgendlichen Berufsverkehr hatte der tierische Ausflug dennoch Folgen. 2 Züge fielen komplett aus, 4 weitere sammelten zusammen rund 180 Minuten Verspätung. Während die Pferde wohlbehalten auf ihre Koppel zurückkehrten, endete der Zwischenfall am Flughafen für den Hasen tödlich.
2: Der Tigerangriff von Schkeuditz-Dölzig hat nun tragische Folgen. Fast 2 Monate nach dem Angriff in Schkeuditz-Dölzig ist der schwerverletzte 72-Jährige gestorben. Mehr dazu erfahren Sie jetzt.
4: Er überlebte den Tigerangriff zunächst, nun erlag der 72-Jährige seinen schweren Verletzungen. Damit bekommt der Fall um die als Tiger Queen bekannte Dompteurin Carmen Zander eine neue strafrechtliche Dimension. Am 17. Mai hatte ein Tiger den Pfleger in einer privaten Tierhaltung im Schkeuditzer Ortsteil Dölzig schwer verletzt. Anschließend entkam das Tier aus der Anlage. Die Polizei entdeckte es wenig später im Bereich einer nahegelegenen Kleingartenanlage und erschoss es zur Gefahrenabwehr. Der schwer verletzte Mann wurde in ein Krankenhaus gebracht. Nach Angaben der Staatsanwaltschaft ist der 72-Jährige nun an den Folgen seiner Verletzungen gestorben. Die Ermittlungen werden deshalb wegen des Verdachts der

0: fahrlässigen Tötung geführt. Zuvor hatte die Staatsanwaltschaft gegen die Tigerhalterin Carmen Zander wegen des Verdachts der fahrlässigen Körperverletzung durch Unterlassen ermittelt. Ob und inwieweit sie strafrechtlich verantwortlich ist und wie der Tiger aus der Anlage entkommen konnte, ist weiterhin Gegenstand der Ermittlungen.
1: Eine Kontrolle auf der A17, eine Verfolgungsjagd mit fast 200 Kilometern pro Stunde und ein tödlicher Überschlag. Vor dem Landgericht Dresden wurde am Mittwoch ein Schleuserfall mit dramatischem Ausgang verhandelt. Mehr zum Prozessauftakt erfahren Sie jetzt.
2: Er soll 7 Menschen von der Türkei nach Deutschland geschleust haben. Dass bei einer Fahrt 6 davon schwer verletzt wurden und einer starb, dafür soll allerdings auch die Bundespolizei verantwortlich sein. Am Landgericht Dresden wurde das Verfahren gegen einen mutmaßlichen Bandenschleuser eröffnet. Abbas Ali T., ein türkischer Staatsangehöriger, soll sich vor einigen Jahren einer Schleuserbande angeschlossen und dann regelmäßig Menschen ohne gültige Einreisepapiere von der Türkei nach Deutschland gebracht haben. Bei einer Schleusungsfahrt am 13. Juli 2023 kam es dann zu einem tödlichen Unfall, um welchen es nun in der Anklageschrift ging. Nach Angaben der Anklage transportierte der Angeklagte 6 türkische Staatsangehörige unter, Zitat, menschenunwürdigen Bedingungen. Als Beamte der Bundespolizei das Fahrzeug auf der Autobahn 17 nahe Pirna kontrollieren wollten, soll der Mann stark beschleunigt haben, um sich der Kontrolle zu entziehen. Auch die Bundespolizisten erhöhten ihr Tempo und es folgte eine, wie die Verteidigung es bezeichnet, filmreife Verfolgungsjagd. Über rund 15 Kilometern unter Benutzung aller Fahrstreifen mit Geschwindigkeiten von fast 200 Kilometern die Stunde. Auf einem Feldweg verlor der Angeklagte schließlich die Kontrolle über sein Fahrzeug, das sich daraufhin überschlug. 6 Insassen wurden verletzt, ein Mensch kam ums Leben. Zum Prozessauftakt verweigerte der Angeklagte jegliche Aussage. Über seinen Verteidiger bzw. seinen Dolmetscher ließ er jedoch sein Bedauern ausdrücken. Sein Anwalt erhob zugleich schwere Vorwürfe gegen die beteiligten Bundespolizisten. Sie hätten die Verfolgung zum Schutz aller Beteiligten abbrechen und andere Maßnahmen einleiten müssen, anstatt dem Fahrzeug mit so hohen Geschwindigkeiten zu folgen. Ob die Verteidigung mit dieser Argumentation Erfolg haben wird, das bleibt abzuwarten. Ein Urteil könnte Anfang September 2026 fallen.
1: Und wir melden uns gleich mit weiteren spannenden Themen aus dem Freistaat zurück. Bleiben Sie also dran.

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0: Und das ist Sachsen aktuell an diesem Wochenende. Willkommen zurück. 3 Jahrzehnte wurde getanzt, gesungen und gefeiert auf einem der bekanntesten Festivals Deutschlands. Doch damit soll jetzt Schluss sein, zumindest vorerst, wie in dieser Woche bekannt gegeben wurde. Die Einzelheiten dazu erfahren Sie jetzt.
1: Noch einmal tanzen und singen. Dann wird es vielleicht für immer still am Störmthaler See. Nach fast 30 Jahren soll das Highfield Festival in diesem Jahr zum vorerst letzten Mal stattfinden. Vom 13. bis 16. August 2026 heißt es deshalb One Last Dance. Danach legen die Veranstalter eine kreative Pause ein. Der Grund sei laut Veranstalter nicht das fehlende Publikum, sondern die massiv gestiegenen Produktionskosten in den vergangenen Jahren. Personal, Material, Künstlergagen und Energie seien heute deutlich teurer als noch vor der Pandemie und sollen inzwischen rund 45% höher sein. Die Ticketpreise könnten aber nicht im gleichen Maß erhöht werden. In der Pause wollen die Veranstalter ein neues, wirtschaftlich tragfähigeres Konzept entwickeln. Aber bis es soweit ist, möchte das Highfield Festival 2026 nochmal einen würdigen Abschied feiern.
0: Und wir schauen auf den Sport im Freistaat. Bei RB Leipzig begann diese Woche ein neues Kapitel. Martin Demichelis soll die Leipziger künftig als Cheftrainer führen. Der Argentinier kennt die Bundesliga, bringt internationale Erfahrung mit und hat klare Vorstellungen von seiner neuen Aufgabe.
2: Intensity is our identity. Und es gibt Worte, das repräsentiert ganz gut, was Leipzig ist. Intensität, Leidenschaft, mutig, offensiv. Das sind Worte, das gefällt mir sehr. Ich würde auch sagen, Aggressivität.
0: Deutliche Worte und ein klarer Plan. Martin Demichelis setzt auf Temperament, Disziplin und offensiven Fußball. Die große Frage ist, weht nun tatsächlich ein anderer Wind am Kotterweg? Südamerikanisches Temperament statt norddeutscher Zurückhaltung. Mit Martin Demichelis holt RB Leipzig erstmals einen südamerikanischen Cheftrainer. Gleichzeitig kennt der Argentinier den deutschen Fußball wie kaum ein anderer. 12 Jahre lebte er in Deutschland, eine Zeit, die ihn bis heute prägt.
2: Ich komme von einer Kultur, wo wir aggressiv sind. Auf der anderen Seite, ich habe 8 Jahre hier in München gespielt. Ich weiß schon, was Disziplin bedeutet, Organisation, Punktualität, pünktlich zu sein. Diese 2 Dinge, glaube ich, passen gut zusammen für einen Trainer.
0: Der 45-Jährige war zuletzt als Trainer auf Mallorca tätig. In seiner Spielerkarriere stand er unter anderem beim FC Bayern, bei Manchester City und Atletico Madrid unter Vertrag. Mehrfacher deutscher Meister, 4-mal DFB-Pokalsieger, dazu Titel in England und Spanien. Die Erfolgsbilanz des neuen Trainers ist beeindruckend. Trotzdem ist die neue Aufgabe für Demichelis alles andere als selbstverständlich.
2: Nach Deutschland zu kommen, nach Bundesliga zu kommen und nach einem großen Verein zu kommen, ist für mich ein großer Traum.
0: Auch von Clubseite erhofft man sich einiges vom neuen Trainer. Sportgeschäftsführer Marcel Schäfer kennt Demichelis noch aus gemeinsamen Bundesliga-Zeiten. Schäfer weiß also, was er an dem neuen Coach hat.
3: Derjenige, der seine Karriere so ein bisschen verfolgt hat, der kennt auch seine Werte. Es ist jemand, der sich alles hart erarbeitet hat, der für Intensität steht, für Klarheit, aber auch für Offenheit, für Ehrlichkeit. Das haben wir auch in den Gesprächen gemerkt, was ihn als Trainer auszeichnet. Das ist natürlich etwas, was wir jetzt in den Gesprächen sehr klar besprochen haben, aufgrund seiner Erfahrungen, die er gesammelt hat, sowohl auf dem Platz als auch an der Seitenlinie, wird er mit seinen Erfahrungen uns gut tun. Er wird die Mannschaft natürlich fördern, er wird sie aber auch fordern. Er wird unsere Mannschaft oder unserer Mannschaft alles abverlangen, um ihr Maximum zu erreichen.
0: Die Erwartungen bei RB Leipzig sind hoch. Der letzte DFB-Pokalsieg liegt mittlerweile einige Jahre zurück. Auch in der Champions League will der Club wieder eine gute Figur abgeben. Während man sich international zunächst mit den Besten Europas messen will, gibt Schäfer für den Pokal eine klare Richtung vor.
3: Ja, dass wir jedes Jahr international spielen wollen, ich glaube, das liegt auf der Hand. Und natürlich auch wieder in die Champions League, das haben wir letztes Jahr erreicht, nach dem Riesenumbruch. Wenn wir im Pokal starten, dann ist es doch logischerweise, dass wir nicht nur nach Berlin fahren wollen, sondern dass wir natürlich auch aufgrund der Historie, und wir haben schon 2-mal den Pokal gewonnen, dass wir natürlich wieder antreten, um den Pokal zu gewinnen.
0: Viel neues Personal wird es für diese Ziele möglicherweise nicht.

0: Recht geben. Bei Brajan Gruda konnten die Verantwortlichen bereits einen Haken setzen. Einige andere Positionen dagegen sind noch vakant. Auch um Jan Diomande gibt es weiterhin Spekulationen. Der Großteil der Mannschaft könnte, sofern RB nicht noch eine größere Transferoffensive startet, jedoch derselbe sein wie in der vergangenen Saison. Für De Michelis beginnt die Arbeit deshalb vor allem mit den Spielern, die bereits da sind. Doch es geht für den neuen Trainer nicht nur um Systeme, Taktik und individuelle Qualität, sondern auch um Grundsätzliches.
1: In jeder Mannschaft brauchst du so Aggressivität und in jeder Mannschaft hast du verschiedene oder brauchst du verschiedene Charakteristika, kann man sagen. Aber am Ende, ich glaube, das Wichtige ist, einen Spirit in die Gruppe zu kriegen. Und da brauchst du von nächsten Tag ganz klare Worte zu sagen, ganz klare Übungen zu machen, dass wir schon von Anfang an versuchen, diesen Spirit zu kreieren und schaffen.
0: Gemeinsam mit seinem neuen Co-Trainer Christian Fjell geht es nun an die Planung. Auf De Michelis warten 3 Wettbewerbe und hohe Erwartungen. Und all das, was sich im Fußball eben nicht planen lässt.
1: Fußball, glaube ich, verrückt das Leben.
0: Ob Leipzig unter ihm eine verrückte Saison erlebt, wird sich zeigen. Klar ist allerdings, ruhiger dürfte es am Kotterweg kaum werden.
2: Und wir schauen zum Abschluss der Sendung noch nach Chemnitz. Seit wenigen Jahren steigt aus der Chemnitzer Esse kein Rauch mehr auf. Trotzdem ist der Lulatsch heute berühmter denn je. Immer wieder gab es Ideen, was aus dem ehemaligen Schornstein einmal werden könnte. Aussichtsplattform, Eventlocation oder Touristenmagnet. Passiert ist davon bislang nichts. Dafür gibt es jetzt eine Idee, mit der wohl niemand gerechnet hätte. Die Chemnitzer Esse gibt es ab sofort als Eis.
3: Sie ist bunt, sie ist unverwechselbar und jetzt ist sie auch überraschend fruchtig. Was jahrzehntelang Schornstein war, wird diesen Sommer zum Eis am Stiel. 6 farbige Schichten, angelehnt an das wohl bekannteste Wahrzeichen der Stadt. Die Idee stammt von 2 Chemnitzern und die Inspiration kam den Unternehmern laut Christoph Röhlke dabei nicht bei einer langen Kreativsitzung, sondern ganz nebenbei im Alltag.
4: Ja, wir haben zusammen im Büro gesessen, wir arbeiten jeden Tag zusammen. Er ist ein großer Eisesser und dabei haben wir rausgeguckt zum Fenster, haben über Chemnitz geschaut und ja, da hatten wir einfach die Idee dazu, ein Eis zu machen in genau den Farben, die für Chemnitz charakteristisch sind.
3: Aus dieser spontanen Idee wurde innerhalb eines Jahres ein echtes Produkt. Getüftelt wurde an Form, Farben und Rezeptur, bis alles passte.
4: Wir haben letztes Jahr im Frühjahr damit angefangen. Erstmal mit der Idee, mit den ganzen Themen, Slogan und so weiter. So eine Idee, die wächst ja sozusagen ständig weiter und jeder hat noch eine Idee und manchmal verwirft man auch Dinge. Und ja, dann haben wir einige Sachen ausprobiert und jetzt sind wir total stolz, dass wir genau diese Rezeptur haben, wo wir damit zufrieden sind. Es sind nur natürliche Zutaten drin. Im Grunde sind es pürierte Früchte mit ein bisschen Agavendicksaft zum Süßen und bis zu 65% Frucht pro Schicht. Also ein total wertiges Eis, wo wir auch voll dahinter stehen.
3: Das Ergebnis: Bio-Fruchteis ohne künstliche Zuckerzusätze. Von Mango über Orange bis Erdbeere, fast so bunt wie das Original. Dass ausgerechnet die Esse einmal als Eis endet, damit hätte wohl niemand gerechnet. Auch nicht beim Energieversorger 1. Laut Vorstand Roland Warner sei man von der Idee aber direkt begeistert gewesen.
5: Für uns ist es so gewesen, dass wir gefragt wurden, ob wir bei dieser Idee mitmachen. Und wir fanden die Idee von Anfang an richtig gut, ja, richtig cool und haben dann gesagt, natürlich machen wir mit. Und heute, nachdem ich ja jetzt das 2. Eis hier habe und das 1. probiert habe, die Idee ist wirklich gut und schmeckt auch lecker.
3: Und offensichtlich schmeckt die Idee richtig gut. Im Interview mit Sachsenfernsehen hatte der Vorsitzende des Vorstands bereits sein 2. Eis in der Hand. Die Geschichte der bunten Esse begann allerdings schon lange vor dem Eis. Dass die Chemnitzer ihren Schornstein aber einmal so feiern würden, habe man auch beim Energieversorger damals nicht erwartet.
5: Das haben wir natürlich nicht gedacht. Wir haben, ja, wie lange ist das jetzt her, 16, 17 Jahre den Schornstein sanieren müssen, weil er damals 30 Jahre alt war und hätten ihn dann grau angemalt, so wie er halt eben immer war. Und dann gab es die Idee im Hause, ja, das bunt zu machen und nicht nur grau. Und ja, über den Künstler Daniel Buren ist das einfach jetzt toll geworden, aber diesen Hype hätten wir nie erwartet.
3: Das Eis selbst gibt es zunächst nur bei Veranstaltungen. Die Gründer wollen ausprobieren, wie es bei den Chemnitzerinnen und Chemnitzern ankommt. Getestet werden kann es aber laut Christoph Röhlke schon bald zu einem beliebten Event in der Stadt.

0: statt.
1: Auftakt-Event am Samstag und danach sind wir während des Weinfests jeden Sonntag in der inneren Klosterstraße bei der Kinderkirmes. Und dann gibt es mehrere Events, auf denen wir sonst noch sind. Die findet man bei uns auf der Homepage und in Social Media. Und wie gesagt, dieses Jahr erstmal als Event-Eis und dann schauen wir weiter.
0: Langfristig soll die Eisesse aber mehr sein als eine Sommeraktion. Ob Aussichtsplattform oder Event-Location, all diese Ideen müssen weiterhin warten. Bis dahin gilt in Chemnitz, wer den Lulatsch erleben will, muss nicht nach oben schauen. Man kann ihn jetzt ganz einfach abschlecken.
2: Und das war Sachsen aktuell von diesem Wochenende. Ich bedanke mich sehr bei Ihnen und freue mich, wenn Sie auch am Montag wieder mit dabei sind. Bis dahin finden Sie, wie gewohnt, alle wichtigen Meldungen aus dem Freistaat sowie alle Themen von dieser Woche noch einmal zum Nachschauen und Nachlesen in unserer Mediathek unter www.sachsen-fernsehen.de. Mein Team und ich wünschen Ihnen jetzt noch ein schönes Wochenende. Machen Sie es gut und bis zum Montag.

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5: Also das neue Format stellt uns vor größere Denksportaufgaben.
6: Das kann ja nur lustig werden. Eigentlich wollten wir ja auch noch Tofu in den Salat reinmachen.
7: Also ich finde das irgendwie nicht so lecker. Ich weiß auch nicht, ob es an dem Essig vielleicht liegt, weil der schmeckt, glaube ich, auch ein bisschen horrendous.
8: Vegane Geschichte mit dem Gemüse.
6: Wie viel da rein muss, keine Ahnung. Das kann ja nur peinlich werden, wenn man sich das hier anguckt. Achso, ja, die Radieschen haben wir auch noch vergessen.
7: Ich weiß, was wir mitnehmen. So. Die Grünfutterbox. Genau.
6: Was sagt denn die Uhr?
7: 24 Minuten noch.
6: Oh Gott.
9: Grüß Sie, liebe Zuschauer von Sachsenfernsehen. Wir starten heute wieder mit der Mitkochshow und zwar einem Spezial. Heute wird wieder gedatet hier im Küchenzentrum Dresden. Wow. Und Dirk ist wie immer mein treuer Begleiter bei der Kochsendung.

0: denn wir werden gleich 4 Singles aus Sachsen hier empfangen. Haben ja letzten Monat Premiere gefeiert mit der Spezialausgabe der Mitkochshow und machen jetzt immer mal wieder, weil sich ja so zahlreiche Singles bei uns bewerben, da die Ausgabe, das Format weiter. Wie fandst du es denn beim ersten Mal?
1: Also ich fand es sehr, sehr interessant und das richtig Schöne daran war, erst einmal kennenlernen, dann haben wir die natürlich erstmal alle zusammengesteckt, die hatten 15 Minuten Zeit, um sich kennenzulernen, um sich selbst zu finden, wer miteinander gegen das andere Team kocht.
0: Zumindest konnten sie alle ja bei Gerd dann zum Essen gehen, weil es gab einen Gleichstand am Ende des Abends. Und da sind wir doch mal gespannt, wie das heute bei unseren Flirten oder Singles aussieht. Aber im Moment wird eingekauft. Gerd und Stefan sind wie gewohnt im Rewe Köckeritzmarkt unterwegs und kaufen die Zutaten ein. Und wir wissen es nicht, die Singles wissen nicht, alle wissen nicht, was heute überhaupt auf den Tisch kommt. Da schaut man jetzt hin und wir sehen uns gleich wieder mit unseren Singles.
2: So, willkommen zur neuen Folge. Wir sind im Rewe-Markt beim Stefan. Natürlich bester Rewe-Markt überhaupt, Stefan Köckeritz. Heute geht's vegan zu, Stefan. Vegan und glutenfrei.
3: Also jetzt müssen wir selber mal gucken, was wir da in die Körper reinzaubern. Aber uns wird definitiv was einfallen. Weil ihr wisst ja, bei uns gibt es alles für Veganer, für glutenfrei.
2: Für Laktosianer.
4: Ein Laktosianer.
3: Für jede Spezialsache haben wir was zu bieten.
2: Genau, und Liebe geht durch den Magen, also auf geht's.
3: Gemüseabteilung, wir sind richtig, wir brauchen gar nicht weitergehen. Aber wollen wir mal ein Radieschen nehmen? Das macht man ja, ist eigentlich auch so ein bisschen ein vergessenes Gemüse. Guck mal, das gab's doch früher zum Bier, Radieschen mit Salz.
2: Früher gibt's immer noch in Bayern, das ist ein Grundnahrungsmittel. Ich bin ja Bayer.
3: Fenchel?
2: Fenchel?
3: Guck mal, wollen wir das machen?
2: Ja, so ein Mix, sag ich doch deswegen. Ja,
3: das kriegst du ja in der Mikrowelle auch schnell fertig gedampft.
2: Wir haben keine Mikrowelle.
3: Das geht aber immer. Habe ich auch nie gesagt. Ich meine natürlich einen Dampfgarer. Die deutsche Erdbeere.
2: Eine deutsche Erdbeere, komm.
3: Noch ein bisschen Kräuter.
2: Ein Basilikum, ein Schnittlauch.
3: Wir können auch Kartoffeln mitnehmen. Milikum. Nehmen wir vorwiegende, oder?
2: Da fällt mir ein, ich habe noch gar nichts zum Mittagessen. Ja,
3: dann holen wir dir dann gleich was.
2: Tofu?
3: Tofu.
2: Hier hinten irgendwo, gell?
3: Maria, ist der Tofu bei dir?
5: Ganz vorne im Eingangsbereich bei.
3: Ach, stimmt. Ja. Ich habe das natürlich nie gefragt, weil ich das weiß.
2: Das war tausend. Hast du einen Test bestanden, Maria?
3: Haben wir mild geräuchert. Dann haben wir Seidentofu normal.
2: Machen wir noch.
3: Geräuchert, Natur und japanischer Art.
2: Okay, dann machen wir auch, sagen wir fair, machen wir einen normal, einen geräuchert, oder? Dann können's beide entscheiden. Jetzt holen wir noch die Nudelnummer. Und die Reisgeschichte meine ich jetzt?
3: Brauchen wir noch was Cremiges aus der Molkereiprodukte? Dann lieber nur Schlagsahne oder sowas?
2: Vegan.
3: Ah. Ja, guck mal, pflanzliche Creme. Also das neue Format stellt uns vor größere Denksportaufgaben. Also Reis, jetzt mal ganz ehrlich, Reis normal kochen.
2: Ja.
3: Nie im Kochbeutel. Ja. Das ist nie ohne.
2: Im Wasser halt.
3: Die sind ja 4 Stück drin, da machen wir 2-2, nehmen noch eine andere Variante mit. Den ganz normalen spitzen Langkornreis.
2: Genau. Jawohl. Kokos.
3: Du hast ja hier von Saté-Soße über Teriyaki fertig.
2: So, Kokos.
3: Hast du alles dabei, das ist aber fettreduziert, ne?
2: Sehr gut, passt wunderbar. Wir müssen auf unsere Schlangenlinie aufpassen.
3: Ey, das ist jetzt echt wild, Gerd.
2: Das ist geil, oder?
3: Das ist wild.
2: Das ist geil.
3: Ja.
2: Ja.
3: Zum Dating-Spezial passt ja der wilde Gedanke. So wild. Waren wir lange nicht.
2: Ja, also wir sind aber wild. Also wenn das klappt, dann klappt auch der Rest.
3: Würde ich sagen.
2: Ja, ich glaube so.
3: In diesem Sinne, bis gleich im Küchenzentrum.
2: Ab ins Küchenzentrum.
0: Und da kommt ja unsere erste Kandidatin, unser erster Single, Lilly.
6: Hi, ich bin Lilly, 25 Jahre alt. Ich wohne seit 3,5 Jahren in Leipzig und ich habe 2 Katzen aus dem Tierheim adoptiert. Ich bin unternehmungsfreudig, bin mit den einfachen Dingen im Leben zufrieden, habe guten Geschmack für gutes Essen und setze mich für meine Freunde ein. Ich bin seit etwas über einem Jahr Single und ich suche jemanden, mit dem ich mir eine Zukunft aufbauen kann. Ich suche jemanden, der Humor hat, offen für vegane Kulinarik ist und genauso unternehmungsfreudig wie ich. Ob Kino, Minigolf, Bar oder mit meinen Freunden, um die Häuser zu ziehen.
0: Und endlich der erste Single-Mann, Basel.
7: Hallo, ich bin Basel. Ich bin 28 Jahre alt. Ich komme aus Kairo, Ägypten. Ich habe eure Werbung in der Bahn gesehen um den Valentinstag und fand das Konzept ganz interessant, dass man kocht und gleichzeitig ein Blind Date hat. Ich würde sagen, meine besten Eigenschaften sind Freundlichkeit, Hilfsbereitschaft und dass ich gerne neue Sachen ausprobieren möchte.

0: ich suche eine empathische und liebevolle Person. Wäre gut, wenn sie aktiv ist bzw. Sport macht, da ich selber viel Sport treibe. Also ich werde mich auf jeden Fall auf die neue Erfahrung freuen.
1: Und da kommt schon unsere nächste Kandidatin.
2: Hi, ich bin Vicky und mein aktueller Beziehungsstatus ist irgendwas zwischen ich werde andauernd gefragt, ob ich nicht mal jemanden kennenlernen will und ich adoptiere bald 30 Katzen. Deswegen dachte ich mir, ich probiere mal was Neues aus und gehe in eine Kochshow, obwohl ich überhaupt nicht kochen kann. Aber ich dachte mir, vielleicht meine anderen positiven Eigenschaften das Ganze wieder ausgleichen. Ich bin ein sehr neugieriger Mensch, sehr begeisterungsfähig vor allem. Also mich kann man eigentlich mit jedem neuen Thema irgendwie begeistern, außer vielleicht mit Fußball. Aber ansonsten bin ich auch persönlich selber sehr sportlich, probiere gerne neue Sachen aus und ja, das schätze ich auch einfach an anderen, so ein bisschen dieses Thema abnörden können, sportlich sein, aber vor allem auch Humor. Ich versuche auch immer eigentlich alles lustig zu nehmen, außer wenn es um Spiele geht, da bin ich leider ein ganz schlechter Verlierer, aber ansonsten ja, freue ich mich einfach drauf, neue Leute kennenzulernen und ja, auf das kleine Experiment in eine Kochshow zu gehen, ohne kochen zu können.
1: Wen sehe ich denn da? Hallo! Ja, grüß dich!
3: Hallo, ich bin der Justus, ich bin 23 Jahre alt, ich studiere in Dresden Wirtschaftsingenieurwesen. Ursprünglich komme ich aus Dortmund und bin jetzt schon so 4,5 Jahre hier in Dresden. Ich würde sagen, dass ich ein offener Mensch bin, ein lustiger Mensch. Ich koche sehr gerne, auch viel mit meinen Freunden und fahre jetzt zum Beispiel gerade mit meinen Freunden nach München. Und das würde ich mir dann auch von einer etwaigen Partnerin wünschen, dass sie eben auch offen ist, lustig ist, vielleicht auch mal spontan sein kann und ansonsten.
1: Und jetzt sind unsere vier Singles aus Sachsen da, Dirk. Ja, herzlich willkommen jetzt nochmal in die Runde. Und wir freuen uns natürlich, dass ihr heute bei uns hier kochen werdet. Die große Frage ist natürlich,
4: wer mit wem schüttet am Herd gemeinsam gegen das andere Pärchen antritt.
1: Weil ihr könnt euch nochmal ein Date kochen. Und zwar ein Vier-Gänge-Menü beim Gerd. Beim Kastenmeiers. Das ist nicht schlecht, inklusive Wein. Bekleidung. Ich würde sagen, da lohnt es sich. Und da sind wir natürlich gespannt, welche Matches sich hier ergeben. Aber erstmal sollt ihr euch ja auch in Ruhe kennenlernen, ein bisschen mal gucken, wie sind die Sympathien. Und wir würden euch jetzt in die Lounge vom Küchenzentrum bringen, damit ihr erstmal ein bisschen, sage ich jetzt mal, euch beschnüffeln könnt, ein bisschen Smalltalk machen könnt. Und dann ja, schauen wir mal, was sich so ergibt und was der weitere Abend bringt, oder?
5: Genau. Ja, also ich bin Lilly aus Leipzig, bin 25. Genau, ich bin tiermedizinische Fachangestellte.
6: Ja, ich bin der Basel, ich bin 28 Jahre alt und wohne hier in Dresden. Und ich habe Maschinenbau studiert und vor kurzem abgeschlossen und arbeite jetzt weiterhin als Werkstudent, bis ich eine Vollzeitstelle finde.
7: Ich bin Vicky, ich komme hier auch aus Dresden. Ich bin 25 und ich bin hauptberuflich Vermögensberaterin und ja, nebenberuflich studiere ich auch noch.
3: Ich bin der Justus, ich studiere auch hier in Dresden Wirtschaftsingenieurwesen und ja, das ist eigentlich alles.
7: An der TU?
3: An der TU, genau.
7: Ja, wichtigste Frage, kannst du kochen?
3: Ich will jetzt hier nicht zu hoch die Messlatte legen, wenn es gleich losgeht, aber ich würde behaupten, dass ich kochen kann, ja.
7: Das ist gut. Meine Freunde wissen das gar nicht, dass ich das mache.
8: Echt?
7: Ich hab denen nichts erzählt.
6: Oh, okay. Also wie verbringt ihr eure Zeit gerne, also wenn ihr nicht studiert oder arbeitet?
8: Also so Kino, in eine Bar gehen, in einen Club oder auch einfach mal so in der WG zusammensitzen, was trinken, ja.
7: Ja, also ich mache ab und zu mal Sport. Ansonsten, ich versuche gerade Chinesisch zu lernen.
6: Chinesisch?
7: Ja.
6: Wofür?
8: Mit Duolingo?
7: Mhm.
8: Ich mache Spanisch.
6: Okay.
7: Auch gut.
6: Ja.
7: Was machst du denn alles für Sport? Hattest du ja vorhin gesagt, du bist sehr sportlich.
6: Ja, ich tanze hauptsächlich als Hobby.
7: Was tanzt du so? Es gibt ja auch sehr viele verschiedene Stile.
6: Das heißt Elektro und das ist so eine Tanzart, kommt aus Frankreich. Gehört zu Street Dance. Aber weil Leute das nicht kennen, dann sage ich einfach, dass ich Hip-Hop tanze. Dann verstehen das alle.
8: Also ich kann so Disco Fox und Walzer, ja. Und sowas kann ich auch. Ja.
6: So Standard Latein.
8: Ja.
3: Also so mit 16 mal so einen Kurs von der Schule gemacht, aber weit habe ich es nicht gebracht.
7: Ja, ich auch. Ich habe das immerhin bis Bronze durchgezogen. Dann habe ich auch mal Jumpstyle probiert. Kennt ihr das?
8: Ja.
7: Ja, ich bin immer nur über meine eigenen Füße gestolpert, deswegen habe ich das dann auch nicht mehr gemacht. Ich bin da leider sehr unbegabt.
1: Jetzt kommt die Frage der Fragen. Wer würde miteinander antreten, am Herd und ins Duell gehen? Habt ihr schon ein Gefühl? Habt ihr euch schon ausgetauscht dazu?
8: Ich finde euch beide super nett, aber ich glaube, ich würde gerne mit Justus kochen, aha, wenn das auch für dich okay ist.
6: Dann koche ich gerne mit Victor. Ja.
1: Also, okay.
3: Ich würde mich auch freuen, ja.
1: Victoria, Basel, wenn ihr natürlich zustimmt.
6: Ja.
7: Habe ich kein Problem mit.
1: Wunderbar. Na, dann haben wir unsere Kochkandidaten gefunden. Und ich würde sagen, wir vergeuden keine Zeit. Ab an den Herd. So, wir haben die Uhren in der Hand. 40
3: Minuten.
1: Sagt dann
3: noch,
1: aber immer wir definitiv, Gerd. Und wir freuen uns auf einen schönen Dating-Abend. Ja.
3: Seid ihr bereit? Alle miteinander?
8: Ja.
3: Ja. Auf die Plätze, fertig und los geht's.
1: Läuft! 39:57. Die Zeit läuft, meine Lieben.
7: Okay, okay.
3: Ja, so, auf die Plätze. Nur wenn du Pinienkerne röstest, nicht mit P, weil sonst ist es nämlich gleich, ja. Salz ist richtig,
9: gerade. Salz ist übrigens fast leer.
3: Hol dir da gleich noch eins. Ja.
1: Und ihr habt einen Plan, denke ich.
8: Ja.
6: Wir haben ein paar Sachen geschrieben.
1: Vorspeise, Hauptspeise, nach.
8: Ja, für drei.
1: Ein Dreigang-Menü habt ihr euch vorgenommen.
8: Ja, natürlich.
1: Lasst euch nicht beirren. Ja, ich gucke hier mal auf eurem Zettel.
7: Ich uns da jetzt nicht.
1: Nee, ich lese hier mal vor, was ihr hier aufgeschrieben habt. Vorspeise gibt es Rucola an Lachs mit einem Dressing und Pinienkernen und Radieschen. Zitrone, Fragezeichen und Tofu. Da seid ihr euch noch nicht einig.
7: Ja, doch. Schauen wir mal.
1: Okay, schauen wir mal.
7: Okay, also ich habe da jetzt ein bisschen Pfeffer, ein bisschen Sojasauce.
3: Ja.
7: Ich mache noch eine Prise Zucker. So, der kann jetzt schon mal marinieren.
3: Oh, sind scharfe Messer, keine Sorgen.
1: Kartoffel mit Brokkoli, Hähnchenstreifen, Knoblauch und saure Sahne. Also das sind die Zutaten, die für die Hauptspeise zumindest verwendet werden. Dem Gericht geben wir dann noch eine kreative Namen. Und Erdbeeren, Honig, saure Sahne, Zitrone. Also kommt das auch nochmal. Da ist ja auch irgendwie, ne? Die Zitrone zieht sich durch.
7: Ja, ja. Zitrone, das klingt immer schon mal edel.
1: So, meine Lieben, jetzt gucke ich ja mal vorbei und bringe ein zweites Schneidebrett vorbei. Auch wir bei der Mitkochshow lernen natürlich dazu, wenn zwei kochen, sollte auch ein zweites Schneidebrett da sein. Aber auf der anderen Seite ist ja Kuscheln auch ganz schön, oder? Mhm. Und wie sind die Vibes?
8: Ja, das sieht ähnliche Vorstellungen, wie das Ganze jetzt hier so gekocht werden soll.
1: Ja, also sieht auch super gesund aus. Brokkoli, Zitrone, Blumenkohl, bin ich dabei, voll. So, und wie ist es jetzt für euch beide so, es ist ja auch so kochen, wenn man sich noch nicht kennt, auch ungewohnt, nehme ich an.
6: Ein bisschen, ja. Aber ich denke, ja, wenn man in der Küche steht und anfängt, dann
7: geht's los. Wir haben uns doch vor einer Stunde kennengelernt, es muss doch reichen.
1: Okay, dann wir lassen euch auch ein bisschen in Ruhe, im Gegensatz zu sonst nerv ich ja immer ein bisschen bei der Kochshow, aber heute wollt euch ja auch kennenlernen.
7: Ist besser, bevor ich mir hier in die Finger schneide.
1: Ja, also du bist ja vegan unterwegs, Lilly, und wir kochen ja heute glutenfrei, aber nicht einfach nur glutenfrei, sondern du hast ja, wie ich, muss man sagen, Justus und ich sind ja, darf man das frei aussprechen, sind ja, ich glaube, wir müssen auch dafür mehr tun, finde ich, dass man mehr über Zöliakie spricht. Ich glaube, viele wissen gar nicht, was ist Zöliakie und denken so, weil es ist ja nicht einfach nur eine Glutenunverträglichkeit, sondern es ist eine Autoimmunerkrankung.
10: Bei Zöliakie verträgt der Körper kein Gluten. Schon kleinste Spuren, etwa auf Arbeitsflächen oder Küchenutensilien, können Beschwerden auslösen und den Dünndarm schädigen.
1: Und da muss ich ein bisschen Werbung machen, dass jetzt ja auch Purple Disco Machine hier auf der Hauptstraße einen Café aufgemacht hat, Olivia's Paradise, weil seine Tochter auch an Zöliakie erkrankt ist. Und dann habt ihr ja noch eine besondere Paarung, weil du bist hier vegan unterwegs.
8: Ja, genau.
1: Ja, aber da passt das ja auch
8: ich glaub,
1: super.
8: Normales ist es so die schlimmste Kombo.
1: Glutenfrei und vegan,
8: genau,
1: ja.
8: Aber wir zeigen jetzt einfach allen, dass es...
1: Das geht super.
6: Muss man die schälen oder können wir die einfach so kochen?
7: Also ich würde die schon schälen.
6: Okay, ich breite mal Wasser vor. Ich finde keinen Deckel. Haben wir ein anderes Brett hier? Ich komme aus Ägypten übrigens, ich weiß nicht.
7: Ägypten?
6: Ja.
7: Woher da genau? Kennt man den Ort?
6: Kennst du die Hauptstadt von Ägypten?
7: Ja, das dürfte ich meinen. Ich bin jetzt kein Geografie-Profi,
6: alles
7: aber
6: gut, also ist Kairo.
7: Mich würden ja mal die Pyramiden interessieren, aber auch die sind ja mittlerweile sehr überlaufen.
6: Die sind ganz interessant eigentlich. Ich war dort vor 6 Jahren, aber mein ganzes Leben nicht irgendwie.
8: Dann machen wir einen Salat, Spekulasalat mit Radieschen.
1: Mhm.
8: Für
11: vielleicht machen wir da auch ein paar Erdbeeren dran. Mal gucken. Und dann machen wir Reis und so eine Art. Also

0: asiatische Pfanne, so, ne?
1: Und konntet ihr euch auch schon ein bisschen kennenlernen?
2: Ein bisschen.
3: Er ist gerade eher nebensächlich.
1: Ja, ja, beim Kochen, ja, aber es ist schon herausfordernd.
0: Ich hatte nach dem Abi eine Fernbeziehung nach Amerika. Das war nochmal ein anderer Schnack.
1: Ja, das ist natürlich nicht vergleichbar, wie wenn man sich im Raum Sachsen noch aufhält.
0: Ja.
1: Auch da können zwar die Wege lang sein, aber okay. Aber
2: wie viel Dressing braucht man?
1: Ja. Ich lasse euch jetzt
0: den
1: mal.
0: Salat?
1: Ich
0: lass euch.
4: Wir brauchen 3 Portionen Kartoffeln.
5: Ja.
0: Ja, ja.
5: Bist du?
4: Ja, genau.
5: Ist das zu viel?
4: Ja, die ist ungefähr das Dreifache zu viel.
0: Das naja, ist halt jetzt ist es so.
4: Ey, wollt's bloß sagen. Ich wollte es ja bloß sagen. Nicht, dass du sagst, hättest du mal was gesagt hier.
0: Nee, nee, jetzt ist es auch schon.
4: Jetzt einmal dünne Scheiben schneiden. Ja, genau. Lass den Strunk ruhig. Also, Strunk ist immer eine gute Sache. Schmeckt noch was. Ja, da ist ja ganz viel Geschmack drin. Langsam braten. Wichtig ist beim Rohbraten, dass du es vorher schon salzt. Also, wenn du es in die Pfanne machst, das Gemüse, dann wird es auch schneller und leichter weich.
0: Was hast du jetzt alles reingemacht, die beiden?
2: Ich habe jetzt nur einen von beiden genommen, weil der andere echt gerade ein bisschen scheiße geschmeckt hat. Ich will jetzt hier keine Produkte haten, aber...
0: Okay, noch einen Spritzer Zitrone?
2: Ja, nehmen wir lieber noch mehr Zitrone.
0: Wir brauchen vielleicht gleich noch ein bisschen, deswegen würde ich nicht alles verbraten.
2: Die Radieschen müssen wir gleich noch schneiden.
0: Ja, und die Äpfel müssen noch geschnitten werden.
2: Kannst du hier mal probieren und mir sagen, also ich finde das irgendwie nicht so lecker. Ich weiß auch nicht, ob es an dem Essig vielleicht liegt, weil der schmeckt, glaube ich, auch ein bisschen horrendous.
0: Was sagt denn die Uhr?
2: 24 Minuten noch.
1: Oh Gott. So, habt ihr euch denn gut schon kennengelernt, Victoria Base? Habt ihr schon ein bisschen ausgetauscht, was ihr sonst ansonsten so macht und
5: ein
1: so?
5: Ein bisschen, aber wir hatten nicht so viel Zeit dafür mit dem Zeitdruck.
1: Ja, und kochen noch dann, ne? Wir haben halt schon erschwertes Dating.
0: Ja. Ja. Ich bin ja auch nicht so multitaskingfähig, das ist nicht schwer.
1: Aber vielleicht, wenn ich dich jetzt eine Frage nehmen bei Victoria, wenn du erzählen würdest, kurz und knackig, was du machst, wenn du nicht datest.
0: An sich, wie gesagt, ich versuche viel Sport zu machen, also gerade so viel laufen zu gehen und sowas. Ja, ich mache einfach auch extrem viel mit Freunden, wenn ich mal Zeit habe.
1: Und bist du auch so ein Sporti?
5: Ich bin sportlich, ja. Ich mache viel Sport, also hauptsächlich Tanzen.
1: Tanzen?
5: Ja, ich bin Tänzer, Elektrotanz. Das
1: Krass,
5: das nennt man Elektro und es kommt aus Frankreich.
0: Also

0: Kannst du gleich hier einmal mir helfen, wegen Salz zu probieren, ob es jetzt schon, ich hoffe, es ist nicht schon zu viel, aber ich...
1: Nö.
0: Aber noch mehr?
1: Ist gut.
0: Ja?
2: Mhm. Komm mal kurz wieder vorbei und gucken. Seid ihr im Stress?
1: Ja.
2: Okay, der Reis wird hier geschält, also von der Beute. Genau, das ist auch immer assi, oder?
1: Sollen wir noch Öl?
2: Aber so Reis in Beute, oder? Das finde ich auch immer, den aufzumachen.
1: Ja.
2: Alles bei euch, oder?
0: Ja. Ich würde dann mal wirklich nur so Reistürmchen bauen hier drüben.
1: Ja, mach das mit diesen Förmchen. Oh, das sieht richtig toll aus mit dem Fernsehen.
2: Ja, aber du weißt ja genau, Justus, ich kann ja auch nur gucken.
1: So, jetzt mal gucken, ob wir noch irgendwas vergessen haben.

0: Dann füllen ein bisschen um. Ich glaube, wir brauchen nicht alles, oder? Das reicht. Nee, das, den Lachs, den wollten wir auf jeden Fall mit reinmachen. Mhm. Genau, dann Öl brauchen wir auf jeden Fall.
1: Okay. Magst du das hier machen?
0: Dressing. Wie viel da rein muss, keine Ahnung. Das kann ja nur lustig werden. Eigentlich wollten wir ja auch noch Tofu in den Salat reinmachen. So, das ist doch schon mal perfekt hier für so eine Vorspeise. Achso, ja, die Radieschen haben wir auch noch vergessen. Ich mache die gleich.
1: Ja.
0: Ich würde jetzt hier so ein paar Erdbeeren reinmachen und dann wieder eine Schicht Joghurt.
2: Und dann wahrscheinlich oben nochmal
0: Erdbeeren, ja.
3: Oh, Vorspeise, Dessert, Hauptgang, yo. Mit Anrichterring. Zum ersten Mal, seitdem ich diesen Ring mitnehme, wird er benutzt.
0: Ja, ich habe den gleich gesehen.
3: Ja, gesagt, ich bin stolz auf euch. Zum ersten Mal, seitdem ich seit 7 Jahren bringe ich diese Ringe mit. Und noch nie hat die einer benutzt. Stark.
0: Ich glaube, wir können jetzt echt entspannt machen. Ne?
3: Stark, ja, super entspannt. Voll professionell hier. Du denkst mir dran wegen Anrichten hier, ne?
0: Ja, wir sind schon dabei.
3: Ihr könnt schon gerne die ersten Teller sagen, die Temperatur geht es ja gar nicht mehr. Hinten sind die Teller auch schon so fertig, soweit angerichtet.
0: Hier, unter Druck entstehen Diamanten.
3: Ja, genau, also gut erkannt. Oh, es wird spannend. 4 Minuten.
0: Ja. Das ist ja noch entspannt.
3: Mhm. Jetzt magst du vielleicht über die saure Sahne auch noch ein bisschen Honig drüber, wenn du Zeit hast. Also wenn

0: du noch hinkriegst, ganz zum Schluss. Zwei Minuten haben wir noch, alles gut.
1: Die Teller sind schon mal fertig. Aber ich finde das von der Tellersprache, ach, ich will nicht reinquatschen, finde ich das super, wie du das optisch aus. Nein, das sieht doch so schön aus, das sah so schön aus. 7, 6, 5, 4, 3, 2, 1, ja, meine Lieben. Aber ihr habt es geschafft.
2: Ja, reicht.
1: Und es sieht gut aus. Also, High Five.
2: Hey. Ich kenne noch ein bisschen.
1: Ja.
3: Yay.
0: Ready?
4: Let's go.
0: Ja, zufrieden, happy. Gratuliere. Ja. Cool. Jawohl, sauber, gut.
4: Super.
1: Sehr gut.

0: So, wie man so schön immer sagen, Liebe geht durch den Magen. Ist das bei unseren Juroren angekommen oder nicht? Wir sind sehr gespannt und natürlich unsere Pärchen, die sich diesen Abend gebildet haben, wollen es auch unbedingt wissen, wie ihr Menü abgeschnitten hat. Und Jungs, ich muss sagen, was ich mitbekommen habe, als ihr das verkostet habt, es fiel euch nicht einfach, die Entscheidung.
1: Das war halt wirklich schwer, ja. Hat sich aber schon rausgezeichnet, also die Teams spektakulär, also sehr gut harmoniert, muss ich sagen. Keiner war der Chef, alle haben gemeinsam hier gewerkelt, ja, sehr gut. Wir haben uns jetzt lang beredet und beraten und drüber gesprochen und es ist ja alles so ein bisschen, wir haben es in die Richtung gelenkt, so mit Rucola als Vorspeise, das ist ja irgendwas mit Erdbeeren, hat alles super genauso funktioniert, einmal mit Reis, einmal mit Kartoffeln, auch schöne Geschichte. Die Nummer mit den Erdbeeren, mit dem Pinienkern, spektakulär. Lachs gut, spektakulär. Vegane Geschichte mit dem Gemüse. Ja, also ganz eng beieinander, nichts auszusetzen, aber in meinen Augen, und das werden die Kollegen dann gleich so wiedergeben, hat halt vegan gewonnen.
0: Boah, und das aus Gerzmund.
1: Ja. Spektakulär. Aber ganz knapp. Also, aber ihr müsst euch nicht viel einbilden. Ganz knapp. Also wirklich, das ist
0: Kompliment halt an euch.
1: Wirklich, wo ich sage, ja, das war halt wirklich eine schwere Nummer.
2: Also ich bin normalerweise ja Fleischesser. Und diesmal hat mich tatsächlich auch das vegetarische Menü. Ehrlich. Vegane Menü. Auch die Kombi mit dem Rucola und den Erdbeeren hat mich komplett abgeholt. Das ist. War einfach top. Das andere Menü von Basel und Victoria, auch top. Ich kann da auch nichts sehr irgendwo, knapp, wo ich sagen könnte, es passt irgendwas nie. Auf den Garpunkt wirklich auch gebracht. Wirklich.
3: Wir hatten uns vor uns mal drauf geeinigt auf 8,5 zu 8, weil es wirklich also im oberen Knappe Bereich Kiste mit dabei ist. Mhm. Ich nehme auch noch mal ganz kurz Bezug, die vegane Seite. Das einzigste Manko an diesem kleinen Menü im Kochwasser vom Reis war kein Salz.
0: Habt ihr Salz reingemacht?
4: Nein. War eigentlich schon gedacht.
5: Echt? Okay, ich hab den Preis nicht beobachtet.
3: Wisst ihr, warum ihr heute mit dem veganen Menü gewonnen habt? Weil man dem Menü das nie auf den ersten Blick angesehen hat und auch nie geschmeckt hat. Das hättest du hier, also das Tofu mit dem Gemüse, als so wie du es beschrieben hast, stir-fried, perfekt. Kannst du genauso machen. Der Salat, ein bisschen kreativ, die Schärfe von dem Radiesel, die Erdbeere, der scharfe Rucola. Ein tolles Dressing dazu. Das hat dem Ganzen nochmal wirklich Bums gegeben. Ja, und das schmeckt einfach hier. Das schmeckt einfach. Da hat man nicht mal gemerkt, dass es eine vegane Variante des Milchprodukts war. Gut abgewürzt.
0: Herzlichen Glückwunsch an natürlich Justus und Lilly. Ihr habt es gerockt. Ihr habt hier im Match bei der Mitkochshow beim Blind Date Spezial euch zusammen den Sieg erkocht. Aber nichtsdestotrotz, Victoria und Basel, bitte nicht traurig sein. Ihr hört gleich, es gibt, wie gesagt, keine Verlierer.
1: Ihr kommt zu mir zum Essen, habt einen schönen Abend, mit schönem Menü, mit passenden Wein, auch alkoholfreie Weine, wir haben alles da, von daher überhaupt kein Thema.
0: Genau, also und ihr geht beim Gag essen.
2: Platz gibt es. Wir haben für den ersten Platz jeweils ein Kochtopf-Set.
0: Also es ist wirklich ein sehr hochwertiges Set. Das muss man sagen, das könnt ihr wirklich, euer Leben lang habt ihr das.
3: Und damit die Töpfe nicht leer bleiben, gibt es noch jeweils einen 100-Euro-Gutschein dazu. Also Topfset plus 100-Euro-Gutschein für jeden von euch. Für alle Rewe-Märkte, Nahkaufmärkte. Könnt ihr euch austoben und was Schönes kochen.
0: Geht auch
3: überhaupt kein Problem.
0: Sachsen
3: national.
0: Sehr gut. International. Und alle Infos zur Mitkochshow.

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Tschüss.

0: Viele Gründer sagen ja, ich arbeite einfach so lange ich kann. Oder sie denken, ich bin jetzt selbstständig, also muss ich doch gar nichts mehr in die gesetzliche Rentenversicherung einzahlen. Stimmt das?
1: Nein, das ist einer der größten Denkfehler und die können wirklich teuer werden. Nur weil du selbstständig bist, heißt es nicht automatisch, dass du von der Rentenversicherung befreit bist. Es gibt nämlich Selbstständige, die trotzdem pflichtversichert sind. Und wenn die das übersehen, dann kann das richtig teuer werden. Denn wenn die deutsche Rentenversicherung das irgendwann merkt, kann sie die Beiträge bis zu 5 Jahre rückwirkend nachfordern. Das kann schnell ein fünfstelliger Betrag werden und endet dann in einer Privatinsolvenz.

0: zu bringen. Und irgendwann hältst du ihn in der Hand, den fertigen Businessplan. Ja. Alles ist perfekt durchgerechnet, zumindest fast. Denn von den sozialversicherungsrechtlichen Themen hat eine Gründerberatung in der Regel keinen Plan. Deshalb geht es in der heutigen Folge um ein Thema, das in vielen Hochglanz-Businessplänen gar nicht vorkommt, das trotzdem hochgradig relevant ist und über deinen Erfolg und dein Scheitern entscheiden kann, nämlich Sicherheit. Nicht die Idee, nicht das Logo, sondern was passiert, wenn es mal nicht so läuft wie geplant und was ändert sich konkret, wenn der Angestellte die Seiten wechselt und selbstständig wird. Yvonne, warum ist gerade für Gründerinnen und Gründer dieses Thema so wichtig?
1: Weil viele unterschätzen, was sie als Angestellte alles automatisch hatten. Da läuft im Hintergrund ganz viel Lohnfortzahlung, Krankengeld, Rentenversicherung, Berufsgenossenschaft. Wenn du dich aber dann selbstständig machst, fällt das alles auf einmal weg. Wie wenn jemand die Sicherheitsnetze unter dem Seiltänzer einfach abmontiert. Und dann stehst du da, oben auf dem Seil, mit deiner Geschäftsidee, aber ohne Netz. Und weißt du, was das Tragische ist? Diese Gründungsberatungen, die du gerade erwähnt hast, die sind super, wenn es um Zahlen geht, um Förderung, um Strategie. Aber bei Sozialversicherung oder Absicherung, da herrscht dort Schweigen. Und genau da passieren die teuersten Fehler. Viele Gründer kalkulieren ihre Produktpreise, Honorare oder Tagessätze, aber sie vergessen, was sie im Hintergrund alles davon bezahlen müssen, um nicht schlechter aufgestellt zu sein als vorher als Arbeitnehmer, wo der Arbeitgeber viele Themen mitgetragen hat. Und wenn du das bei der Preisgestaltung als Gründer übersiehst, ist dein Geschäftsmodell von Anfang an wackelig. Darum gibt es jetzt diesen Podcast, um genau das sichtbar zu machen. Denn zur Selbstständigkeit gehört nicht nur Mut und Leidenschaft, sondern eben auch Verantwortung. Und wer das von Anfang an durchblickt, kann deutlich entspannter und erfolgreicher starten.
0: Ich glaube, viele starten total motiviert. Ich will mein eigener Chef sein, aber an Versicherungen denkt wohl kaum einer, oder?
1: Genau, am Anfang ist alles aufregend. Visitenkarten, Website, Akquise, die ersten Kunden. Versicherungen fühlen sich da an wie ein Bremsklotz. Aber ich sag's mal so, wer sich selbstständig macht, plant ein Abenteuer. Und jedes Abenteuer braucht Ausrüstung. Sonst reicht schon ein Stolperstein und du liegst flach.
0: Was sind denn die ersten Stolpersteine?
1: Die größten Fixkosten, die du plötzlich allein tragen musst, sind Miete, Auto, Handy, Versicherung, vielleicht ein Kredit, vielleicht Unterhalt. Und das alles läuft weiter, auch wenn du mal krank bist oder die Auftragslage mau ist. Das ist die größte Umstellung. Du verdienst nicht automatisch Geld, wenn du morgens aufstehst und im 9-to-5-Modus ins Büro tobst. Du verdienst nur Geld, wenn du arbeitest und dabei wirklich auch Umsätze generierst und wenn du gesund bist.
0: Dann fangen wir mal mit der Gesundheit an. Was ändert sich da, wenn ich selbstständig bin?
1: Ganz einfach gesagt, früher hat dein Arbeitgeber die Hälfte der Krankenkasse bezahlt. Jetzt zahlst du alles allein. Der Beitrag richtet sich nach deinem Gewinn, also nach dem, was am Ende nach Steuern und Betriebsausgaben übrig bleibt, nicht nach dem Umsatz. Aktuell, Stand 2025, gilt für Selbstständige eine Mindestbemessungsgrundlage von ca. 1250 Euro im Monat. Das heißt, selbst wenn du weniger verdienst, wird mindestens so gerechnet, als hättest du diesen Betrag. Der allgemeine Beitragssatz liegt bei 14,6%. Dazu kommt der durchschnittliche Zusatzbeitrag von rund 2,5% und die Pflegeversicherung mit 3,6% für Eltern oder 4,2% für Kinderlose. Unterm Strich bedeutet das,

0: Der Mindestbeitrag liegt aktuell bei etwa 260 Euro im Monat mit Kind und 270, wenn du kinderlos bist. Wer gut verdient, kann allerdings auch über 900 Euro im Monat zahlen. Und wichtig, wenn dein Gewinn später höher ausfällt, als du vorher geschätzt hast, musst du mit Nachzahlen rechnen. Deshalb lieber etwas höher kalkulieren. Das erspart am Ende böse Überraschungen. Aber, und das vergessen viele, du hast jetzt auch keinen Arbeitgeber mehr, der dir bei Krankheit dein Nettogehalt einfach mal 6 Wochen weiterzahlt. Wenn du also krank bist, verdienst du einfach nichts. Punkt. Darum ist das Thema Krankentagegeld auch wichtig. Denn wer schon mal länger flach lag, weiß, wie schnell Rücklagen schmelzen, weil die Fixkosten weiterlaufen. Miete, Versicherung, Strom, alles. In der gesetzlichen Krankenkasse kannst du wählen. Entweder du nimmst den ermäßigten Beitragssatz von 14%, dann bekommst du kein Krankentagegeld, oder du wählst den vollen Beitragssatz von 14,6% und sicherst dir damit ein Krankentagegeld ab dem 43. Krankheitstag. Wenn du es früher willst, musst du ein privates Krankentagegeld absichern, zum Beispiel ab dem 22. oder ab dem ersten Tag. Das kostet zwar ein bisschen mehr, aber gibt dir das gute Gefühl, dass du auch dann handlungsfähig bleibst, wenn du mal nicht arbeiten kannst.
1: Weil du gerade die private Krankenversicherung erwähnst, wo liegt denn da der Leistungsunterschied zur gesetzlichen?
0: In der gesetzlichen Krankenkasse bekommst du behandlungstechnisch nur das, was wirtschaftlich angemessen, notwendig und zweckmäßig ist. Kurz gesagt, das Nötigste. Wenn du mehr willst, also schnellere Termine, bessere Zahnleistung, Naturheilverfahren, brauchst du eine Zusatzversicherung. Oder du entscheidest dich gleich oder später für die private Krankenversicherung.
1: Und was bekommt man da mehr?
0: Ja, die private funktioniert ein bisschen wie ein Baukasten. Du suchst dir aus, was du willst, vom Einzelzimmer bis zum Chefarzt. Für den Wechsel musst du allerdings Gesundheitsfragen beantworten und du kannst deine Familie nicht einfach beitragsfrei mitversichern. Es gibt also hier kein richtig oder falsch, sondern nur, was passt besser zu dir. Und das schauen wir uns im Beratungsgespräch ganz individuell an. Ich habe mich 2009 bei meiner Gründung bewusst für die private Krankenversicherung entschieden, obwohl ich für meinen Sohn natürlich dann auch Beiträge zahlen musste. Einer der Hauptgründe war ganz ehrlich, ich hatte einfach keine Zeit, mit einem kleinen Kind stundenlang beim Kinderarzt zu sitzen. Ich wollte schnell drankommen, weil ich wusste, wenn ich als Mutter 4 Stunden im Wartezimmer sitze, bin ich am Ende selbst krank. Und wenn wirklich mal was im Argen liegt, wollte ich zügig einen Facharzttermin bekommen, ohne Wochen oder Monate lang zu warten. Das waren damals meine ausschlaggebenden Punkte für meine Entscheidung. Und die habe ich nie bereut. Heute müsste ich aufgrund meines Gewinns mittlerweile den vierstelligen Höchstbeitrag in der gesetzlichen Krankenversicherung zahlen. Für 2025 liegt der für Krankenversicherung inklusive Pflege bei 1140 Euro im Monat. Und das für die schlechtere gesetzliche Leistung.
1: Krankheit ist das eine. Aber was ist, wenn ich länger ausfalle oder gar nicht mehr arbeiten kann?
0: Naja, das Thema Krankentagegeld hatten wir ja schon, aber das Thema Verlust der Arbeitskraft sollten wir auch noch beleuchten. Als Angestellter bist du über die Rentenversicherung automatisch durch deine regelmäßigen Beiträge gegen Erwerbsminderung abgesichert. Das heißt, wenn du weniger als 3 Stunden am Tag irgendeinen Job machen kannst, bekommst du eine Rente, auch wenn du dir die hart erkämpfen musst und sie wirklich sehr niedrig ausfällt. Aber der Selbstständige zahlt oft nicht mehr in die gesetzliche Rentenversicherung ein. Und dann verliert er den Anspruch auf seine Erwerbsminderungsrente nach 2 beitragsfreien Jahren.
1: Heißt das, wenn ich nicht mehr einzahle, verliere ich den Anspruch komplett?
0: Leider. Und du wirst auch

0: vorher von denen nicht nochmal ausdrücklich darauf hingewiesen. Viele merken das zu spät. Wenn du also raus bist aus der gesetzlichen Rentenversicherung, solltest du unbedingt privat vorsorgen. Zum Beispiel mit einer Berufsunfähigkeitsversicherung oder, wenn das zu teuer ist, oder du wegen bestimmter Zipperlein die Gesundheitsprüfung nicht mehr bestehst, wenigstens mit einer Absicherung für schwere Krankheiten. Das klingt unangenehm, aber es ist wichtig, das einmal ehrlich anzuschauen. Kein Mensch plant, krank zu werden, aber jeder ist froh, wenn er im Ernstfall abgesichert ist und nicht ins Bodenlose fällt.
1: Nun hast du die gesetzliche Rentenversicherung bezüglich der Erwerbsminderungsrente schon erwähnt. Aber was ist mit der Altersvorsorge? Viele Gründer sagen ja, ich arbeite einfach so lange ich kann. Oder sie denken, ich bin jetzt selbstständig, also muss ich doch gar nichts mehr in die gesetzliche Rentenversicherung einzahlen. Stimmt das?
0: Nein, das ist einer der größten Denkfehler und die können wirklich teuer werden. Nur weil du selbstständig bist, heißt es nicht automatisch, dass du von der Rentenversicherung befreit bist. Es gibt nämlich Selbstständige, die trotzdem pflichtversichert sind. Und wenn die das übersehen, dann kann das richtig teuer werden. Denn wenn die deutsche Rentenversicherung das irgendwann merkt, kann sie die Beiträge bis zu 5 Jahre rückwirkend nachfordern. Das kann schnell ein fünfstelliger Betrag werden und endet dann in einer Privatinsolvenz.
1: Wer ist davon betroffen?
0: Ja, da gibt es leider gleich mehrere Gruppen und viele wissen gar nicht, dass sie dazugehören. Erstens Handwerker. Wenn du in der sogenannten Handwerksrolle A eingetragen bist, also ein zulassungspflichtiges Gewerk betreibst, wie zum Beispiel der Friseur, der Maurer, der Elektriker oder der Bäcker, dann bist du automatisch pflichtversichert in der gesetzlichen Rentenversicherung. Und zwar nicht nur kurz, sondern für 18 Jahre. Erst dann kannst du dich auf Antrag befreien lassen. Aber die Pflicht gilt und das wird gern vergessen. Die zweite Gruppe sind Lehrende und Wissensvermittler. Das betrifft nicht nur Lehrer oder Nachhilfelehrer, sondern auch Coaches, Trainer, Personal Trainer, Dozenten und Unternehmensberater. Also alle, die in irgendeiner Form Wissen vermitteln. Und die dritte Gruppe sind die sogenannten arbeitnehmerähnlichen Selbstständigen. Das sind quasi selbstständige Menschen, die ihr Einkommen im Wesentlichen nur von einem einzigen Auftraggeber beziehen. Wenn du also alles Geld immer von einer Firma bekommst, wie zum Beispiel viele Handelsvertreter oder auch die Tupperberaterin, dann bist du rentenversicherungspflichtig, auch wenn du formal selbstständig bist.
1: Kann man prüfen lassen, ob man zu einer dieser Gruppen gehört?
0: Unbedingt. Ich rate jedem Gründer, kläre deinen Versicherungsstatus gleich am Anfang. Es gibt dafür das sogenannte Statusfeststellungsverfahren. Das ist eine ganz einfache Prüfung, bei der die Rentenversicherung offiziell feststellt, ob du pflichtig bist oder nicht. Dann hast du Rechtssicherheit und keine schlaflosen Nächte.
1: Und gibt es vielleicht auch Erleichterungen am Anfang der Selbstständigkeit?
0: Ja, zum Glück. Als Gründer, der eigentlich pflichtig wäre, kannst du dich für bis zu 3 Jahre von der Pflicht befreien lassen. Aber Achtung, diese Befreiung musst du beantragen. Sie passiert nicht automatisch. Und sie gilt auch nur für diesen Zeitraum. Danach, also nach spätestens 3 Jahren, bist du wieder beitragspflichtig. Außerdem gibt es in den ersten 3 Jahren nach der Gründung die Möglichkeit, nur den halben Regelbeitrag zu zahlen. Der volle Regelbeitrag liegt Stand 2025 bei knapp 700 Euro im Monat und der halbe eben bei 350. Das ist eine echte Starthilfe, aber eben auch nur befristet.
1: Du hast vorhin über den Beitragssatz in der Kranken- und Pflegeversicherung gesprochen. Wie hoch ist der denn in der Rentenversicherung und wie wird er vom Umsatz

0: oder vom Gewinn abgezogen.
1: Bei der gesetzlichen Rentenversicherung liegt der Beitragssatz bei 18,6% vom Gewinn, also vom Einkommen nach Abzug deiner Betriebsausgaben. Das ist wichtig zu verstehen. Es geht nicht darum, was du einnimmst, sondern was am Ende wirklich übrig bleibt. Du kannst entweder einkommensabhängig zahlen, also 18,6% von deinem tatsächlichen Gewinn, oder einen festen Regelbeitrag wählen, der unabhängig vom Einkommen ist. Und für viele Gründer ist der feste Beitrag einfach besser zu kalkulieren. Wenn du dich freiwillig versichern willst, also gar nicht pflichtig bist, dann kannst du auch selber entscheiden, wie viele Beiträge du in die gesetzliche Rentenversicherung einzahlen möchtest. Das schwankt zwischen mindestens 100 Euro, maximal 1500 Euro. Das ist besonders interessant, wenn du noch keine 15 Beitragsjahre voll hast.
0: 15 Beitragsjahre für was?
1: Das ist wirklich wichtig, weil das ganz viele nicht wissen. Es gibt ein Thema, und zwar die Kosten für Kur-, Reha- und Wiedereingliederungsmaßnahmen. Und das hängt nicht, wie oft vermutet, an der Krankenversicherung. Der Träger hier ist die gesetzliche Rentenversicherung. Zum Beispiel auch bei der Mutter-Kind-Kur. Wenn du also nicht mehr einzahlst und diese 15 Beitragsjahre nicht voll hast, dann hast du keinen unverfallbaren Anspruch auf diese Leistungen und zahlst sie aus eigener Tasche. Nicht cool, wenn du nach einem Unfall oder nach einer Chemotherapie in die Reha musst.
0: Das heißt, die gesetzliche Rentenversicherung bietet mehr als nur die Alters- und Erwerbsminderungsrente.
1: Ganz genau und leider ganz oft übersehen und nicht berücksichtigt. Aber noch mal kurz zum Beitragssatz. Ich sage dem Gründer gerne, selbst wenn du nicht pflichtig in der gesetzlichen Rente bist, kalkuliere bitte diese 18,6% als festen Bestandteil deiner Altersvorsorge ein. Denn auch ein Angestellter kann ja nicht zu seinem Chef gehen und sagen: Bei mir bitte nur Krankenversicherung und Arbeitslosenversicherung. Die Rente spare ich mir. Ich glaube da eh nicht so dran und wäre gar nicht so alt. Das funktioniert nicht. Und als Selbstständiger bist du dein eigener Chef. Also musst du selbst dafür sorgen, dass das Geld für dein Leben 2.0 entsprechend weg und angelegt wird.
0: Das ist ein super Vergleich und ehrlich gesagt auch ziemlich einleuchtend.
1: Wer gründet, braucht eigentlich zwei Pläne. Einen für den Erfolg und einen für die Sicherheit. Den ersten kennt jeder, den Businessplan. Der zweite wird oft vernachlässigt. Aber er ist genauso wichtig, dein Absicherungsplan. Weil das, was du dir gerade aufbaust, ja nicht nur für heute gedacht ist. Du machst es doch, um langfristig frei zu sein für deine Familie. Für dein Leben, für dich. Und das klappt nur, wenn du diese Zahlen von Anfang an mitdenkst. Darum sage ich immer, Altersvorsorge ist kein irgendwann mal Thema. Sie gehört direkt in deinen Geschäftsplan, neben Umsatz, Marketing und Zielgruppe. Denn wer von Anfang an klug vorsorgt, baut nicht nur ein Unternehmen auf, sondern ein Stück Zukunftssicherheit. Und das ist das eigentlich gute Gefühl, nicht nur unabhängig zu sein, sondern auch sicher.
0: Wenn man all das hört, Rente, Krankheit, Absicherung, das klingt nach ganz schön vielen Baustellen. Wie behält man da den Überblick?
1: Indem man es Schritt für Schritt angeht. Ich mache mit meinen Kunden immer einen kleinen Rundflug. Zuerst schauen wir auf die Rente, also das große Ziel, dann auf die aktuelle Situation. Was hast du schon? Wo sind die Lücken? Dann auf die Rahmenbedingungen, Familie, Kinder, Haus, Schulden und erst dann auf die passenden Lösungen. Das ist wie bei einem Navigationssystem. Erst muss ich wissen, wo ich bin und wohin ich will. Dann kann ich den Weg planen. Und am Ende geht es immer um dasselbe Ziel. Ein stabiles Einkommen, egal was passiert. Also ob ich krank bin, einen Unfall hatte. Oder ob ich irgendwann alt bin und nicht mehr arbeite und damit auch kein

0: keine aktiven Einkünfte mehr habe.
1: Weil du es gerade erwähnst, was ist eigentlich mit Unfällen? Angestellte sind ja über die Berufsgenossenschaft versichert. Gilt das auch für Selbstständige?
0: Nein, und auch das ist vielen gar nicht bewusst. Wenn du selbstständig bist, bist du nicht automatisch über die Berufsgenossenschaft versichert. Das heißt, passiert dir ein Unfall auf dem Weg zum Kunden oder beim Arbeiten, bekommst du keine Leistungen von dort. Und 70% aller Unfälle passieren sowieso in der Freizeit, also beim Sport, im Garten oder im Urlaub. Darum ist eine private Unfallversicherung für Selbstständige wirklich sinnvoll. Sie zahlt, wenn du durch einen Unfall bleibende Schäden hast und hilft dir bei Umbauten, Zuzahlungen oder beim Einkommensersatz. Die Krankenversicherung zahlt nämlich nach einem Unfall nur die medizinische Behandlung, nicht aber das, was du zusätzlich zum Weiterleben oder Gesundwerden brauchst.
1: Und was ist mit Schäden, die ich auch unbeabsichtigt durch mein eigenes Business verursache?
0: Das ist das nächste Thema, das Thema Haftung. Die Betriebshaftpflicht gehört für jeden Selbstständigen fest in die Kostenkalkulation. Und zwar abgestimmt auf das, was du auch tatsächlich tust in deinem Business. Sie nimmt dir als Unternehmer die größte Angst, die Angst, mit deinem Privatvermögen für einen Fehler oder einen Schaden zu haften. Sie ist dein Schutzschild. Sie übernimmt berechtigte Schadensersatzforderungen und sie wehrt unberechtigte Ansprüche ab, notfalls vor Gericht. Viele wissen gar nicht, dass hier auch ein passiver Rechtsschutz enthalten ist. Das heißt, selbst wenn dir jemand etwas anhängen will, bist du nicht allein. Und genau das ist die Veränderung mit einem gewerblichen Haftpflichtversicherungsschutz. Du kannst Fehler akzeptieren, ohne dass du dein Leben ruinierst. Du gewinnst Gelassenheit und du kannst dich zu 100% auf das konzentrieren, was dein Business wirklich voranbringt.
1: Wenn man das alles hört, bekommt man fast ein bisschen Respekt vor der Selbstständigkeit.
0: Ja, und das ist auch gut so. Denn Selbstständigkeit heißt nicht nur Freiheit, es heißt eben auch Verantwortung. Aber das Schöne ist, wer seine Absicherung einmal richtig aufstellt, kann sich auf das konzentrieren, wofür er brennt, sein Business und seine Kunden. Dann ist das Thema Versicherung kein Angstthema mehr, sondern ein Teil dieser Freiheit.
1: Schön gesagt. Fehlt noch was, was du ergänzen möchtest?
0: Je nachdem, wie dein Business wächst, kommen später noch andere Themen dazu. Zum Beispiel Rechtsschutz, Cyberschutz oder auch Versicherungen fürs eigene Büro, die Mitarbeiter oder Fahrzeuge. Aber das würde jetzt hier den Rahmen sprengen. Und wenn du als Gründer jetzt nicht weißt, wo du anfangen sollst, dann lass uns gern gemeinsam drauf schauen. Am besten im Sechs-Augen-Gespräch zusammen mit deinem Partner oder deiner Partnerin. Denn Selbstständigkeit betrifft auch manchmal mehr als eine Person. Ihr tragt das Thema gemeinsam. Also sollte auch die Strategie gemeinsam entstehen. Mein Ziel ist, dass du als Selbstständiger nicht schlechter aufgestellt bist als ein Arbeitnehmer, sondern vor allem sozialversicherungsrechtlich mindestens genauso gut. Mit einem klaren Plan, einer individuellen Absicherungsstrategie und dem sicheren Gefühl, ich habe an alles gedacht. Dann kannst du mit viel Leichtigkeit und Sicherheit loslaufen. Also handle jetzt und buche dir gleich deinen Termin. Dann sparst du dir später viele schlaflose Nächte.
1: Und damit schließt sich der Kreis. Vom Arbeitnehmer über Vorsorge bis zum Unternehmer. Yvonne, danke, dass du deine umfangreiche Expertise in diese 12 Podcast-Folgen gepackt und mit uns geteilt hast.
0: David, ich danke dir für deine vielen klugen Fragen und das immer wieder Nachhaken.
1: Und auch an dich, lieber Zuschauer, vielen Dank fürs freundliche Zuschauen. Wenn du eine persönliche Beratung mit Yvonne möchtest, dann buch dir gerne einen Kennenlerntermin über den Link in der Beschreibung und ja, lass gerne ein Like und einen Kommentar da, wenn dir das Video gefallen hat. Bleib gut versichert, alles Gute. Ciao.

Naturtheater im historischen Dorf, Gleisbauarbeiten, Musikwinkelbahn in vollem Gange und Vogtländischer Wanderverband feiert 145-Jähriges.

0: Wenn kindliche Fantasie, Kreativität und Naturmaterialien aufeinandertreffen, dann kann schon etwas Besonderes entstehen. In einem Sommerworkshop des Puppentheaters Zwickau und des historischen Dorfes haben 13 Kinder ein eigenes Theaterstück entwickelt. Ein besonderes Zusammenspiel aus Theater, Musik und Natur.
1: Noch müssen die Zuschauer draußen warten, denn im historischen Dorf laufen die letzten Vorbereitungen. 13 Kinder, die natürlich total aufgeregt sind, ist es doch ihr eigenes Stück, das zur Aufführung kommt. Für das Puppentheater Zwickau ist das historische Dorf ein geeigneter Ort, um Theater, Natur und den Bewegungsdrang der Kinder unter einen Hut zu bringen.
2: Ich kenne das historische Dorf sehr gut, ich kenne auch die Anja Bausch sehr gut und wir spielen vom Puppentheater hier auch eigentlich regelmäßig Sommertheater. Und ich habe, glaube ich, vor 2 Jahren schon mal hier einen Sommerworkshop gemacht, Puppenbau und Spielen mit Naturmaterialien. Und das wollten wir einfach wiederholen, weil das einfach wunderbar war, im Sommer wirklich mit den Kindern draußen zu sein und weil es hier so viele schöne Möglichkeiten gibt.
1: Also auf das Tor, auf das alle hereinströmen. Das Publikum ist bei diesem Stück wichtig. Es bietet Kulisse und wird auch in das Stück mit einbezogen. Vor allem für den guten Ausgang der Handlung ist das Publikum wichtig.
2: In dem Stück geht es darum, dass wir hier im historischen Dorf alte Dorfbewohner haben. Alte Dorfbewohner, die kaum jemand gesehen hat, die Historias oder Historos, das Dorf heißt Historia, und dass die eigentlich gefangen sind, wobei niemand so genau weiß, warum. Und wenn viele Besucher kommen zu einer bestimmten Zeit, und das war heute genau der richtige Tag, und wenn die Besucher alle die Regeln befolgen, die ihnen genannt werden, dann haben die Historas die Chance, wieder frei zu werden. Liebe Gäste, viele Menschen kommen täglich an diesem wunderschönen Ort zusammen. Sie schmieden und töpfern, weben und backen, üben sich im Bogenschießen und Schnitzen, schmusen mit Kaninchen und gackern mit den Hühnern.
3: Aber seit 1000 Jahren hat niemand mehr die Dorfgeister, die Historos gesehen.
2: Außer der alten Schildkröte Penelope.
3: Die hier auch leben, lachen, lieben, wachen und sich streiten.
2: Und gefangen sind.
3: Niemand weiß warum.
2: Wir wissen nur, heute stehen die Zeichen für ihre Befreiung gut. Es ist Sommer. Die große Pause steht vor der Tür. Und alle haben 5 Tage lang festlich gegessen.
3: Wenn sich alle Historos heute versammeln und ihr die 4 großen Regeln befolgt, können die Historos wieder frei sein.
2: Hört nun Degu, den Wächter der 4 großen Regeln.
1: Eine der Besonderheiten war, dass es nicht die eine Bühne gab. Im ganzen Dorf waren kleinere Auftrittsorte verteilt.
4: Regel Nummer 1. Immer leise sein. Regel Nummer 2. Immer ordentlich lauschen. Regel Nummer 3. Beim Zuhören an die Nase fassen. Regel Nummer 4. Immer kräftig applaudieren.
1: Wenn solche Regeln von Kindern an Erwachsene gegeben werden, sorgt das schon für ein Lächeln. Ist doch die Arbeit mit Kindern in diesem Alter eher wie einen Sack Flöhe zu hüten.
2: Ja, das war eine tolle Gruppe. Es war eine sehr, sehr harmonische Gruppe. Also 13 Kinder, die so gut miteinander waren und so gut miteinander gespielt haben. Das war ein Glücksfall, wirklich. Und ja, vielleicht auch, weil einige schon ein bisschen Erfahrung hatten mit Theater oder auch mit Puppentheater. Das hat bestimmt auch eine Rolle gespielt, genau.
1: Die Kinder hatten aus verschiedenen Naturmaterialien ihre Puppen und andere Utensilien selbst gebastelt, hatten sich die Namen und auch die verschiedenen Handlungen selbst ausgedacht, sodass die Profis eigentlich mehr oder weniger nur Hilfestellung gegeben haben.
5: Lausch doch mal!
1: Das war immer das Zeichen, zum nächsten Spielort zu wechseln. Dabei wurden auch verschiedene Instrumente mit einbezogen. Neben der Darstellung der Handlungen kam natürlich auch der Spaß nicht zu kurz. Denn was macht eine kleine Hexe, wenn ihr die Tür vor der Nase zugeschlagen wird?
4: Fibibus Mexicus, Türe auf!
1: Am Ende wurde alles gut, die Historos konnten befreit werden und allen hat es sichtlich Spaß gemacht. Und wenn jetzt bei jemandem Interesse geweckt wurde, es gibt eine ganz einfache Möglichkeit, so einen Workshop selbst zu erleben.
2: info@puppentheater-zwickau.de. Das ist genau. Wir haben Ferienworkshops im Sommer, im Herbst und in den Winterferien. Jeweils eine Woche in der ersten Ferienwoche.
1: Als dann. Viel Spaß im verdienten Urlaub. Und sicher werden die nächsten Workshops des Puppentheaters wieder gut besucht sein.
0: Die Gleisbauarbeiten an der Musikwinkelbahn Adorf-Zwotental haben Anfang Juli begonnen und konzentrieren sich derzeit auf den Abschnitt Gunzen-Siebenbrunn. Hauptziel ist es, die Strecke wieder für touristischen Zugverkehr des Musikwinkel-Express befahrbar zu machen. Die Arbeiten, welche mit circa 3 Wochen veranschlagt werden, führen Gleisbau-Azubis des BIW-Bildungszentrum Ostthüringen durch. Das Projekt dient gleichzeitig als praktische Ausbildung.
5: Mit der Übernahme durch die Norsen-Riesaer Eisenbahn-Company wurde die Grundlage für die Sanierung geschaffen. Der Förderverein Obervogtländische Eisenbahn unter Federführung von Christoph Kopp konnte die NRE für ein

0: in der Betreibung der Strecke begeistern. Bevor diese allerdings im August in Betrieb gehen kann, muss saniert werden. Bereits im Frühjahr begannen die Vorbereitungen. Am Haltepunkt Gunzen wurden durch Spenden finanzierte Schwellen und Gleisschotter angeliefert. Außerdem wurde eine Kooperation mit einer Gleisbauschule vorbereitet, um die Sanierung kostengünstig umzusetzen. Nun sind die Arbeiten in vollem Gange.
1: Ja, hier haben wir verschiedene Baufirmen da, Romberg, Sersa und die Lastfirma, die machen hier Gleisbauarbeiten, sprich Schwellenwechseln, viele kaputte Schwellen, an die 300 Stück. Und da haben wir eine Lehrlingsbrigade von Gera mit da und die machen das eigentlich wunderbar. Das ist eine Truppe, also herzzerreißend schon fast, die arbeiten wie die Tiere und hier wird die Strecke saniert, um dann wieder ab 1. August zu fahren.
0: Nach einer zweijährigen Pause wird das die Eisenbahnfreunde begeistern.
2: Die Deutsche Bahn AG hat vor 2 Jahren dieses Gleis aus betrieblichen Gründen stillgelegt und hat sich da ein bisschen abgewendet. Und jetzt ist das Interesse aber, dass hier weiterhin Bahnverkehr existiert. Und es hat sich ein privater Bahnbetreiber gefunden, der die Strecke jetzt instand halten muss. Und aus Kostengründen wird jetzt ein Zusammenspiel von zwei Gleisbaufirmen und unser Ausbildungszentrum sich für die Baustelle hier interessieren. Wir sind ein überbetriebliches Ausbildungszentrum. Da treffen sich verschiedene Lehrlinge von verschiedenen Firmen, unter anderem Romberg Sersa und Lasch GmbH. Romberg Sersa kommt hier in dem Falle aus Dresden, aus Berlin, aus Brandenburg. Und die Firma Lasch kommt ja aus Zwickau, ist hier ansässig. Und die Firma Lasch stellt einen Zwei-Wege-Bagger, der hier viel Arbeit abnimmt. Und die Firma Romberg Sersa stellt 8 Lehrlinge, die das Händische machen. Von der Hornberg-Sersa ist da noch ein Polier dabei, der hier so die Sache anleitet und ich als Ausbilder, wo ich ja auch die Fachkenntnis mitbringe. Und wir sind dabei, hier auf der Strecke kaputte Schwellen auszuwechseln. Haben wir im ersten Bauabschnitt haben wir an der Brücke 50 Schwellen ausgewechselt, Holzschwellen in Kunststoffschwellen umgewandelt und jetzt werden auf der Strecke immer kleine und größere Abschnitte Schwellen ausgewechselt.
0: Im Bereich der Brücke in Siebenbrunn ist man bereits so gut wie fertig.
2: Vor einer Woche haben wir hier genau angefangen. Hier in diesem Gleis vor und hinter der Brücke waren Holzschwellen drin, die sehr stark verwittert waren und keine stabile Auflage mehr hatten. Und jetzt haben wir die alten Holzschwellen ausgebaut und haben die durch diese Kunststoffschwellen hier ersetzt. Und die Kunststoffschwellen haben eine hohe Qualität, sind haltbar mindestens 60, 70 Jahre. Also man hat hier über einen langen Zeitraum eine gute Qualität. Und das haben wir halt mit unserem Lehrling hier gemacht.
0: Die Kunststoffschwellen sind absolut nachhaltig.
2: Diese Kunststoffschwellen hier, die werden zum größten Teil aus Material aus dem gelben Sack hergestellt und sind in eine Form gepresst worden natürlich und als Kunststoffschwelle hergestellt worden sind. Wenn sie dann doch mal hier nicht mehr funktioniert, wird sie ins Werk zurückgeschickt, wird geschreddert, wird neu gepresst und kommt wieder als Schwelle hierher. Also Kreislaufwirtschaft in bester Form.
0: Zupacken müssen die Azubis auch heute noch. Früher war das regelrechte Knochenarbeit, nun erleichtert Spezialtechnik diese Arbeit.
3: Ich bin der Erik Germann, komme aus Schönheide und bin Zwei-Wege-Maschinist bei der Firma Lasch GmbH aus Zwickau.
0: Dieser Spezialbagger, genannt Bärchen, ist sein Arbeitsgerät.
3: Na, das ist ein spezieller Bagger für den Zwei-Wege, also für den Gleisbau, direkt mit Schienenfahrwerk, dass man direkt auf der Schiene fahren kann und alles von der Schiene aus arbeiten kann. Wir machen meistens den Schotter erst raus, entweder mit einem Sauger oder mit einem Greifer. Und dann ziehen wir mit der speziellen Schwellenzange die Schwellen raus, nachdem sie abgeschraubt sind, und ziehen eine neue wieder ein und dann schrauben die Kollegen die wieder fest.
0: Für die Kamera wurde das noch einmal anschaulich demonstriert. Wie man sieht, ging das mit einiger Übung recht schnell.
3: So eine Schwelle rein und raus, eine Minute, wenn überhaupt. Mit Schotter raus, 2 Minuten.
0: Detlef Lange, Polier bei der Romberg Sersa Rail Group, ist seit 28 Jahren im Unternehmen. Er ist begeistert vom Projekt und auch von den Azubis.
4: Die wollen, man spürt das und wir sind jetzt den 4. Tag hier auf diesem Projekt. Das ist enorm Respekt an die jungen Leute. Also an die, wirklich, kann man nicht anders sagen.
0: Das Projekt ist für alle Beteiligten eine Win-Win-Situation.
1: Eine Win-Win-Situation ist so, dass eben der OVEB als Förderverein hier über den Christoph Kopp versucht hat, einige Firmen ins Boot zu holen, das auch gelungen ist. Wir haben jetzt wieder diese 3 Firmen, die schon genannt, einige noch benannt, die was hier an unsere die Arbeiten machen und das strahlt nach draußen. Diese Lehrlinge können hier jetzt bauen, werde ich bauen, das bleibt. Da wird ein Zug später drauf fahren, nicht wie in der Lehrlingsbrigade und das ist noch draußen.

0: Effekt, was eine Strahlfunktion hat, wo ich sage, hier wird jetzt am laufenden Rad richtig draußen in der freien Natur was gebaut. Das ist eigentlich eine schöne Sache. Wir haben also die erste Woche morgen rum, dann kommen die nochmal in den nächsten zwei Wochen, dass wir so Ende Juli dann mit den Bauarbeiten, mit den vorgesehenen Bauarbeiten fertig sind. Da haben wir dann 350 Schwellen gewechselt, haben eine Brücke saniert und haben dann vielleicht auch noch eine Vegetationspflege gemacht, genau.
1: Wenn die Arbeiten abgeschlossen sind und die Strecke freigegeben ist, können die Räder wieder rollen.
0: Es werden Umleiterverkehre fahren, wenn dann unten bei der Kölnstadtbrücke, Elsterbrücke und dergleichen Bauarbeiten sind. Wir haben da noch einige große Firmen, die beliefert werden müssen. Der Meißner zum Beispiel in Oelsnitz mit den großen Stahlrollen. Das läuft dann hier drüber. Wir werden Tourismusverkehr haben und was auch immer sehr gut ankommt, sind dann so Sonderfahrten mit Dampflok und dergleichen. Zum Beispiel kommt am 15. August hoffentlich der Kardex hierher. Also touristisch wird sehr viel passieren.
1: Hinter dem Projekt steht nicht nur der Verein Obervogtländische Eisenbahn, sondern eine ganze Region.
0: Wir hatten jetzt zum Beispiel heute auch einen Vertreter von der Stadt mit dort, von der Stadt Schöneck, die sehr stark hinter dem Projekt steht. Wir haben Ohrdorf im Boot, wir haben morgen eine Kirche im Boot, Klingenthal im Boot. Also sogar noch das Musikwinkel, so muss man sagen, Musikwinkel. Es ist ja eine Musikwinkelstrecke, wir haben den Musikwinkel-Express, Musikwinkelfest demnächst auch wieder da. Und wir verbinden die Strecke mit den Städten und die Städte, Essen wird gesponsert, Schotter wird gesponsert, Unterkünfte werden gesponsert und dergleichen. Und das ist eigentlich alles, also hier wirkt nicht nur ein Verein, hier wirken Firmen, hier wirken Städte, Gemeinden. Der Landrat ist mit dem Boot, muss man ganz klar auch sagen. Also das Landratsamt ist mit dem Boot hier finanziell und so weiter. Also hier ist sehr viel Bewegung.
1: Und die lässt gar nicht lange auf sich warten.
0: Der nächste Höhepunkt ist, wenn die Schnittstellenvereinbarung da ist, am 1. August Sonderfahrt mit der sogenannten Ferkeldachse, mit dem alten DDR-Schienenbus. Da wollen wir am 1. August dann viermal rauf und runterfahren, wieder so die fahren. Am 15. August, wie gesagt, ist noch etwas in der Schwebe, wird wahrscheinlich der Kardex hier da sein, früh von 9 bis 10 Uhr. Und dann auf jeden Fall die sogenannte Lichtle-Fest, die Dampflokfahrten hier ein- oder zweimal kommen sie vorbei. Da haben wir dann ein riesengroßes Fest. Das ist dann meistens am 2. Adventswochenende. Aber da bitte schön nachschauen in den UVEB-Seiten oder Holde.Gunzen-Seiten, Facebook und dergleichen. Wir wollen jetzt ja keine Werbung machen, aber einschlägige Werbung ist immer rechtzeitig da.
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1: Die Uhr schlägt 5 vor 12. 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
2: Zusammen geht alles besser und macht mehr Freude. Unter diesem Motto hätte die Veranstaltung am vergangenen Freitag auf dem Dorfstädter Sportplatz stehen können. Offiziell hieß die Überschrift Musik bewegt, die Gemüter oder die Wanderschaft im wahrsten Sinne des Wortes. So kam die gemeinsame Aktion vom Verein Musikwerkstatt Grünbach mit ihrem jährlichen Musikerstammtisch in Falkenstein und dem Vogtländischen Wanderverband

0: mit dem 145-jährigen Verbandsjubiläum zustande.
1: Allerbestes Wanderwetter herrschte am vergangenen Freitag in der Region. Aber auch zum Feiern war das Wetter ideal. Was war der Hintergrund?
2: Der Hintergrund ist, dass heute vor 145 Jahren der Vogtländische Wanderverband gegründet worden ist, hier in Falkenstein. Und wir haben die Idee geboren, das eventuell mit dem Musikerstammtisch zusammenzulegen. Und die Idee hatte bei Zeiten Wirklichkeit angenommen. Und wir haben zusammen organisiert mit dem Musikerstammtisch und mit dem Bürgermeister der Stadt Falkenstein.
1: Am Freitagnachmittag strömten die Wanderfreunde aus allen Richtungen zum Dorfstädter Sportplatz.
3: So, darf ich fragen, wo Sie herkommen?
4: Aus Adorf im Vogtland.
3: Okay, und welche Tour haben Sie sich ausgesucht?
4: Ich gehe 8 Kilometer, die mittlere.
3: Ist kein Problem, das machen Sie mit links?
4: Ja, eigentlich schon. Auch mehr, aber heute ist mir es zu warm. Okay. Noch zu warm, ja.
5: Wir kommen aus Markneukirchen und wir machen die 5 Kilometer.
3: Dann sehen wir uns wieder.
5: Gut, sehr schön.
3: Und Sie?
6: Ich komme auch aus Markneukirchen und mache die 8 Kilometer mit.
7: Ich komme aus Bad Elster.
3: Und welche Tour haben Sie gefunden?
7: Und ich hatte mir eigentlich, es ist zwar warm, aber ich habe mir gedacht, die 10 Kilometer würde ich schon gerne tun.
3: Das ist für Sie kein Problem? Das machen Sie jedes Wochenende oder jeden Tag? Nein.
7: Na, fast jeden Tag. Nicht jeden Tag 10, aber 7, 5, ja.
3: Das hält fit?
7: Ja, das hält fit.
3: Ein Glauchauer Kennzeichen und hier in Dorfstadt, wie kommt das?
8: Ja, also mein Name ist Felix Pechmann. Ich bin Präsident des Sächsischen Wander- und Bergsportverbandes und heute anlässlich des Jubiläums 145 Jahre VGWV hier eingeladen und nehme natürlich an der 10-Kilometer-Tour dann gern teil.
3: Das erste Mal, dass Sie in Vogtland unterwegs sind?
8: Nein, natürlich nicht. Da ist man.
3: Und waren Sie schon unterwegs überall?
8: Ja, eigentlich fast überall. Also das Vogtland ist eine Region, da ist man als Wanderer in Sachsen automatisch immer wieder unterwegs.
1: Keine Frage, das Vogtland hat landschaftlich eine Menge zu bieten. Der Vogtland-Panoramaweg ist nur ein empfehlenswerter Wanderweg von vielen. Sie haben es von den Wanderfreunden schon gehört. 3 Touren standen zur aktiven Teilnahme zur Auswahl. 16 Uhr starteten die Wanderer gut gelaunt zur längsten, zur 10,5 Kilometer Tour. Eine halbe Stunde später folgte die 7 Kilometer Tour und dann schließlich um 17 Uhr die 5 Kilometer Tour. Diese schlossen wir uns an. Mit dabei auch der Falkensteiner Bürgermeister.
9: Hier bin ich raufgekommen.
1: Unser Ziel war die ehemalige BG-Klinik Falkenstein. Jetzt ist es ein Gesundheitszentrum der Green Health Service GmbH. Unterwegs erfuhren wir von Katrin Hager-Bartsch etwas über die Geschichte des Vereins.
2: Der Seminaroberlehrer Metzner und der Bürgermeister von Plauen, Herr Wagner, haben damals diesen Touristenverein gegründet und haben natürlich dann dementsprechend relativ schnell in der ganzen Zeit der Entstehung von den verschiedenen Vereinen dann auch Ortsgruppen gehabt, egal ob jetzt im Oberland von Markneukirchen, von Adorf oder bis runter nach Greiz, Reichenbach, gab es überall Ortsgruppen, die dem Wandersport oder dem Wandern frönten. In der Zeit ist auch eine enge Zusammenarbeit schon entstanden mit den Naturfreunden. Die Naturfreunde waren damals schon immer mit zusammen mit den Wanderern und wir haben auch gemeinsam verschiedene Sitzgruppen gebaut. Wir haben verschiedene Rastplätze angelegt. Selbst die Wegemarkierung wurde in einer anfänglichen gemeinsamen Zeit gemeistert.
1: Der große Schnitt kam dann durch den Krieg. Danach ging es aber weiter.
2: Nach dem Krieg war es dann generelle unterschiedliche Entwicklungen. Im Westen Deutschlands sind alle Wandervereine dem Tourismus unterstellt worden, sagt man einfach mal so. Die Naturfreunde gingen über in die Heimatbünde, mussten dort unterkommen und die Wandervereine an sich haben Unterkunft oder sind dazugekommen zu dem Deutschen Olympischen Sportbund. Das heißt, wir sind dann alles Wandersportvereine geworden.
1: Welche Aufgaben hat der regionale Dachverband?
2: Na, der regionale Dachverband vom Vogtland ist tatsächlich die obere Etage im Prinzip gleichgestellt wie der Kreissportbund, der auch unter sich die ganzen Sportvereine hat, haben wir als Fachverband die ganzen Wandervereine in unseren Mitgliedschaften und wir organisieren zusammen einen Wanderkalender, der jedes Jahr herausgegeben wird. Wir geben verschiedene Wanderaktionen, die Winterwandertage werden für uns als gemeinsame Aktion geplant und durchgeführt. Heute dieses Event, wir hatten unlängst ein schönes Wanderfest an der Elstertalbrücke und wir

0: organisieren als regionaler Fachverband dann natürlich auch die Aus- und Weiterbildungen von Wanderleitern.
1: Am Gesundheitszentrum legten wir eine kurze Pause ein. Jeder war selbst für die Verpflegung aus dem Rucksack verantwortlich. Und jeder hatte etwas anderes dabei. Auch Stärkungsmittel in flüssiger Form.
2: Auf die 145 Jahre. Fruchtfleischer Wanderverband.
1: So erreichten wir schließlich wieder den Sportplatz. Natürlich war auch dort an Versorgung in jeder Form gedacht. Auch die Musiker waren inzwischen bereit und stimmten die Festgäste schon einmal ein. Der Sportplatz verwandelte sich kurzzeitig in den Golf von Biscaya.

0: Hallo, ich bin der Andreas Kroti Kroth und Organisator auch des diesjährigen Musikerstandes. Diesmal hier am Sportgelände in Dorfstadt, am Sportlerheim. Wir haben tolle Bands, wir haben Rockfonie aus Leipzig, bauen gerade auf. Wir haben die Nova Band aus Plauen. Dann haben wir die Oldschool Man aus Falkenstein mit urigen Rocknummern. Und die Green River Miners, die heute mit allen nach 23 Uhr mehr so eine Session machen. Ja, und dann noch The Funkfood aus Plauen mit knackigen, funky Klängen. Wir freuen uns auf alle Besucher heute bei bestem Wetter hier. Und ja, wird ein toller Abend.
1: Wie kam das gemeinsame Event eigentlich zustande?
0: Ja, das ging über die Stadt Falkenstein. Die hat uns kontaktiert. Sie fragte, ey, habt ihr am 10.7. zufällig euren Stammtisch? Ja, und zufällig hatten wir ihn am 10.7. geplant. Und somit kam der Kontakt dann zustande mit der Frau Katrin Hager vom Wanderverband, dass wir das doch gemeinsam dann bestreiten könnten. Somit hat der Wanderverband auch einen schönen Abend zu seinem Jubiläum und bekommt hier auch noch eine gewisse Zeit eingeräumt für seinen Festakt, für diverse Begrüßungsreden und ja, diverse Bekundungen über den Wanderverband. Und somit sind wir auch ziemlich viele Leute hier, viele Gäste und freuen uns auch mit allen einen schönen Abend hier zu verbringen.
2: Damit möchte ich alle Musiker ganz herzlich begrüßen. Danke, dass wir heute geschlossen bei euch sein können. Und natürlich möchte ich unsere Vielzahl an Wanderer begrüßen, die heute schon 3 Touren unter die Beine hatten.
1: Gegen 19 Uhr begrüßte Katrin Hager-Bartsch die zahlreichen Gäste und eröffnete damit den kleinen Festakt. Danach folgte, wie angekündigt, Musik nonstop bis in die Nacht und mit diesem Titel beschließen wir unseren Beitrag. 4, 5, 6.

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2: Hallo und herzlich willkommen zum Lausitzwelle Wochenrückblick im Lausitzwelle Fernsehen und bei Sachsen 1. Wie immer zum Ende der Woche schauen wir auf die wichtigsten Meldungen der vergangenen Tage zurück. Wir beginnen unsere gemeinsame halbe Stunde in Kamenz. Seit mehr als 120 Jahren gehört der Jahn-Sportplatz zur Sportgeschichte der Stadt. Jahrzehntelang war der Platz für ein wichtiger Treffpunkt für Schul-, Vereins- und Freizeitsport. Zuletzt lag das Gelände jedoch rund 20 Jahre weitgehend ungenutzt brach und erinnerte kaum noch an seine frühere Bedeutung. Doch das hat sich jetzt wieder geändert.
3: Mit dem Richtfest für das neue Funktionsgebäude ist am vergangenen Donnerstag ein wichtiger Meilenstein bei der Neugestaltung des Jahn-Sportplatzes Kamenz erreicht worden. Der Landkreis Bautzen und die Stadt Kamenz setzten das bis vor kurzem noch unansehnliche und nicht nutzbare Areal gemeinsam instand. Dabei übernimmt der Landkreis die Funktion des Bauträgers. Die Stadt Kamenz stellt den erforderlichen Eigenanteil an den Baukosten in Höhe von 350.000 Euro zur Verfügung. Die Gesamtkosten belaufen sich auf 3,5 Millionen Euro. Jörg Zweckczyk, der erste Beigeordnete des Bautzener Landrats, beschrieb das Bauvorhaben in seiner Ansprache wie folgt.
4: Es entsteht eine moderne Sportanlage, die den Schülerinnen und Schülern des Lessing-Gymnasiums der ersten Oberschule, aber auch des beruflichen Schulzentrums in Kamenz ebenso

0: auch übergeben.
1: Das Funktionsgebäude spielt dabei eine wichtige Rolle, die über den eigentlichen Sportplatz hinausreicht.
0: Es wird Umkleideräume enthalten, Sanitärbereiche für die Jungen und Mädchen. Es entstehen außerdem Räume für den Kinderschutzbund, der dann die Betreuung des angrenzenden Skaterparks übernimmt. Und das ist wichtig. Wir denken diesen Standort nicht nur als klassischen Schulsportplatz, sondern als zusammenhängendes Areal, nutzbar für die gesamte Stadtgesellschaft. Der Skaterpark wird nun stärker eingebunden. Es entsteht ein Fitnesspfad, der die Sportanlage mit dem Skaterpark verbinden wird.
1: Der Jahn-Sportplatz blickt auf eine lange Geschichte zurück. Bereits im Herbst 1901 war auf Initiative des Kamenzer Turnvereins 1846 mit der Anlage eines Turnplatzes begonnen worden. Am 25. Mai 1902 wurde das Areal unweit der Hoyerswerdaer Straße feierlich eröffnet. Über Jahrzehnte stellte der Platz einen wichtigen Ort für Schul-, Vereins- und Freizeitsport dar. In den vergangenen Jahren war eine Nutzung aufgrund des schlechten baulichen Zustands jedoch nicht mehr möglich. Auch das alte Sanitärgebäude war nicht mehr nutzbar und wurde im Zuge der Maßnahme bereits abgebrochen. Gestern zogen einige Unwetterwolken über die Lausitz hinweg. Besonders im Landkreis Wautzen, im Bereich Kamenz und Bischofswerda sowie im Elbe-Elster-Kreis schüttete es unnachgiebig. Viele Straßen waren teils stark überflutet, Keller standen unter Wasser und Gullideckel wurden nach oben gedrückt. Die Feuerwehren der Region waren im Dauereinsatz, doch der Wetterdienst warnt, noch ist die Unwetterfront nicht vorbei. Heute und morgen stauen sich unter der feuchten Luft die hitzigen Sommertemperaturen schwül an, bevor es ab Freitag wieder regelrecht über der Lausitz einbrechen wird. Dann ist erneut mit heftigen Regen- und Gewittergüssen zu rechnen. Windböen mit bis zu 40 km/h kommen zusätzlich obendrauf.
2: Die neuen Fälle der afrikanischen Schweinepest im Landkreis Görlitz führen in Brandenburg zu konkreten Schutzmaßnahmen. Im Landkreis Oberspreewald-Lausitz gilt seit Dienstag eine neue Allgemeinverfügung. Im Süden des Kreisgebietes wurde eine Pufferzone eingerichtet und vorhandene ASP-Schutzzäune sollen wieder geschlossen und instand gesetzt werden. Auch der Landkreis Spree-Neiße änderte zu Beginn dieser Woche seine Tierseuchenverfügung und richtete entlang der Grenze zu Sachsen eine Pufferzone ein. Hintergrund sind inzwischen 86 nachgewiesene ASP-Fälle im Landkreis Görlitz und mehrere Funde nördlich der A4. Der Landkreis Bautzen geht dagegen einen anderen Weg und setzt den Abbau seiner insgesamt 213 Kilometer langen ASP-Schutzzäune weiter fort.
3: Das Epilepsiezentrum Kleinwachau bei Radeberg stellt die ärztliche Leitung seiner Fachklinik für Neurologie neu auf. Mit dem Ruhestand des langjährigen Chefarztes Dr. Thomas Meyer werden seine Aufgaben künftig auf 3 Personen aufgeteilt, um die Klinik moderner leiten zu können. Neuer ärztlicher Direktor wird Professor Felix von Podewils. Er übernimmt die strategische und fachliche Weiterentwicklung des medizinischen Bereichs. Gleichzeitig bleibt er mit einem nun verringerten Stellenanteil Leiter des Epilepsiezentrums der Universitätsmedizin Greifswald. Die operative Leitung des medizinischen Klinikalltags verantwortet künftig ein internes Team, bestehend aus Dr. Peter Hopp für die medizinische Führung und Susanne Rege für Organisation, Prozesse und Digitalisierung. Geschäftsführerin Sandra Stör betont, dass dieses moderne Modell klare Verantwortlichkeiten schafft, um die hohe Versorgungsqualität langfristig zu sichern und gleichzeitig Raum für Innovationen zu bieten. In der Kulturfabrik Hoyerswerda ist die Ausstellung zum 26. Deutschen Karikaturenpreis ab sofort zu sehen. Unter dem Motto "Jetzt seid ihr dran" haben sich Künstlerinnen und Künstler mit dem Thema Generationskonflikt beschäftigt. Mehr als 1200 Werke wurden eingereicht. Eine kritische Jury hatte daraus die 262 Besten gewählt. Diese Auswahl befindet sich derzeit in der Kulturfabrik Hoyerswerda. Hier finden knapp 55 Rahmen Platz. Insgesamt können darin rund 220 Karikaturen gezeigt werden. Uwe Proksch sortiert diese derzeit.
4: Nein, noch nicht. Die Arbeiten sind wirklich gestern Abend erst angekommen. Ich bin jetzt beim Sichten und werde die dann nacheinander mir anschauen und festlegen, welche kommen wohin. Und darauf denke ich schon, da wird auch ein Favorit dabei sein.
3: Bei dem Karikaturenpreis gibt es auch zahlreiche Auszeichnungen. So wurden 4 Künstlerinnen und Künstler mit dem goldenen und silbernen und dem bronzenen Bleistift geehrt. Ebenso wurde auch ein Nachwuchspreis verliehen.

0: Die prämierten sowie die weiteren Werke können Interessierte noch bis zum 14. August bestaunen.
1: Nein, was hier zu sehen ist, ist keine Markierung für ein Fußballtraining. Trainiert wird hier zwar, doch für eine ganz andere Meisterschaft.

0: Der Radeberger Spielmannszug ist hier bei seinen letzten Proben für den World Music Contest zu sehen. Lange haben sie darauf hingearbeitet. Und dieses Wochenende wird es Wirklichkeit.
1: Wir fahren zur WMC, zum World Music Contest nach Kerkrade. In den Niederlanden wird das ausgespielt. Das ist eigentlich das Marching Event Nummer 1 auf dem europäischen Kontinent. Es ist sozusagen das Treffen der Ensembles, die richtig gut marschieren können. Also dort geht es zum großen Teil darum, dass man Marschelemente zeigt. Es gibt einen festen Parcours, eine feste Zeit. Und man muss im Prinzip das Programm mit Leben erfüllen und da was zeigen.
0: Der WMC ist der wichtigste internationale Wettkampf, wenn es um Marching Bands geht. 6 Minuten lang marschieren die Spielleute über den niederländischen Platz der Kerkrade und zeigen, was sie in den letzten Monaten unter Schweiß und Blut trainiert haben.
2: Also seit Anfang des Jahres stellen wir uns auf das Programm ein. Wir haben also erst musikalisch das Programm erarbeitet, die Titel auswendig gelernt, damit es jetzt auf dem Platz um das Marschieren gehen kann. Unser musikalischer Leiter hat dafür ein Programm ausgearbeitet. Und da geht es also um verschiedene Marschelemente, die wir zeigen. Und jetzt hier in den letzten Proben vor allem geht es natürlich um die Sauberkeit der Ausführung, dass alles besonders synchron und akkurat ausgeführt wird vom gesamten Zug.
0: Aktuell wird nur noch auf Feinheiten geachtet. Doch die Spielleute sind positiv gestimmt. Denn allein ihre Teilnahme in der Kategorie Champion Division gleicht einem Ritterschlag.
2: Wir haben 2024 an der WAMSBI in Rastede teilgenommen. Also auch eine Weltmeisterschaft, ein internationaler Wettkampf. Und da sind wir eigentlich völlig unerwartet Weltmeister geworden und in einer zweiten Kategorie Vize-Weltmeister. Genau, und das hat natürlich uns jetzt an dieser Stelle geholfen, uns zu bewerben beim WMC.
0: Für Janine Lüsette ist der WMC auch eine Einordnung auf Weltebene. Wie ist der Spielmannszug Radeberg im Vergleich zu den anderen Spitzenzügen aufgestellt? Wie können sie sich platzieren? Doch natürlich wollen die Musiker auch mit gutem Gefühl vom Rasen gehen und wissen, dass sie ihr Bestes gezeigt haben.
1: Ja, unser Ziel ist auf alle Fälle, das, was wir in den letzten Monaten eingeübt haben, zum richtigen Moment auf den Platz zu bekommen, dass wir alle ein gutes Gefühl haben, wenn wir dort runtergehen. Wir sind 60 Spielleute, das heißt ein riesengroßer Spielmannzug bei diesem Wettkampf. Und das muss natürlich funktionieren, weil wenn einer aus dem Tritt kommt, dann tut das allen nicht gut. Und wir arbeiten hart, dass wir das schaffen, dann möglichst am Samstag alles passend wird.
0: Aktuell sind die Radeberger auf dem Weg ins niederländische Kerkrade. Der Mannschaftsbus wird diesmal von einem Fanbus und Radebergs Oberbürgermeister Frank Höhme begleitet. Und schon morgen früh um 10 Uhr geht's für die Lausitzer dann auf die große Weltbühne. Und wir bleiben für Sie weiter dran. Vier Studierende der Landschaftsarchitektur der TU Dresden und knapp ein Dutzend Teilnehmende haben in den vergangenen Tagen zahlreiche Jungbäume in der Hoyerswerda Neustadt ausgegraben. Der Grund? Das Projekt Klimahain Hoyerswerda – Dialog unter Baumkronen. Ziel ist es, am Neustadtforum einen kleinen Klimahain anzulegen, wie uns Frieda, eine der Studierenden, erklärt.
3: Und so Haine haben ja auch kulturgeschichtlich irgendwie voll die große Bedeutung, so als unterschiedlichste Orte, aber viel auch als Orte, wo Menschen zusammenkommen können. Und das ist auch so ein bisschen das Ziel oder ziemlich stark das Ziel am Neustadtforum, dass dann dort Leute da sein können und auch jetzt schon hier so interimsweise das ausprobieren können, auch heute noch. Sich selber zu begegnen, Mensch und Mensch und auch irgendwo Pflanze und Mensch und man so schaut, wie fühlen die sich so, auch gerade bei dem Wetter. Worauf muss man achten und was bedeutet das so, auch auf Pflanzen aufzupassen, auf die Art und Weise. Gerade auch, wenn die so ein bisschen schief sind oder so, nicht so eine Baumschulware.
0: Betreut wird das auf 2 Tage aufgeteilte Vorhaben von Nora Huxmann und Ole Franke. Der erste Projekttag stand unter dem Motto Stadtspaziergang und Ausgraben. Gemeinsam machten sich die Studierenden

0: Studierenden und Freiwilligen auf die Suche nach geeigneten Jungbäumen. Zu den von den Studenten ausgewählten Standorten gehörten unter anderem der Parkplatz an der Ziolkowski-Straße gegenüber von Aldi sowie eine Baum- und Strauchgruppe in der Neil-Armstrong-Straße. Beide nur wenige Gehminuten vom Treffpunkt am Planetarium entfernt. Mit Spaten, Schaufeln und Mistgabeln wurden die jungen Bäume vorsichtig aus dem Boden gehoben. Dabei galt besondere Sorgfalt den Wurzeln, damit die Pflanzen den späteren Standortwechsel möglichst gut überstehen. Zitterpappeln, Spitzahorne und weitere Baumarten fanden so ihren Weg in die Schubkarre und wurden zum Planetarium transportiert. Dort pflanzten die Teilnehmenden sie zunächst in mit Erde gefüllte Plastiksäcke ein. So können sie bis zur eigentlichen Pflanzaktion weiter versorgt werden. Die Idee hinter dem Klimahain entstand bereits während der Summer School im Sommer 2024. Damals entwickelten Studierende verschiedene Zukunftskonzepte für das Umfeld des Planetariums. Neben Vorschlägen wie einem Café im Planetarium oder Urban Farming auf dem Gelände tauchte ein Gedanke immer wieder auf: mehr Grün für die Neustadt. In der kommenden Woche folgt schließlich der zweite Teil des Projekts. Dann werden die zwischengelagerten Jungbäume zum Neustadtforum transportiert und dort gemeinsam eingepflanzt. Die Studierenden freuen sich auf eine rege Beteiligung der Hoyerswerdtschen.
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3: So viel zu den Nachrichten. Jetzt schauen wir, was sonst noch so passiert ist. Beim Fußball geht es neben dem sportlichen Aspekt auch viel um Kameradschaft und Respekt, sowohl unter den Spielern als auch den Fans. In Finsterwalde sah es am vergangenen Samstag leider etwas anders aus, als Fans des halleschen FCs einen Spieler von Energie Cottbus während eines Testspiels rassistisch beleidigt haben. Und warum durch diesen Vorfall auch alle anderen Zuschauer und Fußballer betroffen waren, haben wir für Sie im folgenden Beitrag noch einmal zusammengefasst.
4: Auf dem Einheitssportplatz in Finsterwalde sollte letzten Samstag eigentlich ein freundschaftliches Testspiel des FC Energie Cottbus gegen den halleschen FC stattfinden. Dieses entwickelte sich jedoch zu einem reinen Chaos kurz vor Spielende. Nach einem sichtlich schmerzhaften Foul an Energiefußballer Justin Butler durch Halle-Spieler Robert Berger entwickelten sich bereits Spannungen zwischen den gegnerischen Mannschaften. Der Höhepunkt wurde jedoch erreicht, nachdem Fans aus dem Halle-Block rassistische Beleidigungen gegenüber Cottbus-Verteidiger King Manu äußerten. Ihm gegenüber wurden nicht nur Affengeräusche imitiert, man sagte ihm auch, er solle Bananen fressen gehen, so FCE-Präsident Sebastian Lemke. Als Folge dessen wurde das ursprünglich freundliche Spiel von Seiten Cottbus abgebrochen. Die Spieler seien ins Trainingslager nach Österreich gefahren worden sein, als konsequente Reaktion auf die Ereignisse. Noch am selben Tag äußerte sich der hallische FC zum Vorfall und betonte klar, dass er das Verhalten der Fans scharf kritisiert und dass Rassismus und jegliche Form von Menschenfeindlichkeit in diesem Verein keinen Platz haben. Betroffen von den Ereignissen ist vor allem der Gastgeber, die Spielervereinigung Finsterwalde. Mit dieser sprach die Lausitzwelle vor Spielbeginn über ihre Verbindung zum Profiverein Energie Cottbus.
5: Ja, uns verbindet da schon eine Freundschaft, kann man sagen. Energiepräsident Sebastian Lemke lebt ja hier in der Region. Sein Sohn spielt bei uns. Ein Großteil unserer Mitglieder sind Energiefans. Und so ist das ja auch nicht das erste Aufeinandertreffen hier. Unsere erste Mannschaft, Männermannschaft, hat ja im letzten Jahr gegen die Profis gespielt. Eine ziemlich deutliche Klatsche, aber ein einmaliges Erlebnis. Und ja, wir hoffen, dass es nicht das letzte Mal ist. Es ist nicht das erste Mal und hoffentlich auch nicht das letzte Mal.
4: Bis zum Vorfall lieferten beide Mannschaften sich ein spannendes Duell mit viel Einsatz. Trotz Halles Bemühungen dominierte Cottbus letztlich mit 2:0. Die Torschützen waren Moritz Hannemann in der 55. Minute und Yusuf Vardak in Minute 62. Der Abbruch erfolgte dann etwa 15 Minuten vor dem eigentlichen Spielende, sehr zum Bedauern der über 3000 Zuschauer, die nicht negativ aufgefallen waren. Henry Blumroth beschrieb, was es bedeutet, als kleiner Verein ein Spiel für zwei größere Fußballclubs zu veranstalten.
5: Das ist natürlich ein Riesending für uns. Ein Riesenaufwand. Mehr als 160 Ehrenamtler, die sich den Arsch aufreißen seit Wochen, Monaten und gerade jetzt am Wochenende. Aber auch ein riesengroßes Dankeschön natürlich auch an unsere Mitglieder, Sponsoren, denen wir hier dieses Fußball-Highlight in Elbe-Elster oder in Südbrandenburg auch bescheren können.
4: Das allgemeine Fazit für den Tag: Es ist sehr bedauerlich, wenn ein paar wenige die Freude am Spiel für alle anderen ruinieren müssen.

0: Sehr verehrte Zuschauerinnen und Zuschauer, ich sitze hier neben den beiden Vorständen der Sparkasse Elbe-Elster, Frank Presche und Thomas Jentsch. Erstmal vielen lieben Dank, dass Sie sich hier bereit erklärt haben, ein paar Fragen für uns zu beantworten. Seit Jahren ist die Sparkasse Elbe-Elster ein äußerst erfolgreiches Finanzunternehmen. Haben Sie denn einige Zahlen, die uns das genauer veranschaulichen können?
1: Ich denke, ein paar Zahlen können wir bringen. Die sind meistens langweilig, Zahlen, aber vielleicht mal so ein paar Eckdaten. Wir sind aktuell hier im Landkreis Elbe-Elster mit über 70% Marktanteil bei den Girokonten unterwegs. Und worauf wir besonders stolz sind, ist der Anteil bei den 18- bis 30-Jährigen, wo man ja eigentlich vermuten müsste, das sind so eher Online-Nutzer. Da haben wir einen Marktanteil von über 90% bei den 18- bis 30-Jährigen. Und da haben wir auch den Platz 1 im Ostdeutschen Sparkassenverband, also unter allen ostdeutschen Sparkassen. Wie gesagt, darauf sind wir sehr stolz. Wir verwalten derzeit etwa 2 Milliarden Euro Kundeneinlagen und haben so etwa 1 Milliarde Euro Kundenkreditgeschäft, was wir ebenfalls hier haben bei der Sparkasse Elbe-Elster. Und Verbundgeschäft, Versicherungsgeschäft sind wir auch sehr erfolgreich unterwegs. Im Versicherungsgeschäft sind wir seit nunmehr 22 Jahren auf dem ersten Platz in Brandenburg unter allen Brandenburger Sparkassen.
0: Jetzt befinden wir uns natürlich international und national in wirtschaftlichen Schwerzeiten. Man siehe die aktuellen Spritpreise, man siehe die Konflikte in Osteuropa. Was ist denn die Sicht der Sparkasse auf all diese Hürden, die wir momentan zu bewältigen haben? Und wie würde sich das unter anderem auf Kreditgeschäfte auswirken?
2: Die Entwicklung, die wir in Deutschland sehen, die spüren wir hier im Landkreis Elbe-Elster auch. Also das macht nicht halt. Die wesentlichen Themen sind sicherlich die Energiepreise, aber auch demografische Herausforderungen, das Fachpersonal fehlt oder auch sich Arbeitsplätze deutlich schneller verändern. Ich sage mal nur unter dem Aspekt künstliche Intelligenz ist alles stark in Bewegung. Finanzierungskosten sind auch gestiegen, klar, die Zinsen sind inzwischen ein bisschen höher. Bürokratische Aufwendungen spielen eine Rolle. All das merken wir hier auch im Landkreis und das führt schon zu einer etwas zurückhaltenderen Investitionsbereitschaft. Und das wiederum merken wir dann im Kreditgeschäft.
0: Was müsste denn aus Sicht der Sparkasse geschehen, damit der Geldumlauf und somit wieder die Wirtschaft in Deutschland generell in Schwung gebracht werden?
1: Ja, da kann man sicherlich unterscheiden zwischen, nur ich will es mal salopp sagen, wünsch dir was. Und das wäre ganz klar, die Politik müsste sich ändern. Nicht nur, aber insbesondere die Wirtschaftspolitik. Das heißt, es ist nicht damit zu rechnen, dass sich wirtschaftspolitisch auf kurze Sicht was ändern wird in Deutschland. Und da müssen wir einen Blick auf das richten, was wir tatsächlich beeinflussen können. Und das ist das Ganze hier vor Ort. Was können wir machen? Wir können entscheiden, kaufen wir regional ein. Wir können entscheiden, bestellen wir im Internet. Wir können entscheiden, holen wir uns einen Handwerker irgendwo her, beauftragen wir den Handwerker hier in unserer Heimat, im Elbe-Elster-Kreis. Und die Menschen können letztendlich auch entscheiden, bringen sie ihr Geld irgendwo nach Frankfurt oder sonst wohin oder legen sie das hier bei der Sparkasse oder ich will es hier ausdrücklich auch mit einbeziehen, bei den regionalen Volksbanken an, die da genauso einen guten Job machen und sorgen dafür, dass das Geld hier vor Ort bleibt und hier auch arbeitet. Also eigentlich Hilfe zur Selbsthilfe und das wäre ein guter Ansatz.
0: Ich finde es gut, dass Sie gerade den regionalen Bezug nehmen, nämlich die Sparkasse Elbe-Elster ist im gesamten Landkreis sehr geschätzt dafür, mit ihrer Stiftung örtliche Kulturschaffende, wie zum Beispiel Vereine, zu unterstützen. In welchem Volumen findet diese Unterstützung denn statt und wie könnte man denn jetzt selbst an eine solche Unterstützung kommen?
2: Im letzten Jahr haben wir 1,3 Millionen Euro bereitgestellt für gemeinnützige Tätigkeit im Landkreis. Und die Hürde ist gar nicht so hoch. Wenn Sie auf unserer Website mal vorbeischauen, sparkasse-elbe-elster.de, finden Sie ein Online-Antragsformular, wo Sie mit knappen Worten letztlich beschreiben können, was habe ich eigentlich vor, wer will das machen. In der Regel sind es Vereine, wie Sie sagen. Und dann können Sie es absenden und dann treten unsere Leute hier quasi mit demjenigen in Kontakt und stehen mit Rat und Tat zur Seite, wie man das am besten machen kann.
0: Nicht nur Vereine unterstützt die Stiftung Zukunft Elbe-Elsterland, sondern auch regionale Veranstaltungen. Haben wir ja letztens beim 24-Stunden-Schwimmen in Tröbitz gesehen. Worauf können wir uns denn

0: noch für den Rest dieses Jahres freuen? Und wenn Sie das schon vorweggreifen dürfen, was steht denn schon für nächstes Jahr an Highlights in den Startlöchern?
1: Ja, Sie haben es ja schon gesagt, dieses Jahr sind einige Highlights schon hinter uns. Wir haben ein großes noch vor uns, das ist die nächste Kunstallee hier in der Hauptstelle in Finsterwalde. Diesmal im völlig anderen Gewand. Und zwar haben wir junge Künstlerinnen und Künstler, Nachwuchskünstlerinnen und Künstler von der Kreismusik und Kunstschule Gebrüder Grauen, die hier ihre Werke ausstellen. Wir wollen das auch mal in einer etwas anderen Form, ein bisschen lockerer machen, die Eröffnung, und sind da sehr gespannt drauf und hoffen dann natürlich auch, dass ganz viele Kundinnen und Kunden dann hier mal durch die Gänge wandeln und sich die Werke anschauen.
0: Herr Prescher, Herr Jentsch, ich danke Ihnen recht herzlich, dass Sie diese Fragen beantwortet haben, und somit gebe ich auch zurück ins Studio. Dankeschön.
2: Langsam füllen sich die Reihen. Im Foyer des Gebäudes werden Getränke ausgeschenkt und auf der kleinen Bühne wartet bereits der Zaubertisch. Auf diesen Tag hat Ralf Kunze schon lange gewartet. Er hat schon beinahe nicht mehr daran geglaubt, dass sich sein Traum eines eigenen Zaubertheaters erfüllen würde.
3: Was davor gewesen ist, will ich, wenn es geht, so schnell wie möglich vergessen, weil das schwächt einen eigentlich die Seele, weil vieles ungerecht wurde. Aber darüber zu reden, bringt jetzt wenig. Ja, die Wege sind in der heutigen Zeit tatsächlich unnötig steinig, aber wir haben es überstanden.
2: Bis aus seiner Idee Wirklichkeit wurde, vergingen viele Jahre. Und dabei führte auch nicht jeder Anlauf zum Ziel. Aber nun war es doch soweit. Die Türen in der Görlitzer Bahnhofsstraße öffneten sich zum ersten Mal und seine Räumlichkeiten füllten sich mit geladenen Gästen, Zeugen seiner Vorpremiere. So zauberhaft wie die Ausstattung seines Theaters auch aussieht, alles ist Handarbeit und trägt seine Handschrift. Hinter dem Projekt liegen viele Monate Umbauarbeiten und einige Hürden. Unterstützung bekam Ralf Kunze dabei vom Eigentümer des Hauses, Konrad Deger. Er machte die Räume in der Bahnhofsstraße für das Zaubertheater möglich und begleitete den Umbau von Beginn an. Um zu Zaubershows von Ralf Kunze zu kommen, musste er in der Vergangenheit die Stadt verlassen und teils längere Fahrten unternehmen. Das braucht er jetzt nicht mehr. Den Zauberer und seine Veranstaltungen hat er nun im Haus. Für Kunze soll das Theater Magiluna aber weit mehr sein als eine Bühne für Zaubershows.
3: Wir haben jetzt hier eine Basis geschaffen, die eine spannende Basis ist für das, was hier drin stattfinden wird. Das ist natürlich auch ein Stückchen Zauberschule für Leute, die es dann lernen wollen, weil wir haben sehr viel rüberzugeben. Ja, also meine Frau und ich, und aber gleichzeitig auch der Standort nach Polen, der ist ein sehr spannender. Die warten eigentlich schon drauf, dass sie hier auch mit partizipieren können, weil die Polen haben, gerade was die Unterhaltungskunst, Varietékunst betrifft, haben die noch offenere Ohren als hier auf der Seite, und das ist aber auch okay so.
2: Das Theater soll auch Treffpunkt für die Zauberszene werden. In der Zukunft ist ein Fachkongress vorgesehen.
3: Ja, ich habe schon in der Schublade hier doch nochmal einen speziellen Kongress, einen Fachkongress zu machen. Vielleicht nicht nur einmal, aber eine spezielle Richtung, heißt also, die es dann auch immer nur hier gibt. Zauberei ist ja nicht immer alles das Gleiche, sondern es gibt also die bizarre Ebene, es gibt die Kinderebene und es gibt die romantische, und ich würde die romantische hier gerne ausbauen. Also Romantik im Sinne von schon Bewusstsein zur Schönheit und Bewusstsein zur Melancholie. Viele Fachleute in Deutschland warten eigentlich schon drauf, weil die mich kennen. Ich bin ja nur hier wieder hergekommen, weil ich gebürtiger Görlitzer bin, aber ansonsten bin ich weit außerhalb natürlich ein Begriff für viele.
2: Gleichzeitig richtet sich das Angebot auch an die jüngsten Besucher. Kinder sollen hier nicht nur staunen, sondern selbst lernen können.
3: Für die Kinder wird es erstmal die grundlegend neue Ausrichtung dieser Ausbildung zur Zauberkunst werden. In der Zauberkunst geht es zu 10-15% um Technik erlernen, und viele denken, das ist alles schon, damit können die niemals vorführen, niemals performen. Und die anderen 85%, das muss man direkt im Kinderalter schon beginnen zu lernen, auch das können Kinder machen, ist das eigene Standing zu entwickeln. Egal, ob du zauberst oder ob du redest, man will dir zuhören, wenn du es gelernt hast. Und das hilft jedem bei jeder Bewerbung, bei jeder Äußerung im Alltag, bei jedem sich durchsetzen innerhalb anderer Vereine. Wenn man was zu sagen hat, ist man gewillt, dir zuzuhören. Und das lernt man eben über diese Kunst unter anderem auch mit. Das ist für mich eigentlich der schwerwiegendste Aspekt für Kinder.
2: Eine professionelle Zauberschule und ein eigener Online-Shop. Das alles ist in Arbeit. Wie viel Herzblut in diesem Projekt steckt, zeigt sich auch schon während der Vorpremiere. Viele der Kunststücke, die Ralf Kunze an diesem Abend präsentiert, stammen nicht aus Lehrbüchern, sondern aus seiner eigenen Feder.
3: Also die meisten dieser Effekte sind meine eigenen Entwicklungen. Und das ist genauso mit Techniken verwoben, wie es in der gesamten Mental- und Zauberkunst mit allem ist. Das bedeutet also Psychologie, Technik und alles, was dahinter steckt. Also viele glauben tatsächlich immer noch, dass die Zauberkunst eine reine Trickkunst ist. Das ist eben nicht der Fall. Man muss nur die psychologischen Elemente, die einem zur Verfügung stehen, als Baukasten muss man nur zu nutzen wissen. Das ist alles. Ja, und das, genau das ist das, was ich gerade gesagt habe, was man lernen kann und was man im ganzen Leben eigentlich gebrauchen kann.
2: Schon bald sollen hier nicht nur geladene Gäste Platz nehmen dürfen, um sich von Ralf Kunze verzaubern zu lassen. Ob mit Seilen, Metallringen oder Kartentricks. Vom 7. bis zum 9. August soll dann offiziell eröffnet werden. Aus einem langjährigen Traum ist damit nicht nur eine neue Bühne entstanden, sondern ein Ort, an dem Magie gelernt und weiterentwickelt werden soll.
4: Das war ja unser gemeinsamer Wochenrückblick auf die wichtigsten Meldungen in der Drehscheibe Lausitz der vergangenen Tage. 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Bis dahin, auf Wiedersehen.
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0: Hallo und herzlich willkommen am heutigen Freitag, den 17.07.2026 und zu einer neuen Ausgabe von 04 Plus, Ihrem Magazin für die Landkreise Leipzig und Nordsachsen. Kunst kann Menschen bewegen und ganz konkret helfen. Der Wurzener Künstler Esteban Valles-Quez von Wilhelm stellt mehr als 100 Werke aus seinem Archiv für eine Benefiz Aktion zugunsten der Erdbebenopfer in Venezuela zur Verfügung. Mit jeder Spende soll nicht nur humanitäre Hilfe geleistet, sondern auch ein Zeichen der Solidarität gesetzt werden.
1: Eine der schwersten Tragödien durchleben die Menschen nach der Erdbebenkatastrophe in Venezuela. Weltweit nehmen Menschen Anteil und wollen unterstützen, so wie der in Venezuela geborene Wurzner Künstler Esteban Velasquez von Wilhelm. Kurzerhand initiierte er eine Benefizaktion und öffnet in seinem Atelier sein Archiv zugunsten der Opfer.
2: Was in Venezuela passiert ist, ist fürchtbar. Ich könnte nicht verstehen, wie viele Leute in dieser Notsituation überleben. Es ist etwas, ich habe niemals das gesehen, und das war ein Land, das bereits kaputt war, ganz am Boden zerstört. Und jetzt passiert das. Das ist so schmerzhaft für mich. Und ich habe entschlossen, helfen. Und das Einzige, die ich machen kann, ist einen Beitrag mit meiner Kunst leisten.
1: Mit dem Verein Aktion Deutschland hilft fand er schnell den passenden Partner sowie weitere Unterstützer, um kurzfristig zu handeln. Eine Spendenbescheinigung allein lasse sich nicht einrahmen. Mit Estebans Geschenk dazu ist der Akt des Spendens auch visuell anwesend. Eine Auswahl wurde getroffen, fotografiert, katalogisiert, die Online-Präsenz angepasst, Informationen zum Spendenvorgang zusammengestellt und an der Präsentation der Werke in den Manufakturhöfen in Wurzen gearbeitet.
3: Es geht einfach auch um den humanitären, um etwas Humanitäres. Ich denke jedem.

0: Bilder anschaut. Und mir geht es ja genauso. Wenn ich den Insta-Feed öffne, sehe ich immer wieder Bilder, auch Privataufnahmen von geretteten Menschen bis hin zu geretteten Haustieren. Und es sind einfach Sachen, da laufen mir sofort die Tränen. Ja, ich weiß nicht, das geht wahrscheinlich jedem so. Und die Vorstellung, dass unsere Aktion dazu etwas beitragen kann, ist einfach, die finde ich gut. Das finde ich gut.
1: Kunst aus Wurzen für Venezuela. Danilo und Esteban kennen sich seit dem Wurzner Kunstmarkt. Er schätzt das Engagement des Künstlers nicht nur im Rahmen der Benefizaktion, sondern auch aufgrund dessen Wirkung für die Region.
0: Ich finde es einfach schön, dass hier in Wurzen was auf die Beine gestellt wird, dass Leute aus Leipzig, aus Grimma und so weiter hier zusammenfinden, dass es einfach ein Ort wird, der gerade entsteht. Und ich bin schon lange in der Kreativbranche und ich weiß, dass die festen Strukturen, die schon da sind, oft schon sehr abgeschlossen sind, auch gerade für junge Leute, die Interesse haben, da was zu machen, Vorschläge zu machen, Projekte zu entwickeln. Und ja, das begeistert mich und da habe ich kein Problem, das mit zu unterstützen.
1: 12 Jahre künstlerisches Schaffen werden hier präsentiert. Darin inbegriffen Werke, die Esteban besonders am Herzen liegen. Auf diesem Bild ist die Geschichte von Esteban und seiner Mutter dargestellt. Für ihn ist es selbstverständlich, auch Dinge zu geben, die man liebt. Nicht nur, was man zu viel hat. Das habe für ihn noch einmal eine viel weitreichendere Wirkung. Die Benefizaktion startete am 10. Juli. Einige Werke konnten im Rahmen der Aktion bereits veräußert werden. Über diese und weitere kamen die Besucher ins Gespräch.
2: Ich denke, dass es vor allen Dingen ein Querschnitt der Arbeit ist, die Esteban in den vergangenen 12 Jahren in Deutschland, also eben in München, in Dresden und in Wurzen geleistet hat. Und es ist auch ein Spiegel der einzelnen Epochen, würde ich sagen, die er hier hinter sich gebracht hat. Es sind ja nicht nur die großen Gemälde, die er anbietet, es sind auch sehr viele Zeichnungen und auch sehr viele Porträts, zum Beispiel die aus der Reihe seiner Fürstenzüge. Diese Porträts, die mit Herzögen, mit Königen, mit Kurfürsten einen ganz großen Teil seiner sächsischer Geschichte reflektieren und damit auch biografische Bezüge aufnehmen, denn Esteban hat von Seiten seiner Mutter deutsche Wurzeln und hat selbst Kunstgeschichte und Geschichte studiert. Und ich glaube, das sind die Dinge, die in diesen Porträts sehr gut reflektiert werden.
1: 101 Werke stellt Esteban zugunsten der Opfer aus seinem Geburtsland zur Verfügung.
2: Und dabei sind auch Bilder aus der Dunkelkammer, die in seiner jetzt aktuellen Ausstellung Der Entzug des Blicks gezeigt werden. Und da sind auch wieder diese biografischen Bezüge, dass Esteban bei einer Attacke in Venezuela ein Auge verloren hat und seither doch immer von der Angst getrieben wird, eines Tages völlig blind dazustehen. Und um diese Angst aufzulösen, hat er sich halt entschlossen, im Dunkeln zu malen. Und das ist eine ziemlich singuläre Geschichte. Da gibt es in der Kunstgeschichte durchaus Beispiele. Aber er hat sich davon weniger beeindrucken lassen. Es ging nur um sein eigenes Schicksal, seine eigene Aufarbeitung. Und das ist so die letzte Stilphase, die in dieser Auswahl auch mit berücksichtigt wird.
1: Werke, mit denen Esteban Hilfe leisten möchte.
3: Eine Gesamtsumme, wenn alles verkauft wird, wird etwas 500.000 Euro sein. Und das machen wir direkt mit Action Deutschland Hilft. Hier im Atelier kommt kein Geld. Die Leute müssen direkt an Action Deutschland Hilfe spenden oder überweisen. Und dann bekommen sie hier ein Geschenk von mir.
1: Bis zum 10. August setzt die Aktion fort. Interessenten können online oder vor Ort ihre Auswahl treffen. 100% der Erlöse kommen der humanitären Hilfe für Venezuela zugute.
4: Herzlich willkommen zu den Nachrichten in den Landkreisen Leipzig und Nordsachsen. Finanzministerium warnt vor gefälschten E-Mails. Das sächsische Finanzministerium warnt vor Phishing-Mails, die derzeit im Namen der sächsischen Finanzverwaltung verschickt werden. Die betrügerischen Nachrichten tragen unter anderem den Betreff Prüfungsanordnung gemäß § 193 AO. Enthalten einen HTML-Anhang und täuschen eine offizielle Absenderadresse vor. Die Finanzverwaltung stellt klar, dass die E-Mails gefälscht sind. Betroffen sind bislang vor allem Unternehmen. Grundsätzlich können aber auch Privatpersonen

0: Personen solche Nachrichten erhalten. Empfänger sollen den Anhang keinesfalls öffnen, keine Links anklicken und nicht auf die E-Mail antworten. Steuererklärung 2025. Frist endet am 31. Juli. Wer seine Einkommensteuererklärung für 2025 selbst erstellt, muss sie bis 31. Juli 2026 beim zuständigen Finanzamt einreichen. Für Steuerpflichtige, die einen Steuerberater oder Lohnsteuerhilfeverein beauftragen, endet die Abgabefrist am 1. März 2027. Die Steuererklärung kann über das Online-Portal Mein Elster elektronisch eingereicht werden. Neu ist seit dem 1. Juli die Funktion Steuererklärung mit einem Klick in der App Mein Elster Plus. Sie richtet sich zunächst an ledige Personen ohne Kinder, die ausschließlich Einkünfte als Arbeitnehmer, Rentner oder Pensionär beziehen. Bereits vorliegende Daten werden automatisch übernommen und können vor dem Absenden geprüft oder ergänzt werden.
1: Grimma. Die Freiluftausstellung zur Geschichte Hohenstedts wird bis zum 9. August verlängert. Anlässlich der ersten Hohenstedter Festtage wurden mehrere Tafeln mit historischen Dokumenten, Bildern und Fotografien aus der Geschichte des Grimma Ortsteils an der Strecke vom Herrenhaus bis zum Sportplatz öffentlich ausgestellt. Gestaltet und zusammengestellt wurden sie von den Hohenstedter Ortschronisten. An jedem Sonntag um 10:30 bietet Ortschronistin Dr. Petra Eisermann bis zum Ende der Ausstellung am 9. August eine Führung an. Für die Teilnahme wird um eine Spende gebeten.
0: Landkreis Leipzig schränkt Wasserentnahmen wegen Trockenheit ein. Der Landkreis Leipzig hat aufgrund anhaltender Trockenheit und niedriger Wasserstände eine Allgemeinverfügung zum Schutz von Gewässern und Grundwasser erlassen. Die Regelungen gelten seit 14. Juli bis 30. September 2026. Verboten ist die technische Wasserentnahme aus Flüssen, Bächen und Seen mit Pumpen oder ähnlichen Hilfsmitteln. Zudem darf Grundwasser aus Brunnen und Bewässerung privater und öffentlicher Grundflächen sowie von Sportanlagen täglich zwischen 10 und 18 Uhr nicht entnommen werden. Das Schöpfen von Wasser mit einer Gießkanne bleibt erlaubt. Mit den Maßnahmen sollen ökologische Schäden verhindert und die Wasserversorgung gesichert werden. Die Einhaltung wird kontrolliert. Verstöße können mit Bußgeldern von bis zu 50.000 Euro geahndet werden. IHK-Umfrage. Azubis wünschen Praxis und gute Perspektiven. Laut einer Umfrage der IHK zu Leipzig würden 86% der 307 befragten Auszubildenden ihren Ausbildungsbetrieb weiterempfehlen. Besonders wichtig sind jungen Menschen praktische Tätigkeiten, der direkte Einstieg ins Berufsleben sowie gute Karrierechancen und ein positives Betriebsklima. Auch der Bewerbungsprozess verläuft oft unkompliziert. 30% erhielten bereits nach einer Bewerbung eine Zusage, 61% innerhalb eines Monats. Erstmals untersuchte die IHK auch den Einsatz künstlicher Intelligenz. Rund 60% der Auszubildenden nutzen KI privat, 52% in der Berufsschule und 25% im Betrieb. Als Herausforderungen nennt die Umfrage die Erreichbarkeit von Berufsschulen und Ausbildungsstätten. Rund ein Drittel der Befragten ist bis zu 2 Stunden unterwegs. 40% lehnten bereits ein Ausbildungsgebot wegen zu großer Entfernung oder schlechter Verkehrsanbindung ab.
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0: Ich sichte gerade Videomaterial vom Inklusionssportfest. Dort war ich zum Drehtermin und habe viele neue Kontakte knüpfen können, viel Neues gelernt und jetzt will ich daraus einen schönen Bericht machen. 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Vollzeit und bezahlt.

Dabei sind meine Aufgaben sehr vielfältig, zum Beispiel das Nachrichtenschreiben oder auch Kameraführung. Journalistische Grundlagen waren auch dabei. Ich durfte recherchieren, sogar Interviews führen und moderieren. Auch mein Selbstbewusstsein ist hier stärker geworden, ob das am Telefon ist oder auch bei Drehterminen mit verschiedenen Leuten ins Gespräch zu kommen. Natürlich auch mit den Kollegen. Da fällt mir auf, ich muss jetzt auch direkt mal zum Drehtermin, den ich mir heute Morgen am Telefon vereinbart habe. Leider ist mein Jahr bei Muldental TV hier bald vorbei. Also wird mein Platz frei. 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

0: Am Mittwoch, dem 15. Juli 2026, tagte der Stadtrat in Grimma in einer Sondersitzung. Warum dies eingeführt wurde und was besprochen wurde, sehen Sie jetzt.
1: Die Sommerpause wird in Grimma in diesem Jahr verkürzt. Die Stadt lud am 15. Juli zum Sonderstadtrat. Denn einige Maßnahmen benötigen schnelle Entscheidungen, die keinen Aufschub vertragen. Zu Beginn der Sitzung legten die Stadträte eine Schweigeminute ein. Stadträtin Yvonne Müller hielt den Nachruf für den kürzlich verstorbenen Klaus-Dieter Tschiesche, der in seinem Wirken die Stadt Grimma nachhaltig geprägt hat. Mit 85 Jahren verstarb der ehemalige Schulleiter des Gymnasiums St. Augustin sowie Stadtrat und Vorsitzender des Augustinervereines. Eine starke Persönlichkeit, die immer gut zuhören konnte, klar Position bezog, diese mit Leidenschaft vertrat, mit einer Fähigkeit, andere Menschen mitzureißen. Ein Mensch, der immer pragmatische Lösungen gesucht hat, der auch weiter Vorbild sein wird. Oberbürgermeister Tino Kiesig schloss den Nachruf mit den Worten, dass Klaus-Dieter Tschiesche in Grimma in sehr guter Erinnerung gehalten wird. Die folgende Tagesordnung gestaltete sich kurz, aber mit weitreichenden Beschlussvorlagen. Jörg Böttger, Amtsleiter Tiefbauamt, informierte über die außerplanmäßige Mittelbereitstellung für die Maßnahme Herrichten des Grundstücks Lausicker Straße 1, Bahnhofsquartier. Die Gesamtsumme von 890.000 Euro setzt sich aus Mitteln aus dem Bund-Länder-Programm Sozialer Zusammenhalt, dem LASUV, ZVNL sowie Eigenmitteln in Höhe von rund 292.000 Euro zusammen. Die Kostenschätzung für das Freimachen des Baufeldes, was Grundlage für die weitere Erschließung darstellt, ist durch Angebote regionaler Entsorgungsunternehmen untersetzt. Die rasante Kostensteigerung bedurfte der nun schnellen Einbringung in den Stadtrat, damit einer Anmeldung für den kommenden Haushalt höhere Kosten entstehen würden. Der Stadtrat stimmte einstimmig zu. Ebenso einstimmig wurde der folgende Baubeschluss zum Herrichten des Grundstückes unter Vorbehalt der Gesamtfinanzierung beschlossen. Der baufähige Untergrund ermöglicht als notwendige Grundlage die folgende schnellere weitere Erschließung. Geplant ist unter anderem der Abriss vorhandener Gebäude, der Rückbau befestigter Flächen, Erd- und Schredderarbeiten. Nach Informationen von Ute Klimm, Amtsleiterin Hochbauamt, beschloss der Stadtrat die erste Ergänzung des Baubeschlusses für den Bau des Erweiterungsbaus der Grundschule Hohenstedt. Die bisherige Erweiterungslösung durch Container ist aufgrund der zweijährigen Leasingzeit begrenzt. Ein Handeln ist erforderlich. Nach mehreren erfolglosen Förderanfragen soll der Erweiterungsbau der Grundschule Hohenstedt nun mit Mitteln aus dem Kommunalinvestitionsstärkungsgesetzes umgesetzt werden. Die Baukosten belaufen sich auf rund 7,66 Millionen Euro. Die Maßnahme ist bereits im Haushaltsplan aufgenommen. Nicht zugesagte Förderungen in Höhe von rund 1,8 Millionen Euro sollen nun durch das Sondervermögen des Bundes gedeckt werden. Vorgesehen ist im Rahmen der inhaltlichen Ergänzung der Baubeschlusslage unter anderem eine barrierefreie Verbindung zwischen beiden Schulbereichen über einen Damm. Der Zugang für Buskinder wird über eine Treppe gewährt. Oberbürgermeister Kiesig gab auf Nachfrage hinsichtlich der Auswirkungen der sinkenden Geburtenzahlen Auskunft darüber, dass mit Hilfe der Erweiterung aus dem aktuellen Zustand ein zukunftsträchtiger entwickelt werden soll und die bisherige Überbeanspruchung der Kapazitäten damit normalisiert wird. Im Folgenden wurde unter anderem über die Eröffnung der Goethestraße informiert, bevor die Sondersitzung innerhalb kurzer Zeit ihr Ende fand.

0: nächsten Beitrag beschäftigen wir uns mit einer Frage. Und zwar, wie bleibt die regionale Wirtschaft wettbewerbsfähig? Genau darüber wurde beim Auftakt der IHK-Sommertour in Großsteinberg diskutiert. Unternehmer sowie Vertreter aus Verwaltung und Politik nutzten die Gelegenheit, um Herausforderungen offen anzusprechen und gemeinsam nach Lösungen für die Zukunft des Wirtschaftsstandorts zu suchen.
1: Im vierten Jahr findet das beliebte Format der Sommertour der IHK zu Leipzig statt. Zum Auftakt des Formates, welches sich wachsendem Interesse freut, zog es IHK-Vertreter sowie rund 50 Unternehmerinnen und Unternehmer, Politik- und Wirtschaftsvertreter sowie Gemeindevorstände nach Großsteinberg. Ziel ist vor allem der Austausch untereinander.
2: Sommertour ist ein Veranstaltungsformat, lockerer Austausch. Wir wollen mit den Unternehmerinnen und Unternehmern ins Gespräch kommen. Die Themen sind brandaktuell, was auf Bundesebene passiert, was auf Landesebene passiert. Und da ist wirklich das Ziel, zuhören, reden, Impulse mitnehmen, damit wir diese in unsere Arbeit einflechten lassen können.
1: Christian Körperl wurde erst kürzlich erneut zum Präsidenten der Industrie- und Handelskammer gewählt. Eine Wertschätzung, die für ihn zeitgleich auch eine Verpflichtung ist, sich weiter intensiv für die Belange der Wirtschaft einzubringen, die an ihn auch in Veranstaltungen wie diesen herangetragen werden.
2: Groß formuliert ist es die Wettbewerbsfähigkeit in Deutschland in Bezug auf die internationalen Märkte. Wir müssen diese Reform unbedingt umsetzen, also auf Bundesebene und dann auch gefolgt auf Landesebene. Es hilft nicht einfach mehr nur reden. Die ersten Schritte sind gegangen, die gehen in die richtige Richtung, aber die Kostenentlastungen brauchen wir umso mehr, um international wettbewerbsfähig zu sein und letztendlich dann auch, dass wir den Wohlstand, den wir haben, uns weiter leisten können.
1: Dr. Fabian Mager, Hauptgeschäftsführer der IHK zu Leipzig, sieht vor allem die fehlende Planungssicherheit aufgrund externer Einflüsse, mit denen Unternehmerinnen und Unternehmer umzugehen haben. Diese sieht er als geborene Optimisten, die Wege finden, um sich selbst aus der Krise herauszuziehen. Die IHK wirke unterstützend, um zu schauen, was vor Ort gemeinsam mit der kommunalen Familie getan werden kann. In Form der Allianz für Sachsen stehen die Kammern zudem in noch intensiveren Austausch mit der Politik.
2: Wir haben auch im Freistaat Sachsen ein Reformpaket auf dem Tisch liegen. Wir haben dort intensiv mitgearbeitet, haben uns eingebracht, haben Vorschläge gesetzt. Und hier gilt es eben, wie auf Bundesebene, dass diese Themen, dieses Reformpaket jetzt umgesetzt wird und schleunigst umgesetzt wird, aber auch so umgesetzt wird, dass es bei den Unternehmerinnen und Unternehmern auch tatsächlich ankommt.
1: Weitere Themen und Impulse kamen an diesem Abend bei sommerlichem Flair hinzu. Wobei auch die Wertschätzung bisheriger Arbeit von Unternehmerinnen und Unternehmern gewürdigt wurde. Diesen Fortgang wünscht sich der Präsident auch für die kommenden Stationen der Tour.
2: Nette Gespräche, viele Anregungen, die wir in der Arbeit in der Kammer mitnehmen können, um daraus dann eben die nächsten Schwerpunkte zu setzen, die wir dann weiter auf der politischen Ebene treiben können und müssen.
1: Die Sommertour setzt an den kommenden Dienstagen in den Landkreisen Leipzig und Nordsachsen fort, mit Abschluss am 18. August in Neukieritzsch.
0: Werfen wir zum Schluss noch einen Blick auf unsere Rubrik im Landkreis unterwegs. Dort gab es ein Überlandsgespräch mit dem Thema Jugend trifft Wirtschaft in Borsdorf zu sehen. Was genau besprochen wurde, sehen Sie jetzt.
3: Wir sind heute wieder im Landkreis Leipzig unterwegs, diesmal in Borsdorf am Freien Gymnasium Borsdorf und zwar zu Gast bei der Schülergenossenschaft Borsdorf, die hier seit 2019 sich entwickelt hat und mittlerweile bei 100 Genossenschaftlern angekommen ist. Bei schweißtreibenden 34 Grad gab es kein Hitzefrei am Gymnasium, sondern es wurde die Schülergenossenschaft nicht nur vorgestellt, sondern sie hat auch ihre Produkte vorgestellt. Das waren zum einen ganz vorstellbare Dinge wie das Schülercafé, das waren Dinge wie ein kleines Buffet am Rand, was durch die Schüler kalkuliert und angeboten wird. Das waren aber auch Apps, die Schüler selbst programmiert haben im Anwendungsbereich für die Schule. Und die haben die ganz selbstbewusst, selbstsicher mit 16 Jahren auf der Bühne präsentiert und etwa 60 Unternehmen, Geschäftsführer von Dienstleistern waren zu Gast und haben ganz gespannt zugehört.
4: Wir versuchen sehr praktisch zu sein. Wir versuchen die Schülergenossenschaft

0: als ein Bindeglied in die Schule hinein zum Selbstwirksamwerden, zum finanziell Wirtschaften lernen, zum Kontakte knüpfen mit anderen Schülerinnen und Schülern und nach außen in die Vernetzung mit Gemeinde, Unternehmen und ja letztendlich auch tatsächlich mit anderen Interessenten, wie zum Beispiel Architekten oder Firmen oder tatsächlich Vereine. Und da eine Schnittstelle zu bilden.
1: Man braucht immer eine Schule, die sozusagen die Türen öffnet und eine Wirtschaft, die genauso interessiert ist, die Fachkräfte von morgen zu entwickeln. Und hier gibt es einfach die besten Synergieeffekte in dieser Schule, weshalb es absolut Sinn macht, genau hier diesen Schritt zu gehen. Ein Wirtschaftsnetzwerk aufzubauen, was in Symbiose mit der Schule geht und einfach die Fachkräfte von morgen entwickelt und miteinander sehr, sehr viel gestaltet für die Zukunft.
2: Das Format des Überlandgesprächs soll ja dazu dienen, solche Ideen, solche Entwicklungen, die passieren, bekannt zu machen, weil ja Unternehmen auch direkt davon profitieren können, wenn Schüler über das normale Maß hinaus sich engagieren, wenn die etwas mehr machen, wie man machen müsste und wenn sie Kompetenzen mitbringen, die jetzt vielleicht in einem klassischen Lehrplan nicht wiederzufinden sind, wie ich kalkuliere mal ein Produkt oder ich entwickle eine App. Und präsentiere die dann ganz selbstbewusst und biete das auch anderen an zum Weitermachen an anderen Schulen, an beruflichen Gymnasien, an Berufsschulen oder auch an Oberschulen, die am Landkreis sind. Wir haben im Landkreis 10 Schülerfirmen an verschiedenen Stellen, in Markranstädt, in Naunhof, in Markkleeberg, in Frohburg, in Geithain und ähnliche Entwicklungen gibt es an verschiedensten Stellen. Aber so Best-Practice-Beispiele zu zeigen, das war, glaube ich, hier in Borsdorf am Gymnasium am authentischsten.

0: Wir befinden uns mitten im Sommer. Ob auch am Wochenende das Wetter mitspielt, zeigt Ihnen jetzt der Wetterbericht.
1: Am Wochenende zeigt sich das Wetter in den Landkreisen Leipzig und Nordsachsen überwiegend sommerlich, bleibt jedoch nicht ganz beständig. Der Samstag startet mit einem freundlichen Mix aus Sonne und Wolken. Im Tagesverlauf entwickeln sich zunehmend Quellwolken. Und besonders am Nachmittag sowie in den Abendstunden sind örtliche Schauer und einzelne Gewitter möglich. Die Temperaturen erreichen 25 Grad. Dazu weht ein schwacher bis mäßiger Wind aus westlichen Richtungen. Am Sonntag setzt sich wieder freundlicheres Wetter durch. Nach einem sonnigen Beginn ziehen zwar zeitweise lockere Wolken über die Region. Insgesamt bleibt es aber überwiegend trocken. Mit Höchstwerten um die 27 Grad wird es erneut sommerlich warm. Der Wind weht nur schwach, sodass sich die Sonne häufig durchsetzen kann. Insgesamt erwartet die Region ein überwiegend freundliches Sommerwochenende mit angenehmen Temperaturen. Während am Samstag örtliche Schauer oder Gewitter möglich sind, präsentiert sich der Sonntag voraussichtlich trockener und sonniger.
0: Vielen Dank, dass Sie sich auch heute wieder die Zeit genommen haben und bei 04 Plus eingeschaltet haben. Ich wünsche Ihnen jetzt ein schönes und hoffentlich sommerliches Wochenende.

0: Herzlich willkommen bei Evangelisch in Sachsen. Musik begleitet uns fast überall im Leben. Und auch heute soll es bei uns musikalisch zugehen. In der Kirche klingt Musik so gar nicht immer gleich, wie uns der nächste Beitrag zeigt.
1: Jazz und Funk im Gottesdienst erwartet man nicht, aber ist erfrischend überraschend. Für diese Überraschung sorgt Popkantorin Inkeri Hanonen in der Lausitz. Sie bringt abwechslungsreiche Klänge in Kirchen.
2: Ich glaube, heute haben wir gesungen Swing, was eher Funk klingt, einfach so klassisch Pop, aber halt von Stil her richtig von hier zu hier, auch manchmal eher so Worship oder Gospel, aber eben, wie gesagt, auch manchmal Latin und so, ganz gemischt.
1: Und das gefällt groß und klein. Ganze Familien kommen in die Workshops, wie hier in der Carmenza St. Just Kirche, wo etwa 40 Sängerinnen und Sänger einen musikalischen Gottesdienst vorbereiten. Dennoch bleibt der Inhalt die christliche Botschaft, aber nicht mit Gesangbuchsliedern und Orgel vorgetragen. Mit vielen verschiedenen Musikstilen lässt sich heute ein Gottesdienst ausgestalten. Gospel-Gottesdienste sind da schon recht bewährt.
2: Ich würde mich ungern irgendwie nur zu Gospel oder Worship begrenzen. Ich habe schon mal eine Latino-Messe gemacht oder halt, wie gesagt, heute haben wir Swing dabei. Es ist wirklich die ganze Bandbreite da. Es kann alles sein. Alles mit ein bisschen Rhythmus, so mitreißendes. Und die klassische finde ich auch nicht schlecht. Manchmal kann es auch zusammenbinden. Aber das kann man wirklich nicht so pauschal in eine Kategorie reinstecken.
1: Inkeri Hanonen hat zuvor als Kantorin in einer Kirchgemeinde gearbeitet und auch mit klassischer Kirchenmusik ihre Erfahrungen gemacht. Ein Umzug in die Lausitz und die neu geschaffene Stelle als Popkantorin sah sie als Chance mit vielfältigen und kreativen Möglichkeiten. Auf Anfrage bietet Inkeri Hanonen Workshops für alle Altersklassen an, studiert Musicals für Kinder und Jugend aus dem Bereich Popularmusik ein und macht Bandprojekte mit Jugendlichen und Konfirmanden. So konnte sie bereits viele

0: an.
1: Bisher ist Popularmusik noch selten ein Bestandteil der musischen Angebote in sächsischen Kirchgemeinden. Gerade das reizte Inkeri Hanonen, diese besondere Kantorenstelle anzunehmen und mit vielfältigen Angeboten Bedürfnisse abzudecken.
0: Die Projekte erreichen Leute, die sonst nicht in der Kirche zu sehen. Ich habe oft gehört von Pfarrer, die im Gottesdienst war und hat gewundert, wer singt denn da vorne, habe ich noch nie gesehen. Ich hatte schon mal eine Muslima dabei. Ich hatte oft Kirchen, Nicht-Kirchenmitglieder mit dabei. Also diese Projekte erreichen ganz klar Leute, die sonst nicht zur Kirche finden. Und auch oft in Orten, wo in die Chor nur vielleicht 20 Menschen sind, kann es sein, dass in dieser Workshop ploppen auf mal 40 Leute. Und das erreicht einfach andere Zielgruppen.
1: Mit Musik spricht man Menschen auf einer emotionalen Ebene an. Eine wunderbare Möglichkeit also zu zeigen, wie auch auf dieser Ebene Menschen zusammenfinden und Glauben entdecken können.
2: Heute begrüße ich Kantorin Ulrike Pippel und Caroline Reinhold aus der Kirchgemeinde im Leipziger Süden. Sie führen beide hier einen Kurs durch, wo gemeinsam mit Babys von 0 bis 18 Monaten gesungen wird. Wie muss man sich das vorstellen? Wie läuft denn das ab und wie sind Sie denn auf dieses Angebot gekommen?
3: Ich bin auf das Angebot gekommen über eine Kollegin, die in der ECBO, in der Berlin-Brandenburgischen Landeskirche, ein dänisches Konzept nach Deutschland importiert hat sozusagen. Also das heißt in Dänemark Baby Psalmesang und lädt eben Familien dazu ein, schon mit ganz kleinen Kindern zusammen in der Kirche zu singen. Daher kommt das Konzept und das hat mich sehr überzeugt von den Inhalten.
4: Genau, und Ulrike hat mir dann davon erzählt, dass sie das macht und hatte sich gefragt, ob ich Lust hätte mitzumachen. Ich habe vorher bei ihr im Chor gesungen und genau, jetzt haben wir uns das immer so ein bisschen aufgeteilt und den letzten Kurs habe ich jetzt geleitet und Ulrike besucht uns immer mal, was auch sehr schön ist.
2: Jetzt sind wir hier in einer Kirche. Werden denn dann nur christliche Lieder gesungen oder auch weltliche Kinderlieder? Und was wird denn bei den Babys angesprochen? Werden da irgendwelche Reize geweckt?
4: Ja, also auf jeden Fall. Erstmal zur ersten Frage. Wir haben überwiegend kirchliche Lieder, aber auch weltliche dabei, zum Beispiel das Begrüßungs- und das Schlusslied. Aber auch zwischendurch, das ist jetzt nicht so fest, dass das unbedingt kirchlich sein muss. Wir hatten am Anfang die Lieder so rausgesucht, die uns eben gut gefallen und die teilweise auch mit vorgegeben sind. Genau.
3: Das Konzept folgt einem ganz rituellen Ablauf. Also es geht auch mit eben einer Begrüßungsphase los. Es gibt ruhige Phasen, in denen die Babys durch die Klänge von Instrumenten und natürlich denen der Stimmen der Eltern angeregt werden. Dann gibt es wieder ganz bewegte Phasen, in denen wir auch tanzen und uns durch den Raum bewegen. Und auf die Art und Weise bekommen die Kinder ganz verschiedene Reize, auf die sie auch wirklich phänomenal reagieren. Es geht immer mit einem Glockenschlag los. Und es ist erstaunlich, wie angespannt plötzlich die Kinder auf dieses Geräusch reagieren und wie sie dann, wenn wir plötzlich mal schnipsen oder wenn wir plötzlich mal ganz leise singen oder so, wie sie darauf reagieren. Und da entsteht natürlich eine Bindung zur Stimme der Eltern, die sie vermutlich nicht jeden Tag singend hören. Und das wollen wir eigentlich damit ja auch erreichen, dass die Eltern diese Lieder, egal ob christlich oder nicht, mit nach Hause nehmen und dort im Alltag weiter singen und dadurch im Prinzip die Kinder Hörgelegenheiten bekommen. So entsteht Sprache und so entsteht auch das Singen später. Kinder hören, wie ihre Eltern sprechen oder singen und auf die Art und Weise können sie ihre eigene Stimme entdecken.
2: Jetzt gibt es das Angebot ja schon eine Weile. Wie wird das denn von den Eltern angenommen? Wie ist denn da das bisherige Feedback?
3: Also angenommen, es ist immer sehr spannend, wie viele melden sich nun wirklich für diesen Kurs an? Denn in dieser Zielgruppe haben wir natürlich nicht einen Stamm, der sich immer weiter aufbaut. Wir bauen das ja für 10 Wochen auf, dann gibt es wieder eine Pause und dann gibt es einen neuen Kurs. Und in der Zeit sind natürlich die Säuglinge aus dem Alter rausgewachsen. Und wir müssen wieder versuchen, die Zielgruppe erneut zu erreichen. Darum ist das mal so und mal so. Wir haben manchmal hier 14 Personen sitzen und diesmal ist der Kurs etwas kleiner. Das Feedback der Eltern ist aber sehr positiv.
4: Ja, also die kommen total gerne wieder. Das eine Kind ist jetzt war beim ersten Kurs auch mit der Mama da und ist jetzt mit dem Papa dabei, weil denen das so Spaß gemacht hat und sie ist jetzt ein bisschen älter und kann auch schon ein bisschen mehr mitmachen. Und genau, also die kommen gerne her und vor allen Dingen jetzt, wo der Kurs auch ein bisschen kleiner ist, sind die auch wirklich jede Woche da und das ist total schön.
2: Gibt es denn Angebote, die daran anschließen? Begleiten Sie dann die

0: an Kleinkinder weiter?
1: Also es wird, oder es war aber auch beim letzten Kurs so, dass dann erstmal wie eine Krabbelgruppe schon am gleichen Tag zur gleichen Uhrzeit stattfindet, wo unsere Gemeindepädagogin Sibylle Schicketanz auch dabei ist. Die war auch vorhin mit beim Singen dabei und ist jetzt gerade mit den Babys unten. Und die bietet das weiter an. Das heißt, direkt im Anschluss können quasi die Eltern auch die Wochen darauf kommen. Und dann gibt es ein Angebot von Ulrike.
2: Also genau, die musikalischen Angebote setzen hier in der Gemeinde ab 5 ein. Das heißt, 5 Jahre aufwärts können die Kinder bei mir im Kinderchor singen. Es gibt 3 Kinderchorgruppen und dann Jugendchor. Und für die Mütter und Väter gibt es natürlich auch einen Erwachsenenchor und viele andere musikalische Aktivitäten, die sie hier machen können. Genau.
0: Vielen Dank für das Gespräch, Ulrike Pippel und Caroline Reinhold.
3: Sehr gerne.
2: Sehr gerne.
0: Dass es singt und klingt, ist auch vom Ehrenamt abhängig. Und davon hört man viel in den Posaunenchören in Sachsen.
4: Gemeinsames Musizieren kennt keine Altersgrenzen. So lernen auch Erwachsene gern und motiviert ein neues Instrument. Bei einem Seminartag für erwachsene Jungbläser unterstützt die Sächsische Posaunenmission Menschen, die noch nicht lange auf Posaune, Trompete, Horn oder Tuba musizieren. Auch Stefanie Höber, die seit einem Jahr das Baritonhorn spielt, ist zum ersten Mal dabei.
5: Ich fand es einfach oder finde es einfach schön, diesen Austausch zu haben, das Spielen in der Gruppe, in der großen Gruppe, auch das Mehrstimmige und dann noch einfach durch die Posaunenworte, dass man dann noch mal Hinweise zur Technik bekommt, Hinweise zu überhaupt auch zum Aufbau der Instrumente, noch mal Notenlehre und ja, dieses Zusatzwissen, was man einfach, was vielleicht im normalen Unterricht im Alltag ein bisschen zu kurz kommt.
4: Posaunenchöre, also kirchliche Blasmusikensembles, haben in der Evangelischen Landeskirche Sachsens eine sehr lange Tradition. 6000 Blechbläser sind in etwa 400 Posaunenchören engagiert.
6: Eine große Zahl an Bläsern, die in Sachsen sich da engagiert, ist eine große Tradition bei uns in der Evangelisch-Lutherischen Landeskirche, auf die wir, glaube ich, stolz sein können. Auch im Vergleich so mit anderen Posaunenwerken sind wir da echt ein starker Verband als Posaunenmission.
4: Die Mission ist es, die frohe Botschaft durch Musik hörbar zu machen. Egal ob im Gottesdienst, im Krankenhaus, im Seniorenheim oder bei großen Bläserfesten. Die Sächsische Posaunenmission als Dachorganisation unterstützt auch, wenn eine Gemeinde einen neuen Posaunenchor gründen möchte.
6: Man kann bei uns einen Chorleiterlehrgang besuchen, über 2 Jahre. Das sind insgesamt 4 Wochenenden und erwirbt dann sogar den kirchenmusikalischen D-Abschluss in Posaunenchorleitung. Und es gibt auch seit wenigen Jahren auch einen Ausbilderlehrgang, also Lehrgang Jungbläserausbildung heißt das, weil wir sozusagen auch diese Säule stärken wollten des Unterrichts, der einfach schon seit, also wahrscheinlich immer schon zu Hause in den Chören ehrenamtlich gegeben wird von Leuten aus dem eigenen Chor, dass die sozusagen qualifiziert werden, einen guten Unterricht zu geben.
4: Die Posaunenmission unterstützt die Chöre und organisiert auch Veranstaltungen, bei denen sich Bläser in kleiner und großer Runde versammeln und Musik machen.
6: Es ist immer sehr schön, mit Bläsern in Verbindung zu sein. Und da fühlt man sich eigentlich immer sofort zu Hause, wenn man irgendwie zu Posaunenchören kommt. Und das ist schön. Das wünsche ich mir eigentlich für unsere Landeskirche auch, dass die Bläserarbeit so einen großen Stellenwert hat.
4: Es werden regelmäßig Lehrgänge für Chorleiter, Workshops für verschiedene Leistungsstufen und Musikfreizeiten angeboten.
6: Wir können angefragt werden für Chorbesuche und auch für Jubiläen, für Bläsergottesdienste, die wir vor Ort leiten oder auch im Kirchenbezirk Bezirksposaunenfeste und Jubiläen gemeinsam feiern. Und dann gibt es auch in jedem Kirchenbezirk Bezirksproben zu einem bestimmten Thema. Das ist ganz oft das Jahreslosungsprogramm, was bei uns auch eine große Tradition hat. Das ist also sozusagen mehrheitlich abends unser Dienst und tagsüber geht es dann eher an die Organisation und Verwaltung, also Seminartage, Rüstzeiten, Freizeiten organisieren, aber auch viele Gremien sind bei uns im Kalender zu finden.
4: Im Juni 2027 treffen sich die sächsischen Bläser beim Landesposaunenfest in Freiberg.
6: Momentan hat das Landesposaunenfest für mich einen großen Stellenwert, weil ich also das nächste Landesposaunenfest 2027 in Freiberg organisiere. zusammen mit meinen Kollegen, aber da so ein bisschen federführend vielleicht das Konzept so in der Hand halte. Und deswegen nimmt das momentan auch einen größeren Stellenwert ein. Das Landesposaunenfest in Sachsen findet also ungefähr alle 5 Jahre statt, wenn es nicht mit anderen Großveranstaltungen gerade kollidiert. Und ja, das will also auch lange vorher schon vorbereitet sein. Da gibt es auch viele Absprachen einfach mit der jeweiligen Stadt, die dann ja, sozusagen Gastgeber ist.
4: Bereits 1897 fand das erste Landesposaunenfest in Chemnitz statt. Damals die Geburtsstunde des Sächsischen Posaunenchorverbands. Damit die Arbeit der Posaunenmission mit wenigen Hauptamtlichen weiter so gut funktionieren kann, freut sie sich auch über Spenden und Unterstützung im Freundeskreis der Sächsischen Posaunenmission.
0: Mit diesen fröhlichen Tönen verabschiede ich mich heute von Ihnen. Machen Sie es gut, bis zum nächsten Mal und bleiben Sie gesund.

Die Gemäldegalerie Alte Meister in Dresden gehört zu den besten Sammlungen ihrer Art auf der Welt. Ihr berühmtestes Gemälde ist die Sixtinische Madonna von Raphael, für deren Erwerb der sächsische Kurfürst Friedrich August II. Im Jahr 1754 ein Vermögen ausgab. Noch bekannter als das Gemälde selbst sind die beiden Engelchen am unteren Bildrand, die Raphael seinem Werk als letztes zufügte und die bereits um 1800 eine eigene Karriere starteten. Sie fanden und finden noch immer Verwendung auf anderen Kunstwerken, auf Souvenirs, auf alltäglichen Objekten und in der Werbung. Ihr einziger Zweck scheint zu sein, Besucher aus der ganzen Welt mit ihrem unwiderstehlichen Charme zu verzaubern.

Schloss Moritzburg scheint ganz allein für Instagram-Fotos erschaffen worden zu sein. Das Jagd- und Lustschloss der sächsischen Herrscher liegt malerisch auf einer künstlichen Insel in einem künstlichen See, umgeben von dichten Wäldern. Die heute museal genutzten Räume des Schlosses sind bekannt für ihre barocken Ledertapeten, die es in dieser Fülle nirgendwo anders gibt. Ein Raum fällt aber aus dem Rahmen. Er ist mit Millionen Vogelfedern dekoriert. Auf den ersten Blick glaubt man, Textilien und Gemälde zu sehen. Die letzte Restaurierung dauerte 19 Jahre und wurde verdientermaßen mit einem Preis ausgezeichnet. Das Federzimmer ist eines von nur zweien auf der Welt. Das andere befindet sich ebenfalls in Moritzburg, im sogenannten Fasanenschlösschen.

Wenn man von einem Original redet, kann es eigentlich nur eines geben. Das trifft aber nicht zu, wenn es um die einzige authentische Darstellung von Johann Sebastian Bach geht. Elias Gottlob Hausmann schuf nämlich in den Jahren 1746 und 1748 zwei identische Gemälde nach seinem Vorbild. Bach starb im Jahr 1750 und ist heute in der Leipziger Thomaskirche begraben. Er hatte die letzten 28 Jahre seines Lebens in Leipzig verbracht. Das ältere Gemälde, das im 19. Jahrhundert durch unsachgemäße Restaurierung beschädigt wurde, befindet sich heute im Stadtgeschichtlichen Museum Leipzig. Das andere Original kam 2015 als Schenkung aus den USA ins Bach-Museum Leipzig, wo es in der Schatzkammer hängt.

Nachdem beschlossen worden war, die berühmte Dresdner Frauenkirche wieder aufzubauen, wurden ihre Ruinen beräumt. Dabei wurde überraschenderweise das alte Turmkreuz wiedergefunden, das auf der Laterne der steinernen Glocke gesessen hatte. Es war stark beschädigt und ist heute im Kircheninneren aufgebaut.

aufgestellt. Der Wiederaufbau des Gotteshauses begann 1994. Noch brauchbare Teile aus Sandstein, die geborgen werden konnten, wurden wieder eingebaut. Ein neues Turmkreuz wurde vom englischen Schmied Alan Smith angefertigt, Sohn eines der Piloten der Royal Air Force, der an der Bombardierung von Dresden beteiligt gewesen war. Finanziert wurde die Replik vom britischen Dresden Trust. Zur Einweihung kam extra der Herzog von Kent. So ist das Turmkreuz, wie die Frauenkirche selbst, zum Symbol der Versöhnung geworden.

Im Jahr 1701 verwandelte der Alchemist Johann Friedrich Böttcher vor vier Zeugen Silber in Gold, so sagt man. Das kann aber nicht stimmen, weil es nicht möglich ist, Gold zu machen. Dennoch begann sich dadurch auch Kurfürst Friedrich August I. von Sachsen, genannt August der Starke, für Böttcher zu interessieren und ließ ihn in Verwahrung nehmen. Er erhielt die Aufgabe, zusammen mit den besten Wissenschaftlern und Bergbauexperten Sachsens die Herstellung von Porzellan zu versuchen, was auch 1708 in Dresden gelang. Seit 1710 befindet sich die Produktion in Meißen. Produktionsstätte war zunächst die Albrechtsburg. Seit dem 19. Jahrhundert gibt es eine dafür besser geeignete Manufaktur im Triebischtal, in der man als Besucher viel erleben kann. Das Porzellan aus Meißen gilt immer noch als das Beste auf der Welt.

Der begnadete Ingenieur August Horch eröffnete 1904 in Zwickau eine eigene Automobilfabrik und machte die Marke Horch zur unumstrittenen Nummer 1 bei Luxuswagen. 5 Jahre später wurde er aus seiner eigenen Firma gedrängt, etablierte aber schnell ein neues Unternehmen in derselben Stadt. Da er nun aus juristischen Gründen einen neuen Markennamen für seine Autos brauchte, übersetzte er seinen Nachnamen ins Lateinische und so entstand der erste Audi. Später wurden Horch und Audi mit 2 weiteren sächsischen Herstellern zur Auto-Union vereinigt. Die 4 Marken wurden durch 4 Ringe symbolisiert, die sich noch heute an jedem Audi befinden. In der ehemaligen Audi-Fabrik in Zwickau befindet sich heute das preisgekrönte August-Horch-Museum.

Die Chinoiserie, eine Mode des 17. und 18. Jahrhunderts, die sich an ostasiatischen Vorbildern orientierte, fand in Sachsen großen Anklang und spiegelt sich in vielen Gebäuden und Kunstwerken wider. Der beeindruckendste Schlossbau in diesem Stil entstand an der Elbe in Pillnitz, heute ein Stadtteil von Dresden. Ursprünglich als Lustschloss errichtet, diente das mehrfach erweiterte Ensemble aus Gebäuden, Gärten und Parks später als Sommerresidenz der sächsischen Könige. Inspiriert von Malereien auf chinesischem und japanischem Porzellan, wurde das Schloss innen und außen mit exotischen Szenen dekoriert, die einen scheinbar lockeren Lebensstil aufzeigen, der ganz im Kontrast zum strengen Protokoll am heimischen Hofe stand.

das anzuschauen, was ignorante Zeitgenossen als Steine bezeichnen würden, verspricht zunächst einmal nicht viel. Aber die Terra Mineralia in Freiberg hat bislang noch jeden Besucher begeistert. Was dort ausgestellt ist, gilt zu Recht als schönste Mineraliensammlung auf der Welt. Die Weller-Erbin Erika Pohl-Ströer verfügte über Agenten auf der ganzen Welt, die für sie Exemplare beschafften, bei denen nur Seltenheit und Anmut zählten. Für die Ausstellung wurde Schloss Freudenstein, das lange im Besitz der sächsischen Königsfamilie gewesen war, vollständig restauriert und umgebaut. Die Besucher werden auf Reise um die ganze Welt geschickt, bei der jedes Ziel nur einen Steinwurf entfernt liegt.

Die Festung Königstein zählt zu den größten Festungsanlagen in Europa, die auf einem Berg sitzen. Sie diente nicht nur militärischen Zwecken, sondern war auch ein sicherer Hafen in schweren Zeiten für die sächsische Königsfamilie und die Schätze des Landes und diente auch als Gefängnis für politische Gefangene und Kriegsgefangene in den Weltkriegen. Heute ist sie ein Museum. Dass sie nie erobert wurde, wie behauptet wird, stimmt allerdings nicht ganz. Im Jahr 1848 überwand ein gewisser Sebastian Abratzky nach einer verlorenen Wette den steilen Sandsteinfelsen und die Festungsmauern, nur um sofort verhaftet zu werden. Das war ein Meilenstein des Klettersports, für den die Sächsische Schweiz noch heute bekannt ist. Seit 1955 ist es auch legal, den Königstein auf diese Weise zu erklimmen. Die Passage ist sogar nach dem kühnen Schornsteinfeger benannt.

Der berühmte, aus Dresden stammende Künstler A.R. Penck konnte sich nicht dem politischen System anpassen. Statt sich, wie gewünscht, dem sozialistischen Realismus zu verschreiben, entwickelte er einen eigenen Stil, der wie eine Mischung aus Höhlenmalerei und Pop-Art daherkommt. Nachdem ihm eine Ausbildung an der Dresdner Kunstakademie verweigert worden war, musste er als Heizer, Laiendarsteller, Nachtwächter, Fliesenleger und Postbote arbeiten. Er wurde ignoriert, drangsaliert und schließlich ausgebürgert. Nach der deutschen Wiedervereinigung wurde ein neues Hotel im Dresdner Stadtzentrum mit seinen Werken dekoriert. Das riesige Strichmännchen auf dem Hoteldach ist weithin sichtbar. Nach dem Tod des Künstlers im Jahr 2017 wurde das Haus zu seiner Ehre in Penck Hotel umbenannt.

Nachdem die Lausitzer Neiße als neue Grenze zwischen Deutschland und Polen festgelegt worden war, verlor Görlitz seine östlichen Stadtteile und geriet als Grenzstadt hinter dem eisernen Vorhang in Vergessenheit. Vom Krieg verschont geblieben, aber zwischendurch von sozialistischer Abrisswut bedroht, wurde die Stadt nach der deutschen Wiedervereinigung wachgeküsst und saniert. Mit mehr als 4000 geschützten Gebäuden ist die Görlitzer Innenstadt das größte Flächendenkmal Deutschlands. Die Stadt ist so schön, dass sie die Aufmerksamkeit vieler Filmemacher gefunden hat. In Görlitz entstanden beispielsweise die Oscar-Gewinner Grand Budapest Hotel und Der Vorleser, aber auch Szenen für andere Erfolgsstreifen wie Inglourious Basterds. Und so ist aus Görlitz Girlywood geworden.

Die Leipziger Innenstadt ist bekannt für ihre Passagen. Am bekanntesten ist die Mädler-Passage, die zwischen 1912 und 1914 von einem Leipziger Lederwarenfabrikanten als Teil eines neuen Handelshofes errichtet wurde. Unter der Mädler-Passage befindet sich eines der berühmtesten Restaurants auf der Welt, das auf ein Weinlokal zurückgeht, das erstmals im 15. Jahrhundert erwähnt wurde. Unsterblich wurde Auerbachs Keller durch eine Szene in Goethes Faust, in der Mephisto auf einem Weinfass reitet. Goethe hat in Leipzig studiert und durch noch heute erhaltene Gemälde im Auerbachs Keller von der Faustlegende erfahren. Anton Mädler erhielt die historischen Kellerräume und fügte den großen Keller dazu, der mit Szenen aus Goethes Meisterwerk dekoriert ist. Musik.

Der herausragende Architekt Gottfried Semper hatte in Dresden das größte und schönste Theatergebäude Europas errichtet. Als es 1869 durch ein Großfeuer vernichtet wurde, verlangten die Bürger der Stadt, dass Semper ihnen ein neues Haus errichtet. Das lehnte der sächsische König ab, da sich der Architekt am erfolglosen Maiaufstand von 1849 beteiligt hatte und in Sachsen steckbrieflich gesucht wurde. Aber das Volk bestand auf seiner Forderung und der König musste nachgeben. Das neue Theatergebäude fiel noch prachtvoller als das alte aus. Es zählt noch immer zu den berühmtesten Opernhäusern auf der Welt und ist auch die Spielstätte der Staatskapelle, die seit dem 16. Jahrhundert ununterbrochen spielt und zu den besten Orchestern auf der Welt zählt.

0: So habt ihr diese Stadt noch nie gesehen.
1: Ich finde das wunderschön, aber mir stechen hier die ganze Zeit die Mücken. 2 Tage in Cottbus. Für Lieblingsorte entdecke ich die Stadt in der Lausitz.
2: Der See ist 1,5 Jahre alt. Er ist also gerade erst geschlüpft.
1: Ich bin unterwegs auf ganz schmaler Spur. Ich glaube, jetzt ist Cottbus wach.
3: Diese kleine Bahn hier hat uns alle seit Kindheitstagen eigentlich geprägt.
1: Ich entdecke eine Landschaft, die wie ein Kunstwerk gestaltet ist.
4: Das Pückler war sicherlich ein ziemlich irrer. Und auf einmal hier, wie in einem Theaterstück, öffnet sich der große Vorhang. Und man sieht die Landpyramide.
1: Und es wird handwerklich und süß. Ich lüfte das Geheimnis hinter dem Cottbusser Baumkuchen.
5: Mit vollem Mund spricht man ja eigentlich nicht, aber mit dem Saftig hat er recht gehabt.
6: Und hier passiert der ganze Zauber.
1: Und es geht aufs Wasser. Ich nehme euch mit an einen Ort, der gerade noch entsteht. Nicht an die Ostsee, sondern an den Ostsee. Komme ich hier womöglich an meine Grenzen?
5: Und mein Fuß als erstes, ja?
6: Okay. Nicht gefährlich, also das schafft doch ein Laie.
1: Damit meinst du mich, richtig? Gut, hätten wir das auch geklärt. Mein Besuch in Cottbus, 5 Stationen und euch nehme ich mit.
0: Cottbus liegt im Südosten Brandenburgs, mitten in der Niederlausitz. Knapp 100.000 Menschen leben hier an der Spree. Zwischen bekannten Orten und echten Überraschungen will ich Cottbus bei meinem Städtetrip kennenlernen, so wie man es vielleicht nicht erwartet.
1: Meine Tour durch Cottbus beginnt bei einer Sehenswürdigkeit, die nicht nur viele Kinder begeistert, sondern auch für viele hier ja ein echtes Stück Stadtgeschichte ist, und das auf schmaler Spur.
0: Auf 3,2 Kilometern verbindet die Cottbusser Parkeisenbahn einige der schönsten grünen Orte der Stadt. Vom Eliaspark über den Tierpark bis zum Fürst-Pückler-Park Branitz. Betrieben wird die städtische Bahn von Cottbusverkehr, unterstützt von einem Förderverein. Und einer kennt hier wahrscheinlich jede Kurve, jede Weiche und jeden Halt: Markus Jess. Er will mir zeigen, warum die kleine Bahn für viele Cottbusser ein echter Lieblingsort ist.
1: Hi!
7: Hi, grüß dich!
1: Jonas.
7: Markus.
1: Freut mich.
7: Ja, mich auch.
1: Und ihr habt hier eine schöne Schmalspurbahn?
7: Ja, tatsächlich. Die große und dann den kleinen, unsere Parkeisenbahn hier.
1: Sieht auf jeden Fall sehr nostalgisch aus. Und du bist hier Schaffner, oder wie?
7: Ja, ich bin hier der Teamleiter sogar.
1: Der Teamleiter.
7: Ja, aber ich bin auch mal Schaffner.
1: Dann muss ich dir gestehen, eine Fahrkarte habe ich nicht, aber große Lust zu fahren.
7: Ja, soll heute kein Problem sein.
1: Soll heute kein Problem sein, sehr gut.
0: Doch bevor es losgeht, will ich von Markus Jess wissen, was hinter der Cottbusser Parkeisenbahn steckt. Für ihn und viele Cottbusser ist sie nämlich etwas ganz Besonderes.
1: Wie bist du denn dazu gekommen?
7: Ja, tatsächlich schon vor vielen, vielen Jahren. Ich war 14, fast 15 und natürlich wie viele Jugendliche hier in der Region mit dem Virus Eisenbahn infiziert.
1: Aber es ist nicht nur eine kleine Bahn, sondern eine große auf der kleinen Spur, oder?
7: Ja, tatsächlich. Von den Parkeisenbahnen fahren wir auf der größeren Spur. Es gibt auch noch unsere Kollegen in Dresden und Leipzig zum Beispiel. Die fahren auf der sogenannten Lilliput-Spur, also bei 381 mm Spurweite. Wir sind immerhin schon bei 600 angekommen.
1: Was macht das für dich besonders? Also was ist so deine Motivation dahinter?
7: Ja, das Besondere ist natürlich, dass wir die Eisenbahn in ihrer Gesamtheit darstellen. Also das Technische natürlich, das ist ja für viele faszinierend. Aber auch natürlich die Arbeit mit den Kindern und Jugendlichen und den Fahrgästen, den vielen tausend Familien, die hier im Jahr kommen, mit uns mitfahren. Wir hatten letztes Jahr über 40.000 Fahrgäste. Das ist so im Jahr immer so 40.000 bis 45.000. Das macht einfach Spaß, wenn man dann in die glücklichen Gesichter guckt, der Touristen, der Cottbusserinnen und Cottbusser, die hierher kommen, ne? Die einfach hier schöne Zeit bei uns verleben. Das ist ein wunderbares Ausflugsziel, ne? Wir haben ja hier unsere Parks rechts und links der Strecke. Und wir verbinden das Ganze, also wer auch ein bisschen fußlahm ist, ne, kann gern die Parkeisenbahn im Sommer nutzen, im Frühjahr nutzen, ne, und einfach dann von uns oder mit uns von Park zu Park hoppen.
1: Aber es ist ja nicht nur Spaß, den man hier erleben kann. Das macht aber ganz schön viel Arbeit, kann ich mir vorstellen. Vielleicht kannst du uns einen Einblick geben.
7: Ja, Arbeit macht es natürlich. Also vom Erhalt der Fahrzeuge. Die Fahrzeuge sind alle mindestens 70 Jahre alt oder älter. Ne, da ist viel Arbeit dahinter, das zu erhalten. Wir müssen viel restaurieren, wir müssen Farbgebungen machen, ne. Wir haben natürlich auch unsere über 3 Kilometer Strecke, die erhalten werden muss. Ne, also von Schwelle tauschen, Schiene tauschen,

0: Signale warten, Bahnübergänge. Ne? Es ist unwahrscheinlich viel, aber es macht natürlich auch Spaß, das Ganze zu erhalten. Es ist alles denkmalgeschützt. Ne? Also wir können nicht so viel modern machen hier, aber wir wollen ja auch zeigen, wie Eisenbahn mal ursprünglich funktioniert hat. Und was die Besonderheit ist, tatsächlich hier arbeiten ja Kinder und Jugendliche. Also ja, ich stehe jetzt hier vor der Kamera, aber die, die dann die Fahrkarten kontrollieren, den Zug abfahren lassen, das Stellwerk bedienen im Hintergrund, die sind alle von 9 bis 18 Jahre und dann älter, ne, hier im Verein. Und da müssen wir sagen, wir haben aktuell 90 Mitglieder im Förderverein.
1: 90.
0: Na, genau.
1: Okay, krass.
0: Und davon sind es 30 Kinder und Jugendliche. Also ein Drittel unseres Vereins ist unter 18 und wir suchen natürlich immer Verstärkung.
1: In Deutschland kommt der Zug ja nicht ganz so pünktlich. Hier in Cottbus kriegt er das aber hin, ja? Der Zug kommt pünktlich?
0: Mehrheitlich, ja.
2: Pünktlichkeit wird bei der Cottbuser Parkeisenbahn also großgeschrieben. Dafür sorgt unter anderem Lokführer Daniel.
1: Hi, du bist der Lokführer.
3: Ja, hallo.
1: Jonas.
3: Daniel.
1: Freut mich.
3: Und mich auch.
1: Du fährst das Ganze.
3: Ja.
1: Seit wann?
3: Seit 2017. Ende 2017 habe ich angefangen bei der Parkeisenbahn.
1: Was braucht man, damit man so eine Lok fahren kann?
3: Lokschein für die TE, Parkeisenbahn eben, und Interesse an den Maschinen, Gefühl für Technik. Und ja, das ist eigentlich alles dann schon.
1: Kann ich mir das mal angucken?
3: Gerne, sehr gerne.
1: Was man da für alles.
3: Einfach mal reinkommen.
1: Okay. Passe ich hier rein? Das ist wieder nicht für große Leute gemacht, wahrscheinlich.
3: Naja, vielleicht die Kopfrhythmus länger werden.
1: Oh, doch, doch, doch, doch.
3: Machen wir einfach die Zündungen nehmen, die Ladelampe, starten zum Motor starten.
1: Ja.
3: Signalhorn, klar.
1: Signalhorn?
3: Genau, einfach mal drücken.
1: Auf diesen Moment habe ich lange gewartet. Ich glaube, jetzt ist Cottbus wach.
3: Tür zu dann.
1: Genau.
2: Das mit der Tür ist leichter gesagt als getan.
3: Einfach mal richtig zuknallen am besten.
1: So. Zuknallen?
3: Ja, ja, genau so.
1: Das fängt schon an.
3: Das ist das.
1: So.
3: Dann haben wir einmal Zündung.
1: Ja.
3: Die andere haben wir schon an.
1: Ja.
3: Jetzt den mal kurz nach oben machen.
1: Nach oben?
3: Ja, ganz kurz mal drücken.
2: Die Parkeisenbahn ist von Ende März bis Anfang November unterwegs. An Wochenenden und Feiertagen fahren die Züge regelmäßig.
1: Also das ist irgendwie ganz schön entschleunigend hier. So eine Fahrt mitten durchs Grüne.
2: Für mich ist am Bahnhof Zoo erstmal Endstation.
1: Das war auf jeden Fall eine wilde Fahrt und nach so viel Beschleunigung wird es jetzt entschleunigend und märchenhaft.
2: Denn für mich geht's jetzt in den Branitzer Park. Gestaltet wurde die Anlage von Hermann Fürst von Pückler-Muskau zwischen 1845 und 1871. Heute zählt der Landschaftspark zu den bekanntesten Deutschlands. Was den Park bis heute so besonders macht, will mir Stefan Körner zeigen. Der Kunsthistoriker ist Direktor der Stiftung Fürst-Pückler-Museum, Park und Schloss Branitz.
1: Hallo, schönen guten Tag.
4: Willkommen in Branitz.
1: Ja, sehr schön hier. Malerisch, würde ich sagen. Das sieht für mich aus wie eine Pyramide. Was hat es denn damit auf sich?
4: Sie sind in Europas letztem großen, bedeutenden Landschaftspark. 660 Hektar, Fürst-Pückler in Branitz, hier bei Cottbus. Eine riesige Parklandschaft zwischen Außenpark und der Spree, zwischen dem Innenpark und dem Pleasure Ground um das Schloss. Über 30.000 Bäume stehen hier. Und eine wunderbare Grabpyramide, in der sich Fürst Pückler bestatten lassen hat.
1: Okay. Wer war denn dieser Fürst Pückler?
4: Fürst Pückler war sicherlich ein ziemlich Irrer. Ein gebürtiger Sachse, ein preußischer Dandy, ein Gartengestalter, ein Schriftsteller, ein Connoisseur, ein nimmermüder, globaler, aufgeschlossener, interessierter, liberaler Fürst, der im 19. Jahrhundert Aufsehen erregte.
1: Was war seine konkrete Idee?
4: Ein Sachse kommt aus Muskau nach Cottbus. Er ist 61 Jahre alt. Er hat die großen Reisen seines Lebens überlebt und er kommt in diese Wüste, die er Cottbus nannte. Und er gestaltet in 20 Jahren harter Arbeit diesen riesigen Landschaftspark von null auf an in eine Oase, die wir heute hier sehen und die heute Preußen, Brandenburger und Sachsen willkommen heißt.
1: So, und jetzt bin ich hier und Sie zeigen mir so ein Stück weit den Park. Ich
4: freue
1: mich.
4: Sehr gerne. Wir gehen zur Landpyramide.
1: Ja, machen wir das.
4: Also das Besondere ist, es ist eine gestaltete Landschaft. Hier
1: ja.
4: Ist alles künstlich. Diese Hügel, dieser Seeberg ist eine Vorbereitung. Man sieht nicht viel, man weiß nicht, wo man lang geht. Man hat einen ersten Blick in die Landschaft und auf einmal hier, wie in einem Theaterstück, der zweite Akt, öffnet sich der große Vorhang.
1: Ach,
4: und man sieht die Landpyramide und das ist die Inszenierung einer Landschaft.
2: Entstanden ist der Branitzer Park auf ursprünglich flachem, sandigem Gelände. Fürst Pückler ließ Hügel, Seen und Wasserläufe anlegen und setzte gezielt Sichtachsen und Blickpunkte ein.
1: Also wenn man hier durch den Park läuft, dann tauchen immer wieder ja verschiedene Bauten auf. Ist das gewollt?
4: Es ist immer ein und dasselbe Schloss, aber es ist gewollt, dass man es nie ganz sieht. Vielleicht ein kleiner Tipp für Leute, die einen großen Park anlegen: niemals das Schloss komplett zeigen. Der Park wirkt viel größer. Und insofern, diese wundervolle Sicht zum Schloss über den Schlosssee zeigt nur einen kleinen Teil und zieht uns an, dorthin zu gehen.
2: Und genau das machen wir jetzt. Denn Schloss Branitz bildet den Mittelpunkt des Parks. Einst war es der Wohnsitz des Fürsten. Heute ist hier ein Museum untergebracht.
1: Also das sieht märchenhaft aus.
4: Wir sind jetzt am Schloss, mitten im Pleasure Ground, inmitten dieser riesigen Anlage. Und dieses Schloss ist die Schatzkiste Pücklers. Hier sind die Sammlungen, die Bibliothek, hier sind farbenkräftige Räume, hier sind die Orienträume. Zu sehen und offen fürs Publikum.
1: Publikum ist ein gutes Stichwort. Ich habe gesehen, als wir gerade durch den Park gelaufen sind, es waren viele Menschen unterwegs, die sich den Park anschauen. Ist das auch was, was hinter diesem Park steht, also als Grundgedanke vom Erfinder?
4: Das Besondere in Fürst Pücklers Branitzer Park war immer, dass er offen für die Bevölkerung war. Wir hatten hier einen ganz frühen Kinderspielplatz, wo Kinder toben und laut sein konnten und sollten. Und wir haben einen Bürgergarten, wo Bürger ihre Getränke mitbringen konnten und inmitten des Gartens essen und trinken konnten. Und so machen wir das bis heute. Ende August findet immer unser Weinfest mit Lausitzer Wein, etwas ganz Besonderes, Außergewöhnliches, statt im Bürgergarten. Wir haben im Mitte Mai ein großes Gartenfestival. Hier kann man Garten und Produkte kaufen. Und so zieht sich der Reigen durch das ganze Jahr zwischen tollen Veranstaltungen, aber auch der Stille und der Poesie des Branitzer Parks.
2: Der Park ist kostenlos zugänglich. Für das Schlossmuseum braucht man ein Ticket. Der Besuch lohnt sich aber, finde ich. In den historischen Räumen bekommt man einen ziemlich guten Eindruck davon, wie Fürst Pückler einst gelebt hat. Ganz schön prunkvoll.
1: Ja, zu einem gelungenen Tag hier in Cottbus, da gehört für mich auch was richtig Tolles zu essen. Und da bin ich im Netz auf was aufmerksam geworden, und zwar eine süße Leckerei, die hier in Cottbus eine große Tradition hat.
2: Die Rede ist vom Baumkuchen. Den kenne ich auch aus anderen Regionen, aber der Cottbusser soll etwas ganz Besonderes sein. Bei Groch und Erben in der Cottbusser Innenstadt wird er bis heute hergestellt. Im dazugehörigen Café Lauterbach kann man ihn probieren. Wie der Baumkuchen entsteht, weiß Martin Mucha. Mich interessiert aber ehrlich gesagt vor allem eins: Wie schmeckt er, der Cottbusser Baumkuchen?
1: Hallo.
5: Hi.
1: Das sieht lecker aus.
5: Danke.
1: Das kann man schon mal sagen. Ich habe gelesen, hier gibt es Baumkuchen.
5: Ja, den Original Cottbusser Baumkuchen von 1819 unter anderem.
6: Den Lieblingsbaum, den würde ich dir später noch mal zeigen. Den backen wir heute oben.
1: Baumkuchen, das gibt es ja auch in anderen Städten. Und das sieht ja auch ein Stück weit immer anders aus. Woran liegt das?
6: Genau, also die größeren Mitbewerber aus Salzwiebel, die backen ihren Baumkuchen anders. Sie haben eine andere Masse und tauchen den Baumkuchen nicht so wie wir, sondern da wird die Masse oben drüber gegossen, über die Walze, und kämmen ihn hinterher ab. So behält er eine schöne, gleichmäßige Form, und er ist auch saftiger.
2: Saftiger? Das klingt gut. Zeit für eine Kostprobe.
1: So, ich würde den Klassiker probieren. Das ist ja der in der Mitte, oder?
6: Genau, das sind die Baumkuchenspitzen, die Klassiker.
1: Ja. Also mit vollem Mund spricht man ja eigentlich nicht, aber ich muss sagen, mit dem saftig hat er recht gehabt. Schmeckt sehr gut. Magst du mir jetzt das Geheimnis mal verraten, oder?
6: Nein. Ja? Nee. Zeig ich die Schokolade drüber, dann bleibt die Feuchtigkeit im Baumkuchen.
1: Also zu Hause nachmachen, das wird schwer. Ich rede schon wieder mit vollem Mund, aber du wolltest mir zeigen, wie ihr den herstellt. Und das macht ihr oben.
6: Genau, da musstest du mal mitkommen.
1: Ich komme mit und esse weiter.
2: Hergestellt wird nach traditioneller Art, erklärt mir Martin Mucha. Wie genau das aussieht, davon darf ich mir jetzt selbst ein Bild machen.
1: Okay, das ist eure Backstube sozusagen.
6: Genau, hier passiert der ganze Zauber.
1: Ja.
6: Das ist Sebastian, unser Baumkuchenbäcker. Der ist gerade fleißig dabei, unseren Lieblingsbaum zu backen.
1: Lieblingsbaum?
6: Genau, der Lieblingsbaum hat zwei Farben. Also ist der ganz klassische Baumkuchenteig, wie wir ihn kennen. Und dann kommt in die Mitte eingebacken eine Himbeermasse.
1: Und wie ganz konkret läuft das ab? darfst du mir wahrscheinlich nicht verraten, das ist Betriebsgeheimnis, oder?
6: Ja, wir backen mit einer Masse. Ist kein Teig, ist eine Masse beim Baumkuchen. Und das läuft so ab: Sebastian erhitzt die Walze und taucht dann jetzt die Walze immer in die Wanne ein. So wird die Masse auf die Walze aufgetragen. Dann wird sie in den Ofen, in die Baumkuchenbackmaschine, hinten eingetragen und backt. Und das macht er Schritt für Schritt. Und so bekommt der Baumkuchen seine typischen Ringe, wo er halt auch seinen Namen hat.
1: Also Ebene für Ebene wird aufgetragen, gebacken und dann geht es immer weiter, bis der Baumstamm quasi dick genug ist.
6: Genau, wir machen das nach Gewicht, weil wir die nachher runterschneiden. Wir kriegen aus einer so einer Walze ungefähr 46 bis 48 Ringe raus.
1: Was ist denn das Besondere am Cottbusser Baumkuchen?
6: Die Tradition. Also wir backen, ich nicht, aber die Cottbusser backen seit 1819 hier. Damals unter Marie Groch ist sie gekommen, hat den Baumkuchen hier in Cottbus etabliert. Und seitdem wird hier ganz fleißig die Cottbusser Baumkuchenkultur und Tradition gepflegt. Und seit diesem Jahr, seit dem 1.5. dürfen wir jetzt hier weiter die Tradition nachhalten und werden unsere eigenen neuen Ideen gleich mit reinbringen.
1: Okay, also ihr führt eine alte Tradition weiter und bringt auch so ein bisschen Raffinesse rein, eure eigene.
6: Ein bisschen neuen Wind, ja. Also dieser klassische Baumkuchen, zart, bitter, zwei Ringe, das ist der Klassiker, den wird es auch immerhin weitergeben. Es soll ein bisschen mehr dazu kommen, neue Geschmacksrichtungen, neue Kombinationen, die dort mit reinrutschen sollen, um auch jüngere Leute wieder für den Baumkuchen zu gewinnen, zu begeistern.
2: Was für ein schöner erster Tag in Cottbus. Und morgen habe ich noch Großes vor. Jetzt ist aber erst einmal Zeit für eine Pause. Übernachten kann man in Cottbus ganz unterschiedlich. Vom Hotel über Pension bis zur Ferienwohnung. Für mich geht's ins Best Western Plus Hotel.
1: Hier gibt es nicht nur ein Bett, passend für meine Körpergröße, sondern hier gibt es auch ein echtes Highlight hier im Zimmer, wie ich finde. Und zwar perfekt für so schöne Sonnenuntergänge wie heute. Hier gibt es eine große Terrasse. Und hier werde ich mir jetzt noch ein schönes, gekühltes Sprudelwasser genehmigen, damit ich dann morgen auch fit bin für den zweiten Tag hier in Cottbus. Ja, und ihr genießt in der Zeit den, wie ich finde, fantastischen Sonnenuntergang. Bis morgen.
2: So lässt es sich entspannen. Der nächste Morgen und mein zweiter Tag hier in Cottbus. Mitten durch die Stadt fließt die Spree. Sie prägt nicht nur das Stadtbild, sondern verbindet Cottbus auch mit dem Spreewald. Für mich geht es heute aber in eine andere Richtung, zum Ostsee im Nordosten der Stadt. Und um dorthin zu kommen, betrete ich heute, sagen wir mal, persönliches Neuland.
1: Für mich geht's jetzt aufs Wasser. Wer hätte es gedacht? Eine Wasserratte bin ich ehrlich gesagt nicht, aber ich möchte heute Kanu fahren, denn durch Cottbus, da fließt die Spree. Und damit das gelingt, habe ich mich mit echten Experten hier verabredet.
2: Die Jungs und Mädels von der Kanu-Sektion des Vereines ESV-Lokomotive RAW Cottbus kennen die Spree wie ihre Westentasche. Für sie ist der Fluss Trainingsstrecke und manchmal auch ein kleines Abenteuer. Und heute wollen sie dafür sorgen, dass ich auf unserer Tour trocken bleibe und trotzdem jede Menge Spaß habe.
1: Hi! Hey. Tag, hallo, Jonas. Und ihr nehmt mich jetzt mit auf die Spree heute?
7: Genau so sieht's aus, ja. Wir fahren heute die Spree, ein bisschen stromabwärts.
1: Und ihr macht das öfter?
7: Wir machen das öfter, genau. Wir sind der Kanuverein aus Cottbus. Mhm. Und das ist unser Heimatgewässer. Also das gibt's jetzt auch nicht so oft, dass ein Kanuverein an so einem relativ kleinen Fluss ist. Und ja, das fließende Gewässer hat natürlich seine Besonderheiten. Es gibt mal Hochwasser, mal Niedrigwasser, mehr Strömung, weniger Strömung. Und das sind Herausforderungen, die wir uns annehmen müssen.
1: Also, wildes Gewässer und Herausforderungen, die wir uns annehmen müssen. Wasser ist nicht so mein Element, aber wir packen das heute.
7: Das packen wir, genau.
1: Herausforderungen sind da, um sie anzunehmen.
7: Genau.
1: So, gut. Was machen wir jetzt? Wir nehmen welches Boot?
2: Das gelbe Boot soll es also sein. Und das muss erstmal vom Steg ins Wasser. Eine Wissenschaft für sich.
1: Ich fasse da vorne an,
7: genau.
1: Richtig? Okay. Ich bin sehr gespannt. Hier, ne?
7: Ja.
1: Oh. Okay, ist ganz schön schwer, ne?
2: Wasser lassen will gelernt sein. Oder so ähnlich.
1: Und mein Fuß als erstes,
7: ja? Du machst deine Füße ins Boot, ja.
2: Und wer hätte gedacht, dass schon das Einsteigen ins Boot zur ersten Challenge wird?
1: Oh. Okay. Uff. Ich sitze.
7: Sehr gut.
1: Challenge Nummer 1 geschafft. Jetzt kriege ich so ein Paddel.
8: Kriegst du dein Paddel, genau.
1: Okay.
7: Und jetzt können wir uns hier abstoßen vom Steg.
1: Wir stoßen uns ab und los geht genau. Die wilde Fahrt. Okay.
7: Jetzt kann es losgehen.
1: Jetzt kann es losgehen. Ich bin sehr gespannt. Ich bin wirklich sehr gespannt, ja. Ja, Philipp, wie oft bist du denn hier so unterwegs auf der Spree?
7: Ja, ich bin freizeitmäßig so, ich würde mal schätzen, 3-mal die Woche unterwegs auf der Spree.
1: Ja.
7: Und das ist einfach ein super Ausgleich zum Beruf.
1: Ja.
7: Dass man sich ein bisschen draußen an der frischen Luft bewegt, ja, und auch den Kopf frei bekommt.
1: Ja. Es sieht auf jeden Fall sehr idyllisch aus. Und ja. So schwer ist es auch nicht, oder? So dumm stelle ich mich doch nicht an.
7: Also
1: okay,
7: man,
1: jetzt kommt hier ein Blatt ins Gesicht. Okay.
7: Es kommt natürlich darauf an, welches Boot man benutzt.
1: Ja, aber was fahren wir hier gerade? Das ist so ein...
7: Das ist ein Wanderboot, also es ist sehr stabil, das merken wir. Wir wackeln nicht wirklich doll.
1: Ja.
7: Und das lässt sich einfach entspannt paddeln. Ja, wir haben natürlich bei uns im Kanuverein auch noch andere Boote, die dann schmaler sind und auch ein bisschen instabiler. Aber für die Zwecke, die wir heute machen, sind die Boote hier optimal.
1: Und ihr macht das Ganze ja im Verein. Kann man das jetzt auch als Tourist machen, wenn ich jetzt sage, ich komme nach Cottbus und möchte einfach mal ein bisschen auf der Spree paddeln? Geht das?
7: Das funktioniert auch grundsätzlich. Also wir sind halt ein reiner Sportverein, sage ich mal.
1: Ja.
7: Wir bieten aber auch Touristikfahrten an. Und jetzt gibt es auch neu in Cottbus so eine Kanubox, wo man sich ein Kanu ausleihen kann. Ja. Und ansonsten im Spreewald bestehen natürlich alle Optionen, dass man sich ein Boot ausleiht und einen Tag auf dem Wasser verbringt.
1: Ich finde das wunderschön, aber mir stechen hier die ganze Zeit die Mücken. Das ist ein Nachteil, oder?
7: Ja, es kommt natürlich an, welche Geschwindigkeit man fährt. Wir fahren normalerweise ein bisschen schneller, da haben wir jetzt nicht so das Problem mit Mücken.
1: Ach, du meinst, wenn wir schneller fahren, sind die Mücken weg?
7: Könnte man machen,
1: ja. Zerstechen die Mücken. Okay. Ja, dann zeig mal, was du kannst, würde ich sagen. Nein, Spaß, bitte nicht. Ich möchte nicht ins Wasser fallen. Ist diese Strecke jetzt nur so, ich sag mal, man fährt so lauschig vor sich hin? Oder gibt es ja noch ein bisschen Action?
7: Also die Strecke wird noch ein bisschen spannender. Nachher kommen noch Stromschnellen.
1: Und Stromschnellen?
7: Genau. Also da fließt das Wasser ein bisschen schneller. Es sind ein paar Steine im Wasser, ein bisschen mehr Fließgeschwindigkeit. Und auch Bootsrutschen, wo wir quasi neben den Stromschnellen runterfahren.
1: Wirklich?
7: Ja, und das ist dann ein bisschen actionreich da. Aber nicht gefährlich, also das schafft auch ein Laie.
1: Damit meinst du mich, richtig? Gut, hätten wir das auch geklärt. Nee, ist ja gut. Ist
7: ja auch für Leute, die selber mal die Tour auf eigene Faust machen wollen, das ist auch geeignet. Also da braucht man nicht abgeschreckt sein.
1: Also ein guter Tipp, auch für Einsteiger sozusagen.
7: Genau.
1: Na, das ist doch was. Nein, ich find's ganz toll. Wirklich jetzt, außer die Mücken.
2: Ja, ganz toll, wären da nicht die Stromschnellen, von denen Philipp erzählt hat. Davon liegen einige auf unserem Weg bis zum Ostsee. Da wird man ordentlich durchgeschüttelt.
7: Ja, musst du nur gucken, dass du mit dem Paddel vielleicht einen Stein berührst, das kann passieren, aber ansonsten.
1: Okay, okay. Das war wild.
2: Puh, gerade noch mal gut gegangen. Auch wenn es sich deutlich wackeliger anfühlt, als es wahrscheinlich aussieht. Aber man gewöhnt sich dran.
1: Wow, okay.
2: Irgendwie. Und
1: ja, lustig.
2: Dann ist es hier auf der Spree einfach wunderschön.
1: Wir haben es überlebt. Wir haben es überlebt. Also, meine zwei Learnings. Kanufahren mit Sonnencreme im Sommer und mit Mückenspray. Dann steht hier einem schönen Tag nichts im Wege. Richtig?
7: Genau.
1: So, Philipp sagt auch ja. Geht ihr gerne paddeln? Und wenn ja, wo seid ihr denn da so unterwegs? Schreibt es mir in die Kommentare. Okay, wir steuern jetzt den Steg davon an. Das heißt, wir sind angekommen, oder?
7: Genau, wir sind jetzt hier am Ostsee angekommen.
1: Ich danke dir für die Fahrt.
7: Ja, sehr
1: gerne.
7: Und
1: ich gucke mir den Ostsee jetzt mal noch ein bisschen genauer an.
2: Und das ist er, der Ostsee. Wo heute Wasser ist, wurde früher Braunkohle im Tagebau abgebaut. Heute ist daraus ein rund 19 Quadratkilometer großer See entstanden. Künftig soll hier vieles möglich sein. Was genau, das weiß Ingolf Arnold vom Förderverein Cottbusser Ostsee.
1: Hallo.
9: Hallo.
1: Das ist meine Aussicht. Tag.
9: Ja, schönen guten Tag.
1: Der Ostsee.
9: Herzlich willkommen am Ostsee.
1: Ja, das ist fantastisch.
9: Zurzeit der größte künstliche See in Deutschland.
1: Und darüber reden wir jetzt. Suchen uns mal ein schattiges Plätzchen.
9: Ja, oder? Das suchen wir uns.
1: So.
2: Ingolf Arnold hat die Entwicklung des Cottbusser Ostsees als ehemaliger Bergbau- und Wasserexperte über viele Jahre begleitet. Und auch die Geschichte hinter dem Namen ist eine ganz besondere, erzählt er mir.
1: Der Ostsee, nicht die Ostsee. Was hat es denn damit auf sich?
9: Ja, der Ostsee ist geschöpft worden vom Namen her von Cottbuser Studenten, die sich vor 20 Jahren in Belegarbeiten darüber Gedanken gemacht haben, was man am Ende eines Tagebaus, das war ein Braunkohlentagebau über 35 Jahre, was daraus entstehen kann. Und da dieser See östlich von Cottbus liegt, hat man einfach kurzerhand gesagt, der Ostsee.
1: Jetzt ist das Ganze geflutet, also der ehemalige Tagebau ist weg, davon ist keine Spur mehr, sondern es sieht jetzt aus wie ein schöner Badeort eigentlich. Eigentlich kann man schon baden gehen.
9: Ja, eigentlich Badeort sagt es. Der See ist 1,5 Jahre alt. Er ist also gerade erst geschlüpft. Und unsere ganzen natürlichen Seen, die wir vor allen Dingen so in Norddeutschland kennen, die sind alle 10.000 Jahre alt. Und da hat die Natur sich inzwischen die geeignete Form gesucht. Hier steht das noch vor uns, nicht 10.000 Jahre, sondern vielleicht noch 2-3 Jahre. Und danach kann man baden gehen.
1: Dann reden wir über die Zukunft. Was ist denn hier am Cottbuser Ostsee geplant?
9: Naturschutz. Meistens am Ostufer, wo man nicht so schnell hin kann. Fischereiwirtschaft, es gibt schon sehr, sehr große Fische hier drin. Dann Wasserwirtschaft. Dieser See soll einmal so ein kleiner Wasserspeicher für die Spree sein. Und das vierte und sicherlich, was die Menschen am meisten interessiert, ist Erholung. Wassersport, alles, was man sich denken kann. Das wird in erster Linie die Badewanne für die Großstadt Cottbus. Und dann kommen natürlich noch Touristen, die den Spreewald besuchen und werden sicherlich auch einen Abstecher machen. Aber es ist ein ganz, ganz wichtiges Zukunftsprojekt für die Stadt Cottbus.
1: Und was bedeutet es Ihnen ganz persönlich?
9: Ja, ich habe mein Berufsleben bei dem Bergbauunternehmen verbracht und war sozusagen der Geburtshelfer von diesem See. Ich habe das also alles noch geplant bis zur Genehmigung, habe auf den Knopf gedrückt, als das erste Spreewasser eingeflossen ist. Und jetzt bin ich seit 5 Jahren im Ruhestand und ich freue mich natürlich, wenn ich das sehe. Und ich freue mich auch darauf, in 2-3 Jahren hier schwimmen zu gehen.
1: Dann komme ich auf jeden Fall noch mal wieder nach Cottbus. Cottbus hat mich fasziniert, verzaubert. Mein neuer Lieblingsort. Kommen Sie doch mal selber her, machen Sie sich ein Bild davon. Cottbus ist auf jeden Fall eine Reise wert. Und in 3 Jahren, wenn der See hier fertig ist, auf jeden Fall.

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2: Hallo und herzlich willkommen zum Lausitzwelle Wochenrückblick im Lausitzwelle Fernsehen und bei Sachsen 1. Wie immer zum Ende der Woche schauen wir auf die wichtigsten Meldungen der vergangenen Tage zurück. Wir beginnen unsere gemeinsame halbe Stunde in Kamenz. Seit mehr als 120 Jahren gehört der Jahn-Sportplatz zur Sportgeschichte der Stadt. Jahrzehntelang war der Platz für ein wichtiger Treffpunkt für Schul-, Vereins- und Freizeitsport. Zuletzt lag das Gelände jedoch rund 20 Jahre weitgehend ungenutzt brach und erinnerte kaum noch an seine frühere Bedeutung. Doch das hat sich jetzt wieder geändert.
3: Mit dem Richtfest für das neue Funktionsgebäude ist am vergangenen Donnerstag ein wichtiger Meilenstein bei der Neugestaltung des Jahn-Sportplatzes Kamenz erreicht worden. Der Landkreis Bautzen und die Stadt Kamenz setzten das bis vor kurzem noch unansehnliche und nicht nutzbare Areal gemeinsam instand. Dabei übernimmt der Landkreis die Funktion des Bauträgers. Die Stadt Kamenz stellt den erforderlichen Eigenanteil an den Baukosten in Höhe von 350.000 Euro zur Verfügung. Die Gesamtkosten belaufen sich auf 3,5 Millionen Euro. Jörg Zweckczyk, der erste Beigeordnete des Bautzener Landrats, beschrieb das Bauvorhaben in seiner Ansprache wie folgt.
4: Es entsteht eine moderne Sportanlage, die den Schülerinnen und Schülern des Lessing-Gymnasiums der ersten Oberschule, aber auch des beruflichen Schulzentrums in Kamenz, ebenso wie den Breiten- und Freizeitsportlern zugutekommen wird. Wir werden hier beste Bedingungen für Sport vorfinden, unter anderem zwei Laufbahnen, einmal 100 Meter, 200 Meter. Wir werden eine Rundlaufbahn haben, Anlagen für Hürdenlauf, Weitsprung, Hochsprung und Kugelstoßen, Flächen für Basketball, Volleyball, ein Kleinfeldfußball und das alles natürlich nach modernen baulichen Standards. Und unser Ziel ist da sehr klar, bis Weihnachten dieses Jahr wollen wir diese Sportanlage fertigstellen und der Nutzung auch übergeben.
3: Das Funktionsgebäude spielt dabei eine wichtige Rolle, die über den eigentlichen Sportplatz hinausreicht.
4: Es wird Umkleideräume enthalten, Sanitärbereiche für die Jungen und Mädchen. Es entstehen außerdem Räume für den Kinderschutzbund, der dann die Betreuung des angrenzenden Skaterparks übernimmt. Und das ist wichtig. Wir denken diesen Standort nicht nur als klassischen Schulsportplatz, sondern als das

0: der Platz einen wichtigen Ort für Schul-, Vereins- und Freizeitsport dar. In den vergangenen Jahren war eine Nutzung aufgrund des schlechten baulichen Zustands jedoch nicht mehr möglich. Auch das alte Sanitärgebäude war nicht mehr nutzbar und wurde im Zuge der Maßnahme bereits abgebrochen. Gestern zogen einige Unwetterwolken über die Lausitz hinweg. Besonders im Landkreis Wautzen, im Bereich Kamenz und Bischofswerda sowie im Elbe-Elster-Kreis schüttete es unnachgiebig. Viele Straßen waren teils stark überflutet, Keller standen unter Wasser und Gullideckel wurden nach oben gedrückt. Die Feuerwehren der Region waren im Dauereinsatz, doch der Wetterdienst warnt, noch ist die Unwetterfront nicht vorbei. Heute und morgen stauen sich unter der feuchten Luft die hitzigen Sommertemperaturen schwül an, bevor es ab Freitag wieder regelrecht über der Lausitz einbrechen wird. Dann ist erneut mit heftigen Regen- und Gewittergüssen zu rechnen. Windböen mit bis zu 40 km/h kommen zusätzlich obendrauf.
1: Die neuen Fälle der afrikanischen Schweinepest im Landkreis Görlitz führen in Brandenburg zu konkreten Schutzmaßnahmen. Im Landkreis Oberspreewald-Lausitz gilt seit Dienstag eine neue Allgemeinverfügung. Im Süden des Kreisgebietes wurde eine Pufferzone eingerichtet und vorhandene ASP-Schutzzäune sollen wieder geschlossen und instand gesetzt werden. Auch der Landkreis Spree-Neiße änderte zu Beginn dieser Woche seine Tierseuchenverfügung und richtete entlang der Grenze zu Sachsen eine Pufferzone ein. Hintergrund sind inzwischen 86 nachgewiesene ASP-Fälle im Landkreis Görlitz und mehrere Funde nördlich der A4. Der Landkreis Bautzen geht dagegen einen anderen Weg und setzt den Abbau seiner insgesamt 213 Kilometer langen ASP-Schutzzäune weiter fort.
2: Das Epilepsiezentrum Kleinwachau bei Radeberg stellt die ärztliche Leitung seiner Fachklinik für Neurologie neu auf. Mit dem Ruhestand des langjährigen Chefarztes Dr. Thomas Meyer werden seine Aufgaben künftig auf 3 Personen aufgeteilt, um die Klinik moderner leiten zu können. Neuer ärztlicher Direktor wird Professor Felix von Podewils. Er übernimmt die strategische und fachliche Weiterentwicklung des medizinischen Bereichs. Gleichzeitig bleibt er mit einem nun verringerten Stellenanteil Leiter des Epilepsiezentrums der Universitätsmedizin Greifswald. Die operative Leitung des medizinischen Klinikalltags verantwortet künftig ein internes Team, bestehend aus Dr. Peter Hopp für die medizinische Führung und Susanne Rege für Organisation, Prozesse und Digitalisierung. Geschäftsführerin Sandra Stör betont, dass dieses moderne Modell klare Verantwortlichkeiten schafft, um die hohe Versorgungsqualität langfristig zu sichern und gleichzeitig Raum für Innovationen zu bieten. In der Kulturfabrik Hoyerswerda ist die Ausstellung zum 26. Deutschen Karikaturenpreis ab sofort zu sehen. Unter dem Motto "Jetzt seid ihr dran" haben sich Künstlerinnen und Künstler mit dem Thema Generationskonflikt beschäftigt. Mehr als 1200 Werke wurden eingereicht. Eine kritische Jury hatte daraus die 262 Besten gewählt. Diese Auswahl befindet sich derzeit in der Kulturfabrik Hoyerswerda. Hier finden knapp 55 Rahmen Platz. Insgesamt können darin rund 220 Karikaturen gezeigt werden. Uwe Proksch sortiert diese derzeit.
3: Nein, noch nicht. Die Arbeiten sind wirklich gestern Abend erst angekommen. Ich bin jetzt beim Sichten und werde die dann nacheinander mir anschauen und festlegen, welche kommen wohin. Und darauf denke ich schon, da wird auch ein Favorit dabei sein.
2: Bei dem Karikaturenpreis gibt es auch zahlreiche Auszeichnungen. So wurden 4 Künstlerinnen und Künstler mit dem goldenen und silbernen und dem bronzenen Bleistift geehrt. Ebenso wurde auch ein Nachwuchspreis verliehen. Die Prämierten sowie die weiteren Werke können Interessierte noch bis zum 14. August bestaunen.
0: Nein, was hier zu sehen ist, ist keine Markierung für ein Fußballtraining. Trainiert wird hier zwar, doch für eine ganz andere Meisterschaft.

0: Der Radeberger Spielmannszug ist hier bei seinen letzten Proben für den World Music Contest zu sehen. Lange haben sie darauf hingearbeitet. Und dieses Wochenende wird es Wirklichkeit.
1: Wir fahren zur WMC, zum World Music Contest nach Kerkrade. In den Niederlanden wird das ausgespielt. Das ist eigentlich das Marching Event Nummer 1 auf dem europäischen Kontinent. Es ist sozusagen das Treffen der Ensembles, die richtig gut

0: marschieren können. Also dort geht es zum großen Teil darum, dass man Marschelemente zeigt. Es gibt einen festen Parcours, eine feste Zeit. Und man muss im Prinzip das Programm mit Leben erfüllen und da was zeigen.
1: Der WMC ist der wichtigste internationale Wettkampf, wenn es um Marching Bands geht. 6 Minuten lang marschieren die Spielleute über den niederländischen Platz der Kerkrade und zeigen, was sie in den letzten Monaten unter Schweiß und Blut trainiert haben.
2: Also seit Anfang des Jahres stellen wir uns auf das Programm ein. Wir haben also erst musikalisch das Programm erarbeitet, die Titel auswendig gelernt, damit es jetzt auf dem Platz um das Marschieren gehen kann. Unser musikalischer Leiter hat dafür ein Programm ausgearbeitet. Und da geht es also um verschiedene Marschelemente, die wir zeigen. Und jetzt hier in den letzten Proben vor allem geht es natürlich um die Sauberkeit der Ausführung, dass alles besonders synchron und akkurat ausgeführt wird vom gesamten Zug.
1: Aktuell wird nur noch auf Feinheiten geachtet. Doch die Spielleute sind positiv gestimmt. Denn allein ihre Teilnahme in der Kategorie Champion Division gleicht einem Ritterschlag.
2: Wir haben 2024 an der WAMSBI in Rastede teilgenommen. Also auch eine Weltmeisterschaft, ein internationaler Wettkampf. Und da sind wir eigentlich völlig unerwartet Weltmeister geworden und in einer zweiten Kategorie Vize-Weltmeister. Genau, und das hat natürlich uns jetzt an dieser Stelle geholfen, uns zu bewerben beim WMC.
1: Für Janine Lüsette ist der WMC auch eine Einordnung auf Weltebene. Wie ist der Spielmannszug Radeberg im Vergleich zu den anderen Spitzenzügen aufgestellt? Wie können sie sich platzieren? Doch natürlich wollen die Musiker auch mit gutem Gefühl vom Rasen gehen und wissen, dass sie ihr Bestes gezeigt haben.
0: Ja, unser Ziel ist auf alle Fälle, das, was wir in den letzten Monaten eingeübt haben, zum richtigen Moment auf den Platz zu bekommen, dass wir alle ein gutes Gefühl haben, wenn wir dort runtergehen. Wir sind 60 Spielleute, das heißt ein riesengroßer Spielmannzug bei diesem Wettkampf. Und das muss natürlich funktionieren, weil wenn einer aus dem Tritt kommt, dann tut das allen nicht gut. Und wir arbeiten hart, dass wir das schaffen, dann möglichst am Samstag alles passend wird.
1: Aktuell sind die Radeberger auf dem Weg ins niederländische Kerkrade. Der Mannschaftsbus wird diesmal von einem Fanbus und Radebergs Oberbürgermeister Frank Höhme begleitet. Und schon morgen früh um 10 Uhr geht's für die Lausitzer dann auf die große Weltbühne. Und wir bleiben für Sie weiter dran. Vier Studierende der Landschaftsarchitektur der TU Dresden und knapp ein Dutzend Teilnehmende haben in den vergangenen Tagen zahlreiche Jungbäume in der Hoyerswerdaer Neustadt ausgegraben. Der Grund? Das Projekt Klimahain Hoyerswerda – Dialog unter Baumkronen. Ziel ist es, am Neustadtforum einen kleinen Klimahain anzulegen, wie uns Frieda, eine der Studierenden, erklärt.
3: Und so Haine haben ja auch kulturgeschichtlich irgendwie voll die große Bedeutung, so als unterschiedlichste Orte, aber viel auch als Orte, wo Menschen zusammenkommen können. Und das ist auch so ein bisschen das Ziel oder ziemlich stark das Ziel am Neustadtforum, dass dann dort Leute da sein können und auch jetzt schon hier so interimsweise das ausprobieren können, auch heute noch. Sich selber zu begegnen, Mensch und Mensch und auch irgendwo Pflanze und Mensch und man so schaut, wie fühlen die sich so, auch gerade bei dem Wetter. Worauf muss man achten und was bedeutet das so, auch auf Pflanzen aufzupassen, auf die Art und Weise. Gerade auch, wenn die so ein bisschen schief sind oder so, nicht so eine Baumschulware.
1: Betreut wird das auf 2 Tage aufgeteilte Vorhaben von Nora Huxmann und Ole Franke. Der erste Projekttag stand unter dem Motto Stadtspaziergang und Ausgraben. Gemeinsam machten sich die Studierenden und Freiwilligen auf die Suche nach geeigneten Jungbäumen. Zu den von den Studenten ausgewählten Standorten gehörten unter anderem der Parkplatz an der Ziolkowski-Straße gegenüber von Aldi sowie eine Baum- und Strauchgruppe in der Neil-Armstrong-Straße. Beide nur wenige Gehminuten vom Treffpunkt am Planetarium entfernt. Mit Spaten, Schaufeln und Mistgabeln wurden die jungen Bäume vorsichtig aus dem Boden gehoben. Dabei galt besondere Sorgfalt den Wurzeln, damit die Pflanzen den späteren Standortwechsel möglichst gut überstehen. Zitterpappeln, Spitzahorne und weitere Baumarten fanden so ihren Weg in die Schubkarre und wurden zum Planetarium transportiert. Dort pflanzten die Teilnehmenden sie zunächst in mit Erde gefüllte Plastiksäcke ein. So können sie bis zur eigentlichen Pflanzaktion weiter versorgt werden. Die Idee hinter dem Klimahain entstand bereits während der Summer School im Sommer 2024. Damals entwickelten Studierende verschiedene Zukunftskonzepte für das Umfeld des Planetariums. Neben Vorschlägen wie einem Café im Planetarium oder Urban Farming auf dem Gelände tauchte ein Gedanke

0: immer wieder auf. Mehr Grün für die Neustadt. In der kommenden Woche folgt schließlich der zweite Teil des Projekts. Dann werden die zwischengelagerten Jungbäume zum Neustadtforum transportiert und dort gemeinsam eingepflanzt. Die Studierenden freuen sich auf eine rege Beteiligung der Hoyerswerdtschen.
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3: So viel zu den Nachrichten, jetzt schauen wir, was sonst noch so passiert ist. Beim Fußball geht es neben dem sportlichen Aspekt auch viel um Kameradschaft und Respekt, sowohl unter den Spielern als auch den Fans. In Finsterwalde sah es am vergangenen Samstag leider etwas anders aus, als Fans des halleschen FCs einen Spieler von Energie Cottbus während eines Testspiels rassistisch beleidigt haben. Und warum durch diesen Vorfall auch alle anderen Zuschauer und Fußballer betroffen waren, haben wir für Sie im folgenden Beitrag noch einmal zusammengefasst.
4: Auf dem Einheitssportplatz in Finsterwalde sollte letzten Samstag eigentlich ein freundschaftliches Testspiel des FC Energie Cottbus gegen den halleschen FC stattfinden. Dieses entwickelte sich jedoch zu einem reinen Chaos kurz vor Spielende. Nach einem sichtlich schmerzhaften Foul an Energiefußballer Justin Butler durch Halle-Spieler Robert Berger entwickelten sich bereits Spannungen zwischen den gegnerischen Mannschaften. Der Höhepunkt wurde jedoch erreicht, nachdem Fans aus dem Halle-Block rassistische Beleidigungen gegenüber Cottbus-Verteidiger King Manu äußerten. Ihm gegenüber wurden nicht nur Affengeräusche imitiert, man sagte ihm auch, er solle Bananen fressen gehen, so FCE-Präsident Sebastian Lemke. Als Folge dessen wurde das ursprünglich freundliche Spiel von Seiten Cottbus abgebrochen. Die Spieler seien ins Trainingslager nach Österreich gefahren worden sein, als konsequente Reaktion auf die Ereignisse. Noch am selben Tag äußerte sich der hallische FC zum Vorfall und betonte klar, dass er das Verhalten der Fans scharf kritisiert und dass Rassismus und jegliche Form von Menschenfeindlichkeit in diesem Verein keinen Platz haben. Betroffen von den Ereignissen ist vor allem der Gastgeber, die Spielervereinigung Finsterwalde. Mit dieser sprach die Lausitzwelle vor Spielbeginn über ihre Verbindung zum Profiverein Energie Cottbus.
5: Ja, uns verbindet da schon ja, eine Freundschaft, kann man sagen. Energiepräsident Sebastian Lemke lebt ja hier in der Region. Sein Sohn spielt bei uns. Ein Großteil unserer Mitglieder sind Energiefans. Und so ist das ja auch nicht das erste Aufeinandertreffen hier. Unsere erste Mannschaft, Männermannschaft, hat ja im letzten Jahr gegen die Profis gespielt. Eine ziemlich deutliche Klatsche, aber ein einmaliges Erlebnis. Und ja, wir hoffen, dass es nicht das letzte Mal ist. Es ist nicht das erste Mal und hoffentlich auch nicht das letzte Mal.
4: Bis zum Vorfall lieferten beide Mannschaften sich ein spannendes Duell mit viel Einsatz. Trotz Halles Bemühungen dominierte Cottbus letztlich mit 2:0. Die Torschützen waren Moritz Hannemann in der 55. Minute und Yusuf Wardak in Minute 62. Der Abbruch erfolgte dann etwa 15 Minuten vor dem eigentlichen Spielende, sehr zum Bedauern der über 3000 Zuschauer, die nicht negativ aufgefallen waren. Henry Blumroth beschrieb, was es bedeutet, als kleiner Verein ein Spiel für zwei größere Fußballclubs zu veranstalten.
5: Das ist natürlich ein Riesending für uns, ein Riesenaufwand, mehr als 160 Ehrenamtler, die sich den Arsch aufreißen seit Wochen, Monaten und gerade jetzt am Wochenende. Aber auch ein riesengroßes Dankeschön natürlich auch an unsere Mitglieder, Sponsoren, denen wir hier dieses Fußball-Highlight in Elbe-Elster oder in Südbrandenburg auch bescheren können.
4: Das allgemeine Fazit für den Tag: Es ist sehr bedauerlich, wenn ein paar wenige die Freude am Spiel für alle anderen ruinieren müssen.

0: Sehr verehrte Zuschauerinnen und Zuschauer, ich sitze hier neben den beiden Vorständen der Sparkasse Elbe-Elster, Frank Presche und Thomas Jentsch. Erstmal vielen lieben Dank, dass Sie sich hier bereit erklärt haben, ein paar Fragen für uns zu beantworten. Seit Jahren ist die Sparkasse Elbe-Elster ein äußerst erfolgreiches Finanzunternehmen. Haben Sie denn einige Zahlen, die uns das genau veranschaulichen können?
1: Ich denke, ein paar Zahlen können wir bringen. Die sind meistens langweilig, Zahlen, aber vielleicht mal so ein paar.

0: paar Eckdaten. Wir sind aktuell hier im Landkreis Elbe-Elster mit über 70% Marktanteil bei den Girokonten unterwegs. Und worauf wir besonders stolz sind, ist der Anteil bei den 18- bis 30-Jährigen, wo man ja eigentlich vermuten müsste, das sind so eher Online-Nutzer. Da haben wir einen Marktanteil von über 90% bei den 18- bis 30-Jährigen. Und da haben wir auch den Platz 1 im Ostdeutschen Sparkassenverband, also unter allen ostdeutschen Sparkassen. Wie gesagt, darauf sind wir sehr stolz. Wir verwalten derzeit etwa 2 Milliarden Euro Kundeneinlagen und haben so etwa 1 Milliarde Euro Kundenkreditgeschäft, was wir ebenfalls hier haben bei der Sparkasse Elbe-Elster. Und Verbundgeschäft, Versicherungsgeschäft sind wir auch sehr erfolgreich unterwegs. Im Versicherungsgeschäft sind wir seit nunmehr 22 Jahren auf dem ersten Platz in Brandenburg unter allen Brandenburger Sparkassen.
1: Jetzt befinden wir uns natürlich international und national in wirtschaftlichen Schwerzeiten. Man siehe die aktuellen Spritpreise, man siehe die Konflikte in Osteuropa. Was ist denn die Sicht der Sparkasse auf all diese Hürden, die wir momentan zu bewältigen haben? Und wie würde sich das unter anderem auf Kreditgeschäfte auswirken?
2: Die Entwicklung, die wir in Deutschland sehen, die spüren wir hier im Landkreis Elbe-Elster auch. Also das macht nicht Halt. Die wesentlichen Themen sind sicherlich die Energiepreise, aber auch demografische Herausforderungen. Das Fachpersonal fehlt oder auch sich Arbeitsplätze deutlich schneller verändern. Ich sage mal nur unter dem Aspekt künstliche Intelligenz ist alles stark in Bewegung. Finanzierungskosten sind auch gestiegen, klar, die Zinsen sind inzwischen ein bisschen höher. Bürokratische Aufwendungen spielen eine Rolle. All das merken wir hier auch im Landkreis und das führt schon zu einer etwas zurückhaltenderen Investitionsbereitschaft. Und das wiederum merken wir dann im Kreditgeschäft.
1: Was müsste denn aus Sicht der Sparkasse geschehen, damit der Geldumlauf und somit wieder die Wirtschaft in Deutschland generell in Schwung gebracht werden?
0: Ja, da kann man sicherlich unterscheiden zwischen, nur ich will es mal salopp sagen, wünsch dir was. Und das wäre ganz klar, die Politik müsste sich ändern. Nicht nur, aber insbesondere die Wirtschaftspolitik. Das heißt, es ist nicht damit zu rechnen, dass sich wirtschaftspolitisch auf kurze Sicht was ändern wird in Deutschland. Und da müssen wir einen Blick auf das richten, was wir tatsächlich beeinflussen können. Und das ist das Ganze hier vor Ort. Was können wir machen? Wir können entscheiden, kaufen wir regional ein. Wir können entscheiden, bestellen wir im Internet. Wir können entscheiden, holen wir uns einen Handwerker irgendwo her, beauftragen wir den Handwerker hier in unserer Heimat, im Elbe-Elster-Kreis. Und die Menschen können letztendlich auch entscheiden, bringen sie ihr Geld irgendwo nach Frankfurt oder sonst wohin oder legen sie das hier bei der Sparkasse oder ich will es hier ausdrücklich auch mit einbeziehen, bei den regionalen Volksbanken an, die da genauso einen guten Job machen und sorgen dafür, dass das Geld hier vor Ort bleibt und hier auch arbeitet. Also eigentlich Hilfe zur Selbsthilfe und das wäre ein guter Ansatz.
1: Ich finde es gut, dass Sie gerade den regionalen Bezug nehmen, nämlich die Sparkasse Elbe-Elster ist im gesamten Landkreis sehr geschätzt dafür, mit ihrer Stiftung örtliche Kulturschaffende, wie zum Beispiel Vereine, zu unterstützen. In welchem Volumen findet diese Unterstützung denn statt und wie könnte man denn jetzt selbst an eine solche Unterstützung kommen?
2: Im letzten Jahr haben wir 1,3 Millionen Euro bereitgestellt für gemeinnützige Tätigkeit im Landkreis. Und die Hürde ist gar nicht so hoch. Wenn Sie auf unserer Website mal vorbeischauen, sparkasse-elbe-elster.de, finden Sie ein Online-Antragsformular, wo Sie mit knappen Worten letztlich beschreiben können, was habe ich eigentlich vor, wer will das machen. In der Regel sind es Vereine, wie Sie sagen. Und dann können Sie es absenden und dann treten unsere Leute hier quasi mit demjenigen in Kontakt und stehen mit Rat und Tat zur Seite, wie man das am besten machen kann.
1: Nicht nur Vereine unterstützt die Stiftung Zukunft Elbe-Elster-Land, sondern auch regionale Veranstaltungen. Haben wir ja letztens beim 24-Stunden-Schwimmen in Tröbitz gesehen. Worauf können wir uns denn noch für den Rest dieses Jahres freuen? Und wenn Sie das schon vorweggreifen dürfen, was steht denn schon für nächstes Jahr an Highlights in den Startlöchern?
0: Ja, Sie haben es ja schon gesagt, dieses Jahr sind einige Highlights schon hinter uns. Wir haben ein großes noch vor uns, das ist die nächste Kunstallee hier in der Hauptstelle in Finsterwalde. Diesmal im völlig anderen Gewand. Und zwar haben wir junge Künstlerinnen und Künstler, Nachwuchskünstlerinnen und Künstler von der Kreismusik und Kunstschule Gebrüder Grauen, die hier ihre Werke ausstellen. Wir wollen das auch mal in einer etwas anderen Form, ein bisschen lockerer machen, die Eröffnung, und sind da sehr gespannt drauf und hoffen dann natürlich auch, dass ganz viele Kundinnen und Kunden dann hier mal durch die Gänge wandeln und sich die Werke anschauen.
1: Herr Prescher, Herr Jentsch, ich danke Ihnen recht herzlich, dass Sie diese Fragen beantwortet haben und somit gebe ich auch zurück ins Studio. Dankeschön.
3: Langsam füllen sich die Reihen. Im Foyer des Gebäudes werden Getränke ausgeschenkt und auf der kleinen Bühne wartet bereits der Zaubertisch. Auf diesen Tag hat Ralf Kunze schon lange gewartet.

0: schon beinahe nicht mehr daran geglaubt, dass sich sein Traum eines eigenen Zaubertheaters erfüllen würde.
1: Was davor gewesen ist, will ich, wenn es geht, so schnell wie möglich vergessen, weil das schwächt einen eigentlich die Seele, weil vieles ungerecht wurde. Aber darüber zu reden, bringt jetzt wenig. Ja, die Wege sind in der heutigen Zeit tatsächlich unnötig steinig, aber wir haben es überstanden.
0: Bis aus seiner Idee Wirklichkeit wurde, vergingen viele Jahre. Und dabei führte auch nicht jeder Anlauf zum Ziel. Aber nun war es doch soweit. Die Türen in der Görlitzer Bahnhofsstraße öffneten sich zum ersten Mal und seine Räumlichkeiten füllten sich mit geladenen Gästen, Zeugen seiner Vorpremiere. So zauberhaft wie die Ausstattung seines Theaters auch aussieht, alles ist Handarbeit und trägt seine Handschrift. Hinter dem Projekt liegen viele Monate Umbauarbeiten und einige Hürden. Unterstützung bekam Ralf Kunze dabei vom Eigentümer des Hauses, Konrad Deger. Er machte die Räume in der Bahnhofsstraße für das Zaubertheater möglich und begleitete den Umbau von Beginn an. Um zu Zaubershows von Ralf Kunze zu kommen, musste er in der Vergangenheit die Stadt verlassen und teils längere Fahrten unternehmen. Das braucht er jetzt nicht mehr. Den Zauberer und seine Veranstaltungen hat er nun im Haus. Für Kunze soll das Theater Magiluna aber weit mehr sein als eine Bühne für Zaubershows.
1: Wir haben jetzt hier eine Basis geschaffen, die eine spannende Basis ist für das, was hier drin stattfinden wird. Das ist natürlich auch ein Stückchen Zauberschule für Leute, die es dann lernen wollen, weil wir haben sehr viel rüberzugeben. Ja, also meine Frau und ich, und aber gleichzeitig auch der Standort nach Polen, der ist ein sehr spannender. Die warten eigentlich schon drauf, dass sie hier auch mit partizipieren können, weil die Polen haben, gerade was die Unterhaltungskunst, Varietékunst betrifft, haben die noch offenere Ohren als hier auf der Seite, und das ist aber auch okay so.
0: Das Theater soll auch Treffpunkt für die Zauberszene werden. In der Zukunft ist ein Fachkongress vorgesehen.
1: Ja, ich habe schon in der Schublade hier doch nochmal einen speziellen Kongress, einen Fachkongress zu machen. Vielleicht nicht nur einmal, aber eine spezielle Richtung heißt, also die es dann auch immer nur hier gibt. Zauberei ist ja nicht immer alles das Gleiche, sondern es gibt also die bizarre Ebene, es gibt die Kinderebene und es gibt die romantische, und ich würde die romantische hier gerne ausbauen. Also Romantik im Sinne von schon Bewusstsein zur Schönheit und Bewusstsein zur Melancholie. Viele Fachleute in Deutschland warten eigentlich schon drauf, weil die mich kennen. Ich bin ja nur hier wieder hergekommen, weil ich gebürtiger Görlitzer bin, aber ansonsten bin ich weit außerhalb natürlich ein Begriff für viele.
0: Gleichzeitig richtet sich das Angebot auch an die jüngsten Besucher. Kinder sollen hier nicht nur staunen, sondern selbst lernen können.
1: Für die Kinder wird es erstmal die grundlegend neue Ausrichtung dieser Ausbildung zur Zauberkunst werden. In der Zauberkunst geht es zu 10-15% um Technik erlernen, und viele denken, das ist alles schon. Damit können die niemals vorführen, niemals performen. Und die anderen 85%, das muss man direkt im Kinderalter schon beginnen zu lernen, auch das können Kinder machen, ist das eigene Standing zu entwickeln. Egal, ob du zauberst oder ob du redest, man will dir zuhören, wenn du es gelernt hast. Und das hilft jedem bei jeder Bewerbung, bei jeder Äußerung im Alltag, bei jedem sich durchsetzen innerhalb anderer Vereine. Wenn man was zu sagen hat, ist man gewillt, dir zuzuhören. Und das lernt man eben über diese Kunst unter anderem auch mit. Das ist für mich eigentlich der schwerwiegendste Aspekt für Kinder.
0: Eine professionelle Zauberschule und ein eigener Online-Shop. Das alles ist in Arbeit. Wie viel Herzblut in diesem Projekt steckt, zeigt sich auch schon während der Vorpremiere. Viele der Kunststücke, die Ralf Kunze an diesem Abend präsentiert, stammen nicht aus Lehrbüchern, sondern aus seiner eigenen Feder.
1: Also die meisten dieser Effekte sind meine eigenen Entwicklungen. Und das ist genauso mit Techniken verwoben, wie es in der gesamten Mental- und Zauberkunst mit allem ist. Das bedeutet also Psychologie, Technik und alles, was dahinter steckt. Also viele glauben tatsächlich immer noch, dass die Zauberkunst eine reine Trickkunst ist. Das ist eben nicht der Fall. Man muss nur die psychologischen Elemente, die einem zur Verfügung stehen, als Baukasten, muss man nur zu nutzen wissen. Das ist alles. Ja, und das, genau das ist das, was ich gerade gesagt habe, was man lernen kann und was man im ganzen Leben eigentlich gebrauchen kann.
0: Schon bald sollen hier nicht nur geladene Gäste Platz nehmen dürfen, um sich von Ralf Kunze verzaubern zu lassen. Ob mit Seilen, Metallringen oder Kartentricks. Vom 7. bis zum 9. August soll dann offiziell eröffnet werden. Aus einem langjährigen Traum ist damit nicht nur eine neue Bühne entstanden, sondern ein Ort, an dem Magie gelernt und weiterentwickelt werden soll.

0: Das war ja unser gemeinsamer Wochenrückblick auf die wichtigsten Meldungen in der Drehscheibe Lausitz der vergangenen Tage. 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Die nächste reguläre Drehscheibe Lausitz gibt's dann hier wieder am Montag, wie immer zur gewohnten Zeit. Bis dahin, auf Wiedersehen.
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0: Hallo und herzlich willkommen am heutigen Freitag, den 17.07.2026 und zu einer neuen Ausgabe von 04plus, Ihrem Magazin für die Landkreise Leipzig und Nordsachsen. Kunst kann Menschen bewegen und ganz konkret helfen. Der Wurzener Künstler Esteban Valles-Quez von Wilhelm stellt mehr als 100 Werke aus seinem Archiv für eine Benefiz Aktion zugunsten der Erdbebenopfer in Venezuela zur Verfügung. Mit jeder Spende soll nicht nur humanitäre Hilfe geleistet, sondern auch ein Zeichen der Solidarität gesetzt werden.
1: Eine der schwersten Tragödien durchleben die Menschen nach der Erdbebenkatastrophe in Venezuela. Weltweit nehmen Menschen Anteil und wollen unterstützen, so wie der in Venezuela geborene Wurzner Künstler Esteban Velasquez von Wilhelm. Kurzerhand initiierte er eine Benefizaktion und öffnet in seinem Atelier sein Archiv zugunsten der Opfer.
2: Was in Venezuela passiert ist, ist fürchtbar. Ich könnte nicht verstehen, wie viele Leute in dieser Notsituation überleben. Es ist etwas, ich habe niemals das gesehen und das war ein Land, das bereits kaputt war, ganz am Boden zerstört. Und jetzt passiert das. Das ist so schmerzhaft für mich. Und ich habe entschlossen, helfen. Und das Einzige, die ich machen kann, ist einen Beitrag mit meiner Kunst leisten.
1: Mit dem Verein Aktion Deutschland hilft, fand er schnell den passenden Partner sowie weitere Unterstützer, um kurzfristig zu handeln. Eine Spendenbescheinigung allein lasse sich nicht einrahmen. Mit Estebans Geschenk dazu ist der Akt des Spendens auch visuell anwesend. Eine Auswahl wurde getroffen, fotografiert, katalogisiert, die Online-Präsenz angepasst, Informationen zum Spendenvorgang zusammengestellt und an der Präsentation der Werke in den Manufakturhöfen in Wurzen gearbeitet.
3: Es geht einfach auch um den Humanitären, um etwas Humanitäres. Ich denke, jedem, der die Bilder anschaut, und mir geht es ja genauso, wenn ich den Insta-Feed öffne, sehe ich immer wieder Bilder, auch Privataufnahmen von geretteten Menschen. Bis hin zu geretteten Haustieren. Und es sind einfach Sachen, da laufen mir sofort die Tränen. Ja, ich weiß nicht, das geht wahrscheinlich jedem so. Und die Vorstellung, dass unsere Aktion dazu etwas beitragen kann, ist einfach, die finde ich gut. Das finde ich gut.
1: Kunst aus Wurzen für Venezuela. Danilo und Esteban kennen sich seit dem Wurzner Kunstmarkt. Er schätzt das Engagement des Künstlers nicht nur im Rahmen der Benefizaktion, sondern auch aufgrund dessen Wirkung für die Region.
3: Ich finde es einfach schön, dass hier in Wurzen was auf die Beine gestellt wird, dass Leute aus Leipzig, aus Grimma und so weiter hier zusammenfinden, dass es einfach ein Ort wird, der gerade entsteht. Und ich bin schon lange in der Kreativbranche und ich weiß, dass die festen Strukturen, die schon da sind, oft schon sehr abgeschlossen sind, auch gerade für junge Leute, die Interesse haben, da was zu machen, Vorschläge zu machen, Projekte zu entwickeln. Und das begeistert mich und da habe ich kein Problem, das mit

0: zu unterstützen.
1: 12 Jahre künstlerisches Schaffen werden hier präsentiert. Darin inbegriffen Werke, die Esteban besonders am Herzen liegen. Auf diesem Bild ist die Geschichte von Esteban und seiner Mutter dargestellt. Für ihn ist es selbstverständlich, auch Dinge zu geben, die man liebt. Nicht nur, was man zu viel hat. Das habe für ihn noch einmal eine viel weitreichendere Wirkung. Die Benefizaktion startete am 10. Juli. Einige Werke konnten im Rahmen der Aktion bereits veräußert werden. Über diese und weitere kamen die Besucher ins Gespräch.
2: Ich denke, das ist vor allen Dingen ein Querschnitt der Arbeit ist, die Esteban in den vergangenen 12 Jahren in Deutschland, also eben in München, in Dresden und in Wurzen geleistet hat. Und es ist auch ein Spiegel der einzelnen Epochen, würde ich sagen, die er hier hinter sich gebracht hat. Es sind ja nicht nur die großen Gemälde, die er anbietet, es sind auch sehr viele Zeichnungen und auch sehr viele Porträts, zum Beispiel die aus der Reihe seiner Fürstenzüge, diese Porträts, die mit Herzögen, mit Königen, mit Kurfürsten einen ganz großen Teil seiner sächsischen Geschichte reflektieren und damit auch biografische Bezüge aufnehmen. Denn Esteban hat von Seiten seiner Mutter deutsche Wurzeln und hat selbst Kunstgeschichte und Geschichte studiert. Und ich glaube, das sind die Dinge, die in diesen Porträts sehr gut reflektiert werden.
1: 101 Werke stellt Esteban zugunsten der Opfer aus seinem Geburtsland zur Verfügung.
2: Und dabei sind auch Bilder aus der Dunkelkammer, die in seiner jetzt aktuellen Ausstellung Der Entzug des Blicks gezeigt werden. Und da sind auch wieder diese biografischen Bezüge, dass Esteban bei einer Attacke in Venezuela ein Auge verloren hat und seither doch immer von der Angst getrieben wird, eines Tages völlig blind dazustehen. Und um diese Angst aufzulösen, hat er sich halt entschlossen, im Dunkeln zu malen. Und das ist eine ziemlich singuläre Geschichte. Da gibt es in der Kunstgeschichte durchaus Beispiele. Aber er hat sich davon weniger beeindrucken lassen. Es ging nur um sein eigenes Schicksal, seine eigene Aufarbeitung. Und das ist so die letzte Stilphase, die in dieser Auswahl auch mit berücksichtigt wird.
1: Werke, mit denen Esteban Hilfe leisten möchte.
3: Eine Gesamtsumme, wenn alles verkauft wird, wird etwas 500.000 Euro sein. Und das machen wir direkt mit Action Deutschland Hilft. Hier im Atelier kommt kein Geld. Die Leute müssen direkt an Action Deutschland Hilft spenden oder überweisen. Und dann bekommen sie hier ein Geschenk von mir.
1: Bis zum 10. August setzt die Aktion fort. Interessenten können online oder vor Ort ihre Auswahl treffen. 100% der Erlöse kommen der humanitären Hilfe für Venezuela zugute.
4: Herzlich willkommen zu den Nachrichten in den Landkreisen Leipzig und Nordsachsen. Finanzministerium warnt vor gefälschten E-Mails. Das sächsische Finanzministerium warnt vor Phishing-Mails, die derzeit im Namen der sächsischen Finanzverwaltung verschickt werden. Die betrügerischen Nachrichten tragen unter anderem den Betreff Prüfungsanordnung gemäß § 193 AO, enthalten einen HTML-Anhang und täuschen eine offizielle Absenderadresse vor. Die Finanzverwaltung stellt klar, dass die E-Mails gefälscht sind. Betroffen sind bislang vor allem Unternehmen. Grundsätzlich können aber auch Privatpersonen solche Nachrichten erhalten. Empfänger sollen den Anhang keinesfalls öffnen, keine Links anklicken und nicht auf die E-Mail antworten. Steuererklärung 2025. Frist endet am 31. Juli. Wer seine Einkommensteuererklärung für 2025 selbst erstellt, muss sie bis 31. Juli 2026 beim zuständigen Finanzamt einreichen. Für Steuerpflichtige, die einen Steuerberater oder Lohnsteuerhilfeverein beauftragen, endet die Abgabefrist am 1. März 2027. Die Steuererklärung kann über das Online-Portal Mein Elster elektronisch eingereicht werden. Neu ist seit dem 1. Juli die Funktion Steuererklärung mit einem Klick in der App Mein Elster Plus. Sie richtet sich zunächst an ledige Personen ohne Kinder, die ausschließlich Einkünfte als Arbeitnehmer, Rentner oder Pensionär beziehen. Bereits vorliegende Daten werden automatisch übernommen und können vor dem Absenden geprüft oder ergänzt werden.
0: Grimma. Die Freiluftausstellung zur Geschichte Hohenstedts wird bis zum 9. August verlängert. Anlässlich der ersten Hohenstedter Festtage wurden mehrere Tafeln mit historischen Dokumenten, Bildern und Fotografien aus der Geschichte des Grimma Ortsteils an der Strecke vom Herrenhaus bis zum Sportplatz öffentlich ausgestellt. Gestaltet und zusammengestellt wurden sie von den Hohenstedter Ortschronisten. An jedem Sonntag um 10:30 bietet Ortschronistin Dr. Petra Eisermann bis zum Ende der Ausstellung am 9. August eine Führung an. Für die Teilnahme wird um eine Spende gebeten.
4: Landkreis Leipzig schränkt Wasserentnahmen wegen Trockenheit ein. Der Landkreis Leipzig hat aufgrund anhaltender Trockenheit und niedriger Wasserstände eine Allgemeinverfügung zum Schutz von Gewässern und Grundwasser erlassen. Die Regelungen gelten seit 14. Juli bis 30. September 2026. Verboten ist die technische Wasserentnahme aus Flüssen, Bächen und Seen mit Pumpen oder ähnlichen Hilfsmitteln. Zudem darf Grundwasser aus Brunnen und Bewässerung privater und öffentlicher Grundflächen sowie von Sportanlagen täglich zwischen 10 und 18 Uhr nicht entnommen werden. Das Schöpfen von Wasser mit einer Gießkanne bleibt erlaubt. Mit den Maßnahmen sollen ökologische Schäden verhindert und die Wasserversorgung gesichert werden. Die Einhaltung wird kontrolliert. Verstöße können mit Bußgeldern von bis zu 50.000 Euro geahndet werden. IHK-Umfrage. Azubis wünschen Praxis und gute Perspektiven. Laut einer Umfrage der IHK zu Leipzig würden 86% der 307 befragten Auszubildenden ihren Ausbildungsbetrieb weiterempfehlen. Besonders wichtig sind jungen Menschen praktische Tätigkeiten, der direkte Einstieg ins Berufsleben sowie gute Karrierechancen und ein positives Betriebsklima. Auch der Bewerbungsprozess verläuft oft unkompliziert. 30% erhielten bereits nach einer Bewerbung eine Zusage, 61% innerhalb eines Monats. Erstmals untersuchte die IHK auch den Einsatz künstlicher Intelligenz. Rund 60% der Auszubildenden nutzen KI privat, 52% in der Berufsschule und 25% im Betrieb. Als Herausforderungen nennt die Umfrage die Erreichbarkeit von Berufsschulen und Ausbildungsstätten. Rund ein Drittel der Befragten ist bis zu 2 Stunden unterwegs. 40% lehnten bereits ein Ausbildungsgebot wegen zu großer Entfernung oder schlechter Verkehrsanbindung ab.
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4: Ich sichte gerade Videomaterial vom Inklusionssportfest. 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

0: Am Mittwoch, dem 15. Juli 2026, tagte der Stadtrat in Grimma in einer Sondersitzung. Warum dies eingeführt wurde und was besprochen wurde, sehen Sie jetzt.
1: Die Sommerpause wird in Grimma in diesem Jahr verkürzt. Die Stadt lud am 15. Juli zum Sonderstadtrat. Denn einige Maßnahmen benötigen schnelle Entscheidungen, die keinen Aufschub vertragen. Zu Beginn der Sitzung legten die Stadträte eine Schweigeminute ein. Stadträtin Yvonne Müller hielt den Nachruf für den kürzlich verstorbenen Klaus-Dieter Tschiesche, der in seinem Wirken die Stadt Grimma nachhaltig geprägt hat. Mit 85 Jahren verstarb der ehemalige Schulleiter des Gymnasiums St. Augustin sowie Stadtrat und Vorsitzender des Augustinervereines. Eine starke Persönlichkeit, die immer gut zuhören konnte, klar Position bezog, diese mit Leidenschaft vertrat, mit einer Fähigkeit, andere Menschen mitzureißen. Ein Mensch, der immer pragmatische Lösungen gesucht hat, der auch weiter Vorbild sein wird. Oberbürgermeister Tino Kiesisch schloss den Nachruf mit den Worten, dass Klaus-Dieter Tschiesche in Grimma in sehr guter Erinnerung gehalten wird. Die folgende Tagesordnung gestaltete sich kurz, aber mit weitreichenden Beschlussvorlagen. Jörg Böttger, Amtsleiter Tiefbauamt, informierte über die außerplanmäßige Mittelbereitstellung für die Maßnahme Herrichten des Grundstücks Lausicker Straße 1, Bahnhofsquartier. Die Gesamtsumme von 890.000 Euro setzt sich aus Mitteln aus dem Bund-Länder-Programm Sozialer Zusammenhalt, dem LASUF, ZVNL sowie Eigenmitteln in Höhe von rund 292.000 Euro zusammen. Die Kostenschätzung für das Freimachen des Baufeldes, was Grundlage für die weitere Erschließung darstellt, ist durch Angebote regionaler Entsorgungsunternehmen untersetzt. Die rasante Kostensteigerung bedurfte der nun schnellen Einbringung in den Stadtrat, damit einer Anmeldung für den kommenden Haushalt höhere Kosten entstehen würden. Der Stadtrat stimmte einstimmig zu. Ebenso einstimmig wurde der folgende Baubeschluss zum Herrichten des Grundstückes unter Vorbehalt der Gesamtfinanzierung beschlossen. Der baufähige Untergrund ermöglicht als notwendige Grundlage die folgende schnellere weitere Erschließung. Geplant ist unter anderem der Abriss vorhandener Gebäude, der Rückbau befestigter Flächen, Erd- und Schredderarbeiten. Nach Informationen von Ute Klimm, Amtsleiterin Hochbauamt, beschloss der Stadtrat die erste Ergänzung des Baubeschlusses für den Bau des Erweiterungsbaus der Grundschule Hohenstedt. Die bisherige Erweiterungslösung durch Container ist aufgrund der zweijährigen Leasingzeit begrenzt. Ein Handeln ist erforderlich. Nach mehreren erfolglosen Förderanfragen soll der Erweiterungsbau der Grundschule Hohenstedt nun mit Mitteln aus dem Kommunalinvestitionsstärkungsgesetzes umgesetzt werden. Die Baukosten belaufen sich auf rund 7,66 Millionen Euro. Die Maßnahme ist bereits im Haushaltsplan aufgenommen. Nicht zugesagte Förderungen in Höhe von rund 1,8 Millionen Euro sollen nun durch das Sondervermögen des Bundes gedeckt werden. Vorgesehen ist im Rahmen der inhaltlichen Ergänzung der Baubeschlusslage unter anderem eine barrierefreie Verbindung zwischen beiden Schulbereichen über einen Damm. Der Zugang für Buskinder wird über eine Treppe gewährt. Oberbürgermeister Kiesisch gab auf Nachfrage hinsichtlich der Auswirkungen der sinkenden Geburtenzahlen Auskunft darüber, dass mit Hilfe der Erweiterung aus dem aktuellen Zustand ein zukunftsträchtiger entwickelt werden soll und die bisherige Überbeanspruchung der Kapazitäten damit normalisiert wird. Im Folgenden wurde unter anderem über die Eröffnung der Goethestraße informiert, bevor die Sondersitzung innerhalb kurzer Zeit ihr Ende fand.
0: Beim nächsten Beitrag beschäftigen wir uns mit einer Frage. Und zwar, wie bleibt die regionale Wirtschaft wettbewerbsfähig? Genau darüber wurde beim Auftakt der IHK-Sommertour in Großsteinberg diskutiert. Unternehmer sowie Vertreter aus Verwaltung und Politik nutzten die Gelegenheit, um Herausforderungen offen anzusprechen und gemeinsam nach Lösungen für die Zukunft des Wirtschaftsstandorts zu suchen.
1: Im vierten Jahr findet das beliebte Format der Sommertour der IHK zu Leipzig statt. Zum Auftakt des Formates, welches sich wachsendem Interesse freut, zog es IHK-Vertreter sowie rund 50 Unternehmerinnen und Unternehmer, Politik- und Wirtschaftsvertreter sowie Gemeindevorstände nach Großsteinberg. Ziel ist vor allem der Austausch untereinander.
2: Sommertour ist ein Veranstaltungsformat, lockerer Austausch. Wir wollen mit den Unternehmerinnen und Unternehmern ins Gespräch kommen. Die Themen sind brandaktuell, was auf Bundesebene passiert, was auf Landesebene passiert. Und da ist wirklich das Ziel, zuhören, reden.

0: Impulse mitnehmen, damit wir diese in unsere Arbeit einflechten lassen können.
1: Christian Körperl wurde erst kürzlich erneut zum Präsidenten der Industrie- und Handelskammer gewählt. Eine Wertschätzung, die für ihn zeitgleich auch eine Verpflichtung ist, sich weiter intensiv für die Belange der Wirtschaft einzubringen, die an ihn auch in Veranstaltungen wie diesen herangetragen werden.
0: Groß formuliert ist es die Wettbewerbsfähigkeit in Deutschland in Bezug auf die internationalen Märkte. Wir müssen diese Reform unbedingt umsetzen, also auf Bundesebene und dann auch gefolgt auf Landesebene. Es hilft nicht einfach mehr nur reden. Die ersten Schritte sind gegangen, die gehen in die richtige Richtung. Aber die Kostenentlastungen brauchen wir umso mehr, um international wettbewerbsfähig zu sein und letztendlich dann auch, dass wir den Wohlstand, den wir haben, uns weiter leisten können.
1: Dr. Fabian Mager, Hauptgeschäftsführer der IHK zu Leipzig, sieht vor allem die fehlende Planungssicherheit aufgrund externer Einflüsse, mit denen Unternehmerinnen und Unternehmer umzugehen haben. Diese sieht er als geborene Optimisten, die Wege finden, um sich selbst aus der Krise herauszuziehen. Die IHK wirke unterstützend, um zu schauen, was vor Ort gemeinsam mit der kommunalen Familie getan werden kann. In Form der Allianz für Sachsen stehen die Kammern zudem in noch intensiveren Austausch mit der Politik.
0: Wir haben auch im Freistaat Sachsen ein Reformpaket auf dem Tisch liegen. Wir haben dort intensiv mitgearbeitet, haben uns eingebracht, haben Vorschläge gesetzt. Und hier gilt es eben wie auf Bundesebene, dass diese Themen, dieses Reformpaket jetzt umgesetzt wird und schleunigst umgesetzt wird, aber auch so umgesetzt wird, dass es bei den Unternehmerinnen und Unternehmern auch tatsächlich ankommt.
1: Weitere Themen und Impulse kamen an diesem Abend bei sommerlichem Flair hinzu. Wobei auch die Wertschätzung bisheriger Arbeit von Unternehmerinnen und Unternehmern gewürdigt wurde. Diesen Fortgang wünscht sich der Präsident auch für die kommenden Stationen der Tour.
0: Nette Gespräche, viele Anregungen, die wir in der Arbeit in der Kammer mitnehmen können, um daraus dann eben die nächsten Schwerpunkte zu setzen, die wir dann weiter auf der politischen Ebene treiben können und müssen.
1: Die Sommertour setzt an den kommenden Dienstagen in den Landkreisen Leipzig und Nordsachsen fort, mit Abschluss am 18. August in Neukieritzsch.
2: Werfen wir zum Schluss noch einen Blick auf unsere Rubrik im Landkreis unterwegs. Dort gab es ein Überlandsgespräch mit dem Thema Jugend trifft Wirtschaft in Borsdorf zu sehen. Was genau besprochen wurde, sehen Sie jetzt.
3: Wir sind heute wieder im Landkreis Leipzig unterwegs, diesmal in Borsdorf am Freien Gymnasium Borsdorf und zwar zu Gast bei der Schülergenossenschaft Borsdorf, die hier seit 2019 sich entwickelt hat und mittlerweile bei 100 Genossenschaftlern angekommen ist. Bei schweißtreibenden 34 Grad gab es kein Hitzefrei am Gymnasium, sondern es wurde die Schülergenossenschaft nicht nur vorgestellt, sondern sie hat auch ihre Produkte vorgestellt. Das waren zum einen ganz vorstellbare Dinge wie das Schülercafé, das waren Dinge wie ein kleines Buffet am Rand, was durch die Schüler kalkuliert und angeboten wird. Das waren aber auch Apps, die Schüler selbst programmiert haben im Anwendungsbereich für die Schule. Und die haben die ganz selbstbewusst, selbstsicher mit 16 Jahren auf der Bühne präsentiert und etwa 60 Unternehmen, Geschäftsführer von Dienstleistern waren zu Gast und haben ganz gespannt zugehört.
4: Wir versuchen sehr praktisch zu sein. Wir versuchen die Schülergenossenschaft als ein Bindeglied in die Schule hinein zum Selbstwirksamwerden, zum finanziell wirtschaften Lernen, zum Kontakte knüpfen mit anderen Schülerinnen und Schülern und nach außen in die Vernetzung mit Gemeinde, Unternehmen und ja letztendlich auch tatsächlich mit anderen Interessenten, wie zum Beispiel Architekten oder Firmen oder tatsächlich Vereine. Und da eine Schnittstelle zu bilden.
5: Man braucht immer eine Schule, die sozusagen die Türen öffnet und eine Wirtschaft, die genauso interessiert ist, die Fachkräfte von morgen zu entwickeln. Und hier gibt es einfach die besten Synergieeffekte in dieser Schule, weshalb es absolut Sinn macht, genau hier diesen Schritt zu gehen. Ein Wirtschaftsnetzwerk aufzubauen, was in Symbiose mit der Schule geht und einfach die Fachkräfte von morgen entwickelt und miteinander sehr, sehr viel gestaltet für die Zukunft.
3: Das Format des Überlandgesprächs soll ja dazu dienen, solche Ideen, solche Entwicklungen, die passieren, bekannt zu machen, weil ja Unternehmen auch direkt davon profitieren können, wenn Schüler über das normale Maß hinaus

sich engagieren, wenn die etwas mehr machen, wie man machen müsste und wenn sie Kompetenzen mitbringt, die jetzt vielleicht in einem klassischen Lehrplan nicht wiederzufinden sind, wie ich kalkuliere mal ein Produkt oder ich entwickle eine App und präsentiere die dann ganz selbstbewusst und biete das auch anderen an zum Weitermachen an anderen Schulen, an beruflichen Gymnasien, an Berufsschulen oder auch an Oberschulen, die am Landkreis sind. Wir haben im Landkreis 10 Schülerfirmen an verschiedenen Stellen, in Markranstädt, in Naunhof, in Markleberg, in Frohburg, in Geithain, und ähnliche Entwicklungen gibt es an verschiedensten Stellen. Aber so Best-Practice-Beispiele zu zeigen, das war, glaube ich, hier in Borsdorf am Gymnasium am authentischsten.

0: Wir befinden uns mitten im Sommer. Ob auch am Wochenende das Wetter mitspielt, zeigt Ihnen jetzt der Wetterbericht.
1: Am Wochenende zeigt sich das Wetter in den Landkreisen Leipzig und Nordsachsen überwiegend sommerlich, bleibt jedoch nicht ganz beständig. Der Samstag startet mit einem freundlichen Mix aus Sonne und Wolken. Im Tagesverlauf entwickeln sich zunehmend Quellwolken. Und besonders am Nachmittag sowie in den Abendstunden sind örtliche Schauer und einzelne Gewitter möglich. Die Temperaturen erreichen 25 Grad. Dazu weht ein schwacher bis mäßiger Wind aus westlichen Richtungen. Am Sonntag setzt sich wieder freundlicheres Wetter durch. Nach einem sonnigen Beginn ziehen zwar zeitweise lockere Wolken über die Region. Insgesamt bleibt es aber überwiegend trocken. Mit Höchstwerten um die 27 Grad wird es erneut sommerlich warm. Der Wind weht nur schwach, sodass sich die Sonne häufig durchsetzen kann. Insgesamt erwartet die Region ein überwiegend freundliches Sommerwochenende mit angenehmen Temperaturen. Während am Samstag örtliche Schauer oder Gewitter möglich sind, präsentiert sich der Sonntag voraussichtlich trockener und sonniger.
0: Vielen Dank, dass Sie sich auch heute wieder die Zeit genommen haben und bei 04 Plus eingeschaltet haben. Ich wünsche Ihnen jetzt ein schönes und hoffentlich sommerliches Wochenende.

0: In einem Schloss wie Waldenburg ist es wichtig, dass man immer das Schönste, das Beste, das Wertvollste in seinem Raum zeigen wollte. Und zwar Seide, Wandbespannung und Vorhänge. Aber Textilien gehören leider zu den Dingen, die am schnellsten altern, die verschleißen und sind dann regelrecht weg. Die Aufgabe für uns ist, Stoffe wiederherzustellen, dass es aussieht wie vor 250 Jahren. Und das hat schon was mit Detektivarbeit zu tun.
1: Wenn man jetzt zum Neujahrsempfang hierher kommt und sagt, so sieht das schön wieder aus, ist das natürlich klasse. Freue ich mich.
0: Die Seidenmanufaktur Eschke hat sich jetzt schon seit über 50, 60 Jahren darauf spezialisiert, historische Stoffe, wertvolle historische Stoffe zu rekonstruieren, also neu zu fertigen, um den Eindruck wieder zu bekommen. Die Information ist maximal ein Stück Stoffrest, Foto, manchmal auch bloß ein Archivblatt. Und daraus zu verstehen, wie es an dem Objekt wirklich war, das ist die spannende Geschichte, die wir aufrollen müssen.
1: Tatsächlich gibt es manchmal kleine Tütchen und da ist wirklich nur so ein Stück drin. Und daran hangelt man sich dann entlang, um die Farbe zu finden. Gelb hat eben so viele Varianten und Nuancen mit Zitronengelb, ein Schwefelgelb, ein Goldgelb, dass es eben nicht so einfach ist und dadurch eben diese Detektivarbeit zustande kommt. Das liegt mir. Deswegen ist das die schönste Arbeit, die ich machen kann hier.
0: Und in diesem Projekt hatten wir die Möglichkeit, sogar Fotos von 1912, vom Neubau des Projektes damals, uns anschauen zu können. Dann erstellen wir die technischen Daten für unsere Webmaschine und fertigen einen ersten Versuch, um die Annahmen zu bestätigen oder zu korrigieren. Ja, der schönste Moment ist, wenn das Muster und auch die Erscheinung der Webart wirklich dem Original identisch wirkt. Dann sind alle zufrieden und glücklich und man freut sich auf den Raumeindruck, wenn es dann wirklich im Raum kommt.
1: Es ist ja jahrelang darum gebeten worden, dass wir doch den Saal mal wieder neu machen. Deswegen ist es erst recht ein schönes Ergebnis, dass wir das machen durften. Als Waldenburger ist das natürlich immer ein Highlight nachher. Ne? Da freut man sich.
0: Schlösser und Objekte, die in Sachsen rekonstruiert worden sind, haben nahezu alle von uns Stoff. Auch Objekte wie die Porzellanstiftung Meißen, die Ausstellungsräume betreibt, auch dafür arbeiten wir. Die Kammern-Gobelong-Manufaktur ist eine zweite Manufaktur, die wir betreiben, für die Möbelstoffe das Hauptaugenmerk sind. Der Erhalt des Wissens rund um solche Materialien, Technologien, aber auch Möglichkeiten, das ist für uns ein ganz wichtiger Aspekt, dass wir das erhalten und weitergeben. Und auch eine gewisse Befriedigung unserer Arbeit.
2: Hallo liebe Zuschauer, auch in diesem Jahr möchte ich euch wieder zu unserem jährlichen Highlight einladen. Denn hinter mir im Strandbad Paulsdorf heißt es vom 17. bis 19. Juli die Malta in Flammen.